0: Ob die Kriminalpsychologin sich ebenfalls als Täterin entlarvt oder nicht, sei nicht verraten, wohl aber, dass sie während des Selbstverhörs auch die eigene Methodik hinterfragt. Nein, Sophia fragt nicht allein nach kriminalistischer Wahrheit, sondern nach der Gesamtperson. Am Ende ist sie nicht mehr die gleiche.
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1: Deutschland war mal stolz auf Wissenschaft und Forschung und belegte auf dem internationalen Barometer der Wissenschaftsfreiheit noch vor wenigen Jahren Platz 1, dann der Absturz. Letztes Jahr nur noch Platz 27. Besorgniserregend findet sogar Irene Kahn, Sonderberichterstatterin der UN. Spätestens in der Corona-Zeit haben alle gesehen, die sehen wollten, wie sich Unis und Wissenschaftler vor der Politik bückten. Wer ausscherte, wurde bedroht, gecancelt, abserviert. Und heute? Heute verweigern Hochschulen nicht nur Aufarbeitung, nein, sie machen einfach so weiter. Mit Klima, Gender und Krieg. Jetzt den Punkt, Preradovic. Hallo Professor Dr. Henrike Stahl, schön, dass Sie da sind.
2: Frau Preradovic, einen guten Tag, ich danke für die Einladung.
1: Sehr gerne, ich stelle Sie kurz vor. Sie sind seit 2003 Professorin für slawistische Literaturwissenschaft an der Universität Trier, Schwerpunkt russische und polnische Literatur. Studiert haben Sie Slawistik, Philosophie und Germanistik in Münster und haben summa cum laude promoviert. Sie sind Autorin und Herausgeberin vieler Fachbücher, schreiben auch Artikel, zum Beispiel für das Magazin Cicero und Achse des Guten, sind Gründerin und Mitherausgeberin der Internationalen Zeitschrift für Kulturkomparatistik und mitverantwortlich für das Parteiprogramm der Werteunion. Sie engagieren sich für freie Wissenschaft und sind Initiatorin des Wissenschaftsnetzwerks 7 Argumente, das sich unter anderem gegen die damals drohende Covid

0: zusammensaß mit einem Professor der Soziologie, der kam ins Gespräch, fragte er, was studieren Sie denn eigentlich, was unterrichten Sie? Da habe ich gesagt, ja, ich bin gerade frisch unterwegs zur Promotion und bin in der russischen Literaturwissenschaft promovieren. Dann hat er gesagt, aber sowas Unnützes, können Sie nicht irgendwas machen, was einen Sinn für die Gesellschaft hat? Ja, das braucht doch niemand. Und wir sind später gute Freunde geworden, haben auch einiges zusammengearbeitet. Er kam eben aus der Soziologie, da gab es einige Überschneidungen. Aber die Frage, was Geisteswissenschaften eigentlich für die Gesellschaft sollen, ob sie eine Aufgabe haben, die stellt sich nicht immer wieder. Der Student fragte das allerdings jetzt grundsätzlich für Wissenschaft, für Hochschullehre und meinte, ja, wenn der Staat schon finanziert, dann muss er ja auch eine Gegenleistung erwarten können. Und dann sind wir in ein längeres Gespräch eingetreten und ich habe versucht, ihm zu erklären, warum gerade der Staat finanziert, damit das nicht passiert, dass er eine Gegenleistung einfordert und wo das Ganze vielleicht herkommt. Und am Ende hat er, glaube ich, verstanden, dass es gerade wichtig ist, dass Wissenschaft nicht Dienstmarkt der Gesellschaft ist, sondern so etwas wie Vorreiterin oder auch, ich würde fast sagen, aus der Zukunft auf die Gegenwart schauen kann, um Dinge zu erkennen, zu korrigieren und auch Dinge ihr anzuraten oder ihr auch anzubieten, auch praktisch durchaus anzubieten, die die Gesellschaft nicht beauftragt hat. Mhm. Also deswegen gerade die Trennung, ich kann gerne dazu auch nachher noch mehr sagen, von Aufgabenstellung, Erwartung einer Gesellschaft und der Forschung und auch der Lehre, die von dieser Erwartungshaltung sich frei machen sollten und real der Gesetzeslage nach auch sind.
1: Ja, die Väter und Mütter des Grundgesetzes, die haben ja Lehren aus dem Nationalsozialismus gezogen damals, als sie das Grundgesetz gemacht haben. Und wie sieht denn Wissenschaftsfreiheit laut Grundgesetz aus?
0: Ja, also in Artikel 5 Absatz 3 gibt es die Wissenschaftsfreiheit und die Freiheit der Wissenschaft ist dort nicht weiter begrenzt. Die Lehre bindet die Wissenschaftler, die Unterrichten an die Verfassung. Und da viele von uns Beamte sind, sind wir natürlich auch an die Verfassung und auch an das Mäßigungsgebot gebunden. Und darüber hinaus gibt es natürlich die allgemeinen Gesetze, denen die Wissenschaftsfreiheit wie alle anderen Grundrechte eben auch untersteht. Und dann kommen durchaus eben noch speziellere Gesetze, zum Beispiel für Stammzellenforschung und so weiter, also wo Schutzgüter des Menschen betroffen sind, hinzu. Und dann kommen eigentlich nur noch sehr viele Regelungen, die die Wissenschaft oder auch dann die Landeshochschulgesetze gegeben haben, die aber dann schon etwas spezifischer ausfallen. Jetzt gehen wir dann Richtung auf Hochschulpraxisstrukturen und so weiter. Da gibt es ja dann auch noch einen Regulationsapparat. Ja. Und daneben gibt es dann natürlich noch den ganzen, sagen wir mal, wissenschaftsinternen und auch von der Gesellschaft her kommenden Apparat, der auch noch Einfluss auf die Wissenschaft hat. Und ihr fällt eben nach Interessen, Aufträgen, können durch Programme, Ziele und so weiter Drittmittel an die Wissenschaft herangetragen werden, auch eben durch die konkrete Aufträge aus der Wirtschaft. Denn dieses Feld eben auch strukturiert und formt. Dann kann man jetzt nicht sagen, dass die Freiheit beeinträchtigt wäre, aber sie bekommt eben schon Impulse und wird in gewisser Weise in Ausrichtungen gesteuert.
1: Es hat sich ja mit Corona, in dieser Corona-Zeit wirklich viel verändert. Ja? Da wurden Andersdenkende auch an Universitäten ausgeschlossen, ja? Teilweise rausgeworfen, haben Probleme bekommen. Das heißt, es gab eine gültige Meinung. Es gab nicht mehr die Wissenschaftsfreiheit. Und diese Meinung hat die Politik, ergo der Staat, vorgegeben. Und vom Staat finanziert, das erweist sich ja im Grunde heute als Bumerang für die Wirtschaft. Und der Medienforscher Professor Michael Mein sagt, in den letzten Jahren würden die Geisteswissenschaften mit politischem Geld geflutet, um dort die Themen zu bestimmen, die als allgemeine Meinung gesetzt werden sollen. Stimmen Sie zu und kriegen Sie das mit?
0: Ja, ich würde das differenzierter betrachten wollen. Also zunächst einmal ist es richtig, dass über Programme jetzt auch gerade zum Beispiel das Neue, das ab 2027 von der EU, Agora EU heißt das, kommen sollen. Da ist ganz klar, dass bestimmte Werte aufgeben, die die EU vertritt, durch diese Forschung unterstützt und auch entsprechend dann die EU mit ihrer Auffassung legitimiert werden soll.
1: Welche also sind das?
0: Das geht zum Beispiel um demokratische Grundwerte. Es geht aber auch um absolut unfraglich wichtige Dinge wie Rechtsstaatlichkeit. Aber man kann eben auch Werte, dass EU eine gute Sache ist, dadurch befördern. Und man kann dazu oft in Frage stellen, ob die EU eine gute Sache in mancherlei Hinsicht ist. Und da merkt man schon, dass eben auch in bestimmte Richtungen unsere Vorstellung von Demokratie dann auch beeinflusst werden.

0: kann. Und da sind dann Lenkungsformen eben drin. Das ist gar keine Frage. Dann, wir haben natürlich in weiten Feldern durchaus noch gute Wissenschaftsfreiheit, auch bei Drittmitteleinwerbung. Das darf man auch nicht unterschätzen. Aber es gibt eben natürlich die Möglichkeit, gerade wenn wir an sensible, politisch sensible Themen kommen, dass diese in bestimmte Richtungen gelenkt werden. Und Sie haben es vorhin schon angedeutet, da geht es um den wissenschaftlichen Konsens. Immer wenn wir hören, es gibt einen wissenschaftlichen Konsens, sollten die Warnlampen anfangen anzugehen und die Sirenen heulen, denn der Konsens wird wahrscheinlich, seit man von überhaupt Konsens sprechen kann, gerne aufgebaut, zum einen durch wirtschaftliche Förderung. Das war schon Anfang des 20. Jahrhunderts so, auch in der Weimarer Zeit, man zum Beispiel sehr viel Geld in die Eugenetik reingepackt, Preisausschreiben gemacht und so weiter. Wir wissen, was im Nationalsozialismus dann politisch daraus gemacht wurde. Und da hieß es eben auch, das ist wissenschaftlicher Konsens, der die Lehrbücher bestimmt. Also Sie können auf sehr heikle Themen, dadurch, dass alle sagen, ja, das ist richtig, das ist gut, mit Autorität unterfüttern. Und dann können Sie versuchen, dadurch nicht nur Forschung zu dominieren, sondern dann auf politisches und gesellschaftliches Handeln zu bestimmen, indem Sie auf die Autorität des Konsenses hinweisen. Aktuell beobachten wir das auch bei vielen Dingen. Eins zum Beispiel der sogenannte Klimakonsens. Wir sind uns doch alle einig, dass der menschengemachte Klimawandel durch CO2 wesentlich beeinflusst ist. Und wer diesen Konsens in Frage stellt, ist eben naturwissenschaftlich ungebildet. Wenn man die Studienlage sagt, ich bin kein Naturwissenschaftler, ich kann jetzt nur die kritischen Positionen anderer wiederholen, anschaue, dann sieht man, dass es seriöse Wissenschaftler gibt, die wirklich vom Thema Ahnung haben, die anderer Meinung sind. Und dass manche Studien, auf die man für Konsensbildung hinweist, kritische Standards, gerade wenn das große Meta-Studien sind, wo dann rauskommt, 95% der Wissenschaftler sind dieser Meinung, dass die den Standards gar nicht standhalten können. Und da merkt man dann, hier gibt es klare Interessen, wessen auch immer es sind. In der Regel sind es ökonomische Interessen, die dann auf die politischen Interessen einwirken, um über die Politik dann ihre wirtschaftlichen Interessen nachhaltig durchsetzen zu können. Das ist das Schema, das wir immer wieder beobachten. Und dafür braucht man die Legitimierung durch die Wissenschaft. Und das geht am besten, wenn man eben den Konsens hat. Dieser Konsens muss dann möglichst noch durch Gesellschaften, Fachgesellschaften oder größere Institutionen bei Gesundheit, zum Beispiel die Weltgesundheitsorganisation, vertreten werden. Und diese Autoritäten, die sie sind, können diesen wissenschaftlichen Konsens dann bis in Gerichtsbeschlüsse hinein wirksam werden lassen. Da ist ein großes Thema, weil es das Gerichte dann sagen, wir können uns ja darauf berufen, wir haben hier wissenschaftliche Autoritäten, die vertreten das. Und dann können wir doch sagen, das ist eine Minderheitenmeinung, die kippt dann mal runter. Das heißt, der Konsens ist ein gefährlicher und vielleicht der gefährlichste Hebel, auch bei Corona unter anderem gewesen, weil in der Regel gibt es diesen Konsens oder die Wissenschaft eben.
1: Ja, aber selbst die Wissenschaftler haben ja mitgemacht in der Corona-Zeit und haben selber von der Wissenschaft gesprochen. Vertrauen Sie der Wissenschaft? Und die müssten das ja wissen, dass Wissenschaft eigentlich aus verschiedenen Meinungen besteht und dass jeder versucht, seine Theorie und im Grunde zu belegen. Ja? Wieso sind die alle umgefallen wie die Fliegen?
0: Tja, das ist eine ganz schwierige Frage. Also die es verstanden haben und dann geschwiegen haben, wie sollte man jetzt fragen, warum sie umgekippt sind? Und wenn sie ehrlich sind, würden sie wahrscheinlich sagen, ja, vielleicht habe ich es nicht richtig durchschaut. Und meine kritische Meinung, dann stimmt ja vielleicht doch nicht so. Oder was wahrscheinlicher ist, sie sind den Druckmechanismen, die sofort hochgefahren worden sind, erlegen. Wir haben ja jetzt gerade die Fauci-Tagebücher in den USA diskutiert. Weltforum hat dazu ja auch große Unterlagen ausgewertet, auch über die Tagebücher hinaus. Und dabei kommt eben heraus, dass auch sogar eine Persönlichkeit wie Fauci ziemlich Bescheid wusste über die kritischen Punkte. Also im Moment geht ja gerade der Punkt mit den Schwangeren, dass das nicht richtig untersucht war, dass die nötige Testeranzahl nicht erreicht war und so weiter. Und es tatsächlich wissenschaftliche Bedenken aus vielerlei Hinsicht gab.
1: Ja, er soll ja Leuten aus seinem Umkreis geraten haben, da vorsichtig zu sein, weil das sich auf Fruchtbarkeit auswirken könnte.
0: Genau. Und wenn Sie das hier gesagt haben, es wirkt sich auf die Fruchtbarkeit von Frauen oder Männern oder auf die Frucht selber aus, dann waren Sie bösartiger Schwurbler. Und dann merkt man, wie der Mechanismus fehlt. Fauci war die Autorität, die hat es in die Politik reinbringen und auch dort vertreten können. Und die USA hat mit ihrer Corona-Politik eben doch auf international starke Wirkungen gezeitigt. Und wenn hier jemand dem widersprochen hatte, also ich erinnere Fälle von Kollegen, wo dann die Hochschulleitung sie angerufen hat und sie gebeten hat, das war aus persönlicher Dokumentation von Kollegen, auch Naturwissenschaftler, Psychologen, bitte unterlassen Sie es, bei dem Thema so und so zu Corona in der Vorlesung zu sprechen. Bitte unterlassen Sie es, dazu in den Medien aufzutreten. Also da hat es tatsächlich unter Drucksetzungsform gegeben. Und wir wissen, dass manche Hochschulleitung nicht selber auf die Idee kam, sondern ministerielle Anrufe bekommen hat oder Anrufe von wichtigen Wissenschaftsinstitutionen wie Robert Koch oder Frau Ehrlich, die den politischen Diskurs aufgenommen und in die Wissenschaft auch hineingedrückt haben. Und die ganzen Geldkeeper sind natürlich, also der Leitungsfiguren, wir sind auch die Institutionen, die hier zur Rede stehen, sind natürlich mit auf den Kurs gegangen, weil sie wussten, wenn sie sich in den Weg stellen, dann ist ihr Job möglicherweise gefährdet. Und dann ist eben dieser Druckkessel entstanden, der bis heute seine Wirksamkeit zeitigt. Wer ausgeleist, muss ausgegrenzt werden und isoliert und eliminiert, kann man sagen, schädlich gemacht werden mit seinem Angriff auf die Allgemeinheit. In den USA sind wir jetzt ein gutes Stück weiter, auch wahrscheinlich aus politischen Interessen der Republikaner heraus, die gesehen haben, dass Fauci ihnen auch das ein oder andere nicht gegönnt hat. Ich halte das für einen politischen Kampf leider und zu nur geringen Ausmaßen, um einen Kampf, wo es um die Richtigstellung tatsächlich von Corona geht und auch darum, dass hier Wissenschaft missbraucht worden ist.
1: Mhm. Aber was Sie gerade geschildert haben, das ist bei mir der Gedanke aufgekommen, wir haben eine gleichgeschaltete Wissenschaft.
0: Für Corona ist das in gewisser Weise richtig, ich sage in gewisser Weise, weil es die Oberfläche betrifft. Darunter gibt es eine ganze Reihe guter, vernünftiger Wissenschaftler, die auch nicht in den Medien aufgetreten sind, die aber direkt von Anfang an begonnen haben, Studien zu machen, die die kritischen Punkte, sei es Maskenwirksamkeit, sei es Fragen von Übersterblichkeit durch das Virus, beziehungsweise dann die Impfung, die all diese Fragen versucht haben, gründlich zu untersuchen und es auch geschafft haben, ihre Publikationen zu tätigen. Wobei man sagen muss, sie berichteten, dass eben zum Beispiel ein Peer-Review-Verfahren deutlich aufwendiger war. Dann gab es nicht 3 Peer-Reviews, sondern 7 oder 8. Oder sie wurden von mehreren Zeitungen erstmal abgelehnt und haben dann irgendwann einen Ort gefunden, der nicht so prominent war, aber sie konnten es dann doch publizieren. Also es ist natürlich Kritisches publiziert worden. Und auch Studien, die relativ schlecht waren und bei uns hochgepeitscht wurden, weil sie die Mainstream-politische Auffassung unterstützen, die wurden, konnten auch kritisiert werden. Die ein oder andere sogar vom Markt gezogen werden, wenn das Fake zu offensichtlich war. Aber es bleibt nach wie vor wissenschaftlicher Konsens, dass immer noch die Hauptpunkte der Corona, wie wir sie kennen aus der Corona-Zeit, sind mindestens mal in Deutschland noch relativ unhinterfragt. In den USA wird für einige der Punkte ist zumindest genug. Das wird irgendwann auch bei uns, hoffe ich, ankommen, wenn wir uns hier überhaupt noch für das Thema interessieren. Denn ich glaube, es sind viele interessiert daran, gar nicht richtig aufzuarbeiten, denn am Ende die Glaubwürdigkeit nicht nur von Politikern, die verantwortlich waren, sondern eben auch von namhaften wissenschaftlichen Persönlichkeiten auf dem Spiel. Und zumindest ihr Ruf könnte ruiniert sein, wenn es nicht auf einer Forderung ansieht.
1: Ja, ich sehe das ja im Grunde so, dass der Ruf bereits ruiniert ist und dass das halt immer mehr Menschen sehen. Ja, also so einfach ist das alles gar nicht mehr. Und jetzt schreiben Sie, nach Corona setzte sich dasselbe Spiel mit anderen Themen fort. Dazu gehören neben Nachhaltigkeit, Klimawandel oder Energiewende aktuell vor allem das Thema Krieg und die Bedeutung der Ressource der Wissenschaft für den als akut betrachteten Bedarf schneller und massiver Aufrüstung. Es wird eine Aufhebung, ich zitiere gerade, der Zivilklausel, die sich manche Universitäten gegeben haben, vollzogen oder diskutiert. Also was bedeutet das jetzt? Wissenschaft nicht nur im Dienste der Gesellschaft, sondern eben auch jetzt im Dienste des Militärs?
0: Aktuell sehen wir, dass natürlich ist Wissenschaft eine wichtige Ressource in Krisenzeiten. Und das gilt eben auch gerade in Kriegszeiten. Und der Wissenschaftsrat von ein Papier vom 30.01.2026, wo Zukunftsperspektiven entwickelt werden, fordert sogar, dass Synergien zwischen Wissenschaft und Militär angegangen werden sollten und mal die Rolle von Wissenschaft für die Gesellschaft zu überdenken.
1: Apropos Ukraine, da ist ja noch was ganz Interessantes. Deutschland hat sich ja im Ukraine-Krieg eindeutig positioniert, also für die Ukraine und gegen Russland. Und ich habe einen interessanten Artikel von Ihnen gefunden, wo Sie schreiben, zunehmend werden im akademischen Betrieb fachlich einwandfreie Arbeiten russischer Forscher ignoriert, aus rein politischen Gründen. Das war nicht einmal im Kalten Krieg der Fall und widerspricht allen Prinzipien der Wissenschaft. Wer ordnet sowas an?
0: Das kann niemand anordnen. Das wäre ein massiver Eingriff in die Wissenschaftsfreiheit und Verfassungsfreiheit. Das sind selbst Anordnungen vor dem Hintergrund. Es gibt mal so einen schönen Satz, man kann nicht kommunizieren, man kann auch sich nicht politisch positionieren. Und es gibt eben Kolleginnen und Kollegen, das betrifft auch viele, viele andere Themen, die gesellschaftlich, politisch relevant sind, aber moralisiert worden sind. Im Sinne von, man muss sich hier richtig verhalten und zeigen, dass man ein guter Mensch ist. Deswegen ist man dafür, dass man sich gegen den Klimawandel und für den Abbau von CO2 einsetzt. Das war ein guter Mensch. Und so ähnlich ist es bei Kriegsfragen auch. Es gibt sowas auch für Rassismus. Es ist eine weit verbreitete Richtung. Es nennt sich Zitationsgerechtigkeit. Wissenschaftler beschließen einfach, die Wissenschaftler, die sie für moralisch inadäquat halten, auszugrenzen und dadurch zu benachteiligen und selber sich ein Etikett anzukleben und zu sagen, wir sind die Guten, wir machen es richtig. Ein Zuschaustellen kann man es auch, ist natürlich ein Zuschaustellen durch Abwesenheit von etwas. Aber es ist in gewisser Weise doch ein Zuschaustellen dessen, was sie für richtig und für gut halten. Und es ist ein indirektes Stigmatisieren der Personen, die sie eben abweisen und nicht berücksichtigen. Vor allen Dingen wird es eben relevant, deswegen war mir das damals aufgefallen, wenn es um namhafte Forscherpersönlichkeiten mit herausragenden Arbeiten genau zum exakten Thema der Studie geht, die zur Disposition steht. Und dann wird plötzlich der gesamte Diskurs, nur weil diese Kollegen Russland nicht verlassen haben und dadurch gesagt haben, Putin, wir machen deinen Kurs nicht mit. Der wird ausgegrenzt und dann wird gesagt, ihr habt euch falsch verhalten. Und die Brisanz dabei war auch noch der Kollege, der hier ausgegrenzt wurde mit seiner großen Monographie. Das ist natürlich auch noch ein kritischer Geist, der aber Russland aus verschiedenen Gründen eben nicht verlassen hat oder nicht verlassen kann, wie auch immer. Und ja, man sollte Wissenschaft aber klar an dieser Stelle von Moral trennen. Das ist meine Auffassung. Wissenschaft muss frei davon machen. Sonst kann sie umgekehrt eben auch negativ instrumentalisiert werden. In dem Moment, wo wir ins Handeln gehen, spielen Werte eine Rolle. Aber ich muss die Rollen, ob ich ein Bürger und ein Moralapostel bin oder ob ich ein Wissenschaftler bin, ganz sauber und klar trennen.
1: Genau, Sie sagen, im Kalten Krieg war das nicht so. Wie war es denn da?
0: Na gut, da war es wahrscheinlich so, dass wir wussten, alles, was hinter dem Vorhang ist, ist zu 20% auf der Oberfläche Ideologie. Und der Rest darunter, wenn man die Ideologie abzieht und ein bisschen die Sprache der Ideologie sprechen kann, ist dann die echte Wissenschaft, die rezipieren. Wir heute können viele diese Sprache gar nicht mehr und verstehen das Ideologische an den Texten nicht. Und deswegen konnten wir frei damit umgehen. Das ist so ja, der eine Punkt. Der andere ist, die Gesellschaft war sich im Klaren, das ist der böse Feind. Wir haben ihn nun einmal den eisernen Vorhang. Und da wir das wissen, können wir auch unproblematisch alles rezipieren und wahrnehmen, was dahinter geschieht. Heute gibt es den in dem Sinne nicht, beziehungsweise er wird gerade unsichtbar wieder hochgezogen. Aber das Gefährliche daran aus sozusagen der Mainstream-Sicht ist, dass wenn man heute dort rezipiert, nicht mehr klar ist, was ist Ideologie, beziehungsweise was ist Information, die dazu dienen soll, uns zu vereinnahmen und als Feind zu übersinken von innen her, das nennt man hybride Kriegsführung. Und unter diesem Gesichtspunkt spielt es plötzlich eine Rolle, wer mit wem spricht, wer mit wem forscht, wer wen rezipiert. Das ist das Problem geworden. Weil die klare Trennung nicht da ist, muss man sie sozusagen jetzt über die Moral wieder ziehen. Ich halte das aber für gravierend gefährlich. Und das fördert eher den hybriden Krieg, als dass es ihn beendet und auf den tatsächlichen Kriegsgefahr zurückfahren wird.
1: Ja, richtig, wenn nicht mehr redet miteinander und wer sich gegenseitig nicht zitiert, wer sich nicht achtet, der schießt irgendwann. Und auch Ihr Fachgebiet, Slawistik mit Schwerpunkt russische Literatur, wird ja generell auch angegriffen, habe ich bei Ihnen gelesen, mit Erstaunen.
0: Also direkt angegriffen würde man wahrscheinlich so nicht sagen können, aber es ist eine deutliche Benachteiligung natürlich da, die sich darin erst einmal zeigt, dass viele Studierende dieses Fach nicht wählen. Und das hat die Konsequenz, dass Hochschulleitungen sich motiviert fühlen, diese Fächer zur Disposition zu stellen, zum Beispiel auch an der Uni der Trier. Wir haben deutlich weniger Studierende als noch vor vielen Jahren und es geht immer weiter runter. Und das ist jetzt sozusagen Anlass dafür, die Studiengänge und auch das Fach komplett zur Disposition zu stellen. Also in einer Zeit, wo wir unbedingt Russisch können sollten und über das Land Bescheid wissen sollen, wird darüber nachgedacht, dieses Fach an meiner Universität, aber vielleicht auch an anderen zu schließen. Also eine völlig absurde Situation. Im Sans selbst, wir sind ja als Slawistiken für viele slawische Sprachen zuständig, kann man in der Tat beobachten, eine Art von Ausweichbewegung. Man untersucht möglichst nicht mehr Fragen, die mit den gegenwärtigen Konflikten zusammenhängen, weicht auf andere Sprachen aus. Wir haben es bisher in der Sprachpolitik. Wer eben noch auf Russisch schreibt und zum Gegenwartsrussland unkritisch im Sinne von sich nicht politisch distanzieren forscht, ist selber ein Problem. Und um sich dem nicht zu stellen, schreibt man lieber aus Englisch auf Deutsch und sucht sich historische Themen des Herrn Vergangenheit. Und wenn es heiß kommt, macht man noch ein, zwei ideologische Sätze rein, halt man zeigt, man ist auf der richtigen Seite. Das gibt es natürlich. Ansonsten läuft viel Forschung normal weiter, das muss man auch sagen, jenseits der heißen Zone.
1: Ja, aber auf vielen Gebieten halt auch nicht, nämlich dort, wo sich die Politik einmischt und wo die Wissenschaftler und die Unis das mitmachen. Also wenn man Politik nicht von Sacharbeit trennt, ist Forschung dann nicht tot?
0: Nun ist das in der Gegenwart so, dass wir bestimmte Fragen auch durchaus wie bei Corona angehen müssten. Das ist vielleicht nicht gerade mein Fachgebiet, weil ich Literatur- und Kulturwissenschaftler bin, aber wir haben auch eine osteuropäische Geschichte. Wir haben Spezialisten für Osteuropa in den Rechtswissenschaften, wir haben sie in den Politikwissenschaften, in der Soziologie. Wir haben sie letztendlich auch im militärischen Bereich. Und hier ist ein Beispiel, Jacques Brou, der sehr viel bisher darüber geschrieben hat, wie der Konflikt anders zu sehen ist. Er war selber im Prinzip bis 2018 als Experte, Osteuropa-Experte, er kann sehr gut Russisch und Ukrainisch, in der Ukraine selber beschäftigt, um die Proliferation von Kleinwaffen zu unterbinden. Er war sehr gut ins Vorfeld des Kriegs eingebunden. Und er hat Bücher über den Konflikt geschrieben, nach seiner Pensionierung wohlgemerkt. Und diese Bücher sind wohl der wahre Anlass dafür, dass er von der EU auf die Sanktionsliste gesetzt worden ist. Wohl weniger der dort virulent gehende Vorwurf, er habe für Russia Today gearbeitet, was eben nicht geschehen sollte. Das hat er aber gar nicht. Die haben Interviews von ihm auch abgespielt, die er denen gar nicht gegeben hatte. Also insgesamt meiner Sicht unschuldig. Aber diese Vorwürfe stehen im Raum und dafür ist er sanktioniert worden. Ich denke, der tatsächliche Grund ist eben, dass er als Experte die wunden Punkte, die man nicht sagen darf, unbedingt angegriffen hat und auch publik gemacht hat. Und wir müssen sagen, Gott sei Dank auch, sind ähnliche Punkte in den USA heute benannt und gehen dort auch bis in die New York Times. Also dort kommen, dürfen die Konflikte und ihre wahren, da sagen wir mal, Teile der richtigen Ursachen auch benannt werden. Und das wird auf Dauer auch bei uns hier ankommen. Aber es ist natürlich eine tragische Situation, dass ich kaum oder wenige Arbeiten meiner Kolleginnen und Kollegen, die dafür relevant wären, von ihrem Fachprofil her, hier aus Deutschland sehe. Vielleicht denken sie korrekt darüber, indem sie den Konflikt richtig beurteilen, auch vielseitig beurteilen. Das ist ja nicht immer so einfach. Aber dass sie darüber publizieren, könnte gefährlich sein. Und das ist wie bei Corona, dann sucht man sich über ein anderes Thema.
1: Ja, Wahnsinn, es könnte gefährlich sein. Wir reden eigentlich, als ob dieser ganze totalitäre Kurs völlig normal wäre inzwischen. Und das ist es ja auch. Jetzt werden ja auch Unis nicht nur von der Politik zum Teil gesteuert, sondern auch selbstpolitisch und haben sich ja auf die Fahne geschrieben, die AfD zu bekämpfen. Ja, machen ja auch viele Wissenschaftler mit und viele Universitäten. Was befürchten diese Wissenschaftler von der AfD?
0: Ja, also sie befürchten, die nennen das strukturelle und finanzielle Disruptionen. Also sollte die AfD in Sachsen-Anhalt, wo sie ja, wie wir alle wissen, recht hoch in den Wählerquoten angekommen ist, die Regierung stellen können, parlamentarische Mehrheit haben, dann könnte sie auch versuchen, ihr Wissenschaftsprogramm, das ist relativ weit ausgearbeitet für Sachsen-Anhalt, auch versuchen umzusetzen. Und ein paar Punkte, die man kritisch sieht, sind zum Beispiel, sie sagen, wir wollen die Drittmittel abbauen, damit die Grundfinanzierung der Universitäten wieder stärker und dadurch Forschung frei wird. Freier wird von politischer Lenkung. Wenn sie das aber tun würden, könnte das heißen, hat die AfD nirgendwo gesagt, aber es könnte zum Beispiel bedeuten, dass sie den Sitz des Max-Planck-Instituts in Frage stellen würde. Und dann gibt es eben gemeinsame Finanzierungsübereinkommen. Und wenn es da ein Bundesland gibt, das ausschert, dann könnte die gesamte Finanzierung zum Beispiel Max Planck zusammenbrechen, weil es eben eine solche Veto-Klausel gibt. Die AfD hat nur gesagt, dass sie die benutzen wird, aber sie könnte die ziehen. Sie hat einmal kritisch auch über Max Planck Institute gesprochen. Das reicht schon, um das zu befürchten. Natürlich kann sie die Mittel aus Sachsen-Anhalt, die in die Töpfe zur Finanzierung von Drittmittelprojekten gehen sollen, zurückhalten. Das heißt, wir werden insgesamt eine Einbuße innerhalb der zur Verfügung stehenden Mittel geben. Also das ist dann der eine Punkt, ein bisschen zu befürchten, dass man die Max-Planck-Institute plötzlich nicht mehr finanzieren kann. Geht es auf der anderen Seite, Sie haben zum Beispiel geplant, dass Sie die Bologna-Reform zurückdrehen wollen. beziehungsweise nicht mehr mitmachen wollen, aussteigen wollen, die alten Studiengänge wieder reinstallieren wollen und dass sie auch die Hochschulstrukturen auf 1967 zurückdrehen wollen, also vor die 68er-Revolte zurückdrehen wollen und wieder eine professorengestärkte Universität haben wollen. Würden sie das tun, und das ist halt das Interessante, sie können all diese Dinge tun, dann würde wahrscheinlich kaum noch einer in Sachsen-Anhalt studieren wollen. Das würde riesiges Einbrechen der Studierendenzahlen geben. Wahrscheinlich jedenfalls, weil
1: warum?
0: Die Studierenden nicht mehr so einfach woanders hinwechseln könnten.
1: Ja, aber warum?
0: Kann auch sein, dass die sagen, jetzt haben wir super Möglichkeiten in Sachsen-Anhalt zu studieren. Endlich haben wir Magister wieder. Aber die neuen Studierendengenerationen haben, glaube ich, vergessen, was ein Magister-Einwicklungsstudiengang, wir haben sie an ganz bestimmten Fächern auch tatsächlich noch, die sind ja nicht verboten, bedeutet hat. Trotz allem konnte das zu ziemlichen Erosionen führen. Und dann gibt es halt den großen Vorwurf, dass die AfD sich unter der Fahne der Entideologisierung und der Entpolitisierung selber eigentlich das ganze System nur zu eigen machen möchte, sprich die Forschung, die sie für schlecht findet oder Forschungsrichtungen abdrehen möchte, denn den Hahn abdrehen möchte. Also wenn beides
1: hat sie das gesagt?
0: Ja, sie hat in Riesa gesagt im Januar 25, sie würde alle Gender-Professoren entlassen und solche schönen Dinge. Ich erinnere mich daran, dass eine Gender-Kollegin daraufhin in Tränen ausbrach, dass solche Angriffe drohen würden. Parallel haben wir gesehen, dass Trump ja ähnliches in den USA, zumindest durch Mittelstornierung und so weiter, auch angeht. Also dass das eine reale, konservativ drohende Gefahr sei. Jedenfalls ist der Vorwurf, dass hier die AfD selber entscheiden will, was gute Wissenschaft ist und was Ideologie ist. Oder überhaupt was Wissenschaft ist, was Ideologie ist. Das ist verfassungsrechtlich problematisch, weil das...
1: Ja, aber das ist ja genau das. Es ist doch genau das, was jetzt auch passiert, nur von der anderen Seite.
0: Genau das ist der Punkt. Das große Geschrei geht, wir müssen versuchen, dass die AfD ihre Vorhaben nicht umsetzen kann. Das Problem ist, sie kann sie alle umsetzen, weil die Mechanismen dafür verfassungsrechtlich, landesrechtlich, legal vorhanden sind. Und man sieht nicht, dass man selber dieselben Mechanismen für eigene Werte und Normen vorher verwendet hat. Und da ist jetzt der entscheidende Punkt. Es geht um einen konservativen Richtungswechsel. Ich weiß ja nicht, ob man den als rechts für die Wissenschaft bezeichnen müsste. Ich weiß auch nicht, ob er gut ist. Ich werde jetzt nicht bei der Bewertung enthalten. Bachelor, Master haben ihre Probleme. Umgekehrt die Uhr zurückdrehen ist immer nicht gut. Aber was das Hauptproblem ist, die AfD dreht einfach nur den Spieß um. Erst haben die einen das System benutzt, jetzt müssen die AfD benutzen, jetzt werden die alten Werte durch neue Werte ersetzt und das Spiel geht genauso weiter wie vorher.
1: Ja,
0: und was und hier ist ja
1: diese
0: Instrument zu sagen, stopp. Wir müssen darüber nachdenken, wie reduzieren wir überhaupt die Möglichkeit, dass Politik auf Forschung und Wissenschaften auf Lehre so direkt.
1: Ja, und wie?
0: Ja, das ist eine gute Frage. Wie? Es gibt eine Reihe von Steuerungsmechanismen, die im ganzen Debatte stehen. Und die müsste man anschauen und reduzieren. Das heißt, alle Faktoren über Zielvereinbarungen, die das Land zum Beispiel gibt, oder das sind sozusagen die Vereinbarungen, die an dem Finanzkorpus hängen. Es gibt kein Geld, ohne dass man ein bisschen doch was bestellt. Da müsste man sehen, dass wirklich Finanzautonomie da ist und diese Zielvereinbarungen, die eigentlich keine inhaltlichen sein sollten, sondern mehr oder weniger formale, dass man sich um Exzellenz bemüht, also keine Forschungsinhalte vorgibt, sondern allgemeine mehr Studierendenzahlen und so weiter. Doch trotz allem sind das Einmischungsfaktoren und vor allen Dingen dann die Frage, dass eine Landesregierung selber Institute eröffnen kann, bespielen kann, dadurch sagen kann, diese Professoren, diese Institute für diese Richtung wollen wir haben. Ob wir jetzt wie die AfD die deutsche Kultur mehr beforschen wollen und etwas gegen Migrationsforschung tun wollen, die wieder abbauen wollen. Das sind dann Details, aber man sollte insgesamt sagen, die Steuerung dessen, welche Forschungsgebiete nach vorne gehen, welche Geld kriegen und welche nicht. Und das sollte keine politische Frage sein, die muss sauber getrennt werden. Und ähnliche, sag mal, Entflechtungsmechanismen von Interessen und Finanzen und eben der Selbstbestimmung der Wissenschaft müssen wir in anderen Gebieten auch so.
1: Ja, aber ich sehe so ein bisschen Probleme und frage mich, ob Sie das auch sehen, dass die nächste Generation von Wissenschaftlern ja im Grunde jetzt mit diesem politischen Haltungsgeist aufwächst und indoktriniert wird. Erinnern wir uns an den Studenten vom Anfang.
0: Ja, das ist richtig. Ich warte seit langem, dass es mal wieder so etwas gibt wie studentische Unruhen für irgendwelche Belange des eigenen Studierendendaseins wenigstens oder der Bildungsprobleme im Land. Das gibt es nicht. Als ich studierte am Anfang der 90er Jahre, gab es große Demonstrationszüge. Es gab sie im Prinzip 2009, 2010 zum letzten Mal. was es jetzt noch gab, bei Corona minimale kleine Unruhen, die sich gegen irgendwelche Maßnahmen gerichtet haben, aber das waren mehr oder minder im Sinne der allgemeinen Gesellschaft. Dann gab es die großen Demonstrationen anlässlich des Gaza-Kriegs, im Palästina-Krieg, wo aber Studierende, ich würde mal sagen, die Minderzahl waren, ich habe irgendwo gelesen, maximal 5% der Studierenden haben sich überhaupt für das Thema interessiert, geschweige denn da mitgemacht. Hm. Und ich sehe nicht, dass ein solcher Aufstandsgeist da ist. In der Schülergeneration ist ein bisschen anders, jetzt auch was den Wehrdienst zum Beispiel angeht. Aber genau was Bildungsbelange angeht, bisher nicht. Allerdings muss man sagen, was nicht ist, kann werden.
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3: 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Laut einer aktuellen Auswertung des österreichischen Integrationsfonds sind die städtischen Pflichtschulen in Wien massiv von Migration und unzureichenden Deutschkenntnissen geprägt. Besonders auffällig ist, dass im letzten Schuljahr insgesamt 50,9% der Schulanfänger wegen fehlender Sprachkenntnisse als außerordentliche Schüler geführt wurden. Noch dramatischer stellt sich die Lage in der Vorschulstufe dar. Hier lag der Anteil der Kinder mit ungenügenden Deutschkenntnissen bei 82,1%. Die Daten zeigen zudem, dass fast jeder zweite Schüler zu Hause nicht Deutsch spricht. Innerhalb weniger Stunden in der Nacht zum Montag haben Polizei und Feuerwehr zwei Einsätze an Umspannwerken in Berlin und Nordrhein-Westfalen beschäftigt. Ob es sich um gezielte Angriffe auf die Stromversorgung handelt, ist bislang unklar. Auslöser waren einerseits Auffälligkeiten auf dem Betriebsgelände einer RWE-Anlage in NRW. Bei der Überprüfung fanden die Einsatzkräfte ein Loch im Sicherheitszaun. In Berlin-Mitte wiederum gab es einen Brand. Die Flammen breiteten sich auf ein benachbartes Umspannwerk aus. Die Polizei sperrte das Gelände großräumig ab. Ermittler untersuchten anschließend den Brandort. Wie das Feuer ausbrach, ist bislang nicht bekannt. Nachdem die AfD einen historischen Wahlsieg in Sachsen-Anhalt eingefahren hat, werden in der Union deutliche Stimmen laut, wonach der Regierungsbildungsauftrag nun bei der AfD liegt. Sowohl der CDU-Bundestagsabgeordnete Sepp Müller als auch die Junge Union des Landes sehen die Partei in der Verantwortung, eine Regierung zu bilden und wollen selbst in die Opposition gehen. Zur absoluten Mehrheit fehlen der AfD zwar noch Sitze, aber scheinbar rechnet man mit Überläufern aus der CDU. Der frühere Bundesinnenminister Thomas de Maizière, CDU, hat die AfD nach ihrem historischen Wahlsieg in Sachsen-Anhalt als Partei der Hoffnung bezeichnet. Die CDU kann voraussichtlich nicht mal einen einzigen Wahlkreis gewinnen. Auch der abgewählte Ministerpräsident Sven Schulze liegt in seinem Magdeburger Wahlkreis hinter dem AfD-Kandidaten. Außer der AfD kann nur die SED-Nachfolgepartei Die Linke mit Direktmandaten rechnen. 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
0: Und ich sehe nicht, dass ein solcher Aufstandsgeist da ist. In der Schülergeneration ist ein bisschen anders, jetzt auch was den Wehrdienst zum Beispiel angeht. Aber genau was Bildungsbelange angeht, bisher nicht. Allerdings muss man sagen, was nicht ist, kann werden. Ich beobachte seit etwa 2 Jahren, also nach Corona wurde das immer deutlicher, dass junge Leute von der Schule kommen die gemerkt haben, dass in der Gesellschaft was nicht stimmt. Es sind deutlich mehr, die politisch aktiv sind, sei es links, sei es rechts oder wo auch immer, die aber miteinander reden. Es gibt natürlich Extreme, wo dann gerade die Rechten, die Konservativen ausgegrenzt werden. Aber umgekehrt merke ich, das, was Mainstream ist, ist langweilig. Man glaubt dem nicht mehr, das steht unter Vorbehalt. Man wird kritischer wieder in der jüngeren Generation. Und man möchte auch wieder anders sein und gegen den Strom schwimmen. Mhm. Und im Moment ist es so, dass konservativ wieder cool ist. Als Konservativer ist man an einer Universität, die sehr seitensorientiert ist, unter Umständen sehr ausgegrenzt, muss sie verlassen. Da geht man da in die Mensa und ist schon gebrandmarkt, hat mir ein Student erzählt. Und dann sitzt er mal alleine da. Von der Uni Trier wurde mir erzählt, er hat da mal die junge Freiheit in der Mensa liegen lassen. Und dann hat er jemand, er war sagen, noch was zu essen, wohl gegangen, ging zu seinem Platz zurück und dann stand da drauf ein Schwein.
1: Okay.
0: Das gibt es, aber trotzdem, dieser Student hat eine andere Uni verlassen. Hier fühlt er sich relativ wohl, arbeitet mit Studenten zusammen, Studentinnen und Studenten aus verschiedenen politischen Richtungen. Und das ist etwas Neues, was ich sehe. Nach diesen Kämpfen, die wir immer noch haben, die vor allen Dingen auch tatsächlich von sehr linksorientierten Studenten und Studenten ausgehen, dass es immer mehr gibt, die miteinander reden wollen, ob sie links sind oder Mitte oder rechts, überhaupt keine Rolle oder eigentlich völlig unparteilich, denen geht es um die Sache. Die wollen die Dinge wieder hinterfragen, was die gar nicht mögen, wenn da einer ist, der ihnen sagt, wie sie sein sollen, wie sie denken sollen und irgendwie versucht, sie zu indoktrinieren. Das haben sie auf der Schule offenbar als Mainstream erfahren und das ist ihnen einfach zuwider. Ich erinnere mich an meine eigene Schulzeit. Das, was uns in der Schule beigebracht wird, so soll es sein, da haben wir immer unser Fragezeichen dran gemacht, zumindest in einem kleinen Prozentsatz. Ich habe gesagt, gerade das wollen wir eigentlich nicht lernen und haben unter der Bank was anderes gelesen. Ich glaube, die heutige Jugend ist nicht anders. Gerade das, was man nicht bekommt oder was auch noch stigmatisiert ist, das wird besonders interessant. Und ich würde sagen, auf diese Trendwende, die jetzt einsetzt, kann man in gewisser Weise setzen. Und wir haben zu viel Indoktrination. Beutelsbacher Konsens ist an der Schule offenbar lange vergessen, mitbekommen, als dass sie das weiter dulden wollen. Die wollen wieder kritisch diskutieren, da wird auch gesetzt. Ja, oder gehört, ich finde das anders. Und die suchen den Diskussionsraum, wo man unterschiedliche Meinungen stehen lassen und aber eben auch sich darüber austauschen kann, ohne sich umzudrehen, du bist nicht meiner Meinung, also bist du mein Feind. Mhm. Das machen sie denn, viele weiß ich nicht, aber es gibt genügend, die es nicht mehr mitmachen. Und das ist eine neue, aus meiner Sicht, in meiner Wahrnehmung an meiner Universität zumindest, wo ich es punktuell mitbekomme, eine neue Sache.
1: Ja, also danke für diesen Optimismus zum Schluss. Ich gehe immer gerne optimistisch aus meinen Interviews raus. Vielen Dank, Frau Professor Stahl, für den interessanten Austausch und für Ihr Engagement für Wissenschaftsfreiheit. Danke, dass Sie da waren.
0: Vielen Dank, Frau Kleradovic.
1: Tja, Leute, wenn Forschung nicht frei, sondern an politische Ideologien gebunden ist, dann denke ich, ist sie schon relativ tot. Es ist wie in allen Bereichen. Ohne mutige Menschen, die aufstehen und sagen, Schluss damit. Ohne die kommen wir aus dem Schlamassel nicht raus. Oder wir müssen auf die nächsten Generationen warten. Ich danke euch für eure Unterstützung, wünsche euch eine gute Zeit. Bis bald.
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8: Einen wunderschönen guten Morgen nach Deutschland und in die ganze schöne große weite Welt. Heute ist Freitag. Wir haben Wochenende. Es ist immer noch Sommer. Was wünscht man sich mehr? Heute ist der 28. August 2026. Und wie ich hörte, Andreas, du hast ein ganz ruhiges Leben dort auf deiner einsamen Insel in Kanada. Guten Morgen.
9: Ja, guten Morgen, liebe Eva. Ja, es ist wirklich einsam, traurig. Man hat nichts zu tun. Man liegt den ganzen Tag in der Wanne und dann werden die Finger so schrumpelig. Ja, so ungefähr stellt man sich das vor. Nein, das ist es nicht. Wir haben ja doch eine ganze Menge zu tun. Die Ereignisse überschlagen sich und wir sind natürlich mit unserer alten Heimat immer in tiefer Verbindung. Fangen wir mit dem Wetter an in Kanada hier. Wir haben so Mitte 25 Grad. Das ist ein wunderschöner Sommer und der See ist spiegelblank wieder im Moment und wir erwarten heute wieder einen sonnigen, wunderschönen Tag.
8: Das war wirklich kurz und bündig. Das heißt, da changiert kein Silbersee und so, sondern nur so ein kurzer Überblick.
9: Nein, der changiert schon richtig toll, aber ich versuche mich ja immer ein bisschen enger zu fassen, dass er denn bei den Sachthemen, dass ich dann da ein bisschen Zeit rausschlagen kann.
8: Ja, du hast gerade gesehen, ich habe dir den Plan geschickt und da ist viel drin heute, ihr Lieben. Und dann wollen wir mal schauen, wie weit wir kommen. Es geht heute als erstes mal um eine Alarmmeldung von der Bild. Es geht um das Vermögen der sogenannten Reichen. Können wir nachher mal kurz drüber sprechen. Ab wann ist man eigentlich eingestuft als Reicher in Deutschland? Die Lieblingsministerin vieler Menschen, Sozialministerin Bärbel Baas von der SPD, die bereitet gerade den Boden vor für die Einführung einer Vermögenssteuer. Ihr Ministerium will eben diese Studie zur Vermögensungleichheit, da klingelt irgendwie Karl Marx gerade bei mir durch, die möchte sie in Auftrag geben und diese mit Steuergeld finanzierte Studie könnte dann die Argumente für die stärkere Besteuerung von Reichen liefern, schreibt die Bild. Die Beamten von Frau Baas, die suchen konkret jetzt eine Firma oder ein Institut. Also ihr könnt euch melden, wenn ihr sowas könnt. Ein Institut für eine repräsentative Bevölkerungsbefragung. Das Ganze soll Anfang nächsten Jahres starten und bis Ende November des Jahres soll dann schon ein Abschlussbericht vorliegen. Und in der Ausschreibung des Ministeriums für diese Studie heißt es wörtlich, Vermögen ist deutlich stärker konzentriert als Einkommen, wird in seiner Ungleichverteilung jedoch in Befragungen häufig unterschätzt. Andreas, was entnimmst du diesen Worten?
9: Ja, dass sie einfach alle keine Ahnung haben, was sie da erzählen. Und ich glaube, Frau Baas hat wirklich nicht den Hauch einer Ahnung, wovon sie überhaupt spricht. Denn dann ist es ja nun wirklich nicht ganz neu, dass die Vermögenden immer reicher werden und die Arbeitenden immer ärmer. Vielleicht sollte sie mal einen Podcast hören. Da spreche ich immer von fleißig nach reich. Nicht von arm nach reich findet die Umverteilung statt, weil die Armen, die haben ja gar nichts zu verteilen, sondern nur die Fleißigen. Und was sie hier macht, ist im Prinzip eine schlichte Neiddebatte, anstatt überhaupt die Themen zu besprechen. Man hat ja schon bereits bei den Vermögenden Doppelbesteuerung. Denken wir mal an die Aktien beispielsweise, an Dividenden. Das heißt, da gibt es zum Beispiel Aktienausschüttungen, die jemand bekommt als Aktionär und muss sie dann pauschal versteuern in einer Abgeltungssteuer. Und da sagen alle, das kann doch gar nicht wahr sein, die sind ja besser gestellt als diejenigen, die jetzt normal arbeiten. Aber das ist falsch. Jemand, der sich zum Beispiel an einer Aktiengesellschaft beteiligt hat, der ist ja Miteigentümer. Das Unternehmen hat Einnahmen und Kosten. Was überbleibt, das nennt man Gewinn. Dieser Gewinn wird vom Unternehmen voll versteuert. Das, was dann übrig bleibt, ist das versteuerte Geld, das jetzt die Eigentümer bekommen und müssen es jetzt noch einmal versteuern. Mit anderen Worten, das ist keine Steuerbevorteilung, sondern eine Steuerbenachteiligung. Aber auch diese Zusammenhänge, die werden von den Leuten überhaupt nicht in irgendeiner Form ansatzweise verstanden. Nein, die Ursache liegt in diesem verzinsten Geldsystem, in dieser gesamten Spekulationsorgie, in diesem Casino-Kapitalismus, und eben halt einer, wie soll man das sagen, in einer Zweckentfremdung bestimmter Sicherungsmaßnahmen wie Derivate, die man zum Beispiel braucht, um bestimmte Kapitalvorgänge oder kaufmännische Rechnungen zu planen, dass die als Spielart für Optionsscheine und so weiter verwendet werden, um damit ganz schnell Geld umzuverteilen. Nicht ein einziges Wort von ihr, was die Ursachen sind, sondern einfach nur ein ganz plumpes Geplapper von jemandem, der keine Ahnung hat und sagt, wir müssen die Ungleichverteilung jetzt in irgendeiner Form stoppen. Einfach nur, ja, ungewöhnlich.
8: Ich habe mal jetzt, während du ausgeführt hast, nachgeschaut bei Grok, habe gefragt, ab wann gilt man denn in Deutschland als reich, als wohlhabend? Und da heißt es zum Beispiel, was Statistik und Forschung sagen, einkommensreich. Das IW Köln hat das oft, wird oft zitiert damit, für einen Single ungefähr 5.780 Euro netto im Monat und für ein Paar ohne Kinder etwa 8.670 Euro. Dazu gehören, wie es heißt, nur rund 4% der Bevölkerung, Andreas. Das ist erstaunlich, oder? Dann gibt es ja eigentlich gar nicht so viel davon.
9: Ja, weil das sind ja die arbeitenden Reiche, die ein Gehalt haben. Da wird ja dann die Einnahme kalkuliert aus einer Arbeit, egal ob ich Vorstand bin von einem Unternehmen, Geschäftsführer oder Arbeiter in einem Lager. Unterm Strich gesehen ist das die arbeitende Bevölkerung. 8.000 als reich zu bezeichnen, 8.000 Euro sind heute weniger als zum Beispiel zur Euro-Umstellung, ich sage mal 6.000 bis 7.000 D-Mark. Das war zwar ein gutes Gehalt, aber hier von Reichtum zu sprechen, ist absurd. Viele machen ja den Fehler und denken immer noch, wenn ich den Euro-Betrag höre, muss ich das verdoppeln, denn dann habe ich den D-Mark-Betrag. So werden wir ja im Prinzip durchmanipuliert und das ist völlig falsch, denn der Euro ist heute wesentlich weniger wert, als damals die D-Mark war. Also wir dürfen hier auf keinen Fall verdoppeln, sondern wir müssen vom Eurobetrag noch etwas abziehen. Und daran erkennt man, wer heute 8.000 Euro im Monat netto hat, der kann sagen, dass er gut leben kann. Jeder wird jetzt sagen, der jetzt mit 1.800 oder 2.000 Euro arbeiten muss, der wird sagen, wovon redet der Pop dann eigentlich? Aber von Reichtum sind wir weit weg. Wenn wir jemanden haben, der eine hohe Ausbildung hat, der viele Jahre an der Universität zugebracht hat, der sich dann im Prinzip aufgebaut hat, weiter Kurse und hat dann ein Unternehmen aufgebaut und kommt dann irgendwann auf diese 8.000, das sagt ja erst einmal gar nichts aus. Der hat vielleicht erst mit Mitte 30 angefangen, überhaupt dieses Geld zu verdienen, während andere schon mit 18 oder 19 an kleinere Summen rankommen, insgesamt dann aber sogar besser stehen könnten.
8: Also, es ist hier auch weiter ausgeführt, wie man als Gutverdiener eingeordnet wird, politisch entscheidend. Das wird auch in Talkshows und in den Wahlkämpfen immer besprochen, dass ein Gutverdiener zu denen gehört, die zwischen 80.000 und 150.000 brutto verdienen im Jahr mit einem abbezahlten Haus. Das gilt für viele Linke schon als reich. Und für die Betroffenen selbst, wenn man die fragt, die sagen meistens, ja, es ist gute Mitte, wir leben gut, wie du es gerade gesagt hast, aber große Sprünge lassen sich damit natürlich nicht machen. Reich im engeren Sinn kann man einordnen, als diejenigen, die von ihrem Vermögen leben könnten, eben nicht nur vom Gehalt, ja, und die Superreichen, das wissen wir, Vermögenssteuer, Erbschaft, Stiftung und so weiter. Aber ja, so knapp 6.000 netto kann man sagen, als Single muss man verdienen, um von diesen Politikern schon als reich eingeordnet zu werden. Das heißt, Andreas, wir sehen daran, dass Klingbeil, Merz, Baas und Co. wirklich alles daran setzen, den Menschen die letzten Kröten aus den Taschen zu ziehen. Man redet hier über eine Vermögensungleichheit. Also, das ist der Auftrag der Studie. Da heißt es, untersucht werden sollen die verschiedenen Aspekte von Einstellungen zu Vermögensungleichheit, möglichst aktuell und in größerer thematischer Breite und Tiefe. Und dafür hat das Ministerium eben diese Reihe von Fragenkomplexen vorgegeben. Demnach sollen dann die Bürger selber angeben, wie sie die Vermögensverteilung in Deutschland und ihre eigene Position bei der Vermögensverteilung einschätzen. Ja, was sollen die denn da schreiben?
9: Wir haben heute eine Situation, dass wir mit diesem Moralfinger arbeiten. Leistung ist etwas Asoziales heute. Wer zum Beispiel sich ein großes Auto leisten kann oder ein Haus bewohnt mit zwei Personen oder drei, wo beispielsweise, was eigentlich auch für 10 reichen würde oder auch für 20, wenn man die Luftmatratzen nebeneinander legt und würde dann noch ein paar Leute aus fernen Ländern mit aufnehmen. Das wird schon alles als asozial bezeichnet. Und das geht mittlerweile so auf die Menschen über. Und die Menschen sind schon abgerichtet worden, dass sie sich selber schon fast dafür schämen, wenn sie gut dastehen, beispielsweise. Dass da große Leistungen der eigenen Generation oder der Vorgeneration eine Grundlage dafür gegeben haben, durch Erbschaften und so weiter, das wird dann einfach ausgeblendet, sondern da gibt es Leute, die meist in ihrem Leben nie gearbeitet haben, auch nicht über eine entsprechende Bildung verfügen. Und die stellen sich hin und pöbeln dann rum, wenn irgendwelche Leute es eben anders gemacht haben und fleißig sich ein ordentliches Leben aufbauen konnten. Aber das alleine führt ja schon bei einem Grünen oder Linken zu Pickeln, die er bekommt, wenn er das hört, dass jemand aus einer sogenannten besseren Familie kommt.
8: Also die Befragten sollen angeben, schreibt die Bild, welche Lösung sie bei der Umverteilung, da ist das Wort schon, Andreas, und
9: Ja.
8: Beteiligung von Vermögenden an der Staatsfinanzierung bevorzugen, insbesondere aktuelle Vorschläge zur Besteuerung von Vermögen. Das heißt, sollen sie sich ihr Grab gleich mal selber schaufeln?
9: Also alleine der Begriff Staatsfinanzierung, dazu müsste man jetzt, und keine Angst, ich mache das nicht, den Begriff Staat einmal definieren. Bleiben wir mal in der einfachsten Form, dass der Staat alle Menschen in dem Gebiet sind, den man dann eben halt als Land, als Staat bezeichnet. Das heißt, dieses Geld für die Staatsfinanzierung ist nichts anderes als die Finanzierung von Beamten und öffentlich Bediensteten, die ein Ministerium nach dem anderen eröffnen, was völlig sinnlos ist. Wir brauchen kein Gesundheitsministerium, wir brauchen kein Bauministerium, weil wir wissen, dass sie es nicht können und es niemandem Vorteile bringt. Es geht aber darum, dass die Staatsquote und die Abhängigkeit von diesem Staatssystem immer größer wird. Und aus diesem Grunde versucht man, das Ganze hier so ein bisschen als Staatsfinanzierung darzustellen, als müsste er finanziert werden. Er müsste nur maximal mit 10% Steuern auf alles Geld, das fließt. Ich wäre dafür, eine einzige Steuer nur noch in Deutschland zu haben. Keine Vermögensteuer, keine Einkommensteuer, keine Gewerbesteuer, sondern eine,
8: Zuckersteuer.
9: ja, genau, oder auch die Sektsteuer, die man damals eingeführt hatte, irgendwann 1900, ich glaube nicht 10 oder wann das war, um die kaiserliche Reichsflotte für den Ersten Weltkrieg vorzubereiten. Die kaiserliche Reichsflotte ist schon 10-mal untergegangen, aber die Sektsteuer zahlen wir heute noch. Das ist ja die Absurdität, in der wir hier eigentlich leben. Es geht eigentlich nur um Auspressen der Bürger und um nichts anderes und nicht darum, dass der Staat im Sinne der Bürger in irgendeiner Form etwas davon hat.
8: Also du hast gerade von dem Moralfinger gesprochen, der jetzt hier auf die wohlhabenderen Menschen in Deutschland zeigt. Das zeigt auch, was hier noch gefordert wird. Die Teilnehmer sollen auch angeben, ob sie Folgen der Vermögensungleichheit für Demokratie und Gesellschaft sehen. Das Ministerium begründet diesen Auftrag für die Studie mit der Armuts- und Reichtumsberichterstattung der Bundesregierung. Das Ganze diene dazu, den Informationsstand zu Reichtum zu verbessern. Könnte man auch sagen, Umerziehung?
9: Naja, also diese Reichtumsdebatte und Umverteilung und die Problematik einer immer größeren Verarmung und einer Ultraverreichung von wenigen, die haben wir seit Anfang der 1970er Jahre mit dem Club of Rome. Und da ist das alles schon beschrieben. Und seitdem bekommen wir jedes Jahr neue Statistiken seit den 70er Jahren in die Bundesrepublik. Die bekommen wir dann serviert von irgendwelchen Statistikern, dass man wieder ganz erstaunt und erschüttert ist, dass noch weniger, noch reicher geworden sind und noch mehr, noch ärmer geworden sind. Aber keiner hinterfragt eigentlich, ja, warum denn? Wo liegt denn eigentlich die Ursache dieser Umverteilung? Und da liegen wir dann in der Eigentumsökonomie, Umverteilungsökonomie, verzinstes Geldsystem, wie wir es im Plan B beschrieben haben. Wir können es noch lange reden und das Einzige, was Ihnen einfällt, ist dann, diejenigen, die noch ein bisschen was haben, denen das auch noch wegzunehmen und in die Gruppe der anderen Armen denn noch zu überführen. Und übrig bleibt dann nachher eine kleine Kaste, die ihre NGOs hält und dann letztendlich die Einweltregierung startet. Das war Kurzform.
8: Ja, man weiß ja auch, dass die kommunistischen und sozialistischen Systeme, deren oberste Leader, ach ja, müssten wir eigentlich auch noch über Frau Baerbock sprechen, die neue Global Leader Professorin in Columbia an der Universität, aber das lassen wir jetzt heute mal. Aber auch in diesen kommunistischen Regimes war es ja immer so, dass die obersten Köpfe sich gut, sehr gut abgesichert hatten mit Immobilien im Ausland, in der Schweiz, zum Teil da sogar gelebt haben und ihre Programme ausgeführt haben. Aber irgendwie läuft das ja alles wieder in diese Richtung, oder irre ich mich da?
9: Also vielleicht nochmal zum Sozialismus und Kapitalismus. Das sind ja zwei Seiten derselben Medaille. Beim Kapitalismus wird die Wirtschaft zerstört und dann verstaatlicht. Das ist das, was wir gerade haben. Beim Sozialismus wird sie erst verstaatlicht und dann zerstört. Es kommt aber immer auf dasselbe dabei raus. Das ist mir hier nochmal ganz wichtig an der Geschichte. Das heißt, wir müssen die Grundlagen hinterfragen und die finden nicht statt. So, das jetzt nochmal zu deiner Frage. Das war mir ganz wichtig, hier nochmal zu klären.
8: Ja, ich hatte eigentlich gefragt, ob das jetzt eine Umerziehung in Richtung Sozialismus sowohl als auch Kommunismus ist.
9: Ja, ganz klar, ganz klar.
8: Danke fürs Gespräch.
9: Gerne.
8: Wir kommen ja, vielleicht noch, mit was bindet die Bild den Artikel ab? Das möchte ich vielleicht euch auch noch mitteilen. Also erstmal wird die Finanzierung vom Sozialministerium übernommen. Die Kosten sind noch unbekannt, könnte aber teuer werden. Es steht jedoch fest, dass Frau Baas natürlich die Ergebnisse auch als Co-Chefin der SPD nutzen kann. Und ihre Partei ist es ja nun gerade. Der Herr Klingbeil macht auch keinen Hehl daraus, dass Reiche stärker besteuert werden sollen. Und dafür setzt sich die SPD seit Jahren ein und nennt das immer mehr Steuergerechtigkeit. Das hat Frau Baas vor einem Jahr auch bei Abgeordnetenwatch erklärt. Und sie hat wörtlich gesagt, eine Reform der Erbschafts- und Vermögensbesteuerung gehört für uns und auch für mich persönlich dazu. Zitat Ende. Also man weiß, in welche Richtung der Esel galoppiert.
9: Naja, man muss wissen, wenn ich mir zum Beispiel Herrn Klingbeil ansehe, der ja zwei Salärs bezieht, einmal er aus seinen Ministerposten und seinen ganzen anderen politischen Ämtern und so weiter, seine Ehefrau als Aktivistin einer NGO, die beispielsweise ihr Vermögen aus der NGO herauszieht. Das ist die Frau von Herrn Klingbeil. Und das heißt, Herr Klingbeil sorgt dafür, dass die Bürger im Prinzip die Steuern herausgepresst, den Bürgern die Steuern herausgepresst werden, um sie dann den NGOs zu geben, die dann anschließend seine Frau wieder zurückbezieht. Also das bedeutet, also er finanziert damit natürlich auch seine eigenes Einkommen, das darf man nicht vergessen.
8: Ja, das scheint ja sowieso immer im Vordergrund für viele Entscheidungen zu stehen, die Politiker dann in diesem Fall oft gegen das Volk, aber für ihr eigenes Fortkommen treffen.
9: Genau.
8: Ja, also wie ordnest du denn diese Meldung ein? Ist das eine Alarmmeldung? Sagt diese Meldung, diejenigen, die Kohle haben noch in Deutschland, sind bald nicht mehr sicher? Kurze Einordnung von deiner Seite.
9: Die Leute, die Kohle haben, sind eigentlich schon weitgehend weg. Die meisten zumindest, also die Intelligenten zumindest. Diejenigen, die nicht noch da sind, die gehen jetzt quasi sehenden Auges in den eigenen finanziellen Untergang aus meiner Sicht. Ich sehe, dass zum Beispiel Spekulationsgewinne für den normalen Bürger aus Kryptowährungen, jeder weiß, was ich von Krypto halte, aber darum geht es überhaupt nicht, dass diese Gewinne dann beispielsweise nicht mehr Spekulationssteuer befreit sind, so wie das üblich ist. Das Ganze wird man auch bei Edelmetallen machen in Zukunft. Markus Krall hat da gerade neulich auch drüber gesprochen. Also, wenn wir sehen, dass in Zukunft auch Gold beispielsweise besteuert wird, das heißt die Gewinne aus Gold. Wir haben zurzeit so, wenn ich Gold kaufe und mindestens ein Jahr halte, dann sind die Gewinne aus Kursgewinnen quasi steuerfrei. Nehmen wir mal an, ich hätte im Jahre 2000 4.000 € angelegt in Gold, dann wäre heute der Kurs ungefähr 100.000. So viel ist er gestiegen. Es war also eine hervorragende Anlage. Bedeutet 96.000 Gewinn. Die würde dann quasi, wenn ich jetzt diesen Goldbarren verkaufe für 100.000, müsste ich 96.000 quasi als Einnahme versteuern. Das sind eben halt diese Dinge, die jetzt alle im Raum stehen. Es soll keiner mehr was übrig behalten. Niemand soll noch irgendetwas besitzen und jeder soll glücklich dann singen. Jede Zelle meines Körpers ist glücklich, aber arm.
8: Und niemand.

0: zu wühlen. Es ist nicht so einfach, wirkliche Fakten, also Fakten gibt es ein paar, die wollen wir natürlich auch besprechen, aber was bedeutet das alles? Wo stehen wir derzeit weltpolitisch gesehen? Der Influencer aus USA, Alex Jones, wir wissen, dass der zuweilen ziemlich überzieht und wir stellen ihn auch nicht sehr häufig ein. Heute habe ich aber eine Aussage von ihm herausgezogen, mit Fakten, die man jetzt so leicht nicht vom Tisch wischen kann. Gut, er sagt, Moskau steht in Flammen. Jein, also da gibt es schon sehr große Feuer nach Angriffen aus der Ukraine. Er schreibt, die NATO und Selenskys Militär haben massive Angriffe auf russischem Territorium gestartet, von deren Durchführung Trump Selenskyj Berichten zufolge abgeraten haben soll. Die USA haben über 90% ihrer militärischen Unterstützung für die Ukraine eingestellt. Trump hat angekündigt, dass die USA aus der NATO austreten. Die NATO versucht, Russland dazu zu provozieren, Ziele außerhalb der Ukraine anzugreifen, in dem verzweifelten Versuch, die Vereinigten Staaten offiziell in den Krieg hineinzuziehen. Erinnert so ein bisschen auch an Pearl Harbor. Und Jones sagt, die NATO und Selenskyj versuchten, die Vereinigten Staaten und Russland als Geiseln zu nehmen. Und die Welt habe bereits einen kritischen Ereignishorizont erreicht und die Menschheit wäre noch nie in größerer Gefahr gewesen als jetzt. Lass uns das mal ein bisschen näher anschauen, Andreas. Die Ereignisse liegen ja auf der Hand der letzten beiden Tage.
1: Ja, wir haben eine Situation, die als außerordentlich gefährlich angesehen werden sollte. Ich will jetzt nicht zu überziehen, aber ich möchte das schon so deutlich sagen. Denn wenn dieser CIA-Chef dort nach Moskau geflogen ist mit einer Militärmaschine und vorher eine Anordnung offenbar stattfand, dass Selenskyj während dieser Zeit keine Drohnenangriffe in irgendeiner Form gegen Moskau fliegt. Denn der Krieg läuft bereits gegen Moskau mit Waffen aus England. Und hier besteht aus meiner Sicht eine gigantische Gefahr. Und es ist natürlich seltsam, wenn dieser CIA-Geheimdienstchef quasi geheim von Washington nach Moskau fliegt und die Frage stellt sich, wen hat er getroffen und warum? Und da gibt es jetzt viele Spekulationen in den Medien und sozialen Netzwerken. Es steht ja vor allem auch die Frage im Raum, warum Trumps Geheimdienstchef und Vertreter des Vatikans, der war ja mit dabei, auch nach Moskau gekommen sind für geheime Verhandlungen und alles im selben Zeitraum, nämlich gestern und vorgestern. Nun sagen, Trump hat gesagt, das ist alles ein Routinebesuch gewesen oder Semi-Routine, also halbmäßig. Aber wenn solche Faktoren stattfinden mit Militärmaschinen unter diesen Bedingungen, der Auslandsgeheimdienstchef dorthin fliegt, halte ich das für eine akute, für einen akuten Gefahrenhinweis. Ich muss vorsichtig sein. Es wird auch dargestellt, dass dieser Vatikanvertreter einen Besuch dort stattfinden lassen hat, der schon lange vorher geplant war. Die Frage ist, warum ist er bei diesen Gesprächen mit dabei? Wenn er gleichzeitig auch oder ein bisschen später mit Herrn Lavrov sich getroffen hätte, die sind ja beide gemeinsam durchs Bild gelaufen. Und das ist ja die Frage, dass hier vielleicht eine Art neutrale Instanz der Vatikan, inwieweit er neutral ist, das sei dahingestellt, dass man da versucht, eine Ruhe reinzubringen. Offenbar steht eine akute militärische Gefahr im Raum. Soweit möchte ich mich rauswagen.
0: Ja, die Frage ist also, was hat der CIA-Chef Radcliffe in Moskau gemacht? Wollte er Putin warnen, zum Beispiel ein NATO-Land anzugreifen? Dieselbe Reise hatte ja Washington bereits Wochen vor dem Beginn des Ukraine-Krieges unternommen. Radcliffe hat informiert, und zwar Lettland. Jetzt in dieser Woche. Und die Warnung, nee, das war damals, sorry. Und damals die Warnung sogar persönlich übermittelt, dass westliche Geheimdienste eine bevorstehende russische Provokation voraussehen. Also daraus schöpfen viele aus diesem Vergleich, den Verdacht, dass wirklich Größeres bevorstehen könnte. Und

0: Und ja, Andreas, wozu hat Herr Radcliffe Moskau aufgefordert?
1: Das können wir natürlich schwer sagen, aber wir stochern hier auch, stochern im Nebel. Aber die Handlungen, die wir hier beobachten können, die sprechen eine deutliche Sprache. Also Radcliffe soll in Moskau quasi aufgefordert haben, die Unterstützung des Irans durch die Russische Föderation einzustellen. Das kann ja alles möglich sein, aber das ist kein akuter Vorgang, denn das ist ja schon seit längerem Thematik, zumal gerade in der Unterstützung der atomaren friedlichen Nutzung die Russen eine große Rolle im Iran in der Vergangenheit gespielt haben. Also die Logik dieses Komplotts zieht sich durch die Ukraine. Die NATO provozieren, eine Krise herbeizuführen und den Russen dann eine Massenmobilisierung zu verkaufen, die nach Osten marschiert. Also man will, dass Russland militärisch offenbar aktiv wird, um endlich in den Krieg zu kommen, den man so will. Wir merken in dieser ganzen Diskussion, das Wort Diplomatie und Friedensverhandlungen findet überhaupt nicht statt. Ausschließlich Krieg ist das Ziel. Und die Spekulationen im Netz, die vergleichen das übrigens mit einem Ereignis aktuell jetzt im November 2021. Da unternahm denn der CIA-Chef und Chef von Biden eine ähnliche Reise. Und im Februar erfuhr dann die Welt auch warum. Da ging nämlich der Krieg in eine neue Phase, der ja bereits seit 2014 tobt in der Ukraine. Also Washington setzt sein Geheimdienstkapital diesmal offenbar ziemlich frühzeitig ein, denn ein Komplott, das aufgedeckt wird, bevor es in Gang kommt, das könnte schon halb vereitelt sein. Also das ist die Situation, wo wir jetzt, ja, ich sag mal, im Dunkeln stochern.
0: Ja, und es gibt weitere sogenannte Geheimdienstberichte aus den USA, die sagen, und das könnte ja vielleicht doch auch damit in Zusammenhang stehen, dass der russische Präsident Putin jetzt davon ausgehe, dass Amerika durch den Irankrieg zu geschwächt sei, um ihn aufzuhalten. Und aus neuen geheimen Berichten geht hervor, dass der Kreml den 6-monatigen Krieg zwischen Iran und USA und Israel als Gelegenheit sehen soll, gegen amerikanische Interessen und Verbündete in Europa zu eskalieren. Das soll eine Information gewesen sein, die bereits vorgelegen habe, bevor Radcliffe am Dienstag nach Moskau geflogen ist. Und er soll damit auch russische Regierungsvertreter gewarnt haben, dass eine Verschärfung des Konflikts in der Ukraine nach hinten losgehen und Trump weiter in Richtung Selenskyj treiben würde. Und eine mit der Sache vertraute Person sagt, die Reise sei auf die Einschätzung Russlands zurückzuführen, dass wir, wörtlich die Amerikaner, erschöpft sind und nicht eingreifen können. Und es heißt weiter, drei Gegner sind nun anhand von Beweisen, die jeder einsehen kann, zu derselben Schlussfolgerung gelangt. Teheran sagt, es könne Trumps Amtszeit überstehen. Peking weigert sich dabei zu helfen, den Iran unter Druck zu setzen, während es die Triebwerke für Russlands Drohnen baut. Und Moskau ist zu dem Schluss gekommen, dass Washington nicht mehr regieren kann. Wir haben das geprüft. Reuters, Mainstream-Medien aus USA und so weiter bestätigen das Ganze weitgehend. Da gehen wir auch gleich noch mal rein. Andreas, wir hatten vor einigen Wochen mal darüber gesprochen, dass es jetzt nicht mehr der Ukraine-Krieg ist und der Nahostkrieg, sondern dass offenbar, und da hattest du auch einige sehr kluge Gedanken geäußert, dass offenbar jetzt alles miteinander verbunden wird, ein großes Weltkriegsnetz.
1: Also wir sind Zeuge einer hochriskanten Situation, in der wir uns bewegen. Vermutlich die riskanteste, die die Erde bisher gesehen hat. Weil wir reden jetzt nämlich wirklich über Weltkrieg und nicht über einen europäischen Krieg, den man Weltkrieg I und Weltkrieg II genannt hatte. Das waren ja in erster Linie europäische Aktionen. Das heißt, das Ganze bekommt jetzt eine weitaus größere Dimension. Und wenn wir gerade hören, dass jetzt USA offenbar gigantische Munition verschossen hat im Iran, dann ist die USA oder dann sind die USA militärisch gewissermaßen verwundet. Und ein angeschossenes Tier kann sehr gefährlich werden. Und dieser Aktionismus, den man da jetzt rein interpretieren kann, der macht mir Sorgen. Und dieser CIA-Direktor John Ratcliffe, der war ja am Dienstag, also unangekündigt in Moskau. Natürlich ist er in Moskau selbst angekündigt gewesen, intern, sonst hätten sie ihn ja wahrscheinlich runtergeholt mit seinem Vogel. Und der traf russische Geheimdienstler, nicht Putin. Das soll bestätigt sein. Was wirklich war, weiß man nicht. Wir wissen ja nur, was bestätigt wird offiziell. Mehrere US-Medien, die Washington Post und so weiter, CNN und so weiter, die berichten unter Berufung auf mit der Sache vertraute Personen. Allerdings kam diese Information auch sehr schnell und sehr gleichzeitig von verschiedenen medialen Quellen. Deshalb muss man da auch vorsichtig sein. Also die offizielle Version ist, die Reise diente dazu, Russland vor Eskalation gegen NATO-Verbündete, vor allem das Baltikum, zu warnen und Druck gegen Unterstützung des Iran zu machen. Klingt mir fast ein bisschen zu harmlos, weil ich habe das Gefühl, dass Frau, wie heißt sie, Savakova nochmal, die russische Sprecherin?
0: Ja, Maria Sacharowa.
1: Sacharowa heißt sie, Entschuldigung, die hat nämlich ja schon ganz eindeutig auch jetzt England im Fokus,
0: Ja,
1: Großbritannien,
0: kommen wir
1: weil
0: noch
1: von dort,
0: drauf.
1: ah, okay, alles klar.
0: Ja.
1: Also, ja.
0: Wie,
1: Dann.
0: entschuldige, ich will dich nicht unterbrechen.
1: Nein, nein, also ich denke mal einfach nur, ich halte diese mediale Darstellung für zu weich. Es ist ein akuter Vorgang aus meiner Sicht unmittelbar am Laufen. Ob der sich konkretisiert, das weiß keiner. Man kann immer nur hoffen, dass nicht mal irgendeiner durchdreht und irgendwelche Knöpfe drückt, die man nicht drücken sollte. Das ist das Hauptproblem, was ich sehe.
0: Also die offizielle Berichterstattung, sagst du, ist dir zu watteweich im Gegensatz zu dem, was es vielleicht sein könnte. Ich schaue mal, die Washington Post ist natürlich auch ein Mainstream-Medium, die schreibt ausdrücklich, dass vor der Reise den Amerikanern Geheimdienstmaterial vorgelegen haben soll, wonach der Kreml die USA durch den Irankrieg, was wir gerade schon gesagt haben, eben als geschwächt sehe und eben diese Chance nutzen wolle zur Eskalation gegen amerikanische Interessen und gegen die Verbündeten in Europa. Und Radcliffe soll davor gewarnt haben, dass eben diese schärfere Eskalation im Ukraine-Krieg auch nach hinten losgehen könnte und Trump eben auch an die Seite der Ukraine stellen könnte. Tja, Andreas, was sagt Trump dazu?
1: Also Trump selbst nannte die Reise, wie gesagt, als Semi-Routine und der bestritt auch, dass es um na einen NATO-Test oder Iran-Sanktionen gegangen sei. Das widerspricht aber den Hintergrundberichten seiner eigenen Leute. Ich muss hier einfach nochmal sagen, wir hatten neulich in einem Podcast darüber gesprochen, wie die Kriege immer mehr verschwimmen miteinander und sich verzahnen sogar. Die Ukraine spielt eine ganz große Rolle, die Ukraine bei der Eskalationsspirale. Das wird in den Geschichtsbüchern irgendwann mal ganz groß stehen, wie beispielsweise von der Ukraine der gesamte Krieg als Maklerbüro gewissermaßen aufgebaut wurde. Und ich sehe gerade auch die Problematik zwischen Türkei und Israel, die jetzt in eine Diskussion gehen. Dann sehe ich eben halt, also Israel ist ja nun ganz klar gegen Iran und die Türkei ist relativ gut oder förderlich zugewandt dem Iran. Und das heißt, es könnte auch eine intraspezifische Aggression zwischen Israel und Iran geben. Das würde natürlich auch Griechenland mit betreffen, weil zwischen Griechenland und der Türkei natürlich auch ein gewisses Aggressionspotenzial ist. Wir sehen ja, Zypern gerät ja immer mehr auch rein in diesen Brennpunkt der militärischen Operation. Dort befinden sich auf Zypern sowohl israelische Kampfflugzeuge als auch britische Einheiten und so weiter, aber eben halt auch griechische. Und da entwickelt sich ja im Prinzip so eine Art Zwischenbrücke, wo also der Ukraine-Krieg über diese Länder immer mehr auch mit dem Iran-Krieg verbunden wird. Und wenn wir dann wissen, dass dahinter noch Russland liegt und China, und die sind ziemlich sauer im Moment, weil da ja dieses Gaswerk gerade offenbar von der Ukraine angegriffen wurde, auf ein russisches Gaskraftwerk, glaube ich. Ich glaube sogar auf chinesisch-russischen Boden oder auf russischen Boden gehörte den Chinesen. Ich habe es jetzt nicht genau im Kopf. Also hier wird die Eskalationsspirale extrem hochgeschoben. Und wenn ich dann sehe, dass Deutschland noch der Hauptfinanzier ist dieser Truppe, die diesen Krieg dermaßen in die Eskalation treibt, nämlich der Ukraine, dann merkt man natürlich auch, dass Deutschland dabei eine große Rolle spielt.
0: Ja, zu Deutschlands Rolle kommen wir heute noch. Ich will jetzt mal in einen Artikel mit dir gemeinsam reingehen, den die Welt heute veröffentlicht hat. Überschrift lautet: Russland droht Großbritannien und Frankreich mit unvorhersehbaren Konsequenzen. Warum? Ja, Großbritannien und Frankreich wollen der Ukraine weitere Unterstützung zukommen lassen. Russland hatte Großbritannien und Frankreich wegen der geplanten Weitergabe sensibler Raketentechnologie an die Ukraine gewarnt vor Konsequenzen, wörtlich, die völlig unvorhersehbar sein könnten. Diese beiden europäischen Staaten spielten mit dem Feuer, hat Frau Sacharowa, die Sprecherin des russischen Außenministeriums, gewarnt. Und sie drohte Großbritannien mit Angriffen auf britische Militärziele, sollten ukrainische Streitkräfte russisches Staatsgebiet mit britischen Raketen beschießen. Das ist ja ein Problem, über das wir hier auch immer wieder sprechen. Was bedeutet es eigentlich, wenn mit von Europa oder eben Großbritannien gelieferten Material die Russen beschossen werden? Zivile Ziele vielleicht auch noch oder eben große Energielager? Und das heißt ja, dies könne Ziele, so sagen die Russen, innerhalb und außerhalb der Ukraine treffen. Und Frau Sacharowa hat Großbritannien aufgefordert, von seiner feindseligen Haltung im Ukraine-Konflikt abzurücken. Andernfalls drohe die Auseinandersetzung eine völlig neue Stufe zu erreichen. Andreas, mehr geht ja eigentlich schon gerade gar nicht mehr, oder? Um was geht es da ganz konkret?
1: Also der Gipfel der diplomatischen, sensiblen Ausdrucksweise wird hier massiv überschritten. Also Konsequenzen, die völlig unvorhersehbar sein könnten, das sagt nicht irgendjemand, sondern die Sprecherin des russischen Außenministeriums. Und diese Drohung Großbritanniens mit Angriffen, also auf britische Militärziele, aufgrund der Tatsache, dass man davon ausgeht, dass dann eben halt britische Waffen gegen Russland eingesetzt werden, diese Dinge sind nahezu bekannt, allgemein bekannt, dass das stattfindet, dass mit britischen Waffen, mit deutschen Waffen oder auch mit anderen, französischen eventuell auch, dieser Krieg gegen Russland bereits geführt wird, mit aller Gewalt. Und man merkt jetzt hier, dass die Gangart verschärft wird. Also ganz klar. Und Großbritannien hatte ja nun, und Frankreich übrigens auch, der Ukraine am Montag eine stärkere militärische Unterstützung noch zugesagt. Verschärfen, also kippen jetzt noch Öl ins Feuer. Und bei einem Treffen anlässlich der ukrainischen, Unabhängigkeitsfeiern, da vereinbarten sie unter anderem den Zugang zu vertraulicher Technologie und schnelle Lieferungen von Luftabwehrraketen. Also man eskaliert auf der westlichen Seite weiter. Und ich glaube, das stinkt auch dem Donald Trump, weshalb er dieses diplomatische Notfallgespräch geführt hat. Großbritannien will der Ukraine den Zugriff auf geheime Technologie ermöglichen, damit das Land eigene Storm Shadow Marschflugkörper herstellen kann. Mehr Unterstützung geht nicht. Diese Waffen sind in der Lage, dann Ziele tief in Russland zu treffen. Und Frankreich stimmte der Lizenzierung der Technologie für die Raketen ebenfalls zu.
0: Oh.
1: Also, was wollen wir noch?
0: Ja, Also deswegen bedroht Russland jetzt auch beide Länder, Großbritannien und Frankreich. Man kann nur hoffen, dass Deutschland sich da nicht einmischt, am guten Ende noch. Letzte Woche, Anfang letzter Woche, hatte Russland ja auch schon Drohungen in Richtung London ausgesprochen. Nach einem Bericht über den Einsatz britischer Drohnen bei ukrainischen Angriffen in Russland warnte Moskau die Regierung in London auch schon mal vor Konsequenzen. Da hieß es, dass das Vereinigte Königreich sich für die militärische Zusammenarbeit mit der Ukraine verantworten und einen Preis zahlen müsse. Das haben die Vertreter der russischen Botschaft in London verkündet. Und jetzt wurde bekannt am Wochenende, da würde ich dich gerne fragen, wie du das einordnest, dass Russland seinen Botschafter aus London abgezogen hat. Andrei Kelin heißt der Mann, der habe seine diplomatische Mission beendet, hat die Botschaft mitgeteilt. Die britische Sunday Times berichtete, Kelin, der seit 7 Jahren Botschafter in London war, habe Großbritannien bereits am 21. Juli verlassen. Hat natürlich nichts mit nichts zu tun, oder?
1: Ja, das spricht alles dieselbe Sprache. Alles restlos. Mich erinnert die ganze Situation an Dezember 2021, als Russland in letzten verzweifelten Aktionen versucht hatte, darauf hinzuweisen, dass Russland verpflichtet sein wird, aufgrund der Verträge von Minsk in die Ostukraine einzumarschieren und dann eben halt dort diesen Krieg in eine neue Stufe eskalieren zu lassen, weil der Krieg gegen die Ostukraine durch Kiew ja gigantische Dimensionen mit vielen, vielen Toten mittlerweile zu der Zeit schon erreicht hatte. Und jetzt kommt es mir wieder so vor, aber man schießt diese ganzen Warnungen von Russland in den Wind. Biden hat nicht mal drauf reagiert und hat gesagt, wir nehmen die gar nicht ernst. Und jetzt haben wir eine Situation, Trump nimmt sie ernst, aber die Situation ist ähnlich. Ich glaube, es wird keine weitere große Ankündigung mehr geben können. Und dann kommt als nächstes plötzlich ein lauter Knall und alle sind ganz erschrocken, dass Teile der westlichen Länder in Flammen stehen.
0: Ich erinnere mich immer wieder an Sätze aus dem Buch, das du und ich ständig lesen, die Gralsbotschaft von Abduschin, wo es heißt, dass zum Ende dieser alten Zeit die Wachsamkeit das wichtigste Gut ist, das wir uns erhalten und wenn es nicht da ist, entwickeln müssen, um eben nicht nur geistig, sondern auch irdisch die Gefahren rechtzeitig erkennen zu können. Fast alle Themen, die wir hier besprechen, da kann man sagen, oh, wacht auf, schaut euch das an, versucht eure Konsequenzen oder andere Entscheidungen zu treffen. Aber wie du sagst, auch die Medien, die Politiker und so weiter, das sind ja hier Berichte, die laufen am Rande bei der Welt. Das ist auch kein Aufmacher gewesen. Dieses ganze Thema läuft fast unter dem Radar. Wie erklärst du dir das?
1: Das große Problem ist die geistige und intellektuelle Trägheit, weil die Leute sagen, ach ja, es hat schon so lange, hatte es schon immer diese Probleme gegeben und der Pop erklärt auch schon seit langem immer, die Welt geht unter, was ich übrigens nie gesagt habe, auch
0: Die
1: heute nicht, die Welt
0: kaputte
1: geht nicht
0: Uhr.
1: unter. Genau, ja, genau. Also es geht ganz einfach darum, dass die Menschen in dieser Trägheit irgendwann sagen, ach, es wird schon nichts passieren. Und dann kommt die Situation natürlich auch, dass diejenigen, die warnen, natürlich auch vor dem Problem stehen, dass sie ja nicht beweisen können, dass es so sein wird. Und dann heißt es wieder, wenn nichts passiert, nach dem Motto, ah, da haben sie schon wieder den Mund so weit aufgerissen. Wir müssen aber doch die Fakten der Risiken beschreiben. Wir sagen ja nicht, dass es kracht und dass der Krieg jetzt ausbricht. Wir sprechen von dem gigantischen Risiko, was sich akut vor uns ausbreitet. Und ich habe die Sorge, dass in dem Moment, wenn das Ganze losgeht, in dem Moment jeder an seiner Stelle ist, wo er ist und kommt dann nicht mehr weg und muss dann an der Stelle irgendwie klarstehen. Deshalb ist es wichtig zu wissen, wo will man sein, wenn es kracht, um dann entsprechend auch ja, sich an der Stelle vorzubereiten.
0: Ja, genau. Kann ja auch nicht jeder, aber man kann sich trotzdem auch mit Nachbarn zusammentun. Man kann doch erwägen, wenn man in der Großstadt lebt oder in der mittelgroßen Stadt, ob man das sich weiter antun möchte, weil in Krisen- und Kriegszeiten ist man da am schlechtesten aufgehoben. Ich erinnere mich an die Berichte meiner Mutter und Großmutter. Meine Mutter war in Berlin geboren, 1937, also im Prinzip schon mitten im Krieg oder jedenfalls in der Vorstufe. Und meine Großmutter berichtete immer, dass sie 45, also da war meine Mutter 8, sozusagen mit dem letzten Zug aus dem brennenden Berlin rausgekommen sind. Das war auch noch wirklich eine ziemlich anstrengende Geschichte, bis sie das geschafft hatten. Und ja, dann haben die sich im Harz niedergelassen, wo ich ja schließlich auch groß geworden bin. Und da war dann das Leben anders. Meine Großmutter hatte vorher immer gerungen darum, dass es irgendetwas, ein bisschen Brot, irgendetwas zu essen gab, natürlich dann schon mitten im Krieg. Und sie sagte dann, als wir aufs Land kamen, in den Harz, ja, da war es gar kein Problem. Da sind wir in die Himbeeren gegangen, da sind wir in die Pilze, wir haben uns mit den Bauern abgesprochen, haben ein bisschen auf dem Bauernhof geholfen, haben dafür Kartoffeln bekommen und es ging. Und das ist ja auch das, worüber wir immer wieder sprechen, dass man einfach versucht, ein bisschen in die eigene Kraft, in die Verbindung mit der Erde zu kommen. Und ja, es ist natürlich diese riesengroße Veränderung in den letzten Jahrzehnten, dass so viele Menschen in der Stadt leben. Andreas, das wird in den Zeiten eines Krieges oder einer großen Krise, übrigens auch Stromausfall und so weiter, heftig werden.
1: Ja, also die Vorbereitung, indem man beispielsweise mit Gleichgesinnten zusammenkommt, um sich auch gegenseitig Schutz zu geben. Also zum Beispiel alleine irgendwo zu hocken und alleine irgendwie versuchen durchzukommen, wird schwierig. Wichtig ist, dass man einen Standort hat, wo man hingehört, wo man sagt, okay, ich habe da zum Beispiel mein Gewächshaus, ich habe da ein paar Möglichkeiten, versuche auch mit Nachbarn und Freunden gemeinsam, diese Situation zu managen. Man sollte versuchen, natürlich auch aufs Land rauszukommen. Das ist eben halt so. Und man sollte auch über seine Vorsorgemaßnahmen nicht draußen rumposaunen, was man zu Hause alles hat, weil sonst kommt nämlich irgendwann eine Verteilung meiner Vorsorgegüter, die ich habe, gegen meinen Willen, wenn die anderen das mitbekommen und die Krise da ist.
0: Genau. Gestern gab es einen Post bei X von einem, ja, Influencer Stefan Nethe, der schreibt: Wusstet ihr das? Ich ehrlich gesagt bis gestern Abend nicht. Die Bundeswehr arbeitet mit dem Operationsplan Deutschland an der Vorbereitung auf einen möglichen Spannungs- oder Verteidigungsfall. Dabei geht es nicht nur um die Bundeswehr selbst, denn geplant wird unter anderem auch mit kritischer Infrastruktur, Unternehmen, Arbeitskräften, Versorgung, Logistik, auch mit privaten Ressourcen wie Fahrzeugen. Und ein Freund mit Beziehungen zur Bundeswehr hat mir erzählt, dass dieses Thema intern derzeit eine ziemlich hohe Priorität hat. Und er sagt dann, dass er beunruhigt sei, vor allem als Vater von zwei Söhnen im wehrfähigen Alter, frage er sich, wie schnell aus einem theoretischen Szenario Realität werden kann. Und er fragt sich, warum wird darüber in der Öffentlichkeit so wenig gesprochen? Andreas, wir haben ja schon öfter über diesen Operationsplan Deutschland berichtet. Da der Krieg immer konkreter wird, wollen wir das jetzt noch einmal beleuchten, zumal ja dieser über 1000-seitige Bericht der Bundeswehr dazu immer größer wird und immer neue Gewerke mit einschließt. Wir haben zum ersten Mal im Mai 2024 darüber berichtet. Du kannst ja vielleicht noch mal kurz zusammenfassen, was da geplant ist, was dahinter steckt.
1: Also wir können da gerne öfter drüber berichten, weil das ist ja so ein elastisches Pamphlet, welches ständig den Neuerungen angepasst wird. Also dieser Operationsplan Deutschland ist ein ziemlich umfangreiches geheimes Planungsdokument der Bundeswehr, das den militärischen Anteil der Gesamtverteidigung Deutschlands, also im Spannungsfeld oder im Verteidigungsfall, beschreibt. Also er verbindet militärische Aufgaben der Landes- und Bündnisverteidigung mit zivilen Unterstützungsleistungen und soll Deutschland als logistische Drehscheibe für NATO-Truppen funktionsfähig machen. Wir wissen ja, dass Deutschland nach dem Zweiten Weltkrieg als die eigentliche Drehscheibe einer eventuellen Kriegssituation zwischen Westen, also vor allem USA und Russland dann letztendlich fungiert. Und das ist ja alles vorbereitet. Deshalb gibt es ja auch Rammstein und so weiter und so fort. Und diese erste Fassung von diesem Operationsplan, die lag Anfang 2024 vor. Da hatten wir ja auch gleich drüber berichtet. Und dieses Dokument wird also quasi laufend aktualisiert. Es soll ausdrücklich als Kriegsverhinderungsplan verkauft werden und als Abschreckungsinstrument, nicht als Angriffsplan. Aber das kann man auch mehrseitig sehen.
0: Ja, wie siehst du das denn? Also, wenn ich mir so die politischen Pläne, Entscheidungen, Schulterschlüsse der Europäer derzeit anschaue mit der Ukraine gegen Russland, wir haben es gerade schon auch noch ein bisschen weitergefasst.
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3: 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Die EU-Außenbeauftragte Kaja Kallas sagte kurzfristig die für heute geplante Gründung einer Expertengruppe zur Stärkung der europäischen Verteidigungspolitik ab. Deutschland und Italien hatten sich laut dpa dagegen positioniert. Die Arbeitsgruppe sollte Vorschläge zum Schließen von Lücken bei konventionellen militärischen Empfehlungen vorlegen. Die Initiative wird nicht weiter verfolgt. In der Berliner Sonnenallee ist in der Nacht zum Montag ein Mann erschossen worden. Polizisten und ein Notarzt versuchten noch, den Schwerverletzten wiederzubeleben. Er starb jedoch am Tatort. Die mutmaßlichen Täter konnten fliehen. Die Mordkommission ermittelt im Auftrag der Berliner Staatsanwaltschaft wegen des Verdachts auf ein Tötungsdelikt. Weitere Einzelheiten zu dem Opfer und den Hintergründen der Tat waren zunächst nicht bekannt. Griechenland und Spanien setzen bei der Verkehrsüberwachung immer mehr auf KI-gestützte Kameras. Diese Überwachung des Verkehrsraums, die immer weiter ausgebaut wird, betrifft auch deutsche Urlauber. Ordnungswidrigkeiten im Verkehr werden, sofern sie einschließlich der Verfahrenskosten 70 Euro oder mehr kosten, auch in Deutschland vollstreckt. Doch die KI macht auch Fehler. Wie die griechische Zeitung Tanea berichtet, gibt es etliche durch die KI verursachte Fehler. Ein Fahrer kratzte sich während der Fahrt mit der Hand am Ohr. Die KI machte daraus eine illegale Benutzung des Handys mit der Folge eines Bußgelds in Höhe von 350 Euro und eines 30-tägigen Fahrverbots. Kritiker meinen, genau diese Fehler sind beabsichtigt, da Fahrer, um sich zu schützen, dann sogar Überwachungskameras in ihren Autos akzeptieren. Die Trigger-FM-Meldungen. 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
0: Wie siehst du das denn? Also, wenn ich mir so die politischen Pläne, Entscheidungen, Schulterschlüsse der Europäer derzeit anschaue mit der Ukraine gegen Russland, wir haben es gerade schon auch noch ein bisschen weiter gefasst, dann Russland warnt Großbritannien und Frankreich nicht mit, also nicht zu unterstützen, was die Ukraine da schon losgelassen hat an Angriffsmaterial gegen Russland. Das sieht doch eher nach einem Angriffsplan aus.
1: Also ich hatte mir vorhin einen Vortrag angehört von einem General, der im Rahmen dieses Operationsplans da seine entsprechenden Offiziere eingenordet hatte. Und das klang so nach allem, aber nicht nach einem Kriegsverhinderungsplan, sondern nach einer Art Aufmarsch-Argumentation. Und man kann also sogar nachlesen bei bundeswehr.de, dass Deutschland im Ernstfall innerhalb von 6 Monaten bis zu 800.000 alliierte Soldaten und rund 200.000 Fahrzeuge aufnehmen, versorgen und weiterleiten soll. Manche Quellen gehen sogar von 850.000 Soldaten in 180 Tagen aus. Und das erfordert eine enge Verzahnung von Bundeswehr, Behörden, Ländern, Kommunen, die Blaulichtorganisationen, also Feuerwehr, dann gerade Polizei und so weiter, die da mit eingebunden wird und auch der gesamten Privatwirtschaft. Also das sind schon sehr konkrete Vorgänge. Die Details sind offiziell geheim, um Schwachstellen nicht preiszugeben. Das ist natürlich lächerlich. Also wenn wir das hier schon diskutieren, dann können wir sicher sein, dass der Geheimdienst aus Russland das mit Sicherheit schon 20 Mal gesehen hat. Also es ist alles schon so eine propagandistische Geschichte. Und wenn ich die Medien verfolge, die Mainstream-Medien, wie sie hier in dieser Kriegstrommel, in diesem Blutrausch des Krieges mittlerweile mitargumentieren, da muss ich ganz ehrlich sagen, da wird mir Angst und Bang. Und deshalb traue ich dieser ganzen Situation nicht über den Weg. Noch, um das nochmal ganz kurz zu klären. Es geht hier nicht um eine Heiligsprechung von Russland und eine Verurteilung des Westens. Es geht mir um eine Propaganda, die ich glaube zu erkennen, die vom Westen gefahren wird, und zwar dramatisch. Und das soll nicht ausschließen, dass in Russland nicht auch eine solche Propaganda läuft, aber das kann ich nicht beurteilen.
0: Nun kann ja so ein Plan überhaupt erst greifen nach einer politischen Entscheidung, also der Spannungsfall zum Beispiel. Also das ist eigentlich der Auslöser dann nach Artikel 80a des Grundgesetzes, Vorstufe. Das wird vom Bundestag mit 2/3 Mehrheit festgestellt. Der Verteidigungsfall erfordert zusätzlich die Zustimmung des Bundesrats und liegt dann vor, wenn das Bundesgebiet mit Waffengewalt angegriffen wird oder ein solcher Angriff unmittelbar bevorsteht. Der Bündnisfall, NATO Artikel 5, kann unter bestimmten Bedingungen ohne Bundestagsbeschluss greifen. Das sind die Hürden, die sind eigentlich hoch und die sollen auch vorschnelle Schritte verhindern. Aber es wurde nach manchen obskuren Drohnenangriffen auf Europa doch auch sehr schnell immer wieder der Begriff Bündnisfall kolportiert. Wie schnell kann es denn damit gehen?
1: Also ich sehe hier erst einmal den Spannungsfall. Der Bündnisfall könnte natürlich eintreten, zum Beispiel eine Operation unter falscher Flagge. Das heißt, man sprengt irgendein Gebäude im Westen hoch und sagt, es war der Russe. Das ist ja so diese klassische Situation, umgekehrt natürlich auch, um eben halt zu sagen, okay, das war jetzt ein NATO-Angriff von Russland. Man versucht das ja schon immer so langsam so rein zu infiltrieren in die Gedankenköpfe. Aber es kann auch sein, wir dürfen nicht vergessen, dass wir jetzt die Wahl in Sachsen-Anhalt haben, die komplett die Politik auf eine andere Seite drehen könnte. Dass man versuchen will, den Spannungsfall vorher noch rauszubekommen, wenn es nämlich heißt, dass eine akute Kriegsgefahr schon reicht, um den Spannungsfall auszurufen. Und es gibt diesen berühmten Spruch, unter den Militärs wechseln niemals die Pferde in einem Fluss. Und dann bedeutet das auf Deutsch, dann wird es keine Wahlen geben, dann bleibt die Politik, wie sie gerade ist. Der Kanzler kann nicht abgewählt werden, es gibt keine Neuwahlen, sondern man zieht dann im Prinzip ein Programm durch, wie es die Ukraine im Prinzip auch macht. Und ich will das nicht ausschließen, dass auch das gerade in Deutschland noch hinter den Kulissen gespielt wird.
0: Wow, also das ist ja mein ganz eigener Gedanke, dass sozusagen der Spannungsfall noch vor den Wahlen, dass wir haben ja nun gerade mal noch 9 Tage oder 8 oder so.
1: Ja, aber ich finde das schön, dass da mal ein eigener Gedanke kommt. Da danke ich dir das.
0: Ich
1: Ja,
0: wollte
1: ich lese. Ja, ist
0: auf
1: gut.
0: keinen Fall deine Eitelkeit verletzen. Das war damit
1: Hast du?
0: natürlich,
1: Hast du?
0: ich hab's gemerkt. Kenn dich ja.
1: Nein,
0: Ah, ja.
1: alles gut. aber es sind meine eigenen Gedanken, denn wenn ich sie lesen würde, wäre das ganz doof. Aber das sind tatsächlich die Probleme, die passieren, weil ich will auch, dass ich ja nun auch als bekennender Verschwörungstheoretiker das aus dieser Situation natürlich auch in die Sendung bringe. Also im Spannungs- und Verteidigungsfall, da gibt es jetzt natürlich auch folgende Situation, dass die Sicherstellungsgesetze jetzt in Gang kommen. Also für die Wirtschaft, Arbeitssicherungsstellungsgesetz, Verkehrssicherheit, Energiesicherheit. Und die seit 2011 ausgesetzte Wehrpflicht für Männer, die wird dann reaktiviert. Also Frauen können im Verteidigungsfall übrigens nur in begrenztem Umfang im zivilen Sanitätswesen verpflichtet werden, nicht an der Waffe. Ich frage mich, wo hier der Aufschrei eigentlich der Feministinnen ist, dass sie offenbar zu schwach gesehen werden, mit Waffen zu laufen, aber da hört man interessanterweise nichts. Also dann die Vorbereitungen in den einzelnen Gewerken und Sektoren. Der Plan denkt kritische Infrastruktur nicht nur als zu schützendes Gut, sondern als operative Ressource. Das heißt also, der Schutz der Breiten, KRITIS, so heißt das, bleibt, also KRITIS, bleibt primär zivil, also Betreiberländer und Bund. Und die Bundeswehr konzentriert sich auf verteidigungswichtige Infrastruktur. Die Logistik, Verkehr, Transport, Straße, Schiene, Wasser, Luft. Wir wissen zum Beispiel, dass ja gerade auch die Brücken, ich habe das gesehen vor 2 Jahren, da hatten wir mal in einem Podcast drüber gesprochen, wie Brücken auf dem Land in Niedersachsen plötzlich verstärkt werden, weil sie zum Beispiel schwere Gewichte nicht aushalten können. Und da fragt man sich, wenn Panzer oder sowas transportiert werden müssen, ob die damit gemeint sein könnten. Wir bewegen uns hier ganz klar in eine Richtung und die heißt Eskalation.
0: Ja, und wir können ja mal uns noch angucken, was alles dazugehört zu diesem Operationsplan Deutschland. Deutschland wird sozusagen als Transit- und Versorgungsraum verplant für einen eventuellen Krieg, sozusagen als Gastgeber für den Krieg. Du hast das ja gerade schon berichtet, dass also über 800.000 Soldaten und das Ganze über die Drehscheibe Deutschlands. Und es gibt da jetzt schon ganz klar definierte Marschrouten, Sammel- und Rastpunkte in Deutschland. Während ihr da wandern geht, sind die Rastpunkte von den Soldaten aber auch schon festgelegt. Es gibt Priorisierungsregeln für militärische Konvois gegenüber dem zivilen Verkehr. Und wie weit das inzwischen schon gediehen ist, sehen wir an folgenden Punkten, die ich hier mal kurz aufzählen möchte. Die kommen aus diesem Plan, aus dem Operationsplan Deutschland, der größtenteils noch geheim ist. Also ich meine, wenn ich mir vorstelle, wenn da noch was Geheimes ist, dann kann das ja nur was ganz Großes sein. Dazu gehören Verträge und Vereinbarungen, die bereits existieren, also Vorhalteverträge mit der Deutschen Bahn, mit weiteren Logistikunternehmen, Rahmenverträge mit Rheinmetall für Convoy Support Centers, also das sind dann Rast- und Sammelräume, bundesweite Vereinbarungen mit der Autobahn GmbH, das ist letztes Jahr im Juni passiert, für Großraum- und Schwertransporte sowie geschlossene Verbandsfahrten. Andreas, bevor ich weiter aufzähle, wenn du irgendetwas kommentieren möchtest, musst du dazwischen gehen, weil sonst lese ich das jetzt hier gnadenlos weiter vor.
1: Mach ruhig vor, es ist ja alles wirklich selbsterklärend.
0: Ja. Dann nächster Punkt. Private Lkw können im Ernstfall über das Verkehrssicherungsstellungsgesetz in Anspruch genommen werden. Also zum Beispiel von Herstellern wie Daimler. Öffentliche Bestände von Lkw aus Forst, aus den Kommunen und so weiter, die werden dann einbezogen, sprich eingezogen. Was den Kraftstoff angeht, die Reservierung und mögliche Rationierung für die Bürger dann an privaten Tankstellen. Die Unternehmen würden dann aufgefordert werden, eigene Reserven und Notstromaggregate vorzuhalten. Und ein bekanntes Problem, dass nämlich rund 70% der Lkw-Fahrer in Deutschland aus Osteuropa kommen, zeigt, dass bei Konflikten dort natürlich Personalmangel droht, weshalb zusätzliche Fahrer ausgebildet werden sollten. Das kann man alles nachlesen, da könnt ihr auch euch reinlesen bei bundeswehr.de. Du hast es vorhin schon genannt. Andreas, wie sieht es in solchen Notzeiten überhaupt mit der Energieversorgung aus, die inzwischen ohnehin ja wackelig im ganzen Land ist und in diesem Fall in dem wichtigsten Land für diese hehren Pläne der Bundeswehr?
1: Ja, das ist schon wirklich heftig, weil wir uns angucken, bestimmte Bereiche, ob wir uns Wiesbaden ansehen als Koordinationszentrale der NATO, ob wir uns Ramstein ansehen, ob wir uns Münster ansehen, wo die Munition drüber abgewickelt werden soll. Also da ist die Energieversorgung schon eine Riesennummer. Das heißt, zuverlässige Strom, Gas und Treibstoffversorgung ist ja für die Führungsfähigkeit, Transporte und Instandhaltung völlig unverzichtbar. Und die Unternehmen der kritischen Infrastruktur sollen also Redundanzen, das sind dann zum Beispiel Dieselgeneratoren oder eigene Erzeugungsanlagen wie Windkrafträder und so weiter, strategische Reserven und eine sogenannte Cyberhärtung aufbauen. Also die hybriden Angriffe, ja, die ja auch stattfinden über Sabotage oder Cyberangriffe auf Umspannwerke. Das sind übrigens oft auch irgendwelche linken Organisationen, die schmeißen auf ein Umspannwerk einfach einen Sack mit Graphit und können damit ganze Städte leer im Prinzip in den Brownout hauen. Und das ist eine Riesenproblematik. Und die sind ja gar nicht wirklich gesichert, diese Umspannwerke zu großen Teilen. Die stehen dann teilweise irgendwo in einem Wald mit einem hohen Zaun und da ist dann so ein kleines Rundumlicht und da kann jeder im Prinzip ran und man kann mit richtig Anschwung fast da was draufschmeißen. Also, das ist schon alles eine heikle Geschichte. Dann kommt die kritische Infrastruktur insgesamt. Also, das sind zum Beispiel IT, Telekommunikation neben der Energie, Transport, Logistik, Gesundheit, Wasser, Abwasser. Und der Plan, der konzentriert sich auf Schnittstellen zur militärischen Operationsführung. Also zum Beispiel Bahn für die Truppenbewegung. Netze für die Lagebilder. Betreiber sollen die Resilienzen natürlich erstärken, also den Notstrombetrieb und so weiter, Objektschutz. Es finden natürlich jetzt Informationsveranstaltungen, Stresstests und Übungen statt. Und ich hatte mir diese Dinge angesehen. Und wenn ich dort zwischen den Zeilen lese, wie gesagt, dann habe ich das Gefühl, man geht ganz konkret davon aus, dass diese Dinge umgesetzt werden sollen. Das heißt also nochmal, wir bewegen uns gerade mit Vollgas, glaube ich, in eine falsche Richtung.
0: Ja, wir gucken uns nochmal an, was dann der Wirtschaft, der Industrie, aber auch privaten Unternehmen abverlangt werden soll. Also die Bundeswehr ist auf zivil-gewerbliche Leistungen angewiesen, heißt es im Operationsplan Deutschland, was den Transport angeht, die Unterbringung. Ich meine, wenn man da 800.000 Soldaten irgendwie durchschleust, wo sollen die denn bleiben? Das geht ja nicht alles an einem Tag, dass die verteilt werden auf die anderen NATO-Länder. Es geht um die Verpflegung. Die müssen essen, die müssen schlafen, die müssen trinken. Es geht um die Betankung. Es geht um die gesamte Instandhaltung. Es geht natürlich auch um die medizinische Versorgung und es geht um Rechtsberatung. Und wie es hier heißt, da gibt es schon wieder Verträge, Rahmenverträge, Vorhalteverträge, die die Kapazitäten sichern. Das heißt, das ist schon alles weitgehend festgelegt und wir bekommen ja auch immer wieder Berichte, die ihr uns schickt, wo es heißt, jetzt war gerade die Bundeswehr in unserem Unternehmen und die sagen uns, was wir hier alles vorbereiten müssen, was wir zu tun haben, falls der Spannungs- oder Verteidigungsfall in Kraft tritt. Und in solchen Fällen ermöglicht dieses Wirtschaftssicherstellungsgesetz eben alles das, also die Priorisierungen, die Produktionslenkung, die Rohstoffzuteilung. Betriebe können dann verpflichtet werden, bestimmte Güter herzustellen. Kann man sich ja, braucht man nicht viel Fantasie, um sich auszumalen, was das bedeutet. Dann gibt es Empfehlungen, aber sehr dringend und ernst gemeinte Empfehlungen an die Unternehmen zu Notfallplänen, zu Autarkie der eigenen Stromerzeugung, die Sensibilisierung der Mitarbeiter, die Diversifizierung von Lieferketten. Und da sind auch eingebunden die IHK, also die Industrie- und Handwerkskammer, die Verbände, die als Schnittstelle fungieren und einige Unternehmen, zum Beispiel die großen Lebensmittelhändler, die haben bereits aus eigenem Antrieb Notstrom und doppelte IT-Infrastruktur installiert.
1: Also wenn wir dieses Thema jetzt hätten unter normalen Friedenszeiten, wäre das ein völlig vernünftiges Thema, sich auf Eventualitäten vorzubereiten. Da wir das Ganze aber eingebunden sehen müssen in der aktuellen Stresslage, die gerade weltweit kriegerisch entsteht, übrigens auf der Grundlage immer noch des Finanzweltsystems, nämlich mit dieser 40 Billionen Schuldennummer dort in den USA, das spielt ja eine Riesenrolle, diese gesamten Hintergründe, dann könnte man das ja alles gutheißen. Aber man ist hier offenbar auf einem Vorbereitungskurs. Aber gerade wo du das hier ansprichst, muss ich noch mal ganz kurz dazwischen gehen. Also wir hatten ja diese Geschichte mit den Echo Flows im Kopp Verlag und dieses super Angebot, das ist ja jetzt beendet worden. Aber wir hatten gestern noch mal eine Rücksprache gehalten und es gibt noch ein weiteres, jetzt wirklich sehr gutes Sonderangebot für den Echo Flow Delta 3 Max Plus. Der hat 2048 Wattstunden Speicherkapazität und hat noch einen 400 Watt Solarpanel noch dabei. Und ich möchte das kurz angesprochen haben, auch wenn einige das nicht hören können. Viele werden mir vielleicht dankbar sein, dass ich es mache irgendwann. Gerade bei längeren Stromausfällen, da versorgt diese Powerstation die Verbraucher aus ihrem Akku, während das Solarpanel natürlich bei geeigneter Sonneneinstrahlung neue Energie bereitstellt und damit den Entladeprozess natürlich verzögert unter Normalbedingungen.
0: Ja,
1: Und
0: wieder
1: hohe
0: neu
1: Leistung
0: auflädt, ne?
1: neu auflädt, aber auch eben halt, wenn wirklich Geräte dranhängen, dann ist es natürlich auch so, dass dann man darf diese nicht überbewerten, aber es ist trotzdem ein ganz wichtiger Punkt. Wenn nichts dran liegt und die Sonne scheint und der Strom ist da, lassen die sich auch immer wieder aufladen. Hohe Leistungsreserven sind natürlich in diesem EcoFlow für zahlreiche Haushaltsgeräte und Elektrowerkzeuge, Kühlschrank, Gefrierschrank, Beleuchtung, für den Router beispielsweise beim Internet oder auch im Fernseher oder andere Kommunikationsgeräte. Also die können dann direkt über diese Powerstation betrieben werden, indem man einfach den Stecker anschließt. Und ich habe das gerade mir mal angeguckt hier nochmal. Die kosten normalerweise 2.148 Euro und die sind jetzt auf 1.468,91 Euro dafür zu bekommen. Das sind 32% Rabatt. Das ist extrem günstig. Entschuldige, dass ich jetzt diese vermeintliche Werbeanlage mache, aber es geht tatsächlich mir darum, dass das eine existenzielle Geschichte ist, nämlich wenn man einmal in einem Blackout ist und man hat nicht einmal eine Lampe und die Kerzen sind alle, dann bekommt man plötzlich auch besondere Paniksituation relativ schnell in der Dunkelheit. Man hört Geräusche ganz anders. Insofern halte ich das für nicht ganz verkehrt. Aber kommen wir zurück zum Operationsplan Deutschland. Die Arbeitskräfte und das Personal, die müssen natürlich den eventuellen Spannungs- und Verteidigungsfall vorbereiten. Das Arbeitssicherungsstellungsgesetz, nee, Arbeitssicherstellungsgesetz heißt das. Das erlaubt dann die Verpflichtung von Arbeitskräften, also von Männern von 18 bis 60 in verteidigungswichtigen Bereichen bei der Bundeswehr oder bei verbündeten Streitkräften, Wasser-, Energieversorgung, Zivilschutz und so weiter, dass die dann abgestellt werden, wenn die Freiwilligen nicht ausreichen. Das sind übrigens auch alles gigantische Belastungen für die Realökonomie. Das muss man auch mal ganz klar sagen. Und Kündigungen können dann eingeschränkt werden und Reservisten können herangezogen werden. Also hier geht es um eine Personalplanung, die dann für Unternehmen fast kaum noch zu gestalten ist. Das heißt, hier entstehen auch große Probleme und Krisen, die man den Unternehmen selbst zuführt, den Zivilen.
0: Wir gucken noch mal, was in solcher Krise mit der medizinischen Versorgung geplant ist. Da geht es um die zivilen Kapazitäten wie Universitätskliniken oder Lehrkrankenhäuser, also mit H, die sollen für die Verwundetenversorgung genutzt werden. Die Einbindung von Werks- und Betriebsfeuerwehren ist vorgesehen, dann Cyber, Information, hybride Bedrohungen und so weiter. Dieser Plan berücksichtigt das alles. Desinformation, Spionage, Sabotage als bereits laufende Bedrohungen. Es geht um die Resilienz, also die Sichermachung von Kommunikationsnetzen und Lagebildern, ganz zentrales Thema dort. Es geht um private Ressourcen, also Fahrzeuge, Immobilien. Heißt mit anderen Worten, es könnte auch dann irgendwann ein Befehl kommen, dass man seine eigene Unterkunft, sein Haus, seine Wohnung, sein Auto zur Verfügung stellen muss. Neben Lkw können im Rahmen bestehender Gesetze die Fahrzeuge, Flächen oder andere Ressourcen in Anspruch genommen werden. Zwar mit Entschädigung, aber das heißt dann, es ist eine militärische Notwendigkeit. Diese Vorbereitungen, über die wir ja auch tatsächlich schon öfter hier gesprochen haben, laufen seit 2023, 2024. Intern misst man diesen Vorbereitungen, diesem Operationsplan Deutschland, hohe Priorität zu, weil die Sicherheitslage nach dem Ukraine-Krieg, der ja weitergeführt wurde ab 2022, weil man das als grundlegend verändert sieht, die Sicherheitslage, und man behauptet ja schon, wer weiß, was da alles passiert sein soll. Also wenn wir über Sabotage versuchen an Häfen, Bahnen oder Energieanlagen sprechen, dann wird das sehr pauschal behandelt. War immer der böse Russe. Der ist ja die große Gefahr, der hier dargestellt wird. Während natürlich, wenn linke Aktivisten, die Antifa oder so, Stromanlagen wie in Berlin vor einigen Monaten lahmlegen und die Leute da paar Tage ohne Strom sind, komischerweise wird da gar nichts weiter verfolgt. Da wird kein großes Brimborium gemacht. Warum wird über all das hier, auch über diese Pläne, so wenig öffentlich gesprochen?
1: Es wird ja fast über gar nichts gesprochen. Es wird ja vor allem auch nicht gesprochen darüber, warum Russland eigentlich überhaupt Europa angreifen will. Was wollen die da? Was ist das Motiv? Das fehlt ja komplett. Es wird einfach gesagt, die wollen das. Weil man das sagt. Das ist alles. Aber kommen wir zu deiner Frage. Der Plan hier gilt ja als geheim eingestuft, weil ja eben halt diese Information, diese operativen Details, die wir hier besprechen, über einen Podcast dann den potenziellen Gegner nützen könnten. Das ist natürlich albern, denn gleichzeitig gibt es öffentliche Broschüren, Presseberichte, Symposien und gezielte Informationen für betroffene Unternehmen. Also politisch herrscht hier eher Zurückhaltung, um weder Panik zu erzeugen noch die Abschreckungswirkung zu untergraben. Also ich glaube, es ist gerade die Situation, dass diese Zurückhaltung eine besondere Panik erreicht. Denn wenn wir sehen, dass Herr Merz zum Beispiel natürlich in der Ukraine gefeiert wird, dort kann er natürlich seine Eitelkeit auch ausleben ein Stück weit. Denn in Deutschland nimmt ihn keiner mehr ernst, weil er geht als Lügenkanzler in die Geschichte. Aber so ist eben halt die Situation. Und Kritiker, gerade aus den Parlamenten, die fordern mehr Transparenz über die Auswirkungen auch auf die Bevölkerung und Kommunen, weil Unsicherheit Gerüchte fördern kann. Man muss wissen, dass dieses, was wir hier lesen, zwar öffentlich ist, aber in den Massenmedien natürlich überhaupt nicht stattfindet. Und die Bundeswehr, die wird auch nicht müde zu betonen, es handelte sich um Vorsorge und um Abschreckung, nicht um die Erwartung unmittelbarer Kampfhandlungen auf deutschem Boden. Ja, wer es glaubt, wird glücklich.
0: Und immer wieder werden dann Videos eingestellt von Reinhard May, das Lied Meine Söhne kriegt ihr nicht. Aber wie schnell kann aus Theorie auch Realität werden? Was bedeutet das für wehrfähige Söhne beispielsweise? Man kann theoretisch sagen, der Spannungsfall könnte bei sich zuspitzenden internationalen Spannungen zügig festgestellt werden. Derzeit heißt es ja Verteidigung, nicht Angriff, Planung, Vorbereitung, keine Aktivierung. Aber ein unmittelbarer Übergang in den Verteidigungsfall oder Bündnisfall wäre gebunden an eine unmittelbare Bedrohung. Ehrlich gesagt habe ich in der letzten Zeit schon viele unmittelbare Bedrohungen gehört, die ausgesprochen wurden von NATO-Ländern, die gesagt haben, nee, also jetzt wird der Russe aber eine richtige Bedrohung. Und eben auch das Thema Bündnisfall wird öfter diskutiert. Was heißt das für Familien mit Söhnen? Die Wehrpflicht ist ja noch ausgesetzt und lebt nur im festgestellten Spannungs- oder Verteidigungsfall wieder auf, wobei wir neulich darüber gesprochen haben, dass es viel, viel, viel zu wenige Freiwillige gibt und Herr Pistorius ja durchaus in Erwägung gezogen hat, dass man dann gesetzlich ein bisschen nacharbeiten muss. Wenn der Spannungsfall auftritt, würden wehrpflichtige Männer erfasst werden, die werden ja jetzt schon zum Teil erfasst nach Altersgruppen und könnten dann auch einfach zum Dienst herangezogen werden, natürlich auch die Reservisten. Und es gibt ja jetzt politische Diskussionen über neue Formen eines Wehrpflicht- oder Dienstpflichtmodells. Im Moment sind wir noch nicht bei einer allgemeinen Einberufung, aber es könnte, mein Gefühl ist, wie über Nacht kommen.
1: Also die Vorbereitungen sind eine Art ja Reaktion auf eine als verschärft wahrgenommene Lage. Und jetzt soll die Glaubwürdigkeit und die Resilienz erhöht wirken. Und sie ändern übrigens nichts daran, dass der Eintritt eines Spannungs- oder Verteidigungsfalls eine weitreichende

0: in den Raum gebracht wird, reingeworfen wird. Das ist die letzte Notbremse, die man machen kann für die bestehenden Politiker, die sonst nämlich mit dem gesamten System kippen würde, wenn wir einen Rechtsruck bekämen und dadurch Friedenszeiten entgegenkämen. Denn es ist der Krieg eingeleitet. Es ist die gesamte Wirtschaft auf Krieg umgestellt. Würde man jetzt Frieden haben, würden gigantische Profite verloren gehen. Und es geht um Profit und nicht um Menschenleben. Das müssen die Bürger endlich schnallen.
1: Operationsplan Deutschland, Generalleutnant Bodemann hatte in einem FAZ-Interview 2024 einige Fragen beantwortet und da ist er eigentlich auch gar nicht zimperlich umgegangen mit dem, was man da so vorhat. Es hieß also in seinen Aussagen, Deutschland sei kein Frontstaat mehr wie in den 80er Jahren. Schon die Bedrohung oder Herausforderung sei daher eine ganz andere. Zudem gäbe es jetzt die Digitalisierung und die Cyberthematik, die wir damals noch gar nicht kannten, sagte er. Und viele Dinge, die gut waren, sind gesetzlich nicht mehr möglich oder erst dann, wenn wir den Spannungsfall haben, über den spricht er auch die ganze Zeit, also Krieg. Und Bodemann sagt, früher gab es nur 0 oder 1, Frieden oder Krieg. Heute liegt dazwischen eine lange Strecke hybrider Bedrohungen. Schon heute gilt, das war seine Aussage vor 2 Jahren, wir sind nicht im Krieg, formal juristisch, aber wir befinden uns auch schon lange nicht mehr im Frieden, weil wir täglich bedroht und auch attackiert werden.
0: Behauptet er eben halt. Und das ist die Frage, ob dem so ist. Und das bezweifle ich nach diesen ganzen Massenmediendarstellungen auch und nach dieser ganzen Struktur, die man ja zusammenstellen kann. Die einzelnen Tatsachen, die stattfinden, kann man zu einem Zopf zusammenflechten und da bekommt man irgendwann ein ganzes Bild. Oder Bodemann hatte ja den Auftrag, diesen Operationsplan Deutschlands zu entwerfen und zu organisieren. Da hat er ja schon 2023 mit begonnen. Da waren 150 Experten aus der Bundeswehr, Bund und Länder im Prinzip daran beteiligt und haben dann geheim getagt, um es jetzt offiziell nach außen zu blasen. Also, was man jetzt hat hier, ist ein lebendes Dokument, so wird es dargestellt. Es wird nämlich ständig fortgeschrieben auf die aktuellen neuen Situationen. Das heißt, dieser neue Flug von dem CIA-Mann jetzt nach Moskau könnte eventuell dazu führen, dass auch so ein Operationsplan in Deutschland wieder aktualisiert wird, fortgeschrieben wird mit den neuen Informationen. Also, es ist wirklich schwierig. Und am 27. März, da hatten die den Plan, rund 1000 Seiten dem Generalinspektor vorzulegen. Das haben sie gemacht. Nach dessen Billigung setzt sich als, also
1: Das ist der Herr
0: dieser Plan,
1: Bodemann.
0: genau, der Herr Bodemann. Also es geht letztendlich darum, dass dieser Plan im Prinzip jetzt auf die Bedrohungslage jetzt quasi abgezielt ist und die Maßnahmen eben halt beinhaltet und der tritt jetzt in Kraft oder ist in Kraft getreten und damit ist es auch gewissermaßen eine Art Gesetz.
1: Und Bodemann, dieser Generalleutnant, der 2024 dieses erhellende Interview gegeben hatte. Der hat damals gesagt, wir haben ja in Deutschland schon eine sehr leistungsfähige Infrastruktur, Straßen, Schienen, Wasserwege. Ich weiß nicht, wo er das gefunden hat. Aber er sagt, wir müssen uns fragen, ob sie resilient genug ist, diese Infrastruktur, widerstandsfähig genug. Die Antwort lautet nein. Schon der Blick auf die Karte zeigt, so der Militär, wo man uns leicht wehtun kann. Es gibt nur wenige Brücken über die Oder. Wenn sie die vernichten, dann haben wir ein Problem. Brückenprobleme haben wir auch schon ohne äußere Bedrohung, etwa in Leverkusen oder bei der gesperrten A45-Brücke. Wir müssen Verkehrsinfrastruktur ertüchtigen. Das gilt fürs Zivile wie auch fürs Militärische. Er nennt die Ostbahn von Brandenburg nach Polen, die sei auf polnischer Seite gut ausgebaut. Bei uns ist sie das noch nicht wörtlich. Auch Behelfsmöglichkeiten für Starts und Landungen erneuern wir. sagt der Generalleutnant, und unsere Piloten müssen wieder lernen, das zu nutzen. Manches haben wir aber auch neu entdeckt, so hat etwa auch die Bundesautobahngesellschaft Behelfs

0: Brücken, nicht bloß die Bundeswehr. Und er sagt, für viele Deutsche sei das alles noch viel zu weit weg. Das ist es aber gar nicht. Punkt. Ich fahre oft in Uniform von Bonn nach Berlin mit der Bahn. Da werde ich häufig angesprochen und erkläre dann auch, was der Operationsplan Deutschland ist. Und ganz kurz noch zum Abschluss. Wir haben auch hier schon mal drüber gesprochen, wie die Unternehmen von der Bundeswehr auf den Kriegsfall vorbereitet werden. Auch darüber hatte die FAZ berichtet, scheint für die ein wichtiges Thema zu sein. Demnach schult die Bundeswehr eben jetzt Unternehmen auf Grundlage des von der Politik beschlossenen Operationsplans Deutschland. Zum Beispiel gab es in der Handelskammer Hamburg erste Veranstaltungen. Der Oberstleutnant und Chef des Landeskommandos Hamburg, Jörn Plischke, hat konkrete Ratschläge gegeben. Dazu gehört, bilden Sie auf 100 Mitarbeiter mindestens 5 zusätzliche Lkw-Fahrer aus, die Sie nicht benötigen. Guter Plan, oder?
1: Ja, also das vor allem machen das natürlich gerne auch Unternehmen, dass die sagen, wir haben ja Geld satt, es geht uns ja wahnsinnig gut, da bilden wir noch mehr Lkw-Fahrer aus und zwar weit über den Bedarf, den wir haben. Also wir wiederholen uns hier an dieser ganzen Situation. Wir sehen, es ist eine stringente Richtung eingeschlagen worden in eine gewollte Eskalation. Es ist für mich nicht mehr anders erklärbar, es tut mir leid.
0: Ja, es ist auch, aber Sie machen es auch alles schon sehr konkret. Und das
1: Ja,
0: möchte
1: ja.
0: ich hier damit nochmal darstellen, dass durchaus da ganz konkrete Pläne und Vorsätze vorliegen. Zum Beispiel hieß es dann auch von diesem Herrn Plischke, diesem Militär, 70% aller Lastwagen auf Deutschlands Straßen werden von Osteuropäern bewegt. Wenn dort Krieg ist, wo werden dann diese Leute sein? Und zum Selbstschutz sei es wichtig, dass die ganze Belegschaft eines Unternehmens ein Gefühl für Sicherheitsfragen bekomme, auch um Autarkie könne man sich bemühen, sagt der Oberstleutnant, und bringt den Dieselgenerator ins Spiel oder eben ein eigenes Windrad. Nur klar, kann sich ja auch jeder leisten. Und um den Ernst der Lage zu betonen, verweist Herr Plischke auf Drohnenüberflüge, auf Ausspähversuche, auf Waffenlagerfunde, auf Attentatsplanungen, auf Topmanager, Sabotage, Cyberangriffe und so weiter. Andreas, das heißt, bei einer anderen Veranstaltung hat er ganz konkret gefragt, was tun, wenn verbündete Truppen durch unsere Stadt müssen? Was tun, wenn die Elbe gesperrt ist, das Schienennetz angegriffen wird? Also es wird ganz konkret. Er fragt, was tun, wenn Rewe und Aldi wegen Strommangels nicht öffnen können, die Straßen von Militärkolonnen genutzt werden und Wasser nicht mehr aus dem Hahn fließt?
1: Ja, das ist hier eine schwierige Situation, weil man hatte ja auf Klima gesetzt und im Rahmen dieser Klimageschichte, die man ja im Prinzip auf der Basis von irgendwelchen kuriosen Modellen zusammengebastelt hat, nicht mal eine wissenschaftliche Theorie gibt es darüber, dass man dann im Prinzip gesagt hatte, okay, wir müssen jetzt eine neue Energiesituation fahren. Und jetzt steht man plötzlich da, weil jetzt die Klimanummer, Corona-Nummer momentan so in den Hintergrund gerät, weil USA sich von dieser Klimanummer bewegt hat und sagt, das ist alles Unsinn. Und jetzt ist nur noch der Krieg übrig. Und jetzt haben sie die eigenen Probleme, die sie geschaffen haben mit der rot-grünen Politik, dass sie jetzt eben halt nichts mehr haben. Man kann es relativ einfach zusammenfassen, wenn wir uns diesen Herrn Bodemann ansehen, der gesagt hat, die Leute glauben alle, der Krieg ist weit weg. Und dann sagt er dahinterher, das ist er aber gar nicht. Das sind die Aussagen zwischen den Zeilen, die man dringend lesen muss.
0: Lieber Andreas, wir könnten noch weitermachen, denn das werden wir aber am Dienstag, das Thema, könnt ihr euch schon darauf vorbereiten, unbedingt behandeln. Fast die Hälfte des weltweiten Öls kommt aus Kriegs- und Krisenstaaten und da ist derzeit auch überall Krieg und Krise. Was bedeutet das für die globale Ölversorgung? Das heißt, Menschen, die nicht begreifen wollen und können, dass wir in einem ganz besonderen Zeitabschnitt leben. Das ging mit der Mikrobe los, wo wir feststellen konnten, es betrifft nicht nur mich, es betrifft nicht nur meine Stadt, nicht nur mein Land, nicht nur meinen Kontinent, sondern die ganze Welt. Und all diese Themen, über die wir sprechen, sind letztendlich Themen, die mehr oder weniger mal eben stark, mal nicht so stark an die ganze Welt herankommen. Das heißt, wir dürfen uns rüsten auf Zeiten, die nicht ruhiger werden. Darauf müssen wir uns einrichten, sondern die im Gegenteil bewegter noch werden. Und damit wir gut durch diese Zeit kommen, Andreas, dein Schlusswort.
1: Ja, wir sollten uns vor allem an diesem morphogenetischen Feld beteiligen, welches einen förderlichen Ausgang des Ganzen sieht. Das, was Sie hier machen, ist ja eine sachliche Analyse und versuchen zu warnen. Aber es bedeutet nicht, dass die Welt untergeht. Es bedeutet auch nicht, dass es genau so kommen wird. Wir wissen es nicht genau. Es verdichtet sich einfach nur. Und wer jetzt im Prinzip zu viel Energie in diese schlechte Energie reinzieht, dann ist die Gefahr auch größer, dass er selber dabei zu Schaden kommt. Das könnte man jetzt schöpfungsgesetzmäßig auch noch ein bisschen erläutern, wird aber zu weit führen. Und so haben wir die Möglichkeit, uns trotz alledem auf diesen Umbruch zu konzentrieren, der nicht Untergang bedeutet, sondern eben nur Umbruch. So heißt es. Aber der kann sehr wackelig und sehr hektisch werden. Und wer die Möglichkeiten hat, sich vorzubereiten, ob im eigenen Land oder eben halt, indem er sagt, okay, wichtig ist aus meiner Sicht, dass man weiß, wo man hingehört. Und dass man an einem bestimmten Ort sich fixiert und sagt, okay, hier muss ich es und will ich es durchstehen. Und ich glaube, dann wird das auch gut. Ich bin guter Dinge, trotz all dieser Dinge, weil auch diese ganzen Generäle wollen nicht im Prinzip, dass Europa komplett zerstört wird und ihre eigene Heimat mit zerstört wird. Und ich baue da auch ein bisschen drauf, dass das Gewissen irgendwann wieder anklopft, selbst bei diesen Menschen.
0: Für mich spannend, wenn ich hier so durch die Gegend gehe, durch die einzelnen Städte, die Unbekümmertheit, allerdings auch die leicht fliegenden Nerven bei vielen beobachte, dann frage ich mich, wie viel von dem, was wir zum Beispiel heute hier besprochen haben, ist im Bewusstsein der Menschen angekommen. Und deswegen immer wieder wachsam sein, Wachsamkeit weiterentwickeln, ganz aufmerksam die Dinge beobachten, aber eben alles auch sorgfältig prüfen. Wir nennen euch immer die Quellen. Ihr könnt selber nachprüfen und euch ein eigenes Bild machen. Lieber Andreas, ich danke dir sehr.
1: Ihr auch alles, alles Liebe und bis bald. Ciao, ciao. Tschüss.
2: Ciao. 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
2: 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Jetzt Meldungen aus der Trigger FM Redaktion. Die AfD hat in Sachsen-Anhalt Geschichte geschrieben und ihre Umfragewerte sogar noch übertroffen. Die Funktionäre der halbierten CDU geben sich trotzdem unnachgiebig. Laut Medienberichten hat das Bundespräsidium der Partei sich darauf verständigt, dem AfD-Spitzenkandidaten Ulrich Siegmund nicht zu gratulieren. Zur Begründung sei auf die Einstufung des Landesverbands durch den Verfassungsschutz als gesichert rechtsextrem angeführt worden. Die CDU wird niemals mehr eine Wahl gewinnen, sagte AfD-Chefin Alice Weidel am Wahlabend. Mit dem bisherigen Kurs habe sich die Union völlig festgefahren. Bundeskanzler Friedrich Merz hat in Sachsen-Anhalt laut Infratest DIMAP nur noch eine Zustimmungsquote von 9%. Innerhalb weniger Stunden in der Nacht zum Montag haben Polizei und Feuerwehr zwei Einsätze an Umspannwerken in Berlin und Nordrhein-Westfalen beschäftigt. Ob es sich um gezielte Angriffe auf die Stromversorgung handelt, ist bislang unklar. Auslöser waren einerseits Auffälligkeiten auf dem Betriebsgelände einer RWE-Anlage in NRW. Bei der Überprüfung fanden die Einsatzkräfte ein Loch im Sicherheitszaun. In Berlin-Mitte wiederum gab es einen Brand. Die Flammen breiteten sich auf ein benachbartes Umspannwerk aus. Die Polizei sperrte das Gelände großräumig ab. Ermittler untersuchten anschließend den Brandort. Wie das Feuer ausbrach, ist bislang nicht bekannt. Nach dem historischen Wahlsieg der AfD in Sachsen-Anhalt hat Elon Musk der Partei auf X gratuliert. Spitzenkandidat Ulrich Siegmund dankte dem bekennenden AfD-Fan für die Unterstützung und stellte dem Tech-Unternehmer eine starke und konstruktive Zusammenarbeit in Aussicht. Der Wahlsieg der AfD in Sachsen-Anhalt sorgt auch bei ausländischen Politikern für Beachtung. Aus mehreren europäischen Ländern erreichen die Partei Glückwünsche. US-Präsident Trump veröffentlichte sogar eine Hochrechnung der Landtagswahlen in Sachsen-Anhalt in sozialen Medien. Einziger Wermutstropfen, der Wahlverlierer, Ministerpräsident und CDU-Landesvorsitzende Sven Schulze, will trotz Druck aus der eigenen Partei nicht zurücktreten. Als Regierungschef könnte er sogar noch Monate im Amt bleiben. Die Landesverfassung sieht nämlich keine klaren Fristen für die Wahl des neuen Ministerpräsidenten vor. 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
3: Es ist Freitag in der 34. Woche 2026 und hier ist nacktes Geld. Für alle, die wissen, dass Geld die Welt regiert und verstehen möchten, genau. Ich begrüße euch da draußen und mir zugeschaltet von ihrer Insel im Mittelmeer, Hermann und Mike. Grüßt euch, ihr beiden.
4: Hallo zusammen.
3: Hermann, du warst 30 Jahre ein Herr der Banken, hast für sie und mit der Politik Milliarden bewegt. Dafür hast du Millionen von ihnen bekommen. Heute bist du Privatier, arbeiten muss einzig noch dein Gewissen. Und darum berichtest du hier von all dem, was du in der Finanzelite gelernt hast. Bevor wir damit starten, mein üblicher und täglich wichtigerer Hinweis an euch. 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Denn für alle, die bei freihafen.live 2026, also am 30.10. bis 1.11. auf Mallorca mit dabei sind, gibt es Neuigkeiten. Und für alle, die es noch nicht sind, ihre Tickets noch nicht haben, einen weiteren Grund, das zu ändern. Denn, Hermann, du wirst dort vor Ort mit deinem alten Kollegen Pius, dem Banker, eine kleine Sonderveranstaltung geben für einen kleineren Kreis. Und ja, die hat es in sich und dürfte recht interessant werden.
5: Ja, das hoffen wir. Also Pius freut sich auch. Ich habe die letzten Tage viel mit ihm getextet. Manchmal telefonieren wir auch, aber dann wird es länger. Also von daher wollten wir uns das aufheben, die Finanzkrise 2008, wie das entstanden ist, mittendrin statt nur dabei, was da passiert ist. Pius hat das ja in mehreren Podcasts auch dargelegt, was so sein Werdegang ist. Ich werde dann auch meinen im Grunde genommen dagegenhalten, will ich nicht sagen, weil wir haben uns da ein bisschen unterschiedlich entwickelt. Ich sehe das Ganze aus Sicht aus einer Bank, die dann praktisch gerettet werden musste. Und er sieht das Ganze aus der Sicht, was so ein Strukturierer bei der Deutschen Bank macht, nämlich erlegen und filettieren. Und von daher glaube ich, das wird sehr, sehr interessant. Also darauf freue ich mich auch. Das ist zwar schon alles ein bisschen länger her, aber viele Dinge wiederholen sich. Und von daher, ich würde sagen, das ist mit Real Actors, also mit wirklichen Schauspielern, wird der Big Short nochmal beredet und nachgespielt.
3: Genau, der Big Short-Mann war ja Pius' Chef zu damaliger Zeit. Wir haben schon ein paar Mal erwähnt, der Mann mit den Cowboy-Stiefeln auf dem Tisch. Also eine kleine Sonderrunde am Rande von Freihafen mit euch. Da werden nur 55, glaube ich, Plätze insgesamt möglich sein, weil wir das so als kleine Nebenbei-Session machen in der parallel zu den eigentlichen Veranstaltungen, für die sich speziell für die Finanzkrise 2008 interessieren, die ja eine Art Blaupause auch ist für vieles, beziehungsweise die, wie du ja immer wieder sagst, viele Elemente hat, die du heute wiedererkennst, wo man ganz eindeutig sagen kann, ja, so war es damals auch. Also wer sich genau dafür interessiert, euer Ticket dafür ist das Ticket zu freihafen.live, das ist der Eintritt und ihr könnt das dann als Zusatzveranstaltung mitmachen und es gibt eben noch vieles, vieles mehr, was wir da in Mallorca dieses Jahr machen wollen, natürlich auch mit Mike the Pirate dabei und vielen anderen wie Tom Lausen oder Robert Stein oder natürlich auch Achim Winter und allen anderen oder vielen anderen der hellen Köpfe aus den freien Medien. 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Mehr als die Hälfte, deutlich mehr als die Hälfte ist schon weg, deswegen wird es auch ein kleines bisschen eilig. Sagen wir nicht ganz uneigennützig, weil wir uns natürlich auch freuen, wenn der Sack zu ist und wir wissen, wie wir planen können. Planen könnt ihr in diesem Podcast mit der üblichen Rundreise durch das Finanzgeschehen auf der Welt. Da gibt es einerseits vieles zu sagen aus den USA und Anleiherückkäufen des dortigen Finanzministeriums. Es gibt Interessantes zum Edelmetallmarkt und des Börsenganges von Anthropic. Dann werden wir uns recht ausführlich beschäftigen müssen mit den wiedererwachten Kryptos. Nach den Krypto-News mit Mike the Pirate und einem dortigen Marktüberblick fragen wir uns, ob Bitcoin und Co. vor einem Neustart stehen. Aber die Eröffnung macht wie so oft der Wirtschaftsmotor der westlichen Welt, die USA. Das Finanzministerium dort verdoppelt die Anleiherückkäufe. Lieber Hermann, was hat es damit auf sich und warum interessiert uns das?
5: Ja, warum interessiert uns das? Wir haben also einen gestrigen neuen Punkt gesetzt mit Scott Bessent, dem US-Finanzminister, der bekannt gegeben hat, dass die Rückkäufe eben verdoppelt werden. Und da hat der Markt sehr, sehr stark reagiert im Sinne von Bitcoin, Gold, Silber. Warum? Weil man eben vermutet, dass habe ich ein bisschen den Faden verloren.
3: Das tut mir sehr leid, dass du, so ist das, man viel durch die Gegend reist und nicht so ganz weiß, in welcher Zeitzone man gerade so ist. Ich glaube, du bist ja irgendwo zwischen Mallorca und Australien, irgendwo in einem Kontinuum, so ist es, aus familiären Gründen. Da kann das schon mal passieren. Aber wir sortieren uns neu und finden bestimmt wieder rein. Die Anleiherückkäufe des US-Finanzministeriums sind relevant, weil sie natürlich, schätze ich mal, die Geldmenge, die vorhandene, beziehungsweise den Dollarwert gewaltig beeinflussen.
5: Genau, also zuerst einmal, es ist Yield Curve Management. Was heißt das? Zinskurvenmanagement macht eigentlich jeder Treasurer und jedes Finanzministerium und jede Zentralbank. Das heißt, im Laufe der Jahre oder im Laufe deines Fonds, auch für Fondsmanager, verändern sich ja die Laufzeiten. Also du kaufst heute einen Bond, der ist 10 Jahre, der handelt eben in 2 Jahren als 8-jähriger Bond. Also es läuft natürlich nach unten ab. So wird das also gemanagt und so macht das auch jetzt das US-Finanzministerium im Moment noch ohne die Hilfe der Fed. Also auf die Hilfe der Fed komme ich gleich. Aber das ist normal etwas, was die Zentralbank dann übernimmt. Jetzt ist es so, dass Scott Bessent bekannt gegeben hat, dass die 2 Milliarden, die eigentlich immer für Yield Curve Management, also für Zinskurvenmanagement genutzt werden, auf 4 Milliarden verdoppelt werden. Und man zielt auf das lange Ende. Was heißt das? Diese Schockwirkung bzw. die Kaufwirkung auf das lange Ende war, aha, bei 30 Jahren, wenn die bei 5,3% handeln, dann kriegt das Finanzministerium kalte Füße. Wir wissen aus den letzten 2 Wochen, dass das Finanzministerium aus den USA sehr eng mit den Japanern zusammengearbeitet hat und dort auch direkt im Dollar-Yen interveniert hat, also mitgeholfen hat, den Yen zu stützen, weil man vermutet hat und befürchtet hat, dass die Japaner noch mehr von den Staatsanleihen in US-Dollar, die sie halten, auf den Markt werfen könnten, um Dollars zu bekommen, die zu verkaufen und im Grunde das Gleiche zu machen, nämlich ihren Yen zu stärken. Und Scott Bessent hat also hier mal so nebenbei erwähnt, ja, das machen wir jetzt mit 4 Milliarden statt 2 Milliarden. Und da muss man auch genau aufpassen, da ist natürlich eine Wirkung durch den Markt. Ich sage das ja auch immer, dass es zu einer Yield Curve Control, sprich einer Zinskurvenkontrolle kommen wird, weil nämlich die langfristigen Anleihen eben nicht so begehrt sind. Wer will einen Staat wie Deutschland für 10 Jahre 3% Geld geben, um dafür 3% zu erhalten, im Grunde genommen kein Mensch mehr. Und so ist es bei den Amerikanern. Wir haben da heute einen historischen Tag. Wir gehen nämlich zum ersten Mal durch die 40 Billionen Schuldengrenze. Und das heißt eben, dass man sehr genau hinschaut, wie verhält sich jetzt das Finanzministerium, wie verhält sich die Federal Reserve, also die Zentralbank. Und da ist es eben so, dass zwischen dem 9.9., also dem 9. September und dem 4. November das Finanzministerium die Liquiditätsunterstützung auf 2 Bereiche ausweiten wird innerhalb der Zinskurve. Das sind einmal die 10- bis 20-jährigen Anleihen und einmal die 20- bis 30-jährigen Anleihen. Das dient aus meiner Sicht erst einmal zur Schaffung von mehr Liquidität. Also wer schon mal so eine Zinskurve gehandelt hat oder dafür verantwortlich war für eine Refinanzierung, hier gilt es zu unterscheiden zwischen on the runs und off the runs. Was ist das? Knotenpunkte sind also 2 Jahre, 5 Jahre, 10 Jahre, 30 Jahre. Das ist das, was die Zentralbank letztendlich auch als wichtigste Marken sieht, wo das Finanzministerium eben seine Anleihen platziert. Also wenn die jetzt dieses Jahr 30 Jahre begeben, dann sind das natürlich in 2 Jahren 28-jährige Anleihen. Und was man sehen kann, beziehungsweise was man weiß, wenn man aus dem Bondmarkt kommt und so ein Portfolio handelt, dass je weiter das von diesen Knotenpunkten entfernt ist, umso illiquider wird das. Das heißt, wenn du Market Maker bist oder eine Bank bist, die darauf verbindliche An- und Verkaufskurse stellt, dann sind zum Beispiel 25-jährige Anleihen recht wenig gehandelt, weil natürlich die großen Häuser 10 und 30 Jahre als sogenannte Referenzzinssätze immer wieder in ihre Modelle integriert. Und dann wird eben diese 25-jährige oder 20-jährige Anleihe ein bisschen illiquider. Das bedeutet aber auf der anderen Seite, dass du, wenn du ein großes Buch hast mit mehreren Milliarden, eben etwas mehr dafür zahlst. Es wird für dich teurer zum Halten. Und das hat jetzt Scott Bessent, der natürlich aus diesem Metier kommt, aus dem Bondmanagement, wie das kaum ein anderer Finanzminister weltweit hat, der sagt natürlich, also wenn wir jetzt schon anfangen zurückzukaufen, dann kaufen wir natürlich keine 10-Jährigen, um neue 30-Jährige zu begeben, sondern wir kaufen Und da kam das Statement ein bisschen, nachdem ich gepostet hatte, ich vermute, es sind 15- bis 25-jährige Anleihen, die sie zurückkaufen wollen, nämlich die eben diese Off-the-Runs. Und es wurden 19- bis 28-jährige. Also man targetet alles, was sozusagen in diesem 29 bis 28 Jahre Restlaufzeitband liegt und kauft da zurück. Hat das bekannt gegeben und sofort waren 10 Milliarden Angebote da. Und daran sieht man auch, dass es eben doch einige von Zentralbanken bis Pensionsfonds gibt, die sagen, oh, hier ist eine Chance, zum Beispiel auf meinen 22-jährigen Bond oder 25-jährigen Bond da rauszukommen. Ich bekomme das Cash wieder, ich verkaufe den. Ist auch zwischen uns gesagt ein kleiner Obolus für die sogenannten Prime Dealer. Diejenigen, die nämlich der Zentralbank im Grunde immer wieder diese Anleihen in Auktionen abnehmen, die sind da natürlich prädestiniert. Und so ist es, dass der Kurs für eine 25-jährige Anleihe etwas schwieriger zu bestimmen ist als der Kurs für 10- und 30-Jährige. Und das heißt, sie werden auch hier ihren kleinen Schnaps noch machen. Als Händler bedeutet das, dass du einen Tag hast, wo du eben 100 oder 200 oder 300.000 mehr verdienst. Ja, und da tut das natürlich äußerst gut. Nochmal so ein kleines Zubrot zu haben, das ist meines Erachtens das, was dahinter steckt. Aber der Markt reagiert natürlich so, weil diese Gefahr zur Yield Curve Control, nämlich zur Kontrolle des langen Endes überzugehen, ist zweifellos da. Und das heißt, sie werden mehr Geld drucken. Wo nehmen die das Geld her, um diese 4 Milliarden jetzt zu kaufen? Sie werden T-Bills, also etwas unter einem Jahr, emittieren. Da werden sie die Zinsen in naher Zukunft zurücknehmen. Da kann der Markt sagen, was er will. Wir setzen auf Zinserhöhungen. Das ist vollkommener Bullshit, wie Bärbel Baas sagen würde. Ja, und da heißt es eben, sie werden diese T-Bills emittieren, sie werden sie in die Fed geben und dadurch Cash bekommen. Und mit dem Cash werden sie diese 19- bis 28-jährigen Anleihen kaufen. Das sind im Moment 4 Milliarden, das können dann 40 werden oder 400 Milliarden. Aber auf jeden Fall haben die Japaner 30 Jahre lang probiert, eben diese Zinskurve so zu manipulieren, muss man sagen, weil es ist eben nicht die natürliche Nachfrage nach diesen Bonds. Und jetzt ist es im Moment so, dass nicht nur die japanischen langen Zinsen hochgehen, sondern auch die europäischen, die Franzosen merken das, die Italiener merken das, auch die Deutschen merken es. Zum Beispiel die deutschen 30-Jährigen sind, glaube ich, auf dem 15-Jahres-High. Und das bedeutet, weltweit gehen eben die Zinsen nach oben. Warum? Weil die Verschuldungsgrade so hoch sind. Und weil man, ganz ehrlich, das, was wir hier erklären, ist, man kann keiner Regierung trauen. Man kann auch Trump nicht trauen. Die einzigen, die im Moment signalisieren, dass die Zinsen nach unten gehen auf das lange Ende, sind die Chinesen. Und das ist schon bemerkenswert, gerade wenn in Japan die Zinsen so nach oben gehen, dass sie in China eben nach unten gehen. Das bedeutet, dass für wahrscheinlich China auch auf seinem Immobilienmarkt noch Probleme hat. Die halten sich auch ziemlich ruhig. Das heißt, auch da ist nicht alles eitel Sonnenschein. Aber es ist natürlich zu beachten, weltweit gehen die Zinsen nach oben. Das heißt, die Investoren verlangen mehr Zinsen, je länger sie der Regierung das Geld zur Verfügung stellen, weil sie natürlich merken, hier wird neues Geld gedruckt und das heißt, der Kaufkraftverlust kann wesentlich größer sein als der Coupon und von daher ist man da vorsichtig, plus es gibt viele andere Möglichkeiten, etwas anzulegen. Gold ist sicher der Flavor of the Month, Bitcoin hat gerade einen Sprung gemacht, Silber ist meines Erachtens auch prädestiniert, da als Kapitalsammelstelle eben Kapital anzuziehen. Ja, und das letzte Gerücht, was ich jetzt gehört habe, ist, dass Scott Bessent das auch mit dem Hintergedanken gemacht hat, die langfristigen Anleihen in Amerika mehr oder weniger zu unterstützen oder unter Kontrolle zu bringen, um auch diesen riesigen AI-Boom, den wir jetzt im Kapitalmarkt sehen, also die Credit Default Swaps von Nvidia und die Credit Default Swaps von Oracle zum Beispiel, gehen recht stark nach oben. Das heißt, die Ausfallwahrscheinlichkeit wird hier höher bewertet. Und das bedeutet, dass es für diese Unternehmen schwieriger wird, in Zukunft 15, 30-jährige Anleihen sogar zu begeben, weil die normalerweise mit einem Aufschlag über die Staatsanleihen begeben werden. Und so sagt man jetzt, das könnte auch sein, dass Scott Bessent diese Finanzierung der AI-Entwicklung nicht gefährden will, sondern im Gegenteil unterstützen will, weil hier gigantische Mengen von Geld über den Kapitalmarkt finanziert werden sollen. Und das heißt, man macht es nicht nur über Kapitalerhöhungen oder Ausgabe neuer Aktien, sondern man muss Geld leihen. Und das bedeutet natürlich, dass der Schuldenmarkt oder der Markt der zu handelnden Schulden immer größer wird und da mittlerweile ein Google oder Meta oder Nvidia, wie gesagt, eben sich auch am Kapitalmarkt Geld leiht, dadurch ihre Free Cashflows, das, was sie verdienen, was sie früher aus organischem Geschäft wieder investiert haben, heute um ein Vielfaches eben in neue Entwicklungen und in neue Anlagen, sogenannte CapEx, also Investitionen, setzen, um dann eben, ja, wie jetzt Meta zum Beispiel, ein Datencenter zu bauen, der so groß ist wie Manhattan. Also das sind gigantische Zahlen, das wird auch einige Opfer sicher hervorrufen und das wird kräftig wehtun. Aber im Moment ist es so, die Euphorie ist noch da, sie wird auch weitergeführt, weil sie von allen, wie soll ich sagen, Eliten befeuert wird, die sagen, wir dürfen diesen AI-Kampf gegen die Chinesen nicht verlieren. Ich kann selbst nicht beurteilen, wie weit die Chinesen sind oder wie weit das wahr ist, aber was ich beurteilen kann, ist, dass immer mehr Geld da hineinfließt, dass es nach wie vor eine massive Unterdeckung der Bedürfnisse der Kunden gibt für Speicherchips. Also wenn das Micron oder SanDisk ist zum Beispiel, die haben jetzt bis 2027 die kompletten Produktionen bereits ausverkauft. Und deshalb stehen die Aktien zu hoch, weil das nächste Schritt wird eben sein, dass die 2028er auch ausverkauft sind. Und Elon Musk mit Tesla zum Beispiel hat sich in seinem Conference Call, um die Tesla-Zahlen zu präsentieren, ganz speziell nochmal bei Micron bedankt. Ihm, ich glaube, ein Viertel oder ein Drittel aller Produktion von Micron geht jetzt an Tesla und an SpaceX. Und von daher, das wird weiter zunehmen, bis es dann abreißt. Reißt es im Moment ab? Ich glaube nicht. Aber es ist natürlich zu beobachten und man sieht, die Japaner, die Amerikaner, ja, die Europäer mit Leuten wie Klingbeil, die reagieren noch nicht, weil sie noch nicht genau wissen, was auf sie zukommt. Aber so jemand wie Scott Bessent hat da einfach ein absolutes Gefühl und der weiß, hier musste jetzt das lange Ende in Amerika unterstützt werden. Wir haben, wie ich gerade erwähnt habe, 40 Billionen Schulden überschritten und das bedeutet, dass die Zinsaufwendungen ab sofort bei mindestens 1,37 Billionen Dollar im Jahr liegen. Also wir reden hier über 100 Milliarden im Monat, nur Zinszahlungen.
3: In Deutschland?
5: Das heißt, in Amerika.
3: In Amerika.
5: Auf die 40 Milliarden.
3: Okay, ja, Amerika.
5: In Deutschland, Lars braucht keine Zahlen, um zu wissen, dass er Zinsen zahlen muss.
3: Und die Schulden in Amerika?
5: Also in Deutschland ist prognostiziert 2030 zwischen 80 und 100 Milliarden. Ich würde eher auf die 100 Milliarden gehen, als auf die 80.
3: Und in Amerika ist ja erstmals die 40 Billionen Grenze. Moment, das sind 40 Milliarden? Nein, das sind 40 Billionen, europäische Billionen oder amerikanische Billionen? Nee, das müssen ja Amerikaner.
5: Europäische Billionen.
3: Europäische, also Billionen, genau. Trillions. Genau, Trillions. Alles andere wäre ja noch Peanuts, richtig? Also
5: genau.
3: 40 Trillions, also 40 Billionen Schuldengrenze wurden in den USA jetzt überschritten. Also absolute Mega-Verschuldung in den USA. Trotzdem relativer Optimismus, um es ganz knapp gegenüberzustellen. Die Amis stecken nicht nur bis zum Hals in Schulden, sondern weit bis über ihren Kopf. Trotzdem lächelt der Markt ihnen zu und sagt, ab irgendwie packt ihr das schon, ne? Mit eurer Korruption, mit eurer Straße von Hormuz, mit offen geldgeilen Leuten. Ja, das funktioniert schon irgendwie. Während in Deutschland die Bundesanleihen bzw. die Zinsen, die der Staat zahlen muss auf seine Schulden, so teuer sind wie seit 15 Jahren nicht mehr. Und der Finanzmarkt ihm nicht so richtig zutraut, dass er es hinkriegt. Das ist der krasse Gegensatz, kann man eigentlich sagen. Dass, während wir deutlich weniger verschuldet sind, immer noch radikal und mit dem Ausblick auf die französischen Staatsschulden und die EU-Gemeinschaftsschulden, die da kommen, auch extrem. Trotz alledem, trotz dieses extremen Ungleichgewichts, traut man den Amerikanern auf den Finanzmärkten einfach noch mehr zu. Nicht, weil sie bessere Menschen sind oder weil das irgendwie ideologisch toll wäre, sondern, nehme ich mal an, lieber Hermann, weil man einfach weiß, die machen im Zweifelsfall alles, um am Ende oben zu sein und würden jeden anderen dafür vor den Zug stoßen.
5: Sie haben die größte Knute. Also sie hauen am härtesten drauf und sie haben natürlich in einer komplett finanziell durchgetakteten Welt sind sie ohne Zweifel der Mittelpunkt. Sie haben den größten Kapitalmarkt, sie haben das größte Risikokapital. Sie sind natürlich auch die größten Risikonehmer. Also ein Startup in Amerika, wenn du da das Ganze nicht schaffst und du gehst unter, dann nimmt dir das eventuell dein Finanzierer krumm, weil er Geld verloren hat. Aber alle anderen sagen, hey, well done, let's try it again.
3: Genau,
5: nice das ist try. Der große Unterschied. Ja, da gibt es auch keine staatliche Förderung wie jetzt hier, wo sich der KfW-Chef brüstet, wie geil das KfW-Businessmodell ist und wie viel Geld sie verdienen. Es ist eine staatliche Bank.
3: Ja.
5: Und die gibt an junge Menschen Geld, um sie abhängig zu machen. Und wenn es dann funktioniert, geht in der dritten Kapitalrunde, kommt eben der geneigte Amerikaner und sagt, also ihr habt jetzt Zuschüsse bekommen, um das Produkt zu entwickeln. Ja, ich nehme euch jetzt nach Amerika. Und die Deutschen schauen dann wieder oder die Europäer insgesamt. Die Franzosen sind dann ein bisschen gewiefter. Aber die Deutschen, muss man ja auch sehen, was wir für Personal haben. Das sagen wir Woche für Woche. Aber es gab vor kurzem einen Post von Emanuel Böminghaus, den ich sehr interessant fand. Und der hat Bezug genommen auf Deutschlands, wie schreibt der Spiegel, gefährlichster Mann ist Siegmund, dümmster Ökonom ist Fratscher, ja, der nämlich behauptet, dass ja der Staatskonsum praktisch die Lösung ist.
3: Ja gut, aber entschuldige, wer Marcel Fratscher noch ernst nimmt, der hat die Kontrolle über sein Leben völlig verloren. Der kann auch Trainingsanzug tragen tagsüber.
5: Aber jetzt kommt das DIW, sein eigenes Institut, hat daraufhin ein Papier rausgegeben, das zeigt, ein Euro Staatskonsum bringt ein Euro Bruttoinlandsprodukt. Aber eine Euro Steuersenkung bringt innerhalb von 2 Jahren 1,80 Euro an Bruttoinlandsprodukt. Also das DIW selbst zeigt, dass der Chef eigentlich, ich drück's mal vorsichtig aus, wieder mal auf dem falschen Dampfer ist, er ist bösartig und er ist Vogue. Was willst du von dem? Schau ihn dir an, ja, und schau Habe Kerkeling an, der hat auch das Zeug zum Bundespräsidenten.
3: Moment, also, neue Verschwörungstheorie. Wenn ich mir Marcel Fratscher und Habe Kerkeling anschaue, dann frage ich mich, waren die je zusammen in einem Raum? Also könnte natürlich Habe Kerkeling mit vielen Manipulationen ihn sich vielleicht runterhungern zum kleineren Gallertberg Fratscher und vielleicht ihn dann darstellen. Fragen über Fragen, die wir nicht beantwortet bekommen. Lass uns bei den Zahlen bleiben. Und bei Fakten, die wir sehen, finanziell weltweit, dass die Amerikaner so wahnsinnig Vertrauen haben, hast du gerade schon erwähnt, liegt an der Rallye, die Tech-Aktien dort machen, AI und die da dranhängenden. Meta ist da ein Wert von, lustigerweise, während wir beide Meta-Aktien kaufen, ja auch bei Blockzocker, schmeißt Facebook mich endgültig raus auf seinem, also Metas Facebook-Marke, hat den Paul Brandenburg-Site geblockt wegen Hate Speech und aller, you name it. Also alles, was man machen kann gegen Meta, Dinge. Das war jetzt der Grund genug, dass sie mich komplett öffentlich platt machten, war halt wahrscheinlich Zwangslöschen auf der Seite. Nein, ich verkaufe die Aktien trotzdem weiter nicht, beziehungsweise habe kein Problem damit, dass wir sie haben im Portfolio. Das ist eben Doppeldenk, beziehungsweise das ist wirtschaftlicher Pragmatismus versus publizistischer und sonstiger Bekämpfung eben dessen, was Meta dort treibt. Meta war der härteste Zensurkonzern während Corona. Sie haben gelogen und gefälscht zugunsten von Joe Biden, dass die Schwarte kracht. Komischerweise ist Mark Zuckerberg nicht im Gefängnis, auch unter Donald Trump nicht. Also auch Donald Trump ist da Pragmatiker und wird den mutmaßlich von der CIA ja gestarteten Konzern Facebook nicht weiter ansägen, weil mutmaßlich er selbst und auch seine Administration davon profitiert in vielfacher Hinsicht.

0: Market war vor wenigen Tagen noch so. Die Frage, die sich da stellt, ist, wer ist der größte IPO jemals? Und wir wissen ja, dass SpaceX bei 1,75 Billionen Dollar kam. Und da war die Chance, dass Anthropic das überholt, vor wenigen Tagen bei 5%. Das ist jetzt innerhalb kürzester Zeit auf 44% gestiegen. Und das sollte uns schon zu denken geben, weil das in Prediction Markets eben auch ein Paradies für Insider ist, die mal irgendwo irgendwelche Spreadsheets gesehen haben. Und von daher würde ich das nicht ausschließen, dass Anthropic an einem 2 Billionen IPO, einem Börsengang arbeitet. Ich selbst wäre da Verkäufer, auch wenn Anthropic innerhalb von, jetzt lass mich überlegen, was ich da gesehen habe, von Mai 25 haben sie 1 Milliarde im Monat verdient und mittlerweile sind sie bei 75
1: Millionen. Wundert mich nicht, wenn ich überlege, wie viel Geld ich denen immer überweise.
0: Genau. Also es explodiert, die Gebühren dafür explodieren auch. Die Frage ist, können sie das durchhalten? Die Frage, die sich auch immer stellt, ist, wie machen das die Chinesen? Mit welchen Modellen kommen die auf den Markt? Mhm. Aber nichtsdestotrotz, es ist eben Anthropic und die haben sich innerhalb von 5 Jahren aus einem Team, das bei OpenAI ausgeschieden ist und das nicht so mittragen wollte, wie das Sam Altman machen wollte, so entwickelt, dass selbst Elon Musk den Hut zieht und sagt, wow, auf der Ebene, da habt ihr wirklich was geleistet. Ist das jetzt 2 Billionen wert? Also bei SpaceX ist es ja so, dass man diese Karotte Datencenter im All und Preis pro Kilo, was man dafür in den Orbit schießen muss, sinkt immer weiter durch die SpaceX-Raketen. Das ist bei Anthropic nicht, aber man sieht, wie der Markt und damit auch professionelle Investoren, die schon Teil schon drin sind, aber das Ding auch bewerten. Da fragt natürlich Anthropic bei großen Kapitalsammelstellen nach, wie seht ihr das? Und die eben davon ausgehen, dass wir Richtung 2 Billionen gehen. Und das heißt, in einer normalen Welt ist das wirklich viel größer als SpaceX. Oder sehen die schon etwas, dass die Kaufkraft des Fiat-Geldes, des US-Dollars und anderen Fiat-Währungen eben so massiv fallen wird? Es könnte zurückkommen auf das Announcement von Scott Bessent, der manchmal auch interpretiert wird, dass es ja ein neues Finanzsystem geben wird. Und das heißt, im Moment probieren sie es über die Stablecoins. Da gab es gestern und vorgestern nochmal bis zu 500 Milliarden Tickets, neue Stablecoins gedruckt wurden sozusagen oder erschaffen wurden über Circle. 500 Millionen jeweils. Und das bedeutet eben, dass man in den letzten Winkel der Welt vordringen will, damit Leute in, ich nenne jetzt mal Myanmar, Indien, wo auch immer, Vietnam, sich sozusagen auch Dollars auf die Wallet laden können und lieber in Dollars sitzen als in ihrer heimatlichen Währung. Und wenn du da jemand aus dem Libanon oder aus der Türkei fragst, die wären froh gewesen, sie hätten in den letzten 3-4 Jahren einfach nur auf Dollar-Stablecoins gesessen, statt auf inländischer Währung, weil dort eben die Inflation und alles, was dazu beiträgt, die Kaufkraft zu vermindern, massivst war. Also da reden wir über 30%, 40%, 50%, 60% Abwertung. Und von daher ist das natürlich etwas, was jemand wie Scott Bessent aussucht und sagt, da können wir rein. Und man bietet gleichzeitig Anthropic an, als sozusagen die Lösung, komm und investier doch in AI in den USA. Nimm unter Umständen auch deine Stablecoins, nämlich USDC, weil wir zum Beispiel im BlockTocker ja auch Micron und solche Sachen gekauft haben. Das heißt, die Tokenisierung der Welt, jeder Aktie, schreitet unaufhörlich voran, kommen wir sicher noch gleich in den Krypto-News dazu. Aber auch die Nasdaq wird jetzt eine ganze Vielzahl von großen Aktien 23 Stunden am Tag handeln, 5 Tage die Woche. Und du siehst, diese großen Börsen werden gezwungen, sich Richtung Krypto zu verschieben und zu öffnen. Und das ist natürlich etwas, wo die USA wieder führend sein muss. Donald Trump hat gerade erwähnt, dass dieser Clarity Act für Krypto jetzt unbedingt durchgehen soll. Hyperliquid ist so etwas wie diese Perp Trading, wie Prediction Markets, also wo ein sehr großer Markt geschaffen wurde jetzt für Perps. Da ist er drauf und dran und drückt die CFTC, also die Regulierung.

0: Regulierungsbehörde, dass sie die Genehmigung erteilt. Darauf ist Hyperliquid mal um schlanke 20% nach oben gegangen. Und so sehen wir eben, dass es weitergeht. Donald Trump sagt auch ganz deutlich, die USA möchte Krypto oder und gerade Bitcoin in großen Mengen kaufen. Da hilft es natürlich, dass Don Jr. vor ein, zwei Wochen noch mal etwas Krypto nachgekauft hat.
1: Das ist ein Zufall.
0: Also es ist wie immer talking my book. Es ist der Zufall. Eine kleine Berichtigung habe ich noch für unseren Blockzocker, weil wir haben unsere Meta-Aktien verkauft, Paul,
1: wenn du dich erinnerst. Stimmt, ja,
0: richtig. Sind mit dem siebenfachen Hebel in Bitcoin gegangen.
1: Gut, wir haben es mitgenommen, den Gewinn, den wir da hatten, aber jetzt nicht aus ideologischen Gründen, weil Meta weg muss oder sowas, sondern weil du einfach sagtest, die Zeit ist gut, wir würden es jederzeit auch wieder kaufen.
0: Wir wollten vor der Kurve sein.
1: Verzeihung, also insofern würde ich ja sagen, habe ich keine moralischen Probleme mit, würde ich jederzeit auch wieder kaufen, also meine Botschaft bleibt, auch wenn wir sie in diesem Fall tatsächlich verkauft haben. Verzeihung, ja. Es ist der Tag der Verwirrung, vielleicht ist dein Jetlag zwischen Australien und Mittelmeer irgendwie auf mich übergesprungen, oder aber es ist die Tatsache, dass ich parallel, während wir über Entropic reden, 5 Klotinstanzen laufen habe, die Dinge regeln, damit auch die Konferenz, damit unser Freihafen funktioniert und andere Dinge. Ist schon irre, dass man, also man hat natürlich auch einen verzerrten Blick auf diese Vorgänge, wenn man selbst da so mit drin hängt, sei es, indem man Bitcoin hält oder eben selbst bei AIDA mit dabei ist und sieht und erahnen kann, welche Geldsummen da rein bewegt werden. Da muss man natürlich auch immer aufpassen, dass man eben nicht zu sehr von seinem Book verliebt ist oder wie du immer sagst, in die eigenen Werte verliebt ist oder aus dem eigenen Erleben auf andere schließt, denn das bisschen, was so in der eigenen Welt vorkommt, ist ja nicht statistisch signifikant für das, was auch andere tun. Und wenn man doch das Gefühl hat, das ist so, dann neigt man natürlich zur brutalen Überbewertung von solchen Sachen. Deswegen ist es dann besonders schwierig, da den Abstand drauf zu kriegen. Damit wir das bei Krypto hinkriegen, wisst ihr, haben wir Mike the Pirate an Bord, der schon seit langem sehr genau hinschaut in Sachen Krypto und auch für uns diese Woche natürlich die Nachrichten hat, die wir mal vorziehen, bevor wir dann über den aktuellen Gesamtmarkt mit Bitcoin und Co. reden, der ja, so viel sei schon jetzt angerissen, deutlich steigt und gewisse Freudenzuckungen auch in Mikes Gesicht gesauert hat. Aber vor diesen Zuckungen kommen die Nachrichten, die Krypto-News mit Mike the Pirate.
2: Ja, lieber Paul, der Krypto-Marktüberblick ist die Woche sehr positiv, sehr freundlich und man kommt überhaupt nicht hinterher, die Zahlen auf dem aktuellen Stand zu halten. Am Mittwoch hat der Markt stark zugelegt, getrieben unter anderem durch Short-Liquidationen, positive Impulse aus Washington. Es gab Gespräche im Weißen Haus mit den Leadern großer Börsen gemeinsam mit Trump und den Aufsichtsbehörden und eine Risk-on-Rotation. Die Stimmung hat sich deutlich aufgehellt. Fear and Greed Index liegt bei 62 Punkten. Die Gesamtkapitalisierung des Kryptomarktes bewegt sich um 2,4 Billionen US-Dollar. Ein Plus von rund 9% innerhalb von 24 Stunden war das. Bitcoin, die größte Kryptowährung, notiert derzeit bei etwa 71.500 US-Dollar. Hat die Marke von 65.000 US-Dollar klar hinter sich gelassen. In der Woche liegt das Plus bei ca. 12%. In der Vorwoche lag er noch um 62.000 bis 64.000 US-Dollar, also ein Riesensprung. Ethereum notiert bei 2.260 US-Dollar. Entschuldigung, und legt noch stärker zu. Plus rund 20% auf Wochenbasis. Es hat sich damit klar über die 1.900 und 2.000 Dollar Marke geschoben. Solana läuft bei ungefähr 87 Dollar und gehört ebenfalls zu den Gewinnern mit einem Plus von rund 13% der Woche. Die wichtigsten Schlagzeilen der letzten Woche, die dazu beigetragen haben, das war der Short Squeeze. Viele Trader, die auf fallende Kurse gesetzt hatten, mussten ihre Positionen schließen und haben den Preis dadurch extra nach oben getrieben. Eine Horde Bären, die gleichzeitig durch ein Nadelöhr wollten. Starke Käufe in den US-Bitcoin-ETFs, an einem Tag fast 300 Millionen Dollar Zufluss. Und die Angst hat spürbar nachgelassen. Dazu kam auch das Treffen von Präsident Trump mit Kryptovertretern und die Fed-Protokolle. Das hat die Kurse in allem getrieben. Zum Ausblick kommen wir nach den News gemeinsam mit Hermann. Hermann hat es auch gerade eben schon erwähnt, die sogenannten tokenisierten Werte werden immer beliebter. Tokenisiertes Gold, digitale Anteile an echtem Gold, die man wie normale Kryptowährung kaufen und verkaufen kann, sind kräftig gewachsen. Aktuell liegt Tether Gold mit 2,6 Milliarden vorne vor Paxos Gold mit 1,9 Milliarden, 4,5 Milliarden insgesamt an Gold werden auf der Blockchain gehandelt. Schauen wir weiter zum Kryptounternehmen Tether, dem Herausgeber des Stablecoins USDT. Erstmals in seiner Geschichte hat Tether eine vollständige Wirtschaftsprüfung bestanden. Die große Prüffirma KPMG hat die Zahlen für das Jahr 2025 geprüft und ein uneingeschränktes Testat gegeben, das beste mögliche Ergebnis. KPMG bestätigt, die Reserven übersteigen die Verbindlichkeiten um 6,8 Milliarden US-Dollar. Die Prüfer haben die gesamte Bilanz kontrolliert und behaupten sogar, jeden einzelnen Goldbarren persönlich gezählt zu haben. Die digitale Währung USDT, für Europäer verboten durch MiCA. Die digitale Währung USDT, die von vielen hunderten Millionen Menschen genutzt wird, ist damit mit rund 184 Milliarden US-Dollar abgesichert. Tether spricht von der größten Prüfung aller Zeiten. Vor 4 Jahren hatte das Unternehmen noch 41 Millionen Dollar Strafe zahlen müssen, weil es damals unklare Angaben zu seinen Rücklagen gemacht hatte. Allerdings gibt es Kritiker, die das Konsortium, ein internationales Konsortium investigativer Journalisten, wirft Tether vor, trotz eines geschätzten Firmenwerts von 200 Milliarden Dollar extrem undurchsichtig zu sein. Wer das Unternehmen wirklich besitzt, wie die Macht verteilt ist, bleibt unklar. Die ganzen Entitäten, die einzelnen Unterunternehmen rotieren seit Jahren in Strukturen, die kaum einer nachvollziehen kann. Die Eigentümerstruktur wurde nicht vollständig offengelegt. Es gab ungewöhnliche Anteilsverschiebungen und Tether hat seinen Sitz nach El Salvador verlegt. Ein Land mit besonders wenig Offenlegungspflichten. Die Prüfung der Reserven ist ein Fortschritt. Die Kritik an der intransparenten Firmenstruktur bleibt aber bestehen. Wir schauen weiter zu einer Untersuchung der Nachrichtenagentur Reuters, die Folgendes aufdeckt. Die Kryptobörse Binance hat russischen Behörden Transaktionsdaten eines IT-Spezialisten weitergegeben. Der Mann hatte über Kryptowährung rund 700 US-Dollar an ukrainische Spendenaktionen für das Militär überwiesen. Die Daten wurden benutzt, um ihn der Terrorismusfinanzierung zu beschuldigen. Der Mann besitzt eine bulgarische Aufenthaltsgenehmigung und sitzt derzeit in einem russischen Gefängnis. Binance hatte 2023 erklärt, sich vollständig aus Russland zurückgezogen zu haben. Trotzdem hat das Unternehmen auf Anfrage der russischen Ermittler die Informationen geliefert, darunter auch persönliche Daten wie auch die Passkopien. Anwälte für Kryptoregulation sagen, Binance könnte damit gegen die europäischen Datenschutzrechte verstoßen haben. Es geht um die Daten eines EU-Bürgers und die Weitergabe an russische Behörden erfolgte ohne eine richterliche Anordnung. Nur so am Rande, Binance lobbyiert gerade heftig, um eine MiCA-Lizenz zu bekommen. Mit solchen Dingen kann man nur sagen, toi, toi, toi. Wenn wir in der Abteilung Drecksbuden unterwegs sind, hallo Bitpanda. Im österreichischen die österreichische Finanzmarktaufsicht FIMA oder FMA hat dem Wiener Kryptounternehmen Bitpanda eine Strafe von 70.000 Euro auferlegt. Das ist die erste öffentlich bekannt gemachte Strafe unter den neuen europäischen MiCA-Regeln für Kryptowerte. Grund, Bitpanda hatte ein vorgeschriebenes White Paper, eine Pflichtinformation zu einem Kryptoprodukt, zu spät an die Behörde geschickt. Außerdem hat das Unternehmen Werbung dafür gemacht, bevor das White Paper öffentlich war. Und in der Werbung fehlten Pflichtangaben wie Kontaktdaten und der Hinweis, dass die Behörde das Dokument überhaupt nicht zur Prüfung hatte. Bitpanda sagt, es ging nur um Formfehler, Timingprobleme. Man habe das White Paper vorbereitet und mit der Behörde abgestimmt. Die Strafe ist endgültig und wurde in einem schnellen Verfahren verhängt. Das Unternehmen, das seinen Sitz in Wien hat und Millionen Kunden in Europa bedient, baut gleichzeitig weiter stark im internationalen Web3-Bereich aus. Die Muttergesellschaft sitzt in der Schweiz. In Dubai, in der freien Wirtschaftszone DMCC, betreibt Bitpanda eine eigene Einheit für den Nahen Osten, hat dort eine lokale Lizenz, die Wareaufsicht. Über die Offshore-ähnliche Struktur und Partnerschaften mit Banken bietet das Unternehmen Handels- und Infrastrukturdienste an. Zusätzlich hat Bitpanda mit der Vision Chain eine eigene Blockchain gestartet, reguliert und regelkonform soll sie sein und sitzt auf den Cayman Island. Bitpanda hat in den vergangenen Jahren stark für klare und strenge Regeln und Österreich in der EU eingesetzt und war mit Gesprächen, Gesetzgebern und Behörden aktiv. Lobbyarbeit im Politikersprech genannt. Die neue Strafe zeigt jedoch, dass die Aufsichtsbehörde MiCA jetzt auch bei großen regulierten Anbietern konsequent durchsetzen möchte. Einige Kunden sind mit Bitpanda selbst aufgelegten Shitcoins nicht so ganz im Reinen. In Österreich hat sich vfpkg.at, der Verein für potenziell geschädigte Kryptoanleger, gegründet, um den Ablauf der Bitpanda-Token-Projekte Pantos, Best und Vision-Token zu untersuchen, sowie den Einsatz und der Verbleib im Zusammenhang mit den hauseigenen Bitpanda-Token stehenden Gelder nachvollziehen und mögliche Haftungsfragen gegenüber Bitpanda zu prüfen. Es wird eine Sammelklage angestrebt. Zum Schluss, Justin Sun, Gründer unter anderem von Tron, macht mal wieder Justin Dinge. Er schickt von seiner Börse HTX winzige Centbeträge an USDT an viele Menschen, die vorher mit Coinbase, Binance oder Hyperliquid zu tun hatten. Damit will er absichtlich die AML-Mechanismen dieser Börsen auslösen. AML bedeutet Anti-Geldwäsche-Kontrollen. Weil HTX seit Ende Mai in der EU und Großbritannien unter Sanktionen steht, sperren Coinbase und Co. oft die Konten von Leuten, die Geld von HTX bekommen haben. Die Nutzer müssen dann erst beweisen, dass mit der Transaktion alles in Ordnung ist. Auch Binance will ab dem 23. August den Umgang mit HTX stark einschränken. Sanktion nutzt die Sanktionen strategisch. Er setzt Coinbase, Binance und die EU-Behörden unter Druck. Entweder akzeptieren sie HTX wieder als normale Börse oder sie haben tausende verärgerter Kunden, deren Konten plötzlich blockiert sind. Manöver, wie man sie nur in der Kryptowelt kennt. Das waren die Krypto-News.
1: Ich danke dir für selbige und den kleinen Seitenhieb auf Bitpanda. Ich kenne da jemanden, der nicht ganz so glücklich sein wird darüber, aber vielleicht kommt er ja trotzdem auch nach Mallorca. Insgesamt, und das ist natürlich das Thema der Woche, kann man sagen, für alle, die da drin sind und von dir stammt der Satz, Mike, wer jetzt nicht drin ist im Markt, der wird es wohl bitter bereuen. In der Rede ist natürlich von Krypto. Da hat sich einiges getan. Ist das eine grundsätzliche Wende? Wir haben ja im letzten Blockzocker auf dein Geheiß hin, lieber Hermann, auch Bitcoin, also Wrapped Bitcoin gehebelt. Siebenfach, glaube ich, war das, mit ein paar hundert Dollar und freuen uns über die Ergebnisse. Wieso zieht Bitcoin jetzt an? Lieber Hermann, wieso gerade jetzt? Wie weit geht's noch? Und Mike, traust du dem Frieden? Anschlussfrage dann danach an dich. Traust du dem Frieden so? Und ist das jetzt eine echte Trendwende oder sagst du dir vollkommen egal, ob Trend oder nicht? Man nimmt jetzt mit, was man kriegen kann. Vielleicht Hermann zuerst.
0: Ja, also das ist schwer zu sagen, ob das jetzt die absolute Trendwende ist. Viele Leute, viele Analysten gehen davon aus, dass wir eigentlich bis Ende Oktober noch durchhalten sollten, bevor dann wirklich der Boden gefunden ist. Meine Motivation war, der Markt hat zigmal probiert, nach unten zu gehen und hat es nicht geschafft. Und wir haben natürlich auf einen Auslöser gewartet, der A, die ETFs wieder zum Vorschein bringt. Also, dass Leute eben sagen, okay, hier liegt ein Wert, der Bitcoin oder das Bitcoin wird natürlich schon immer wieder totgesagt. Die Frage ist ja, versteht man es wirklich unter dem Aspekt, dass es ein Schutz oder ein Wertaufbewahrungsspeicher für Geld ist? Also Bitcoin wurde eigentlich dafür geschaffen, dass es Geld werden sollte. Aus meiner Sicht, das ist es nicht mehr. Es ist eine Assetklasse und die ist eben in der Welt, in der Fiat-Geld einfach beliebig vermehrt werden kann, immer noch der Anker, der bei 21 Millionen maximal ausstehenden Bitcoin eines Tages eben eine gewisse Grenze setzt, die nicht unter gar keinen Umständen eben erweitert werden kann. Quantencomputer und alles, was dazugehört, sind Dinge, auf die werden die Bitcoin-Holder, die Großen, eingehen. Im Moment ist mir da noch zu wenig Diskussion. Aber trotz allen Unkenrufen ist es natürlich so, dass man es geschafft hat, von 125.000 auf 59.000 das Ding nochmal runter zu hämmern. Und jetzt ist es aber aus den Glassnode, das ist ein Analysetool, was man auch über Web ganz einfach sehen kann, ist es so, dass die Anzahl der institutionellen Anleger beziehungsweise der sogenannten großen Hände, also der Whales, Leute, die weit über 1000 Bitcoin haben, die ziehen sich gerade wieder voll mit dem Zeug. Das heißt, der Fear und Greed Index ist nicht mehr da, dass jeder Angst darüber hat. Die Privaten werden anfangen, bei wahrscheinlich 80.000, 85.000 wieder reinzukaufen. Ja, es ist Psychologie. Warum dreht das gerade jetzt? Der Auslöser war es, Scott Bessent, diese Rückkauf von Staatsanleihen in Amerika. Natürlich die Staatsschuld. Also wenn man sieht, ich hatte vorgestern gepostet, Bitcoin hat einen Market Cap von 1,29 Billionen und die Zinszahlungen in diesem Jahr oder für das nächste Jahr sind 1,37 Billionen in den USA auf die Schulden. Also das heißt, der Bitcoin Market Cap war geringer und von daher ist das ein natürlicher Trend. Wir sehen jetzt, dass der Markt dann springt und wie Mike auch gesagt hat, wenn du da nicht drin bist und das bezeichne ich ja immer als vor der Kurve sein. Also wenn es in der Zeitung steht heute, ist es zu spät, du hast die ersten 12% de facto verpasst. Und das heißt, das Risiko wird eben darüber genommen, etwas früher zu sein, natürlich etwas risikoreicher, weil es kann dann unter Umständen dauern oder es kommt eben nicht. Und da helfen eben so Dinge wie Hebel, die nichts für Anfänger sind, aber im Rahmen unseres Blockzockers haben ja einige, die uns zuschauen und natürlich auch kommentieren, gesagt, wir sind noch nicht aggressiv genug. Das waren wir diese Woche. Es hat sich gelohnt und ich kann mich bei Scott Bessent nur bedanken. Er hat mein Upgrade auf Business Class gerade bezahlt.
1: Ja, hoffen wir, dass es so bleibt, beziehungsweise dass er das weiterhin bezahlt und das immer wieder nachreicht. Mike, wie sieht es bei dir aus? Du bist in den Technizitäten dann tiefer drin, während sich ja Hermann die größeren Linien anschaut. Bist du bestens vertraut mit dem, was auf der Arbeitsebene dann passiert? Die Stimmung war ja wahrscheinlich selten so gut wie jetzt gerade in Bitcoin. Wie lange glaubst du, hält das so an? Was ist so die kurzfristige Prognose für die kommenden Tage und Wochen?
2: Na, noch ist das Ganze ein bisschen vernebelt und man darf die Aufarbeitung von 2-3 Tagen abwarten, wenn die ganzen Analyse-Tools schauen, was da wirklich passiert ist. Also was man jetzt schon sagen kann, Arkham Intelligence ist unterwegs und hat das Ganze am Mittwoch ein Stück weit untersucht. 12% Kursexplosion in 15 Minuten sind natürlich alles andere als gewöhnlich. Und siehe da, große Marktteilnehmer, die man auch als Manipulatoren schon kennt, Binance, Coinbase, Wintermute, haben über 20.000 Bitcoin innerhalb von 15 Minuten im Markt gekauft. Natürlich sind das auch Marktteilnehmer, die wussten, wo das Kapital, die Trades abgesichert waren. Es wurden 1,2 Billionen an Trades zwangsliquidiert an diesem Mittwoch. Und da ja nichts mit nichts zu tun hat, kam das natürlich auch prompt raus in dem Moment, wo Trump die Pressekonferenz eröffnet hat mit seinen Kryptojüngern und seinen Aufsichtsbehörden und erklärt hat, die USA bekämpfen Krypto nicht und sind die besten Marktteilnehmer und die besten Gesetze kommen jetzt. Und siehe da, wenn man dann 2-3 Stunden später hinschaut, nachdem der Markt reagiert hat, stellt man dann fest auf der Analyseebene, die diese Kursexplosion in dieser konzentrierten Aktion in 15 Minuten ausgelöst haben, haben damit FOMO ausgelöst und haben oben schon längst wieder ihre Position verkauft, sind also schon in diesem kurzen Zeitfenster mit Gewinn rausgegangen. Ich denke mal, das wird jetzt noch 2-3 Tage dauern. Also Glaskugel ist noch ein bisschen neblig und dann werden wir sehen, ob dieses Kursniveau hält und ob davon eine neue Bewegung nach oben geht.
1: Ja, das ist fast schon eine Juristenantwort. Das kommt darauf an, man muss mal schauen, man weiß es nicht. Aber ja, ist natürlich auch die einzig ehrliche Antwort darauf, denn man weiß es ja tatsächlich nicht. Und wenn man nicht besagte Insider-Infos hat, dann wird es schwierig. Aber fassen wir mal zusammen. Das Geld ging weg irgendwann im ganz großen Stil aus Krypto und Co. Es ging zeitgleich ganz viel Geld in KI. Wir haben vielfach darauf hingewiesen, du hast vielfach darauf hingewiesen. Aber nun ist bei KI irgendwie ein bisschen eine Ernüchterung drin. Da wird in den Randwerten oder an den assoziierten Werten ist da viel, ist viel Interesse bei Chip-Herstellern und anderen, aber die große KI-Party ist vorbei und nun bewegt sich Geld wieder in Krypto. So viel wissen wir. Ne? Das ist alles ohne Kausalzusammenhangsimplikationen. Es ist, wie wir alle wissen, die Gleichzeitigkeit impliziert keine Begründungszusammenhängigkeit, aber es fällt schon auf, dass das alles so parallel passiert und es war ja, Hermann, auch deine Erwartung, dass die Welle wieder zurückschwappt oder dass sagen wir, die große Investorenkarawane, die möglichst billig kaufen will, um es dann teuer wegzuschütten, irgendwann wieder zurückkommt, weil Bitcoin aus unserer Sicht und der Sicht vieler anderer eben gerade verdammt billig ist.
0: Ja, es gehört zu den harten Assets. Also Gold, Silber, Bitcoin sind eben harte Assets, harte Vermögenswerte. Was bedeutet das? Dass man, wenn man die Anzahl der Geldscheine, wenn man sich das bildlich vorstellt, verdoppelt, dass man trotzdem nicht Gold, Silber und Bitcoin über Nacht verdoppeln kann, ja, also von der angebotenen Menge. Gold hat, glaube ich, eine Inflation von 1,5-2% im Jahr, was eben über den Bergbau dann gefördert wird. Mhm. Und auch Gold hat reagiert. Von knapp 4.000 sind wir jetzt, glaube ich, wieder bei 4.500. Lass mich kurz gucken. Ja, also so um den Dreh 4.487. Und von daher, auch da ist die Flucht in Realwerte. Und ich schreibe ja öfter darüber und sage, sie werden die Zinsen senken, sie werden eine Flut von Geld losdrucken, die eben weiter das befeuert, was wir im Moment sehen, dass nämlich von harten Asset- oder Vermögenswerten Halter immer weiter profitieren, während die Menschen, die keine Assets haben, immer weiter ins Hintertreffen geraten. Das ist zwangsläufig so bei diesem System, wie wir es heute leben, weil wir nicht in der Lage sind, die Politik, die das ohne Zweifel befeuert, eben abzulösen beziehungsweise mal eine richtige Revolution durchzuführen. Das heißt, man kann sich dem nicht verschließen. Es gibt auch viele Leute, mit denen ich spreche, die sagen, ah, ich möchte keine Aktien in meiner Lebensversicherung haben. Da sage ich immer, auf welchem Planeten lebt ihr denn? Natürlich, ihr habt Aktien, ihr habt risikoreiche Bonds, ihr habt Finanzstrukturen, wo kein Mensch zum Schluss weiß, was liegt wirklich darin, weil die Versicherung mindestens 2 oder 3 oder 4% Garantiezins zahlen musste. Früher 4%, heute eher 1,5. Das heißt, auch diese Dinge müssen beachtet werden und Bitcoin hat sich jetzt angeboten, einfach weil der Markt nicht mehr nach unten gegangen ist. Das heißt, hier ist eine große Kaufneigung von großen Händen, die liegt da unten. Das war meine Motivation zu sagen, hier muss ich irgendetwas tun, der Markt will nicht mehr nach unten, dann probieren wir es erst nach oben. Ob jetzt, dass ich über 72.000 oder 71.000 einpendeln kann, für mich war das ganz wichtige Level 67.500, hatte ich auch im Blog Zocker gesagt. Ich denke, dann geht es relativ schnell, weil das die Short-Term-Holder der letzten Jahre oder des letzten Jahres, die Bitcoin gekauft haben, da liegt ihre Gewinnschwelle. Und die erste Reaktion ist dann, wenn man weit unter Wasser war, jetzt bei 59 oder 60.000, dass man eben sagt, oh, sobald mein Einstand wieder erreicht ist, dann verkaufe ich es. Und das ist eben genau der Fehler, aber das ist eben die Börsenpsychologie und das ist das von Menschen, die eben nicht die Ruhe bewahren können, beziehungsweise aus falschen Motivationen in diesen Dingen sind, also schnell reich zu werden, extreme Risiken zu nehmen, auch mit Geld zu spekulieren, das sie nicht für mehrere Wochen und Monate entbehren können oder sogar unter Umständen verlieren können. Und da ist eben die Grundvoraussetzung, dass man auch die Geduld mitbringt. Und ich sage ja immer, ich bin relativ schlecht im Daytrading, aber mehr im Investieren. Hätte ich jetzt damit gerechnet, dass Bitcoin innerhalb von 2 Wochen diesen Sprung macht? Nein, natürlich nicht. Bin ich davon überzeugt, dass wir jetzt den ersten Zucker nach oben gemacht haben, vielleicht die halbe Kerze wieder nach unten gehen. Sprich, wir sind von 64 auf 72.000, das sind 8.000. Davon nimmst du die Hälfte, dann gehen wir also wieder Richtung 68. Da liegt auch wieder die 67.500, die ich gerade erwähnt habe. Das heißt, sollte es da abbröckeln, werde ich da etwas nachkaufen. Ja, also so hangelt man sich eben nach oben. Es gibt keine Garantie. Morgen kann wieder Donald sagen, dass er jetzt Bitcoin bis 100.000 hochkauft. Das weiß kein Mensch. Auf der anderen Seite kann auch wieder eine chinesische KI um die Ecke kommen, die sagt, wir können alle Seeds der Bitcoin-Hard-Wallets knacken.
1: Also Quantencomputer
0: und so, ja. Diese Emotion rein und raus wird weitergehen.
1: Also Reset, alles von vorne im Prinzip. Entschuldige, dass ich das so abfällig sage. Banal, same, alles wie immer. Jetzt schwappt's wieder zurück. Nur haben alle immer recht gehabt, die Bitcoin schon total geil fanden. Alle, die sagen, nee, das ist alles Betrug, die CIA hat's gebaut, der Quantencomputer kann's knacken, alles ist nichts wert. Die werden sich beleidigt wieder eine Weile in die Ecke stellen, werden nicht so laut reden, warten darauf, dass es wieder einsackt, was es wieder tun wird und dann geht der ganze Kram von vorne los. Im Grunde die immer gleiche Sau durchs immer gleiche Dorf, immer in neuen Runden. Die Kunst bleibt rechtzeitig auf die Sau zu setzen und rechtzeitig wieder auszusteigen, wenn die Sau nachlässt. Das haben wir in dem Fall in kleinem Bereich geschafft. Wir bleiben natürlich dran und schauen, ob wir euch dabei helfen können, es ähnlich schnell zu erkennen oder ähnlich rechtzeitig zu erkennen. Der direkteste Weg bleibt Blockzocker, unser Spiel, wo wir tatsächlich den Money Where Your Mouth Is machen, wo tatsächlich echtes Geld reinfließt, um zu testen, was Hermann glaubt und was ich ihm abnehme. Da zocken wir mit unserem eigenen Geld, das natürlich letztlich aus dem Geld stammt, was ihr auch spendet für solche Podcasts wie diesen hier. Da könnt ihr es also live sehen oder auch selber irgendwie nachvollziehen und mitmachen, wenn ihr denn Lust habt. Wenn ihr euch weiter lieber auf die Informationen aus der Ferne stürzt und die Finanzmärkte aus sicherer Entfernung anschaut, dann seid ihr nächste Woche hier auch wieder richtig. Und in jedem Fall, erlaubt mir die Werbung, lege ich euch natürlich...
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4: 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Jetzt Meldungen aus der Trigger FM Redaktion. Die Tagesschau hat am Sonntag einen Warnhinweis zur Landtagswahl in Sachsen-Anhalt veröffentlicht und der AfD dabei ein niedrigeres Wahlergebnis in Aussicht gestellt. Im Live-Ticker zur sachsen-anhaltischen Landtagswahl relativierte der öffentlich-rechtliche Nachrichtensender die Aussagekraft von Vorwahlumfragen und suggerierte vor dem Hintergrund der Landtagswahl 2021 ein schwächeres AfD-Ergebnis. Tatsächlich hinkt der von der Tagesschau gezogene Vergleich zwischen der aktuellen und der zurückliegenden Landtagswahl jedoch gewaltig. Denn dieses Mal attestierte nicht nur ein Umfrageinstitut der AfD einen deutlichen Vorsprung vor der Union, sondern bei allen demoskopischen Instituten lag die AfD in Umfragen bei rund 40 und die CDU bei etwa 20% der Stimmen. Die Warnung der ARD war also völlig unbegründet und zeigt wieder einmal die tendenziöse Berichterstattung der Zwangsgebührensender. Nachdem die AfD einen historischen Wahlsieg in Sachsen-Anhalt eingefahren hat, werden in der Union deutliche Stimmen laut, wonach der Regierungsbildungsauftrag nun bei der AfD liegt. Sowohl der CDU-Bundestagsabgeordnete Sepp Müller als auch die Junge Union des Landes sehen die Partei in der Verantwortung, eine Regierung zu bilden und wollen selbst in die Opposition gehen. Zur absoluten Mehrheit fehlen der AfD zwar noch Sitze, aber scheinbar rechnet man mit Überläufern aus der CDU. Der frühere Bundesinnenminister Thomas de Maizière, CDU, hat die AfD nach ihrem historischen Wahlsieg in Sachsen-Anhalt als Partei der Hoffnung bezeichnet. Die CDU kann voraussichtlich nicht mal einen einzigen Wahlkreis gewinnen. Auch der abgewählte Ministerpräsident Sven Schulze liegt in seinem Magdeburger Wahlkreis hinter dem AfD-Kandidaten. Außer der AfD kann nur die SED-Nachfolgepartei Die Linke mit Direktmandaten rechnen. Die Anschuldigungen Deutschlands wegen der Drohne in Leipzig seien der Beginn eines echten Krieges. So hat der russische Außenminister die Erklärungen der Bundesregierung nun kommentiert. Außenminister Sergej Lavrov bezeichnete so ein Spiel als absolut inakzeptabel und fügte hinzu: Ich denke, das muss man nicht noch lange erklären. Sie wollen wieder Krieg. Das waren die mit Abstand deutlichsten Worte, die es aus Moskau bisher in Richtung Berlin gegeben hat, meinen Russland-Experten. 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
1: Live sehen oder auch selber irgendwie nachvollziehen und mitmachen, wenn ihr denn Lust habt. Wenn ihr euch weiter lieber auf die Informationen aus der Ferne stürzt und die Finanzmärkte aus sicherer Entfernung anschaut, dann seid ihr nächste Woche hier auch wieder richtig. 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Denn wir wollen natürlich mehr als ein gelegentliches, alljährliches Treffen irgendwo am Strand und kurzes Reden und Kennenlernen, sondern es soll natürlich eine Möglichkeit sein, jederzeit mit Eigeninitiative kostenlos, kostenfrei und maximal anonym einfach Menschen kennenzulernen, die in irgendeiner Weise dabei helfen, unabhängig zu werden, unabhängig zu bleiben und das eigene Leben zu verbessern, ohne dass es in erster Linie um Kohle geht. Ja, wenn euch all das gefällt, dann schaut doch rauf auf freihafen.live. Wenn euch das hier gefällt, dann hört nächste Woche wieder rein. Aber auf jeden Fall war's das mit Folge 92 des Nackten Geldes. Wenn ihr Fragen habt an Hermann, dann schreibt auf X an Banker-Hermann oder kommentiert unter das Video zu diesem Podcast auf theplattform.net. Wenn ihr mit Mike the Pirate ins Gespräch kommen wollt über Kryptos, Privacy und das, was auf Mallorca vielleicht so ansteht, dann könnt ihr das gerne tun im Community-Chat der Nackten Mark auf Telegram. Auch den Link dafür findet ihr hier unter dem Text oder in dem Text zu dieser Sendung. 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Hört sehr gern morgen ab 6 Uhr auch wieder Nacktes Niveau, vor allem aber das Wichtigste überhaupt. Schaltet nächsten Freitag hier bei uns wieder ein und habt bis dahin einen wunderbaren Start ins Wochenende.
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10: Walter van Rossum ist ein Medienkritiker der ersten Stunde und ein Gesicht der Gegenöffentlichkeit. Wir sprechen über die gute alte Zeit, über Rudeljournalismus und über den neuen Mainstream von Nios bis Apollo, der kleinen Portalen das Wasser abgräbt.
18: Michael Main. Im Gespräch.
10: Schön, dass du da bist, lieber Walter.
19: Es ist mir eine große Freude, besonders mit dir.
10: Ja, umgekehrt hatten wir das ja schon mehrmals.
19: Ja, das ist eine Premiere jetzt.
10: Umso mehr freue ich mich, dass ich dich jetzt vorstellen darf. Walter van Rossum hat eine klassische westdeutsche Medienkarriere hinter sich. Studium, Romanistik, Philosophie, Geschichte, Promotion über Sartre und freier Journalist, erst nebenbei und dann in Vollzeit. Mit 50 fängt er an, Bücher über sein Metier zu schreiben. 2004 Meine Sonntage mit Sabine Christiansen, 2007 Die Tagesshow, die vieles von dem vorwegnehmen, was die Medienkritik bis heute umtreibt. Die Verbreitung von Sprechformeln über die Nachrichten zum Beispiel oder die Demokratiesimulation in Talks. 2015 adelt ihn das TV-Magazin Zapp als Verschwörungstheoretiker. Walter van Rossum hat dann eine Weile in beiden Welten gelebt, im öffentlich-rechtlichen Rundfunk und beim Rubicon, wo er 2021 zwei Bestseller veröffentlicht, Meine Pandemie mit Professor Drosten und Die Intensivmafia zusammen mit Tom Lausen. Im Sommer 22 setzt ihn der WDR nach 40 Jahren vor die Tür, nachdem er einen ARD-Podcast über Ken Jebsen in die Tonne getreten hat. Seitdem gibt es die Gesprächsreihe The Great Reset und eine gleichnamige Buchreihe, gestartet vom Namensgeber selbst, der die neue Parallelgesellschaft beschreibt, Buch haben wir hier stehen, und eine Oberwelt, die nicht mehr mit der Unterwelt spricht. Walter, hast du dich inzwischen eingerichtet unter Deck?
19: Ich könnte gar nicht anders. Ich muss gelegentlich mal in der Oberwelt auftauchen, um Brötchen zu kaufen und meine Familie zu besuchen oder sowas. Ich bin voll und ganz in der Unterwelt angekommen. Und ich würde sagen, am Anfang war es auch ein Glück. Es war wie eine Erlösung, weil ich das Gefühl hatte, nie war Journalismus bedeutender, nie war wichtiger, was ich jetzt schreibe. Also für mich wichtiger. Und die was da fusioniert ist an Leuten, die sich nicht kannten. Aus allen möglichen Ecken, wo es mir auch vollkommen wurscht war, ob jemand nun Reitschuster hieß oder AfD-Mensch war oder irgend sonst was. Es war ein Fusionieren und ein Such an gegenseitiges sich helfen. Und wir haben ja dann auch sehr viel geschafft. Wir haben ganz viel aufgebaut an Information, Kommunikation untereinander. Und waren, ja, man hat uns gesucht. Wir mussten uns nicht sozusagen unsere Hörer oder unsere Zuschauer oder Leser kitzeln, triggern oder ja, so, sondern die suchten uns und das war eine tolle Zeit. In letzter Zeit ist dieses Glück ein bisschen gebrochen, weil ich finde, unsere Szene läuft sehr auseinander. Dieses Fusionieren hat aufgehört und wird zu kleinen Gruppen.
10: Da kommen wir gleich nachher noch hin.
19: Ja.
10: Vielleicht frage ich am Anfang noch allgemeiner, wie blickst du heute auf Corona zurück?
19: Für mich war das ein Erdrutsch. Ich war vorher kritisch unterwegs, aber das hatte ich nicht am Schirm. Auch nicht, was danach kam. Und das war ein Bruch, ein Zivilisationsbruch, von dem ich denke, den hatten unsere Generation, meine Eltern, haben sowas vielleicht fünfmal erlebt, dass alles zusammengebrochen ist. Du hast es wenigstens einmal erlebt mit dem Osten. Und das war für mich dann der Anfang, dass ich diese Erfahrung gemacht habe, dass man sich von einer Vergangenheit verabschieden muss, die nicht mehr existiert. Ich finde mich sozusagen nur noch anekdotisch wieder in der Vergangenheit, aber nicht mehr als die Welt, finde ich nicht mehr wieder. Und das ist auch ein Verlust, das ist auch ein Trauergefühl.
20: Ja, da wollte ich gerade nachfragen, ob du dich eher als Gewinner oder als Verlierer dieses Umbruchs...
19: Beides. Die Gewinner schon, weil ich sehe, das, was ich vorher gemacht habe, war schon Teil des Problems und nicht schon die Überwindung des Problems. Ich habe was versucht, aber ich steckte in dem System drin und habe nicht gemerkt, wie tief ich drin steckte. Ich hatte auch eigentlich kurz vorher versucht, auszubrechen aus der ganzen Medienwelt und wollte einen Burgerladen aufmachen oder irgend so ein Quatsch, weil ich will nichts mehr mit denen zu tun haben.
20: Das wäre aber auch gegen den Trend gewesen, Burger Ende der 10er Jahre zu verkaufen, wo der Zeitgeist vegan gerufen hat.
19: Ja, ich hatte nur einen Freund, der hatte so einen wahnsinnigen Erfolg mit so einem Burgerladen. Gott sei Dank hat das nicht geklappt, ich habe dann noch was anderes gemacht. Und dann habe ich entdeckt, weil ich ein bisschen langsam im Kopf bin, dass sozusagen die digitale, der damals schon bestehende digitale Underground für mich prima ist. Also erstmal habe ich da auch Geld verdient, zum Teil sogar gut Geld verdient. Und es war eine völlig andere Atmosphäre und es hat Spaß gemacht. Ich habe dann noch ein bisschen weiter WDR gemacht, bevor der WDR mich dann rausgeschmissen hat und das wurde höchste Zeit.
20: Hey, auf die Idee vom Corona-Gewinner Walter von Rossum bin ich ja auch gekommen, weil heute ja Freiberufler im öffentlich-rechtlichen Rundfunk sofort mit der Altersgrenze, mit dem Eintritt ins Rentenalter da rausgesetzt werden. Da können ja die allerwenigsten noch länger arbeiten. Also wärst du da wahrscheinlich auch ohne jedes Anecken irgendwann rausgesetzt worden.
19: Ach, ich hätte da weitermachen können. Ich habe ja schon gar nicht mehr so viel gemacht. Ich war ja fester Freier, das ist ja nochmal was anderes. Und ich war im Hörfunk, das ist ja auch nochmal eine separierte.
20: Aber ich höre jetzt gerade beim RBB von den alten DT64-Redakteuren, die jetzt mit dem Erreichen der Altersgrenze sofort in Ruhestand geschickt werden und auch keine Aufträge mehr bekommen, auch als festfreie und programmprägende Leute im Hörfunk.
19: Ja, das kann sein. Jetzt.
20: Also mit diesen ganzen Sparmaßnahmen, die da laufen, wo man dann irgendwelche Gründe suchen muss, um Leute, die vielleicht unbequem werden könnten, loszuwerden. Da hat man jetzt mit dieser 65- oder 67er Grenze da was gefunden, die Leute rauszusetzen. Ja, lass uns zurück auf losgehen in die 80er und 90er, eine Ära, in der es, wenn man dem Zeitzeugen Walter van Rossum glaubt, in der es noch Pluralismus gegeben haben soll in der Presse und beim Rundfunk. Woran machst du diese Diagnose fest für die 80er und 90er?
19: Das erstmal, weil ich, das habe ich gerade gesagt, ich war beim Hörfunk und ich war bei... meine Redakteure waren Leute, die kann ich jetzt nur etwas altmodisch als Herren bezeichnen. Das waren sehr kluge, gebildete Leute, die entweder selber schrieben, also Romane schrieben oder Essays schrieben, Übersetzer waren, berühmte Übersetzer waren, Herausgeber von Zeitschriften. Also hochkultivierte, hochgebildete Leute. Und die haben mich rangezogen. Ich könnte das anekdotisch jetzt nochmal aus, wie viel Mühe die sich gegeben haben, dass bis von mir mal ein Text veröffentlicht werden konnte. Die mochten das sozusagen, meine Gedanken, aber wie ich sie zu Papier brachte und dann auch, wie wenig radiophon sie waren, die haben dann unendlich Mühe 3 Wochen lang an meinen Texten redigiert.
20: Also echte Mentoren.
19: Echte Mentoren und das war sowohl im WDR als auch im Deutschlandfunk. Da wurde ich in jeder Form gestützt und konnte eigentlich sagen, was ich wollte. Ich glaube, beim Fernsehen war da immer schon alles ein bisschen anders. Aber um die Frage im Allgemeinen, in die 80er Jahre war ja die Vorbereitung auf den, nein, in den 80er Jahren gab es ja noch die neuen sozialen Bewegungen. Man musste sich ja nun mal das Parlament angucken, was für eine Breite das hatte, also von links grün und wo die Grünen noch grün waren und wirklich links waren, und bis zur CSU, die deutlich mit der AfD vergleichbar war, also am Rand jedenfalls. derweil im Parlamentarismus schon sowas und in der Zeitungswelt auch. Mhm. Also da die FAZ und Frankfurter Rundschau und die Süddeutsche, die Taz markierten doch schon alle durchaus verschiedene Positionen und behagten sich auch. Und das brach dann besonders aus im Vorfeld auf den Serbienkrieg in den 90er Jahren, wo es lagerübergreifende Diskussionen waren, die waren hochinteressant und wo die FAZ, also die Zeit, wüst anging und so weiter und so weiter. Und das hatte dann auch gar nicht so mit SPD und CDU zu tun. Es wurde heftig diskutiert und ab danach wurde das, glaube ich, dann schon etwas schwieriger und meiner Meinung nach ist dann 9/11 der Schlusspunkt gewesen, wo dieser Pluralismus noch weiter lief.
20: Ja, ich wollte schon erst sagen, dieses Ringen um die Qualität von Texten, das hätte man ja noch als ganz normalen Routinevorgang in gut besetzten, personell gut besetzten Redaktionen abtun können. Ja. Dass du da sofort rein konntest und machen konntest, was du wolltest, hätte ja auch daran liegen können, dass du halt gepasst hast, dass du von deiner Erziehung, deiner Weltanschauung in diese Redaktion hineingepasst hast.
19: Es waren persönliche Sachen auch. Es waren eben auch nur ein paar Redakteure, mit denen die sich wie selbstverständlich schützend vor mich stellten, wenn mal irgendein Anwurf kam. Und es war eine Zeit, wo sozusagen antizyklische Meinungen in diesem Rundfunkmilieu prämiert wurden. Also ich war gar nicht mal so mütig, so mutig, sondern ich erfüllte sozusagen eine gewisse Erwartung als junger Wilder, der ich habe damals übrigens hauptsächlich Literaturkritik gemacht und solche Sachen. Das war eine vollkommen andere Zeit und es ist mir auch wichtig zu sagen, es war eine total glückliche Zeit. Also die ersten 20 Jahre öffentlich-rechtlicher Rundfunk war eine wunderbare Zeit, also für meinen Narzissmus.
20: Ja.
19: Und die Türen standen offen, ich wäre ja eigentlich Klinkenputzer, müsste dauernd was anbieten. Nein, die Leute riefen mich an, dann kamen die Zeitungen dazu, dann schrieb ich für alle möglichen großen Blätter und fühlte mich wohl.
20: Also, das war auch eine Zeit der guten Honorare. Auch bei Zeitungen wurde damals sehr gut bezahlt.
19: Ja, wenn man es, ich möchte keine Zahlen nennen, aber FAZ zum Beispiel hat ziemlich gut bezahlt. Die dollsten waren NZZ, Neue Züricher und Spiegel.
20: Weil, ja.
19: Dann habe ich auch für den Spiegel geschrieben, da merkte ich aber auch schon, wie es dazu ging. Da hatte Willi Winkler, der war damals Kulturchef, mich beauftragt.
20: Später bei der Süddeutschen dann, Willi Winkler, ne?
19: Ja. Bitte?
20: Später dann bei der Süddeutschen Zeitung.
19: Vorher war er bei der
20: Süddeutschen. War vorher, okay.
19: Und jetzt ist er wieder bei der Süddeutschen.
20: Ja.
19: Und der hat ja dann gekündigt, so bei Nacht und Nebel, und wollte auch keine Abfindung, wollte nur nichts mehr mit dem Blatt zu tun haben. Und der beauftragte mich, mit irgendwas Habermas-Besprechungen zu machen. Und dann kamen die nicht. Und dann sagte er, ich fand die sehr gut, hätte sie gerne genommen, aber das bestimmt die Chefredaktion. Mhm. Und er war der Kulturchef. Mhm. Und da merkte man, oh, da wird schon von ganz oben dirigiert. Aber jedenfalls, es gab einen Pluralismus, es gab auch Konflikte natürlich. Mhm. Es gab Reibereien. Und der WDR war damals eigentlich ein sehr offener Laden. Mhm. Der Deutschlandfunk auch.
20: Wir gehen gleich chronologisch weiter in die Zeit nach 9/11, was du jetzt als Bruch beschrieben hast. Vielleicht noch einmal zurück. Du hast ja eine Weile auch mit der Wissenschaft geliebäugelt. Nicht nur durch die Promotion, die damals der normale Abschluss in den Geisteswissenschaften war, sondern auch durch eine kurze Zeit als wissenschaftlicher Mitarbeiter. Weißt du noch, warum es am Ende der Journalismus geworden ist?
19: Ja, erstmal musste ich mich entscheiden. Ich hatte mir ein Vergnügen daraus gemacht, die einen gegen den anderen auszuspielen, die Journalisten als so etwas unwissenschaftlich zu bezeichnen und die Wissenschaftler für ein bisschen, sozusagen vergrabene Figuren, die so mit dem Rest der Welt nicht viel zu tun haben. Das war mein persönliches Vergnügen. Dann merkte ich aber, ich splittere mich auf und kriege das eine nicht mehr hin mit dem anderen. Meine Habilitation sollte gehen über die Grammatik des Schweigens. Und das war dann schon ziemlich abgefahren. Ich merkte jetzt.
20: Wahrscheinlich können wir jetzt in den YouTube Analytics sehen, wie die Zuschauerzahlen runtergehen.
19: Ja.
20: Walter von Rossum, die Grammatik des Schweigens, das wollen wir jetzt nicht mehr hören.
19: Kein Hammer gewesen. Das Sachterbuch, meine Promotion war nochmal, die hat sich nochmal sehr gut verkauft. Ich hatte an der Uni übrigens auch solche Mentoren, ganz konservative Leute, die hatten irgendwie Spaß an meiner Art, Dinge zu sehen. Und Dieses Persönliche, das war sehr wichtig. Ich glaube, du hast das ja auch mal beschrieben, wie wichtig das in der Uni war.
20: War bei mir letztlich so ähnlich. Ne? Ich habe ich hab dann Stipendien bekommen, sogar noch das Habilitationsstipendium bekommen, habe aber eigentlich damals immer gedacht, okay, ich mache die Habil fertig und dann gehe ich wieder in eine Redaktion zurück und werde irgendwie Chefredakteur. Zum Glück ist es anders gekommen, weil ich wäre ja dann schon in der Zeit nach 2001 in den Journalismus zurückgegangen. Aber haben wir jetzt den Punkt schon beantwortet, warum es am Ende der Journalismus wurde und nicht die Wissenschaft? Du hast jetzt dieses Gegeneinander ausspielen.
19: Ja, ich merkte, dass ich, also um dieses Buch zu schreiben, das wäre ein und dafür war ich dann schon zu erfolgreich mit anderen Sachen, dass wir für einen winzig kleinen Leserkreis, wenn es denn gelungen wäre, vielleicht interessant gewesen, aber ich merkte mehr, je mehr ich mich in diese theoretischen Diskussionen und Postmoderne und Systemtheorie und all diesem kam, das bewegte wirklich niemanden und ich hatte Blut geleckt, ich wollte sozusagen ein Publikum haben, und hatte es vielleicht auch, also in bestimmten Maße.
20: Ja klar, aus der Sartre-Sache ist ja dann noch ein Sachbuch erschienen über die Liebe zwischen Simone de Beauvoir und Sartre, was wir mit großem Genuss gelesen haben, meine Frau und ich.
19: Schön.
20: Ja. Also insofern hattest du in beiden Feldern Erfolg.
19: Aber Sartre war damals schon eigentlich jemand, dem man kaum mehr reden durfte. Also das war insofern auch antizyklisch. Heute kennen die Leute den. Ich sage, ich habe über Sartre promoviert. Was?
20: Da sollten wir nochmal eine eigene Sendung machen, weil das für die sinnsuchende Jugend ja jemand sein könnte, an dem man sich orientieren kann.
19: Ja, ich denke, ich fange jetzt die ganze Zeit wieder an, um mal endlich rauszukommen aus unserem Gerede, unserer Blase. Ich lese jetzt die ganze Zeit wieder Sartre.
20: Ja.
19: Finde es total aufregend.
20: Du hast dieses 9-11 ja als Bruch beschrieben, Bruch zwischen der guten alten Zeit, in der Journalismus Spaß gemacht hat, in der es Pluralismus gegeben hat und dem, was danach kam. Ist das aus dem Rückblick beschrieben oder hast du das damals als Zeitzeuge, als jemand, der mittendrin war am Geschehen, auch schon so wahrgenommen?
19: Das habe ich wahrgenommen, aber nicht realisiert. Ich habe zum Beispiel noch im WDR 2002 Matthias Bröckers eingeladen, ja, zusammen mit einem mit dem Spiegelmann, der dann später so verunglückt ist mit, ich weiß den Namen nicht mehr.
20: Können wir dann ergänzen in den Shownotes sozusagen, ne?
19: Der war damals, der hatte Fichtner.
20: Der über die Reluzius-Affäre gestolpert ist.
19: Ja, genau. Ja,
20: okay,
19: genau.
20: Ja, ja.
19: Und die hatten gerade auch ein Buch, ein typisches Spiegelbuch über 9-11 geschrieben. Also die waren ja immer dabei und die haben dann, es roch nach Rasierwasser, als sie dann morgens ins Auto stiegen und sind alle diese völlig Kolportage, Mist und Matthias Bröckers, der mir das bis heute noch dankt. Das war der letzte öffentliche Auftritt von ihm in einem öffentlich-rechtlichen Medium mit über 9-11. Und da merkte man, darüber sollte man jetzt nicht mehr sprechen. Ich habe das dann nochmal versucht und das ist jedes Mal kläglich gescheitert. Dann habe ich es aber auch gelassen und bin nicht weit genug gegangen, dass System in Frage zu stellen. Also wenn man sozusagen ein Thema so verbieten kann, und das hat ja wirklich geklappt, da hätte man sich nochmal eine Frage stellen sollen, was ist das jetzt?
20: Ja.
19: Wer macht da jetzt welchen Druck? Wie funktioniert sowas? Also ist das der Anruf vom Kanzleramt oder wissen Redakteure von sich aus? Das ist der Anfang einer Zeit, wo ich merkte, man muss sich ducken, du kannst nur mit ganz bestimmten Redakteuren was machen. Und das ist ja auch ganz wichtig zu sagen, Redakteure könnten oder konnten damals sehr viel machen. Man konnte die sehr schlecht wippen. Also ich habe viele Sachen gemacht, Tagesschau und Feature habe ich noch 2012 oder sowas in einem Deutschlandfunk gemacht. Und über den Unterschied zwischen der Berichterstattung über die USA und Russland und solche Sachen und über die, Gott, wie hießen die Jungs, die angeblichen Terroristen, egal. Und über die Silvesternacht in Köln, das ging alles noch. Die Redakteurin wurde dann jedes Mal zum Intendanten gerufen und gesagt, das wäre aber ein starkes Stück. Und ob das hier in Deutschlandfunk gehört, dann sagte die Redakteurin, ist was falsch, da müssen wir das natürlich sofort korrigieren. Haben wir da irgendeinen Fehler gemacht? Und da sagte er, nein, das ist ein Fehler, aber sowas wollen wir eigentlich nicht. Aber die Redakteure haben das gemacht bis zum Ende. Und wenn man mit solchen Leuten arbeitete, da konnte man noch bis 2015, 17 irgendwas ziemlich kritische Sachen machen. Klar. Aber es war jedes Mal eine Zitterpartie.
20: Klar, es ist ein bisschen andere Struktur noch. Es gibt damals noch Redakteure vom alten Schlag, die Kündigungsschutz haben, feste Arbeitsverträge. Das ist ja danach sukzessive abgebaut worden. Man ist mehr zu diesem fest-freien System übergegangen, um letztlich Abhängigkeiten zu schaffen, die das dann verhindert haben. Wenn du also abhängig bist und Angst haben musst, deinen Job zu verlieren, dann ist es schwerer, solche Dinge auch durchzusetzen. Vielleicht müssen wir noch kurz mit Matthias Bröckers erklären. Der hat damals bei Telepolis eine Serie gehabt zu 9-11, die dann bei 2001 ein Bestseller geworden ist. Und es gab auch noch mal einen Auftritt bei Maischberger von Andreas von Bülow, hieß er, glaube ich, ne, der Staatssekretär, ja, und der Helmut Schmidt.
19: Der Minister.
20: Und der hat dann ja, da haben wir letztlich dann Journalisten gelernt, was passiert, wenn man auf der größtmöglichen Bühne in so einer Talkshow wie Sandra Maischberger über dieses Thema so redet, wie von Bülow das gemacht hat. Der wurde zerrissen dafür. Der hat auch ein Buch dazu gemacht, war da noch eingeladen, aber danach war klar, das kann man so im öffentlich-rechtlichen Fernsehen oder überhaupt im Fernsehen so nicht mehr machen.
19: Eine Ergänzung noch zu den Redakteuren. Die hatten die Möglichkeit, also der Schutz des Redakteurs, nicht nur der öffentlich-rechtlichen, auch bei einer Zeitung, ist eigentlich sehr hoch gewesen, wenn er denn den richtigen Vertrag hatte. Ja. Aber dazu kommt natürlich noch eine Komponente, die würde ich mal Charakter nennen. Hm. Also einfach zu sagen, so, das machen wir jetzt, das müssen wir machen, das ist wichtig. Und der Text ist gut. Und die haben sehr genau gelesen. Und die haben natürlich alles rausgenommen, was irgendwie nicht so belegt war. Und Gott sei Dank.
20: Gut, Charakter klingt für mich immer so ein bisschen nach Persönlichkeitsmerkmal angeboren. Ich frage dann als Sozialwissenschaftler immer nach gesellschaftlichen Strukturen, die bestimmte Charaktere begünstigen, den Aufstieg von solchen Charakteren ermöglichen. Wäre dann also die Frage, was hat sich geändert, dass wir heute in den Redaktionen diese Charaktere nicht mehr haben? Weil wir ja theoretisch auf der Ebene Menschenmaterial, Ausgangsbasis, müssten wir ja so ganz ähnliche Leute haben, die in die Redaktion aufsteigen können. Offenbar sind die Bedingungen nicht mehr so, dass ein Charakter sich durchsetzen kann.
19: Nein, das ist aber auch eine ganz andere, mit dem ganz blöden Wort Corporate Identity. So eine Abteilung, der hat einen Abteilungsleiter, ich erinnere mich noch genau an die Typen, das waren eher ein bisschen spießige Leute, aber deren Auftrag war, die Redaktion vor den Eingriffen von oben zu schützen. Also so haben die sich verstanden und nicht Befehle weiterzugeben nach unten. Und das macht dann schon eine ganz andere Stimmung. Und und der Witz war, diese Feature, die funktionierten auch insofern, weil das Publikum wirklich darauf begeistert reagierte. Und dann kam dann mit dem schlechten Bild Waschkörbe von Mails, sagt, dass es sowas noch gibt, das ist ja toll. Das war natürlich etwas peinlich für die Intendanz und die leitende Abteilung. Aber ja, ich denke, also Personen spielten eine Riesenrolle, um wie der ganze Laden aufgebaut war. Und die Leute, die am Schluss da im WDR über die Flure liefen, davon waren auch einige, die früher mal ganz gute Sachen gemacht haben, nur die hatten aufgegeben. Und die waren ganz angepasst. Also die haben die Chance nicht ergriffen.
20: Ich habe ja die beiden medienkritischen Bücher, deine beiden medienkritischen Bücher aus den Nullerjahren erwähnt. Meine Sonntage mit Sabine Christiansen und die Tagesschau. Haben diese beiden Bücher dem Freiberufler Walter von Rossum eher geholfen oder eher geschadet?
19: Christiansen hat mir im gewissen Sinne geholfen. Du wirst es nicht glauben, aber da kam aus höheren Stellen des WDR und von anderen Anstalten Glückwunsch-Telegramme, hätte ich weiter gesagt, aber Schreiben oder Anrufe. Also wirklich ganz unverhohlen und bekannte Leute. Und die damalige Chefin von Monitor wollte mich zum Monitor holen, wo ich auch ganz verblüfft war. Gott sei Dank hat das nicht geklappt. Das Buch kam noch an. Also das
20: Christian. Ich hab die Rezensionen gesehen. Bettina Gauss in der Taz. Das ist einer, dieser Walter von Rossum ist einer, der es wagt, den Kaiser nackt zu nennen.
19: Ja.
20: Wo alle anderen schon kuscheln.
19: Kuscheln. Nein, und das bei der Tagesschau, da habe ich an das Heiligtum gerührt. Da wurde es schon ungemütlicher.
20: Okay, da sind 3 Jahre dazwischen und das macht schon was. Die Rezensionen sind auch deutlich reservierter, merkt man.
19: Oder das Thema, also Tagesschau. Thema, okay, ja. Tagesschau, die ist, das weißt du ja selbst am besten, also vor dem Tagesschau-Buch wirst du 30 Jahre lang nichts finden, was auch nochmal irgendwie bescheiden fragt, wie kommen diese Nachrichten zustande und was reden die da für einen Irrsinn? Und ja, und da hatte ich an was gerührt. Es gibt übrigens noch einen Text von Roger Willemsen über die Tagesschau, den ich ganz großartig finde. Der ist noch etwas älter, so, aber das ist nur eine Randbemerkung. Es gab nichts. Das Einzige, worüber es mal große Aufregung gab, war, dass die neuen großen Tischschatten, dass die Studiodesign auf Blau, darüber gab es dann viel Aufregung. Aber über die Machart der Tagesschau und was da nicht gesagt wird, und wie das gesagt wird, was gesagt wird, da gab es nichts zu
20: machen. Gut, Christiansen ist auch nicht so weit weg von der Tagesschau, weil sie zwar ein etwas kleineres Publikum am Sonntagabend hatte, aber letztlich ein ausgewählteres Publikum. Und ich habe mal eine Studie gemacht zu den Nutzungsmotiven der Christiansen-Zuschauer. Und da kam ganz klar raus, dass dort, wie du es ja für die Tagesschau auch beschreibst, dass dort die Sprachregelungen für die Woche übernommen werden. Was muss man Montag früh im Büro wissen? Wer hat da gesessen bei Christiansen? Wie sind die Positionen? Ja. In welchem Raum darf ich mich bewegen, um nicht ausgeschlossen zu sein?

0: Und es war immer auf Krawall gebürstet. Und dann gab es einen, der konnte was anders sagen. Und der wurde aber dann den anderen zum Fraßen vorgeworfen. Und dann gab es einen Scheinstreit, wo man sich wirklich nur totlachen konnte. Ich weiß, der damalige Fraktionsführer der CDU, Herr Merz, und traf dann auf den furchtbar langweiligen SPD-Finanzminister, und die stritten sich so, dass man dachte, jetzt geht's um Kommunismus und Faschismus oder sowas, sondern es ging um 4 Stellen hinterm Komma. Das war sehr geschickt.
1: Ja, und dann gehen wir in der Uhr ein paar Jahre weiter, und es gibt einen ZAPP-Beitrag, der dich filmt bei einem Seminar, bei einem Vortrag, den die Rosa-Luxemburg-Stiftung veranstaltet. Das ist die Zeit des Attentats auf die Redaktion von Charlie Hebdo in Paris, und du wirst dort als Verschwörungstheoretiker vorgeführt. Medienkritische Zuschauer, die da bei dir im Vortrag waren, werden im Prinzip als Idioten hingestellt, die denen nicht reicht, was die Tagesschau ihnen erzählt, die noch im Internet gucken müssen, wie die Wirklichkeit aussieht. Was ist passiert zwischen 2004, Sabine Christiansen Buch, 2007, Tagesschau Buch und 2015? Ein renommierter Kollege vom NDR stellt den WDR-Journalisten Walter van Rossum bloß und sagt, der hat eine blühende Fantasie.
0: Das war ein Typ, das habe ich ihm hinterher erst kapiert, der hatte schon nach dem Tagesschau Buch Politik gegen mich gemacht. Er hat gesagt, so einer darf im öffentlich-rechtlichen Rundfunk nicht sein, und hatte dann irgendwann mitgekriegt, dass es eine Veranstaltung gab, und die war vollkommen anders, als er es da schildert. Da kann man wirklich dann Lügenpresse sagen. Also er wusste ja, dass es anders war. Es war eine durchaus kontroverse Diskussion mit Stefan Hebel, heißt der.
1: Ja, der Redakteur der Frankfurter Rundschau, ja.
0: Ja. Und wir waren überhaupt nicht einer Meinung, und ich war nicht der Guru, der seinen komischen Leuten, seinem komischen Publikum irgendwas soufflieren wollte, sondern das war eine sehr kritische Diskussion. Aber er wollte, und dann hatte er mich hinterher nochmal anderthalb Stunden interviewt und suchte immer nach dem einen Punkt. Dann ging es dann auch um 9/11 und so weiter, und dann... Und dann sage ich, das ist relativ leicht. Also dieses Pentagon-Ding, es gab 160 Kameras, und die sind alle ganz schnell abgebaut worden. Zeig doch mal eine, dann können wir die Diskussion doch einstellen. All das, es ging hin und her, und bis am Schluss sich mir irgendwie der Kragen platzte, und wegen Charlie Hebdo, diesem Attentat, dann sagte ich, wenn ich das sehe, da kommt irgendwelche Araber und Bullen, Alu Akbar, und ermorden dann Leute, dann denke ich, hier stimmt was nicht. Und da hat auch vieles nicht gestimmt, nebenbei gesagt. Da haben wir aber weiter nicht drum gekümmert. Und das war für ihn dann der schlagende Beweis. Und wieder, das war sehr lustig, es gab ganz viele kritische Zuschriften dazu.
1: Ja.
0: Ich merkte, ich hatte sozusagen ein gewisses Publikum auf meiner Seite. Das war auch die Zeit, wo die Tagesschau damit leben musste, dass sie kritisiert wurde. Das war nämlich die Zeit auch Ukraine.
1: Ja, ab 2014 geht das los. Da gibt's dann Pegida, die Medienthemen zum Kern ihres Protests machen.
0: Und sonst war die Tagesschau, bekam überhaupt keine Zuschriften. Dann wurde immer nur geliebt und gelobt und konnte mit ihrer Quote da rumlaufen. Und sagen, ja, wir sind die wichtigste Nachrichtensendung. Das wissen sie ja auch, stimmt. Aber ja.
1: Wir verlinken diesen ZAPP-Beitrag, weil ich es interessant fand, jetzt auch im Nachgang das nochmal anzuschauen und zu sehen, wie viel vor 10, 11 Jahren schon an Medienkritik da war, wie viel von dem schon da war, was heute die neue Medienszene, die Alternativmedienszene so umtreibt. Damals hieß dein Hauptvorwurf an die Kollegen Konformismus, Rudeljournalismus, Anlehnung an die Herrschaft. Warum war Walter van Rossum immun gegen diese Krankheit?
0: Weil mir klar war, damit kann man die Welt nicht begreifen. Und mein Paulus-Erlebnis.
1: Ja, Schlüsselerlebnis.
0: Mein Schlüsselerlebnis war, als ich dann mal bei der Tagesschau war, und da war ich offiziell angemeldet als Reporter für den Deutschlandfunk, und ich nach einer Viertelstunde kapierte, hier gibt's nichts zu recherchieren.
1: Du hast da beobachtet, wie die arbeiten.
0: Wie die arbeiten. Ja. Und dann merke ich, das ist eine Manufaktur, mit sehr vielen Leuten, und die machen

0: 8 Sendungen pro Tag. Und es gibt keine einzige Sekunde und auch keinen einzigen Charakter oder keine einzige Person, die sich die Frage stellt, wie kann man die Welt mit journalistischen Mitteln darstellen? Das halte ich für die entscheidende Frage. Wie kann man Zeugnis ablegen von der Welt, die du selbst natürlich nicht durchschaust, von der du auch nur Ausschnitte siehst? Und das ist ja eigentlich das Spannende am Journalismus. Also es ist ein kleiner Blindflug, der sehen muss, wie er seine Argumentationen hinkriegt. Ich kann nicht sagen, ich weiß jetzt genau, was in Butscha passiert ist. Mhm. Aber ich weiß ganz genau, dass wenn sowas passiert, dann recherchiert man erstmal. Und bei der Tagesschau war das ja schon, die meldete ja schon solche Massaker, bevor sie passierten. Also ich übertreibe jetzt etwas. Ja. Aber diese Art von, die Welt, der Untertitel von dem Tagesschau-Buch ist ja die Welt unbegreiflich machen in 15 Minuten. Damit komme ich bis heute nicht klar. Mhm. Und aus dieser Haltung, wenn man nicht neugierig ist, so, was soll das jetzt eigentlich da? Warum machen die das und das und das und jenes? Wie kann man das verstehen? Wie könnte man das verstehen? Und deshalb fallen sie alle zurück in so eine Rudelbildung, die nicht mal mit den Anschein von Pluralismus hat. Also
1: Gut, im Rudel ist Sicherheit. Da kann dir nichts passieren, wenn du nicht ausscherst, wird dich keiner anpinkeln.
0: Ja, es war nicht. Ich erzähle über diese eine Anekdote, die Klaus Kleber erzählt hat von dem früheren ZDF-Chefredakteur, der dann auch abgesetzt wurde und einen kleinen Machtjurastatus.
1: War das Brenda?
0: Der auch das ZDF regierte nach Gutsherrenart. Man musste, wie solche Leute da so in Läden führten, war auch schon eine eigene Geschichte. Und eine der ersten Amtshandlungen war, dass er eine sehr gut laufende Sendung, die hieß Frontal, wo sich Kinzle und Häuser, zwei angestellte ZDF-Redakteure, behagten, und zwar heftig. Der eine war links und der andere war rechts. Und dann hat,
1: der Chefredakteur,
0: der Brender gesagt, er will nicht, dass in dem Sender zwei so gegensätzliche Meinungen von Redakteuren vertreten werden. Und das war sozusagen die Aufkündigung des Pluralismus. Wir müssen dem Zuschauer es leicht machen und ihn nicht verwirren mit solchen Gegensätzen. Und ja, so kam es. Also dieses langsame Abrollen von einem, wie ich fand, funktionierenden Pluralismus. Ich glaube, du bist da skeptischer als ich. Also mit Streifen, klar. Zu einem Einheitsbrei, so dass du, also das ist ja nicht nur, dass dann die in Kölner Stadtanzeiger dasselbe steht wie im Bodenseeanzeiger, sondern dasselbe in Oslo und dasselbe in Spanien so ungefähr in den Zeitungen steht. Also sozusagen eine Angleichung der Weltsicht dessen, was wir sehen sollen und wie wir es sehen wollen, das war schon ungeheuer.
1: Ja, es beginnt ja letztlich schon mit dem Hörfunkreporter Walter von Rossum, der in diese Tagesschau-Redaktion reingeht und neugierig ist und überhaupt sich Fragen stellt. Wäre die Frage, warum die anderen, die Kollegen, sich diese Fragen nicht gestellt haben, warum die nicht die zwei Meinungen in Frontal zum Beispiel, die da aufeinanderprallen, vermisst haben. Gibt es irgendwas, wo du sagst, du warst anders als die anderen, du kamst auf einem anderen Weg, aus einer anderen Familie, mit anderen Erfahrungen dahin, dass du diese Dinge bis zum Ende eingefordert hast? Oder war es dann auch Zufall, dass dich irgendjemand halt hingeschickt hat, jetzt mach mal ein Feature über die Tagesschau?
0: Nee, das war immer mein Vorschlag. Und wie ich sage, das ist einfach dieser Mangel an Neugier, was die Tagesschau zu jeden Tag produziert. Also die Welt ist nicht mehr rätselhaft. Und ich wollte dem auf den Grund gehen und ich dachte, es gibt tiefere Geheimnisse als die Betriebsabläufe. Also es gibt sozusagen dauernd wird von oben irgendwas da reingehalten. Aber ich habe dann Interview mit dem damaligen Chefredakteur von ARD aktuell gemacht. Und das sind sehr schlichte Menschen. Man muss sich die als außerordentlich schlichte
1: Menschen... War das damals Kai Kniffke oder?
0: Kai Kniffke, ja. Da bin ich hinten rübergefallen. Wenn so einer sagt, was kann die Tagesschau leisten, und dann sagt, davon habe ich schon mal gehört, mehr können wir nicht leisten. Das ist schon der Hammer. Aber du hattest jetzt nach mir gefragt, was mich jetzt dazu treibt. Ich weiß es nicht. Ich hatte irgendwie, ich fand das Christiansen-Buch lustig. Es hatte ja auch einen großen Erfolg. Aber ich fand es super. Es hatte medientheoretisch, war das nicht sehr fundiert. Ich hatte so die Pointen, die konnte ich mir da so rausholen und so weiter. Aber ich wollte eigentlich eher beschreiben, wie Medien funktionieren. Ich finde, es ist mir nicht ganz gelungen.
1: Gut, Selbstkritik vermisst du ja auch bei den Kollegen, die muss natürlich dann bei dir auch dabei sein.
0: Das hat mich wütend gemacht. Mir hat später dann mal jemand gesagt, das hast du falsch gemacht, das hast du falsch gemacht. Also nicht, dass da Fehler drin waren, sondern die Anlage des Buches. Und das hat mich immer geärgert. Und deshalb habe ich dann immer weiter versucht, sozusagen Medienkritik zu machen. Bei allen anderen Sachen, um die Grundlagen dessen, wie Medien funktionieren. Wobei ich dann leider sagen muss, auch wenn das an dieser Stelle etwas schleimig klingt, das meiste habe ich dann bei dir gelernt.
1: Nee, weil du sagst ja, dass ich glaube, dass ich habe ja auch von dir gelernt. Ich bin, glaube ich, mittlerweile nicht mehr skeptischer als skeptisch in Sachen Pluralismus in den 80ern und 90ern, weil ich, glaube ich, verstanden habe, warum der dann ab den Nullerjahren verschwunden sein muss, weil wir im Internet plötzlich diesen zweiten, dritten, vierten aus Frontal da hatten und wir hatten die Sachen, auch die kritischen Sachen da, also musste sich das andere zu einer Wagenburg formieren, um den Angriff auf das Informationsmonopol abzuwehren, der von außen kam.
0: Ja, aber da hast du mir mehr erklärt, als ich auch wirklich nicht so drauf gekommen. Und das hat sich ja dann noch hochgesteigert. Was? Aber mich interessiert nach wie vor, wie Medien funktionieren und was für Leute das sind, die da heute. Manchmal denke ich, sie lügen einfach, weil sie müssten es anders wissen. Ich weiß es aber nicht.
1: Du bist ja damals auch schon in den späten Zehnern in den Alternativmedien präsent gewesen, hast Interviews für die Nachdenkseiten gegeben, warst beim Rubicon ziemlich von Anfang an mit dabei. Was haben die Kollegen im öffentlich-rechtlichen Rundfunk zu diesen Ausflügen damals gesagt? Oder haben die das gar nicht wahrgenommen?
0: Die haben es nicht wahrgenommen. Ich weiß noch, dass ich sozusagen in den letzten Monaten im WDR irgendjemand mal sagte, und das ist ein guter Text auf den Nachdenkseiten. Was ist das denn? Also keine Ahnung davon. Also die haben das nie zur Kenntnis genommen. Erst später, als sozusagen das große Halali gegen diese...
1: Ja, klar, als dann öffentlich gehetzt wurde, da musste dann jeder eine Meinung haben, was Rubicon, KenFM und so weiter sein könnten. Wenn du die Szene von damals, sagen wir zur Rubicon-Gründung 2017, wenn du diese Szene von damals mit der von heute vergleichen müsstest, wie würdest du das angehen?
0: Ich war nicht zu tief integriert. Ich meine, ich kannte den Albrecht Müller von den Nachdenkseiten und fand den honorigen Mann. Also jemand, der so weit sich aus dem heraus, aus seiner Karriere heraus begibt und riskiert, tief zu fallen. Und ich finde das so gut, was die gemacht haben und kritisch. Und bei Rubicon habe ich auch selten gelesen. Ich habe das mal bei der Jens W. mich anfragte und so weiter, und weil die dann auch ganz gut bezahlten, die wichtige Zeit begann dann nach 2020.
1: Okay,
0: Und das hatte ich ja so anfangs gesagt, das war eine glückliche Zeit, also auch als Journalist, man macht wirklich was Wichtiges und nicht irgendeine Routine Arbeit. Und jetzt denke ich, zerfällt vieles, es bildet sich so eine Art Mainstream der alternativen Medien raus, die machen mir ein bisschen Angst.
1: Wie würdest du diesen Mainstream beschreiben? Welche Portale gehören dazu für dich?
0: Also News, Apollo, da gibt es diese Kettner-Geschichten.
1: Kettner Edelmetalle,
0: die also mit sehr viel Geld im Hintergrund operieren. Die zum Teil furchtbar rechtslastig sind.
1: Okay, ich wollte gerade fragen, warum es dir Angst macht wegen der Ausrichtung? Okay.
0: Ja, und die Migrationsprobleme, die es ja tatsächlich gibt, zu behandeln. Also man kann über die Probleme der Migration besser sprechen als durch einen Messerstecher in der Straßenbahn. Das wird aber immer so abgehandelt. Das ist rüder Journalismus, das ist Bildjournalismus jetzt sozusagen mit alternativen Vorzeichen. Also und die sind sehr machtvoll. Die haben sehr viel Geld, sind sehr professionell.
1: gut ausgestattete Redaktion mit vielen Redakteuren, die ihr Handwerk verstehen, die also wissen, wie man Publikum anzieht, wie man Sachen verpacken muss, damit das die Leute auch anschauen und lesen. Ja. Ja, in diesem Buch von 23 schreibst du, die Parallelgesellschaft, ein Synonym für die Unterwelt, die Parallelgesellschaft muss lernen, mit ihren inneren Differenzen zu leben. Wenn ich mir das jetzt angehört habe, dann klingt es nicht so, als ob wir heute sehr viel weiter wären, 3 Jahre später.
0: Nee, da hast du leider recht. Es hat noch keiner angegangen, dass wir sozusagen intern mehr diskutieren, also oder nicht nur diskutieren, auch kritisieren, so wie früher die FAZ die Frankfurter Rundschau kritisiert hat, dass wir mal zur Kenntnis nehmen, dass in unserer Unterwelt, wie ich sie nenne, einfach Scheißmedien gibt. Und dass man sagt, wir stehen auf einer anderen Seite. Irgendwie habe ich das Gefühl, es wird noch so eine Art Solidarität der Verfemten.
1: Ja.
0: Man greift sich da nicht an und man muss sozusagen den anderen dulden. Aber das halte ich für einen Fehler. Ich glaube ja auch, dass die Interessen dessen, was ich jetzt den neuen Mainstream, den alternativen Medien nenne, nicht sehr lautere sind. Also,
1: okay. Kannst du es bitte noch erklären, was du vermutest an Interessen?
0: Naja, sie sind der politische Arm der mediale Arm von bestimmten Interessen,
1: ja.
0: Und zum Teil ganz unverhohlen. Und ob man jetzt das direkt der AfD oder sage ich einer fiktiven Rechten. Und es hat viel, man sieht es auch in der Werbung, viel mit Geld zu tun. Also Herr Krall träumt ja schon von einem neoliberalen Reich, in dem ich persönlich jetzt lieber nicht auftauchen möchte.
1: Ja gut, die fehlende Kritik untereinander hat ja auch sicherlich mit dem deutlich kleineren Publikum zu tun gegenüber früher. Auch mit der Sorge, dass man dann selber Einfluss verliert, wenn man den Zuspruch von bestimmten prägenden Figuren verlieren sollte, wenn man nicht mehr eingeladen wird. Aber ich höre ja immer ganz begeistert, wenn du in der Sonntagsrunde im Konterfunk auftrittst und da ja auch Debatten zustande kommen, wenn unterschiedliche Sichten zum Beispiel auf Migration da aufeinanderprallen können. Also es gibt schon Foren, wo das passiert.
0: Ja, nur wenn ich dann hinterher die Kommentare lese auf YouTube,
1: okay,
0: dann wird's mir schlecht.
1: Ja, da habe ich noch nicht reingeguckt, ja.
0: Dann wird's mir schlecht. Es ist so unter der Gürtellinie. Also dann, ich habe eine winzige Bemerkung zur Migration gemacht. Jetzt unwichtig, das so. Dann kommen also so Kopf-ab-Kommentare,
1: okay,
0: und wie kann man so ein Arschloch einladen und so weiter. Das ist auch ich sage es 100 Mal, es gibt Probleme mit Migration, aber wir müssten mal ein bisschen anders drüber reden. Und nicht mit diesem, dass der Messerstecher und die Gruppenvergewaltigung, dass das alles der Islam wäre und irgendwie dieses zusammengeradebrechte Zeug, was da kursiert. Da ist viel Hass dabei. Und das merkt man auch an den Kommentaren, wenn ich wage, und das war wirklich nur ein Fitzelchen daran zu rühren, da brechen die Dämme.
1: Gut, das mag an der Logik der Digitalplattformen liegen, die ja entweder Bestätigung für die eigene Position verlangen oder Empörung über die Gegenposition. Und dazwischen gibt es wenig. Vermutlich muss man für diese Debatten wieder zurück in die analoge Welt, in Zeitschriften, auf solide gedrucktem Papier muss man solche Sachen austragen, wo die Emotionen dann rausgehen und man auch Zeit hat, unbeobachtet von anderen darauf zu reagieren.
0: Diese Ja-Nein-Geschichten sind grober Blödsinn und da ließe sich viel vermitteln, aber viele Leute sind so heimatlos geworden und so mürbe, dass sie sich festhalten an diesem Ja und diesem Nein und das jetzt nun auf Teufel komm raus verteidigen und auch dabei sich einfach scheiße benehmen. Also gut, aber nach 5 Jahren, die wir jetzt erlebt haben, sind viele Leute angeschlagen,
1: ja,
0: ermattet. Und was mir Sorgen macht, und wenn ich das noch ergänzen darf, bei diesem neuen Mainstream der alternativen Medien, die fangen Leute ab aus dem, oder fischen Leute ab aus dem großen Teil derer, die ihnen noch in der Oberwelt sind, aber längst zweifeln.
1: Okay, ja.
0: Und für die ist das sozusagen eine Brücke. Und dann kommen sie, die kommen nicht zu uns, die suchen nicht Rat, sondern die Meinung, die auch schon gleich wieder ihnen Halt gibt und knallt. Und das, die haben ja auch Erfolg, die haben ja irgendwie enorme Klickzahlen und so weiter. Und ich glaube, dass die haben dann ein Publikum, das, was es ja gibt, also in der Oberwelt, wir sind eine Minderheit, eine bekennende Minderheit, aber in der Oberwelt gibt es mindestens noch mal die Hälfte, schätze ich, die sagt hier, das stimmt alles nicht mehr. Und die werden dann abgefangen von, wenn die Bildzeitung singt.
1: Und die singt dramatisch. Sie ist jetzt bei einer 500.000 Auflage. Als ich angefangen habe als Forscher, waren die bei 5 Millionen.
0: Bei der halben
1: jetzt.
0: Weißt du, was die FAZ hat an Verkauf?
1: Also auch krass unter 200.000 mittlerweile, 160 oder sowas. Also es sinkt dramatisch.
0: Offiziell sagen die 160, aber aus internster Quelle weiß ich 90.000.
1: Ah ja, gut, dann sind bei die 160 schon Behördenexemplare.
0: Die wollen natürlich immer mehr, damit die Anzeigenpreise immer höher sind. Aber die waren mal bei 500.000.
1: Naja,
0: also die schafft sich gerade selbst ab, die mediale Oberwelt. Und wird dann, aber das Auffangbecken von News und so weiter, das macht mir Sorge.
1: Letzte Frage vielleicht zu dieser neuen Medienszene, abgesehen von der Ermattung, abgesehen von dem neuen Mainstream, hinter dem Interessen stehen, auch finanzielle, politische Interessen. Siehst du andere Probleme, die die alternative Medienszene lösen muss, wenn sie auch in 10 Jahren noch florieren möchte?
0: Ja, die Finanzierung zum Beispiel, das ist ein großes Problem. Wir sind ja alles Bettler. Das könnte gut gehen, aber das ist natürlich sehr schwer, damit zu operieren. Und irgendwann fängt man an, damit die Bettlerei erfolgreich wird, dass man selbst auch Schlagzeilen rauswirft. Also die Finanzierung ist das eine. Und manchmal die Qualität. Aber dafür seid ihr ja da.
1: Gut, wir können mit dieser Medienakademie einen Tropfen auf den heißen Stein liefern. Was normalerweise in langwierigen Ausbildungsgängen den Leuten vermittelt wird, das versuchen wir halt an Kompaktwochenenden zu schaffen und im Training on the job, wenn man so will, also indem wir redigieren, Hinweise geben. Klar, und das sind natürlich wenige Leute, da sind wir ein Zwerg gegen die Riesen auf der anderen Seite.
0: Ne? Man muss mal anfangen und auf der anderen Seite ist es gemein, so etwas zu sagen, weil ja viele Amateure sich tatsächlich gute Texte, also brauchbare Texte geschrieben haben, ohne dass sie je vorher einen Hauch von Ausbildung hatten oder je auch nur mit Schreiben zu tun hatten oder mit Videos. Das muss man auch sehen. Aber ja, da gibt es Probleme.
1: Mir scheint auch auf Seiten des Publikums ein Qualitätsbewusstsein, auch ein Wissen um Qualität zu fehlen. Je länger man sich dann aus handwerklich gut gemachten Medienumgebungen fortbewegt, das also nicht mehr, dann das gar nicht mehr wahrnimmt, dann merkt man oft gar nicht mehr, dass das, was man in der neuen Medienwelt bekommt, handwerklich eher einen schlechten Standard hat und folgt dann Leuten, die gar nicht mehr gezwungen sind, es besser zu machen, weil sie eh genug Publikum anziehen. Ja. Ich habe noch 4 Fragen auf meinem Zettel.
0: Bitte.
1: In die wir alles reinpacken können, was wir bisher ausgelassen haben. Gibt es etwas, worauf du besonders stolz bist?
0: Also was ich geschrieben habe oder was?
1: Das ist so offen formuliert, dass das auch eine Pflanze in deinem Garten sein könnte.
0: Oh, mein Rasen. Ja. Aber das würde ich ja jetzt persönlich treffen.
1: Ja, man muss dazu sagen, dass mein Rasen gerade vollkommen vertrocknet ist, aber dafür kann ich nichts. Ja,
0: das meine ich auch nicht ernst. Zweifel. Darauf bin ich. Ich habe den immer ausgehalten. Und habe durch jetzt die Erfahrung der letzten 5 Jahre gelernt, dass ich das Territorium des Zweifels noch weit nach hinten ausstrecke, dass ich sozusagen nochmal alles ganz neu sehen muss und auch, wie ich es vorhin schon mal gesagt habe, dass ich selbst viel früher, obwohl zweifeln hätte schon Sachen sehen müssen, die sichtbar waren.
1: Und du hast mich ja auch gelobt. Ich war wirklich ganz begeistert, als ich gesehen habe, was du alles schon in den Nullerjahren gesehen hast, wo ich noch auf dem Weg war, die Spitze der Wissenschaft zu erklimmen und über all solche Sachen hinweggesehen habe.
0: Also Zweifel ist das, worauf ich vielleicht stolz bin. Ja.
1: Wenn ich umgekehrt frage, gibt es etwas, was du mit dem Wissen von heute anders machen würdest?
0: Ja, schnell schneller sein, klüger sein. Also viele Sachen. Der sagte so, nach 9-11 habe ich gemerkt, das stimmt alles nicht. Mhm. Und dann habe ich ja gesagt, ich habe das nicht realisiert. Ich habe das gesehen, aber nicht realisiert. Ich habe keine Konsequenzen daraus gezogen. Ich habe dann vielleicht deshalb weiter diese Medienbücher geschrieben, um so dem so auf die Spur zu kommen. Aber dass ich selbst Teil einer Medienöffentlichkeit bin, die hochproblematisch bin. Und ich habe immer gedacht, naja, ich bin doch ein prima Kerl. Ich meine es doch gut. Mhm. Und das könnte ich auch auf Liebesverhältnisse und Freundschaftsverhältnisse. Mhm. Manchmal wusste ich früh, das wird nichts, und habe dann immer noch festgehalten und so. Diese Sachen, ja, ich würde vieles nochmal gerne anders machen. Mhm.
1: Wie sieht die Welt aus, in der du das gern tun würdest, in der du gern leben würdest?
0: Da ich irgendwie, glaube ich, auf der Zielgerade meines Lebens bin, weiß ich nicht, die Welt, die sich jetzt da andeutet, die macht mir Angst. Und insofern freue ich mich über mein hohes Alter, weil es ein paar Sachen gibt, da will ich mich nicht mehr mit auseinandersetzen. Oder die erlaube ich, ich gehe nicht auf X oder auf Telegram oder irgend sowas. Das habe ich mir verboten. Und damit kannst du eigentlich heute nicht mehr leben, wenn du medial leben. Aber das beantwortet deine Frage, glaube ich, nicht.
1: Ja, doch, dann wäre die Welt, in der du gern leben würdest, wäre eine, die nicht mit diesen Plattformen zu tun hat, die eher auf persönliche Begegnungen zielt.
0: Ja, wäre eine Welt, die sich fragt, was sollen wir hier eigentlich? Und wie können wir das schön gestalten? Also wie können wir uns schön gestalten? Einer meiner Lieblingssätze ist im Französischen glissez mortel, n'appuyez pas, gleitet Sterbliche, lastet nicht.
1: Ja, schön.
0: Leider bin ich nicht immer auf der Höhe dieses Satzes, aber dass wir sozusagen die innerweltliche Aufregung irgendwie noch in Verbindung halten können mit Sterblichkeit. Mhm. Also wir verkriechen uns ja hinter kurzfristigen Tagessinn und kämpfen für den und es fällt sehr viel ein. Und dann fällt uns auch ein, dass es irgendwann mal völlig versinken wird mit dem Achselzucken der Unendlichkeit. Es wird nichts bleiben. Und dieses Missverhältnis zwischen dieser geradezu wütenden Energie der Weltsinnproduktion und der großen Sinnlosigkeit oder dem Achselzucken, das irgendwie versöhnlicher. Ich glaube, das wäre eine menschlichere Welt. Oder ich muss ja immer den Orson Böll zitieren, den ich hier am Ende zitiert habe. Ein bewohnbares Land mit einer bewohnbaren Sprache. Mhm. Das ist ein sehr schöner, auch tiefgründiger Satz.
1: Ich glaube, meine letzte Frage hast du jetzt schon beantwortet. Das ist eine Frage, die auf das Gebiet hinter der Zielgeraden zielt. Was bleibt von Walter von Rossum? Was sollte bleiben, wenn du Einfluss darauf hättest, was bleibt?
0: Eine freundliche Erinnerung. Mehr wird es nicht sein.
1: Lassen wir das als Schlusswort stehen?
0: Ja, gerne.
1: Danke, dass wir das gemacht haben, Walter.
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3: 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Griechenland und Spanien setzen bei der Verkehrsüberwachung immer mehr auf KI-gestützte Kameras. Diese Überwachung des Verkehrsraums, die immer weiter ausgebaut wird, betrifft auch deutsche Urlauber. Ordnungswidrigkeiten im Verkehr werden, sofern sie einschließlich der Verfahrenskosten 70 Euro oder mehr kosten, auch in Deutschland vollstreckt. Doch die KI macht auch Fehler. Wie die griechische Zeitung Tanea berichtet, gibt es etliche durch die KI verursachte Fehler. Ein Fahrer kratzte sich während der Fahrt mit der Hand am Ohr. Die KI machte daraus eine illegale Benutzung des Handys mit der Folge eines Bußgelds in Höhe von 350 Euro und eines 30-tägigen Fahrverbots. Kritiker meinen, genau diese Fehler sind beabsichtigt, da Fahrer, um sich zu schützen, dann sogar Überwachungskameras in ihren Autos akzeptieren. Laut einer aktuellen Auswertung des österreichischen Integrationsfonds sind die städtischen Pflichtschulen in Wien massiv von Migration und unzureichenden Deutschkenntnissen geprägt. Besonders auffällig ist, dass im letzten Schuljahr insgesamt 50,9% der Schulanfänger wegen fehlender Sprachkenntnisse als außerordentliche Schüler geführt wurden. Noch dramatischer stellt sich die Lage in der Vorschulstufe dar. Hier lag der Anteil der Kinder mit ungenügenden Deutschkenntnissen bei 82,1%. Die Daten zeigen zudem, dass fast jeder zweite Schüler zu Hause nicht Deutsch spricht. Innerhalb weniger Stunden in der Nacht zum Montag haben Polizei und Feuerwehr zwei Einsätze an Umspannwerken in Berlin und Nordrhein-Westfalen beschäftigt. Ob es sich um gezielte Angriffe auf die Stromversorgung handelt, ist bislang unklar. Auslöser waren einerseits Auffälligkeiten auf dem Betriebsgelände einer RWE-Anlage in NRW. Bei der Überprüfung fanden die Einsatzkräfte ein Loch im Sicherheitszaun. In Berlin-Mitte wiederum gab es einen Brand. Die Flammen breiteten sich auf ein benachbartes Umspannwerk aus. Die Polizei sperrte das Gelände großräumig ab. Ermittler untersuchten anschließend den Brandort. Wie das Feuer ausbrach, ist bislang nicht bekannt. 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
0: Eine freundliche Erinnerung. Mehr wird's nicht sein.
1: Lassen wir das als Schlusswort stehen?
0: Ja, gerne.
1: Danke, dass wir das gemacht haben, Walter.
0: Ich danke dir.
1: Das war im Gespräch mit Walter von Rossum. Sie haben gehört, welche Probleme die neue Medienszene hat, wie Sie das unterstützen können, vielleicht wie Sie auch Ihr Qualitätsbewusstsein heben können. Kommen Sie zu einem unserer Kurse oder zu einer unserer Veranstaltungen. Gehen Sie auf die Webseite der Freien Medienakademie und schauen Sie, was wir da im Herbst und im Winter an neuen Sachen so produzieren. Für den Moment vielen Dank, bleiben Sie mir gewogen.
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6: Das oberste ethische Gebot in der Medizin, primum non nocere. Zuerst einmal nicht schaden. Genau danach haben sich auch Ärzte in der Corona-Zeit gerichtet. Als eine hastige sogenannte Impfung auf den Markt kam, die keine ernsthaften Studien vorweisen konnte. Die Ärzte, die sich wirklich informierten, stellten schnell fest, diese neue mRNA-Technologie macht enorme Probleme. Und während ihre Kollegen blind vertrauten, auf dem eigenen Konto, entschieden sie, ihre Patienten zu schützen. Heinrich Habich ist so einer. Und er kassierte dafür, wie andere auch, die volle Breitseite des Regimes. Schwer bewaffnete Razzia bei laufender Praxis. 16 Monate Untersuchungsknast. Verurteilung, dann wieder Gefängnis. Jetzt ist er frei. Wirtschaftlich ruiniert, aber ungebrochen. Wie schaut er nach seinem Martyrium auf dieses Land? Jetzt den Punkt Preradovic. Hallo Heinrich Habich, schön, dass Sie da sind.
7: Ja, danke für die Einladung.
6: Sehr gerne. Ich stelle Sie kurz vor. Sie sind Arzt und haben lange eine Hausarztpraxis in Recklinghausen betrieben. Sie sind vor allem auf Naturheilverfahren, traditionelle chinesische Medizin, TCM, Akupunktur und ganzheitliche Diagnoseverfahren wie Kinesiologie spezialisiert. Nachdem Sie denunziert wurden, gab es im Januar 2022 eine Durchsuchung Ihrer Praxis. Im Mai wurden Sie in Untersuchungshaft genommen, wo Sie 16 Monate blieben. Sie wurden wegen Ausstellung von Impfbescheinigungen ohne Impfung zu insgesamt 3 Jahren und 2 Monaten verurteilt und mussten wieder ins Gefängnis. Im Mai dieses Jahres wurden sie vorzeitig entlassen und sind auf Bewährung. Und jetzt kämpfen sie um ihre Approbation, die ihnen entzogen werden soll. Wie ist denn da der aktuelle Stand?
7: Naja, die Ärztekammer, vertreten durch Herrn Zieber, also die Bezirksregierung Münster, also die vertretende Ärztekammer, hat jetzt meine Approbation widerrufen. Und meine Anwältin hat dagegen Widerspruch eingelegt. Und das wird dann irgendwo vor Verwaltungsgericht in Gelsenkirchen irgendwann verhandelt.
6: Aha. Und was ist die Begründung der Ärztekammer?
7: Die Ärztekammer, dass ich unter anderem eben halt den Volkskörper geschädigt habe, ja, durch mein Verhalten. Also das wäre ein hochgradig unethisches Verhalten und so weiter.
6: Den Volkskörper, also, das hört sich ja gut an. Das ist, also ja, ja. Man muss dazu sagen, die Ärztekammer ist die Ärztevertretung, für die Ärzte einzahlen. Ne?
7: Richtig. Und die eigentlich unsere Interessen vertreten soll. Mhm. Ja, jetzt sieht es ein bisschen anders aus.
6: Also Sie zahlen immer noch für die Ärztekammer?
7: Ja, also man muss immer, man muss sein Jahreseinkommen, muss man angeben. Und da ich ja de facto im Augenblick keins habe, muss man so eine Art Mindestbeitrag zahlen. Aber ich weiß nicht, 13 Euro, glaube ich.
6: Volkskörper geschädigt. Ich meine, worum geht es da eigentlich bei diesem Entzug der Approbation? Geht es da eigentlich auch um Inhalte? Dann müsste man ja auch aktuelle Studien zu dieser sogenannten Impfung heranziehen oder irgendwelche Zahlen und Fertilitätsraten. Oder geht es einfach nur darum, dass Sie Regeln des damaligen Corona-Regimes missbraucht haben? Oder
7: genau, gesagt, nur darum geht es. Nur darum. Alles andere, was aktuelle Entwicklung angeht oder neueste Erkenntnisse, spielt überhaupt keine Rolle.
6: Wahnsinn, ne?
7: Ja,
6: in den USA wird ja gerade der frühere Chefimmunologe Fauci in einer Anhörung entlarvt und vorgeführt. Und es wird ja auch aus seinen Tagebuchaufzeichnungen unter anderem klar, dass er auch gegen besseres Wissen gehandelt hat, dass er eigentlich auch wusste, dass Corona nicht so gefährlich ist und so weiter. Wo würden Sie Leute wie Fauci gerne sehen?
7: Naja, zumindest da, wo ich vorher war.
6: Ja.
7: Also in Untersuchungshaft, das wäre schon gut erstmal. Also Untersuchungshaft und dann Vollhaft. Ich habe ja hinterher, war ich ja aus der Untersuchungshaft, als ich dann entlassen wurde kurzfristig und dann wieder einfuhr, war ich dann im offenen Vollzug. Der ist schon ein bisschen anders als die Untersuchungshaft. Die Untersuchungshaft ist schon eine Nummer härter.
6: Ja, was war denn das Schlimmste da?
7: Naja, also sie sind auf ein paar Quadratmeter eingesperrt und im Grunde genommen 23 Stunden alleine. Sie haben eine Stunde, ist irgendwie ein Ausgang, den man mir hin und wieder auch verwehrt hat. Das heißt, dann muss die Tür aufgeschlossen werden. Also Schloss und Riegel müssen entfernt werden, damit sie draußen mit den anderen Gefangenen so eine Art Rundgang, also unter freiem Himmel. Und den hat man mir auch häufig verwehrt, hat die Tür also zugelassen, hat mich halt nicht rausgelassen. Und nur auf Intervention von Mitgefangenen, weil ich habe im Knast natürlich auch viele Freunde gehabt, weil ich ja viele behandelt habe und den Ratschläge gegeben hat, gesundheitlich. Da hat man schon Freunde gefunden und die haben dann dafür gesorgt, dass ich noch rauskomme. Die haben dann die Beamten gedrängt und haben gesagt, holt den da raus. Und dann haben die mich nachträglich widerwillig zwar, aber rausgeholt. Ich weiß nicht, ob die Empfehlung hatten, dass ich da noch länger drin bleiben sollte.
6: Ja, man fragt sich ja sowieso, warum Sie ohne Urteil 16 Monate in Untersuchungshaft saßen. Warum konnten Sie jetzt nicht in Freiheit auf Ihren Prozess warten? Sie waren ja ein bis dato unbescholtener Bürger.
7: Absolut, ja. Hab auch meine Steuern pünktlich gezahlt. Also es war nichts, was man mir vorwerfen könnte.
6: Ja, was war die Begründung, Sie in Untersuchungshaft zu nehmen?
7: Fluchtgefahr.
6: Fluchtgefahr.
7: Also das war der Hauptgrund. Fluchtgefahr. Und zwar waren meine Frau und ich auf Anraten einer Freundin, die hat gesagt, lass uns mal nach Sansibar. Ja. Da in Sansibar ist es so, da gibt es kein Corona. Ja, das haben die uns dann auch gesagt. Die haben gesagt, hier gibt es kein Corona, der Indische Ozean und der Wind würden alles wegwehen. Und dann haben wir da, weil das unheimlich günstig war, ein kleines Grundstück erworben und auf dem Grundstück haben wir so ein kleines Häuschen errichtet. Und ja, da hat man ermittelt wohl, dass ich da jederzeit hinfliehen könnte. Ich habe mir auch gedacht, wie soll ich das machen und warum sollte ich das machen? Ich bin ja auch jetzt aus dem Urlaub. Ich war jetzt 14 Tage in Marokko. Das war natürlich sehr schön, muss man sagen, weil die Menschen in Marokko ganz anders sind. Da bin ich ja auch pünktlich zurückgekommen, ja, um bei meiner Bewährungshelferin vorzusprechen.
6: Ja, es ist eh seltsam. Sie sind ja auch behandelt worden wie ein Schwerverbrecher. Sie haben mal erzählt, als Ihre Mutter starb, hätten Sie nur mit Handschellen und Fußfesseln und zwei Beamten zur Beerdigung kommen können.
7: Ja, so wurde mir das gesagt, dass ich das wohl in Kauf nehmen müsste. Und dann habe ich mir vorgestellt, ich wäre da vor der ganzen Verwandtschaft und allen Leuten und Freunden und Bekannten, wäre ich da oben gestanden mit irgendwelchen Fußfesseln und zwei Beamten links und rechts. Und da habe ich gedacht, nee, da verzichte ich dann freiwillig drauf.
6: Aber haben Sie den Eindruck, dass die Behörden und die Staatsanwälte und die Richter Sie wirklich als so gefährlich angesehen haben? Oder war das im Grunde eine politische Sache?
7: Es war eine politische Sache. Also es geht einfach darum, wenn sich einer diesem System widersetzt, also wie ich das ja anscheinend gemacht habe, dann wird er hart bestraft und das sollen sich alle merken. Also was haben viele gesagt? Bestrafe einen, erziehe 100. Ja, das ist so.
6: Genau, wird ja Mao zugerechnet, dieser Spruch.
7: Mao?
6: Mao soll das gesagt haben.
7: Mao, ja.
6: Also, ob das jetzt genauso ist, wird ihm aber zugerechnet. Jetzt haben ja auch Beobachter Ihres Prozesses berichtet, das wäre schon Kafkaesk gewesen. Also, Sie und Ihr Anwalt wären auch schlecht, fast schon gehässig behandelt worden. Also, gar nicht mal so neutral, wie das eigentlich normalerweise vor Gericht ist. Und es sei der Eindruck entstanden, das Urteil hätte vorher festgestanden. Haben Sie diesen Prozess auch als unfair empfunden?
7: Ja, ich habe wenig Vergleichsmöglichkeiten, weil ich ja vorher noch nie vor Gericht war. Und insofern dachte ich, das ist immer so.
6: Ne? Echt?
7: Ja.
6: War das Ihre Vorstellung von einem Rechtsstaat?
7: Ja, ich habe gedacht, das war ja schon ein veränderter Rechtsstaat. Also zu dem Zeitpunkt. Ich fand ja auch diese Corona-Hysterie, fand ich ja auch eine Inszenierung sondergleichen. Da habe ich gedacht, das gibt's doch nicht. Das sind erwachsene Menschen und die sollen eine Maske tragen. Ja, obwohl da draufsteht von der Apotheke, das hilft nicht gegen Viren und hilft nicht gegen Bakterien und so. Spielt keine Rolle. Wird einfach durchgesetzt. Und da habe ich mich so ein bisschen erinnert gefühlt an das, was mir meine Eltern, Großeltern sozusagen erzählt haben aus früheren Zeiten.
6: Mhm. Haben Sie denn heute noch Vertrauen in den deutschen Rechtsstaat?
7: Ja, sagen wir mal so, es fällt mir schwer. Nur letztendlich glaube ich ja, dass der Rechtsstaat repräsentiert wird immer von bestimmten Menschen. Und ich glaube, dass es Menschen gibt, oder ich sage mal im Grundsatz, glaube ich, dass die Menschen gut sind und dass es mehr Gute gibt insgesamt und dass daraus sich was Neues bilden kann. Davon bin ich überzeugt.
6: Glauben Sie auch an Aufarbeitung?
7: Ja, aber das wird schwer. Also es wird lange dauern.
6: Mhm. Möglicherweise wird es auch nur noch historisch passieren. Ne? Das ist auch so eine Möglichkeit. Jetzt noch mal zu Ihrer Haft. Also ich habe mir das versucht vorzustellen, wie es plötzlich ist, der Freiheit beraubt zu sein. Also ich stelle mir das ganz schrecklich vor, denn man ist auch nicht mehr der eigenen Entscheidungen, vor allem, weil Sie ja überzeugt waren, das Richtige getan zu haben. Ja. Ja? Was hat Ihnen da geholfen, das zu überstehen? Man fängt doch an zu hadern.
7: Also ich sag mal, die schlimmste Zeit ist, wenn Sie in diese Polizeiuntersuchungszelle kommen, bevor Sie zum Haftrichter. Also die müssen ja durch den Haftrichter, der muss das ja bestätigen und der muss dann Ihre Haft anordnen. Und dann sind Sie in einem Polizeigewahrsam und das ist, ja, dieser Raum ist zwar größer als die Zelle, aber das war furchtbar. Sie haben keinen Blick nach draußen. Sie haben keine Uhr. Sie haben nur so eine Art Betonbett, so eine Pritsche da. Und sie wissen überhaupt nicht, was jetzt passiert. Und da habe ich dann irgendwie schon heftigste Herzrasen gekriegt und ja, wie so eine Art Panikzustand, eine Panikattacke. Und da habe ich gedacht, okay, was hast du gelernt? Wie gehst du damit um? Und dann habe ich dann erst einmal bei mir diese Mentalfeldtechniken, die ich in der Praxis bei vielen Patienten angewendet habe, habe ich dann bei mir angewendet. Das hat funktioniert.
6: Also so ja. Atemtechniken und sowas?
7: Bitte?
6: Atemtechniken und so, oder?
7: Ja, nee, das sind so Klopftechniken.
6: Ah, also, ja,
7: Klopftechniken. Vielleicht haben Sie das schon gehört. Dass man so auf Meridianpunkte klopft und gleichzeitig dabei einen bestimmten Satz sagt. Mhm. Ja. Also eigentlich beschreibt man den Zustand, in dem man sich jetzt befindet. Also ich bin voller Panik und habe Herzrasen und so weiter. Und dann legt man das vorher fest, zum Beispiel auf so einer Skala von 1 bis 10 und sagt, wie heftig ist das jetzt? Dann macht man einen Durchgang, zwei Durchgänge und so und merkt dann auf einmal, es wird immer weniger.
6: Okay, ja, ich habe das mal gemacht. Eine Freundin von mir hatte das gelehrt, hatte so eine Praxis.
7: Ja, ja.
6: Haben denn eigentlich Ihre Mithäftlinge, Sie haben ja gesagt, die haben sich auch für Sie eingesetzt, haben die verstanden, warum Sie im Knast saßen?
7: Nein. Ja, die haben gesagt, du bist der einzige Unschuldige hier. Also normalerweise sagen die meisten ja, okay, ich bin Justizirrtum, ne? Aber bei mir meinten sie das dann ernst. Ne? Sagen sie mal, du bist ja Staatsfeind Nummer eins auf der einen Seite, aber du bist unschuldig. Ja. Und das sagt mir dann auch nochmal die Verwandtschaft in Marokko, die auch gelegentlich schon Erfahrung mit Knast hatten. Die haben gesagt, Heinrich, denk dran, Knast ist übel. Die Verarbeitung, wenn du hinterher in Freiheit bist, ist auch nochmal richtig heftig. Aber für dich noch schlimmer, weil du ja unschuldig warst. Mhm. So, also das haben die schon registriert. Also auch die Beamten, muss ich sagen, die waren, viele Beamte, die ich also im Laufe der Zeit kennengelernt habe, war sehr wohlwollend. Und man merkte auch, dass die teilweise anders dachten als der Staat.
6: Mhm. Sie sind jetzt knapp so 2 Monate aus der Haft entlassen. Haben Sie das schon richtig verarbeitet?
7: Ja, also mir hat eine Kollegin von mir, eine Ärztin aus Hamburg, die ich in Fahrenbach auf dem Ärztekongress da kennengelernt habe, die hat mir gesagt, Heinrich, du hast jetzt noch eine Knastidentität und da musst du jetzt ein Stück weit raus erwachen. Ja, und naja, Marokko, das war schon heftig. Ich kam da an, da hatten sie auch 36 bis 40 Grad, aber besser zu ertragen als hier die Hitze. Und es war irgendwie wie so ein Traum. Also ich war auf einem anderen Kontinent, ich war in einem anderen Land und ne, es war unglaublich. Die Leute waren alle freundlich, die waren nett, waren höflich, respektvoll. Ich dachte, die wissen gar nicht, ne, dass ich ja ein Schwerverbrecher bin und so. Das, ne. Also das war für mich schon so ein kleiner Kulturschock, obwohl ich ja Marokko kannte. Ich war schon zigmal mit meiner Frau da gewesen, an Hochzeiten am laufenden Band teilgenommen. Es war diesmal ein bisschen anders noch, deshalb sind wir auch ziemlich streng bei der Familie geblieben und so, dass ich mich so erstmal an alles gewöhnen kann. Im Dorf spazieren gegangen und
6: man fühlt sich dann noch selber als Knacki quasi.
7: Ja, es ist ganz eigentümlich. Man denkt die ganze Zeit, also zu Hause zumindest, habe ich immer gedacht, wenn ich ein Geräusch gehört habe, ich glaube, da sind sie wieder. Ja, also die kommen rein und die wollen nicht wieder festnehmen aus irgendeinem Grund. Die brauchen ja keinen Grund mehr. Und in Marokko war das jetzt ein bisschen anders. Da habe ich jetzt nicht das Gefühl gehabt, dass da irgendeiner kommt von Interpol und mich festnimmt oder sonst was. Gab ja auch keinen Grund. Ne? Ich war ja entlassen. Nur das ist noch nicht hundertprozentig angekommen. Also ich muss mich da noch ein Stück weit dran gewöhnen.
6: Mhm. Aber die Gefahr besteht eigentlich nicht, oder? Ich meine, Sie sind auf Bewährung zwar noch. Wie lange noch?
7: Ja, ich hatte erst ein Jahr Bewährung. Also die Richterin hat ein Jahr Bewährung gemacht und dann hat aber die Staatsanwaltschaft ein Veto eingelegt und hat gesagt, sie möchte gerne 3 Jahre.
6: Okay. Und ja, wo stehen wir jetzt?
7: Ja, 2 Monate, ne?
6: Ach so, okay. 3 Jahre Abhaftentlassung, alles
7: ja,
6: klar.
7: Ja, genau.
6: Okay.
7: Ja, also die Bewährungshelferin ist eine ganz nette Frau. Wir unterhalten uns ganz locker. Und die hat auch jetzt, normalerweise muss ich mich so einmal im Monat, sollte ich mich da melden. Das ist dann so ein kurzes Gespräch. Und jetzt hat sie aber das schon erweitert. Normalerweise hätte ich am 21. August mich wieder melden müssen. Jetzt hat sie gesagt, aber reicht, wenn Sie am 1. September kommen.
6: Ich würde also sagen, Sie sind einer Ihrer leichteren Fälle, ne?
7: Ja, das hat sie dann auch
6: so ähnlich gesagt.
7: Ja, ja.
6: Direkt am Tag nach Ihrer Haftentlassung haben Sie die Aachener Auszeichnung für Menschlichkeit bekommen. Davon gibt es ja auch Videos. Und Sie wirkten sehr ergriffen, als Sie verkündeten, frei zu sein. Was haben Sie eigentlich als Erstes nach Ihrer Freilassung gemacht?
7: Ja, ich bin direkt nach Hause gefahren, ja, und ich habe vorher die Freunde und Bekannten gebeten, dass sie da auch irgendwie keinen Aufstand machen oder irgendwie da demonstrieren und sowas, ne, weil ich sagte, das könnte kontraproduktiv sein, ne, dann sperren sie mich gleich wieder ein und dann bin ich eben halt nach Hause gefahren, da kamen dann natürlich auch die Glückwünsche, naja, für meine Frau war das.
6: Ja, das kann ich mir vorstellen, dass das alles noch tief in den Knochen sitzt. Ne? Das ja, ist nicht so schnell weg. Ihre Frau wurde ja auch verurteilt. Das ist ja, ja auch irgendwie, die hat bei Ihnen in der Praxis gearbeitet und wurde auf 2 Jahren zur Bewährung und 150 Sozialstunden verurteilt. Warum richtig, eigentlich?
7: Ja, weil die einfach davon ausgegangen sind, dass meine Frau das mit initiiert hat. Dabei, das habe ich ganz oft gesagt, ich habe gesagt, es ist so, dass meine Frau in der Anmeldung ist und jeden Patienten einfach nur annimmt. Und wenn einer zu mir will, dann schickt sie den zu mir rein. Und ich war in dem Zimmer, wo also die Impfung beziehungsweise auch Nicht-Impfung stattfand, war ich ja ganz alleine. Da war kein anderer dabei. Also was da drin passierte, das ist einfach, ja, haben die einfach so angenommen, dass das so ist. Und dann, die Staatsanwältin hat ja auch schon bei der Praxisdurchsuchung gesagt, ach, mir ist gerade eingefallen, Sie klage ich ja auch noch an.
6: Wahnsinn.
7: Ja, ja, das hat sie mal so eben aus dem Hüftgelenk.
6: Einfach so gesagt, ohne irgendwie irgendwelche Vorwürfe eigentlich zu, oder Belege, Gott, Beweise, um Gottes Willen, sowas ja, Altmodisches.
7: Ja, nee, ich weiß nicht warum. Meine Frau hatte gerade ein paar Infusionen bei Patienten gemacht. Und dann sagt sie, ja, jetzt durchsuchen wir erstmal ihre Wohnung zu Hause und da gehen jetzt ein paar Beamte hin und dann brechen wir ihre Tür auf. Und da sagte meine Frau zu der Staatsanwältin, ja, warten Sie, ich mache eben die Infusion fertig und dass die Patienten davon, dass die Infusion abgenommen wird und da kann ich ja mitfahren. Und dann brauchen Sie die Tür nicht aufzubrechen. Er hat sich dann darauf eingelassen, ja, und dann sind die dann nach Hause gefahren, haben die Wohnung noch durchsucht, haben da so Decken oben runtergerissen, ja, weil sie dachten, ich hätte da irgendwas. Ich habe dann auch die Beamten oder die kamen ja hinterher nochmal, habe ich dann gefragt, was suchen Sie eigentlich? Ja, ja, da wussten sie selbst nicht genau, Impfpässe. Da sage ich, wie Impfpässe? Soll ich hier Impfpässe lagern? Wofür? Ja, naja, sie sollten auf jeden Fall durchsuchen oder sollten wahrscheinlich auch, Unordnung anrichten, was auch immer.
6: Der Wahnsinn. Also,
7: ja, und ich fand dann auch, meine Frau, die wollte dann natürlich, hat gesagt, okay, ich akzeptiere das mit Sozialstunden, ja, alles gut, dann mache ich das. Und dann hat sie sich ein paar Mal gemeldet bei Gericht. Also, und dann haben die wohl gesagt, ja, sie müsste warten. Ihre Vorschläge würden sie nicht, also sie wollte gerne in so einem Pflegedienst arbeiten oder dachte mit irgendwelchen Kindern oder irgendwie sowas. Nö, dann haben sie abgewartet und dann haben sie gesagt, sie sollte auf dem Friedhof arbeiten.
6: Also statt in der Pflege, wo sie eher Erfahrung hat, also wo sie hätte helfen können und wo es in der Pflege ja auch großen Bedarf gibt an Personal, da durfte sie nicht, weil die Arbeit auf dem Friedhof geeigneter war.
7: Ja, besser.
6: Also schwere körperliche Arbeit, kann genau, man so sagen, oder?
7: Genau, und da musste meine Frau da voll mitarbeiten, wie die Männer da. Da war gerade sehr viel Laub und nasses Laub und das musste sie zusammenheben und immer auf so einen Wagen, der viel zu hoch war für sie und da hat sie dann auch Probleme gekriegt im Nacken und im Schulterbereich, wurde da vom befreundeten Physiotherapeuten Gott sei Dank behandelt. Ja, aber dann hat sie brav ihre Stunden abgeleistet, ne? Da habe ich absolute Bewunderung für, was sie da geleistet hat, ne? Ja, ohne Murren. Ja.
6: Das auch alles hinzunehmen, einfach so. Ich meine, bei dieser ersten Razzia, also im Januar 22, da kamen ja schwer bewaffnete Polizisten plus Kriminalbeamte plus Staatsanwälte in die laufende Praxis, die ja voll war zu dem Zeitpunkt. Das klingt nach einer ganz großen Show. Kam das eigentlich für Sie komplett überraschend?
7: Sagen wir mal so, ich hatte Wochen vorher habe ich gesehen, wie auf der gegenüberliegenden Straßenseite mehrere Männer waren, die mit Teleobjektiven ständig auf die Praxis gerichtet waren. Und da habe ich gedacht, naja,
6: die standen... Die standen auf der Straße?
7: Nee, die standen in einer Wohnung. Die haben wahrscheinlich die Wohnung angemietet oder sonst irgendwas und haben dann ihre Teleobjektive, ich nehme an, das gibt so, wie heißen die,
6: Lausch und Horch.
7: Ja, Lausch und Horch. Dann haben die versucht, dabei. Jetzt hatten wir aber Praxisräume und hatten immer noch Zwischentüren. Das heißt, sie konnten bis in die, durch die Wände nicht durchgehen. Ich weiß nicht, wie gut die Technik heute ist. Aber sie haben da ja wochenlang haben die das gemacht und da kam ja noch nichts. Ja, und irgendeine Ärztin hat mich, eine Internistin von St. Marienhospital Lünen, die hat erst eine anonyme Anzeige gemacht. War eine türkische Ärztin übrigens und die hat, dann ist sie ermittelt worden und dann hat sie ist sie dann zur richtigen Anzeige geworden. Hat sie mich als Kollegen angezeigt, weil sie sagte, weil sie das gehört hätte, dass ich keine richtigen Impfausweise ausstelle und dass sie das nicht ethisch vertretbar hält.
6: Der Denunziant. Ja, die hatten also auf jeden Fall Hochphase in dieser Zeit. Aber sagen wir mal, waren diese Lausch und Horch, dieser Lausch und Horch-Trupp, hat der das alles ganz heimlich gemacht? Aber Sie haben den ja gesehen. War das relativ offen? Sollten Sie eigentlich nur eingeschüchtert werden oder was war Ihr Eindruck?
7: Kann auch sein. Das kann ich, also es könnte durchaus sein, dass Sie mich einschüchtern wollten.
6: Also heimlich war das ja nicht, ne?
7: Nee, das war unheimlich. Ja, das war schon komisch. Ich habe das so hingenommen. Wir sind mit dem Hund öfter mal spazieren gegangen, dann habe ich die gegrüßt. Ja, ja gut. Also ich dachte, das gehört zum normalen Gebaren des Staates zu diesem Zeitpunkt.
6: Okay.
7: Da sind ja auch andere Sachen vorgefallen und
6: ja. Ja. War Ihnen damals eigentlich klar, wie riskant es war, also Ihre Patienten zu schützen, indem Sie ihnen Impfbescheinigungen ohne Impfung ausgestellt haben?
7: Also ich habe mir, als das kam mit dem, es gab ja Lockdowns schon und Shutdowns zu dem Zeitpunkt und mit all diesen Kontrollen, das habe ich schon gemerkt, dass da eine gewisse Ernsthaftigkeit dahinter steckte, dass die das mit Sicherheit ahnden werden. Nur darf man nicht vergessen, die Patienten, die hatten wirklich Angst. Die hatten Panik, die müssen sich das vorstellen, die haben vor mir gekniet und gebettelt. Ja, also das war ich ja gar nicht gewohnt. Ne? Und die haben gesagt, bitte, bitte, bitte, ne? Unbedingt, ich brauche einen Impfausweis und ich muss arbeiten, weil ich eine alleinerziehende Mutter zum Beispiel. Und ja, das war.
6: Aber die wollten sich nicht spritzen lassen. Das war ihnen schon klar.
7: Das war, die wollten sich nicht spritzen lassen, brauchten aber den Impfausweis. Mhm. Weil sie sonst nicht, also
6: ja, klar.
7: Das ist logisch, die konnten nicht weiterarbeiten und was weiß ich was. Ich meine, gut, jetzt für einen Sportclub oder ne, dass man da nicht mehr hin kann und so. Dafür habe ich das jetzt nicht gemacht. Aber so Leute, die jetzt bedroht waren, ja, ernsthaft bedroht waren und so. Und dann wurde mir ja immer unterstellt, also auch von der Staatsanwaltschaft, ich hätte dafür Geld genommen. Habe ich natürlich nicht. Ich habe auch nicht eine einzige Impfe abgesetzt. Das war lustig. Im ersten Haftbefehl stand, er hat 90.000 Euro ausgeschlagen. Also er hat keine Berechnung für 90.000. Und dann haben sie gedacht, naja, für eine Schwerpunkt Ermittlungsstelle Wirtschaftskriminalität ist das ein bisschen komisch, wenn einer Geld ausgeschlagen hat. Und dann haben sie es im dritten Haftbefehl, haben sie es dann weggelassen. Mhm. Ja, weil sie es dann sagten, das hört sich ja komisch an. Ne? Aber es hat sich für viele Leute, dadurch, dass diese 90.000 im Haftbefehl standen, hörte sich das immer so an, als wenn ich das unterschlagen hätte oder irgendwas

0: Ich werde das verlinken unten. Unten in der Beschreibung unter dem Video findet man auch also die Adresse oder das Bankkonto, wo man ihnen helfen kann, wo man sie unterstützen kann.
1: Ja, genau. Das macht der Weiße Kranich und das hat bisher ja auch hervorragend geklappt, sage ich mal. Und ich bin da auch vielen Leuten sehr dankbar. Ja, auch die, die mir geschrieben haben. Ich habe ja unendlich viel Post gekriegt. Ja, ich war dann hinterher, also in der U-Haft habe ich schon viel Post gekriegt, die aber immer wieder aufgemacht worden ist. Die Staatsanwaltschaft hat das ja quer gelesen, also vorher gelesen, ich kriege die 14 Tage später die Post. Aber es kam jeden Tag was. Und da war eine Beamtin, die konnte mich wohl nicht so gut leiden. Die schmiss mir die immer so aufs Bett, ja, hier ihre Fanpost, ne? Und dann ist sie wieder rausgegangen. Na, es waren wirklich tolle Briefe dabei, auch von Kollegen und Kolleginnen und nicht nur aus Deutschland, sondern Österreich, Schweiz und sogar, es ging bis zu den, also Australien, sogar von den Seychellen habe ich Post gekriegt. Also ich wusste gar nicht, wo die Leute das ja alle wissen, aber die haben ja wahrscheinlich gut recherchiert und die haben mich alle emotional unterstützt. Und
0: Es hat schon
1: jetzt,
0: geholfen, oder?
1: ja, es war schon, ich merkte das auch bei den Mitgefangenen, ja, die haben ja alle mitgekriegt, dass ich unendlich viel Post kriegte und die waren schon ein bisschen, ja, neidisch darauf, ja, dass ich so viel poste. Die müssen sich vorstellen, da gibt es Leute, die sind 3, 4 Jahre im Knast und kriegen nie einen Brief, ne?
0: Genau.
1: Außer vom Staatsanwalt. Aber,
0: Wenn du dich schon auf Post vom Staatsanwalt freut, ne, dann sieht es richtig doof aus.
1: Mir schreibt einer.
0: Ja.
1: Ja, auf jeden Fall, das war schon gut. Jetzt büße ich im Augenblick körperlich das so ein bisschen aus. Ich musste auf diesem Gefängnisstuhl, habe ich da immer gesessen. Das müssen Sie sich so vorstellen, wie in der ersten Klasse in der Schule, nur ein bisschen größer, also ein bisschen höher, aber von der Bequemlichkeit ungefähr genauso. Und da sitzen Sie jeden Tag drauf und lesen, ja, 50, 60, 70 Briefe. Ich habe ja jeden Tag 100 bis 200 gekriegt. Die
0: Wahnsinn.
1: musste ich ja sortieren und, ne, katalogisieren. Gut, da gab es Leute, die haben nur Grüße geschickt, aber es gab auch welche, die haben 3, 4 DIN A4 Seiten geschrieben. Und ich habe gesagt, das Mindeste, was du tun musst, du musst alles lesen. Manche wollten auch, dass ich ihnen zurückschreibe, das habe ich dann auch gemacht, ja. Aber ich saß halt immer. Und jetzt habe ich natürlich so, wir sitzen auf einem Muskel oder beziehungsweise einer Muskelgruppe, da ist der Gluteus. Ja, und den habe ich jetzt nicht besonders gestärkt, sondern ich habe ihn einfach nur benutzt zum Sitzen. Und den braucht man auch zum Stehen, ja, hauptsächlich. Und da kriege ich ab und zu Schmerzen und da hilft mir ein Freund, der ist Physiotherapeut, mit bestimmten Übungen, damit ich da wieder, also das sind schon leichte Haftschäden, die ich da habe.
0: Ja, das kann ich mir vorstellen. Aber apropos, ich meine, man hört ja immer oder man sieht in Filmen, dass das Gefängnisessen so scheußlich ist und so ungesund. Wie war denn das bei Ihnen?
1: Also, naja, also ich hatte, man kriegt also morgen zum Beispiel, kriegt man so Weißbrot. Das ist aber nicht Weißbrot, wie man es kennt. Das sind so Scheiben, die sehen so aus wie Weißbrot und riechen auch ganz eigentümlich. Und da ist kein bisschen Hefe drin. Weil die wollen nicht, dass aus dem Weißbrot die Gefangenen die Hefe benutzen, um sich selbst Alkohol herzustellen. Ja, da sind einige polnische Mitgefangene, die sind da sehr clever, die haben das geschafft, aber die haben dann irgendwelche Früchte gekauft und was weiß ich nicht alles. Auf jeden Fall, dieses Brot können Sie maximal bis mittags haben, da fängt es an zu schimmeln.
0: Boah.
1: Ja, ich meine, ich dachte immer Brot, naja, 24 Stunden habe ich mir gedacht, müsste es wenigstens halten. Aber das macht es nicht. Und dann habe ich hinterher erfahren, die kriegen das Brot in rauen Massen geschickt aus einer Bäckerei und das wird eingefroren und dann wird es irgendwie einen Tag vorher aufgetaut und dann kriegen wir das auf die Zelle. Das war nur so ein Aspekt. Ansonsten kriegt man immer irgendwelche Dosen, Fischdosen. Jeden Freitag gibt es irgendein Filet, Schollenfilet oder was auch immer. Ja, so ein Fischstäbchen, ne? Also, ich sag jetzt mal, man muss sich da schon Freunde erwerben, damit man mal was anderes isst. Ich hatte Gott sei Dank welche Gefangene, die in der Küche arbeiteten. Ich kannte welche, die bei uns Hausarbeiter waren.

0: Ich habe einen Türken gehabt, den habe ich immer beraten mit bestimmten Sachen. Der konnte hervorragend Suppen kochen. Ja, da war ich dann auch. Man kann ja dann Umschluss machen. Das heißt, man kann sich nachmittags mit einem Gefangenen für eine Stunde zum Beispiel treffen. Den können Sie auf Ihre Zelle einladen oder Sie gehen zu ihm hin.
1: Also jetzt sind wir im Regelfall.
0: Nee, wir sind noch in der U-Haft. Das ist
1: Okay.
0: alles U-Haft. Auch in der U-Haft ist es normalerweise nicht üblich, dass man arbeitet. Ja, also Arbeit ist nur den Leuten, die im Vollverzug sind. Und ich kannte aber zwei Gefangene, die es geschafft haben, da schon Arbeit anzunehmen. Und da konnte ich auch dahin. Das ist zumindestens, sie werden um 7 Uhr abgeholt, 13 Uhr und dann nochmal bis 15 Uhr. Sie können auf der Arbeit duschen, was sonst nur zweimal in der Woche erlaubt ist. Aber da konnten sie auf der Arbeit jeden Tag duschen. Naja, und sie lernen nochmal 100 bis 200 andere Gefangene kennen. Ne? Das, ja,
1: Ja,
0: fand ich
1: und die
0: ganz
1: Zeit
0: gut.
1: vergeht, ne? Also
0: Die Zeit vergeht.
1: das Grübeln ist nicht da.
0: Ja.
1: Ich würde ganz gern nochmal auf diesen Überfall, auf diese Razzia in Ihrer Praxis zurückkommen. Da wurden Sie ja in Ihrer Praxis festgesetzt
0: Ja.
1: und die Beamten haben dann die Praxis und auch die Patientendaten durchforstet. Dürfen die das eigentlich?
0: Ja, normalerweise nicht.
1: Aha.
0: Also,
1: Also
0: ne,
1: das
0: das
1: ist
0: heißt,
1: eigentlich ein Recht, also ist es ein Rechtsverstoß?
0: ja. Das heißt, also es gibt ja auch noch ein paar andere, da hat mich hinterher einer drauf gebracht. Während einer Durchsuchung, ja, vor allem in einer Praxis mit empfindlichen Daten, ich meine, da stehen überall Diagnosen drauf, ja, ist schon, also könnte für jeden irgendwie betroffen machen, ne? Je nachdem, was da drauf steht. Ja, und die haben mich ja festgesetzt in meinem Wartezimmer. Ein Beamter wurde abgestellt, der mich bewacht hat, damit ich mich nicht da rausbewege. Und dann wurde die Praxis durchsucht. Und normalerweise muss man bei der Durchsuchung, ja, bei dem, was sie da machen, muss man anwesend sein. Das heißt, okay, ich darf da nicht hinderlich sein, aber ich muss zumindest anwesend sein, damit ich weiß. Die haben die Kühlschränke durchwühlt, die haben ja die ganzen Akten durchwühlt, mein Arbeitszimmer, haben ja alle Laptops mitgenommen, haben Computer mitgenommen, alle Handys. Ja, und irgendwann, da war ein Tresor in der Praxis und da kam der Oberstaatsanwalt, da waren ja zwei Staatsanwälte bei mir, ja. Der hat dann gesagt, ich sollte kommen und sollte das öffnen, ja, weil, ne, er wollte dabei sein, dann standen die da um mich herum, als wenn ich da drin irgendwie Munition hätte oder Sprengstoff. Ja, und dann habe ich das nur geöffnet und dann bin ich wieder in das Zimmer gegangen. Ja, und hinterher habe ich erfahren, dass das alles nicht statthaft ist. Na
1: Okay,
0: gut, und die waren alle schwer armiert. Die hatten alle schusssichere Westen an. Ja, und ich dachte, meine Güte, was haben die hier erwartet? Ne? Ein Waffendepot oder so?
1: nein, haben Sie nicht erwartet. Sie wollten Ihnen nur klar machen, dass hier die Staatsmacht auftritt. Ich meine,
0: Auffällt.
1: das war ja bei so vielen so, ne? Aber
0: Ja.
1: es wurden ja auch Ihre Patienten vor Gericht gestellt, ne? Also
0: Ja.
1: Menschen, die eigentlich nur auf ihre körperliche Unversehrtheit gepocht haben. Wie
0: Richtig.
1: haben Sie das empfunden?
0: Ja, ich fand das schlimm. Ja, ich habe nur gedacht, meine Güte, jetzt werden die auch noch. Jetzt habe ich ja die Daten aufbewahrt in meiner Praxis. Da stand ja drin, die mussten ja unterschreiben, alle, ne, für das. Und da habe ich gedacht, ja, jetzt werden die alle vernommen und so. Wobei da große Ausnahmen waren. Ne? Es wurden nicht alle vernommen, sondern eben halt nur ganz bestimmtes Klientel. Ne?
1: Welches?
0: Ja, also sagen wir mal so, es gab ja zum Beispiel so Gruppen wie na, wie heißen die? Clans. Es gibt ja so Clans. Da waren viele bei mir in der Praxis, ja, also und von denen war nicht ein einziger als Zeuge vor Gericht und nicht ein einziger in den Akten drin. Und das
1: Ach
0: fand ich dann
1: ja.
0: ein bisschen auffällig. Ja,
1: Das ist interessant, ja.
0: da waren auch nur Tschetschenen da und so, die waren auch nicht. Ne? Das sind ja Leute, die sich nichts gefallen lassen. Das habe ich auch hinterher im Laufe meiner Zeit in der U-Haft dann erlebt, dass zum Beispiel Leute, die von der Mafia sind, da hat mir zum Beispiel einer erzählt auf dem Hof, ja, ich sagte, ich bin jetzt eine Woche hier, aber ich komme schnell wieder raus. Er sagte, ich habe einem das Knie zerschossen. Ach so, sag ich. Ja, der kann nicht mehr laufen, sagt er, alles klar. Aber das wird geregelt, alles, und in einer Woche bin ich wieder draußen. Und der hatte recht, der war in einer Woche wieder draußen. Und er hat gesagt, naja, wichtig ist, wenn du auf jemanden schießt, hat er mir gesagt, immer unterhalb der Gürtellinie. Sagt er, und Knie ist soweit in Ordnung. Er sagt, aber der Mann kann nie wieder laufen. Ja, sagt er, gut, das, ne?
1: Und der ist wieder entlassen worden, obwohl man wusste, dass er es wirklich getan hat?
0: Ja, da waren mehrere, also die auch sich ganz sicher waren. Zum Beispiel saß neben mir einer, ich weiß jetzt nicht von welchem Clan, müsste ich nochmal gucken, auf jeden Fall saß einer von einem Clan neben mir bei der Arbeit und Schrauben drehen. Ja? Und der sagte dann zu mir, sagt er, darf sie nicht wundern, ich habe mich mit dem so ein bisschen angefreundet, weil wir haben zusammen Tee getrunken und ich habe ihm ab und zu Lakritz gegeben und so, weil er das gerne mochte. Und der sagte dann zu mir, naja, ich werde in einer Woche quer verlegt und dann werde ich entlassen, das kriegt keiner mit. Das ist alles abgesprochen.
1: Okay.
0: Ja, das habe ich, ja, ich habe mir nur gedacht,
1: gut. Wirft ja noch einmal ein anderes Licht auf diesen Staat.
0: Ja, ich glaube, dass hier ein ganz anderes Gesicht ist. Ich meine, ich habe mir immer vorgestellt, wir sind das Land der Dichter und Denker, ja, und hier ist Goethe, Schiller und was weiß ich was. Und dann ist unser Rechtsstaat auf einmal so zusammengebrochen. Also ich finde, das hätte man auch alles eleganter machen können.
1: Ja. Ja, aber ganz ehrlich, man muss auch sagen, wenn die Leute alles mitmachen, dann denkt man sich, warum eleganter geht auch so, ne?
0: Ja, also...
1: vor allem, wenn die Medien mitmachen. Wie haben denn eigentlich die Mainstream-Medien Sie begleitet in Ihrem Prozess?
0: Naja, hauptsächlich war ja irgendwie einer von der Recklinghauser Rundschau, glaube ich, war da, Prozessbeobachter, aber der war nur immer 5 Minuten da und hat abends einen langen Bericht geschrieben, der am nächsten Tag in der Zeitung stand. Und das war dann immer, im Grunde genommen hat er dann angerufen bei Gericht oder bei der Staatsanwaltschaft und die haben ihm dann das vorgeschrieben, was er drücken sollte. Das war schon bekannt, ja, weil... Ja, und deshalb haben auch von meinen Bekannten und Freunden hat das ja auch keiner mehr gelesen. Ja, und das, was erzählt worden ist. Am selben Abend, als die Praxis durchsucht worden ist und dann auch meine Privatwohnung, da musste ich ja schnell nach Hause, weil vor unserer Haustür waren schon mehrere Kameras positioniert. Da war, da war richtig was los. An Medien, da ist mein damaliger Anwalt ist nach draußen gegangen, hat mit denen gesprochen, ja, und hat die wohl gebeten, dass sie dann irgendwann abfahren, sonst würde ich eben halt die Praxis nicht verlassen können. Und dem haben die wohl auch Folge geleistet, aber dann in Radio kam dann sofort die Meldung, ne, dass da der Staatsfeind Nummer 1 gerade verhaftet, also nicht verhaftet worden ist, sondern die Praxis durchsucht worden ist und so weiter und so fort. Da haben sie ja noch nichts gemacht. Ist erst später gekommen.
1: Ich meine, viele Ihrer Kollegen, die sind ja reich geworden durch diese Zeit. Durch diese
0: ich hörte Zeit. Davon, ja.
1: Ja, manche haben auch damit geprahlt, davon hörte ich wiederum. Ja. Sie wurden auch von einer Kollegin denunziert. Wie sehen Sie heute nach Corona auf die deutsche Ärzteschaft?
0: Also dadurch, dass ich ja eh schon ein etwas kritischer Arzt war. Ich war schon im Krankenhaus ein bisschen kritisch. Und dann hinterher natürlich auch ich habe ja eine Kassenarztpraxis gehabt in Herne und da habe ich ja auch schon ein Naturheilverfahren gemacht.
1: In Herne? Ich habe Recklinghausen gesagt.
0: Ja, ich hatte erst 10 Jahre in Herne eine Kassenarztpraxis und dann hinterher eine Privatpraxis in Recklinghausen.
1: Alles klar.
0: So, und da war es eben halt schon so, dass viele meiner Kollegen gegen mich waren, weil ich habe mit Blutegeln gearbeitet, mit Bachblüten, Kinesiologie, Familienaufstellung und all diese Sachen. Und die haben mich dann immer eigentümlich angeguckt oder haben mich auch beschimpft teilweise. Ja, oder haben mir irgendwelche Leute zur Untersuchung geschickt. Irgendwann mal, glaube ich, war irgendeiner, der fand das schlimm, dass ich mit diesem Chip, also es gab ja damals so Karten von den Kassenpatienten und da gab es so Hüllen. Und ich habe diese Hüllen gemacht und auf der Rückseite habe ich mein Logo gemacht und meine Anschrift. Und da hat mich sofort wieder ein Kollege angezeigt. Und
1: unzulässige Werbung, ne? Oder
0: ja, so. Unzulässige Werbung, das war nicht, das durfte ich nicht und so. Naja, da habe ich gewusst, wie die gestrickt waren. Ich war damals der einzige Arzt in Herne, ja, der Akupunktur gemacht hat und Bachblüten und solche Sachen. Ja, und hinterher, ein halbes Jahr später, haben alle Akupunktur gemacht. Fand ich ganz lustig, ne, dass da auf der einen Seite, aber mir war das egal. Ich sag, wenn die das wirklich ernst meinen und das gut machen, dann ist das gut. Ja, dann ist das schön. Dann kriegen die Leute eben halt eine gute Therapie, ja, wenn sie es ernst meinen. Nur ein Patient kam mal zu mir aus einer anderen Praxis, der hatte Bachblüten gekriegt und sagte dann, wissen Sie, ja, ich sagte, ich habe die jetzt von Ihrem Kollegen, aber irgendwie helfen die überhaupt nicht. Da sage ich, wie kommen Sie darauf? Ich habe das Gefühl, Ihr Kollege glaubt da nicht dran. Der hat das einfach nur gemacht, ja, weil alle das machen oder so. Naja, gut.
1: Ja, vielleicht hat er auch nicht das Richtige gegeben, man weiß es nicht.
0: Ja, ja, klar. Ja. Der hat irgendwas zusammengemischt, ja.
1: Wenn Ihre Bewährung vorbei ist, bleiben Sie in Deutschland?
0: Ja, das wurde ich oft gefragt. Ja, haben ja auch viele Leute schon angeboten, ne? Die haben gesagt, hier Ungarn, Rumänien, Marokko, Sansibar, ja. Ich sag mir einfach irgendwo, man ist ja hier irgendwo geboren. Ja, hier hat man seine Eltern, seine Großeltern, Urgroßeltern. Hier hat man die Familie, wir haben ja auch jetzt auch Enkelkinder und die alles einfach nur zu verlassen. Ich habe mir das so vorgestellt, ich sage, ihr stellt euch das alle einfach vor. Ich bin weg, ja, und dann wird man irgendwo gesucht und man muss sich jeden Tag verstecken. Ich habe ja im Knast, habe ich ja Leute kennengelernt.
1: Ich meinte natürlich nicht, also ich meinte, dass sie nach ihrer Bewährung, also ganz legal dann woanders leben. Nicht,
0: ach so.
1: Ja, nicht, dass sie heimlich, das wollte ich Ihnen jetzt nicht unterstellen.
0: Nein, also ich habe schon geliebäugelt, weil wir ja mit Marokko, da ist es einfach leichter und auch Sansibar ist durchaus eine Option, ne, weil da lebt es sich leicht, ist preiswert. Ne. Gut, da hat man
1: eine deutsche Community inzwischen.
0: Inzwischen eine deutsche, österreichische Community. Ja, da habe ich auch viele kennengelernt, also wirklich tolle Leute, die genauso denken und so. Auch eine Ärztin aus Hamburg habe ich da mal, eine Notärztin kennengelernt. Die bauen da auch teilweise an. Da sind also schon Leute, die da ansässig sind. Die haben da schon Grundstücke und bauen da Strophantin an für Herzschwäche und solche Sachen. Ja, die machen da eine ganze Menge. Ja, da habe ich gesagt, das hört sich interessant an. Ne? Also da liebäugel ich mit. Es ist doch nicht so, dass ich das so fest... Ich habe ja hier auch noch, sagen wir mal, es gibt ja immer noch so Patienten, die ich immer noch so betreue, die rufen mich an und dann wollen sie einen Tipp und dann sage ich denen das, was sie machen können. Da sind sie auch immer alle sehr dankbar für. Naja,
1: das kann man ja auch aus Sansibar inzwischen, ne?
0: Ja. Also ich habe auf Sansibar habe ich eine Psychotherapeutin kennengelernt. Die hat gesagt, sie findet das so schön auf Sansibar. Sie möchte da bleiben. Und hat dann ihre Patienten, hat sie sozusagen alle per Computer, also per Laptop, hat die dann behandelt und die haben ihr brav dann was nach Sansibar überwiesen. Da konnte sie schön da bleiben. Und gesagt, oh, eine gute Idee, ja.
1: Ja, man muss auch die Vorteile der Digitalisierung
0: sehen. Ja, muss man auch sehen, ja.
1: Vielen Dank, lieber Herr Habich, das war ein schönes Gespräch. Vielen Dank, dass Sie da waren und vielen Dank auch für das, was Sie getan haben. Ich glaube, ich spreche sehr vielen Menschen aus der Seele. Vielen Dank.
0: Ja, ich danke auch Ihnen. Herzlichen Dank.
1: Tja, Leute, Herr Habich hat seine Patienten nach bestem Wissen und Gewissen behandelt. Er hat niemandem geschadet und wahrscheinlich sogar Menschen geschützt. Sein Verbrechen, willkürliche Regeln eines autoritären Corona-Regimes zu missachten. Sollte es jemals zu einer ehrlichen Aufarbeitung kommen, dann wird er ein Held sein. Ich wünsche euch eine gute Zeit. Übrigens nochmal vielen Dank für eure Unterstützung meines Kanals. In diesen Zeiten geht es gar nicht anders. Ich wünsche euch eine gute Zeit. Bis bald.
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0: 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Die EU-Außenbeauftragte Kaja Kallas sagte kurzfristig die für heute geplante Gründung einer Expertengruppe zur Stärkung der europäischen Verteidigungspolitik ab. Deutschland und Italien hatten sich laut dpa dagegen positioniert. Die Arbeitsgruppe sollte Vorschläge zum Schließen von Lücken bei konventionellen militärischen Empfehlungen vorlegen. Die Initiative wird nicht weiter verfolgt. Die AfD hat in Sachsen-Anhalt Geschichte geschrieben und ihre Umfragewerte sogar noch übertroffen. Die Funktionäre der halbierten CDU geben sich trotzdem unnachgiebig. Laut Medienberichten hat das Bundespräsidium der Partei sich darauf verständigt, dem AfD-Spitzenkandidaten Ulrich Siegmund nicht zu gratulieren. Zur Begründung sei auf die Einstufung des Landesverbands durch den Verfassungsschutz als gesichert rechtsextrem angeführt worden. Die CDU wird niemals mehr eine Wahl gewinnen, sagte AfD-Chefin Alice Weidel am Wahlabend. Mit dem bisherigen Kurs habe sich die Union völlig festgefahren. Bundeskanzler Friedrich Merz hat in Sachsen-Anhalt laut Infratest DIMAP nur noch eine Zustimmungsquote von 9%. Nach dem historischen Wahlsieg der AfD in Sachsen-Anhalt hat Elon Musk der Partei auf X gratuliert. Spitzenkandidat Ulrich Siegmund dankte dem bekennenden AfD-Fan für die Unterstützung und stellte dem Tech-Unternehmer eine starke und konstruktive Zusammenarbeit in Aussicht. Der Wahlsieg der AfD in Sachsen-Anhalt sorgt auch bei ausländischen Politikern für Beachtung. Aus mehreren europäischen Ländern erreichen die Partei Glückwünsche. US-Präsident Trump veröffentlichte sogar eine Hochrechnung der Landtagswahlen in Sachsen-Anhalt in sozialen Medien. Einziger Wermutstropfen, der Wahlverlierer, Ministerpräsident und CDU-Landesvorsitzende Sven Schulze, will trotz Druck aus der eigenen Partei nicht zurücktreten. Als Regierungschef könnte er sogar noch Monate im Amt bleiben. Die Landesverfassung sieht nämlich keine klaren Fristen für die Wahl des neuen Ministerpräsidenten vor. 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
4: Rundfunkstaatsverträge kündigen. Das ist Punkt 1 im Sofortprogramm der AfD für Sachsen-Anhalt. Ich schaue mir jetzt an, was mit ARD und Co. passiert, wenn die Partei bei der Landtagswahl am 6. September gewinnen sollte.
5: Michael Mayen, Medienwelt.
4: Ja, ich habe Ulrich Siegmund gerade live erlebt beim Demokratiekongress der AfD Ende Juni im Paul-Löbe-Haus in Berlin. Ein toller Saal, ich glaube so 200 Meter lang die Halle, 500 Menschen dort vor der Bühne. Ulrich Siegmund in der Reihe 1 war da am Samstag der Star. Viele Selfies, also Star, wenn man das an Selfies Händeschütteln an der Schlange misst, an Menschen, die da anstehen, um mit ihm reden zu wollen. Bei diesem Demokratiekongress ging es um das Thema Meinungsfreiheit und Ulrich Siegmund hat seine 15 Minuten, wenn man so will, letzter großer Auftritt vor der gesamten Partei, vor den Unterstützern, Freunden der Partei in Berlin, hat diesen Auftritt genutzt, um über das Thema öffentlich-rechtlicher Rundfunk zu sprechen. Dem Medienhistoriker, der ja auch in mir wohnt, diesem Medienhistoriker ist da das Herz aufgegangen. Ist immer ganz schön zu sehen, wenn junge Leute über eine Geschichte reden, die sie gar nicht selbst erlebt haben und folglich oft gar nicht richtig einordnen können. Dieser Ulrich Siegmund ist Jahrgang 1990 und hat da über die Rundfunkgeschichte der Bundesrepublik gesprochen. Er ist 1990 in Havelberg im Osten geboren. Da Revolutionen ja immer von der Jugend ausgehen, dachte ich mir, es lohnt sich, das sich mal genauer anzuschauen, was Ulrich Siegmund, was die AfD da für Sachsen-Anhalt planen. Ich mache das in drei Teilen, werde zunächst etwas darüber sagen, warum der öffentlich-rechtliche Rundfunk im Wahlkampf und auch in dieser Rede auf dem Demokratiekongress, in dieser Rede von Ulrich Siegmund, warum der öffentlich-rechtliche Rundfunk da so eine prominente Rolle spielt, werde dann auf den Plan der AfD eingehen. Wie geht das mit dem Kündigen der Staatsverträge? Was plant die Partei für die Zeit danach mit dem MDR zum Beispiel? Und im Punkt 3, wie werden die anderen darauf reagieren? Was passiert langfristig mit dem öffentlich-rechtlichen Rundfunk? Wenn Sie einen Spoiler mögen, meine Prognose ist, dass der Rundfunkbeitrag verschwinden wird. Vielleicht noch drei Sachen vorweg. Ich werde in diesem Video Folien haben, auf denen zum Teil viel Text steht. Ein Text, der manchmal auch sehr klein ist, vor allen Dingen da, wo ich aus dem Programm der AfD kopiert habe. Sie können das an dieser Stelle anhalten, wenn Sie mitlesen wollen. Es wird in meinem Vortrag bestimmt hin und wieder eine Textbildschere geben. Ich habe diese Folien hier liegen und kann da auch mal draufschauen, werde die aber nicht vorlesen. Also halten Sie es da an, machen Sie es größer, schauen Sie im Zweifel im Internet nach. Es gibt, das ist der zweite Vorwegpunkt, es gibt in den Shownotes unter diesem Video gibt es einen Link zu einem Text, wo Sie das alles auch nochmal nachlesen können, wo Sie dann auch Belege finden, wo Sie klicken können und sich selbst schlau machen können. Sie finden dort auch einen Link zur Freien Medienakademie, wenn Sie dieses Projekt unterstützen möchten, wenn Sie uns mal live erleben wollen, zum Beispiel bei den Waldgesprächen Anfang September, noch vor den Landtagswahlen, mit Gerd Reuter, mit Robert Stein, mit Friedrich Pirner oder wenn Sie zu einem unserer Kurse kommen wollen. Und der letzte Punkt dieser Vorwegrede, ich mache dieses Video in einem Rutsch, es gibt also keine Schnitte, ich habe hier auch keinen Teleprompter, weil manche ja fragen, wie das funktioniert. Ich habe hier ein paar Zettel vor mir, neben mir auch mein Büchlein Staatsfunk, das ich nachher nochmal in die Kamera halten werde. Es kann also immer mal passieren, dass mir ein Satz leicht verrutscht, dass ich ein Wort nicht perfekt ausspreche. In den Kommentaren finde ich dann immer wieder Kritik daran. Versuchen Sie selbst mal 20 Minuten in so eine Kamera zu reden und Sie werden sehen, dass auch Ihnen nicht jedes Wort gelingt. Schreiben Sie dort lieber in die Kommentare, wie es Ihnen mit dem öffentlich-rechtlichen Rundfunk ergeht, wie Sie die Zukunft dieser Institution sehen, was Sie erlebt haben, als Sie sich geweigert haben, zum Beispiel den Beitrag zu zahlen. Das also als Vorwegrede. Nun zu meinem ersten Punkt. Warum sind ARD und Co. so wichtig im Landtagswahlkampf 2026? Viele von denen, die dieses Video jetzt sehen, viele von Ihnen zu Hause, haben dazu einen Beitrag geleistet, weil sie zum Beispiel bei den Mahnwachen waren, die die Organisation Leuchtturm ARD seit vielen Jahren regelmäßig veranstaltet, weil sie sich an den Klagen beteiligt haben, weil sie erduldet haben, all das, was der Apparat ihnen zumutet, wenn sie die 18,36 Euro nicht pünktlich, nicht regelmäßig überweisen, weil sie mit Schufa-Einträgen zu kämpfen haben, weil sie den Etikettenschwindel nicht mitgemacht haben, im Kopf nicht mitgemacht haben, der 2013 den Begriff GEZ abgeschafft haben. Ich habe ihn ganz bewusst in das Titelbild dieses Videos gepackt, obwohl ich natürlich weiß, dass ARD und Co. jetzt mittlerweile von einem Rundfunkbeitrag und einem Rundfunkbeitragsservice reden, um zu verschleiern, dass es sich hier um einen Zwang handelt, dem man sich nur schwer entziehen kann. Wir wissen, dass mittlerweile knapp 3,7 Millionen Haushalte in Deutschland in Mahnverfahren oder in der Vollstreckung sind. Diese Zahl, 3,7 Millionen, diese Zahl ist nur die Spitze eines Eisbergs, weil es ja eine Weile dauert, bis man so in so ein Mahnverfahren kommt.

Liebe Freunde im Radio, schönen guten Morgen wünsche ich euch. Hier sind wir wieder, Bobs TV oder bei euch Bibs TV. Radio mit den neuesten, wunderbarsten, großartigsten Morgennachrichten, die man sich überhaupt nur wünschen kann, neben den Trigger-News, die immer am Ende der Sendung kommen oder bei Trigger FM jeden Tag zu hören sind. Und da muss ich wirklich sagen, da bin ich erstaunt. Ich habe am Anfang gedacht, wenn wir von Trigger FM einfach die Nachrichten hinten dran hängen an die Sendung, das würden die Leute nicht interessieren und die würden dann sagen, ja, und wer weiß, was willst du, Leute, machen das überhaupt? Mama, Mama, Mecker, Mecker. In Wirklichkeit ist es so, dass fast jeder, der meine Sendung auf YouTube guckt, auch tatsächlich dann die Nachrichten guckt. Also wir verlieren immer so, sagen wir, wenn wir dann 1300 Leute sind, die zugucken, dann verlieren wir so 200. Aber 1100 Leute, die sich die Nachrichten anhören und die Kritiken bzw. die Kommentare zu den Nachrichten sind so wahnsinnig positiv, dass man mal sagen muss, der Charlie, wir haben alle hier gemeinsam, Charlie, großen Respekt für deine großartige Arbeit. Vielen, vielen Dank. Und die sind tatsächlich, das sind richtig gute Nachrichten, weil sie uns einen Überblick verschaffen, weil sie das, was in allen Nachrichten sind, aber ist, was aber auch in den neuen Medien auftaucht, alles das wird da vereint und das finde ich großartig. So, wir können den Trailer abspielen, damit es hier losgeht. Und dann sind wir mal guter Laune und guter Dinge, dass alles funktioniert. Bam. So, jetzt aber bitte auch auf dem Bildschirm. Los geht's!

Liebe Freunde, schönen guten Morgen wünsche ich euch. Ja, ich habe es im Vorspann schon erzählt, der Tag fing nicht so gut an, weil ein Hund Durchfall hat und das auf unserem Fußboden. Aber ich habe einen Hinweis bekommen aus der Community von einem Stoff, der da anscheinend hilft, habe ich Kirsten sofort weitergeleitet. Ansonsten haben wir auch schon so ein magisches Mittel bestellt, dass angeblich das auch aus dem Holz raussaugt und so. Es ist halt einfach total nervig. Also tut mir auch leid, dass ihr Durchfall hat und so. Ja, es passiert und alter Hund und was willst du machen und so. Aber es ist wirklich nervtötend, man muss es so sagen. Und übrigens, kritische Stimmen, Freunde, kritische Stimmen. Stimmen, die den Fehler suchen, ja, die rauszufinden probieren, was läuft denn hier bei Bobs TV schief, was können wir noch mal kritisieren, wo können wir noch mal meckern, fliegen hier raus. Deswegen werden wir nie hören, was sie sagen. Aber was sie sagen würden, wenn sie könnten heute, würden sie sagen, was ist das denn? Hat der Brandt sich nicht mal umgezogen seit gestern Abend? Macht er mit dem Jens Lehrich eine Sendung? Hat genau das gleiche Poloshirt, das rechte, das Gottverdammte an wie gestern? Woran liegt das denn? Und da habe ich gedacht, da muss ich jetzt mal Aufklärungsarbeit leisten, bevor das da zu schlimm geht, zu schlimm wird und es da Vorurteile gibt. Ich würde hier mich nicht entsprechend vernünftig und respektvoll anziehen vor meiner Community. Die Wahrheit ist, ich habe gestern den ganzen Tag körperliche Arbeit getan und da hatte ich ganz andere Sachen an. Dann kam der Jens und es gab Bruschetta. Ja, 19 Uhr war Jens hier und dann haben wir erstmal gemeinsam, Kirsten hat Bruschetta gemacht. Und da habe ich mir für die Sendung etwas Frisches angezogen. Und das Gleiche habe ich heute Morgen deswegen wieder angezogen, weil ich finde es nicht okay, für 2 Stunden oder 1,5 Stunden was zu tragen und es dann in die Wäsche zu schmeißen. Ich bin im Internat sozialisiert worden. Im Internat achtest du darauf, dass du deine Klamotten, solange es geht, vernünftig trägst. Ne? Unterhosen nicht mal von der Seite und mal von der Seite, sondern jeden Tag frisch. Das Gleiche gilt für Socken nach großen, schwitzigen Veranstaltungen oder so. Aber ein Shirt, was man 1,5 Stunden getragen hat, muss man nicht am nächsten Tag wechseln. Deswegen möchte ich mich in aller Form bei den Menschen entschuldigen, die auf Kleidung achten. Ja, das sind Reflexe, die sind im Kopf, das kann passieren. Deswegen, ich trage es heute einfach auch nochmal. Es ist so. Man muss auch, und das ist wichtig, am Tag der Vergebung muss man auch den Menschen vergeben können, die Dinge machen, die anders sind, als man selber sie für gut befindet. Und man muss sich auch entschuldigen können. Ganz wichtig, das müssen, also sagen ja Frauen immer, die Männer müssen lernen, sich zu entschuldigen. Ich, Freunde, fragt meine Frau. Sie wird mildtätig lächeln und wird sagen, naja. genau, aber kann ich. Nein, also muss ich einfach mal sagen, kann ich einfach. So, jetzt genau. Und das ist ein ganz gutes Argument von Joe. Genau, das ist richtig. Absolut gut, dass du nochmal darauf hinweist. Das ist ja auch umweltfreundlich. Da bin ich jetzt hier mal ganz im grünen Korridor gelandet. Wie schön ist das denn? Ja, herrlich. Liebe Freunde, gestern war der Tag danach. Und ich habe das ja vorher gewusst. Ich kenne ja so die Medien und die Pappenheimer und so. Aber die Skurrilität, in der gestern Menschen über das Wahlergebnis geredet haben, was man probiert hat, sozusagen, da rein zu interpretieren. Thilo Jung, ne, dieser linke, aber erfolgreiche, muss man sagen, YouTuber, der dann anfängt, auf Pressekonferenzen Parallelen zu ziehen, so nach dem Motto, ich kann lesen, ich habe das Geschichtsbuch doch mal rausgeholt, ich kann lesen, jetzt lese ich euch was vor, ich habe was gefunden mit Grok und ChatGPT und dann habe ich was gefunden und ich kann lesen und dann so mit dem Zettel unterm Tisch, so, damit man auch keine falschen Worte verwendet, hat er dann erzählt, ja, es wäre ja auch damals vor der dunkelsten deutschen Zeit, wäre ja auch in Sachsen-Anhalt ja als erstes einer gewählt worden, der dann sozusagen, wie soll ich sagen, sowas wie der Humus war, auf dem das gesamte Nazireich, der Zweite Weltkrieg gewachsen ist. Und da muss ich sagen, der Thilo Jung, mein lieber Freund, wer glaubst du eigentlich, glaubt doch diesen Scheiß? Ja, eins ist richtig, glauben tut's keiner, ja, aber natürlich gibt es haufenweise Klaköre bei der Frankfurter Allgemeinen Zeitung, bei der die Süddeutsche Zeitung glaubt die Scheiße auch nicht mehr, aber beim Spiegel zum Beispiel, ne? Da wo die Doofbacken sitzen, auf jeden Fall, die glauben das ja noch, die glauben es nicht, die unterstützen das, die klatschen, weil sie es gerne glauben würden. Die wissen es ja auch, wenn sie Geschichte hatten oder wenn sie zumindest mal Journalismus irgendwie da studiert oder anstudiert haben, ja, dann wissen sie ja, dass das totaler Blödsinn ist. Wenn man jetzt mal Ulrich Siegmund vergleicht mit dem Menschen, über den sie da fantasiert haben oder über den Thilo Jung fantasiert hat, aus dem Dritten Reich, da muss man ganz ehrlich sagen, die beiden haben so viel gemeinsam wie, keine Ahnung, Ricarda Lang und ich. Ja,
Also es gibt einen Hauch, ne, die hier ein bisschen mehrgewichtig sozusagen, das ist, das haben wir gemeinsam, der Rest aber leider nicht. Und so ähnlich ist das auch bei dem Vergleich zwischen Ulrich Siegmund und dem von damals. Und das nächste ist das, der hat, das muss man sagen, das ist eine schöne Formulierung, Mello Berlin, der hat tatsächlich Fascho-Tourette. Das ist völlig irre. Wie gesagt, ich glaube nicht, es gibt so welche wie Restle und so, die sind tatsächlich ein bisschen verstrahlt und dumm und deswegen dürfen sie auch nicht mehr das machen, was sie immer gemacht haben, aber die Menschen, die tatsächlich ein bisschen Geist haben, sagen das ja nur, um jetzt dann noch in der sozusagen, wie kurz bevor man aus der Kurve fliegt, ja, nochmal irgendwas Positives zu sagen, um dem Fahrer nicht sämtlichen Mut zu nehmen. Und ja, diese ganzen Nazi-Vergleiche, völlig wahnwitziger Unfug, vor allen Dingen angesichts der Tatsache, wie sehr alle die, die das jetzt sagen, ja vorher versagt haben. Sie hätten ja alle etwas tun können. Herr Merz hätte ja mit links ist vorbei, hätte er ja machen können. Wir weisen jeden zurück, hätte er ja machen können. Aber da er zu schwach, zu schlecht, zu feige, zu dumm, zu undiplomatisch, zu unpolitisch, zu untalentiert, zu ahnungslos, zu whatever, blauäugig, nein, blauäugig kann er nicht sein, ist ja schwarzäugig, wenn überhaupt. Egal, auf jeden Fall, die Gründe sind mir eigentlich egal. Fakt ist, er hatte es ja in seiner Hand. Die CDU hatte es in ihrer Hand. Sie hätte nicht die Schulden aufnehmen müssen. Sie hätte nicht mit der SPD koalieren müssen. Hätten sie nicht. Sie hätten einfach sagen können, wir machen eine Minderheitsregierung und sehen mal zu, wer uns zustimmt. Und tatsächlich hätten sie wahrscheinlich für das eine oder andere auch ganz schnell ihre Mehrheiten gefunden. Haben sie aber nicht gemacht. Und wie soll man sagen, das ist dann eben leider doof. Und jetzt haben sie sich so sehr, der Merz hat sich so sehr verfangen. Und ich glaube tatsächlich, also ich bin mir nicht mehr sicher, nach dem Auftritt jetzt neulich da in Langenhagen zum Beispiel, bin ich mir nicht mehr sicher, dass er noch Herr seines Geistes ist. Und dass vielleicht tatsächlich irgendwie er schon seit einem Jahr, eineinhalb Jahren weiß, dass er unglaublich schwach ist, also geistig, körperlich, fitnessmäßig schwach ist. Und dass er in dieser Schwäche alles tut, damit er keine Angriffe bekommt aus der Koalition. Dass er sozusagen alles tut, damit die ihn gerne mögen. Das sind alles Theorien natürlich. In Wirklichkeit jetzt sagen viele Leute, hey, was willst du eigentlich, dieser BlackRock-Typ und sowas alles. Wirklich irre, wirklich irre. Genau, da kommen dann diese ganzen Zitate raus. Minderheit ist nicht der Feind der Mehrheit. Das ist so irre. Das ist so irre. Er möchte unbedingt dieses AfD-Verbotsverfahren. Da hat jetzt ja auch der Wüst, ne? Der Wüst ist jetzt derjenige, der ganz nach vorne geprescht ist. Jetzt AfD-Verbotsverfahren. Was glaubt denn auch Herr Wüst? Politisch völlig minder bemittelt. Und die Frage ist das, wie lange flanierst du im Führerbunker auf und ab, ja, in Berlin und hältst da noch die Fahne hoch und sagst noch, alles wird super. Der Wüst muss doch merken, dass mit dem Satz, dass er hätte ja nichts machen müssen, einfach nichts machen, schweigen. Aber nein, er prescht nach vorne und jetzt AfD-Verbotsverfahren. Wofür willst du denn diese Partei verbieten? Weil Einzelne außer Reihe schlagen, außer demokratischen Linie schlagen, weil das Einzelne machen? Da musst du auch gleich die SPD verbieten, da musst du die Grünen verbieten und die CDU auch. Denn die CDU ist die Partei der Wirtschaftsbetrüger. Denn in der CDU gibt es Menschen, die haben im Wirtschaftsbereich betrogen. Abgesehen davon, dass es welche gibt, die gelogen haben, das Volk angelogen haben, den Wähler angelogen haben, die Menschen, die einem vertraut haben, hintergangen haben, da gibt es ganz viele von. Deswegen ist die CDU noch lange keine Betrügerpartei. Das wäre doch unfair, nur weil Einzelne das gemacht haben, nur weil dieser Kanzler das Volk, ich sag mal, hinters Licht, formulieren wir mal freundlich, bei Satire darf man alles, aber ich sag's mal freundlich, weil er das gesamte Volk hinters Licht geführt hat, links ist vorbei, nicht passiert, keine Schulden aufnehmen, nicht passiert. Nur weil er das gemacht hat, ist doch nicht die ganze CDU jetzt plötzlich eine Betrüger- und Hinterslichtführerpartei. Nein! Gut, die meisten haben es unterstützt. Man kriegt dann irgendwann, kommt man an so eine Grenze. Das Gleiche gilt doch für, ich habe es mehrfach hier gesagt, die Grünen. Da sind einige Pädophile. Bei der SPD jetzt gerade einer erwischt worden, ja? Pädophiler, Kindersex, 1000 Kindersexdateien. Gibt's auch mal ein bisschen Strafe für vor Gericht, ne? So, du, aber ist nicht so schön hier, nackte Kinder also auszutauschen mit anderen. Das macht man, du. Gibt's schon mal 100 Euro Geldstrafe und einen Klaps mit dem Gürtel. Also auf jeden Fall, so oder so, das ist nicht übertragbar. Und jetzt kommen sie an. Und jetzt kommt der Herr Wüst an und glaubt, wie wenig Ahnung, wie verstrahlt muss man sein, besonders aufgrund der Tatsache, dass doch jetzt jeder, der auch selbst die einfachsten Geister merken doch, die haben verloren und jetzt sind sie beleidigt und jetzt denken sich was aus. Der Herr Wüst zerstört gerade seine CDU-Mitgliedschaft
Da ist der in Schleswig-Holstein, gut, der ist sowieso raus, der ist ja mal privat nur unterwegs, der ist ja gar nicht geschäftlich unterwegs, aber der Daniel Günther, der hält einfach die Klappe. Das ist auch ziemlich schlau, weil er ist eh schon so dermaßen auf dem abschmierenden Ast, wie es schlimmer nicht geht. Schlau wäre, und da bin ich gespannt, wann der Söder damit überkommt, schlau wäre jetzt zu sagen, ja, die Brandmauer war zu seiner Zeit genau das Richtige, aber jetzt ist es an der Zeit, neu zu denken, das Volk, wir müssen zuhören, was das Volk sagt. Und wenn das Volk tatsächlich möchte, dass wir mit der AfD zusammenarbeiten, dann müssen wir das Rest. Der Söder ist der, das ist ja der schnellste Fähnchenschwenker überhaupt. Das ist ja der am schnellsten merkt, oh, da geht's in eine andere Richtung, ich muss hier populär bleiben und so weiter. Der hat das alte Politikergehen sozusagen noch ein bisschen von Franz Josef Strauß und irgendwelchen Leuten, die da mal waren in der Partei, aufgesaugt. Nämlich das Gespür für das Volk. Das ist ja nicht unwichtig, das Gespür für das Volk. Und das hat er noch drin. Ja, und ich bin gespannt, wann die anderen das haben. Ich weiß nur eins, der Wüst hat's nicht. Der Günther hat es nicht gehabt und wird es auch nicht wiederkriegen. Und die anderen in der CDU, die wissen vor allen Dingen eins, wir haben keine Führungspersönlichkeit, das wissen die ja. Die wissen ja, sie haben keinen. Wen denn? Wen? Stell mal vor, jemand, also ihr hättet jetzt, ne, da kommt jetzt jemand dahin und sagt, pass auf, also wir glauben dir, du hast hier den Überblick. Nenn mir, also wer ist von der CDU, von den Leuten, die wir kennen, wer von der CDU hat das Potenzial, Führungsposition zu übernehmen, die CDU wieder zu vereinen zwischen Linksextremismus und Rechtsextremismus, ja irgendwie wieder zusammenzufügen. Und außerdem, wer hat das Potenzial, dass das Volk, also dass die Mehrheit der Deutschen sagen, das ist eine gute Idee? Wer? Ich sage es gleich nur präventiv, der Bosbach ist, glaube ich, gar nicht mehr in der Partei, oder? Ich weiß es nicht mehr. Ich glaube, der ist ja inzwischen ausgetreten. Also auf jeden Fall ist er nicht mehr aktiv dabei. Insofern ganz schwierig. Und wenn man AfD-Wähler ist, und das ist aber ein ganz, ganz wichtiger Aspekt bei der Geschichte, wenn man jetzt, stell mal vor, ich habe die AfD gewählt und jetzt kommen die plötzlich an und arbeiten mit der CDU und müssen dann, weil sie ja zusammenarbeiten, Kompromisse eingehen, da wird man auch sagen, pff, so haben wir nicht gewettet. Kann ich auch verstehen. Ja, dann die Geschichtsvergleiche, das war gestern, dann ist es so, dass die, dann wurde da, also das, dieses, das, ich glaube nicht, dass es in Deutschland noch einen Menschen gibt, also ist jetzt mal andersrum. Ich glaube nicht, dass es in Deutschland jemanden gibt, der so ideologisch verstrahlt wurde, dass er tatsächlich den Scheiß glaubt, den einem Parteien gestern erzählt haben. Also von den Linken und von den Grünen, ja. Der haben geredet von, also sie haben tatsächlich die Tatsache, dass fast die Hälfte der Menschen in Sachsen-Anhalt eine demokratisch wählbare Partei gewählt haben, haben sie als Unfall bezeichnet. Der Kollege aus Sachsen hat noch einen Witz gemacht, ob es denn richtig war, das war tatsächlich als Witz gemeint, ob es denn richtig war, das Land so zu teilen. Weil er tatsächlich, also der Witz basiert darauf, dass er sagen möchte, wäre Sachsen-Anhalt noch bei Sachsen, dann wäre das nicht passiert. Das ist Bullshit. Frag doch mal, guck doch mal die Umfragen in deinem eigenen Land, du Vogel. Das ist genauso. Und es wird auch in Thüringen und es wird auch in Brandenburg so passieren. In Brandenburg gibt es nochmal diesen Manuela Schwesig und erstaunlich, dass sie alle vergessen haben, was Manuela Schwesig so hinter sich hat. Also ich meine, so Skandal und Skandelchenmäßig, das ist auch ganz vergessen. Das ist vergeben und vergessen. Da sagt man sich wahrscheinlich, eine Frau kann nicht so dumm und bräsig und so verstrahlt sein wie ein Mann. Und deswegen, der Klingbeil kann es wirklich nicht. Ja, also das geht überhaupt nicht. Der Merz gar nicht, 0,0, das können wir alles gar nicht wählen. Aber diese Frau, die ist so mütterlich irgendwie, auch mit so einer mütterlichen Frisur. Und die ist auch nicht jetzt optisch keine Gefahr für uns und so. Und da sagen vielleicht dann doch einige, ja, die wählen wir dann irgendwie. Aber selbst da kann ich es mir nicht vorstellen. Übrigens der Hinweis hier, Bosbachs Tochter sitzt im Bundestag, das stimmt. Und ich habe mit ihr ein Interview gemacht, könnt ihr auf Hamburg 1, könnt ihr es noch sehen. Wir haben eine Stunde Interview gemacht, ganz, ganz, ganz tolle Politikerin. Aber wenn jetzt jemand kommt und sagt, die Frau Bosbach übernimmt, dann würden alle sagen, wer was, wie, wo, wann, wie, wo, was. Und das würde auch keiner verstehen. Es gibt keinen. Die CDU hat keine Führungsfigur, die SPD hat auch keine Führungsfigur. Die Grünen haben keine Führungsfigur. Das sind alles irgendwelche Apparatschecks, blinde, ungebildete, ahnungslose, machtbesoffene Apparatschecks. Da ist keiner, der das hat, und deswegen sind sie so schrecklich neidisch, keiner, der das hat, nämlich dieses Vermitteln von Zuversicht, von Optimismus, von Glaubwürdigkeit. Das muss man ja vermitteln. Das ist ja, hat ja auch was zu tun mit schauspielerischen Qualitäten oder sich selbst darstellenden Qualitäten. Ulrich Siegmund hat das alles, deswegen hat er gewonnen. Fertig aus, das war's.
Also die Wahlen haben wir aufgearbeitet. Gestern mit Jens habe ich das ja gestern Abend gemacht, hatte ich ja schon erwähnt. Das hat uns viel Spaß gemacht, viel Spaß gemacht. Und vielleicht für die, die es noch nicht gesehen haben, ganz kurz noch das eine oder andere, was mir wirklich wichtig war und was ich wirklich erstaunlich finde, dass vor allen Dingen dieses Chart hier, AfD hängt bei Arbeitern alle ab. Also die Menschen, die arbeiten gehen und die zwischen 24 und 49 war es, glaube ich, ne? War die Zahl. Die 24- bis 49-Jährigen haben in der Mehrzahl über 50% die AfD gewählt. Die produktiven Kräfte dieses Landes, die das Land noch am Leben halten, die dafür sorgen, dass der Staat überhaupt noch irgendwelche Steuern verdient, ja? Die Arbeiter und die Arbeitenden innen und außen, die wählen in der Mehrheit, deutlich in der Mehrheit, die AfD. Die ganzen Unproduktiven, die ganzen, die ausgehalten werden, die irgendwo versorgt werden vom Staat, die ganzen, die nichts auf der Reihe kriegen. Und ich meine eindeutig nicht die fleißigen Beamten, die Polizisten und alles das, die meine ich nicht, weil die sind auch bei der AfD. Ich meine eigentlich das Ganze, was so Schnorrervolk ist, ja. Dann diese NGOs zum Beispiel. Freunde, in den NGOs, was meint ihr, wie die zittern? Und daher kommen ja die ganzen Hitler-Vergleiche und alles das. Die würden alles tun, alles, um nur in Gottes Namen ihren Status zu behalten. Stell mal vor, die Tatsache, wenn du arbeitest in einer NGO für, ich habe es gestern vorgelesen, die Liste, was Ulrich Siegmund gesagt hat, was wir aufhören müssen, mehr, also eine Aktion für mehr queeres Verständnis auf dem Land. Wer will dafür Geld ausgeben? Was soll der Quatsch? Dann queere Bauern zum Tierwohl schulen oder so. Völlig irrwitzige Projekte und alle von denen bekommen Geld. Alle von denen bekommen Geld. Hier 10.000, da 100.000, da eine halbe Million, da 80.000. Überall wird rausgeschüttet wie blöd, nur wenn das Wort queer drin steht. Wenn ich sage hier, keine Ahnung, ich möchte gerne eine NGO gründen, ja, für queere Kaffeetassen. Kaffeetassen, Konzept zur Entwicklung von queeren Kaffeetassen, die alle Farben in sich vereinbaren des Regenbogens und queere Tassen. Hier seht ihr queere Tassen, die ist so schön queer. Die müssen wir entwickeln aus queeren Materialien. Nur aus queeren Bäumen gemacht. Ja, ja, ja, mit queerem Gummi drin. Genau, quicki, quicki, quicki, queeri, queeri. So, wenn man das macht, dann kriegst du sofort Kohle, weil queer drin steht. Das ist wie bei der deutschen Filmförderung. Wenn du jetzt da hingehst und sagst, ich habe da eine ganz dramatische Geschichte, ich habe mir was ausgedacht, ja. Der Ahmed ist ein Flüchtling, ganz schwierige Geschichte, ja, mehrfach fast gestorben, ist hierher gekommen. Und auf einmal steht er in Verdacht, er hätte mit der Machete auf dem Jungfernstieg in Hamburg rumgefuchtelt und hätte da Leute verletzt und so ganz ungerecht, wirklich ungerecht. Das hat er gar nicht, das hat er nicht gemacht. Ja, es gibt zwar diese Filme, die das belegen und so, aber in dem Drehbuch oder in dem Film wird es dann darum gehen zu belegen, dass er es nicht, dass er nur sich eine Machete gekauft hat, ja, und hat nochmal den Machetentanz der syrischen Apollochen oder sowas gemacht. Das hat er nur gemacht auf dem Jungfernstieg. Hat er so rumgefuchtelt. Das war nicht böse gemeint. Nein, das ist ungerecht. Vorurteil. Wenn ich mit so einem Drehbuch zur Filmförderung komme, sagen alle sofort, okay, das müssen wir. Nee, das ist eine tolle Aussage, ganz tolle Aussage. Vielleicht können wir noch eins machen. Vielleicht können wir noch irgendwie vegan unterbringen. Ist der vielleicht vegan? Er ist vegan und zwar geworden auf der Reise. Hat er gesehen, wie das Fleisch sozusagen, auch dass die Fleischeslust, ja, so die Wurzel allen Übels ist und so. Deswegen ist er ein Veganer Syrer, der die Machete schwingt, weil er schon mal übt, wie er die Gurke spalten kann und so und ganz ungerecht alles. Und das ist auf jeden Fall, das ist Filmförderung in Deutschland. Ja, und dann stehen alle da und sagen, ja, da haben wir einen wunderbaren Film rausgebracht, ne? Die ungerechte Machete, ja, ist ganz kritischer Film, ist ein Syrer, ein Flüchtling, ganz arm, mit seiner Familie und alle hoffen darauf, dass er das Wohl nach Hause bringt. Er ist ausgebildeter Atomphysiker und Arzt, der Raumfahrt hat er sich verschrieben, kommt hierher, ja, belastet von Vorurteilen dieser furchtbaren Deutschen, vor allen Dingen die Polizisten und die im Krankenhaus, weil er sich beim Fuchteln mit der Machete auch noch verletzt hat, als man sie ihm wegnehmen wollte und dann im Krankenhaus und da waren auch lauter Menschen, die ihn gehasst haben und dann am Ende seht ihr, alle sehen ein, die Polizisten verbeugen sich vor ihm, auf die Knie, wie damals Michael Jackson vor dem Panzer bei der Live-Show, guckt es euch gerne an, bei der letzten Tour von Michael Jackson, kommt der Panzer auf die Bühne und dann steht da ein kleines Kind mit einer Blume, der Panzer stoppt, der Soldat kommt raus und er weint und man legt sich in den Arm und Michael Jackson daneben und so, heal the world. Und genau das ist der Film auch am Ende, alles wird schön, alles wird gut, dann stehen die auf der Bühne. Da wird geklatscht, das Publikum klatscht, ja, ja, hurra, also so eine gute, tolle Aussage. Und alle feiern sich, die Filmförderung feiert sich, ne? Der Location Scout hat extra viel Geld bekommen, um nochmal so Locations zu finden, die wirklich nachhaltig sind. Der Kostümbildner, so original in Syrien Stoffe gekauft für Millionen und Abermillionen. Und dann ist der Film in den Kinos. Also 2 Tage, weil selbst das linkeste linken Kino
merkt, dass keine Sau die Scheiße sehen will. Und dann kommt das Schlimmste. Dann sagen alle, ja, wir müssen aber irgendwie, müssen wir sehen, dass dieser Film ja auch viele erreicht. Wir müssen ihn ins Fernsehen bringen. Und dann so die Programmverantwortlichen, ach du Scheiße, das können wir um 20.15 Uhr nicht senden, das guckt ja keiner.

bis man eine Vollstreckung erlebt. Manche stunden den Beitrag nur, manche stückeln, manche zahlen mal ein paar Monate nicht und dann wieder, um das Alleräußerste da zu vermeiden. Deutschland ist da nicht alleine mit dieser Ablehnung, die sich auch im Zahlungsverhalten ausdrückt. Ich habe gerade gelesen, dass in Großbritannien 2025 mehr als eine 500.000 Haushalte sich abgemeldet haben bei der BBC. Da geht das einfacher als in Deutschland. Da sagt man einfach, erklärt man einfach, ich sehe BBC-Inhalte weder terrestrisch noch im Online-Bereich. Ich nutze diese Sachen nicht, also zahle ich nicht mehr. Das führt dort in Großbritannien zu der aberwitzigen Idee, zu einem Vorschlag, der, glaube ich, von der BBC sogar selbst kam, zu dem Vorschlag, ab 27 einen gestaffelten Beitrag zu erheben, die volle Gebühr für Haushalte, die sich da noch nicht abgemeldet haben, und einen etwas eingeschränkten Beitrag für alle, die nur noch Netflix und Co., andere Streamingdienste vielleicht nutzen. Also da ist jetzt im Moment die Idee, dass man selbst dann für die BBC bezahlen soll, wenn man offiziell erklärt hat, dass man das gar nicht mehr nutzt. Ja, ich habe das auch, den Unmut auch gespürt in den Kommentaren unter meinem Video zu Eine Woche Tagesschau. Da sieht man, was sich angestaut hat bei den Zuschauern, deren Medienkritik sich nicht zufällig nicht auf die Konzerne bezieht, nicht auf Süddeutsche Zeitung, Spiegel, Zeit und so weiter, sondern auf den öffentlich-rechtlichen Rundfunk, weil dort via Medienstaatsvertrag journalistische Qualität versprochen wird, weil die Erzählung, die rund um den öffentlich-rechtlichen Rundfunk gestrickt worden ist, uns Ausgewogenheit, Vielfalt, Unparteilichkeit verspricht, Objektivität verspricht, und man da, auch weil man bezahlen muss, mit Recht einfordert, was in Sonntagsreden und sogar in Gesetzestexten versprochen wird. Diesen Unmut kennen Politiker zu sehen, zum Beispiel in der Verhandlung über die jüngste Klage von ARD und Co. vor dem Bundesverfassungsgericht in Karlsruhe. Ich blende jetzt hier ein paar Zitate aus dem Auftritt von Rainer Robra. Der ist Medienminister in Sachsen-Anhalt, ein gesetzter Herr in seinen 70ern mittlerweile. Der ist seit einem Vierteljahrhundert dabei, der weiß also, wovon er spricht. Und Rainer Robra hat da in Karlsruhe Klartext gesprochen und hat gesagt, wir hätten überhaupt keinen Wahlkampf mehr führen müssen, wenn der Landtag in Sachsen-Anhalt zum Beispiel beschlossen hätte, den Rundfunkbeitrag von 18,36 € im Moment auf 18,94 € zu erhöhen. Das war die Empfehlung der Kommission zur Ermittlung des Finanzbedarfs, der KEF, für die Beitragsperiode 2025 bis 2028. Robra hat da auch gesagt, dass die Länder aufpassen müssen, dass sie sich nicht selbst abschaffen, wenn sie dieses Thema, wenn sie das Thema Rundfunkbeitrag so behandeln, wie das von der KEF gewünscht worden ist. Ich muss das vielleicht erklären für die, die sich da nicht jeden Tag damit beschäftigen, wie dieser Rundfunkbeitrag zustande kommt. Das ist eine Art Selbstbedienungsladen, den die Politik in den 70er Jahren installiert hat, um dem Vorwurf zu begegnen, dass der Staat selbst

0: seinen Sendern einen bestimmten Finanzbetrag zuteilt. Man hat eine Kommission dazwischen geschaltet, 16 Menschen mittlerweile, nominiert und berufen von den Ministerpräsidenten, soviel vielleicht zur Staatsferne. Die Ministerpräsidenten schicken dort ihre Leute hin. Die Rundfunkanstalten sagen alle paar Jahre, wie viel Geld sie brauchen. Und diese Kommission, 16 Leute, berufen von den Ministerpräsidenten, diese Kommission soll das dann prüfen, kann das aber nicht wirklich, weil es keinen unabhängigen Maßstab gibt. Man weiß nicht, wie viel eine Sendung Karen Mioska zum Beispiel kosten darf. Man weiß nicht, wie viel eine Moderatorin wie Karen Mioska verdienen darf, weil die mögliche Konkurrenz, die Privatsender, RTL, Sat.1 und so weiter, weil diese Konkurrenz einen anderen Auftrag hat, einen deutlich eingeschränkteren Auftrag laut Medienstaatsvertrag. Da geht es eben nicht um maximale Vielfalt, da geht es nicht um maximale Ausgewogenheit und Qualität. Deswegen kann man immer sagen, naja, okay, die Privaten sind halt günstiger, weil sie weniger leisten müssen. Und dann kann ich halt Karen Mioska pro Sendung 17.000 Euro Moderationshonorar zahlen. Wahrscheinlich wird es bei der Fußball-WM, die ja gerade zu Ende ist, da wird es wahrscheinlich einfacher sein, wenn man die Honorare von Klopp, Müller und Hummels anguckt. Die werden nicht so viel anders sein als das, was Mertesacker und Kramer zum Beispiel beim ZDF bekommen. Also die KEF, diese Kommission, hat keinen Maßstab, mit dem sie prüfen kann, was die Anstalten selbst für sich verlangen, leitet das dann weiter an die Ministerpräsidenten. Die Landtage können auch nicht wirklich dagegen halten. Sachsen-Anhalt ist da, wenn man so will, im Auge des Orkans. Ist auch kein Zufall, dass gerade in diesem Bundesland jetzt bei den Landtagswahlen die Entscheidung über dieses System öffentlich-rechtlicher Rundfunk ansteht. In Sachsen-Anhalt hat der Landtag Ende 2020 sich geweigert, über die damals anstehende Beitragserhöhung, über die damals anstehende, die damalige KEF-Empfehlung abzustimmen. Es ging da um eine Erhöhung von 17,50 Euro auf die 18,36, die da im Moment zu zahlen sind. Die CDU-Regierung hatte eine Ahnung, dass der Landtag dagegen sein würde. Und das Bundesverfassungsgericht hat damals sehr, sehr schnell entschieden, Sachsen-Anhalt, kleines Land, kommt nicht drauf an. Die haben auch gar keine richtigen Argumente, obwohl es Argumente gab. Sie sehen die Argumente, die Holger Stahlknecht damals in Sachsen-Anhalt, CDU-Chef, die Holger Stahlknecht der Volksstimme genannt hat. Ging es also auch um das verzerrte Bild des Ostens, um die schon damals nicht zu spürenden Sparbemühungen, um das Problem, dass ein Landtag wie der in Sachsen-Anhalt gar nicht wirklich mitbestimmen kann, weil das, was via KEF und Ministerpräsidenten da als Gesetzesentwurf kommt, nur noch abzunicken ist. Jetzt, bei der aktuellen KEF-Empfehlung Ende 24 für die Jahre 25 bis 28, bei der aktuellen Empfehlung hat das gleiche Gericht in Karlsruhe 1,5 Jahre gebraucht bis zur mündlichen Verhandlung. Klage von ARD und Co., ich glaube November 24, jetzt Ende Juni 26 eine mündliche Verhandlung. Das Urteil ist angekündigt für den Herbst, für die Zeit nach den Landtagswahlen vom September, sicherlich kein Zufall. Normalerweise dürfte so eine Verhandlung für einen Routinevorgang, das gibt es wie gesagt seit den 70er Jahren, dieses Verfahren, dürfte so eine Verhandlung nicht länger dauern. Das führt gleich zu dem Plan, den die AfD für Sachsen-Anhalt hat, zu meinem zweiten Punkt, zu dem Plan von Ulrich Siegmund. Ich fasse vielleicht vorher nochmal diesen ersten Punkt zusammen. Der öffentlich-rechtliche Rundfunk, die Legitimation des öffentlich-rechtlichen Rundfunks ist an einem Tiefpunkt angekommen. Die Politiker, auch die Politiker der Parteien, die im Moment in Bund und Länder das Sagen haben, die Politiker wissen das, wie nicht nur der Auftritt von Rainer Robra in Karlsruhe gezeigt hat. Auch die Gerichte wissen das. Wir haben sehr widersprüchliche Gerichtsurteile. Wir hatten im Oktober 25 vor dem Bundesverwaltungsgericht ein Urteil, das von vielen Kritikern des öffentlich-rechtlichen Rundfunks als Sieg gefeiert worden ist, weil da eine Tür geöffnet worden ist für uns, für das Publikum, dass wir nachweisen können mit Hilfe eines Gutachtens über 2 Jahre, eines Gutachtens, das 2 Jahre Sendezeit abdeckt, dass die Kriterien, die der Medienstaatsvertrag nennt, nicht erfüllt worden sind. Es gibt mittlerweile aus Baden-Württemberg vom dortigen Verwaltungsgericht im April ein Urteil, das dem widerspricht, das sagt, das kann man uns, das kann man den Zuschauern überhaupt nicht zumuten, ein solch teures Gutachten, 2 Jahre Programm, kann sich ja vorstellen, was da alles gesendet wird über die vielen Fernsehkanäle, über die Radiostationen, was da alles im Internet auf den Seiten der Anstalten steht, dass man uns das gar nicht zumuten könne, das in einem Gutachten zu untersuchen, so ein Gutachten zu bezahlen. Also da haben wir widersprüchliche Signale auch aus den Gerichten. Die AfD reitet diese Welle, reitet auf diesem Unmut. Das geht auch, weil die Konkurrenz, weil die fünf Parteien, die in Bund und Ländern regieren, von der Linkspartei bis zur Union, weil die an dieses Thema keine Luft ranlassen. Hier hat die AfD also wirklich eine Alternative. Deshalb auch Punkt 1 im Sofortprogramm für Sachsen-Anhalt: Rundfunkstaatsverträge kündigen. Ja, also mein zweiter Punkt jetzt in meinem Video hier: Was will die AfD in Sachsen-Anhalt? Ich habe jetzt hier das Wahlprogramm eingeblendet, das in der Sprache der Partei natürlich Regierungsprogramm heißt, ist sehr klein. Ich weiß, dass Sie können es ein bisschen größer machen. Sie können es nachlesen. Sie sehen wahrscheinlich die Überschriften auch auf dem Smartphone-Bildschirm. Es geht da um die Kündigung der Verträge. Es geht darum, den Zwangsbeitrag abzuschaffen und einen Grundfunk einzuführen. Und es geht darum, die Aufsicht etwas anders zu gestalten als bisher, die Aufsicht wegzunehmen vom Parteienstaat. Es gibt zu diesem Programm allerhand Geraune in den großen Medien, auch in den Anstalten selbst. Da heißt es, dass der MDR klagen wird, falls die AfD den MDR-Staatsvertrag kündigen sollte. Am wichtigsten vielleicht vorweg, alle drei Staatsverträge, um die es geht: Medienstaatsvertrag, das ist das große Ganze, MDR-Staatsvertrag für Thüringen, Sachsen, Sachsen-Anhalt und Rundfunkfinanzierungsstaatsvertrag, wo diese Dinge mit der KEF, mit dieser Kommission zur Ermittlung des Finanzbedarfs geregelt sind. Alle drei Verträge sind kündbar, jeweils zum Jahresende mit einer Frist von einem oder von zwei Jahren. Wenn ein Land kündigt, dann werden die Hürden für Nachahmer kleiner. Ulrich Siegmund hat ja in diesem Vortrag in Berlin auf dem Demokratiekongress gleich auf Mecklenburg-Vorpommern verwiesen, wo auch im September gewählt wird, und meinte, dann sind wir vielleicht schon zwei. Also die Hürden für jedes zweite, dritte, vierte Land, das einen Vertrag, einen Medienstaatsvertrag kündigen wollte, sind die Fristen deutlich kleiner. Ulrich Siegmund hat auch in Berlin nicht versprochen, dass der Beitrag Ende 26 weg ist, sondern er hat gesagt, er ist gespannt, was dann passiert. Ich habe schon angedeutet, dass ich als Medienhistoriker besonders interessant fand, welchen Hebel er dafür ansetzen will. Sie sehen hier auf dieser Folie, dass das Grundgesetz nichts über den öffentlich-rechtlichen Rundfunk sagt. Es gibt überhaupt nur diesen einen Satz in Artikel 5, wo steht, dass die Freiheit der Berichterstattung durch den Rundfunk gewährleistet ist. Diese Interpretationsoffenheit hat dazu geführt, dass das Bundesverfassungsgericht das Rundfunksystem gebaut hat, in dem wir im Moment leben, mit einer ganzen Reihe von Rundfunkurteilen. Ulrich Siegmund hat in Berlin in diesem Vortrag drei erwähnt. Das erste, das vierte und das fünfte. Beim ersten ging es um den Versuch von Konrad Adenauer über ein Deutschlandfernsehen, ein Gegengewicht aus Bonn zu den länderbasierten Rundfunkanstalten zu liefern. Dieses erste Urteil sagt, dass der Rundfunk staatsfern zu organisieren ist. Die Urteile 4 und 5, auf die sich Siegmund bezogen hat, die Urteile 4 und 5 zielen auf die Etablierung von Privatsendern ab Mitte der 80er Jahre, RTL, Sat.1 und so weiter. Da geht es darum, dass der öffentlich-rechtliche Rundfunk die Grundversorgung liefern muss und man deshalb, weil es die Grundversorgung gibt, an Sat.1, RTL und Co. etwas geringere Anforderungen stellen kann. Ich habe das erwähnt, deshalb sind die Kosten, die dort entstehen, nicht vergleichbar mit dem, was der öffentlich-rechtliche Rundfunk an Preisen aufruft. Man hat dann im fünften Rundfunkurteil noch mal ein bisschen nachgelegt, weil der Begriff Grundversorgung offenbar missverständlich war und hat gesagt, das geht nicht um eine Mindest- oder Minimalversorgung, sondern es geht darum, letztlich alles zu liefern. Deswegen kann sich der öffentlich-rechtliche Rundfunk auch bei den Kirschen bedienen, die auf der Torte entstehen werden, auch bei dem, was man jetzt in den Mitte der 80er Jahre noch gar nicht kennen kann. Das wird heute so ausgelegt, dass man auch im Internet als öffentlich-rechtlicher Rundfunk doch alles machen kann, alles bis auf Regionales, weil da die Zeitungsverlage, die regionalen Medienkonzerne die Hand drauf haben. Wichtig ist, und das ist der Hebel, den die AfD, den Ulrich Siegmund ansetzen möchte, wichtig ist, dass all diese Rundfunkurteile auf einem Fundament ruhen, das es so nicht mehr gibt. Es geht immer darum, dass wir diese Urteile aus einer Rundfunkwelt überliefert haben, in der es aufgrund von technischen Restriktionen nicht möglich war, unendlich viele Programme zu senden, wo wir als Publikum also gar nicht die Möglichkeit hatten, uns aus zum Beispiel aus diesem Kanal hier zu informieren. Technisch begrenzt die Zahl der Fernseh- und der Radiokanäle und auch wieder technisch bedingt, wir haben hier ein Zeitalter, in dem es sehr teuer war, Fernsehen und Radio zu produzieren. Ich habe ja vorhin indirekt dazu aufgerufen, das Projekt Freie Medienakademie zu unterstützen. Aber das ist von den Kosten her, was wir hier machen, nicht vergleichbar mit dem, was Fernsehen bis in die 90er gekostet hat. Klar, ich brauche ein bisschen Geld, um den Ton so zu bearbeiten, dass Sie das gerne bis zum Ende anhören. Wir haben eine Kamera da, wir haben ein bisschen Licht und so weiter. Das kostet schon ein bisschen Geld, aber die Kosten sind überschaubar geworden, sogar dass sogar jemand wie ich jetzt hier so einen Film produzieren kann. Also sagt die AfD, sagt Ulrich Siegmund, diese Urteile sind obsolet, diese Urteile fallen, wenn wir wieder vor ein Gericht gehen, wenn wir wieder vor das Verfassungsgericht gehen und in dieser neuen Medienwelt überlegen, ob es denn tatsächlich noch nötig ist, Angebote zu haben, die so etwas wie eine Grundversorgung liefern, da wir doch eigentlich alles im Netz haben, in allen Sprachen, die nur denkbar sind, in allen Formaten, in allen Formen. Es gibt doch eigentlich alles, was wir brauchen. Es ist auch kein Zufall, dass jemand wie Ulrich Siegmund, ein auch äußerlich sehr junger Mann, er hat da in Berlin ein bisschen kokettiert mit einem leichten Grau in den Haaren, aber ein sehr junger Mann, Jahrgang 90, der gar nicht diese alte Medienwelt mehr kennt, dass der neuen Medienwelt groß geworden ist, dass so ein Mann zu dieser neuen Medienrevolution aufruft. Es geht, das ist wichtig zu betonen, es geht der AfD in Sachsen-Anhalt ganz offensichtlich nicht um Abschaffung. Ich blende hier nochmal das Wahlprogramm ein. Es geht um etwas anderes. Es geht um einen Grundfunk. Im Text heißt es, glaube ich, ich kann es jetzt selber auch gar nicht so genau lesen, heißt es, glaube ich, verfassungskonformes Grundangebot. In Berlin hat Ulrich Siegmund von 1-2 Sendern gesprochen. Sachinformationen war sein Begriff. Ich habe mir das hier auf dem Zettel aufgeschrieben, was das meint, was passiert in der Welt ohne politische Wertung, ohne Manipulation, ohne irgendwelche Einordnung. Hier greift er den Unmut im Wahlvolk auf. Letztes Zitat, selbstverständlich gern auch mit einem Grundangebot an Kultur in der Region. In der AfD selbst, nicht im Wahlprogramm, aber in der Partei wird auch das finnische Modell diskutiert. In Finnland gibt es eine Mediensteuer, die mit dem Einkommen, mit der Einkommensteuer steigt, wenn man sehr wenig verdient. Das ist ein wichtiger Punkt im Programm der AfD. Da werden immer wieder Geringverdiener angesprochen, die genauso viel bezahlen wie zum Beispiel Universitätsprofessoren oder Menschen mit noch viel höheren Einkommen. Geringverdiener zahlen in Finnland gar nicht. Mit der Einkommensteuer wächst auch die Mediensteuer. Die ist dann gedeckelt bei 160 Euro im Jahr. Rundfunkabgabe in Deutschland im Moment so 220 Euro in etwa im Jahr. Also auch das wird in der AfD diskutiert. Ich fand besonders interessant, dass hier im Wahlprogramm ein Link zu den anderen Parteien ist, wenn man so will, eine ausgestreckte Hand in Richtung Union mindestens, vielleicht auch in Richtung anderer bürgerlicher Gruppierungen. Hier wird von Steuermitteln gesprochen. Neben Werbefinanzierung und neben einem Abo-Modell, wenn ich unbedingt meinen Lieblingskoch, meine Lieblingsmusiksendung, meine Lieblingssportsendung weitersehen will, dann könnte ich ja, sagt die AfD, zum Grundfunk Zusatzkanäle abonnieren. Neben diesen beiden Dingen, Werbung und Abos, wird ausdrücklich von einer Finanzierung aus Steuermitteln gesprochen. Das führt zu meinem dritten Punkt, zu der Prognose, was passiert mittelfristig mit dem Rundfunkbeitrag, was passiert mittelfristig mit ARD und Co. Vielleicht fasse ich nochmal zusammen bis hierhin. Der öffentlich-rechtliche Rundfunk steht unter Druck. Das geht nicht mehr weiter, wie es bisher gelaufen ist. Dazu ist der Unmut viel zu groß. Diese 3,7 Millionen Haushalte in Mahnverfahren oder in Vollstreckung, das ist nur die Spitze des Eisbergs. Der Unmut reicht sehr viel weiter. Das kann man sich als Regierung, als Partei, die die Regierung trägt, nicht mehr länger leisten. Das wird man irgendwann abräumen müssen. Die AfD hat einen starken Hebel, indem sie darauf hinweist, dass das Fundament, auf dem diese ganze Rundfunkordnung ruht, dass die Urteile des Bundesverfassungsgerichts aus einer Medienwelt kommen, die es so nicht mehr gibt, dass wir heute in dieser Medienwelt ganz andere Voraussetzungen haben, die so etwas wie Grundversorgung durch einen teuer finanzierten öffentlichen rechtlichen Rundfunk, durch einen 10 Milliarden Euro Apparat obsolet macht. Ja, was passiert? Was passiert danach? Am Tag nach der Verhandlung in Karlsruhe, jetzt Ende Juni, hat die FAZ in einem langen Beitrag zwei Top-Juristen zu dieser Frage zu Wort kommen lassen. Ich habe beide Top-Juristen auf Folien gebracht. Sie können das, wenn Sie mögen, wieder anhalten und nachlesen. Wolfgang Schulz ist Direktor des wichtigsten Medien-Thinktanks in Deutschland, Hans-Bredow-Institut für Medienforschung in Hamburg, das einzige Leibniz-Institut in diesem Bereich. Wolfgang Schulz sagt, Finanzierungsform ist eigentlich egal. Wir können das durchaus auch aus Haushaltsmitteln machen, wenn wir denn ein Verfahren finden, das so ähnlich wie bei der KEF, wie heute bei dieser Kommission zur Ermittlung des Finanzbedarfs, die Illusion erzeugt. Er sagt nicht das Wort Illusion, das ist mein Wort, aber die dafür sorgt, dass außerhalb des Parlaments sozusagen der Finanzbedarf, die Summe, die am Ende aus dem Haushaltstopf gezahlt wird, ermittelt wird. Zweites Zitat von Matthias Korn, Nils, Mainzer Universität, da gibt es ein Medieninstitut, was verschiedene Disziplinen zusammenführt, insofern auch sehr gewichtig, ähnlich gewichtig wie das Hans-Bredow-Institut in Hamburg. Auch Matthias Korn, Nils sagt, können wir ruhig machen mit den Steuern, Hauptsache wir finden ein Verfahren zur Ermittlung der Geldmenge, die wir da reinschießen, was nicht den Geruch von Staatsfinanzierung aufkommen lässt. Das ist für mich, sind diese beiden Zitate in der Frankfurter Allgemeinen ein Signal, dass die Weichen in Richtung Staatsfunk gestellt sind, wenn denn die Landtagswahlen im September so ausgehen sollten, wie das die Prognosen im Moment vermuten lassen. Die Weichen in Richtung Staatsfunk sind auch in Deutschland gestellt. Das haben die meisten Länder um uns herum mittlerweile. Tschechien hat gerade jetzt im Juni 26 umgestellt von Beitragsfinanzierung auf Haushaltsfinanzierung. In Dänemark hat man das 2018 schrittweise umgesetzt, hat ab 2022 voll auf Steuerfinanzierung umgesattelt. Das hat zu einer Reduktion der Kosten, zu einer Reduktion der Programme geführt. In deutschen Ohren mag das furchtbar klingen, mit Blick auf die deutsche Geschichte. Staatsfunk im Nationalsozialismus, Staatsfunk in der DDR. Auch aufgrund dieser Geschichte, auch aufgrund der Konkurrenz im Osten, ist das Modell öffentlich-rechtlicher Rundfunk eingeführt worden. Ein Märchen, so erzähle ich das in meinem Buch Staatsfunk oder so belege ich das in meinem Buch Staatsfunk, ein Märchen, das den Zugriff von Staat und Parteien auf die Rundfunkanstalten verschleiern sollte. Ich glaube, dass dieser Schleier jetzt weggezogen werden könnte. Und Staatsfunk ist, auch das erzähle ich in diesem Büchlein Staatsfunk ist nicht so, muss nicht so negativ sein, wie es jetzt vielleicht noch klingt. Ich habe das im Buch als Win-Win-Win-Situation beschrieben. Gewinner 1 ist natürlich, das mag man jetzt nicht so gut finden, Gewinner 1 ist natürlich die Macht, sind die Parteien, die Zugriff auf den Staat, auf die Steuermittel, auf Gesetzestexte haben, weil man mit der Einführung des Staatsfunks den Kritikern den Wind aus den Segeln nehmen würde. Da man sich nicht mehr berufen kann auf das Märchen öffentlich-rechtlicher Rundfunk, auf das Märchen, der Rundfunk gehört uns allen und sendet in unser aller Interesse. Wir haben das sogar fixiert im Medienstaatsvertrag, Paragraph 26, Ausgewogenheit, Vielfalt und so weiter. Wenn man sich darauf nicht mehr berufen kann, entfällt ein Kritikpunkt. Hat er gesagt, dass es kein Zufall ist, dass eben nicht Spiegel, Süddeutsche Zeitung und so weiter kritisiert werden. Werden auch kritisiert, aber nicht mit Mahnwachen, nicht mit entsprechenden Petitionen, mit entsprechender Wucht, weil man Medienkonzerne schlecht kritisieren kann. Und auch den Staat könnte man schlechter kritisieren, denn warum sollte der Staat nicht über Kanäle, die aus dem Haushalt, parlamentsüberwacht, finanziert werden, warum sollte man da nicht seine Positionen nach außen tragen können? Auch wir, zweiter Gewinner, auch wir, das Publikum, hätten etwas davon, weil, das zeigt das Beispiel Dänemark, weil die Sache deutlich günstiger werden würde und weil wir, das ist vielleicht wichtiger, weil wir künftig an der Wahlurne mitentscheiden könnten, wie viel Geld in diesen Rundfunk fließt. Sobald das ein Haushaltsthema ist, würde das zum Parteiprogrammthema werden und die Parteien würden sich, das ist meine Prognose, würden sich auch auf diesem Feld unterscheiden. Da hätten wir nicht nur eine Alternative wie jetzt mit der AfD, sondern sicherlich mehrere. Dritter Gewinner mit Abstrichen könnten die Journalisten sein. Beispiel Dänemark sagt, dass Jobs wegfallen würden. Das ist der negative Teil. Aber man könnte sich zum Beispiel über Statuten Freiheit sichern. Man könnte sehr viel deutlicher als Journalist, als Redaktion über Eingriffe berichten, als man das heute machen kann, wo man ja immer auch ein Interesse haben muss, das Märchen, der Rundfunk ist frei, der Rundfunk ist unabhängig, ist staatsfern, wo man ein Interesse hat, dieses Märchen am Leben zu erhalten. Wenn die Dinge klar sind, wenn man weiß, dass wir es mit Staatsfunk zu tun haben, dann kann man jeden Ministeranruf, kann man jeden Versuch ins Programm einzugreifen, entsprechend auch öffentlich thematisieren. Insofern sind diese Landtagswahlen, die wir jetzt im September in Sachsen-Anhalt und in Mecklenburg-Vorpommern haben, sind vielleicht ein Vorgeschmack auf das, was wir bei künftigen Wahlen erleben werden. Ich danke Ihnen, dass Sie bis jetzt dran geblieben sind und wünsche Ihnen einen spannenden Vorwahlsommer.
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0: 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Deutschlands Gasspeicher könnten einer Branchenschätzung zufolge Anfang Februar vollständig leer sein, sollte der Winter sehr kalt werden. Das geht aus einem Papier des Gasspeicherverbandes INES hervor, das mehrere Szenarien durchrechnet und in Berlin veröffentlicht wurde. Ausgangspunkt der Schätzung ist, dass der Füllstand am 1. November bei 77% liegen wird. Die Hackergruppe Rüsida konnte 5,8 Terabyte an internen Daten aus der Berliner Verwaltung erbeuten. Nachdem ein Ultimatum der Hacker an den Berliner Senat abgelaufen war, wurde am Freitag das erste Datenpaket im Darknet veröffentlicht. Es war 5,3 Terabyte groß. In der Nacht zum Sonntag wurden dann weitere Daten veröffentlicht. Unter den bisher veröffentlichten Daten befinden sich neben Zugangsdaten auch Daten über die Infrastruktur Berlins, wie zum Beispiel die Trinkwasserversorgung der Stadt oder Notstromanlagen der Bundeswehr, aber auch über 5000 Personalakten und mehr als 16.000 E-Mail-Adressen. Laut dem Tagesspiegel sollen sich unter den Personalakten, neben eingescannten Ausweisen, auch Geburtsurkunden von Kindern der Staatsangestellten befinden. Eine neue INSA-Umfrage zeigt eine relative Mehrheit für Gespräche mit der AfD über die Bildung einer Landesregierung in Sachsen-Anhalt. 42% der Befragten finden, dass die in den Landtag eingezogenen Parteien Gesprächsangebote der AfD annehmen sollten. 39% sind dagegen. 19% antworteten mit »weiß nicht« oder machten keine Angabe. Auch eine neue bundesweite Umfrage von Infratest DIMAP, die im ARD-Brennpunkt vorgestellt wurde, zeigt, wie knapp die Deutschen bei der Frage nach einer möglichen AfD-Regierung in Sachsen-Anhalt gespalten sind. Auf die Frage, ob AfD-Spitzenkandidat Ulrich Siegmund zum Ministerpräsidenten von Sachsen-Anhalt gewählt werden sollte, antworteten 45% mit »Ja« und 48% mit »Nein«. 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
5: Guten Morgen, es ist Samstag, der 22. August 2026 und ihr hört Nacktes Niveau. Den Podcast für alle Hitze- und Corona-Toten, die sich noch immer bester Gesundheit erfreuen. 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Ich muss nicht lange wählen, denn ich habe eine sehr bevorzugte Runde zu Gast. Aus Linz, wieder im Haus, ist auf 1 Gründer und Chefredakteur Stefan Magnet. Und aus ihren Kärntner Alpen das Ein-Frau-Awareness-Team gegen Bullshit und Verstandesverletzung jeder Art. Journalistin, Moderatorin Milena Preradovic. Ich grüße euch, ihr beiden.
6: Ich grüße die Runde und ich grüße die Zuschauer. Hallo.
7: Ja, ist heute eine richtige, so richtiger Alpen-Podcast. Ne?
5: Ja, also wie wäre das bei Grissemann und Sternmann? So was? 3-2 für Österreich gegen Deutschland, lassen sich vom Ergebnis nicht irritieren. Es steht 5-0 für Deutschland. Wie immer man sieht. Und bald ist es ja auch soweit. Ich kann natürlich nicht umhin, euch nochmal darauf hinzuweisen. Bald sind sie alle da. Auch auf 1 wird live vor Ort sein, habe ich jetzt erfahren. Nämlich beim Freihafen 2026 vom 30. Oktober bis zum zum 1. November auf Mallorca. Da sein werden auch Achim Winter, Tom Lausen, Markus Heinz, Boris Brandt, Michael Main, Hermann der Banker, Mike the Pirate und noch viele andere mehr. Und meine Eingangsfrage an dich, Stefan, ist, was können wir denn machen, um auch noch die Preradovic dahin zu kriegen? Es muss doch irgendwie wirklich sein,
7: oder? Ich hab's geahnt. Dieser Sausack.
6: Einen Privatchat nach Kärnten zu schicken. Ein Entführungskommando.
7: Also ich muss sagen, Stefan hat die einzig guten Ideen hier.
5: Ah ja. Du, das fliege ich selbst. Also vorsichtig, Milena, du weißt.
7: Das hast mir schon mal angedroht und dann war irgendwie schlechtes Wetter in den Alpen und so.
5: Das ist so. Alpenfliegen will gelernt sein. Das gerade so als Flachland Tiroler, als Preuße weiß ich das. Und durch die Alpen fliegen, das ist die hohe Schule. Zumindest wenn du so Kleinmaschinen wie ich sie habe dann oder wie ich sie fliege, fliegst, weil wir kommen ja nicht hoch genug, um über die Berge wegzukommen. Wir müssen also durch die Täler und das, ja das hat's in sich.
7: Lebensgefährlich sollte es jetzt nicht auch noch werden. Ich habe einen Pudel zu versorgen.
5: Also wir müssen den Pudel versorgen und eine gute Verbindung finden. Daran werde ich arbeiten, auf jeden Fall. Also mit dem
6: Pudel. Leute, die mithelfen, können sich ja bei dir per E-Mail bewerben.
5: Der Magnet hat die besten Ideen. Also ihr habt es gehört, schreibt an mail@paulbrandenburg.com, wenn ihr die zündende Idee habt. Wir geben nicht auf. Es ist ja noch ein bisschen Zeit, auch Milena dort begrüßen zu können. Und natürlich wollen wir vor allem euch dort begrüßen. 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Das wird allmählich Zeit, weil die Dinger sind gezählt und werden immer knapper zum Glück. Und wir freuen uns, wenn ihr auch mit dabei seid und vor Ort mal ohne Kameras und Mikrofone, also zumindest im Saal und auf der Bühne. Denn wer mit auf eins sprechen möchte und Interviews geben will, der kann das tun. Aber er wird eben nicht nebenbei gefilmt und landet einfach so im Netz, sondern da sind wir unter uns. Ja, das ist ein erfreuliches Ereignis, was da ansteht und weniger erfreuliche, mit denen müssen wir klassischerweise den Wochenrückblick in der Regel beginnen. Und die Eskalation, Milena, die wird ja immer offensichtlicher und irgendwie auch immer plumper. Bild meldete jetzt zuletzt Breaking News, ein Waffenlager nahe Berlin wurde gefunden. Ja. Da seien angeblich irgendwelche Waffen, die möglicherweise von russischen Agenten eventuell für irgendwelche Anschläge gebraucht werden könnten. Man weiß leider gar nichts, man hat auch keine Verdächtigen irgendwie und nichts weiter, aber der Verfassungsschutz, ja, der schlägt es den Russen zu. Und Bild meldet auch, ein rumänischer Kampfjet habe nun laut Verteidigungsministeriums Angaben eine mit Sprengstoff beladene Drohne abgeschossen, die der Verteidigungsminister Rumäniens als eindeutig nicht aus der Ukraine stammend klassifizierte. Nun werden natürlich wieder die Russen verantwortlich gemacht. Also ja, Lissi überschlägt sich auch schon. Es hört nicht auf und es wird immer plumper, immer direkter und immer mehr. An Vorfällen dieser Art hat man den Eindruck.
7: Ja, im Übrigen, das Waffenlager nahe Berlin bestand aus 2 Handfeuerwaffen.
5: Haben Sie die doch gefunden, die ich im Wald verbuddelt habe? Ja.
7: Das stand da wirklich. Am Ende, es wurden 2 Handfeuerwaffen gefunden. Ja. Ich habe das vorhin auch nämlich gelesen, das fand ich sehr lustig. Ja, aber natürlich eskaliert es immer weiter. Und aber diese Drohnen, ja, die immer Russland zugesprochen werden, also auch hier in Rumänien, die wissen ja nichts. Sie sagen auch, wir wissen nichts, aber der Präsident macht gleich Russland verantwortlich.
5: Das könnte ja sein.
7: Sie stammen ja ganz oft auch aus der Ukraine. Ein schönes Beispiel, ein aktuelles, also die Drohne über Lettland, die im Frühsommer von einem NATO-Kampfjet abgeschossen wurde. Da hat das lettische Militär damals gesagt, die Drohne sei aus Richtung Russland gekommen und der Vorfall könnte mit russischen elektronischen Kampfführungsaktivitäten in Verbindung stehen. Mhm. So. 2 Monate später, also jetzt, Drohne über Lettland kam aus der Ukraine. So, fertig, ja? Und das ist kein Einzelfall, das ist brandgefährlich. Irgendwann kann man uns auch verkaufen, Russland greift die NATO an, wir müssen zurückschlagen, ja? Und die Ukrainer, also Selenskyj und Co., nicht die Bevölkerung, die haben ja durchaus ein Interesse daran, den Krieg zu einem Großen zu machen. Das erhöht ja ihre Chancen gegen Russland, wenn die NATO mitmacht. Und das hält natürlich diese Figuren auch weiter an der Macht. Also, dass mit einer False-Flag-Aktion diese Kriegssituation explodiert, das ist schon gar nicht mehr unwahrscheinlich. Und vielleicht denkt Russland dann auch irgendwann, machen wir es doch selbst. Also die lauten Stimmen gibt's ja längst und die EU zündelt ja auch immer weiter. Also die Chef-Undiplomatin Kaja Kallas prescht ja gerade vor, die will jetzt noch die weitreichendsten Sanktionen und noch eine ganz große Sanktionsliste, da wird sich die Zahl der sanktionierten russischen Personen, Unternehmen und Organisationen um ein Drittel erhöhen und der Druck müsse verstärkt werden, bis Russland den Krieg beendet. Also Entweder ist Callas dümmer als Tinte oder sie will diesen Krieg unbedingt am Leben halten. Muss aber eigentlich auch keine Oder-Frage sein.
5: Nee, ja. Geht auch um. Ne?
7: Ja. Und das ist ja die EU-Linie, sonst säße sie ja nicht da. Also die Nachdenkseiten haben vor 2 Jahren, als sie berufen wurde, geschrieben, Kaya Kallas, eine Extremistin, soll die EU vertreten. Also wenn ich jemanden zur Chefdiplomatin mache, der einen militärischen Sieg über Russland fordert, Friedensgespräche als sinnlos bezeichnet und sogar über eine Aufteilung Russlands in kleinere Staaten nachdenkt, also dann will ich ja keinen Frieden. Und im Übrigen sagt die UN gerade, das ist von gestern, also dieser Monat war jetzt der schlimmste für die Ukraine. Ja, Russland eskaliert dort und die EU und Deutschland sollten sich fragen, inwiefern das mit ihrer eigenen Eskalationspolitik zusammenhängt.
5: Ja, Stefan, dass sie den Krieg wollen, ich meine, auf eins ist da ja auch recht unverblümt in dieser Vermeldung der Tatsache, dass sie den Krieg wollen, das können wir als Gesetz annehmen. Ja, das kündigen sie vielfach an. Sie haben Psy-Ops dieser Art, man sich fragt, glaubt das selbst CDU-Wähler dürften eigentlich in der Lage sein, das zu durchschauen mit diesen Waffenlagern, die da gefunden
7: nicht
5: werden.
7: Nicht übertreiben, ne?
5: Ja, okay, vielleicht die nicht. Ja.
6: Nicht alle.
5: Nicht alle. Aber es fiel nun in Osteuropa auch die wenigen Stimmen der Vernunft noch weg, die dagegen hielten. Ich meine natürlich insgesamt Viktor Orban vor allem, der da immer noch hart gegenhielt. Wie wahrscheinlich ist es denn nun? Wie nah sind wir denn nun dran? Oder haben Sie es vielleicht, darf man noch optimistisch sein und sagen, naja, Sie haben es mittlerweile so weit überrissen, jeder sieht's und eigentlich nutzt es sich auch ab, was Sie da versuchen?
6: Ja, ich glaube, es nutzt sich natürlich ab. Denken wir nur an diese Drohneneinlage, die dann der Busfahrer mit Karate oder was auch immer vom Himmel geholt haben soll. Es nutzt sich ab. Die Leute durchschauen das in einer großen Zahl und es wird weggelacht. Ja, aber man darf nicht die Dynamik unterschätzen, wenn es dann tatsächlich etwas gibt, was einschneidend ist. Ja, also eine False-Flag-Operation, Milena hat es angesprochen, halte ich auch für sehr wahrscheinlich. Ich halte es für wahrscheinlich, dass es über Drohnen laufen wird, weil wir jetzt seit über einem Jahr systematisch und immer wieder konditioniert werden auf diesen Begriff. Ja, Drohnen gibt's, die Russen schicken Drohnen, das ist gefährlich. Man kennt ja selbst diese Fliegerspieldrohnen, aber im Krieg kommen dann die Bösen mit der Munition drauf. Und wenn dann wirklich mal so eine Drohne in ein Gebäude fliegt oder Menschen tötet, und das nehmen sie ja bei den großen Inszenierungen ganz bewusst in Kauf, dann ist Schluss mit lustig, weil dann sind die Leute panisch und der Panik, der Angst im Kopf, der weicht dann die Ratio sozusagen und dann kippen ganz viele Leute bestimmt wieder rein. Deswegen halte ich es für ganz besonders wichtig, dass Blogs wie dieser und alternative Medien und auch aufgewachte Beobachter in den sozialen Medien ständig entschlüsseln, was hier mit uns gemacht wird, nämlich Vorbereitung auf eine Inszenierung, die uns dann alle in den Krieg reißen soll. Und wir dürfen nicht vergessen, es müssen ja nicht 100% der Menschen mitmachen, sondern es müssen nur genügend Menschen in Schockstarre und in Passivität gebracht werden, haben wir bei Corona gesehen, weil der Widerstand formiert sich dann langsam gegen so ein Szenario und bei einem Krieg, da geht's Schlag auf Schlag. Das befürchte ich tatsächlich und die EU-Eliten, ich bringe ja dieses Wort gar nicht raus, weil es ein Widerspruch in sich ist, die müssen sich ja in einen Krieg flüchten, denn ihr korruptes, massiv überschuldetes Gebilde, das knirscht an allen Ecken und Enden und diesen Typen in den Parteien, Ursula von der Leyen allen voran, die haben ja jeden Rückhalt verloren, jeden Rückhalt. Und deswegen müssen sie sich in einen Krieg retten. Sie wollen es halt erst 2029 oder 30 machen, weil sie dann kriegstüchtig sind. Ich frage mich, warum soll Putin eigentlich darauf warten, bis wir kriegstüchtig sind? Milena hat es ja auch schon angesprochen. Vielleicht reißt den Russen irgendwann mal der Geduldsfaden, man provoziert sie am laufenden Band und dann gehen die rein und dann ist der Salat da.
7: Ja, genau. Ganz, ganz kurz noch. Ich stimme dir vollkommen zu, Stefan. Und man darf ja auch eins nicht vergessen. Es ist ja inzwischen diesen Regierungen, diesen Eliten, wie du sie nennst, völlig egal, ob wir zustimmen oder nicht. Ja, das haben wir bei Corona gesehen. Es werden einfach restriktive Maßnahmen ergriffen. Ja. Ja, Kritiker werden unter Kriegsrecht sofort aus dem Verkehr gezogen. Im Zweifel wird das Internet noch viel mehr zensiert. Also diese ganzen Gesetzesvorhaben der EU oder Regelungen, die laufen ja längst. Ja? Also selbst wenn 50% oder 60% der Leute sagen, nee, wir wollen keinen Krieg, dann ist das eigentlich uninteressant für diese Leute.
5: Und das Datum ist ja auch egal. Also es geht ja nicht wirklich darum, dass ein aktiver Krieg ausbricht. Also das habe ich auch schon oft gesagt. Es geht ja nicht darum, möglichst großen Knall zu haben. Auch die größten Vollidioten in Brüssel wissen, dass Russland Atomwaffen hat, sehr viel mehr als Frankreich und England zusammen, wenn die denn so bescheuert wären, da irgendwie einzusteigen. Man will also die permanente Drohkulisse. Ja, das ist wie bei Corona, nicht?
6: Da waren ja dummerweise auch, überall, ja.
5: Genau. Da waren ja dummerweise auch keine Leichenberge da oder bei Hitzetoten. Ne? Genau. Also die Drohkulisse, das ist halt das Monster unterm Bett. Und wenn man wirklich mal unters Bett guckt und feststellt, oh komisch, da ist gar kein Monster, dann wäre ja auch der Effekt vorbei. Also besser ist es, keiner traut sich unters Bett zu gucken und das Monster wird schön gefürchtet. Und dann funktioniert es halt immer weiter. Ne? Also ganz bald gibt es Krieg. Ganz bald. Und man wird immer neuere ganz balds finden. Also der Putin steht quasi schon an der Grenze. Aber noch haben wir Zeit. Ja, deswegen immer rüsten. Und irgendwann ja mal, nach ganz viel Drohung, wird ja gar nicht mehr in Betracht gezogen in diesem Gerede, dass es vielleicht doch nicht ganz bald kommt. Ja? Also wenn es nur 1 Milliarde Mal behauptet wird, dass es ganz bald ist, dann sagt ja keiner mehr, ach nee, wir haben uns doch geirrt. Ne? Da ist ja nur noch die Frage, wie bald es denn sein wird.
6: Oder ein ganz langer Abnutzungskrieg. Ja? Wir sehen es ja in der Ukraine selbst. Ja? Also ich hatte es ja für unmöglich gehalten, dass der Putin es nicht schafft, innerhalb weniger Monate Kiew einzunehmen. Ja? Mhm. Und jetzt geht das über Jahre hinweg. Ja? Das kann man dem Putin vorwerfen. Man kann es als gut finden, weil er nicht mit voller Brachialgewalt anfangs reingegangen ist oder was auch immer. Aber es geht seit Jahren so dahin. Ebenso dasselbe Spiel jetzt im Iran. Ja? Wie oft haben wir schon the greatest victory in history erlebt? Ja? Also das war der hat ja einen Sieg nach dem anderen und dann sind die Iraner doch noch da und machen die Straße von Hormuz einfach nicht auf. Das geht ja seit Monaten und das sind Atomwaffen oder Staaten, die Massenvernichtungswaffen besitzen, die starke Armeen besitzen und es eskaliert auch nie so ganz schlimm, dass der große Knall kommt, den wir uns unter der atomaren Apokalypse vorstellen. Also ich könnte mir durchaus vorstellen, dass im Osten Europas dann es mit einem Drohnenkrieg beginnt und benötigen sie ja, wenn viele Leute sagen, ja, mit welcher Armee sollen wir denn überhaupt heute noch Krieg führen, die Deutschen oder die Ösis, mit der Regenbogen-Wolkentruppe. Nein, das läuft halt ganz viel mit Maschinen und mit Drohnen und da werden Budgets verschoben. Ganz klar, um das geht es.
7: Ganz genau.
5: Und wie leicht das eskalieren kann und wie ernst sie das meinen, vor allem wenn sie sich da selber reingebuddelt haben in ihr Loch, das sehen wir jetzt an dem von dir schon erwähnten Iran-Abenteuer, wenn wir es mal so nennen wollen, oder das Iran-Desaster, in das sich US-Präsident Donald Trump gesteuert hat. TKP berichtet, in der US-Administration und im Pentagon wurde ernsthaft über den Einsatz taktischer Atomwaffen gegen den Iran diskutiert. Taktische Atomwaffen seien nicht so gewaltig, schließlich hätten die Brandbombenangriffe von Curtis LeMay auf Tokio mehr Schaden angerichtet als die Atombomben auf Hiroshima und Nagasaki. So wurde argumentiert. Das ist nicht besonders irre, weil diese Atombomben auf Hiroshima und Nagasaki keine taktischen waren, sondern strategische, also riesige, über hunderte Kilometer, ja, über Jahrzehnte Schäden angerichtet haben. Unter taktischen Atomwaffen versteht man sozusagen sogenannte kleine Nukes, also Mini-Atombümpchen, die eben nur einige Kilometer oder hunderte Kilometer unmittelbaren Schaden anrichten. Natürlich ist das eine vollkommen zynische Runterspielung dieser Nuklearwaffen. Und das allein zu diskutieren, zeigt ja, in welche Situationen offensichtlich auch Apparate geraten, die ja nachweislich im Fall der USA, wo der CENTCOM-Kommandeur wohl Trump gewarnt vorher, wie er selber zugab, Trump, dass die Straße von Hormuz von den Iranern blockiert werden würde, dass es am Ende auf einen Bodenkrieg hinausläuft. Ja. Also obwohl sie sehenden Auges sowas gesehen hatten, sind sie dann offensichtlich bereit, über eine solche absurde Eskalation zu diskutieren und so kann sich das raufschaukeln. Ne. Bisher ist es offensichtlich nicht dazu gekommen, aber die Gefahr ist real.
7: Ja. Das ist ja auch der Gipfel des Hohns. Atomwaffen einsetzen, um ein Land zu hindern, Atomwaffen zu bauen. Ja. Und vor allem, wenn das Tabu Atomwaffen einmal vom Tisch ist, dann ist Wahnsinn. Sowieso alles möglich. Ja. Weil das hat ja ewig lang gehalten. Das hat ja seit Japan damals gehalten, dieses Tabu. Ja. Es gab keinen Einsatz von Atomwaffen mehr. Es gab nur die Abschreckung durch Atomwaffen. Und wenn die einmal gefallen sind, dann wird auch die nächste fallen. Und die Russen haben sehr viele davon. Aber interessant ist ja auch, dass dieser Wilkerson, der war ja Stabschef von Ex-Außenminister Paul, von dem stammt ja die Meldung, dass die USA überlegt haben, Atomwaffen einzusetzen. Was der über den Zustand der US-Armee sagt, die sei im Grunde ein totes Pferd. Das ist auch interessant. Wenig Raketen und Probleme der Rüstungsindustrie, weil Rohstoffe aus China fehlten. Also ich kann das jetzt nicht wirklich belegen oder ich weiß es nicht, aber dieser Mann ist bestens vernetzt dort. Also
5: Ja, gut, er ist bestens vernetzt.
7: Er ist bestens vernetzt. Allerdings von den Demokraten natürlich. Genau. Das ist auch klar. Ja, ja.
5: Die USA stehen vor den Midterms. Er ist ein harter Demokrat. Insofern kann es sein, dass übertrieben wird. Aber sicher ist, es läuft nicht gut für Donald Trump im Iran. Und Stefan Magnet, interessanterweise läuft es auch nicht so richtig gut für Israel in Deutschland und Europa, muss man sagen. Womit wir bei dem letzten großen Krisenherd sind, der ja da immer noch schwelt. Wir haben da in einem ansonsten auffallend belanglosen Sommerinterview, sagen wir es mal so. Sogar die Frankfurter Allgemeine Regierungszeitung echauffierte sich darüber, was Lars Klingbeil da im Sat.1 Sommerinterview nicht sagte und dass wir wohl die Wähler nicht ernst haben. Aber er sagte ja eine Sache, die durchaus aufhorchen ließ. Die Welt schreibt, Klingbeil eröffnete Debatte im Sommerinterview und trennte dort die deutsche Solidarität mit dem Staat Israel von der Bewertung einzelner Kabinettsmitglieder. Man sei solidarisch mit dem Land, aber, Zitat, nicht in Solidarität mit solchen Ministern wie Ben-Gvir. Ben-Gvir, ein sich selbst faschistisch nennender Politiker, der nationaler Sicherheitsminister in Israel ist, hat ja gesagt, man würde im Gaza täglich bis zu 40 Personen töten und das sei sinngemäß gut so und richtig so. Und
7: hat er nicht gesagt, man sollte?
5: Genau. Ja, ja.
7: Man sollte, nicht man würde.
5: Nein, man sollte. Also das ist ein Wunsch, ja.
7: Und ja, ja, aber man würde heißt, die tun es bereits. Aber er sagt, man sollte.
5: Nein, er fordert das und ganz klar eben auch die Tötung von Zivilisten und Unbeteiligten. Die Welt schreibt weiter, der Vizekanzler ging weiter, als es Regierungsmitglieder in dieser Frage bisher je getan haben. Sanktionen müssten sehr ernsthaft geprüft werden. Also Sanktionen gegen diesen israelischen Minister, einen amtierenden. Deutschland dürfe, Zitat, bei aller Solidarität mit Israel nicht schweigen. Menschen wie Ben-Gvir würden immer wieder zündeln, damit sei eine Grenze überschritten. Und Stefan Magnet, nun, ich weiß nicht, wie es dir ging, aber ich meine, freie Medien wie du oder wir sagen sowas ja schon länger, aber dafür sind wir regelmäßig als Antisemiten, als Judenfeinde und letztlich auch als Nazis beschimpft worden, weil wir die unverbrüchliche Solidarität mit Israel in Zweifel ziehen. Es lässt aufhorchen, dass das tatsächlich eine deutsche Regierung jetzt zum ersten Mal also differenziert angeht, oder?
6: Ja, also zum einen, glaube ich, geht dieses Beschimpfen als Antisemiten ja real weiter und steigert sich zu über Debanking und Beobachtung, ständige Beobachtung und Kriminalisierung durch die Verfassungsschutzeinrichtungen. Das betrifft dich, das betrifft mich. Das ist eine Eskalationsstufe, die absichtlich ziehen. Und wenn es dann eben jemand anderer sagt, ja, ein Regierungsmitglied oder ein Linker oder wie auch immer, dann ist es gut. Dann gibt es vielleicht einen kleinen Sturm der Entrüstung, aber sie setzen ihren ganzen Machtapparat nicht in der Härte ein. Sie wissen warum. Aber ja, grundsätzlich glaube ich, dass diese Staatsräson, diese bedingungslose Loyalität zu einem Staat, der permanent völkerrechtliche Verbrechen begeht und Menschenrechtsverbrechen begeht, irgendwann zur Zerreißprobe im Inneren wird. Weil auch die SPD hat natürlich in ihrer Wählerklientel zwei Fraktionen. Die eine, die sagen, egal was Israel macht und wenn die alle abschlachten rundherum, ist es gut, weil aus unserer Geschichte ist es ja nicht anders zu argumentieren und zu erklären. Aber dann gibt es schon die anderen, die sagen, ja, auch wenn Israel Sonderrechte genießt, irgendwo ist Schluss. Die können nicht einfach sagen, es ist gut, da 30, 40 Leute jeden Tag zu liquidieren. Der Ben-Gvir stellt sich ja hin bei Baustellen in Israel, macht Videos für Social Media, lächelt rein und sagt, ja, da entstehen die neuen Hinrichtungseinrichtungen für die Palästinenser und da drüben kommen dann die Zuschauertribünen und alle können zuschauen. Also das ist ja geisteskrank, ja. Und da gibt es ganz viele Leute, die sagen, das geht jetzt schon zu weit, weil die machen ja eigentlich die Methoden, die wir den anderen vorwerfen und so weiter und so fort. Das ist eine Zerreißprobe und ich denke, dass ganz wenige Menschen mittlerweile diesen Massenmord in Gaza gutieren, die sagen, ja, das ist alles rechtens und die können da noch ein paar hunderttausend umlegen. Ich glaube, die Zahl derjenigen radikalen, extremen Menschen, die so denken, die Massenmord gutheißen, um vermeintlich etwas Gutes zu bewirken in der Welt, die werden weniger, jeden Tag.
7: Ja, und zu Klingbeil muss man natürlich auch sagen, die SPD verliert ja enorm an die Linke. Ja?
6: Genau.
7: Und da versucht er, Leute zurückzuholen, die zum Beispiel auf der linken Seite sind ja auch sehr viele, die sich dann mit den Palästinensern zusammentun oder besser gesagt nicht, wie nennt man, sympathisieren, so war das Wort. Und was dazu kommt, im Grunde muss ja jeder solchen Äußerungen widersprechen. weil man die ja auch nicht relativieren kann. Ja, das weiß ja auch Klingbeil und Merz hat sich ja auch geäußert. Aber selbst wenn, was könnte passieren? Selbst wenn Deutschland sich Sanktionen anschließen würde, es gibt ja ein paar Länder wie Spanien, die Sanktionen gegen Israel ausgerufen haben, aber selbst wenn Deutschland sich Sanktionen anschließen würde, selbst wenn die EU das insgesamt beschließen würde, ich bin da ganz bei Klaus von Donani, also dem Urgestein deutscher Politik, der sagt, Sanktionen haben noch nie etwas gebracht. Und das sieht man ja auch ganz gut an den Russland-Sanktionen der EU. Die haben schon was gebracht, aber dummerweise nur Nachteile für Europa. Ja. Sanktionen, Donani sagt ja auch, Sanktionen bringen vielleicht etwas Armut für die Bevölkerung, aber ändern niemals den politischen Kurs des Landes.
6: Ja, das.
7: Und also ich bin da ganz voll bei ihm. Es ist Symbolpolitik. Klar. Und mal abgesehen davon glaube ich, dass es relativ unwichtig für den Konflikt ist, ob sich Deutschland und die EU aufplustern. Wir spielen da keine große Rolle.
8: Ja.
6: Da würde ich gerne was dazu sagen, ja, weil da habe ich mal eine bisschen andere Meinung. Das ist ja gut für den Diskurs, weil ich glaube schon, ja, wenn die Deutschen aufhören würden, Israel zu unterstützen, und da reden wir ja nicht nur von moralischer Unterstützung, sondern da gehen ja Multimillionenbeträge jedes Jahr hin, die bauen eigene U-Boote für die israelische Armee weiterhin. Ja. Ja. Wenn diese Zahlungen aufhören würden, und dann denken wir nur daran, in den USA gibt es ja eine leidenschaftliche Debatte rund um Tucker Carlson, ja, der jetzt eine eigene Bewegung gründet, weil er diesen Krieg nicht möchte. Wenn in den USA oder in Deutschland plötzlich gesagt wird, nicht nur Sanktionen, sondern wir stoppen die Zahlungen, dann geht denen der Nachfluss aus, weil die holen das Geld von dort. Klar, ja, weil die schöpfen es ja nicht
8: von Israel. Steht ja noch gar nicht an. Also weil die Sanktionen,
6: natürlich, das sind wir weit weg.
7: Wird ja nicht passieren.
8: Nein,
7: diese Extremsituation wird niemals eintreten. Deswegen ja auch Symbolpolitik.
8: Absolut.
7: Ja, es wird nur höchstens als Symbol. Niemals wird Deutschland Europa so extreme Maßnahmen gegen Israel ergreifen.
8: Es kann ja sogar noch andersrum kommen. Also die diskutieren Sanktionen gegen Ben-Gvir. Stellt euch vor, es gibt tatsächlich so eine unverbindliche Entschlussvorlage, dass man das kritisiert. Das wäre ja schon das höchste Ding. Das finde ich blöde. Das ist ja schon. Dann wird doch sofort, und das meine ich jetzt ganz ernst, so satirisch zynisch das klingt, dann ist doch sofort wahrscheinlich, dass man im Gegenzug aber sofort drei neue U-Boote für Israel baut, und zwar zum halben Preis, klar, um dann zu zeigen, wir meinen ja nicht alle, ne? Dass wir wollen ja klar trennen.
6: Das ist klingt bei Lösung, ja.
8: Ja, so, ja. Das kann ja durchaus passieren, weil wie aktiv diese ganze Schuldirrsinnigkeit und die Holocaust-Industrie ist, das beweist ja ausgerechnet dieser Tage Charlotte Knobloch, eine der letzten Holocaust-Überlebenden und Chefin der Münchner jüdischen Gemeinde, ist im Deutschlandfunk zitiert worden, lässt sich zitieren mit der Aussage, und man halte sich fest, sie hoffe, dass jüdische Familien, die bei einer AfD-Regierungsübernahme in Sachsen-Anhalt dann auswandern werden in großer Zahl, dann anders als in der NS-Zeit noch alle ein aufnahmebereites Land fänden. Der Deutschlandfunk schreibt weiter, Knobloch hat in einem gestern veröffentlichten Gespräch mit dem Magazin Stern Parallelen gezogen zwischen der AfD und der Zeit, bevor die NSDAP an die Macht gekommen ist. Sie meinte, die Gemeinsamkeiten zwischen der NSDAP und der AfD, die werden immer mehr. Und da, Stefan Magnet, ich meine, die Gemeinsamkeiten zwischen einer alterssenilen, verrückten Person und Charlotte Knobloch werden hier offensichtlich auch immer mehr. Aber man sieht, dass das funktioniert noch. Ja, also nun, dieser Dame lässt sich instrumentalisieren, kommt mit solchen wirklich derartig verletzenden, unterirdischen, geschmacklosen Vergleichen und Behauptungen. Aber die Regiemedien kolportieren das, und man setzt ja immer noch ganz stark auf diesen Schuldreflex, wenn sowas zum Marketing verwendet wird.
6: Ja, ich glaube, das sind so die letzten Möglichkeiten, die ihnen auch noch verbleiben in Form von Propaganda und Meinungsmanipulation im friedlichen Stile. Ja. Die nächste Eskalationsstufe sind ja dann schon Wahlausschlüsse, wie wir sie ja auch am laufenden Band erleben. Aber sie können jetzt nur mehr auf diesen Schuldkomplex setzen. Aber da werden sie sich selbst ins Knie schießen. Ja, das erleben wir ja. Das machen die ja seit Monaten, dass sie sagen, in Sachsen-Anhalt geht die Welt unter, wenn die AfD gewinnt, der gefährlichste Mann Deutschlands, bla bla bla. Und trotzdem wählen noch immer oder sagen 40% der Bürger dort, wir werden diese Partei wählen, immer mag mehr, kommen, ja, was wolle. Und sie werden es jetzt überspitzen. Es steigen jetzt in den nächsten Tagen, bin ich überzeugt, die Kirchen in den Ring, ja, jetzt eben die jüdische Kultusgemeinde. Sie werden jeden hervorziehen, der da noch warnen kann, wir driften in ein drittes Reich ab und so weiter und so fort. Und wir werden alle erleben, das beeindruckt die Wähler nicht mehr. Und zwar in einem Ausmaß, das ich als epische Zuspitzung bezeichnet habe in einer aktuellen Sendung, weil ich wirklich glaube, dass hier ein Kipppunkt erreicht ist. Ob sich diesmal ausgehen wird für die absolute oder nicht, das sei dahingestellt, aber ja, ein ganz relevanter Anteil lässt sich von diesem Schuldkult und dieser Propaganda nicht mehr beeindrucken und das ist ein Grund, positiv zu sein.
8: Also ja, 46%, glaube ich, ist glaube ich die Grenze, die AfD sicher bräuchte, damit sie die ausreichende Mehrheit hat. Momentan ist sie je nach Umfrage so bei um die 42%.
7: Ja, es kommt halt drauf an, ob die Grünen oder die SPD halt reinkommen. Aber übrigens, Stefan, die Kirchen sind schon fleißig dabei. Ja, die Diakonie hat jetzt in Niedersachsen eine Hospizmitarbeiterin, Martina Müller heißt sie, nach 15 Jahren gekündigt. Also sie hat 15 Jahre in diesem Hospiz gearbeitet, weil sie bei der Kommunalwahl in Niedersachsen für die AfD kandidiert.
6: Ja? Ja, ist ja unchristlich, also, ja.
7: Gefeuert von der Diakonie, die ordentlich mit Steuergeld gepampert wird. Ja. Und wenn ich dann dabei bei Frau Knoblochs Vergleich bleibe, da müsste auch Frau Knobloch sich doch fragen, erinnert das nicht auch irgendwie an die Methoden der NSDAP, allerdings im fortgeschrittenen Stadium?
8: Ja gut, Frau Knobloch Frau Knobloch müsste für diese Verharmlosung der NSDAP-Zeit letztlich wegen Volksverhetzung vor Gericht stehen, was natürlich eine Katastrophe wäre. Das wird niemand tun bei einer Holocaust-Überlebenden. Die ist nur auch in einem Alter, dass sie fast wie bei Didi Alaforten, kann man sagen, gut, leise rieselt der Kalk und dann muss man vielleicht...
7: Aber sie gehört ja auch zum System. Und zwar ist das ja alles ein System. Klar. Ja, dieser ganze, dieses Niederducken der Deutschen, klar, ihr seid schuld und so weiter. In jeglicher Hinsicht. Kika hat jetzt was gebracht. Kika, der Kinderkanal. Ja, zwei kleine Mädchen, vielleicht waren die 10, 12 oder so, ja, also mit dunkler Hautfarbe, haben den Deutschen erstmal erklärt, dass sie schuld sind, ja, weil Kolonialismus und so. Also,
8: gerade die Deutschen. Moment
7: mal. Die Deutschen tatsächlich. Weil auch Deutschland. Ja. Auch Deutschland hatte ja
8: natürlich, Kolonien der Platz an der Sonne, erinnert ihr euch? Der Platz an der Sonne. So, das war damals das Schlagwort des Kaisers.
7: Ja. Aber tatsächlich macht Kika, also missbraucht im Grunde diese zwei Mädchen dazu, diese Propaganda zu machen.
8: Die hatten Zeit, als große, weil das Negerbaden ausgefallen ist. Die konnten nicht zur Volksbühne. Oh. Weil da,
6: Was tut denn eigentlich die Frau Knobloch mit den vielen jüdischen Stimmen, die sich auf eine AfD-Regierung freuen, weil dann der Islamismus weniger werden könnte?
8: Ja, du hast
6: das jemand,
8: du,
6: der einfach irgendwo versteckt? Oder?
7: Also du bist jetzt auch wirklich, also noch eine Ebene reinbringen, also wirklich.
8: Ehrlich, die jüdischen Freunde...

0: jüdischer Zuschauer, Zuhörer zu, der sagt, na doch, doch, ich habe Angst vor der AfD. Würde mich ernsthaft ohne jeden Zynismus interessieren, ob das so ist. Ich kenne das noch nicht. Ich kenne solche Äußerungen unter Behauptung jüdischer Angst nur von solchen Exponenten wie Frau Knobloch, die sich da instrumentalisieren lassen, oder so einer schrecklichen Kreatur wie dieser Herr Stefan Kramer, der ja ein konvertierter Jude ist, also ein Möchtegern-Jude als Verfassungsschutzpräsident, ich glaube in Sachsen-Anhalt auch, oder in Thüringen.
1: Thüringen. Eingesetzt, genau. Von dem linken Ramelow.
0: Rechtswidrig, weil ihm nämlich die formale Qualifikation fehlt. Er müsste eigentlich nämlich Volljurist sein, 2 juristische Staatsexamen haben. Er hat gar keins, aber das hat man.
1: Große Verbindung zur Amadeo-Antonio-Stiftung.
0: Was willst du damit andeuten? Hallo?
1: Und den russischen Nachtwölfen, wenn ich mich recht erinnere.
0: Stimmt auch. Ja, das liegt am Motorradfahren. Da habe ich natürlich eine schwache Stelle, weil vom Motorradfahrer, da bin ich auch. Bei all dem Irrsinn, da gibt es eine interessante Meldung, die ganz schön eingeschlagen hat dieser Woche. NTV schreibt, aufgeregt und nicht ganz unberechtigt, kurz vor der Landtagswahl in Sachsen-Anhalt erklärt ein CDU-Ortsbürgermeister seine Unterstützung für die AfD. In einem als offenen Brandbrief bezeichneten Schreiben, über welches mehrere Medien übereinstimmend berichten, erklärt der Kommunalpolitiker Bernd Prange, die Rechtsaußenpartei, so schreibt NTV, am 6. September wählen zu wollen. Prange schreibt, meine konservativen Werte, Leistung, Ordnung, Sicherheit, nationale Souveränität, wirtschaftliche Vernunft und Schutz unserer kulturellen Identität finde ich in der CDU immer weniger vertreten. Stefan Magnet, der Mann könnte ja, der klingt fast wie du. Der scheint ein Nazi zu sein. Also du, ja, immer mehr spricht für deine These, nicht? Die sind, die pfeifen aus dem letzten Loch und ihre Brandmauer brennt lichterloh.
2: Ja, ich glaube, die Nerven liegen blank. In der CDU muss man sich das ja so vorstellen, die waren über Jahrzehnte erfolgsverwöhnt und dann rücken die immer weiter ab von ihren eigenen Prinzipien. Ja, die haben ja jetzt mittlerweile gar keine mehr, weil die koalieren ja lieber mit Linksextremen, wie nur irgendwo die Brandmauer anstreifen zu wollen. Und die haben an der Basis einen derartigen Aufstand, das wird nur vertuscht durch die mediale Übermacht, die da oben sitzen, ja, der ganze Klüngel um Merz und so weiter. Die leben natürlich in ihrer eigenen Welt, aber die haben den Aufstand von der Basis, weil die Basis hat ja eigentlich gar nicht so dieses Problem mit der AfD. Ja, die sagen, natürlich sind die konsequenter und radikaler in vielen Punkten wie wir, aber mit denen könnte man eine Politik machen. Und ich habe oft schon gehört, als ich in Deutschland unterwegs war, von Leuten, die sagen, ja, bei euch in Österreich funktioniert es ja auch. Da gibt es ja auch Zusammenarbeit zwischen unserer Schwesterpartei ÖVP mit der FPÖ. Und dort geht die Welt auch nicht unter. Im Gegenteil, da kann man dann gewisse vernünftige Dinge auch im Verkehrsbereich oder im Energiebereich umsetzen. Ja, die CDU hat ein Problem und da dürfte jemand die Hutschnur gerissen sein, indem dass er dann öffentlich so ein Statement abgibt, natürlich die beste Wahlkampfhilfe für Sigmund und Co.
1: Ja, der freut sich. Ja, und wirklich genial. Das ist ein Wahnsinnsmarketing. Ich meine, das ist ein Ortsbürgermeister einer 1700-Seelen-Gemeinde. Der hätte doch normal die Republik nicht aufschrecken können. Ja. Aber das ist wirklich ein genialer Anschlag auf diese Brandmauer. Und vor allem, wenn er sagt, die Kooperation mit der AfD-Fraktion ist gut und konstruktiv. Gemeinsam mit den Kollegen der AfD haben wir bereits mehrfach konkreten Schaden durch linke Initiativen abwenden können. Ja. Und da die CDU explodiert natürlich. Der Landtagsabgeordnete Ulrich Thomas nennt Prange ein Kameradenschwein. Und das hat auch sowas Gestriges, dieses Wort.
0: Ja, tolles Wort. Ja.
1: Und jetzt droht der Parteiausschluss. Ja. Und der Prange sagt, ich hoffe, dass die mich rausschmeißen. Ja. Ja. Und aber auch ganz bezeichnend.
0: Niederträchtig
2: hat er das. Das ist der letzte Angriff von einem verzweifelten CDU-Mann, der sagt, ich stürze mich nochmal in den letzten Kamikaze-Flug, auch wenn ich draufgehe, aber das will ich nochmal getan haben für meine Partei.
1: Ja. Ich finde das großartig. Für wen tun die das? Ich meine, was hat dieser super blasse Schulze, dieser CDU-Kandidat, ich muss mal nachgucken, heißt der Schulze oder Schulze?
0: Ja, Schulze.
1: Was hat der gesagt? Das finde ich nicht gut.
0: Ja, gut.
1: Das finde ich nicht gut. Und jetzt ist ja, das ist auch ganz interessant, in Bens Podcast, ja, Unscripted, der war ja Ulrich Siegmund jetzt als Gast, da ist ja rausgekommen, dass der Schulze hätte auch dabei sein sollen.
0: Hat gekniffen, ja.
1: Also als Duell ohne Zeitbeschränkung und dann ging es hin und her und dann hat er gekniffen. Also er hat, man könnte auch sagen, er hat mutig abgelehnt. Ja. Und das Video haben inzwischen mehr als 4 Millionen Menschen gesehen und währenddessen war Schulze in Kasemuckel und hat vor drei Leuten, mit drei Leuten Bratwurst gegessen.
0: Ja, das ist sogar Sven Schulze klar, dass er dann nicht gewinnen wird. Ich glaube, das ist relativ eindeutig. Die fragen sich dann noch, wie sie dann am Ende darauf reagieren. Die versuchen es nicht mehr ernsthaft da irgendwie noch gegen anzukommen. Dass sie damit auch weitermachen werden, und deswegen ist die Frage, wie Stefan Magnitz Prognose da eintritt mit dem Schluss und dem Ende, diesem radikalen Kipppunkt. Denn der Deutschlandfunk berichtet ja gerade, dass das zuständige Verwaltungsgericht, das bei, was für Lüneburg zuständig ist, jetzt gerade bestätigt hat, dass

0: der AfD-Bundestagsabgeordnete Martin Sichert nicht zur Landratswahl im Kreis Friesland antreten darf. Wir erinnern uns, dass die niedersächsische Geheimpolizei unter SPD-Kontrolle ja den Wahlteilnahme für diesen Oppositionskandidaten verboten hatte. Sichert zog vor ein Verwaltungsgericht und unterlag dort. Das Verwaltungsgericht weigerte sich, eine einstweilige Anordnung zu erlassen, mit dem Hinweis darauf, er könne ja, das war das niedersächsische Oberverwaltungsgericht, er könne ja nach der Wahl dann gegen das Wahlergebnis klagen. Und das ist schon besonders irre, ja. Also dass diese Politrichter sich da nicht entblöden, sowas zu unterlassen und zumindest irgendwie in der Sache. Nein, sie wurde ja auf einen Rechtsschutz hinterher hingewiesen.
1: Ja, es geht ja nicht nur um Sichert, sondern auch um Bothe. Das sind ja der zweite AfD-Politiker, dessen Eilantrag wurde auch abgelehnt. Ja. Und die Erklärung der Richter ist auch schön. Entscheidungen, die unmittelbar das Wahlverfahren betreffen, können grundsätzlich erst nach der Wahl überprüft werden.
0: Es war das Verwaltungsgericht Oldenburg, nur für die Vollständigkeit und die Korrektheit. Und sie wurden darauf verwiesen, sie könnten ja dann noch Beschwerde zum niedersächsischen Oberverwaltungsgericht einlegen. Das ist bestimmt von Erfolg gekrönt. Und ich schätze mal, Sichert und Co. werden es tun, um zu dokumentieren, wie diese Gerichte auch entscheiden. Aber die völlige Aushöhlung und das völlige Aufgeben auch nur der Pose eines pseudodemokratischen Rechtsstaates hier, führen sie damit natürlich eindrücklich vor. Und es läuft ja insgesamt, sagen wir, für die Regimereste, die da noch in Amt und Würden sind, nicht besonders gut. Jetzt kam rechtzeitig kurz vor dem Podcast, dafür danke ich natürlich sehr herzlich dem Plagiatsjäger Steffen Weber, kam heraus, dass auch Berlins Justizsenatorin Feloa Badenberg, die ja früher als Vizepräsidentin, als Vizepräsidentin des Bundesamtes für Verfassungsschutz den staatsmedienwirksamen Beinamen AfD-Jägerin zugeschrieben bekam. Diese AfD-Jägerin, die praktischerweise auch noch eine Quotenmigrantin ist, nämlich eigentlich eine Perserin, eine Iranerin, und auf CDU-Ticket in Berlin Justizministerin wurde, die, man kann es sich nicht vorstellen, diese besagte Quotenfrau hat nun offensichtlich auch in ihrer Doktorarbeit, ähnlich wie Franziska Giffey, wild betrogen oder Mario Mettbrötchen. Weber kommt jedenfalls zu dem Fazit, dass sich Plagiate vom Schluss bis zum Klappentext durchziehen. Selbst der Dank an die Eltern soll kopiert sein, weiß die junge Freiheit zu berichten. Das ist natürlich, also Wahnsinn. Stefan, man kann sich das eigentlich gar nicht ausdenken. Oder es läuft so gut, seit diesem Spiegeltitel mit dem gefährlichsten Mann Deutschlands, hat man das Gefühl, eigentlich steuert die AfD heimlich die Gegner, oder? Das ist doch...
2: Ja, es sieht so aus, ja. Es sieht tatsächlich so aus, als wären wir in einer riesengroßen Satire-Show, ja, und am Ende wird dann aufgelöst, hahaha, es war alles nur Spaß, ja. Die Leute, die hier am Drücker sind, die am meisten gegen die AfD hetzen, man könnte sich jetzt einen nach dem anderen heranziehen. Wenn man sich die Lebensläufe ansieht, wenn man sich ihr Wirken ansieht, dann ist eigentlich komplett klar, was das für abgewirtschaftete, korrupte Gestalten sind. Ja, die einen haben betrogen bei der Doktorarbeit, die anderen haben anderwertig Dreck am Stecken, Schulden, sich bereichert, was auch immer. Wir haben es mit einer verlotterten Politklasse zu tun, die sich eben selbst immer wieder Elite schimpft. Und wenn man dann mal ein bisschen genauer hinsieht, dann versuchen sie bis ins Letzte das zu vertuschen. Die ersten Medienreaktionen auf diese Aufdeckung waren ja auch bezeichnet, wo gesagt wird, ja, jetzt wird das mal geprüft werden und so weiter und so fort. Man will eigentlich nicht um den Umstand sprechen, dass hier eine maßgebliche Person, die sich ja selbst als moralische, juristische Instanz aufspielt, eigentlich völlig unberufen ist für dieses Amt. Ja.
0: Das ist das Gegenteil dessen, was sie behauptet zu sein. Ja,
1: ja. Und da steht ja übrigens auch, Badenberg weist den Vorwurf nicht ausdrücklich zurück. Mhm. Also schwingt schon ein bisschen was mit. Jetzt muss die Uni Köln das durchsuchen, was ich ja sehr lustig finde und eigentlich für Berlin so bezeichnend.
0: Vorsicht!
1: Zu Badenbergs Ressort gehört auch das gemeinsame juristische Prüfungsamt der Länder Berlin-Brandenburg. Also die Behörde, die juristische Staatsprüfungen organisiert und bewertet.
0: Ja.
1: Also ich persönlich wäre jetzt dafür, so wie es die Niedersachsen mit der Verfassungstreue von Kommunalpolitikern gemacht werden, jedes politische Spitzenamt soll überall jetzt irgendwie alle Prüfungen, Dissertationen und sonst...
0: Kannst du machen? Ich hab Steffen Weber mal gefragt und gesagt, ja? Wie kann man das eigentlich? Weil ich eigentlich würde mal meine Doktorarbeit von ihm prüfen lassen. So Spaß, um das Ergebnis dann zu veröffentlichen, um so ein bisschen noch mehr zu sticheln und das bei jeder Gelegenheit Franziska Giffey um die Ohren zu hauen. Da habe ich seine Preise erfahren, die absolut überschaubar sind. Ja, also das Geld konnte ich da nicht ausgeben, aber das ist für die Arbeitszeit, die drin steckt. Also es würde nicht viel kosten, würde ich nur sagen, wenn man die beauftragen würde, das zu machen. Das wäre mal eine richtig geile Spendenaktion. Wir sagen, wir schmeißen das zusammen und prüfen mal alles durch an Abschluss. Arbeiten dieser Leute. Ich meine, nichts ist unwichtiger als eine Doktorarbeit und schön für jeden, der sie nicht hat. Ich wäre mittlerweile sowieso, also ich würde das die Regierung erstmal Handwerkern übertragen und gelernten Arbeitern, und zwar irgendwelchen zufälligen, die man auslost, weil ich davon ausgehe, dass jeder halbwegs bodenständige Mensch einen 10-mal besseren Job macht, als alle diese Korruption
1: zu bieten. Ja, aber nichts ist wichtiger, als einen Betrüger zu entlarven in dem Amt, weil wer fälscht, genau. Ist ein Betrüger. Ich wäre niemals im Leben auf die Idee gekommen, etwas zu fälschen. Ich habe mich ja immer gewundert. Ich sage, aha, der auch gefälscht, der auch gefälscht.
0: Und selbst wenn du das mal tun würdest, weil du irgendwo bei irgendwelchen mal gestrauchelt bist und so im Leben, dann musst du ja schon extra dreist und ein Riesenvollidiot sein, wenn du diesen Betrug dann irgendwie auch noch ganz vorne als Galionsfigur ranschraubst und bei jeder Gelegenheit damit rumgehst. Ja? Und dich mal. Aber wir haben da bei der Gelegenheit, ist ja meine liebste Clan-kriminelle Betrügerin, Franziska Giffey, darüber hat sich dieser Tage was ergeben, wofür ich sehr herzlich einem Informanten danke, der mir das hat zukommen lassen. Denn wir wissen ja, Franziska Giffey, die Berliner Ex-Bürgermeisterin, Ex-Familienministerin, stolperte ja auch über ihren, also ein bisschen kam sie ins Stolpern, über ihren gefälschten Doktortitel. Und wir wissen auch, dass über ihre Abschlussarbeit entsprechende Beschwerden schon vorlagen von Professoren, die sie damals machten. Aber die Uni dann sagte, nee, die wollen wir jetzt nicht auch noch prüfen, die Abschlussarbeit, jetzt lassen wir mal gut sein. Frau Giffey ist ja schließlich als Funktionärin der regierenden SPD noch wichtig. Und ihr Mann, Carsten Giffey, über den wir letzte Woche sprachen, ist bekanntlich ja als Betrüger aus dem Beamtenverhältnis entfernt worden, weil er seinen Arbeitszeitbetrug 2016 begann. Und jetzt schrieb also ein Informant noch Neues zu diesem Carsten Giffey und erklärt aus Innensicht, dass schon 10 Jahre vor diesem 2016er Fall, für den er verurteilt wurde, auffällig viele Dinge im Amt wohl vorlagen und auch verfolgt wurden. Demnach habe Giffey seine Nebentätigkeiten längst zuvor ungenehmigt parallel zur Hauptdienstzeit ausgeübt. In Bezirksämtern habe man das alles gewusst, was Carsten Giffey trieb, aber erst als die Behördenleitung wechselte, da wurde aus dem absolut und zu jeder Zeit geduldeten Manipulator und Übertreiber dann plötzlich ein Fall. Und sozusagen aus persönlichen Gründen wurde er dann vor den Bus geschubst. Der Informant sagt auch weiter, an Giffeys fachlichen Leistungen seien behördenintern jederzeit starke Zweifel gewesen. Es sei bekannt gewesen, dass Giffey nicht in der Lage sei, auch nur einen Satz gerade auszuschreiben. Vermutlich sei er Legastheniker. Und für seine Nebenbei-Veröffentlichung habe er stets Ghostwriter verwenden müssen, die ihm seine Sachen schreiben. Das aus der Innenwelt des Carsten Giffey, der übrigens heute wieder im Staatsdienst arbeitet. Ach. Ja, nicht mehr als Beamter, aber als öffentlich Bediensteter im Landkreis Jerichower Land. Da kommt er her. Also wir halten fest, der gesamte Mandatsmaden- und Steuermaden-Clan der Giffeys schmarotzt weiter auf Steuergeldern mit seinem Betrügerleben.
1: Ich wollte ja gerade sagen, Bonnie und Clyde, du sagtest, dass der nicht in der Lage ist, einen Satz aufzuschreiben. Da habe ich dann gedacht, nee, Bonnie und Clyde, da tue ich denen wirklich Unrecht.
0: Aber schon irre, ne? Also da kannst du kannst dich benehmen, wie du möchtest. Du fällst in diesem Netz immer wieder weich. Betrogen, gelogen, gestohlen, ganz egal. Die kommen wie auch Maulwürfe aus dem nächsten Loch wieder raus und werden weiter Staatsanwälte.
1: Das sind fleißige Arbeiter.
0: Stimmt.
2: Sie schützen sich ja gegenseitig. Die Maulwürfe, ja genau. Die schützen sich ständig gegenseitig, klar. Weil sie natürlich, jeder weiß vom anderen etwas, wenn so eine lange Karriere im System vorliegt wie bei diesem Herrn, der sich immer wieder als unfähig erwiesen hat, dann weiß der ganz bestimmt wieder von dem und von dem irgendetwas. Und das ganze System ist ja systemisch korrupt angelegt, ja, weil da gibt es ja nichts ohne Gegenleistung. Die ganze Entwicklungshilfe, die ganzen Förderungen, alles, was es da gibt, gibt es ja immer wieder Kickback-Zahlungen. Das kann man natürlich nicht beweisen, weil die Opposition nicht die Möglichkeit hat, bei denen einzureiten und mal Nachschau zu halten, so wie die das ja bei uns ständig machen, sondern es ist jetzt momentan Spekulation, es verdichten sich immer mehr Indizien und immer wieder fliegen solche Fälle auf. Pack schlägt sich, Pack verträgt sich, am Ende halten sie auf Gedeih und Verderb zusammen und darum haben sie auch so eine Angst, wenn, wie in Sachsen-Anhalt, dann vielleicht eine Wende kommen könnte, weil dann fliegen auch diese ganzen Machenschaften, Vertuschungen und Betrüger sogar Reihen von denen auf. Ich bin überzeugt, in Sachsen-Anhalt laufen die Schredder seit Monaten auf Hochtouren, ja, um gewisse Dinge da zu vertuschen.
0: In der Tat. Und wie schlecht es fürs System läuft, das zeigt uns natürlich immer an erster Stelle die gefallene Hauptstadt-Slum-Einheit überhaupt. Und das Negativbeispiel für Deutschland schlechthin, das ist natürlich Berlin. Da gab es jetzt dieser Tage wohl einen Hackerangriff, so verlauten, lassen mehrere Medien verlauten. Woher der kommen soll, ist noch unklar. Auffallend ist, dass nicht öffentlich Russland beschuldigt wird, bisher zumindest. Aber bei diesem Hackerangriff, so wissen mehrere zu berichten, unter anderem auch NTV, soll das gesamte Berliner Landesnetz insgesamt beschädigt worden sein. Zwei Behörden seien besonders betroffen, die Senatsverwaltung für Stadtentwicklung, Bau und Wohnen, sowie die Senatsverwaltung für Mobilität, Verkehr, Umwelt und Klimaschutz. Insgesamt 50.000 berechtigte Haushalte in Berlin erhalten deswegen nun kein Wohngeld ausbezahlt und andere Behördenvorgänge und Leistungen sollen gestört sein. Zuerst hieß es, es sei unklar, ob wichtige Daten abgeflossen seien. Dann trat der erste Berliner Pädophilenfreund und Tennisspieler sowie Gewohnheitslügner Kai Wegner vor die Presse und erklärte, nein, es seien überhaupt keine wichtigen Daten abgeflossen. Milena, ich meine, wenn ein Mann wie Kai Wegner, ja, mit seiner Integrität das garantiert, können wir eigentlich sicher sein, dass verdammt viele wichtige Daten abhandengekommen sind, oder?
1: Ja, sehr gut möglich. Also wie ich hörte, arbeiten die Beamten auf uralten Rechnern, bei denen man nicht weiß, ob sie ein Update überstehen würden. Ja. Und Berlin wollte ja die IT bis 2024 zentralisieren. Okay, das ist erst 2 Jahre her. Also in Berlin ist das ja auch ein Wimpernschlag, könnte man sagen. Also was die Bürokratie angeht. Aber du hast gerade gesagt, sie beschuldigen noch nicht den bösen Russen. Naja,
0: doch,
1: so ganz können sie die Propaganda nicht lassen. Wir haben keine Ahnung, wer dahinter steckt, aber es sind hybride Angriffe. Also damit weiß ja jeder gleich, natürlich, also hybride Angriffe,
0: Zwinker,
1: ist ja das Synonym für Russland, ja, inzwischen. Ja? Also insofern, auch dort kommt das vor. Ne?
0: Ja. In der Tat.
2: Es ist auch irgendwo ein Hoffnungsschimmer, muss ich mal sagen, ein bisschen sarkastisch, weil Sie sprechen ja ständig von der Digitalisierung und wir wissen, dass es ja in Richtung digitales Gefängnis gehen soll. Ich sage immer, unsere größte Hoffnung ist die Unfähigkeit der Gestalten, ja, das einführen wollen. Ja. Und man muss ja mal selbst irgendwo in ein voll digitalisiertes Umfeld gehen, am Flughafen oder sonst irgendwo, dann klappt das ja alles nicht. Die Leute stehen dann Schlange vor irgend so einer Einheit und irgendwas geht wieder nicht. Mhm. Bei Corona haben sie es ja selbst gezeigt, wie sie mit ihren ganzen Handytests und so weiter immer wieder gescheitert sind, weil gewisse Dinge nicht geklappt haben. Und das ist meine größte Hoffnung, dass sie sich übernehmen, weil sie einfach zu blöd sind. Ja,
1: da hast du schon recht. Aber Stefan, ich habe übrigens ich habe übrigens, also unbestätigte Quellen sagen in Berlin, dass es eigentlich keiner gemerkt hat, dass die Arbeit plötzlich eingestellt worden ist.
0: Frechheit, was bildet die sich ein hier, ja, Preradovic. Es geht gewaltig nach hinten los für diese regierenden Eliten und das erstaunlicherweise jetzt gerade auch in Frankreich. Das wurde sogar in Staatsmedien berichtet, der Deutschlandfunk schreibt, das gesetzliche Verbot für Minderjährige Social Media unter dem Alter von 15 zu nutzen, stelle nach Auffassung des französischen Verfassungsgerichtshofes, der dort Verfassungsrat heißt, einen Zitat unverhältnismäßigen Eingriff in die Meinungs- und Kommunikationsfreiheit der Bürger da. Deswegen ist dieses Gesetz gekippt worden, kann nicht in Kraft treten. Der Präsident kündigte umgehend an, man würde einen konformen Gesetzentwurf nun nachschieben. Ja, bleibt abzuwarten, Milena, wiefern das möglich ist, aber zumindest machte es doch aufmerksam, dass offensichtlich noch leichte Zuckungen an Bürgerrechtsgarantien dort in Frankreich möglich sind.
1: Ja, und eigentlich ganz wichtig, dass dieser Verfassungsrat sogar die böse rechte Verschwörungstheorie als Argument gebracht hat. Also, die haben gesagt, das Verbot sei unter anderem unverhältnismäßig, da es alle Bürger zur Altersverifikation zwinge. Und also ergo zur Identifikation. Ne? Also insofern ist es schwierig, kann ich mir vorstellen, dass also für Macron dort ein konformes Gesetz zu basteln, weil genau diese Altersverifikation, also die Identifikation, als Argument gebracht wurde vom Gericht. Ich glaube allerdings, dass das nur ein kleiner Rückschlag für diese Agenda ist, diese weltweite ID-Agenda, die ist ja sagen wir mal, die ist ja ganz groß ausgerollt und auch viele Staaten, in Deutschland wollen sie es machen, in Österreich haben sich schon drauf geeinigt. Ich meine, Stefan, glaubst du, ein Verfassungsgericht in Österreich würde ähnlich handeln wie in Frankreich? Eher nicht, oder?
2: Ich könnte mir durchaus vorstellen, dass es so ähnlich abläuft, dass es einmal zurückgespielt wird, wie beim Tennis, ja, in der Aufwärmrunde, dann wird es ein bisschen repariert oder es gibt dann einfach eine Änderung der entsprechenden Argumentation, weil letzten Endes sticht ja dann das größere Argument das kleinere und sie werden immer wieder sagen, ja, die Herausforderungen der Zukunft, der hybride Krieg, ihr habt ihn angesprochen, der macht es einfach nötig, dass wir auf gewisse Grundrechte verzichten müssen. Bei Corona haben wir ja den Exzess in Kurzzeit erlebt und ich glaube, das werden sie so auch machen. Ja. Die haben sich nicht weltweit darauf geeinigt, diese digitalen IDs einzuführen, um jetzt an französischen oder österreichischen Gerichten zu scheitern. Nein, nein, nein. Das wird bestenfalls verzögert, aber das ist ausgemachte Sache. Das wird kommen. Genau. Sie ziehen das durch, da fahrt die Eisenbahn drüber.
0: Den kann ich noch nicht, aber in der Tat, ich bin, man lernt nie aus.
1: Da kotzt der Wahl drauf.
0: Das auch, ja. Ist das auch österreichisch?
1: Nee, den habe ich gerade erfunden. Den habe ich gerade erfunden.
2: Ein bisschen österreichische Redewendungen einzubringen, ja. Okay.
0: Da kann sie es auch nicht lassen, die alte Rampensau Preradovic, da kommt mal was Neues, da muss sie noch einen draufsetzen. Ne?
1: Das sagt ausgerechnet der Brand.
0: Zum nächsten Thema, meine Damen und Herren.
1: Das ist ja süß, das Glashaus, das arme Glashaus.
0: Jetzt muss ich wieder zu meinem Awareness-Team gehen hier und muss mich für verletzte Gefühle und so. Ich empfehle euch allen dringend ein Video, das gerade im Netz kursiert, wo ein mit vier lila Westen, nein, drei Damen in lila Westen, das Awareness-Team des, glaube ich, Christopher Street Days in Essen präsentieren. Herrlich, ganz großes Kino und wohl tatsächlich ernst gemeint. Aber das nur am Rande, denn ja, es wird wohl so kommen. Stefan, da stimme ich dir im Ergebnis zu, weil dafür haben sie zu viel schon investiert. Dafür hängt zu viel auch davon ab. Und ich weiß nicht, wie der Verfassungsrat in Paris zusammengesetzt ist, aber ich kann mir durchaus vorstellen, dass die erste Sorge nun der Seilschaften ist, sich zu überlegen, welche Entscheidungsträger man dort wie hineinschieben kann und wann man das wieder vorlegt, um dann vielleicht ein anderes Votum zu bekommen. Etwas anders läuft es derzeit, zumindest in manchen Teilen, weiter in den USA. Wir erinnern uns, dass dort Anthony Fauci, sozusagen die schlimmere Variante von Drosten Lauterbach-Spahn in den USA, in einer Senatsanhörung mit seinen Taten konfrontiert wurde. Jetzt ist interessanterweise ein Kollege von ihm, der frühere Senior Advisor des National Institutes of Allergy and Infectious Diseases, ein Dr. David Morenz, von einem Bundesgericht in Greenbelt, USA, angeklagt und hat dort auf schuldig plädiert. Er hat sich bekannt zur Verschwörung von Begehung von Straftaten. Namentlich geht es darum, dass er wohl im 2020 die Kommunikation des NIH-Zuschusses für die Virenforschung im Kontext der Lab-Leak-Theorie, also des Wuhan Institutes of Virology, verschleiern wollte, also die Beweise dafür verschwinden lassen wollte, den Verdacht davon ablenken wollte, dass die dortigen Forschung im Wuhan Institut, das dem ja nach den ersten Behauptungen der Regierung, der damals das sogenannte Coronavirus entwich, dass das mit US-Geld finanziert wurde. Das also ein weiterer Eintrag in der langen, langen und Milena, ich glaube, überlangen Liste von, ja, das haben wir immer so gesagt. Aber immerhin kommt es zu dieser offiziellen Feststellung, auch wenn das jetzt ein Bauer im Prinzip ist im Vergleich zu anderen Tätern.
1: Dieser Morenz war ja einer der wichtigsten Komplizen von Anthony Fauci. Und die haben ja zusammen, haben die Papers geschrieben über die Corona-Pandemie, Herdenimmunität, über die Impfstoffe. Und diese Papers haben sie hinterher als Belege für ihre Politik oder für Faucis Politik hergenommen. Also ich bastel mir meine eigene Wissenschaft, die ich dann mit Verweis auf diese Wissenschaft umsetze. Und auch ganz interessant, auf dem Blog Dr. Bienes Newsletter von Sabine Stäbel, da kann man ganz genau auch schön nachlesen, wie Drosten in diese Verschwörung verwickelt war und auch in diese Papers. Also ich bin ja mal gespannt, wann dieser Skandal nach Deutschland schwappt. Ich tippe auf erstmal eher nicht. Aber in diesem Zusammenhang ist ja auch spannend der Rücktritt von Jeremy Farrar als Vizechef der WHO. Das war ja jetzt auch. Und der war neben Fauci und Drosten auch ein ganz wichtiger Protagonist dieser Fake-Pandemie. Und der hat auch 2020 und 2021 als damaliger Chef des Wellcome Trusts, also der zweitgrößten Pharma-Lobby nach der Gates-Stiftung, hat der diese betrügerischen Papers von Fauci und Morenz unterstützt und durch viele Investitionen in die Impfindustrie so richtig abgesahnt. So, und der ist jetzt zurückgetreten. Das natürlich nicht offiziell deswegen, aber ja, er ist zurückgetreten. Hm. David Morin sitzt wegen Verschwörung vor Gericht. Also Fauci ist zumindest mal demaskiert, noch durch die Begnadigung geschützt, aber trotzdem komplett demaskiert. Also ein bisschen was bröckelt schon.
0: Ja, ja, und vor allem so offen wie Starley, kann man sagen, ist zumindest die Wahrscheinlichkeit geringer, dass so etwas in den USA nochmal öffentlich durchgehen würde, angesichts der öffentlichen Feststellung eben dieser Untaten, auch wenn einer der schlimmsten Protagonisten, Fauci, ja durch die Begnadigung von Biden eigentlich weiter geschützt ist vor tatsächlichen Verfolgungen. Die andere große Erzählung der Regierung ist bekanntlich in Europa ebenso in Amerika demaskiert worden. Elon Musk sagt bereits, dass die Schuldigen für die Umvolkungsmorde und Vergewaltigung dereinst in einem Nürnberg 2.0 in Europa vor Gericht stehen werden müssen. Das ähnlich klingt ja die US-Administration. Derweil wird natürlich von der Brüssel-Mafia weiter geleugnet, dass es überhaupt so etwas wie eine Umvolkungspolitik geben soll. Derweil berichtet die Welt von einer Veröffentlichung der Unfallchirurgen Deutschlands. Beinahe jeden Tag wird irgendwo in Deutschland ein Schwerverletzter wegen gewalttätiger Auseinandersetzung mit Stichwaffen chirurgisch behandelt. 336 waren es insgesamt im Jahr 2024. Nur 12 Jahre vorher waren es noch 212. Ein Anstieg von 58,8%. Und Reitschuster weiß von Zahlen aus Dänemark zu berichten, die es in sich haben. Das dänische Finanzministerium hat offizielle Daten zur Nettosteuerleistung von Einwanderern aus 36 verschiedenen Ländern veröffentlicht. 24 von 26 nicht-muslimischen Nationen entlasten die Steuerzahler. Alle 10 muslimischen Nationen kosten Dänemark Geld. Einwanderer und Nachkommen belasten die öffentlichen Finanzen insgesamt mit rund 16 Milliarden dänischen Kronen, macht 2,1 Milliarden Euro. Stefan, ich bin mir nicht ganz sicher, ob wir überhaupt noch gebraucht werden. Aber im Prinzip müssten wir es doch als Altnazis jetzt zur Ruhe setzen und sagen, es ist, ja, okay, wir haben es euch gesagt, ja. Jetzt schaut's mal, oder? Also ja. Es wird langweilig, unseren Job zu machen irgendwann.
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4: 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Der sogenannte Wirtschaftsweise Martin Wedding warnt, das Rentenpaket nach der Landtagswahl in Sachsen-Anhalt aufzuschnüren. Wedding verweist auf die demografische Entwicklung und dringend notwendige Erwerbsmigration. AfD-Chefin Weidel brachte die Phrasen des Politikbetriebs auf den Punkt. Sie sagte, Deutschland ist bankrott und das müssen die verantwortlichen Parteien einfach mal sagen. Auch meinte sie zu Erwerbsmigration, jeder, der sich hier an unsere christlichen Werte halten und zum Wohl des Landes einen Beitrag leisten will, ist herzlich willkommen, egal von wo er kommt. Nach dem Wahldebakel der Blockparteien bei der Landtagswahl in Sachsen-Anhalt am Sonntag mehren sich die Stimmen, die eine Veränderung fordern, insbesondere beim Umgang mit der AfD und der sogenannten Brandmauer. Diese wird zwar immer wieder von einzelnen Unionspolitikern in Frage gestellt, doch aus der SPD kamen entsprechende Forderungen bislang kaum. Nun stellt sich mit Markus Bauer erstmals ein sachsen-anhaltischer SPD-Kommunalpolitiker gegen den bisherigen Kurs und fordert ein Ende der Brandmauer auch bei der SPD. Kritiker meinen, jetzt kommen die, die ihre Fahne nach dem Wind richten, aus der Deckung und versuchen, ihre Pfründe zu sichern. Die AfD muss aufpassen, dass sie sich nicht die Parteienkorruption der Altparteien ins Haus holt. Der ukrainische Generalstaatsanwalt Ruslan Krautschenko ist nach Korruptionsvorwürfen zurückgetreten. Er bestritt eine Beteiligung an einem Geldwäschenetzwerk für betrügerische Callcenter. Ermittlern zufolge seien Vermögen in Höhe von Millionen gewaschen worden. Sie durchsuchten Büros der Generalstaatsanwaltschaft und identifizierten 5 Mitglieder des Netzwerks. Die Trigger FM-Meldungen. 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
0: Wir überhaupt noch gebraucht werden. Aber im Prinzip müssten wir es doch als Alt-Nazis jetzt zur Ruhe setzen und sagen, es ist, ja, ja, okay, wir haben es euch gesagt, ja. Jetzt schaut's mal, oder? Also ja. Es wird langweilig, unseren Job zu machen irgendwann. Also.
2: Ja, ich denke aber, dass es durchaus notwendig ist, immer wieder die entsprechenden Einordnungen zu zeigen. Ja, dieser tägliche Einzelfall, da kommt ja nicht einmal mehr die Bild-Zeitung dran vorbei, den zu berichten. Weil die Messermorde, die Messerangriffe, die Vergewaltigungen, diese ganzen Dinge, die werden in einer derart großen Anzahl in den Redaktionen aufschlagen, so wie überall bei uns auch, da muss es einfach berichtet werden. Aber dann mal auch wieder die Zusammenhänge zu zeigen den Leuten und vor allem auf die Schuldigen zu verweisen, nämlich die Politiker und die Massenmedien, die das alles uns eingebrockt haben, die diese Verbrechen der Überfremdung und der offenen Grenzen begangen haben. Das ist schon noch uns vorbehalten, weil andere gibt's, die ganz gern Sand in die Augen streuen. Und wenn sich die Bild aufregt über die Migration oder über die Gewalt, die von dieser Seite kommt, die Bild-Zeitung ist ja ein Haupttäter. Da denke ich jetzt auch mal an die leidenschaftliche Rede von Julian Reichelt diese Woche, wo er gesagt hat, es ist ein Verbrechen, dass Deutschland islamisiert wird. Ja, Herr Reichelt, können Sie sich nicht mehr erinnern? Sie haben den Slogan Refugees Welcome erfunden. Als Sie Bild-Online-Chefredakteur waren 2015, haben doch alle beklatscht und die, die es kritisiert haben, als Rechtsextreme bezeichnet. Und dann gibt es Leute, die sagen, nein, der Herr Reichelt, der darf sich ja verändern, der darf seine Meinung ändern. Der Herr Reichelt hatte auch 2015 schon genügend Einblicke und Einsichten aufgrund seiner Lage als Mitglied der Chefredaktion der Bild-Zeitung, dass er wusste, dass es um dieses Land mit Migration äußerst schlecht steht. Und daran dürfen auch wir gerne erinnern, um hier diese ganze Diskussion am Ende des Tages auch in eine richtige Richtung zu lenken. Denn die richtige Richtung ist nicht, dass man immer mehr Integrationsgelder bereitstellt, dass man immer mehr auf die Einwanderer eingeht, wie das ja von gewissen Kreisen gefordert wird, sondern nur die konsequente Remigration, die friedliche, humane Remigration natürlich, aber konsequente, das ist die einzige Lösung. Und das ist, glaube ich, schon noch Leuten mit Weitsicht oder wie du uns bezeichnet hast, Altkritiker vorbehalten.
0: Ich trage diesen Begriff durch. Ich gehe mittlerweile überall rein und sage, gut, ach, hier ist der Nazi, weil ich die Abnutzung, was da selbstverständlich eine zynische Abnutzung des Begriffs ist, da mache ich mir einfach das zu eigen, was die sogenannte Antifa damit ja tut, weil sie diese Art von Kritik als Nazitum bringt. Und die von dir angesprochene Bild-Zeitung berichtet dieser Tage ja auch, und man achte genau auf die Formulierung, über Wolfgang Büscher, 66 Jahre, als Sprecher des Berliner
1: Hilfswerks. Ich würde ganz kurz auch noch was gerne sagen zu diesem Thema.
0: Achso, wir sind noch bei dem Thema, aber schieb's doch dann jetzt vorher ein. Gerne auch jetzt.
1: Aber, ja, genau. Ich meine, in Deutschland gibt es diese Daten wie aus Dänemark ja nicht, ne? Aus Gründen. Und die Altmedien fallen ja immer damit auf, dass sie sagen, ja, Migrationswelle wird weniger, ne, und weniger hoch und so. Aber natürlich werden mehr kommen und das keine Kernphysiker, weil sie es ja auch wissen, wie gut man hier lebt und dass halt auch keiner abgeschoben wird. Also in diesem Jahr, und das ist auch wieder Bild-Zeitung, die hatte diese Zahlen präsentiert, in diesem Jahr sind bisher fast 9000 festgeplante, gebuchte und bezahlte Abschiebungen gescheitert. Der Grund, die zuständigen Bundesländer haben die ausreisepflichtigen Migranten nicht zum Flughafen gebracht. Also das war alles gebucht. Wir haben das längst bezahlt. Und das Problem ist nicht neu. Im gesamten vergangenen Jahr sind sogar knapp 18.000 Abschiebungen und Rückführungen fehlgeschlagen. Also selbst diese, die beschlossen sind, werden einfach nicht durchgeführt. Uns wird nur ab und zu ein Flieger präsentiert, der dann abhebt und sagt, das ist der Flieger nach Afghanistan.
0: Ja, und da sitzen dann natürlich dann eins, zwei Fälle drin, die sie öffentlichkeitswirksam verbreiten von Menschen, die seit 20 Jahren in Deutschland arbeiten. Entweder ist es dann ein Serienvergewaltiger, dass sie mal einen nehmen und abschieben, oder sie schleppen irgendein Kind aus der Schule, was bestens integriert ist, was Deutsch spricht und erklären dann, wie grausam Abschiebungen sind. Und ich bin ja, das passt vielen auch nicht, auch ein harter Gegner von Abschiebungen, weil sie schlicht nicht funktionieren. Bekanntlich habe ich als Abschiebearzt der Berliner Polizei reichlich diese Abschiebeflüge begleitet und ich kann euch sagen, sie sind Augenwischerei, völliger Blödsinn. Da werden dann irgendwelche Menschen aus Afghanistan, Eritrea oder sonst wo von Berlin nach Athen geflogen oder von Leipzig nach Athen, weil das Griechenland das Land war, in das sie zuerst reinkam. In Athen stehen dann freundliche griechische Polizisten, die diese Menschen entgegennehmen, ihnen auf die Schulter schlagen und sie auf den Parkplatz laufen lassen. Von dort aus sind sie wieder frei, weil die sind dann abgeschoben in das Land, wo sie hin sollen. Und zufällig steht dann direkt auf dem Parkplatz des Athener Flughafens ein Bus mit dem Zielort Berlin, was für günstige 350 Euro oder sowas die Menschen dann gleich wieder weiter zurückbringt. Das ist also ein vollkommen absurdes Augenwischen, die Menschen mit irgendwelchen Zwangsfliegern irgendwo von A nach B zu schieben, selbst wenn sie da ankommen. Ist was anderes, wenn man sie tatsächlich bis nach Afghanistan fliegt, da ist es dann etwas teurer. Aber Abschiebungen und diese Zwangsmaßnahmen sind aus meiner Sicht auch vollkommener Blödsinn und unnötig. Es reicht, dass die angeblich nicht funktionierenden Pull-Faktoren einfach mal alle ausgesetzt werden und diesen Menschen schlichtweg nicht mehr bezahlt wird.
1: Ja, aber Remigration ist doch auch Abschiebung.
0: Nee, Remigration ist vor allem Unterlassen der Pull-Faktoren, Abdrehen des Geldhahnes. Das sagt, glaube ich, auch, Martin Sellner als der große Remigrationspräger. Die Abschiebung erübrigt sich, wenn die Pull-Faktoren wegfallen. Das ist meine persönliche Meinung. Aber
2: ich würde sogar einen Schritt weitergehen. Man spart sich ja durch diese ganzen Migrationskosten, das sind ja mehr riesige Milliardenbeträge, dann kann man ja die auch denen kann man ja Anreize geben. Und sag mal jedem Scheinasylanten hier, der ohnehin hier keinen Job hat, er muss sowieso gehen, aber wenn er schnell geht, so ein bisschen Sondervergünstigung, dann bekommt er ein paar tausend Euro Starthilfe für zu Hause und dann werden viele das Land verlassen.
0: Das ist eine Trump-Idee. Das denke ich schon. Der Magnet zitiert den Trump und da sehen wir wieder, wie die alten Nazis zusammenhalten. Trump hat es ja sogar so gemacht mit der App, schieben sie sich selbst ab. Du konntest also mit einer speziellen App von den Amerikanern dich selber abschieben und dann damit gleich dein Geld buchen. Das ist schon der Hammer, ja. Mal gucken, ob es so kommt. Derweil berichtet, wie gesagt, die Bild-Zeitung über Wolfgang Büscher, 66, Sprecher des Berliner Hilfswerks Die Arche. Der schlage laut Bild Alarm. Nach 25 Jahren Jugendarbeit sagt Büscher, wir steuern auf eine Katastrophe zu, die bald nicht mehr zu handeln ist. Migration kann funktionieren, aber nur mit klaren Regeln, Sprache und Integration. Das ist nicht mehr der Fall. Wir verlieren langsam die Kontrolle über die Entwicklung. Entschuldigung, das sagt Herr Büscher. Die Arche betreut in Berlin rund 1000 Kinder und Jugendliche, schreibt die Bild. Bundesweit erreicht die christliche Hilfsorganisation in 40 Einrichtungen 11.500 junge Menschen. Der Migrantenanteil beträgt 80%.
1: Ja, also ich meine, Büscher warnt seit Jahren, immer wieder, regelmäßig wie ein Uhrwerk und niemand hört ihm zu, nichts passiert. Und das Einzige, was sich geändert hat, dass jetzt auch Büscher irgendwie ins Visier gerät. Ja, da schreibt die Bild ja auch, mittlerweile wird der Arche-Sprecher regelmäßig in sozialen Netzwerken bedroht. Büscher muss weg, wann ist er endlich tot? Andere forderten, er solle geschächtet werden. Wir sind vorsichtig geworden, so Büscher. Also, und ich meine, wenn er sagt, die Kontrolle langsam verlieren, das weiß der natürlich auch. Ne, das sagt er jetzt mal so. Die ist natürlich längst verloren. Also die radikalen Islamisten oder die Clans, das sieht man jeden Tag, haben null Respekt vor Deutschland, seinen Werten oder vor der Polizei. Ja, die verachten uns, weil wir schwach sind. Mhm. Und so wachsen ja auch die Kinder auf. Und das sind die Kinder, die Büscher dort sieht. Ne, das sagt er ja auch. Die sind nicht mehr demokratisierbar, sagt er.
0: Ja. Gut, demokratisierbar möchte ich auch nicht mehr sein, in dem Sinne, was die meinen, aber das ist natürlich die spiegelbildliche Betrachtung des Ganzen. Und ganz am Ende, all der, sagen wir, weniger guten Nachrichten, da kommen dann die Wirtschaftsnachrichten. Wer sich für Details und Hintergründe interessiert, ist wie immer sehr herzlich eingeladen, sich auch am Freitag das nackte Geld anzuhören, wo Banker Hermann es im Großen erklärt, auch für wirtschaftsferne Köpfe wie mich. Im Kleinen oder beziehungsweise kurz betrachtet, da sind es solche Schlagzeilen und Meldungen wie diese der Welt, die es zusammenfassen. Die Welt berichtet, Praxen, Kneipen und Betriebe 2025 mussten so viele Unternehmen schließen wie seit 20 Jahren nicht mehr. Gleichwohl, schreibt die Welt, gehen nur rund 13% der erfassten Schließungen auf Insolvenzen zurück. Insbesondere kleine Firmen sterben abseits der öffentlichen Wahrnehmung, weil sie keine Mitarbeiter mehr finden oder weil es keinen Nachfolger gibt. Und Stefan, ähnlich sieht es ja auch in Österreich aus. Da hatte, glaube ich, letztes Jahr die Republik die stärkste oder die höchste Anzahl an Insolvenzen eigentlich seit Gründung eben der aktuellen Republik. Und dieses Sterben durch fehlende Übernahmen und durch Nachfolger. In Deutschland wissen wir, da sind es ja rund auch 10% der Bevölkerung, die Auswanderungsabsichten klar haben und angeben, das in den 8 Jahren umzusetzen. In Österreich dürfte es ja relativ ähnlich laufen. Ein bisschen verwoben sind ja deutsche und österreichische Wirtschaft auch, dank gegenseitiger Abhängigkeit. Wie schaut es da aus?
2: Ja, ich denke mal, ganz generell ist es so, dass wir hier in einem Land leben, in Deutschland oder Österreich, das ist vollkommen egal, weil es ähnelt sich sehr, wie du sagst, dass immer mehr zu einem lebensfeindlichen Lebensraum gemacht wird von der korrupten Politelite. Sie tun alles für Unternehmer, dass es sich einfach nicht lohnt, selbstständig zu werden, ein Unternehmen zu gründen, dass man schon ein bisschen masochistisch veranlagt sein muss, wenn man sich die ganzen Behörden, Schikanen, Auflagen von der EU bis zur Gemeinde ansieht, womit man konfrontiert ist. Dann die wirtschaftliche Inkompetenz der herrschenden Kaste. Man kann ja nicht mehr planen, wie geht die Inflation weiter, wie wird es mit den Energiepreisen, ein Mangel an Facharbeitern tatsächlich, weil die es in den letzten 20 Jahren ins Land geholt haben, die ganzen Fachkräfte, sind bestenfalls Macheten- und Messerfachkräfte. Und es ist einfach insgesamt für Unternehmen ganz dramatisch und deswegen werden diese Zahlen auch nicht besser werden. Und das Bewusstsein bei der Politik oder auch bei den Medien, die ja letzten Endes so etwas anstoßen könnten, die ist einfach nicht da. Ich habe diese Meldung heute bei der Bild gelesen. Zuerst war der Titel 188.000 Firmen verschwunden. Industrie drängt Merz zu Reformen. Die sind nicht verschwunden, die wurden umgebracht, ja, oder sie wurden vergrault, wenn sie keine Nachfolger finden. Und das ist eine dramatische Situation, die nur besser wird, wenn sich die Gesamtrahmenbedingungen verändern, wenn die Bürokratie abgebaut wird, wenn diese Länder wieder zu einem entsprechenden Nationalstolz zurückkommen. Und wenn man das Gefühl hat, man möchte gern Leistungsträger sein, ohne bestraft zu werden, weil man vielleicht etwas verdienen könnte in diesen Staaten. Da muss es wirklich eine radikale Umdenk, eine Wende geben. Die etablierten Parteien, da bin ich völlig überzeugt, sie haben hätten das längst beweisen können, sind unfähig dazu.
0: Sagt ein Unternehmer aus Österreich und ich kann mich dem nur anschließen. Ich war mal Unternehmer in Deutschland und könnte euch jetzt eine Geschichte erzählen, welche besagte Veranstaltung dort auf Mallorca, die ja in Spanien stattfindet damit, nicht? Wir erinnern uns, dass die Insel dazu gehört, ist ja spanisch mehrwertsteuerpflichtig. Und jetzt stellt euch vor, welchen Spaß es verursacht, wenn du als deutscher Exilant in Spanien eine Mehrwertsteuerregistrierung brauchst mit einer amerikanischen Firma. Ich spiele jetzt seit vielen Tagen mit vielen Repräsentanten überall auf der Welt, Notaren, apostillierenden Instanzen und allen möglichen Agenten, die dafür zur Verfügung stehen. Das Spiel Anmeldung einer NI und einer NIF, die spanisch Inhaftierten wissen, was das ist, und um in Spanien Mehrwertsteuer abzudrücken. Es genügt nicht zu sagen, liebe Spanier, hier wäre Mehrwertsteuer, die ich nur ein einziges Mal zahlen muss, weil ich ansonsten hier nicht tätig bin. Nein, nein, nein, nein, nein, nein, nein. Nein. Es braucht eine persönliche Registrierung für einen Direktor dieser Firma, eine ganz persönliche mit einer Privatadresse und auch Anwesenheit an sich, die man nur schwer ersetzen kann. Dann eine zusätzliche Registrierung der Firmenentität, jeweils mit apostillierten Urkunden. Das ist ein absoluter Wahnsinn. In den USA ist das original ein Klick in einem Selbstverwaltungsportal deines zuständigen Secretary of States, dann bekommst du das alles. Auf europäischer Seite ist es ein Spießrutenlauf, wo wirklich um jeden Preis verhindert werden soll, dass Investitionen in diesem Land stattfinden. Das ist schon irre. Wahnsinn. Ja, sie machen es trotzdem. Das Ganze hat auch Konsequenzen und damit sind wir tatsächlich bei der letzten und wichtigsten Wirtschaftsmeldung dieser Tage, denn sie ist, und das geht auch an alle nicht volkswirtschaftlich Interessierten, die entscheidende für die Zukunft der Volkswirtschaften der westlichen Welt. Da vermeldet unter anderem der Deutschlandfunk, die US-Staatsverschuldung beträgt jetzt gigantische 40 Billionen US-Dollar. Damit stieg sie stärker an, als von Regierungsexperten bislang prognostiziert. Folge ist unter anderem, dass die Zinsen, die Zinsverpflichtung für die Staaten überproportional steigen. Sowohl die USA als auch Deutschland und der größte Teil der westlichen Welt zahlt mittlerweile massiv mehr Zinsen für seine zunehmende Staatsverschuldung, was dazu führte, dass die letzten angebotenen Staatsanleihen sowohl von Deutschland als auch von den USA nicht vollständig aufgekauft wurden, so wie das sonst üblich ist, und tatsächlich sowohl Herr Klingbeil als auch der amerikanische Finanzminister Probleme hatten, ihre Staatspapiere am Finanzmarkt zu platzieren. Das klingt furchtbar langweilig, ist aber der entscheidende Hebel der Staatsfinanzierung, weil nicht die Steuern, sondern tatsächlich diese Staatsschulden das sind, womit die Staaten ihr Geld bekommen, ihren immer unersättlichen Finanzbedarf decken, und die steigen spürbar. Auch Apollo News berichtet darüber, deren Wirtschaftsexperte richtet darüber, dass das letztlich der entscheidende Hebel sein wird, der die Zukunft der Stabilität auch der Eurozone bestimmt, und da sieht es alles andere als gut aus. Tja, mal gucken.
1: Schön zum Rausgehen jetzt, ne? So mit, da kann man den Leuten so ein gutes Gefühl mit auf den Weg geben.
0: Ja, ist immer ein bisschen schwierig angesichts der Nachrichtenlage, das stimmt schon.
2: Bei uns ist ja alles besser, kann man jetzt am Schluss noch sagen. Nein, Scherz beiseite, noch eine kleine
1: Mini-Zahl. Ich habe die Berge, den Sie.
2: Ich habe mir nebenbei jetzt, wie Paul das vorgelesen hat, mit den Staatsschulden in den USA, mal die deutsche Schuldenuhr aufgemacht.
1: Jetzt wird's lustig.
2: Wir stehen gerade aktuell bei 2,8 Billionen Staatsschulden. Das bedeutet Neuverschuldung pro Sekunde 7.000 Euro. Also jede Sekunde, was wir hier sprechen, 7.000 Euro mehr Schulden, allein über den Zinsendienst, denn Zinsen pro Sekunde fallen an 1.601 Euro. Also das ist schon ganz lohnend und die kommen dann nie wieder raus, die Staaten. Die Geldfrage ist die entscheidende. Würde jetzt zu weit führen natürlich, das hier am Ende noch aufzureißen. Interessierte Zuhörer deiner Podcasts wissen ja Bescheid, aber das ist schon, das wird immer brutaler.
0: Das ist so.
1: Und was macht man in solchen Fragen? Krieg.
0: Ja klar.
2: Inflation und Krieg. So entwerten sie es immer wieder.
0: Das ist die alte Antwort. Wer es genau wissen will, wird von Hermann dem Banker im nackten Geld wirklich detailliert instruiert, weil der Experte schaut nach Japan. Ja, das ist die Kreditkarte der westlichen Welt gewesen. Und auch in Japan passiert genau das, was wir in der westlichen Welt sehen, die ja, auch wenn sie geografisch Japan nicht inkludiert, vom Wirtschaftssystem her ja dazugehört, weil da das billige Geld herkam, auch dort steigen die Zinsen. Schaut es euch an, hört es euch an oder auch nicht. Jedenfalls war es das für diese Woche hier bei uns in der Runde und ich kann euch nur zurufen, was ich schon so oft sagen musste. Unsere Freiheit, die bleibt so verloren wie unsere Sicherheit und unser Wohlstand und sie alle werden nicht von selbst zurückkehren, denn keine Partei und kein Erlöser werden uns von den Verbrechern der herrschenden Parteienkorruption befreien. Es bleibt allein an uns. Massenmörder wie Karl Lauterbach oder Jens Spahn, Terroristen wie Nancy Faeser oder Landesverräter wie Fritz BlackRock und Angela Merkel endlich den Strafen zuzuführen, nach denen ihre Taten schreien. Einzig wir selbst können Deutschland nicht zu dem machen, was es auf dem Papier lange sein möchte. Ein Land der Freiheit, der Demokratie und der Rechtsstaatlichkeit. Nichts davon aber wird es je werden oder eine Revolution. Die können wir erreichen in Frieden und mit Humor. Ganz einfach dadurch, dass wir die Verbrecher bei ihren Namen nennen und ihnen die Wahrheit ins Gesicht rufen, wo immer wir sie antreffen. Ich danke euch fürs Zuhören und meinen beiden Gästen für das sehr gute Gespräch. Stefan Magnet und Milena Preradovic. Das war Nummer 256 des Nacktniveaus. Die nächste Ausgabe folgt am kommenden Samstag, denn Widerstand ist nie zwecklos. 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
1: Hallo, herzlich willkommen hier bei Radio München. Die regenreichsten Städte nach Niederschlagshäufigkeit sind in Deutschland Augsburg und München. Das Alpenvorland ist neben dem norddeutschen Tiefland und dem Oberrheingraben auch die Region mit den größten Wasservorkommen. Dennoch ist just München zur Hauptstadt des proklamierten Wassermangels geworden. Warum? Wasser ist eine Ressource, die auf dieser Erde nicht verschwindet. Sie kann nur verschmutzen oder ungünstig umverteilt werden, beispielsweise durch Privatisierung oder gigantische geologische Veränderungen, wie wir sie vom Dreischluchtendamm aus China oder einem Assuan-Staudamm in Ägypten kennen. All das ist menschengemacht, doch nicht vom Bürger, sondern von Unternehmungen, die sich dem Normalbürger entziehen. Wasser schleift nicht nur Steine, meandert durch Landschaften und formt sie. Wasser ist so wirkmächtig für unser Leben, dass die Idee einer Wasserknappheit angsteinflößend wirkt. Nicolas Riedl hat zur Causa Wasser, fast ging mir Causa Corona über die Lippen, den Artikel Die Wasserpegelpanik bei Manova veröffentlicht. Hören Sie hier eine gekürzte Fassung. Sprecherin Camilla Hildebrandt.
2: Aus Grün wurde Olivgrün. Das, was in grünen kritischen Diskursen schnell und gerne dahergesagt wird und sich zumeist auf den friedenspolitischen Selbstverrat bezieht, wird in München diesen Sommer womöglich plastisch sichtbar. Es ist der erste Sommer, seitdem im März erstmalig ein grüner Bürgermeister in das Rathaus am Marienplatz einzog. 4 Monate später ist der dort gelegene historische Fischbrunnen trockengelegt. Ein Novum. Der kurzerhand von kritischen Geistern zum Brunnen von Bergamo umgetaufte Wasserspender wird zum Symbol einer präzedenzlosen Wassersparpolitik, wie sie die bayerische Landeshauptstadt noch nie gesehen hat. Denn es herrsche Wasserknappheit, heißt es seitens der Stadt. Besagter Grünen-Bürgermeister spricht von einer seit den frühen 1970er Jahren nicht dagewesenen Ausnahmesituation und fügt hinzu, dass der, Zitat, Wasserverbrauch in der Stadt dringend gesenkt werden muss, Zitat Ende. Das neue Wasserregime. In einer hastig geschriebenen, da fehlerhaften Allgemeinverfügung des Referats für Klima- und Umweltschutz der Stadt München vom 14.07. wird unter anderem Folgendes untersagt. 1. Die Entnahme von Wasser aus dem öffentlichen Versorgungsnetz sowie von Grundwasser in der Landeshauptstadt München. A. Zur Befüllung und zum Betrieb von privaten Pools und sonstigen Badebecken, privaten Springbrunnen, Wasserspielanlagen, Wasserbehältern, zum Beispiel Tonnen oder ähnliches. B. Zum Bewässern, Gießen und Beregnen von Haus- und Kleingärten oder Schrebergärten, zum Beispiel Gehölze, Hecken, Stauden, Beete, Zierpflanzen und ähnliches. In der Zeit von 9 Uhr bis 19 Uhr. Ausgenommen hiervon sind Flächen oder Bereiche, die einer gewerblichen oder öffentlichen Nutzung dienen. Die Bewässerung und Beregnung mit wassersparender Tröpfchenbewässerung. Land- und forstwirtschaftliche Flächen, Friedhöfe. C. Zum Bewässern, Gießen und Beregnen von Rasenflächen und sonstigen Grünflächen. Ausgenommen hiervon sind Flächen oder Bereiche, die einer gewerblichen oder öffentlichen Nutzung dienen, insbesondere Sportplätze. D. Zum Waschen von Fahrzeugen außerhalb gewerblicher Waschanlagen, soweit dies nicht aus Gründen der öffentlichen Sicherheit oder Ordnung erforderlich ist, zum Beispiel Einsatzfahrzeuge. In der einstweilen nur bis zum 1.8. geltenden allgemeinen Verfügung, wir kennen dieses Taktieren mit der Zeit von den Lockdown-Verhängungen, wird weiterhin gedroht, dass, Zitat, zu Widerhandlungen gegen diese Allgemeinverfügung eine Ordnungswidrigkeit darstellen können und im Einzelfall mit einem Bußgeld von bis zu 50.000 Euro geahndet werden können. Zitat Ende. Tagsüber die Blumen zu gießen könnte dann möglicherweise teurer werden als eine gesamte Terrassenmöblierung. Wer etwa durch gewisse Schichtarbeitszeiten im legalen Zeitraum nicht zum Gießen kommt, ist im Grunde genommen dazu verdammt, seinen Garten vertrocknen zu lassen. Rechtlich stützt sich die Allgemeinverfügung sowohl auf das Bayerische Wassergesetz, BayWG, von 2010, als auch auf das Wasserhaushaltsgesetz, WHG, von 2009. Im Erstgenannten heißt es bei Artikel 29, dass die aus § 46 des WHGs hervorgehende erlaubnisfreie Benutzung eingeschränkt werden kann, wenn, Zitat, es der Grundwasservorrat nach Menge und Güte erfordert. Denn, so heißt es im Artikel 44 des BayWG, sollen Staat und Gemeinden Wasserspeicher so bewirtschaften, dass Hochwasser- und Dürregefahren gemindert werden. Zu der erlaubnisfreien Benutzung des Grundwassers zählt das Ableiten, Zitat, für den Haushalt einschließlich der Wärmeversorgung über den Entzug von Wärme aus dem Wasser, für den landwirtschaftlichen Hofbetrieb, für das Tränken von Vieh außerhalb des Hofbetriebs oder in geringen Mengen zu einem vorübergehenden Zweck, für Zwecke der gewöhnlichen Bodenentwässerung, landwirtschaftlich, forstwirtschaftlich oder gärtnerisch genutzter Grundstücke, Zitat Ende. Die rechtliche Grundlage für derlei Maßnahmen existierte folglich schon lange vor der Umdeklarierung der warmen Jahreszeit zu einer Hitzepandemie oder einem Höllensommer. Nun werden sie scharfgestellt. Wasserinzidenzwerte. In der oben erwähnten Mitteilung heißt es, dass im Stadtgebiet statt der üblichen 300 bis 350 Millionen Liter pro Tag nun teilweise über 400 Millionen Liter verbraucht worden wären. Was an und für sich nichts Neues ist. Auf seinem Blog verwies Norbert Hering auf einen SZ-Artikel vom Mai 2010, in welchem es hieß, Zitat, die Reserve ist reichlich bemessen. Das sorgt dafür, dass München das Wasser kurzfristig auch in heftigen Hitzeperioden, wie sie derzeit herrschen, nicht ausgehen kann. Auch langfristig sehen die Stadtwerke keine Gefahr. Denn im Mangfall und Leusachtal pumpen die Anlagen deutlich weniger ab, als die Natur nachfließen lässt. Die so genannte Neubildungsrate beträgt in der Regel ein Mehrfaches der Entnahmemengen. Während der großen Hitze vor 3 Wochen kletterte der Münchner Tagesverbrauch auch schon mal auf 400 Millionen Liter. Zitat Ende. Es ist die seit Corona altbekannte Trickserei mit irgendwelchen dekontextualisierten Messwertangaben, die dann als Fakt einen Notstand und eine Handlungsnotwendigkeit begründen sollen. Einen unifaktoriellen Messwert wie PCR-Testergebnisse, Inzidenzzahlen oder CO2-Angaben hat man bei diesem Current Thing noch nicht zur Hand. Es wird sich auf den niedrigen Grundwasserpegel im Mangfalltal berufen, von wo aus München 80% seines Wassers bezieht. Diese behauptete Wasserknappheit lässt sich jedoch nicht leichter widerlegen als die Farce mit den CT-Werten der PCR-Tests, der CO2-Erbsenzählerei oder Zahlentrickserei mit den

längere Perioden mit Pegelständen von 51 bis 60 Zentimeter gegeben hat. Und selbst in dem Zeitraum von April bis Juni 2010, aus dem der oben zitierte SZ-Artikel über den täglichen Wasserverbrauch von 400 Millionen Litern stammt, war der Pegelstand hoch, sogar überdurchschnittlich hoch mit 70 bis 90 Zentimetern im Normalbereich. Schon ein kurzer Blick in die Vergangenheit straft die heutige Wasserangstmache-Lüge. Dabei gerieren sich die Stadtwerke München, kurz SWM, wohl auf Geheiß des Grünen Rathauses, in solch einer Orwellschen Weise, dass man sich fragen muss, ob SWM nicht vielmehr für städtisches Wahrheitsministerium steht. Denn man machte sich nun daran, an der Vergangenheit herumzuschrauben. Bis zum 1. Mai, darauf verwies Matthias F. Mohr auf X, hieß es auf der Seite des SWM noch, Zitat, die Quellgebiete im Mangfalltal und Leusachtal sind durch Gesteinsschichten bestens geschützt und werden regelmäßig überwacht. Die Wasservorkommen sind dort sehr ergiebig, ja praktisch unerschöpflich. Zitat Ende. Dieser Passus wurde nun gestrichen und die Löschung gegenüber Nius gerechtfertigt mit einer hanebüchenden Begründung aus der Kategorie »Wir wollen den unmündigen Bürger nicht verwirren«. Rückblickend nachvollziehen lässt sich das allein dank Internetarchiven wie der Wayback-Maschine, das wohl aus genau diesen Gründen seit Jahren Angriffen ausgesetzt ist. Es ist die altbekannte Taktik der letzten Jahre, eine für den einzelnen Bürger mal leichter, mal schwerer nachprüfbare Behauptung in den Raum zu stellen und auf ihrer schwammigen Grundlage Tatsachen zu schaffen, die ihre destruktiven Wirkungen entfaltet, aber im Nachgang keine Konsequenzen für die Initiatoren haben, wenn eben diese Grundlage als unwahr entlarvt wird. Selbstredend dürfen, wie auch schon bei Corona und der Energieknappheit, die infantilen Ratschläge an die Bürgerkinder nicht fehlen. So rät die Stadt München Erwachsenen dazu, Zitat, lieber duschen statt baden. Im Vergleich zum Vollbad verbraucht man bei Duschen statt 150 nur 30 bis 50 Liter Wasser. Beim Zähneputzen und Rasieren den Hahn abdrehen. In 3 Minuten verschwinden rund 20 Liter Wasser im Ausguss. Den Garten, wenn möglich, nur mit Regenwasser gießen und zwar in den Abendstunden. Dann verdunstet weniger Wasser. Zitat Ende. Wasser, die neue weltweite PSYOP. Gerade verengt sich der Diskurs auf München, weil hier unter der grünen Ägide wie unter dem Brennglas sichtbar wird, was bereits als das Next Current Thing nicht nur bundesweit, sondern für die gesamte Welt in den Schubladen der global-oligarchischen Thinktanks und NGOs liegt. Wasser. Genauer, seine künstliche Verknappung. In Besitznahme und Regulierung unter dem Deckmantel der Nachhaltigkeit. Es steht zu befürchten, dass dieses Thema keine Eintagsfliege à la Hunter-Virus sein wird. Der grüne Bürgermeister drohte bereits auf Instagram durch die vertrocknete Blume, Zitat. Für die nächsten Jahre braucht es natürlich eine Strategie, wie wir mit der veränderten Wassersituation umgehen. Ich habe die Stadtverwaltung und die Stadtwerke deswegen gebeten, schnellstmöglich genau daran zu arbeiten, Zitat Ende. Was sich hinter dem harmlosen Wort Strategie verbergen könnte, offenbart sich, weitet man den Blick raumzeitlich von München auf die globale Ebene, sowohl in die Vergangenheit als auch in die nahe Zukunft. Die nachfolgende Chronologie dessen, was hier der Einfachheit halber als globale Wasserstrategie bezeichnet wird, erhebt keinen Anspruch auf Vollständigkeit. Sie soll lediglich in Grundsätzen skizzieren, wie die Klasse der Besitzenden, analog zur Klimaagenda, die Weltbevölkerung über einen längeren Zeitraum propagandistisch auf einen Punkt hintreibt, an dem die kontrollierte Rationierung von Wasser als eine aus menschlichem Fehlverhalten erwachsene Notwendigkeit erscheint und nicht als ein Machtmittel zur Unterdrückung aller und der Gefügigmachung von Dissidenten. Im März 1977 fand in Mar del Plata, Argentinien, die erste United Nations Water Conference statt. Ein Spiegelartikel vom 27.03.1977 hält hierzu Folgendes fest, Zitat. Spätestens im Jahr 2000 könnte Wasser weltweit so knapp und kostbar sein wie heute Erdöl. Die Weltbevölkerung werde sich bis dahin verdoppelt, der Wasserbedarf mindestens vervierfacht haben, Zitat Ende. Schon damals wurde die Angst geschürt, ganz im Geist des kurz zuvor,
1902

0: 1971 vom Club of Rome veröffentlichten Werkes The Limits of Growth. Auf der 66. Generalversammlung der Vereinigten Nationen 2011-2012 wurde die Aktionsdekade des Wassers beschlossen, die am 22. März, also dem Weltwassertag 2018, beginnen und an eben diesem Tag des Jahres 2028 enden soll. Gegenwärtig befinden wir uns zum Zeitpunkt dieser Textveröffentlichung im letzten Fünftel jener Dekade. Am 25. September 2015 wurden die 17 Nachhaltigkeitsziele der Agenda 2030 für nachhaltige Entwicklung beschlossen, darunter das Ziel Nummer 6, die Sicherstellung von Wasserverfügbarkeit und Nachhaltigkeit. Wie mittlerweile bekannt sein dürfte, verbergen sich hinter den wohlklingenden Formulierungen gänzlich andere Vorhaben, die das Vorgetragene lediglich als trojanische Tarnung nutzen. Auf dem Davoser Jahrestreffen 1922 des World Economic Forum, WEF, deklarierte die US-italienische Wirtschaftswissenschaftlerin Mariana Mazzucato ganz unverhohlen das Wasser zu dem großen Thema schlechthin. Die dabei gewählten Worte offenbarten ihre geringschätzige paternalistische Sichtweise auf die Menschen. Zitat: Haben wir es tatsächlich geschafft, alle Menschen auf der Welt zu impfen? Nein. Deshalb ist es wichtig, Wasser als globales Gemeingut hervorzuheben und zu verdeutlichen, was es bedeutet, zusammenzuarbeiten und das Thema sowohl aus dieser globalen Perspektive als auch aus der Perspektive des Eigeninteresses zu betrachten. Denn es gibt tatsächlich diese Parallele. Es ist nicht nur wichtig, jene Probleme zu lösen, die ähnliche Merkmale aufwiesen, und Wasser ist etwas, das die Menschen verstehen. Wissen Sie, der Klimawandel ist ein bisschen abstrakt. Manche verstehen ihn sehr gut, manche ein bisschen, manche verstehen ihn einfach nicht. Wasser, jedes Kind weiß, wie wichtig Wasser ist, Wasser zu haben. Zitat Ende. Mit anderen Worten, Wasser ist das neue Vaccinate 7 Billion People. 46 Jahre nach der ersten Wasserkonferenz wurde die zweite im März 2023 in New York abgehalten. Sie lief unter einem Banner, das, mit einem kritischen Filter gelesen, als Drohung gedeutet werden kann. Uniting the World for Water, zu Deutsch, die Welt für Wasser vereinigen. Das bedeutet nichts anderes, als die gesamte Welt in ein einheitliches Korsett aus Regeln zu zwängen, die von wenigen, teils nicht gewählten Personen erlassen und für die gesamte Menschheit verbindlich werden. 2026 soll, wie die nachfolgenden Punkte zeigen werden, die Dekade des Wassers in die finale und beschleunigte Phase übergehen, um dann schlussendlich auf die zielgerade Richtung Agenda 2030 einzuschlagen. Die Ergebnisse und Events überschlagen und überhäufen sich, weswegen die Vorkommnisse in München im Sinne der globalen Agenda-Marschrichtung nur folgerichtig wirken. Am 20. Januar setzt die weiter oben schon erwähnte United Nations University die Duftmarke mit dem Report Global Water Bankruptcy – Living Beyond Our Hydrological Means in the Post-Crisis Era. Der neue Agenda-Begriff Water Bankruptcy etabliert sich sodann auch weltweit, wie etwa Google Trends zu entnehmen ist. Auch weitere themenverwandte Suchbegriffe wie Water Scarcity, Water Saving Measures oder auch Water Shortage nehmen weltweit in der Häufung ihrer Eingabe seit 2026 signifikant zu. Die Handschrift eines Agenda-Settings ist unverkennbar. Im besagten Report heißt es dann gleich im Vorwort, Zitat, der Zeitpunkt dieses Berichts ist von entscheidender Bedeutung. Der Zeitraum im Vorfeld der UN-Wasserkonferenzen 2026 und 2028 stellt zusammen mit dem Abschluss der internationalen Aktionsdekade Wasser für nachhaltige Entwicklung im Jahr 2028 eine entscheidende Gelegenheit dar, die Umsetzung zu beschleunigen, die Rechenschaftspflicht zu stärken und das Thema Wasser als globale Priorität zu etablieren. Diese Meilensteine bieten eine Grundlage, um Verpflichtungen, Partnerschaften und Investitionen an die hydrologischen Gegebenheiten und die langfristige Resilienz anzupassen, sowie Maßnahmen zu planen und umzusetzen, die die unter den gegenwärtigen und zukünftigen Bedingungen verfügbaren Wasserressourcen widerspiegeln. Zitat Ende. Und tatsächlich folgt nach Jahrzehnten, in denen nach der ersten Wasserkonferenz keine einzige weitere abgehalten wurde, eine Wasserkonferenz nach der anderen in immer kürzeren Abständen. Im Dezember diesen Jahres wird die dritte, ganz unironisch, in Abu Dhabi ausgetragen und die vierte am Ende der Wasserdekade 2028 in Tadschikistan. Am 4. Februar veröffentlichte das von Lionel Curtis gegründete und unter anderem von der Rockefeller sowie der Bill and Melinda Gates Foundation projektweise finanzierte Chatham House, Royal Institute of International Affairs, ein britisch-imperialer Think Tank, einen tiefblickenden Beitrag. Darin schreiben die Autoren Leslie Morris Everson und Richard König, Zitat, die UN-Wasserkonferenz im Jahr 2023 wurde dafür kritisiert, dass sie von Regierungen, Unternehmen und der Zivilgesellschaft nur freiwillige Verpflichtungen verlangte und vage Ergebnisse lieferte. Wird dieses Jahr anders sein? Wasserprobleme waren noch nicht mit der gleichen politischen Gegenreaktion konfrontiert wie der Klimaschutz und seine spaltenden Netto-Null-Ziele. Die Konferenz könnte die vorhandene politische Dynamik nutzen und sich für die Schaffung eines globalen Rahmens und eines regelmäßigen zwischenstaatlichen Prozesses einsetzen. Diese wären ein Katalysator und ein Motor für Rechenschaftspflicht und konkrete Maßnahmen, die über koordinierte, freiwillige Maßnahmen hinausgehen und zu einer verbindlicheren und ehrgeizigeren Politik führen würden. Zitat Ende. Es ist die altbekannte Taktik. Erst werden Empfehlungen ausgesprochen und die dabei vorab fest einkalkulierten Folgen und Wirkungslosigkeit im Nachgang als Begründung herangezogen, um nun rechtliche strikte Rahmenbedingungen, Regulationen und vor allem Dingen Verbote durchsetzen zu müssen. Die menschliche Unvernunft müsse eben durch Regelwerke gebändigt werden. Wir sehen hier auf globaler Ebene Selbstähnlichkeiten mit der sich zudrehenden Daumenschraube in München. Die dort erlassene Allgemeinverfügung ist lediglich ein lokaler Vorgeschmack auf ein möglicherweise global um sich greifendes Wasserregime. Zwei Tage nach der Münchner Allgemeinverfügung veröffentlichte der Spiegel ein Interview mit Umweltminister Carsten Schneider. Schon das Titelzitat schwört den Leser auf die neue Wasserangst ein. Zitat, wir werden ernsthafte Konflikte um Wasser haben, auch in Deutschland. Zitat Ende. Die Frage des Spiegels, ob sich die Deutschen darauf einstellen müssten, dass das Wasser knapp wird, bejaht Schneider. Die vorangegangenen Punkte zeichnen die Grundrisse eines größeren Gesamtbildes, in welchem die Wasserrestriktionen von München lediglich eine regional begrenzte Vorhut dessen sind, worauf die gesamte Welt zusteuern könnte. Es geht nicht um den ideologisch irren Alleingang eines grünen Bürgermeisters, sondern um ein von langer Hand geplantes weltweites Wasserregime, welches derzeit von den verschiedenen Kasten globaler Oligarchen errichtet wird und zur Vollendung kommt, wenn dem Vorhaben nicht Einhalt geboten wird. Ausblick. Statt in Angst zu verfallen, kann das Anlaufen des Next Current Thing dazu genutzt werden, sich intensiver mit dem in unseren Breitengraden als Selbstverständlichkeit wahrgenommenen Element des Wassers auseinanderzusetzen. In diesem Fall waren die freien und alternativen Medien dem Mainstream einen Schritt voraus und setzten den Themenkomplex vorher aufs Tableau. Vor zwei Jahren lief rund um den Weltwassertag das medienübergreifende Wasserspezial. Neben unserem Magazin waren auch Fair Talk, der Schweizer Zeitpunkt, Apolut, Radio München und Punkt Preradovic beteiligt. Das Archiv des Themenspezials ist immer noch hochaktuell und dennoch zeitlos und lädt weiterhin dazu ein, sich durch die vielfältigen Wasserbeiträge zu stöbern. Es gibt inspirierende Beiträge über die Wasserforscher Masaru Emoto, Wilfried Hachenay oder die Beobachtungen des Försters Viktor Schauberger. Kehren wir ganz am Ende noch einmal zum Anfangspunkt zurück, zum Fischbrunnen in München. Das Symbol hinter der Schließung des historisch bedeutsamen Brunnens offenbart, worum es bei dieser und allen anderen Agenten geht. Bekannt ist dieser Brunnen nämlich unter anderem für den Metzgersprung. Die Metzgerinnung München schreibt hierzu, Zitat, wie der Schäfflertanz ist auch der Metzgersprung aus einer schrecklichen Zeit herausgeboren worden. Vor 450 Jahren, als der Schwarze Tod in den Mauern der Stadt München gewütet hatte, zogen die Zünfte der Metzger und Schäffler in fröhlichem Tanz und mit klingendem Spiel durch die noch verödeten Gassen der Stadt, um die ängstlichen Bürger wieder aus ihren Häusern heraus auf die Straße zu locken. Durch Umzug mit wehender Fahne und der Fröhlichkeit der Zunftangehörigen gelang es ihnen, nicht zuletzt durch den ausgelassenen und grotesken Sprung in den Fischbrunnen auf dem Marktplatz, die verängstigten und in den Häusern vergrabenen Menschen herauszulocken und aus ihrem Elend aufzurütteln, wodurch das Leben sich wieder normalisierte. Zitat Ende. Was bedeutet es im Umkehrschluss, wenn eben dieser Brunnen versiegelt wird? Angst und Mangelgefühle sollen in den Köpfen und Herzen der Menschen verankert werden. Dabei ist es an jedem Einzelnen, ob sie oder er sich dazu entscheidet, über das nächste Agenda-Stöckchen zu springen, sich über die Protagonisten aufzuregen und in Schimpftiraden zu verfallen, anstatt sich Lösungswegen, siehe das genannte Wasserspezial, zuzuwenden. Ob bei Corona, Klima oder nun eben Wasser. Es bleibt festzuhalten, die Mächtigen können nicht alles. Jeder Einzelne umso mehr. Wo Widerstände sich auftun, findet das Wasser seine Umwege. Das hat die Corona-Zeit eindrücklich gezeigt. Folglich sei dieser Beitrag geschlossen mit den Worten von Bruce Lee: Be water, my friend.
1: Sie hörten "Warum diese Wassersymbolpolitik?" von Nicolas Riedel. Der Beitrag ist in etwas längerer Fassung unter dem Titel "Die Wasserpegelpanik" bei Manova nachzulesen. Sprecherin Camilla Hildebrandt. Mein Name ist Eva Schmidt und für mich war die Sache spätestens beim letzten Absatz des SZ-Artikels vom 2. Juli klar. Der hieß: Sitzt München bald auf dem Trockenen? Man sehe erste Erfolge, die Appelle hätten gewirkt, man freue sich, dass die Münchner den Aufruf ernst nehmen. Im nächsten Satz heißt es, eine konkrete Zahl, wie stark der Verbrauch gesunken sei, könne man noch nicht nennen. Ein Äquivalent also zu Corona? Die Maßnahmen wirken? Haben Sie einen angst- und stressfreien Abend. Ciao. Servus.
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2: Willkommen bei Trigger FM, das Radio der Freien. 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Jetzt Meldungen aus der Trigger FM Redaktion. Mecklenburg-Vorpommerns Ministerpräsidentin Manuela Schwesig versucht zwei Wochen vor der Landtagswahl AfD-Gegner hinter der SPD zu versammeln. Am Montag stellte sie ein neues Wahlplakat mit der Aufschrift »Die Frau gegen Blau« vor. »Ich bitte um die Stimmen von allen, die verhindern wollen, dass die AfD die Macht übernimmt. Ich bin eure Frau gegen Blau«, schrieb Schwesig auf X. Mit dieser Strategie erinnert Schwesigs Wahlkampf an den des brandenburgischen Ministerpräsidenten Dietmar Woidke. Der SPD-Politiker hatte die Landtagswahl 2024 ebenfalls auf einen Zweikampf mit der AfD zugespitzt und seine politische Zukunft an den ersten Platz geknüpft. Amerikanische Investoren interessieren sich verstärkt für deutsche Industrieunternehmen. Gleichzeitig floss 2025 deutlich weniger Investitionskapital aus den USA nach Deutschland als im Jahr zuvor. Was zunächst widersprüchlich klingt, hat vor allem mit der Statistik zu tun, denn der Kauf eines Unternehmens und eine Investition in neue Produktionskapazitäten sind nicht dasselbe. Derzeit wird nur billig eingekauft und nicht in neue Fabriken investiert. Mitnehmen, was man billig kriegen kann, ist scheinbar das Motto. 43% der deutschen Maschinen- und Anlagenbauer entwickeln laut einer Umfrage des Branchenverbandes VDMA inzwischen im Ausland. 69% davon wollen ihre Forschung und Entwicklung jenseits der Grenzen ausbauen. China und Indien dürften an Bedeutung gewinnen. Der Verband sieht darin ein Alarmsignal für den Industriestandort Deutschland. Die Trigger FM-Meldungen. 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
6: Liebe Zuschauer, sehr geehrte Damen und Herren, ganz herzlich willkommen zu einer neuen Ausgabe von Matussek und Reinhardt. Ich begrüße Sie heute ganz herzlich am Entscheidungstag für Deutschland und ich begrüße ganz herzlich Matthias Matussek. Hallo Matthias.
7: Hallo Helmut, schön hier zu sein.
6: Ja, herzlich willkommen auf Zypern.
7: Ja, danke.
6: Du bist jetzt schon ein paar Tage hier.
7: Wunderbar.
6: Hast dich wunderbar erholt, denke ich.
7: Ja, ja, klar.
6: Wurdest also, gut bekocht?
7: Ich wurde von dir hervorragend bekocht. Also Leute, ich kann nur sagen, Helmut ist ein Meisterkoch und wir waren gestern zusätzlich noch in einem wunderbaren Steak-Restaurant und das war großartig. Also ich kann nur sagen, ich bin beeindruckt. Vor allen Dingen bin ich beeindruckt natürlich von der reichhaltigen Geschichte hier. Ne? Das ist die erste christliche Ansiedlung, Zypern.
6: Ja, du wohnst quasi, wenn du auf Zypern bist, wohnst du im Museum.
7: Du wohnst im Museum und du wohnst in den Ursprüngen des Christentums. Sie waren letzten Sonntag in der Kirche und in der Kyriake Aia Kyrike Christopolitos, also die heilige Gottesmutter der goldenen Stadt, so hieß die große Basilika, die früher war. Jetzt hatten wir eine Kreuzkirche, Kuppelkirche, orthodoxe, und da war ein katholischer Gottesdienst mit Volksaltar, ein bisschen liturgischer Bruch, weil in der orthodoxen Kirche findet ja die heilige Handlung hinter der Ikonostase statt, hinter der Ikonenwand. Oh, die war toll. Ja. Und ich habe das gespürt, wie da die Anfänge des Christentums hier begonnen haben. Und es geht ja bis, also die Basiliken gehen ja bis zurück ins 4. Jahrhundert. Und wir waren vor der Kirche auf einem archäologischen Feld mit einer kleinen abgestumpften Marmorsäule, an der soll Paulus ausgepeitscht worden sein, als er hier missioniert hat, zusammen mit Barnabas.
8: Ich hatte kurzzeitig überlegt, ob ich dich auch dran binde.
7: Ja, deshalb habe ich mich so ein bisschen von dir entfernt gehalten und ich habe dir aber auch keinen Grund gegeben, mich auszupeitschen,
8: das
7: oder?
8: Nein, das
7: also nein,
8: das
7: war das ja lieb. Aber nein, also für mich war das sehr, sehr beeindruckend und ein merkwürdiger liturgischer Bruch. Aber es war sehr andächtig, hat auch dir gefallen, ne?
8: Ja, es ist lange, lange, lange her gewesen, dass ich in einer Kirche war.
7: Da muss erst ich kommen.
8: Da muss erst du kommen, ja. meine Kirche ist so der Wald, ja.
7: Ja,
8: weißt du?
7: Pantheistisch. Also die genau. Germanen haben ja auch eher die Natur und die Eiche und so weiter.
8: Ja, ja.
7: Ja, da ist das Christentum natürlich ein Fortschritt. Und wir leben ja in einer christlichen Kultur. Lebten in einer christlichen Kultur. Unsere ganze Verfassung, unsere Lebensphilosophie beruht auf dem Christentum und der Dreifaltigkeit und diesen Dingen. Was interessant war, wir waren ja in diesem archäologischen Museum.
8: Ja.
7: Und da war die Entwicklung hier auf der Insel, also vom Paläoneolithikum bis in die späthellenistische Zeit dargestellt. Und das war interessant, weil, also Begräbnisstätten, ne? Kultur beginnt mit Begräbnisstätten. Also da waren große Sarkophage ausgestellt, Figurengruppen, natürlich der Aphrodite-Kult, also die Schöpfung des Lebens und so weiter, der Fruchtbarkeit. Und ich fand das eine Beeindruckung. Vor allen Dingen die Abbildung des Brunnens, Becken hoch, ja. Wo ein Brunnen gebohrt wird, wo Wasser gesucht wird, ist es ein Zeichen für Sesshaftigkeit.
8: Hm.
7: Die Menschen, eine Wasserstelle, einen Brunnen bauen, wollen da bleiben. Und das sind die ersten Anzeichen hier von Zivilisation. Also ich fand das sehr bereichernd.
8: Ja. Was sagst du zu den Wissenschaftlern? Ich finde das sehr interessant. Die behaupten, dass unsere Geschichte ganz anders war. Und vieles vor uns verborgen gehalten wird. Flavio vom Witzleben, der hatte neulich ein sehr, sehr interessantes Interview mit einem Historiker, der halt von Geschichtsfälschung spricht. Und da gibt es ja verschiedene. Fomenko, das war ein russischer Mathematiker, der gesagt hat in seinen Büchern und in seinen Forschungen, dass viele Ereignisse dazu erfunden wurden, parallel liefen. Und
7: weißt du, ja, also lass uns darüber nicht reden. Ich halte das alles für Quatsch. Entschuldige. ich glaube, es gibt die Geschichte und es gibt die aufgeschriebene Geschichte, nachprüfbare Geschichte, es gibt die Artefakte, es gibt die Ausgrabungen. Also wir haben
8: du warst nie Erich von Däniken-Fan, ne?
7: Nie. Wir haben ein ziemlich genaues Bild vom Verlauf der Menschheit. Ja, wann der Sprung vom Primaten zum Menschen tatsächlich stattgefunden hat, das verliert sich in den, also es gibt ja in Frankreich die Höhlenzeichnungen, die Tiere und so weiter und Opferstätten. Also da, wo Opferstätten sind, da beginnt Zivilisation.
8: Höhlenzeichnungen?
7: Kult. Ja, Kult und Schönheit. Also beides gehört zusammen. Kunst, der Mensch ist das kunstproduzierende Tier. Ja, und der den Kult produziert. Also Chesterton sagt, der Mensch ist das Tier, das Dogmen produziert. Mhm. Ja. Und ich finde, die Geschichte ist wirklich erklärt.
8: Also wenn du die Höhlenzeichnung ansprichst, das habe ich selber mal recherchiert, und zwar die Höhle von Lascaux ist ja weltberühmt. Und tatsächlich gibt es einen Spiegelartikel, ein altes Magazin, der ist, meine ich, von irgendwann Anfang der 50er Jahre, kann man noch abrufen. Der heißt Picasso der Steinzeit. Und tatsächlich, als die Leute diese Höhle dann vorfanden, die ist ja gefunden worden von vier jungen Männern und einem Hund oder so. Der Hund hat sich da irgendwie in die Höhle verlaufen und dann sind sie in die Höhle rein. Und als die Leute das gesehen haben, haben sie gesagt, ey, das ist Picasso. Und dann habe ich Picasso recherchiert und der ist aus Paris geflüchtet, unweit, also gar nicht weit von der Höhle entfernt. Und er war da ein paar Wochen. Und nachdem er dann wieder nach Paris trotz der Nazis zurückgekehrt ist, fand man irgendwie ein, zwei Wochen später wurde die Höhle gefunden. Also man munkelt, weil die Höhle ein unheimlicher Wirtschaftsfaktor ist. Bis heute besuchen Millionen Menschen diese Höhle jedes Jahr. Und tatsächlich war diese Region komplett strukturschwach.
7: Mhm.
8: Und da kommt so eine Höhle da ganz gut gelegen, ne?
7: Du meinst,
8: und
7: wenn man also sich Picasso, die Bilder anguckt, du meinst, Picasso hat die gemalt, ja?
8: Könnte sein. Also wenn man sich wenn man sich diese Höhlenmalerei anguckt.
7: Ach, Helmut, so, bitte.
8: Also, und dann gibt's die Zeit.
7: Gnade, Gnade. Also Picasso hat
8: ganz... Hey, das war ein Artikel aus dem Spiegel.
7: Ja, der Spiegel.
8: Bitte.
7: Ja. Wir wissen ja, was vom Spiegel zu halten
8: ist. Ja, heute, aber damals doch
7: nicht. Wir sind ja dem Spiegel sehr dankbar, also, dass er so verpeilt ist. Ja,
8: kurzum, in dem Artikel steht auch, nein, dass das Quatsch sei, sondern dass die Zeitdatierung darauf hinweist, dass die... erst war sie irgendwie 30.000 Jahre alt, dann 50.000, dann 100.000 und so weiter, ja. Diese Zeichnung, also so
7: mit der Zeit. Du bist ein lieber Kerl. Helmut, du bist ein lieber Kerl. Lass uns das Thema wechseln. Ich fühle mich alles hier klar. Ganz wunderbar und ich habe keine Lust, mich mit irgendwelchen irren Verschwörungstheorien zu beschäftigen. Es gibt genug Verschwörungstheorien des Tages,
8: okay,
7: die keine Verschwörungstheorien mehr sind.
8: Okay, ich weiß, einem alten Hund bringt man keine neuen Tricks.
7: Genau. Mehr. Nämlich, dass, die Verschwörungstheorie, die gängig ist, bedeutet ja, die AfD ist eine Vorbereitung des Faschismus und eine Nazi-Partei. Und dass diese Erzählung, dieses Narrativ oder diese Verschwörungstheorie wirksam ist, zeigte sich mir kürzlich, als eine Reporterin im amerikanischen Fernsehen, glaube Rubio.
8: Nicht vors Mikro hauen.
7: Nicht wieder vors Mikro hauen. Rubio nach der AfD fragte und sagte, die ist ja vom Geheimdienst gesichert rechtsextrem und wie er sich dazu verhält. Also dieses Narrativ, dass die AfD nicht etwa den gesunden Menschenverstand bedient, sondern ein ganz düsteres, fast gnostisches Vorhaben hat, das nur Eingeweihten, wie eben den Antifaschisten, den sogenannten der Antifa und diesen Leuten zu verstehen. Also das ist eine moderne Verschwörungstheorie. Und da wir heute am Wahlsonntag reden, kann ich nur sagen, der Souverän hat das Wort. Mhm. Endlich könnte die Demokratie gerettet werden. Weil wir haben ja das Erlebnis, dass in den vergangenen Jahren, vielleicht sogar Jahrzehnten, Demokratie praktisch nur noch als Schauspiel stattfindet.
8: Hm.
7: Also wir gehen alle 4 Jahre zur Urne und dann geht alles weiter wie bisher.
8: Hm.
7: Dann werden Wahlkampfversprechen gebrochen und so weiter. Und nun hat der so oft düpierte und angelogene Souverän, gegen den ja die Regierung kämpft. Ja, also Merz sagt, das sind Wutbürger und er sagte damals Bundestagswahl, also die AfD, Stimmen für die AfD spielen keine Rolle. Er sagt, 30% der Menschen in Deutschland können wählen, aber sie spielen keine Rolle.
9: Wir würden, liebe Freundinnen und Freunde, und ich sag das wirklich so ernst, wie ich es denke, wir würden unser Land verraten, ich würde die Seele der CDU verraten, wenn ich auch nur den kleinen Finger reichen würde, eine solche Politik in Deutschland zu machen. Und deswegen müssen die Wählerinnen und Wähler in Deutschland wissen, wer wirklich eine Veränderung will, der darf nicht diese Partei wählen. Aber die Botschaft ist klar. Am nächsten Morgen um 8 Uhr ist diese Stimme nichts, aber auch gar nichts mehr wert. Gar nichts mehr. Wer Veränderungen will, wer will, dass dieses Land herauskommt aus der Rezession? Wer will, dass dieses Land herauskommt aus der Migrationskrise? Wer will, dass dieses Land wieder mit Zuversicht und Optimismus nach vorn schaut? Der muss am 23. Februar 2025 der CDU und der CSU beide Stimmen geben.
8: Ja, das ist schon frech. Das ist
7: ja,
8: das zeigt die Verachtung. Ne? Sie haben
7: völlige Verachtung
8: vor den Menschen, vor den Bürgern.
7: Nein, was mich so beunruhigt ist der völlige Zerfall der demokratischen Struktur, die Rechtsbeugungen, die Zensur, die Inhaftierungen, die Geheimpolizei, die Diffamierung, das geschieht und der Entzug von Mitteln. Jetzt habe ich heute gehört, die EU plant im Falle eines AfD-Wahlsieges, also einer demokratischen Partei, paar Milliarden für
8: Drei Milliarden.
7: Wollen sie streichen. Ja, also wir haben sozusagen ein europäisches Zentralkomitee, das ein flachbrüstiges, ein schwachbrüstiges und wirtschaftsarmes Europa im Zerfall verwaltet und regiert und mit Milliarden für unsinnige Projekte da reinpumpt. Und also wir erleben den Zerfall der Demokratie. Und Sachsen-Anhalt, da kann ich nur sagen, ihr habt es in der Hand, zu zeigen, dass ein abgeschlafftes Parteienkartell von Karrierepolitikern...
8: Matthias, das ist deine Kamera.
7: Von Karrierepolitikern, von Erbschleichern, von Lügnern, von Leuten, die sich Posten zuschanzen, die Milliarden in ihre Kanäle fließen lassen, an uns vorbei. Schau dir den Zustand unseres Landes an. Also, Politik wird eher gegen das Volk gemacht und Sie, der Souverän, haben heute die Möglichkeit, die Demokratie zu retten. Mein Vertrauen in die Demokratie ist gänzlich gefallen in den letzten Jahren, weil ich sehe, dass diese rituelle Abgabe der Stimmen alle 4 oder 5 Jahre eben überhaupt nichts mehr bewegt. Interessiert die Leute nicht mehr. Und heute könnte was passieren. Und dieses kleine, das kleine Sachsen-Anhalt, also zur Demokratie gehört ja der Machtwechsel. Ja, das ist klar. Mhm. Ne? Ihr könnt die Demokratie oder das Vertrauen in die Demokratie wiederherstellen, indem ihr tatsächlich gegen dieses übermächtige Kartell der deutschen Politik, der Brüsseler Politik, aller anderen, wenn ihr klar macht, mit uns nicht mehr. Ihr habt uns beschwindelt, ihr kriegt jetzt den Strafzettel. Wir machen jetzt klar Schiff mit euch. Wir schicken euch vom Hof. Und es gibt diesen wunderbaren, jungen, sympathischen, meiner Ansicht nach neuer Kennedy, Uli Siegmund, der so wach ist und so sympathisch und so freundlich ist und der diesen wunderbaren Wahlkampfspruch hat. Wir holen uns unser Land zurück. Wir holen uns nicht nur unser Land zurück, sondern auch unsere Demokratie. Und das ist wichtig. Und das hat eine Hebelwirkung. Das wird, wenn das gelänge, wir kommen noch zu den Einschränkungen, wenn das gelänge, hätte das eine Signalwirkung, hätte das eine unglaubliche Hebelwirkung und würde ausstrahlen auch auf andere.
8: Was glaubst du, wie es ausgeht heute? Also bei mir ist es so, muss ich auch kurz ein Missverständnis aufklären. Also nach meinem letzten Gespräch mit Peter Hane hatte ich mich optimistisch gezeigt.
7: Ja,
8: und
7: ja, ja.
8: Das war aber nicht, dass ich denke, dass die AfD 49%
7: Peter
8: holt.
7: Sagt, ne? Peter sagt das, 49%.
8: Ja, ja, ja. Erdrutschsieg, ja, wie bei Trump.
7: Ja,
8: genau.
7: Ja, ja.
8: Ich hoffe das. Ich hoffe das wirklich.
7: Ja.
8: Aber ich glaube nicht dran. Ich glaube, die werden alles tun, egal was, und werden illegale Mittel ergreifen nach der Wahl, indem sie dann irgendwie noch beim Landtag ein neues Gesetz, mit dem alten Landtag ein neues Gesetz verabschieden. Irgendwas wird denen einfallen.
7: Ja.
8: Diesen Verbrecher, kann man doch sagen, oder?
7: Da du Trump erwähnst, also Trump hatte, auf den wurde geschossen. Gegen den wurde 40 Prozesse geführt. Der wurde versucht, pleite gemacht zu werden. Trump hat das durchgezogen und hat das Land vom Kopf auf die Füße gestellt. In Amerika sind die Grenzen dicht. Dieser LGBTQ-Wahnsinn ist abgeschafft. Hm. Die ganze Klimareligion ist abgeschafft. Windmühlen gibt es nicht
8: mehr. Gebe ich dir innenpolitisch völlig recht, außenpolitisch.
7: Ein großer
8: guck dir die Benzinpreise an, die sind auf neuen Rekordhöhen in Deutschland.
7: Werden fallen. In Amerika fallen sie. In Amerika fallen sie und
8: in
7: werden weiter fallen.
8: 2,70 Euro Benzin. Wir haben jetzt neulich auch getankt. Was hatten wir bezahlt? 1,59, glaube ich.
7: Ja, ist ideal.
8: 1,59, super E5.
7: Mein Sohn hat mir erzählt, 2,50 da unten bei uns an der Küste. Das ist natürlich der räuberische Staat. Also die größte Marge, das sind ja nicht die bösen Benzinkonzerne, ist der Staat mit den Steuern. Der ungefähr die Hälfte des Preises wandert in die Taschen dieses Staates, der uns ausplündert. Auf diese Weise oder mit einer Steuergesetzgebung, die jetzt auch wieder halb zur Disposition steht. Nein, das ist nicht der böse Unternehmer, sondern es ist der Staat, der uns in letzten
8: Jahren. Aber die SPD will ja jetzt an die bösen Mineralölkonzerne dran.
7: Ja, also das ist völliger Quatsch.
8: Aber das ist auch krank, ne? Wenn du das anschaust, egal wo du hinkommst, wie preiswert Benzin überall ist, trotz des Krieges mit dem Iran, aber in Deutschland teuersten Preise überhaupt, oder?
7: Wir haben die höchsten Energiepreise europaweit, ne?
8: Weltweit.
7: Kann auch sein, wer ich werde. Und wenn Merz sich hinstellt und behauptet, ausländische Investoren würden Investitionen in Deutschland, vor allen Dingen in Sachsen-Anhalt, aus Furcht vor der AfD. Also man kann ja Merz nicht ernst nehmen. Aber
8: nein, ich hab schon bei Peter Hane gesagt, wenn der den Mund aufmacht, entweder kommt eine Lüge raus, oder Schwachsinn.
7: Ja.
8: Eins von beiden. Was anderes geht nicht.
7: Ja. Also, es ist aber, ja, leider ist diese Lachnummer tatsächlich immer noch am Schalthebel.
8: Ja.
7: Aber selbst
8: ich glaube, das steht kurz vorm Nervenzusammenbruch.
7: Naja, hätte allen Grund, ne? Aber selbst wenn diese Charaktermaske ausgewechselt werden würde, schau dir doch mal unser Kabinett an. Oder schau dir die CDU an. Da ist doch keiner, der in irgendeiner Form Ausstrahlung, Kompetenz, Sachverstand, wie eine Vision hätte. Wo sind die einzige Vision, die Merz hat, ist der Schlüssel zum Dienstwagen. Nee. Das ist für ihn das Größte aller. Damit lockt er. Also das ist so Weltbild. Peinlich. Das ist peinlich. Das ist das Weltbild. Und das ist eben tatsächlich. Da geht es nicht mehr um das Wohl des Volkes, um die Verbesserung unserer Lebensverhältnisse. Und es gibt ja genug Hebel, um was zu tun. Ne? Also ich habe jetzt gerade gelesen, 3,5 Millionen sogenannte Asylanten, also Schutzbedürftige im Land. Und als großer Erfolg wird gefeiert, dass 20.000 zurückgeführt wurden. Also das sind wahrscheinlich die Erstkriminellen.
8: Merz hat ja gesagt, dass sie die Migrationskrise innerhalb von einem Jahr gelöst hätten, was natürlich totaler Schwachsinn ist.
10: Eines der Hauptthemen des letzten Bundestagswahlkampfes war die Migrationskrise. Wir sind mit der Bundesregierung in der Lage gewesen, innerhalb von gut einem Jahr die Zahlen um über 60% herunterzubringen. Das Thema Migration spielt in diesen Wahlkämpfen zurzeit keine Rolle mehr. Es war das Hauptthema des Bundestagswahlkampfes 2025.
11: Und denn die Umfrage hat ergeben, Frau Hüskens, Sie haben es vorhin schon gesagt, Leute wollen auch über Wirtschaft reden. Das Top-Thema ist aber nach wie vor Migration.
7: Ja, und da siehst du mal,
8: externe Dinge, die darauf Einfluss genommen haben, das Ende des Krieges in Syrien und so weiter, dass weniger Flüchtlinge kommen. Ja, ja. Aber es heißt ja nicht, dass keine mehr kommen.
7: Da siehst du mal, wie Sprache auch entwertet wird. Ja, das Schlimme ist ja, dass wir die Korruption der Sprache haben, dieses Wortgeklingel. Also wenn so windige Leute wie Porschard sich jetzt plötzlich als Punk ausgeben, fett gefüttert im Springer-Konzern und der seit 5 Minuten auf der Rechten unterwegs ist und jetzt der AfD vorschreiben will, wie sie ihr Vorfeld zu säubern hat und so weiter. Also solche Figuren werden jetzt hochgeschwemmt.
8: Der erinnert mich in seiner Art immer und in dem, was er tut, erinnert er mich immer an Kubicki.
7: Ja, an Kubicki. Also Kubicki finde ich ja so ganz
8: Kubicki. Kubicki, der labert immer rum und macht da einen auf. Und dann, wenn er dann sein Abstimmungsverhalten sieht, dann ist
7: es genau das Gegenteil. Also Gott sei Dank hat ja Porsche hat keine politische Funktion, sondern ist eben halt ein Öffentlichkeitsclown und so eine Art Performance-Künstler, so eine Art DJ. Ja. Er ist ja Pop. Er hat ja eine Professur in Pop. Ja. Und der hat sich jetzt in die Politik verirrt und leider entwertet er die ernstzunehmenden politischen Positionen durch eben diesen Pop-Auftritt. Ja. Und sagt, das ist alles sozusagen nur eine Platte, die wir auflegen und abspielen und so weiter. Nein, das ist unabhängig. Aber ich wollte ja eigentlich auf die Politik und die schwache Schwachatmigkeit, die wir da haben. Es gibt ja keinen. Guck dir Leute wie Linnemann an. Guck dir Leute wie diesen kleinen Amthor an. Das ist so. Und die.
8: Sag mal, ist er eigentlich im Bundestag geboren worden?
7: Es soll ja Babyschreie gegeben haben, ja, und hat dann Klaps gekriegt und wurde dann so gestellt. Ja, ja.
8: Das ist auch ein Vogel. Also, ja. Das sind alles Leute, die sind so abgehoben. Das ist so wie so ein neuer Adel, ne?
7: Ja, absolut. Das ist eine Nomenklatura. Das ist eine Parteiennomenklatura. Und das Problem in unserem Land ist ja die Parteien. Die Macht der Parteien. Also, dass 50% der Positionen durch Parteien vergeben werden. Also nicht so wie in England, Mehrheitswahlrecht, wo der Mann vor Ort die Mehrheit kriegen muss, um zu gewinnen und dann ein Sagen hat. Bei uns bestimmen das die Parteigremien und du musst dich in einem langen Sozialisierungsprozess durch die Gremien dann nach oben schlawinern.
8: Oder langsam und geschickt in den A hinein. Weißt du?
7: Ganz vorsichtig. Ja. Nein, aber es ist, also die Auslese ist bei uns natürlich ein Wahnsinn. Es ist Schwachsinn. Und
8: naja, gut, das ist in anderen Ländern auch so, ne?
7: Ich würde da bezweifeln. Also in England oder in den USA, da spielen die Kongressbeamten natürlich eine große Rolle und die sind verantwortlich für ihren District, ne? Und da würde ich mir bei uns mehr Verantwortung und auch mehr Basisdemokratie wünschen. Können wir mal ganz kurz Pause machen, bitte?
8: Gut, Matthias, Pause zu Ende.
7: Pause zu Ende. Naja, ich muss mal ab und zu Pause machen. Ja, 72 ist ja, 72 sagt einer, hab ich kurz gehört, ist ja kein Alter, sondern eine Vorladung.
8: Ja, aber du springst ins Meer wie ein junger Gott, wie Adonis, kann man schon sagen.
7: Das war so ein Spaß, das war so schön, als wir in Pagaios, ein Strand hier, abends im Abendrot, dann nochmal ins Meer gegangen, Meer war warm. Und die Mütter mit ihren Kindern gespielt haben.
8: Das Meer hat gekocht.
7: Ja, gekocht.
8: Der Klimawandel,
7: weißt du? Ja, gekocht. Und
8: wenn du hier angelst, sind die Fische schon gar.
7: Großväter mit ihren Enkeln gespielt. Und du hast diese Generationenfolge gesehen. Und ich habe da ins Abendrot geschaut und habe mir überlegt, also wir starren ja seit Wochen verengt auf dieses Dings. Aber es gibt außerhalb auch noch Sachen. Es gibt auch noch Sachen, die wichtig sind im Leben.
8: Eigentlich sind die Leute, die sich gar nicht mit Politik zu beschäftigen, eigentlich sind die zu beneiden, ne? Irgendwo, ne? Weil, stell dir mal vor, dich interessiert das alles nicht, du machst deinen Job, der macht dir Spaß, lebst dein Leben, kriegst davon gar nichts mit. Ja, außer, dass du mehr Steuern zahlst.
7: Es gibt ein ganz böses Wort von Gottfried Benn, ne? Ja. Dumm sein und Arbeit haben, das ist Glück.
8: Ja. Ich habe mal einen Obdachlosen in Holland interviewt. Und zwar sind wir nach Holland gefahren in der Corona-Zeit. Hm. Da war in Deutschland noch die volle Panik. Hm. Masken, draußen Maskenpflicht in Fußgängerzonen und so weiter. Und Riesenbrimborium. Da sind wir nach Holland gefahren, da war nichts mehr.
7: Ja.
8: Da war nichts mehr. Das Video ist auch noch abrufbar.
7: Ach ja?
8: Ja, ich verlinke das mal. Höchst interessant. Da haben wir dann eine Gruppe Deutsche interviewt und ein paar Holländer auch oder Menschen, also Deutsche, die in Holland leben. Mhm. Und unter anderem einen Obdachlosen. Mhm. Und war ein höchst interessantes Gespräch, cooler Typ. Der war auch deutsch, lebt aber schon, was weiß ich, wie viele Jahre in Holland, hatte Rasterlocken und so, sah ziemlich, lebte auf der Straße, machte Musik. Mhm. Ja. Und den habe ich gefragt, was für ihn Freiheit bedeutet. Mhm. Weißt du, was er gesagt hat? Freiheit ist, wenn du keine Post mehr kriegst.
7: Wenn du keine Post mehr kriegst. Wunderbar.
8: Ja, großartig. Dieser Gang zum Briefkasten morgens ist immer irgendwie belastend, oder?
7: 80%, da hast du Schiss vor, ja. Was da wieder vom Finanzamt kommt. Wir bauen noch ein bisschen mehr Kohle, strengen dich mal ein bisschen mehr an und führen ein bisschen mehr ab. Aber zu den Deutschen und dieser Maskenhysterie, auf dem Flug hierher, habe ich im Flugzeug neben einer Blondine gesessen, so Typ Prenzlauer Berg und so weiter. Also Ende 20.
8: Ende 20.
7: Und ich musste mir die Nase putzen, weil Klimaanlage von draußen rein und Dings, ne? Und dann sagte sie, sind Sie krank? Und ich dachte, nö, wieso habe ich mir nur die Nase geputzt? Aber Sie wissen schon, dass Sie andere Menschen anstecken können. Ich habe eine Maske für Sie. Ich kann Ihnen eine Maske anbieten. Ich dachte, Sie sind immer noch von diesem Wahn befallen, dass Sie Masken irgendwas nützen. Am Anfang hieß es ja, Masken nützen überhaupt nichts. Und danach wurde ja die Maske zum Fetisch. Also jeder, Jobs Landgräber hat kürzlich darüber geschrieben, Wissenschaftler, Mediziner, dass bei Respirationskrankheiten diese Maske überhaupt nicht hilft.
8: Ja.
7: Und sie hält ja diesen Monoxid vor. Aber gehorsam wie eine Lämmerherde haben die Leute das befolgt. Und
8: ja, bei meinem letzten Flug hinter mir saß auch ein Pärchen, das hatte auch FFP2-Maske auf. 4 Stunden lang, ja, haben die voll durchgezogen.
7: Das war ja.
8: Und dann im Flughafen musste er dann nochmal durch die Kontrolle, da liefen sie auch mit dem Ding rum. Ja. Die haben die nicht abgenommen.
7: Also ja, aber das Größte ist ja, dass die Maske mittlerweile von den Linksradikalen als Vermummungsgegenstand benutzt wird. Und die Polizei kann da offenbar nichts machen. Und die Linken haben jetzt mobilisieren ja. Die haben ja schon an gedeutet oder schon gesagt, dass die Woche nach der Wahl eine Aktionswoche wird. Da wird der Staat angegriffen. Und mit den Angriffen auf den Staat, wir regen uns ja über diese Drohne und so weiter auf. In der letzten Woche.
8: Ich reg mich nicht über die Drohne auf.
7: In der letzten Woche gab es, ich glaube, mindestens 5 Anschläge auf Überspannungswerke, Kohlekraftwerke. 5 Kohlekraftwerke mussten ausgeschaltet werden. Granaten flogen. Der Feind ist längst da. Aber wir schauen gebannt und wie hypnotisiert zu AfD, als ob die eine Gefahr sei. Und das ist
8: ja unter Russland, weil man hat natürlich, also ich denke, man hat bestimmt bei diesen Anschlägen irgendwie den Personalausweis von Putin gefunden.
7: Ja. Putin und Lavrov haben die ganz sicher gefunden. Der wird ja demnächst präsentiert. Nein, aber was ich meine ist natürlich, die Kriegshysterie ist ganz fürchterlich und wir sind Geiseln geworden dieser medial-politischen Aufbereitung einer Panik mit gigantischer Aufrüstung, hunderte von Milliarden, die wir auch teilweise dann in die Ukraine schicken und dadurch zum Kriegsteilnehmer werden. Jetzt ist ein Projekt gegründet worden, 5000 Drohnen für die Ukraine. Also wir sind schon mit einem Bein drin. Und diese Staatslenker, wenn du die da vergleichst mit der Generation vor uns, der Schicksalsgeneration, die Generation, die den Krieg erlebt hat, da kommen so die Leichtgewichte, diese Karrierewichte und führen uns mit einer nicht vorhandenen Armee, die haben wir ja nicht. Wir sind auf dem Niveau von Guinea-Bissau, was unsere militärische Kraft angeht.
8: Ich hatte ein Interview mit Admiral Schönbach, der meinte, nein, das ginge relativ schnell, die Bundeswehr wieder fit zu machen.
7: Echt, wa?
8: Hat er gesagt.
7: Ah, ja?
8: Er hat mich auch gewundert, also wie schnell das gehen soll. Vor allen Dingen haben sich die Kriege ja völlig verändert, ne? Also mit Panzer ist ja nichts mehr. Die Panzer kannst du irgendwie im Wald stellen.
7: Ja, ja.
8: Und kannst du als Geschützflak benutzen.
7: Ja, natürlich.
8: Aber damit durch die Gegend zu fahren, nicht so gesund, ne?
7: Ja, ja.
8: Die Drohnen haben so viel verändert.
7: Ja, absolut. Also die Beschaffungsproblematik bei der Bundeswehr ist ja enorm, ne? Also diese Fregattenprojekte sind ja alle gecancelt worden, auch weil die Produzenten natürlich die Preise erhöhen. Die wissen, es wird verlangt, wir werden gefordert, der Staat bezahlt und da wird natürlich alles teurer.
8: Was glaubst du denn mit der Drohne in Leipzig? Da haben sie jetzt ja auch wieder so ein Theater gemacht, dass das Russland gewesen sei, die da den Angriff auf diese Flugzeuge gemacht
7: haben. Ein Busfahrer hat diesen enormen Angriff des bösen Ivan vereitelt mit einem Fußtritt.
8: Ja.
7: Es gibt nur Vermutungen. Und die Vermutungen werden natürlich gezielt geäußert und Zelensky lacht sich schief und ist der Krieg ist natürlich die Lebensversicherung für Zelensky. Das ist ja das Absurde. Ja. Sobald der Krieg vorbei ist, ist er auch weg. Aber er wird bis dahin genug Milliarden zur Seite geschafft haben.
8: Ja, Spannungsfall können sie mal ausrufen, ne? Weil dann sind sie durch. Dann sind sie durch, können sie die Wahlen aussetzen.
7: Ja,
8: aber können schlimmere Maßnahmen als bei Corona in Kraft setzen. Du musst dann auch noch an die Front, weißt du?
7: Ja, das bezieht sich dann alles auf die nächsten Wahlen.
8: Nein, aber wenn ich sehe, wie fit du bist, ja, also dann muss ich schon sagen, gehörst du ganz nach vorne.
7: Also für den Volkssturm.
8: Ganz nach vorne.
7: Für den Volkssturm reicht es noch, ja.
8: Aber ich bitte darum, dass du dann auch Friedrich Merz und Bärbel Baas und diese ganzen Leute gleich mitnimmst.
7: Das Fähnlein Hofreiter, da schließe ich mich dann an. Ja.
8: Das müsste irgendwie so ein weltweites Gesetz sein, dass diese Leute, die das zu verantworten haben, auch ganz vorne dabei sind.
7: Ja, ne? Ganz voran Uschi.
8: Ja.
7: Die eisige Ursula von der Leyen. Das Schlimmste, was Deutschland je in die Öffentlichkeit gelassen hat. Ja. Eine Versagerin, eine eiskalte Streberin, eine Machtpolitikerin. Korrupt.

0: zurück, denn wir erkennen unser Land nicht wieder. Ja, mit 60 Messerangriffen pro Tag und 2 Gruppenvergewaltigungen, es ist ja fürchterlich.
1: Ja, das sind ja viel mehr. Das sind ja nur die Fälle, die angezeigt werden. Ja, die meisten Frauen werden das nicht anzeigen, weil sie Angst haben, dass wenn sie eine Anzeige erstatten, dass diejenigen dann nochmal vorbeischauen.
0: Ja, jetzt in Ceuta finden ja grausame Szenen statt. Also es sind ja immer noch 10.000 ungefähr da unten. Und die da ist ja Notstand. Also die
1: gab auch riesige Demonstrationen in Spanien.
0: Die sexuellen Übergriffe in Ceuta. An jedem Tag passiert was. Und das spanische Volk wacht auf. Also Millionen oder Hunderttausende sind auf den Straßen und wollen den Sanchez weghaben, der mit einem wackeligen Bündnis aus Antifa und Linksparteien und Regionalparteien weitreichende Beschlüsse schafft. Und da sagte der Sellner in dem Interview mit Balasch, die Spanier haben noch das Blut der Reconquista in den Adern.
1: Aber also, du hörst davon nichts in Deutschland. Du hörst nichts davon.
0: Du hörst nichts in Deutschland, das wird verschwiegen und weil es Nachahmungsmöglichkeiten gäbe. Aber ich frage mich, warum die Deutschen da so. Es gibt ja die Aktion 1 Million und da gibt es ja schon einige Demonstrationen und die wird wachsen. Ich glaube, die wird wachsen. Und nehmen wir jetzt mal den Fall an, dass die AfD knapp verfehlt. Dass also ein wackeliges Bündnis aus CDU, Linken, Grünen mit Tesafilm mit hauchdünn den Schulze tatsächlich zum Ministerpräsidenten hieven werden. Ich glaube, dann gehen die Leute auf die Straße. Dann werden sie zum zweiten Mal verschaukelt. Die überwiegende Mehrheit will die AfD. Die überwiegende Mehrheit in unserem Land will ja auch eine konservative Politik. Ja. Die will eine Politik mit Menschenverstand, mit Gradlinigkeit, vor allen Dingen mit Wahrhaftigkeit. Was wir brauchen in dem Land, ist Ehrlichkeit und Wahrhaftigkeit. Und das echte Interesse am Wohlergehen des Volkes. Und keine Propagandawolken, die
1: untätig. Aber es wird sich sowieso nichts ändern. Es wird sich nichts ändern. Auch wenn Merz den heutigen Tag nicht überlebt, was wahrscheinlich ist, dass sie ihn absägen. Aber stell dir vor, Wüst wird Bundeskanzler. Hallo.
0: Die CDU ist ein Auslaufmodell, das ist klar, die ist jetzt eingeklemmt.
1: Und die Brosius Gersdorf, Bundespräsidentin.
0: Ja, ja. Also hör auf mit diesen Horrormeldungen, das ist diese Horrorvorstellung, das kriege ich nicht wieder aus dem Kopf. Also das belastet mich.
1: Du bist jederzeit willkommen hier, also
0: das ist toll.
1: Du hast einen Fluchtpunkt.
0: Ja.
1: Wenn's dann
0: weißt du was? Und das werde ich wahrscheinlich, irgendwann werde ich darauf zurückkommen und das annehmen. Nein, also hier auf der Insel.
1: Wobei die Pflege für mich doch recht anstrengend ist.
0: Also ich bin nicht der Jüngste.
1: Dieses Ständige, dass du dich füttern musst und mit
0: dem komischen Brei. Ja, aber ich esse den Teller immer auf. Das musst du sagen. Ne? Also ich benehme mich auch. Ja. Aber nein, es ist ganz wunderbar hier bei dir und mit dir zu plaudern. Und obwohl wir in einigen Punkten überhaupt nicht übereinstimmen, verstehen wir uns prächtig.
1: Ja, aber das macht es so spannend.
0: Ja, und machen uns übereinander lustig und das ist doch toll. Ja. Das ist doch großartig. Ja. Und aber wir sind beide der Meinung, heute Schicksalstag, nochmal, lieber Wähler in Sachsen-Anhalt, ihr habt es in der Hand, die Demokratie in diesem Land zu retten. Die verschlammte, verluderte, ausgeraubte Demokratie mit Rechtsbeugung, Inhaftierungen, Zensur. Ihr habt es in der Hand, das zumindest in Sachsen-Anhalt zu beenden. Ich kann euch nur zurufen, Venceremos, mit der alten kubanischen Revolutionsformel, Patria u muerte, also Vaterland oder Tod. Soweit geht der Uli Siegmund natürlich nicht. Er sagt einfach, wir holen uns unser Land zurück. Und das ist, wir sollten uns heute unser Land zurückholen. Ja.
1: Egal, wie es heute ausgeht, es wird spannend. Es wird spannend, was danach passiert. Ja.
0: Du glaubst, dass das Ergebnis manipuliert wird?
1: Ja, auf jeden Fall.
0: Ja.
1: Das steht für mich fest, wird es ja immer und diesmal wird es massiv sein.
0: Spannend sind ja diese 5% der Grünen, ne? Die Grünen reinkommen oder nicht.
1: Ja, ja, ne? Genau. Da werden sie
0: bei der SPD geht's auch auf Spitz und Knopf. Also ja, die könnten auch.
1: Ja, da werden sie

0: Aber pass mal auf, die kommen alle rein, bis auf BSW.
1: Ich weiß nicht, ich glaube, die Wahlbeteiligung wird sehr hoch sein.
0: Ja.
1: Und je höher die Wahlbeteiligung ist, desto schlechter die Chancen für die Kleinstparteien.
0: Ja, also ich kann mich da nur Peter Hane anschließen, diesmal nicht die Kleinparteien wählen.
1: Ja.
0: Sondern die wahre Opposition einzige Opposition mit einer Chance.
1: Ja.
0: Und natürlich sollten auch die Nichtwähler diesmal unbedingt zur Wahl gehen.
1: Ja.
0: Ja, weil das sind dann insgesamt 10% würde das ausmachen.
1: Ja, ja.
0: Kleinparteien und Nichtwähler.
1: Ja, ja, ja.
0: Und das könnte wirklich den Ausschlag geben.
1: Ja. Also heute erstmal in die Kirche gehen und dann ins Wahllokal und dann das Kreuz machen. An der richtigen Stelle.
0: Ja. So, was machen wir noch? Sollen wir noch heute was machen? Wir könnten, wenn wir uns jetzt sputen.
1: Ja.
0: Wird das schnell schneiden und dann könnten wir noch aufs Schiff und zur Blue Lagoon fahren, zur Blauen Lagune.
1: Absolut herrliche Idee. Ich bin dabei.
0: Billard spielen heute Abend, hast du ja keine Lust mehr nach dem letzten Mal, ne?
1: Also das Billard mit dir ist ein einziges Demütigungserlebnis. Also du haust die Dinger in die Löcher und ich treffe mit dem Kö manchmal neben den weißen, die weiße Kuh, weil ich mich falsch aufstütze. Also aber wenn dir das
0: deine was Hand bringt, muss näher an
1: wenn,
0: die Kugel.
1: Wenn dir was bringt, gegen so einen Stümper wie mich zu triumphieren, bitteschön, das schenke ich dir.
0: Komm, ich habe dir auch gar nicht ernst gemacht.
1: Du hast doch gar nicht ernst gemacht, ja. Ja, ich befürchte Schlimmes, aber ich freue mich auf den Ausflug. Ja. Und wie gesagt, Leute, es gibt auch noch andere Dinge. Wir sind ja jetzt so trichterartig, alle so eingeengt. Durch diese Verhältnisse eingeengt auf dieses Datum und auf die Politik. Aber es gibt so viel mehr.
0: Mhm.
1: Ja, es gibt die Familie, es gibt die Kinder, es gibt die Generation, es gibt den Sonnenuntergang.
0: Ist der nicht herrlich hier?
1: Der ist so wunderbar. Und es gibt mehr und daran sollten wir denken. Also wie gesagt.
0: Und das Leben ist kurz.
1: Das Leben ist kurz. Wie gesagt, ich bin 72. Das ist die Vorlage. Ein alter Abt sagte mal, haben Sie Angst vom Sterben? Er sagte, nö, keine Angst vom Sterben. Ich habe Lampenfieber.
0: Ja, das stimmt. Lampenfieber vorm Tod, ja. Ja, Matthias, schön, dass du hier bist. Ich
1: danke für deine Gastfreundschaft.
0: Ich danke dir ganz, ganz herzlich für deine Gesellschaft.
1: Danke.
0: Für dein wahnsinniges Wissen in allen Bereichen, vor allen Dingen Kultur. Das ist ja der Hammer, was du mir alles erzählst. Ich komme mir vor, wie als wäre ich wieder auf der Schule oder auf der Universität.
1: Naja, du erzählst mir auch einiges, ja?
0: Ja, ja.
1: Vor allen Dingen musst du mir mal erklären, wie ChatGPT funktioniert jetzt gleich.
0: Danke dir. Liebe Zuschauer, Ihnen auch ganz herzlichen Dank fürs Zusehen und für Ihr Interesse. Ja, schreiben Sie Ihre Meinung zu den angesprochenen Themen in die Kommentarleiste. Bitte abonnieren Sie unseren Kanal, lassen Sie ein Like da, aktivieren Sie die Glocke und teilen Sie dieses Video, ganz, ganz wichtig, überall dort, wo Sie auf Social Media unterwegs sind. Und ganz besonders würden wir uns über ein Abo unseres Politik-Spezialmagazins freuen. 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Ich bedanke mich ganz, ganz herzlich und sage bis bald.

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0: 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Der ukrainische Generalstaatsanwalt Ruslan Krautschenko ist nach Korruptionsvorwürfen zurückgetreten. Er bestritt eine Beteiligung an einem Geldwäschenetzwerk für betrügerische Callcenter. Ermittlern zufolge seien Vermögen in Höhe von Millionen gewaschen worden. Sie durchsuchten Büros der Generalstaatsanwaltschaft und identifizierten 5 Mitglieder des Netzwerks. Der sogenannte Wirtschaftsweise Martin Wedding warnt, das Rentenpaket nach der Landtagswahl in Sachsen-Anhalt aufzuschnüren. Wedding verweist auf die demografische Entwicklung und dringend notwendige Erwerbsmigration. AfD-Chefin Weidel brachte die Phrasen des Politikbetriebs auf den Punkt. Sie sagte: Deutschland ist bankrott und das müssen die verantwortlichen Parteien einfach mal sagen. Auch meinte sie zur Erwerbsmigration: Jeder, der sich hier an unsere christlichen Werte halten und zum Wohl des Landes einen Beitrag leisten will, ist herzlich willkommen, egal von wo er kommt. Nach dem Wahldebakel der Blockparteien bei der Landtagswahl in Sachsen-Anhalt am Sonntag mehren sich die Stimmen, die eine Veränderung fordern, insbesondere beim Umgang mit der AfD und der sogenannten Brandmauer. Diese wird zwar immer wieder von einzelnen Unionspolitikern in Frage gestellt, doch aus der SPD kamen entsprechende Forderungen bislang kaum. Nun stellt sich mit Markus Bauer erstmals ein sachsen-anhaltischer SPD-Kommunalpolitiker gegen den bisherigen Kurs und fordert ein Ende der Brandmauer auch bei der SPD. Kritiker meinen, jetzt kommen die, die ihre Fahne nach dem Wind richten, aus der Deckung und versuchen, ihre Pfründe zu sichern. Die AfD muss aufpassen, dass sie sich nicht die Parteienkorruption der Altparteien ins Haus holt. Die Trigger FM-Meldungen. 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
6: Ukraine-Krieg, zugespitzte Kriegstreiberei und erneute Friedenssuche. Russische Vertreter kritisieren deutlich die westliche Eskalation. Unterdessen besuchen die US-Unterhändler Witkoff und Kushner erneut Moskau und zum ersten Mal Kiew. Ein Kommentar von Thilo Gräser. Zitat: Sie wollen wieder Krieg. Zitat Ende. So kommentierte Russlands Außenminister Sergei Lavrov am Sonntag die neuen Anschuldigungen aus Berlin und Brüssel sowie deren Maßnahmen gegen Moskau. Im Zusammenhang mit dem Drohnenvorfall von Leipzig Anfang August hatte die deutsche Bundesregierung den deutsch-russischen Vertrag für das russische Haus in Berlin gekündigt. Außerdem soll das letzte russische Generalkonsulat in Bonn geschlossen werden. Zudem sollen neue Sanktionen beschlossen und russische Schattentanker aufgebracht werden, neben weiteren Milliarden und Waffen an Kiew. Inzwischen hat Moskau reagiert und angekündigt, dass die deutschen Goethe-Institute in Russland geschlossen werden müssen. Ich hatte vor einer Woche in meinem Beitrag zum Thema geschrieben, die Bundesregierung eskaliere den unerklärten Krieg gegen Russland. Einige Leser fanden das zu heftig. Doch der russische Außenminister sieht das ähnlich. Zitat: Das ist im Grunde genommen der Beginn eines echten Krieges. Zitat Ende. Das sagte Lavrov am Sonntag in einem Interview mit der russischen Nachrichtenagentur Vesti. Die Behauptungen, die Drohne auf dem Flughafen Leipzig sei russischer Herkunft, sei nicht richtig untersucht worden, kritisierte er. Die Schließung des Generalkonsulats in Bonn und des russischen Hauses in Berlin kommentierte er deutlich. Zitat: Ich erinnere mich, dass vor Beginn des Zweiten Weltkriegs, des großen Vaterländischen Krieges, die Deutschen ebenfalls ihre diplomatischen Vertretungen geschlossen haben. Zitat Ende. Zu den Motiven der deutschen und EU-Politiker, den antirussischen Kurs zu verschärfen, sagte er, Zitat, ich denke, das muss man gar nicht lange erklären, sie wollen wieder Krieg. Zitat Ende. Zuvor hatte Russlands Präsident Wladimir Putin die deutschen Maßnahmen als, Zitat, weiteren Fehler, der den Interessen des deutschen Volkes zuwiderläuft, Zitat Ende, bezeichnet. Am 1. September erklärte er auf einer Pressekonferenz im kirgisischen Bischkek, die am selben Tag verkündeten Berliner Entscheidungen hätten vor allem mit der innenpolitischen Lage in Deutschland zu tun. Die politische Lage des Bundeskanzlers Friedrich Merz sei kompliziert, Zitat, seine Bürger vertrauen ihm nicht und es ist klar warum, weil er nationale Interessen nicht verteidigt, sondern verrät und wegen offensichtlicher wirtschaftlicher Fehltritte. Unternehmen werden geschlossen, Menschen verlieren ihre Arbeitsplätze und der Lebensstandard sinkt rapide. Zitat Ende. Klare Antwort. Die angeblichen Beweise für die russische Herkunft hätten die deutschen Behörden, Zitat, selbst platziert, Zitat Ende, so Putin. Er erinnerte daran, dass die deutschen Behörden Russland beschuldigten, die Nord Stream Pipeline gesprengt zu haben. Zitat, ich war wirklich überrascht, dass sie auf so eine seltsame Idee gekommen sind, Zitat Ende, fügte er hinzu. Russland sei daran interessiert, Gas nach Europa zu verkaufen. Dazu sei es immer noch bereit. Zitat, sie müssen nur den Knopf drücken, die Entscheidung dazu treffen, aber sie haben den Mut nicht dazu, wegen der US-Sanktionen und all dem. Zitat Ende. Bundesaußenminister Johann Wadephul, CDU, hatte ausgerechnet am 1. September, dem Weltfriedens- und Antikriegstag, erklärt, Deutschland befinde sich nicht im Krieg mit Russland, sei aber, Zitat, Kriegsziel, Zitat Ende. Wahrheitswidrig behauptete er in der gemeinsamen Pressekonferenz mit Innenminister Alexander Dobrindt, CSU, ebenso, Russlands Führung trete, Zitat, unserem Land mit offener Feindseligkeit entgegen, Zitat Ende, und ergänzte, Zitat, dieser Zustand unserer Beziehungen liegt nicht im Interesse der Bundesregierung, Zitat Ende. Um nicht minder wahrheitswidrig zu behaupten, Ziel der Bundesregierung sei es von Anfang an, Zitat, zu einem Ende des Krieges, zu einer Wiederherstellung der Friedensordnung in Europa und zu einer Rückkehr zu einem konstruktiven Verhältnis zu gelangen, Zitat Ende. Nur Russland wolle das nicht, so Wadephul. Eine deutliche Antwort darauf hat der Botschafter Russlands in Deutschland, Sergei Netschajew, in dem Podcast Ungescripted bei Ben gegeben. Der Diplomat erklärte dabei, Zitat, wir wollen keinen Krieg mit der NATO, wir wollen keinen Krieg mit Deutschland, Zitat Ende. Zugleich machte er deutlich, dass die Geduld der russischen Führung aber, Zitat, nicht grenzenlos, Zitat Ende sei. Er sagte das mit Hinweis auf die, Zitat, mächtigsten Waffen, Zitat Ende Russlands, entsprechend der Nukleardoktrin, die es aber noch nicht einsetzen wolle. Der Drohnenvorfall von Leipzig sei eine, Zitat, gezielte Provokation, Zitat Ende, gegen Russland, die nicht ohne Reaktion bleibe. Ein tatsächlicher russischer Angriff sehe ganz anders aus, betonte Netschajew. Die Vorwürfe seien, Zitat, absolut beweislos, Zitat Ende, und zugleich gebe es keinerlei Argumente für die eingeleiteten Maßnahmen gegen Russland. Deren, Zitat, drastisches und enorm strenges, Zitat Ende, Ausmaß sei bisher unbekannt gewesen. Zitat, das haben wir seit dem Zweiten Weltkrieg noch nie in unserem bilateralen Verhältnis gehabt, Zitat Ende, stellte der Botschafter fest. So sei die Schließung des russischen Generalkonsulats in Bonn in der kürzesten Frist von 2 Wochen angeordnet worden. Hoffnung auf Vernunft. In dem Podcast ging Netschajew nicht nur auf das deutsch-russische Verhältnis ein, das lange Zeit sehr gut gewesen sei, er beantwortete ebenso Fragen zum Krieg in der Ukraine und verwies auf dessen Vorgeschichte. Zu den Ursachen gehöre die NATO-Osterweiterung trotz gegenteiliger Zusicherungen gegenüber der Sowjetunion 1990, als es um die deutsche Einheit ging. Zitat, wir kämpfen gegen die NATO in der heutigen Situation, Zitat Ende, stellte der Botschafter fest, als Bernd ihn nach dem westlichen Stellvertreterkrieg in der Ukraine gegen Russland fragte. Waffen, Berater, Ausbildung, gemeinsame Rüstungsproduktionen, Satellitendaten und Milliardenhilfe des Westens für die Kiewer Truppen würden den Aussagen aus Berlin und anderen westlichen Hauptstädten widersprechen, sie seien, Zitat, keine Konfliktpartei, Zitat Ende. Das überzeuge in Russland niemanden. Er hoffe, dass es nicht zu russischen Gegenschlägen gegen westliche Ziele komme, und er hoffe, dass bei den westlichen Politikern wieder die Vernunft die Oberhand gewinnt, so Nechayev. Leider kritisiere niemand im Westen Kiew für die terroristischen Angriffe auf Zivilisten in Russland. Zitat, gegen zivile Ziele kämpfen wir nicht, Zitat Ende, sei dagegen das Prinzip der russischen Streitkräfte. Russland sei bereit für eine Friedenslösung bei gutem Willen der ukrainischen Führung dazu. Dazu seien ebenso vernünftige Positionen der europäischen Staaten statt der bisherigen Ultimaten an Moskau notwendig. Dagegen sei die US-Administration unter Donald Trump, Zitat, ehrlich interessiert, Zitat Ende, den Konflikt zu lösen, sagte der Diplomat. Doch die Europäer hätten Widerstand gegen mögliche Kompromisse geleistet, die sich beim US-amerikanischen russischen Gipfel im August 2025 abgezeichnet hätten. Zitat, alle Voraussetzungen für einen richtigen Frieden sind unseren Kollegen in der Ukraine und im Westen bekannt. Eine provisorische Waffenruhe gibt es nicht. Dauerhafter, gesicherter Frieden mit Sicherheitsgarantien für alle Seiten, wie Präsident Putin und unser Außenminister sie schon mehrmals benannt haben. Alle wissen, was wir meinen, nicht mehr, aber auch nicht weniger. Zitat Ende. Signale aus Washington. Während sich die deutsche Regierung und ihre Vertreter und Partner in der EU und NATO weiter in der Eskalationsdynamik üben, kommen erneut aus Washington andere Signale. So gab es am vergangenen Wochenende anscheinend einen neuen Anlauf für ein Verhandlungsende des Krieges in der Ukraine. US-Präsident Donald Trump hatte seine beiden Sondergesandten Steve Witkoff und Jared Kushner nach Moskau und Kiew geschickt. Die Gespräche mit russischen Vertretern wie Kirill Dmitriev und Präsident Putin seien kurzfristig anberaumt worden, hieß es in den Berichten. Allerdings waren sie bereits eine geraume Zeit für möglich gehalten und von Putin in Bischkek angekündigt worden. Trump hatte erklärt, dass Witkoff und Kushner einen Vorschlag mitbringen würden, um den Krieg zu beenden. Details nannte er allerdings nicht und sagte den Berichten nach, Zitat, wir haben sie dorthin geschickt, um zu prüfen, ob wir etwas erreichen können, Zitat Ende. Die beiden US-Unterhändler trafen sich im Kreml zu einem dreistündigen Gespräch mit Präsident Putin. Für Aufmerksamkeit bei Beobachtern sorgte, dass sie von Vertretern des US-amerikanischen Nationalen Sicherheitsrats, des US-Außenministeriums und des US-Finanzministeriums nach Moskau begleitet wurden. Auch der US-Sanktionsbeauftragte Gene Lang war darunter, wie es hieß. Demnach deutete das darauf hin, dass Washington bereit ist, mit Moskau über verbesserte Beziehungen zu sprechen. Putin-Berater Juri Uschakow erklärte am Samstag nach dem achten Besuch der beiden US-Unterhändler in Moskau, es sei darum gegangen, Zitat, den Dialog zur Lösung der Krise in der Ukraine fortzusetzen und andere dringende Fragen zu erörtern. Zitat Ende. Putin habe diesen Vermittlungskanal und die Rolle der amerikanischen Unterhändler gelobt. Das dreistündige Gespräch im Kreml sei, Zitat, inhaltlich fundiert, konstruktiv, außerordentlich offen, Zitat Ende, gewesen, Zitat, in einer Atmosphäre des Vertrauens, Zitat Ende, so Uschakow. Zu den Inhalten erklärte er nur, die russische Seite habe, Zitat, klare und umfassende Einschätzungen, Zitat Ende, zur Lage in der Ukraine gegeben. Ebenso sei die Zuversicht Moskaus deutlich gemacht worden, Zitat, dass die gesteckten Ziele erreicht werden, Zitat Ende. Zugleich habe Putin die, Zitat, Notwendigkeit, alle Ursachen des Konflikts anzugehen, Zitat Ende, betont. Russland sei bereit, gemeinsam mit den USA politische und diplomatische Lösungen zu finden. Witkoff und Kushner hätten sich bereit erklärt, die russischen Sichten bei ihrem ersten Besuch in Kiew am Sonntag zu übermitteln. Sie hätten neue US-Vorschläge für ein Kriegsende mitgebracht. Es seien außerdem wirtschaftliche Fragen erörtert worden, Zitat, darunter die Aussichten für große russisch-amerikanische Projekte, die für beide Seiten von gegenseitigem Nutzen sein könnten, Zitat Ende. Die Gespräche hätten, Zitat, zum richtigen Zeitpunkt, Zitat Ende, stattgefunden und seien, Zitat, für beide Seiten äußerst gewinnbringend, Zitat Ende, so der Putin-Berater. Russland und die Ukraine hatten für die Zeit des Besuchs der US-Delegation den gegenseitigen Beschuss von Zielen im Umfeld der Hauptstädte für 72 Stunden unterbrochen. Nach den Gesprächen in Kiew unter anderem mit Machthaber Wolodymyr Selenskyj erklärte Witkoff, es habe, Zitat, ermutigende Diskussionen, Zitat Ende, gegeben. Konkrete Ergebnisse brachte aber auch dieser Aufenthalt nicht, wie unter anderem die Zeitung Handelsblatt am Sonntag online berichtete. Demnach waren auch die nationalen Sicherheitsberater Deutschlands, Frankreichs und Großbritanniens in Kiew und wurden im Anschluss unterrichtet. Die Art und Weise, wie Witkoff in Moskau mit Putin sprach, sei in Kiew nicht gut aufgenommen worden, so ein Bericht des Senders NTV. Laut diesem hieß es im ukrainischen Telegram-Kanal Ukraine Context, nach dem Besuch des US-Unterhändlers seien, Zitat, keine schnellen Entscheidungen, Zitat Ende, zu erwarten. Der Kanal werde dem Team um den ukrainischen Präsidialamtsleiter und ehemaligen militärischen Geheimdienstchef Kyrilo Budanov, einem der wichtigsten Unterhändler Kiews, zugeordnet. Zitat, der Krieg wird höchstwahrscheinlich mindestens bis Mitte 2027 dauern, Zitat Ende, sei dort geschrieben worden. Bei einer gemeinsamen Pressekonferenz mit Zelensky erklärte den Berichten zufolge Witkoff, Zitat, beide Parteien müssen Kompromisse eingehen und die Meinungsverschiedenheiten abbauen, Zitat Ende. Das könne zu, Zitat, einer erfolgreichen, friedlichen, diplomatischen Lösung führen, Zitat Ende. Trotz einer positiven Bewertung der Gespräche mit den USA geht Zelensky laut den Medienberichten, Zitat, zum jetzigen Zeitpunkt, Zitat Ende, davon aus, dass der Krieg auch noch im kommenden Winter andauert. Er setze dabei weiter auf die, Zitat, Unterstützung unserer europäischen Partner, Zitat Ende, wurde er zitiert. Chancenloser Deal. Der renommierte russische Politologe Fjodor Lyukyanov begrüßte in einem Beitrag die Beharrlichkeit der Trump-Administration, eine friedliche Lösung des Konfliktes zu finden. Die russische Seite gebe die Annahme nicht auf, dass Washington in der Lage ist, eine nützliche Rolle bei der Beilegung des Ukraine-Konflikts zu spielen. Zitat, doch zunächst muss das Weiße Haus wieder zu der Auffassung zurückkehren, dass ein militärischer Sieg der Gegner Russlands unmöglich ist, Zitat Ende, stellte Lyukyanov klar. Das Weiße Haus unterschätze, Zitat, inwieweit der Ausgang der militärischen Ereignisse für alle Beteiligten von Bedeutung ist, sowohl für diejenigen, die auf dem Schlachtfeld stehen, als auch für diejenigen, die direkte Unterstützung leisten, wie beispielsweise Europa, Zitat Ende. Sowohl für Russland als auch für die Ukraine hänge zu viel vom Ausgang der Auseinandersetzung ab, als dass eine Lösung durch einen von Trump so geliebten Deal zustande kommen könne, und jeder neue Ansatz des Maklerduos Witkoff-Kushner, Zitat, endet nach dem gleichen Schema, das einer Sackgasse nahe kommt. Zitat Ende. Zugleich gebe es den, Zitat, Widerspruch zwischen dem Beitrag, den Washington in der Praxis zur Fortsetzung des Konflikts geleistet hat und teilweise weiterhin leistet, und der Rolle, die es spielen möchte. Zitat Ende. Ein ultimatives Mittel, den Krieg zu beenden, wäre die Einstellung jeglicher militärischer Unterstützung. Zitat, aber das wird Trump niemals tun, selbst wenn er es wollte. Zitat Ende, fügte Lyukyanov hinzu. Es gehöre nicht zu den Plänen des US-Präsidenten, Zitat, den Erfolg Russlands in irgendeiner Weise zu fördern, obwohl es ihm bis zu einem gewissen Grad egal ist, wie die bewaffnete Konfrontation endet, solange es nur nicht zu einer vollständigen Niederlage der Ukraine kommt. Zitat Ende. Das würde auch, Zitat, in praktisch keinem Teil des amerikanischen politischen Spektrums auf Verständnis stoßen, Zitat Ende. Die Gesprächsbesuche von Witkoff und Kushner können aus Lukjanows Sicht, Zitat, als Katalysator für grundlegende Verhandlungen zur Beendigung des Konflikts dienen, doch führen werden diese Verhandlungen und den Krieg beenden, werden Personen und Strukturen, die über staatliche Legitimität und alle erforderlichen Befugnisse verfügen. Zitat Ende. Hintertreiben Briten Friedensversuche? Der russische Politikwissenschaftler Marat Bashirov erklärte der russischen Online-Zeitung MKRU, Zitat, der Besuch von Witkoff und Kushner in Moskau ist ein gutes Signal, Zitat Ende. Es gebe, Zitat, zwei Hauptverhandlungsstränge, Russland und die USA sowie die USA und China, Zitat Ende. Er verwies darauf, dass die beiden US-Unterhändler und zuvor auch CIA-Direktor John Ratcliffe vor dem Staatsbesuch des chinesischen Staatspräsidenten Xi Jinping in den USA am 23. September nach Moskau geflogen sind. Zitat, diese beiden Verhandlungsstränge lassen sich nicht voneinander trennen, Zitat Ende, betonte Bashirov und fügte hinzu, Zitat, es geht nicht nur um den Ukraine-Konflikt, er ist bereits Teil eines komplexeren Geflechts internationaler Konflikte geworden, Zitat Ende. Zu Witkoff und Kushner erklärte er, Zitat, Auch wenn sie eine gemeinsame Aufgabe erfüllen, die Trump ihnen gestellt hat, vertreten sie doch unterschiedliche Gruppen, die sich meiner Meinung nach gegenseitig misstrauen. Es gibt da einen gewissen internen Konflikt. Hinter Kushner steht die israelische Geschäftswelt in den USA, die Interessen am ukrainischen Markt zeigt. Witkoff hat seine Sporen in harten Verhandlungen im hart umkämpften New Yorker Immobilienmarkt verdient. Kushner hingegen kann man im Gegensatz zu Witkoff nicht als einen in Verhandlungen versierten Menschen bezeichnen. Die israelische Lobby hat ihn ausgewählt, weil er Trumps Schwiegersohn ist und jederzeit bei ihm vorbeischauen oder anrufen kann, um zu sagen, Papa, ich habe da ein paar Überlegungen. Zitat Ende. Witkoff verfüge, Zitat, über Intelligenz, Kushner über Thinktanks, sehr viel Geld und sehr große Interessen. Zitat Ende. Baschirows Prognose ist, Zitat, dass die Briten, die hinter Selenskyj stehen, unseren Bedingungen nicht zustimmen werden. Zitat Ende. Sie würden Selenskyj keine Zugeständnisse erlauben, sondern ihn bis zum Schluss, Zitat, unter Druck setzen. Zitat Ende. Echte Fortschritte bei der Beilegung der Lage in der Ukraine seien nur als Ergebnis bilateraler Treffen in Moskau und Kiew zu erwarten. Zitat, und dies könnte im Spätwinter oder im Frühjahr geschehen. Zitat Ende, so der Politologe. 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
10: Guten Morgen, es ist Samstag, der 5. September 2026 und ihr hört Nacktes Niveau. Den Podcast für natürliche Intelligenz und weniger künstliche Dummheit. Den offiziellen Einstimmungspodcast zur Landtagswahl in Sachsen-Anhalt. 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Journalistin und Moderatorin Milena Preradovic. Ich grüße euch, ihr beiden.
11: Ach, immer wieder süß, Baby.
10: Ja, Astra ist da. Ich habe es bestimmt mitbekommen. Also nicht der Opel Astra, der ist schon lange da, leider. Aber von ChatGPT Nummer 6, also Modell Nummer 6 seines Sprachmodells, Large Language Models, wie ja KIs eigentlich heißen. Und mit diesem Astra-Modell sagt OpenAI selber ganz bescheiden, das ist eventuell der Wendepunkt, also der Nullpunkt, Ground Zero der KI-Forschung, weil jetzt könnten wir quasi vor so einer AGI stehen, so einer allgemeinen künstlichen Intelligenz, die quasi den Menschen ersetzt. Also rückblickend könnte man das irgendwann mal sagen, meint er vielleicht. Und das ist natürlich hochgegriffen und meine ganz tiefgegriffene Frage an euch, wie viel KI habt ihr so im Alltag denn schon drin? Also wie wichtig ist das für eure Arbeit und für euer Leben? Und nutzt ihr das Ding überhaupt, Milena? Oder guckst du das an und rümpfst die Nase und denkst,
11: Ja, also ich nutze es jetzt nicht groß für meine Arbeit, ne? Also da recherchiere ich selber oder so. Aber ich frage ab und zu mal, aber ohne es unbedingt zu glauben. Aber wofür ich es genutzt habe, ist tatsächlich für so technische Geschichten. Ja, also hilf mir bitte hier irgendwie so, weil Microsoft wollte dann das mit dem anderen Portal oder anderem Ding nicht haben und so. Ich kenne mich ja nicht so aus. Und da hat mich tatsächlich die KI da so richtig durchgeführt. Okay. Und also das hätte ich alleine nicht geschafft. Das hätte mich irgendwo im Computerladen wieder Geld gekostet. Also für sowas ja. Ich habe es auch schon mal gefragt, so nach dem Motto, was erwarten wir an Verkehrsaufkommen und wenn ich irgendwo hinfahren wollte. Aber da habe ich sie auch beim Lügen erwischt. Oder besser gesagt beim Nichtwissen. Da habe ich gesagt, ja, Moment mal, aber das ist doch davor und so. Oh ja, stimmt. Ne? Also man muss halt ein bisschen aufpassen.
12: Okay, also bei dir ersetzt das den Mann mit der Bohrmaschine, der früher die Druckertreiber installierte.
11: Nee, leider die Bohrmaschine noch nicht. Das ist das Problem. Der Mann mit der Bohrmaschine, das wäre schön, wenn KI das könnte. Das würde ich nehmen.
12: Damit fällt natürlich das Dieter Wischmeier Zitat. Also wer das Ding noch nicht kennt, der Mann mit der Bohrmaschine bei Google, eine herrliche Typisierung von Männern, die Frauen anschmachten und sich dafür als permanenten Sklave hergeben. Optimus kommt ja irgendwann, das ist dann der Roboter, der zur KI kommt, um die Bohrmaschine zu ersetzen. Aber Christian, wie sieht es bei dir aus mit KI im Alltag? Und du bist ja alter Medienproduzent auch. Du stehst ja nicht nur vor dem Mikro, sondern auch dahinter. Hat es bei dir praktische Auswirkungen?
13: Na, erstmal herzliche Glückwünsche an Milena, dass es bei ihr geklappt hat, von GPT irgendwas reparieren zu lassen.
11: Nee, tatsächlich war es die Google-KI, die mit mir was repariert hat.
13: Ach, na dann, das ist wieder was ganz anderes wahrscheinlich. ChatGPT, mein Kumpel Chat, der sollte mir mal helfen, hier auch irgendeine Sache zu beheben am Computer. Da ging das Mikrofon nicht oder der Kopfhörer oder weiß der Henker was. Und dann, ich bin nicht ins Internet gekommen und habe dann hier insgesamt 5 Stunden mit ChatGPT gesessen, bevor mir dann aufgefallen ist, hey, wir drehen uns hier am Kreis. Ich gebe jetzt hier zum 250. Mal denselben Befehl ein. Und zwar per Hand, ja, da ich ja kein Internet hatte und das insofern nicht kopieren konnte.
12: Aber wie kannst du letztendlich ins Nirvana. Kannst du die Sachen eintippen, wenn du gar keine Internetverbindung hast?
13: Indem ich es auf meinem Handy aufrufe und dann tatsächlich vom Handy abtippe und per Fuß oder per Hand, wie du willst, es dann im Computer eingebe.
12: Per Fax, am besten per Fax. Also
13: das ist immer noch eine Variante gewesen. Also ansonsten ist Chatty natürlich was ganz Lustiges. Man muss sich halt angucken, was hinten rauskommt. Die Frage, die man stellt, wird im Normalfall nicht beantwortet, aber auf jeden Fall entschuldigt sich das Ding 1000 Mal, wenn es falsch gelegen hat. Das kann man mal ausprobieren, dem Ding dann auch zu sagen, wenn es richtig gelegen hat, hey, du hast übrigens falsch gelegen. Oh, Entschuldigung, das habe ich nicht bedacht. Also wenn das wirklich, ich meine, du hast eben in der Anmoderation richtigerweise schon gesagt, der Nullpunkt, der Ground Zero wird es sein, das befürchte ich auch.
11: Ja, und ach, eins muss ich noch sagen, was ich wie gesagt, ChatGPT habe ich mich noch gar nicht so mit befasst. Ich bin ja wirklich ein bisschen old-fashioned. Aber eben, ich nutze dann diese Google-KI und frage ab und zu mal was, ne? So, also ein bisschen recherchemäßig frage ich dann mal was, einfach um Eindruck zu bekommen. Da wirst du ja belehrt mit allem Wolkenzeug und so weiter. Ja. Und da habe ich dann mal gesagt, jetzt ist Schluss hier. Ich habe keine Lust, mich hier belehren zu lassen. Ich will hier Fakten haben. Okay, dann nur die Fakten. Also man kann auch mal schimpfen mit denen.
12: Ja. Kann man, in der Tat. Ich stehe dem Ganzen ja deutlich positiver gegenüber, wie ihr wisst. Also nutze das reichlich, nicht für wenig für Recherche, weil da genau das Problem besteht, was ihr auch schon genannt habt. Unfassbar gebiased. Arbeitet jetzt seit längerer Zeit, und da stellen wir dann im Oktober im Freihafen auf Mallorca auch was vor, an etwas um dieses Bias-Problem, also diese Verzerrung und die Tendenziosität und das ganze Framing zumindest sichtbar zu machen und auch mit einem gewissen Modell wieder rauszurechnen und lass da diverse KIen gegeneinander arbeiten, was sehr interessant ist. Also wenn man dann die eine KI über die andere befragt, in welche Richtung ist die verzerrt, dann bezeichnet KI A zum Beispiel KI B als linksextremistisch in Tendenzen und die andere verneint das total und unterstellt der anderen rechtsextremistisch. Das ist wirklich interessant.
13: Das hört sich ein bisschen nach Fernschach an.
12: Bitte?
13: Das hört sich ein bisschen nach Fernschach an.
12: Nach Fernschach, okay. Ja, okay.
11: Das hört sich ein bisschen nach AfD-Wahlkampf, oder besser gesagt nach Wahlkampf Sachsen-Anhalt an irgendwie.
12: Ja. Nö, das ist nur ein Beispiel. Also die einfachen Themen sind ja einfach. Ja. Also wenn du da wieder steht, keine Ahnung, die rechtsextremistische AfD, dann ist das simpel. Aber es sind ja dann, schwierig sind ja die Weglassungen zu finden. Ja. Also das machen ARD, ZDF und diese ganzen Staatsfunker machen das ja teilweise recht intelligent mit ihrer Nachrichtenverzerrung, weil sie eben einfach Dinge weglassen, ja, und gar nicht offen lügen in klugen Fällen, sondern Bildern einfach nur partielle Fakten darstellen. Und diese Lücken sichtbar zu machen, also lange Rede, kurzer Sinn, das ist interessant, das ist noch ein Experiment, aber für sämtliche Coding-Arbeiten und sich selbst technische Vorgänge ersetzen, der Wahnsinn, da ist der Nullpunkt lange überschritten. Also seit letztem Weihnachten mache ich nichts anderes mehr, als diese Dinge selber zu bauen. Und das mit wachsendem Erfolg, mit allen Problemen, die dabei sind. Also ich bin da durchaus nicht sicher, okay, ob jetzt ChatGPT 6 der Nullpunkt war und gewesen sein wird, wenn wir rückblicken, aber dass dieses Coding sämtliche technischen Hilfsleistungen ersetzt, das ist jetzt schon so. Also bei Spotify, die sagen von sich selber, seit Anfang des Jahres hat kein Coder mehr eine Zeile Code geschrieben. Das machen da alles KIs. Und das wird diejenigen, die es noch nicht nutzen, dann kalt erwischen, wenn sie denn bisher damit ihren Lebensunterhalt bestritten haben, was bei euch beiden ja zum Glück nicht der Fall ist.
11: Also bei mir ist für den Code Lissi zuständig.
12: Damit sind wir auf Arbeitsniveau angekommen und können uns den Themen widmen. Der Code als Arbeitsniveau ist ja auch das, was das Bundesregime derzeit präsentiert. Wir erinnern uns, die Drohnenshow des Regimes hat einen neuen Höhepunkt erreicht in Leipzig. Da hat wahrscheinlich mit einem Roundhouse-Kick, ein Chuck Norris-artiger Nachfolger, also mit Busfahrer und Erbe des Chuck Norris Roundhouse-Kicks, offensichtlich eine mit Sprengstoff beladene Drohne vom Himmel geholt. So die Geschichte des Bundesinnenministers und seiner Mannen und Handlanger. Eine zweite Drohne soll ja die erste Drohne noch als beobachtet haben und zur Koordination dienen. Und nachdem das alles präsentiert wurde mit einer fremden Macht, die dahinter gehandelt habe, Milena, da sind die Hosen nun runter. Und wir sehen wie immer nichts, wenn Fritz die Hosen runterlässt, denn es wird nur behauptet, es wird offiziell nun behauptet, Russland, der böse Russe, habe diese Sprengstoffdrohnen geschickt und habe Deutschland damit hybrid angegriffen. Die gesamte Deep State-Fraktion vom kanadischen Premierminister über sämtliche EU-Funktionäre haben sofort Deutschland uneingeschränkte Solidarität gegen den russischen Angriffskrieg erklärt. Und Thilo Jung, ich weiß nicht, ob ihr es gesehen habt, hat tatsächlich einen hellen Moment in der Bundespressekonferenz gehabt und fragt dort den Regimevertreter, na Moment mal, und diese Behauptung, die sollen wir Ihnen nun ganz naiv einfach glauben, obwohl Sie nicht einen einzigen Beweis dafür vorlegen. Das ist ja wie in einem totalitären Regime, hat er noch nachgefügt. Denn in totalitären Regimen, da behauptet das Regime und legt keine Beweise vor und ist nicht transparent. In demokratischen Regierungen wäre das anders, Milena. So Thilo Jung. Es ist erstaunlich.
11: Ja, nein, da hat Thilo Jung vollkommen recht. Ja. Ich meine, allein schon Dobrindts Beweisführung zeigt, wie absurd das alles ist. Ja, der sagt, die Erkenntnisse deutscher Sicherheitsbehörden und die von europäischen Partnern deuteten klar auf russische Involvierung beim Drohnenvorfall von Leipzig hin. Deuten hin, das sind die Beweise. So, also das reicht und dann schließen wir mal das letzte verbliebene Generalkonsulat. Und noch absurder wird es, wenn man sich die Rechtfertigung dieses Regierungssprechers, das ist der sich mit Thilo Jung ein bisschen, einen Schlagabtausch kann man es kaum nennen, weil der Mann war recht hilflos, dieser Herr Meyer, der faselte minutenlang immer wieder von drei Dimensionen, die beweisen sollten, der Russe war es. Also die drei Dimensionen, Tathergang und noch so zwei, also das war sehr, sehr wirr und er sagte immer drei Dimensionen und am Ende blieb nur, also die Nachrichtendienste sagen das. Ne? Also ich weiß jetzt auch nicht, wer es war, aber ich frage mich natürlich, wem hilft's? Und da stehen für mich die Russen relativ hinten an. Ja, da steht die Ukraine zum Beispiel recht weit vorne, Deutschland auch. Schon dieser Zeitpunkt. Also es ist die Woche vor der Wahl in Sachsen-Anhalt, ja, wo ja die bösen Russenfreunde nahe der absoluten Mehrheit stehen. Dann ist es die Woche dieser sogenannten Steuerreform, die für viele oder für die meisten überhaupt gar keine Entlastung bringt, aber für viele das Leben teurer macht. Die ist jetzt verabschiedet. Und die Ukraine drängt jetzt vehement auf weitere Milliarden, ja. Und das muss man den Bürgern natürlich schmackhaft machen. Und jetzt parallel gibt es ja auch diese Anschläge auf die Energieinfrastruktur überall in Deutschland.
12: Ja, aber das ist ja was Neues.
11: Ja, ja. Getaucht, ne? Ja, natürlich. Aber der NRW-Innenminister Reul, der hat vor zwei Tagen, hat er das schon wieder, es könnten fremde Mächte,
12: ja, gut,
11: also die Russen im Spiel sein. Ja, das war natürlich albern. Jetzt gibt es ja Bekennerschreiben, die auf die üblichen linken Klimaverdächtigen zeigen, ja, auf die Antifa und so. Aber wie abgestürzt und lächerlich deutsche deutsche Diplomatie geworden ist. Das hat ja diese Woche auch Finanzminister Klingbeil bewiesen, der wie so ein fieser Schulmobber seinen russischen Amtskollegen beim G20-Treffen vom Foto gekickt hat. Ja? Mhm. Also der hat gesagt, nein, der darf nicht mit aufs Foto, so ungefähr. Und
12: klang der so dabei, ja? Hat er
11: ja, aber das hatte ich vor meinem geistigen Auge.
12: Ich verstehe.
11: Und ich habe mir gedacht, der hätte die Gelegenheit auch nutzen können, sich mal persönlich mit einem

0: Spionageinstanz vermutet, was auch nicht falsch ist. Die Kulturattachés der Botschaften sind üblicherweise Spione, die mit dem Kulturstempel dann kommen, so ähnlich wie die Militärattachés. Bei denen ist das recht offen, aber bei den Kulturleuten etwas verdeckter. Nun wird behauptet, das war schon immer eine russische Spionagezentrale, nun müsse sie geschlossen werden. Dagegen hat dann Russland natürlich auch erklärt, nun handeln zu wollen. Die Tagesschau berichtet, die Regierung in Moskau wird nach Angaben von Außenminister Sergej Lavrov die Goethe-Institute in Russland schließen. Deutschland nehme bewusst in Kauf, dass der Schritt gegen das russische Haus eindeutig das Ende seiner kulturellen Präsenz in der Russischen Föderation bedeutet. Also man will ganz offen ja auch keine Diplomatie, Christian. Man will ja scheinbar Eskalation, oder?
1: Ja, ich meine, das erzähl was Neues, Paul, ne? Das ist ja
0: das ist nicht mein Job hier, wir machen hier einen Wochenblick.
1: Keine neue Erkenntnis. Lasst uns eben nochmal kurz bitte zurückkommen. Ich hätte auch noch zwei, drei Sachen einfach zu der Einschätzung, dass das nun die Russen waren, die da die Drohne geschickt haben oder so. Das Ganze ist sowas von inkonsistent überhaupt in der gesamten Beweisführung. Du hast ja gesagt, Milena, Beweisführung. Das, was die da vorgelegt haben, hätten die das in irgendeinem normalen Kriminalfall irgendeinem Untersuchungsrichter auf den Tisch geknallt hätte, der die vom Hof gejagt, vermutlich.
0: Denn nein, du kennst so die Berliner Untersuchungsrichter
1: nicht.
0: Das kenne ich gut. Ja.
1: Also auf jeden Fall war da an Beweisen so gar nichts drin. Und auch in der Berichterstattung der öffentlich-rechtlichen Medien, Milena, du weißt ja, ich gucke mir sowas auch manchmal an, Phoenix, der Sender, der immer als erster dann auch offen in den Krieg zieht, da gab es einen einzigen Beitrag, den ich gesehen habe, wo einmal eine linke Politikerin zu Wort kam, die gesagt hat, ey, Moment mal, lass doch mal gucken, wo sind denn eure Beweise, worum, was haben wir denn hier nun? Und dann können wir vielleicht nochmal über den Russen reden. Aber es gibt ja dieses alte Sprichwort, der Russ ist klug und stellt sich dumm, beim Deutschen ist es andersrum. Auf jeden Fall haben die bei uns offensichtlich auch Hybride ermittelt. Ja. Diese drei Drohnen, die sie da gefunden haben bei Leipzig, hätten die das vielleicht um alle 22 anderen Verkehrsflugplätze rund in Deutschland auch nochmal gesucht, hätten sie vielleicht noch, keine Ahnung, 38 weitere Drohnen gefunden. Und wenn die immer kommen mit diesem Ding, naja, das sind die gleichen Werkstoffe, gleicher Tathergang, Indizien, die dafür sprechen, dass das schon mal so gemacht wurde, na dann warte ich mal auf den Moment, wo unter Umständen bei der nächsten Gruppenvergewaltigung gesagt wird, das waren auch die Russen, weil die das nach dem Zweiten Weltkrieg auch immer mal gemacht haben. Also ich meine, so richtig naheliegend ist das Ganze nicht, was die da verbreiten. Und für mich bleibt immer wieder die Frage am Schluss, warum ist der Russenhass auf einmal in Klammern Westdeutschland so groß? Wisst ihr das?
0: Ist er das? Ich weiß nicht, ob der Russenhass wirklich, das wäre ja eine Messgröße in der Bevölkerung. Habt ihr den Eindruck, also dass es Russenhass unter den Deutschen?
1: Eindruck habe ich auf jeden Fall. Ja. Eindruck 100%.
2: Ja, also bei denen, die, sagen wir mal, die sich bei diesem Ukraine-Krieg so eindeutig auch für die Ukraine positionieren, ja. Da ist er schon auch spürbar. Ja. Ja. Generell glaube ich, dass er eingeimpft werden soll. Sagen wir mal, er ist natürlich auch irgendwo so ein bisschen naturgegeben. Immer wenn Deutschland Russland überfallen hat oder so, dann kommt der Russenhass hoch. Ja. Ich meine, umgekehrt war es ja, glaube ich, noch nie so.
0: Ich wollte es gerade einwerfen.
2: Ja, eben. Also es wird ja immer so getan, als ob die Russen unsere größten Feinde sind, weil die uns dauernd überfallen. Also man hat ja fast den Eindruck, ja.
0: Ja.
2: Nur die Geschichte sagt halt was ganz anderes. Also da ist der Aggressor dummerweise nicht Russland gewesen. Hm. Und Finnlands Staatspräsident Stubb sagte jetzt übrigens auch, also das wäre alles Unsinn, dass die Russen jetzt die NATO überfallen wollen. Also er ist gar kein Freund der Russen, aber er sagt, also Geheimdienste seine sagen ja, auf keinen Fall werden die Russen das tun. Die sind ja auch nicht so blöd, ne? Also ja, es ist im Grunde, sollen wir auf irgendwas vorbereitet werden? Es soll natürlich abgelenkt werden, was ich vorhin erzählt habe. Ne, Sachsen-Anhalt-Wahl, mehr Geld für die Ukraine, gescheiterte Reformen der Regierung.
0: Ja. Reformen? Von welcher Regierung sprichst du? Also,
2: Gescheitert.
0: Ja, schon klar. Also ich glaube, dass mit dem Russenhass ehrlich gesagt so nicht. Ich erlebe durchaus die radikalisierten Ukraine-Fanatiker. Ich habe aber auch das Gefühl, dass die eher in der Minderheit sind. Selbst die regierungsnahen Umfragen zeigen ja ganz klar, dass die Deutschen erstens keine Lust haben, weiter ihr verbliebenes Restgeld irgendwie Richtung Koksnase Selenskyj ziehen zu sehen. Erinnert mich an die dicken Bretter, die angeblich Jens Spahn zieht. Ihr habt das ist eine völlig andere Geschichte, aber da müssen wir drauf kommen. Und sie haben auch keine Lust auf Krieg. Insofern glaube ich nicht, dass diese Propaganda so wahnsinnig verfängt, abgesehen von einigen Wirrköpfen, die meinen, sie müssten also in der Ukraine unbedingt Russland bezwingen. Das habe ich eher nicht den Fall und sehe mich bestätigt, sehe aber ja nicht diese Wirkung, aber sehe mich bestätigt durch den sehr wohl

0: messbaren Hass, der da so raufkommt. Denn da wurde jetzt ja die Woche gebrüllt, hau ab, du mieses Schwein, verzieh dich. Und gemeint war niemand anderes als Fritz Stromberg selber, ja, der offizielle BlackRock-Kanzler Deutschlands, ist ganz heimlich in Leuna aufgetreten, wollte eigentlich nur von einer Handvoll Mittelbaufunktionären seiner Kartellpartei irgendwie vor der Sachsen-Anhalt-Wahl, wer weiß ich, was er da wollte, vielleicht schon mal vorab Pillen verteilen oder irgendwie die krachende Niederlage irgendwie verhaften. Das haben einige spitz bekommen, es gab sofort riesige Demonstrationen. Merz zog dann in Leuna unter Scharfschützenschutz auf und musste da aus der Limousine geleitet werden und wurde eigentlich nur beschimpft von den Menschen, die da sind.
1: Da habe ich gar keine Bilder von gesehen in den öffentlich-rechtlichen.
0: Wo kommt das denn? Das ja eigentlich.
2: Doch, ich hab Bilder, also Fotos habe ich gesehen von den Leuten, die da standen und so weiter.
0: Aber es gibt auch Videos, wo du das deutlich hörst.
1: Und ich dachte, das wäre bei Doberan gewesen, wo er vorher war.
0: Nee, das war, richtig.
2: Es
0: genau.
2: Ist halt überall so.
0: Bei der Freiwilligen Feuerwehr, ist egal, wo er auftaucht.
2: Melina, bitte. Ich habe noch einen Nachtrag zu dieser ganzen, zu dieser Eskalation, auch mit Sanktionen. Jetzt sollen ja wieder neue Sanktionen
0: gegen Russland.
2: Ja, das kann man natürlich. Paket, ja. Richtig, da kann man gähnen und sagen, das ist das 21. Paket, wo ich ein bisschen aufgehorcht habe, dass 1000D auch Personen sanktioniert werden sollen. Und da habe ich gedacht, Moment mal, da fällt mir natürlich Jacques Beau ein, ne? Husson Dugrou, also ganz Thomas normale Röper. Journalisten, Thomas Röper, genau, Alina Lipp. Also genau, Journalisten und kritische Menschen, ja. Und da kann ich mir vorstellen, dass es da auch dazu genutzt wird jetzt.
0: Ja, das stimmt.
2: Einfach, also inländische Kritiker in einigen Ländern mundtot zu machen. Ja. Also es ging wirklich um Tausende, da habe ich gedacht, um Gottes Willen. Ja.
0: Endlich willst du auch mal auf die Liste, oder? Du warst schon nicht auf der Kompaktverbotsliste, jetzt kommst du auf die, Melina.
2: Du warst auch nicht auf der
0: Kompaktverbotsliste. Ich weiß.
2: Du warst ganz traurig.
0: Nee, ich
2: habe
0: dann gedacht,
2: letzte Woche gar nicht thematisiert.
0: Solange die Preradovic da nicht draufsteht, habe ich mir gedacht, muss ich mir keine Gedanken machen, stehe ich da auch nicht drauf, schon okay.
1: Aber ihr beiden, gute Idee, aber meint ihr nicht auch, dass man so eine Liste hinkriegt, ohne Krieg mit Russland zu führen?
0: Es ist aber, nein, Christian, also guck mal, der äußere Feind, ja, und jede Form von Wehrkraftzersetzung und Defätismus, wenn die gemeinsame Kriegsanstrengung sein muss, auch gemeinsame Kriegsanleihen in der Eurozone beispielsweise, heiße Empfehlung, sich bei der Gelegenheit Nacktes Geld vom Freitag anzuhören, wo wir genau darüber spekulieren und zeigen, wie deutlich Europa darauf hinarbeitet, das ist der beste Grund überhaupt, weil aber dann kann man ja solche Defätisten wie dich im Sinne der Staatsgesundheit mal ganz schnell, weißt du, nebenbei so, verstehst du?
1: Ja, klar. Ne?
0: Weil du bist ja dann feindlicher Agent. Und auch ein Blick ins Strafgesetzbuch ist da ganz spannend. Denn feindliche Agententätigkeit, ich gucke da ja öfter mal rein ins Strafgesetzbuch. Habe übrigens neulich gerade den Paragraphen 90c gefunden, Verunglimpfung der Europäischen Union und ihrer Symbole. Wusste gar nicht, dass es den gibt, aber ganz neues Tätigkeitsfeld hat sich aufgetan. Ich arbeite jetzt an Klopapier mit der EU-Flagge drauf und will das dann verbreiten. Jedenfalls, das ist natürlich ein ganz scharfes Schwert und das werden die wollen, auf jeden Fall, da gebe ich dir völlig recht, Melina, das ist definitiv so, weil damit sind wir wieder bei Fritz Merz und hau ab, du mieses Schwein, was ihm dazu gerufen wird. Ich habe ja auch veröffentlicht, ich bin gerade mal in Mordor gewesen jetzt oder bin es gerade noch übers Wochenende, kurz aus Gründen mache ich das ja immer sehr diskret. Und komme hier an in Berlin und gehe da an einem alten Biergarten vorbei und unten in der Nähe meiner Schule, also so ein Traditionsladen, stelle fest, ach, das Ding ist auch geschlossen. Und sitze dann da ganz etwas kontemplativ gegenüber in so einem Café, weil das schon so eine Ära damit zu Ende geht, dann nicht eine Institution so in Südwest-Berlin. Und da brüllt ein Dahlemer neben mir ins Telefon. Und Dahlem ist so eine Art, also wie muss man sich das vorstellen? In Berlin gilt das als Edelbezirk.
2: Ja, was Besseres.
0: Ja, genau, aber Berliner Edelbezirk halt. Ihr versteht, ja? Da wohnen die alle. Da ist die Spahn-Villa, da ist auch die Villa für den Bundespräsidenten und so. Und da gibt es schöne Ecken. Da war ich auf der Schule. So ein Kollege von mir sagte immer, in Dahlem wohnen schauspielerreiche Leute und wir. Und um die Differenz klar zu machen. Und jedenfalls saß dieser Dahlemer neben mir im Café, in so einem Bio-Café, wo eigentlich mal ganz woke sitzt, und brüllt in sein Telefon: Nee, alles. Alles ist scheiße geworden. Wegen dieser Merkel, dass die noch keiner erschossen hat, verstehe ich eh nicht. Wirklich, das ist keine Paulanergartennummer. Ich saß da und dachte, war ganz überrascht. Dreh mich nach links, schau den an, da saß der. Und sehe dann zwei Frauen rechts von mir sitzen, die völlig ungerührt da weiter sprachen. Also weder empört noch sonst wie. Und das wäre für mich noch vor ein paar Monaten undenkbar gewesen in dieser Umgebung. Da wäre der aus dem Café geleitet worden. Ja, also in der Gegend schon.
1: Aber war denn Merkel auch in der Nähe?
0: Leider nicht. Das wäre interessant gewesen. Ah, da habe ich auch gedacht, komisch. Und auch nach diesem Vorfall, es war unfassbar aggressiv, es ist gerade unfassbar aggressiv in Berlin, nach meiner Wahrnehmung. Ein paar Minuten später zeigte mir schon der Erste den Mittelfinger beim Autofahren, weil ich offensichtlich nicht gesehen habe, was der wollte. Keine Ahnung, worum es da ging. Ich war völlig schuldbefreit und ohne jedes Schuldbewusstsein. Es ist eine Stimmung in dieser Stadt, dass du das Gefühl hast, wo immer du jemanden anstupst, könnte sofort eine Schlägerei losgehen. Ich weiß nicht, wie du das siehst, Christian, aber ich finde Berlin unglaublich aggressiv.
1: Ist das nicht vielleicht ein Ausdruck der allgemeinen Stimmung, die wir momentan im Land haben? Ich meine, die veröffentlichte Meinung gegenüber der, die auf der Straße stattfindet, dass das sich ganz schön voneinander unterscheidet, wissen wir ja alle. Aber vielleicht ist es wirklich einfach nur Ausdruck dessen, dass der Bevölkerung eine immer dünnere Haut wächst oder ja. Haut immer dünner wird. Auch im Umgang miteinander. Denn ich sag mal, miteinander reden und streiten können wir ja sowieso schon lange nicht mehr. Es sei denn, man hat ganz großes Glück und trifft auf euch beide beispielsweise.
0: Der eine sagt Glück, der andere sagt so, aber ja, das also plausibel wäre das und das ist nun, ich kenne keine qualitativ geeignete Skala, um das Aggressionspotenzial zu messen, aber wir alle schauen natürlich in dem Kontext gebannt auf die Landtagswahl in Sachsen-Anhalt und das ist zumindest für Fritz Merz bestimmt ein Grund, weiter aggressiv zu werden. News berichtet, 4 Tage vor der Landtagswahl, also das Ding ist etwas älter, zeichnet sich ein hochspannender Sonntag ab. Die AfD liegt einer aktuellen Umfrage bei 43%, deutlich vor der CDU, die nur noch auf 22% kommt. Ja, bei einer hypothetischen Direktwahl würden angeblich 39% für Siegmund stimmen, Schulze käme lediglich auf 28%. 43%, Milena, ist ja ganz nah, dann wäre nah an der Grenze zur absoluten Mehrheit von 46, aber das ist jetzt die optimistischste aller Umfragen. Andere wiederum sehen sie dann bei 40% und so richtig rechnen mit der absoluten Mehrheit scheint die AfD nicht zu rechnen, aber zumindest mit 40% plus. Und es macht sich offensichtlich beim Establishment gewaltig Nervosität bei, bis hin zur BSW-Fraktion in Thüringen, die sich jetzt auflöst in einem internen Streit. Also die große Frage, da habe ich auch neulich in einem Livestream darüber diskutiert, was passiert denn nun ab Sonntag? Was können wir denn erwarten? Wie geht's denn dann weiter in den Wochen danach? Klar, Prognosen sind immer schwierig, aber es sieht ja nun sehr danach aus, dass sie 40% machen und trotzdem nicht rankommen, oder?
2: Es gibt da ein ganz interessantes Szenario, auf den die AfD momentan hinweist. Und vor 6 Jahren gab es eine Verfassungsänderung in Sachsen-Anhalt. Und da hat der Landtag die Frist für die Ministerpräsidentenwahl abgeschafft. Also so nach dem Motto, so und so lange nach der Wahl muss dann irgendwann der Ministerpräsident gewählt sein. Das ist abgeschafft. Und das heißt, dass der jetzige Ministerpräsident Schulze, also wenn die AfD jetzt keine absolute Mehrheit hat, ne, könnte Schulze auf diese Weise bis zum Ende der Legislaturperiode 2031 im Amt kleben bleiben. Ja, also das ist rechtlich möglich, gestützt von SPD und FDP, selbst wenn die beiden jetzt nicht mal mehr reinkommen, wenn die an der 5%-Hürde scheitern. Das ist eine Möglichkeit. Ich meine, ich habe keine Ahnung, ob die sich das trauen. Ja. Das ist jetzt wirklich Welcome DDR. Und ich meine, und sollte die AfD die absolute holen, dann fantasieren die Altparteien ja darüber, ob man dem Land Geld vorenthalten soll. Und FDP-Chef Kubicki bringt ja jetzt den Bundeszwang ins Spiel, wonach der Bund dann das Land übernehmen könnte, wenn da nicht ordentlich regiert wird. Also da wird jetzt schon alles Mögliche vorbereitet für diesen möglichen System-GAU. Aber wie gesagt, möglicherweise bleibt einfach Herr Schulze im Amt und regiert mal so durch bis 2031.
1: Ganz interessant am Rande dieser Sache vielleicht zu erwähnen ist, dass Sven Schulze genau dieses Prozedere schon vor ein paar Wochen bei Markus Lanz erwähnt hat, als er gefragt wurde, ob
2: Merz
1: er dann mit der
2: Linken... Merz hat es auch schon erwähnt.
1: Ja. Also sollte vielleicht man wirklich im Hinterkopf behalten, dass das passieren kann. Dann haben wir halt nur eine Geschäftsführende oder nicht Geschäftsführer, immer irgendjemand, der da noch rumsitzt und die Amtsgeschäfte weiterführt. Ob er das tatsächlich 4 Jahre lang oder 5 Jahre lang machen kann, da wäre ich mir nicht so sicher.
2: Ramelow hat in Thüringen auch die Neuwahlen, die er versprochen hat, verhindert. Ja, klar. Also da war ja die Entschuldigung Corona so ein bisschen, aber trotzdem. Ja. Also die gab es nie.
0: Ja, und aber vielleicht du hattest wir uns ja diese Woche auch, Milena, du hattest ja Henrik Broder bei dir auch zu Gast im Talk. Ich erlaube mir mal darauf hinzuweisen, bevor du es tust, aber nein, der sagte aus meiner Sicht sehr treffend und das ist das Wichtige. Das Irre ist ja, bei dieser Bundeszwangwahnsinnigkeit, die ja bisher noch nie in Deutschland eine Rolle spielte, ist ja das Irre, dass das schon vor der Wahl so ausgepackt wird und von so vielen Leuten als ganz normales und bevorstehendes Instrument, das zeigt ja, wie voll die Windel ist. Ja, denen steht das Ganze ja bis zum Unterkiefer. Also allein die Diskussion schon mal zu besprechen, wie man denn nun ein unerwünschtes Wahlergebnis mit Gewaltmitteln und Notstandsregeln quasi aushebelt, das ist schon irre. Und das zeigt den Zerfallsgrad dieser Restrepublik. Ne?
2: Ja, aber da hat Merkel damals in Thüringen ja im Grunde das Tabu längst gebrochen. Ja? Also die Kanzlerin macht quasi die Wahl rückgängig damals, als Thomas Kemmerich, also der FDP-Mann mit Stimmen der AfD, zum Ministerpräsidenten gewählt wurde. Der wurde so lange unter Druck gesetzt, bis er zurückgetreten ist.
0: Ne? Ja. Ja, so ist das. Christian, wir haben dich gerade unterbrochen, Verzeihung.
1: Na, ich war drauf und dran, euch zu unterbrechen. Das sollte nicht sein. Nein, aber vielleicht sollten wir uns einfach mal der historischen Tragweite dieser Sendung heute bewusst sein, denn das wird ja nun mal voraussichtlich die erstmal letzte sein in ruhigen Zeiten, oder?
2: Ich hab schon Uniform.
1: Die linke Seite. Die
0: echt? Bitte? Was für eine? Hast du mehrere wahrscheinlich, je nachdem, ja, was da dann steht, kommt. So.
2: Ich habe so ein T-Shirt an, da steht 1, 2, 3, 4, 5 Mal ganz groß Peace drauf.
0: Also
2: habe ich extra für euch angezogen.
0: Das zählt, glaube ich, nicht als Uniform.
2: Die Kalaschnikow habe ich daneben gestellt.
0: Oh, das ist warne dich. Ja, Durchsage für Johannes Pflug, den Berufsfaschisten im Amt eines Staatsanwaltes in Berlin. Nein, Frau Preradovic hat keine Kalaschnikow daneben gestellt. Das war ein satirisches Element.
2: Hat Späßle gemacht, die Preradovic. So,
0: genau.
2: Späßle gemacht, Witzle, Krise.
0: Rechtfertigt keinerlei SEK-Einsatz, weil die machen das gerne mal. Wir sprachen ja schon über die Ermittlungsrichter in Berlin und weiß nicht, wie die in Österreich so sind. Aber Christian.
1: Aber heute sollten die tatsächlich was anderes zu tun haben, beziehungsweise morgen nämlich genug in Sachsen-Anhalt. Dort sind ja wohl die ersten Camps schon eingerichtet worden in, sagen wir mal, Wurfweite nach Magdeburg. Und
0: nur
1: für dort haben sich morgen auch schon alle möglichen Demonstrationen und so angekündigt, die ja nun schon aus der linken Ecke, ich meine, die Ansagen aus der linken Ecke gibt es ja nun auch schon seit Wochen, dass man den Landtag stürmen wolle und alles sowas. Also insofern, noch sind es ruhige Zeiten. Genießt den Abend, ja.
0: Naja.
2: Ja, und wenn die AfD nicht so viel Stimmen holt, wie sie hofft, dann kann es natürlich von der anderen Seite mal so richtig losgehen, weil es geht ja die ganze Zeit auch um mögliche Wahlbetrug. Ja? Hm. Also das kann schon sein. Ob es den im Großen gibt, kann ich nicht beurteilen. Aber im Kleinen ist er ja jetzt auch belegt. Da hat ja ein Mann namens Klaus-Lothar Bebber für seine 95-jährige demente Tante die Briefwahlunterlagen holen wollen aus dem Heim. Also er ist ihr Bevollmächtigter. Und im Heim, im Marterhaus in Dessau, hat er dann gehört, also eine Mitarbeiterin habe die Unterlagen vernichtet, die gäbe es gar nicht mehr. Im Wahlbüro hat er dagegen erfahren, am 10. August seien die Unterlagen beantragt worden. Die Tante habe bereits gewählt. auf dem Zettel so eine krakelige Unterschrift. Also das passiert. Also für alle, die jetzt sagen, nein, sowas gibt's doch nicht. Das sagen die uns bei ARD und ZDF doch immer wieder. Nur weil der Chrupalla es gesagt hat. Schon allein deswegen gibt's das nicht. Ja, gibt jetzt einen Beweis, was natürlich nicht heißt, dass es auch im großen Stil passiert. Was aber trotzdem natürlich nicht unmöglich ist. Ja, und dann gibt es die Krawalle halt von der anderen Seite. Also das kann wirklich richtig spannend werden.
0: Kann es. Und die Gewalt von der Linksextremisten, die gibt's ja auch schon. Ne? Apollonius berichtet, beim Angriff auf einen AfD-Infostand in Bad Kreuznach sind 10 Menschen verletzt worden. Ein Mann soll eine unbekannte Flüssigkeit aus einem Fenster auf den Stand geschüttet haben. Die AfD-Abgeordneten Höchst und Lohr hätten behandelt werden müssen, seien vorsorglich ins Krankenhaus gebracht worden. Es geht wohl allen soweit gut, aber wirklich tätliche Angriffe auf die AfD sind schon nicht der Normalzustand, kann man sagen.
1: Wenn das mal nicht auch Putin war.
0: Sowieso. Ich glaube auch, das ist, der Russe an sich ist ja verschlagen. Ja, also der wird ja garantiert Pläne haben, Schläferagenten irgendwie, Wegwerfagenten nennt das Bundesamt für Verfassungsschutz die, ja. Also Wegwerfagenten sind halt so die unterste Stufe von Menschen, die sich bereitwillig hergeben, die Russenpropaganda ohne Geld zu verbreiten. Also so wie wir
2: die
0: drei.
2: Die wissen es meist ja noch nicht mal.
0: Genau.
2: Die sind so blöd, die wissen ja nicht mal, was sie da tun.
0: Richtig.
1: Dann haben die da in Bad Kreuznach doch echt Glück gehabt, dass die nicht einen Wegwerfagenten auf die geworfen haben.
0: Das stimmt. Wer weiß, Russenagenten irgendwann aus dem Fenster auf, aber die würden ja dann nicht die AfD an. Oder doch, der Russe ist ja sehr verschlagen. Vielleicht greift er ja die AfD an, um nach außen, weißt du, so wie bei Fischen am Zwander, eine X-Kreuz-7-Blau-Verwirrt-Taktik. Also eigentlich ist alles der Russe.
1: Ins Auge,
0: Alles ist der Russe, ja, wenn etwas passiert.
1: Also Putin muss sich ja in seinem Hobbykeller, der lacht sich da wahrscheinlich ein zweites Loch in den Arsch. Ich weiß es nicht, aber ich meine, manchmal möchte ich wissen, was der so denkt, wenn der sowas hört, was hier aus Deutschland.
2: Der sagt eigentlich oft der sagt ganz oft, was er denkt über Deutschland.
0: Ja, ja, klar.
2: Und ich ertappe mich immer dabei, dass ich wie so ein Russenknecht nicke und denke, ja, der Mann hat irgendwie recht. Ja. Man muss sich mal diese Pressekonferenzen oder diese Reden von Putin, sollte man sich anhören, ob man ihn mag oder nicht, ist auch völlig irrelevant, aber einfach mal, um zu gucken, was sagt dieser Mann und was sagt er über Deutschland und ist das wirklich die Ausdrucksweise eines Irren, wie uns die Springerpresse immer klar machen möchte?
0: Also wenn man in Russland davon ist
1: soll
0: und
1: soll er ja
0: schaut.
1: Nun auch verantwortlich sein für diese ganzen Anschläge dort auf die Hochspannungsleitungen und so. Und das, ihr habt das vorhin schon gesagt, nicht nur der nordrhein-westfälische Innenminister, sondern auch der Brandenburger Innenminister hat ja gesagt, ne, wenn da mal nicht auch fremde Mächte dahinter stecken und so.
2: Ja, Wahnsinn,
1: also irgendwie
2: Wahnsinn.
1: Wird ihnen relativ viel an die Backe genagelt.
0: Aber überschätzt das mal nicht, was die Russen über Deutschland, also wenn man in Russland ist und da mal fragt, was ich ja vor kurzem getan habe in St. Petersburg, dann stellt man eher fest, die haben Deutschland abgeschrieben. Also da macht man sich gar nicht mehr groß die Gedanken, was treibt die Deutschen und wie können wir sie denn vielleicht noch überzeugen, sondern da haben die Russen Deutschland weitgehend abgeschrieben. Sieht man auch, was die Planung beispielsweise für die russischen Medien angeht und diese Auslandssender und so weiter, da ist Deutschland völlig zusammengestrichen und da wendet man sich der Fernost zu und anderen Regionen und sagt sich eben, gut, das war's dann jetzt wieder. Da ist Deutschland gar nicht mehr relevant. Also da, die sehen die NATO und die sehen diese EU-Kamarilla, aber da macht man sich gar nicht mehr, also diplomatisch machen die Russen sich da, glaube ich, keine Illusionen, was da zu holen ist und denken weniger über Deutschland nach, als wir das vielleicht gern hätten.
1: Ja, zu holen ist hier ja sowieso nichts, also insofern, wenn du den Genderbeauftragten mitnehmen willst.
0: In Diversity.
2: Wegwerft Genderbeauftragte.
0: Ja, und um es noch einzubauen, weil es ja durchaus auch eine indirekte Folge oder eine recht direkte Folge der AfD-Diskussion ist, die BSW-Fraktion im Thüringer Landtag hat sich nun endgültig aufgelöst und auch Katja Wolf, die große Sarah Wagenknecht-Gegenspielerin, die ja immer führt, die Brandmauer zur AfD war und erklärte, sie seien dort alle nicht gewählt worden, um dann mit Rechtsradikalen und Nazi-Nachfolgern zu paktieren. Die sind jetzt aus dem BSW ausgetreten. Das BSW hat damit sein größtes Problem eigentlich, wie er BSW-Insider Katja Wolf immer bezeichnet, verloren und hat gleichzeitig aber auch den Status einer Fraktion im Thüringer Landtag verloren, weil die verbleibenden zwei BSW-Mitglieder, die da jetzt noch drin sind, alleine keine Fraktion mehr bilden können. Aber durchaus eine interessante Randnotiz.
2: Der Zeitpunkt ist auch schon ein bisschen bösartig, ne?
0: Inwiefern?
2: Ja, der Zeitpunkt, jetzt 2 Tage vor der Wahl in Sachsen-Anhalt.
0: Naja, es also hat ja in Sachsen-Anhalt...
2: Löst sich das BSW in Thüringer als Fraktion auf. Das ist natürlich auch nicht zufällig gewählt.
0: Nee, ist es
1: bösartig nicht, oder geschickt. Eins von beidem.
0: Könnte ja aber fürs BSW auch wieder insofern nützlich sein, als dass die BSW-Unterstützer, die sagen, nee, wenn die BSW die Brandmauer hochhält, dann wählen wir sie doch nicht. Also da gibt es ja auch einige, die sagen, die BSW wäre eine Art Gegengewicht zur AfD. Und jetzt bleibt ja theoretisch eine BSW-Konstruktion übrig, die keine Brandmauer betreibt.
2: Naja, eine Partei, die sich auflöst, wird normalerweise gar nicht mehr so gerne gewählt. Ja, da sagt man, das macht vielleicht bei denen wenig Sinn, wenn die sich auflösen. Das
0: nicht
2: ist natürlich
0: Partei.
2: Die andere Seite.
0: Also,
2: ich weiß.
0: Ja.
2: Aber wenn sich die Fraktionen der Partei, die gehören ja im Grunde auch zur Partei, wenn sich das alles auflöst, das, was sie bereits, sagen wir mal, erreicht in Anführung haben, dass sie dort in der Regierung sitzen, wenn sich das auflöst, dann hat das schon so das Signal einer generellen Auflösungserscheinung. Und das wiederum würde wäre jetzt nicht so positiv fürs BSW.
0: Herrlich, habe ich die Prärade nicht dazu gekriegt, das BSW zu verteidigen, weil ich es ja eigentlich nicht mag.
2: Nein, ich habe es ja gar nicht verteidigt.
0: Nee, Entschuldigung. Ich meinte auch, das BSW sagen, negativ darzustellen, weil ich es ja eigentlich nicht so sehr mag. Aber ja, stimme vollkommen zu. Das ist natürlich kein vertrauenserweckendes Signal fürs BSW. Auch wenn die Kritiker dieser innerparteilichen Rebellen sich vielleicht freuen sollten. Aber Christian vom Osten, ich habe dir, glaube ich, schon wieder das Wort irgendwie abgeschnitten.
1: Ganz kurz nur, Milena beweist ja schon wieder vorhersagende Fähigkeiten. Wie sagt man denn hier? Prophezeien? Nein, na gut. Also jedenfalls Fähigkeiten.
2: Cassandra, call me Cassandra.
3: Naja, du sagst. 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
4: 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Die Präsidenten der 16 Landesämter für Verfassungsschutz und der Präsident des Bundesamtes für Verfassungsschutz, Sinan Selen, kommen vom 9. bis 11. September zu Beratungen zusammen. Das berichtet das Redaktionsnetzwerk Deutschland unter Berufung auf Sicherheitskreise. Die Tagung sei länger geplant und keine Reaktion auf die Landtagswahl in Sachsen-Anhalt wurde eilig dazu erklärt. Allerdings werde auch das eine oder andere Wort über die AfD gewechselt werden müssen, heißt es von Teilnehmern. Eine neue INSA-Umfrage zeigt eine relative Mehrheit für Gespräche mit der AfD über die Bildung einer Landesregierung in Sachsen-Anhalt. 42% der Befragten finden, dass die in den Landtag eingezogenen Parteien Gesprächsangebote der AfD annehmen sollten. 39% sind dagegen. 19% antworteten mit »weiß nicht« oder machten keine Angabe. Auch eine neue bundesweite Umfrage von Infratest DIMAP, die im ARD-Brennpunkt vorgestellt wurde, zeigt, wie knapp die Deutschen bei der Frage nach einer möglichen AfD-Regierung in Sachsen-Anhalt gespalten sind. Auf die Frage, ob AfD-Spitzenkandidat Ulrich Siegmund zum Ministerpräsidenten von Sachsen-Anhalt gewählt werden sollte, antworteten 45% mit Ja und 48% mit Nein. Die Hackergruppe Rüsida konnte 5,8 Terabyte an internen Daten aus der Berliner Verwaltung erbeuten. Nachdem ein Ultimatum der Hacker an den Berliner Senat abgelaufen war, wurde am Freitag das erste Datenpaket im Darknet veröffentlicht. Es war 5,3 Terabyte groß. In der Nacht zum Sonntag wurden dann weitere Daten veröffentlicht. Unter den bisher veröffentlichten Daten befinden sich neben Zugangsdaten auch Daten über die Infrastruktur Berlins, wie zum Beispiel die Trinkwasserversorgung der Stadt oder Notstromanlagen der Bundeswehr, aber auch über 5000 Personalakten und mehr als 16.000 E-Mail-Adressen. Laut dem Tagesspiegel sollen sich unter den Personalakten, neben eingescannten Ausweisen, auch Geburtsurkunden von Kindern der Staatsangestellten befinden. 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
0: Vom Osten, ich habe dir, glaube ich, schon wieder das Wort irgendwie abgeschnitten.
1: Ganz kurz nur, Milena beweist ja schon wieder vorhersagende Fähigkeiten. Wie sagt man denn hier? Prophezeien? Nein, na gut, also jedenfalls Fähigkeiten.
2: Cassandra, call me Cassandra.
1: Naja, du sagst ja, keine Partei, die sich auflöst, wählt noch irgendjemand. Redest du von der CDU? Da sieht es ja ähnlich aus.
2: Ja. Auch da könnten, ja genau, die CDU, ja natürlich, die kackt es ja auch gerade ganz komplett ab. Und im Grunde können die ja auch eigentlich nichts richtig machen. Also, wenn sie jetzt den Schulze dort durchregieren lassen bis 31, ohne irgendwie, ohne irgendwas, dann zeigen sie, wie undemokratisch sie sind. Machen sie mit den Linken, paktieren sie mit den Linken in irgendeiner Form, was sie ja müssen, wenn sie eine Regierung bilden wollen, dann wird die auch implodieren in einer Form, die CDU. Und mit der AfD können sie dann auch wieder nicht. Also sagen wir mal so, die haben eine No-Win-Situation gerade. Aber und trotzdem versuchen sie natürlich an der Macht zu bleiben.
1: Es gibt ja auch von den verschiedenen Kreisverbänden in Sachsen-Anhalt schon Briefe an den Landesverband, in denen ganz klar drin steht, dass sie jede Form der Zusammenarbeit, egal ob Absprache oder sich wählen lassen oder so, dass alle Ansätze zu einer Zusammenarbeit nicht gewünscht sind. Und damit mischt sich die CDU selber auf.
0: Ne? Tja.
2: Ja.
1: Aber ich meine, ich persönlich wird sich jemand vermissen? Ich glaube nicht.
2: Ich bin ja persönlich ein Gegner jeglicher Art von Brandmauern. Also ich finde, die so, alle müssten miteinander reden. Das sieht man ja hinterher erst, was dabei rauskommt. Oder? Und man kann sich ja auch bei verschiedenen Punkten, die, sagen wir mal, gut für den Bürger wären, durchaus mal einigen. Aber dieses Kategorische, mit denen reden wir mich nicht, das ist, glaube ich, das, was auch ja diese gesamte Politik in den Abgrund stürzt, auch in den Augen des Wählers.
0: Ja, die AfD dürfte sich über die Brandmauer freuen, denn es ist sicherlich der Brandbeschleuniger für die AfD, ja. Also der größte einzelne Werbeträger, den sie da hat.
2: Richtig.
0: Ja.
2: Richtig.
1: Ich hätte ja noch gedacht, dass die möglicherweise irgendwie in den letzten Tagen vor der Wahl irgendwas aus der Kiste zaubern, irgendein Skandal oder irgendwas. Und das Einzige, womit sie ja Anfang dieser Woche um die Ecke gekommen sind, Ende vergangener Woche, das war mit Ronsheimers spektakulärem Einsatz und dem Tassenskandal um Hans-Thomas Tiltschneider, der da also in seinem Wahlkampf, in seinem Wahlbüro, Abgeordnetenbüro, wie auch immer, eine Russentasse hat rumstehen lassen, Leute. Und das ist dann der große Skandal, auf den da ewig hingearbeitet wurde.
2: Mensch, ich Brandenburg-Tasse. Hoffentlich erfährt das der Ronsheimer nicht. Ja, aber ich meine, das stimmt ja nicht ganz. Ich habe es jetzt ein bisschen anders gesehen. Sie haben schon etwas getan. Sie haben letzte Woche, also die Woche davor, war überall zu lesen, Russlandfreunde AfD und Putin-Propaganda, Moskau hörig. Das war eine Woche lang das Thema. Und in der Woche drauf machen sie Russland für diesen Leipziger Anschlag, also Anschlag für diese Drohne, machen sie verantwortlich. Und für mich zeigt das schon einen gewissen Zusammenhang. Also man hat eine Woche lang geframed, dass die AfD die großen Russenfreunde sind, ja, die Deutschland zur Not verraten und Putin
0: verkaufen uns an Russland, sagt Melanie Ammann. Wir werden an Putin verkaufen.
2: Ja, aber das war in dieser Woche, in der letzten Woche, ganz, ganz extrem.
0: Ja.
2: Und diese Woche ist Russland schuld.
0: Ja.
2: Und das ist, glaube ich, das, was dahinter steht, hinter dieser Propaganda.
1: Aber die Verbindung zur AfD fehlt da so ein bisschen. Ich meine, zumindest für mich ist das nicht auf den ersten Blick so zusammengesprungen.
2: Nee, den Leuten wird erstmal gesagt, AfD, Russland,
0: genau.
2: AfD, Russland. Und das wird eine Woche lang den ins Hirn gehämmert.
0: Das habe ich doch gar
2: dann
0: gesagt.
2: Dann Russland böse, Russland hybrider Krieg, Russland hybrider Krieg. Dann heißt es AfD, Russland hybrider Krieg im Kopf.
0: Deswegen ja Melanie Ammann, das ist ja dieses Ding vom Spiegel, das hat ja dann erklärt, dass...
2: Das ist nicht mehr beim Spiegel, ne? Funke Mediengruppe.
0: Okay, jetzt hat sie ja auch diesen Podcast Ammann geframed oder Ammann imitiert Ben Podcast oder so, hat sie so ein Ding.
2: Ammann unframed.
0: Genau, Ammann gehinscht oder wie auch immer. Jedenfalls, diese Frau Ammann erklärt ja dann in diesem Podcast und bei anderen Gelegenheiten, dass die AfD die Truppe ist, die uns an Putin verkauft. Und da hat mich ernsthaft, ich frage mich ernsthaft, wenn Frau Ammann glaubt, sie würde an Putin verkauft werden, frage ich mich erstens, was will Putin mit Frau Ammann? Und zweitens, warum sollte Putin dafür irgendwas bezahlen? Also er könnte vielleicht dafür bezahlen, dass sie ihm nicht geliefert wird. Das ergäbe Sinn. Aber
2: also ich sehe einen Zusammenhang zwischen Putin ist in Wladiwostok und Ammann sagt sowas. Ich glaube, der ist jetzt ganz, ganz weit in den Osten geflohen vor der Möglichkeit, Melanie Ammann einzukaufen.
0: Ja, kaufen zu müssen, furchtbarer Gedanke. Also selbst für den Umgang mit Wladimir Putin kann das auch aus Sicht seiner Feinde nicht hager landkriegsordnungsgerecht sein.
1: Wahrscheinlich stehen die schon längst auf einer Sanktionsliste der Russen. Also insofern.
0: Frau Ammann, ich glaube nicht, dass Frau Ammann auf irgendeiner Liste steht. Vielleicht auf Blocklisten von Tinder-Nutzern, aber ansonsten weiß ich nicht. Gut, wir wissen das nicht. Aber was wir wissen, ist, dass die Bundesregierung weiter natürlich auf munitioniert. Nicht nur an Kanonenfutter, das sie künftig mit Bundeswehruniform Richtung Osten schicken möchte, sondern auch an Handlangern im Inland. Die Welt berichtet, der Bund plant 12.000 mehr Stellen als bei der Ampel. Der Personalbestand des Bundes steigt im laufenden Jahr im Vergleich zum letzten Ampeljahr im 2024 von 298.140 auf 305.753 Personen, macht 7.613 Stellen mehr. Sie rechnet im Haushaltsentwurf sogar mit noch mehr Stellen, die Bundesregierung, nämlich mit 310.487 Stellen. Es wird also kräftig aufgestockt und in dem Zusammenhang fiel mir eine Aussage von Berlins Polizeipräsidentin Barbara Slowik, ist ja eine persönliche Freundin von mir, sie hat diverse Strafanträge gegen mich handschriftlich unterzeichnet, weil ich ihre Berliner Polizei eine Handlangertruppe des Terrors nenne, was diese Truppe auch definitiv ist, und Frau Slowik hat erklärt in einem Interview mit der Bild-Zeitung, dass das alles ja sehr positiv sei. Also der wirtschaftliche Niedergang Deutschlands sei toll, weil nun endlich qualifizierte Bewerber sich bei der Berliner Polizei auch melden würden. Ja, denn durch die wirtschaftliche Lage würden sich die bei der Polizei melden. Und das sei,
2: hat sie das echt gesagt?
0: Das hat sie wirklich gesagt, ja. Wahrscheinlich hat sie nicht ganz verstanden, was sie da sagt, sondern sie hat natürlich nur gesagt, sie hat nicht gesagt, dass sie es toll findet, dass die Wirtschaft niedergeht, sondern sie hat gesagt, dass aufgrund der wirtschaftlichen Lage sich jetzt erfreulicherweise mehr Bewerber, qualifizierte Bewerber bei der Polizei melden. Und denen könne sie auch zurufen, man sei bei der Polizei sicher vor KI. Das fand ich dann auch witzig. Also jede Modernisierung sei ja auch ausgeschlossen. Deswegen würden die da hinkommen. Ja, das alles war ein Bildbericht eines Bildpolizeireporters, ja. So ist halt die Slowik. Sie hat's nicht leicht. Sie ist nicht die hellste, aber dafür veranstaltet sie eben mit verurteilten Kinderpornoverbrechern gerne Galas auf Steuerkosten. Ja, wer das nicht glaubt, einfach googeln.
2: Aber KI hat trotzdem. Ja? Aber KI hat schon mit Berlin was zu tun.
0: Ja,
2: ne?
0: Jede Menge, aber das verrät die Polizei halt lieber nicht. Genau, ja, richtig, genau. Ja, hast du recht.
2: Da wird jetzt KI eingesetzt, ne? Ja. Also da wird jetzt eine Komplettüberwachung am Kotti in Berlin, also am Cottbusser Tor, wo halt viel mit Drogen gehandelt wird. Und das ist so ein bisschen so ein Hotspot für Kriminalität, kann man so sagen, glaube ich, ne?
0: Ja. Das kann man so sagen.
2: Und da kommt jetzt diese KI an und das betreibt ja erstmals in Deutschland ein privates Unternehmen. Ja, also das macht ein privates Unternehmen und das ist so Private-Public Partnership auf einem ganz neuen Niveau. Und das finde ich ganz spannend. Ich meine, das heißt ja erst, man könnte sagen, ja, an so einem Hotspot, das ist ja okay, dass man das macht, aber so fängt es ja immer an, ne? Und weitet sich dann hinterher auf alles aus. Also vor allem, weil ja inzwischen durch diesen Einsatz von KI ist ja die Überwachung auch bezahlbarer geworden. Man braucht ja auch nicht mehr so viele Leute, ja. Und für mich ist das jetzt schon wieder ein weiterer Staatsschuss zur Komplettüberwachung.
0: Ja.
2: Wenn man das jetzt zusammenbringt mit dem Verfassungsschutz, der ausufernde Kompetenzen bekommt. Selbst in Arztpraxen sollen ja vertrauliche Gespräche zwischen Arzt und Patient künftig abgehört werden. Ja, oder dürfen. Und dann gibt es ja diese Landesmedienanstalten mit ihrer KI Kiwi, die ja schon seit 5 Jahren eben das ganze Netz durchsuchen und also ganz anlasslos suchen die nach möglichen Rechtsverstößen.
0: Mhm.
2: Also das ist ja auch im Grunde, das dürfen die gar nicht. Das schreibt Norbert Hering, das werden die jetzt wahrscheinlich machen. Und auch ganz schön ist ja die neueste Idee, die Schleswig-Holsteins Ministerpräsident Daniel Günther hat. Der möchte nämlich die flächendeckende Social-Media-Überwachung für Ehepartner von Staatsbediensteten. Also wenn du mit einem Polizisten, ja, oder mit einem Finanzbeamten verheiratet bist, dann kontrolliert der Verfassungsschutz mal einfach so deinen Account. Also das will Herr Günther zumindest.
0: Mhm.
2: Ist schon krass.
1: Ist der mal betrogen worden von irgendjemandem, seiner Frau oder so?
0: Nee, der ist einfach nur ein Faschist. Der ist einfach nur ein radikaler Faschist, der Mann, und einer der übelsten, die diese CDU zu bieten hat. In Berlin.
2: Aber es läuft in so eine ganz komische Richtung. Das wollte ich damit eigentlich nur sagen.
0: Ja.
2: Lange Rede, kurzer Sinn.
0: Ja, es läuft mit Hochdruck und das wird natürlich dann artig geleugnet, dass das so ist. Berlins Innensenatorin Iris Spranger, die auch zu der langen Liste, der wachsenden Liste von Menschen aus Berlin gehört, die Strafanträge gegen mich bereits unterzeichnet haben, die äußert sich ja zu diesem Vorwurf, dass dort KI eingesetzt werden würde, um die Menschen zu überwachen und erklärt, nein, also Leute wie Kassandra Preradovic und andere rechtsradikale Russentrolle, die lügen natürlich, weil, sagt Frau Spranger, es gehe nicht um Gesichter und nicht um biometrische Identifizierung. Die KI, ja, ne, aufgemerkt, die analysiere nur Bewegungsabläufe. Angezeigt würden Strichmännchen, Schläge, Tritte und andere ungewöhnliche Muster sollen dann Alarm auslösen und dann würden immer noch Menschen entscheiden, ob ein Einsatz ausgelöst werde. Also ich hoffe, ihr seid komplett beruhigt. Ja, das passiert.
1: Ich glaube, nichts beruhigt bin ich vielleicht insofern. Beruhigt bin ich vielleicht insofern, als dass ich weiß, dass in anderen Städten dieses Landes diese Software wohl schon ausprobiert worden ist und da gab es wohl einen Treffer, der mal irgendwie gelandet worden ist, weil da ein sich hinlegendes Strichmännchen tatsächlich übersetzt werden konnte auf einen sich hinlegenden Menschen. Ansonsten ist da wohl nicht viel passiert. Und
2: ich meine, die Briten machen das seit 20, 30 Jahren.
1: Und guck dir die Insel an.
0: Ja. Denen geht's top,
2: natürlich.
0: In Deutschland haben wir aber den Joker, da hat Christian schon recht aus meiner Sicht. Ja, wir können uns in Deutschland schon darauf verlassen, dass sie das einfach nicht hinbekommen mit der Technik. Da passt ja auch, was Reitschuster gerade berichtet. Gagaland, schreibt er. Sozialhilfe auch bei offenem Haftbefehl. Dieser Staat zahlt Menschen, die per Haftbefehl gesucht werden und flüchtig sind, parallel weiter die Sozialhilfe aus. Ich habe viele Mandanten erlebt, schreibt der Informant von Reitschuster, die ihre Flucht vor einem offenen Haftbefehl durch fortlaufende Bezüge von Bürgergeld finanziert haben. Das Problem ist die desolate bis nicht vorhandene Kommunikation zwischen den Behörden. Also wir können wie bei Corona darauf verlassen, dass sie es einfach technisch nicht hinkriegen.
2: Weißt du, was der offizielle Grund ist? Datenschutz.
0: Ja.
2: In dem Möchtegern-Überwachungsstaat Deutschland liegt es jetzt am Datenschutz, weil die Jobcenter bekommen keine Information von der Polizei, wer die Haftbefehle, gegen wen Haftbefehle vorliegt.
1: Aber wenn die Delinquenten schlau waren, dann haben sie noch Reisekosten beantragt.
2: Ja, wahrscheinlich.
0: Ja, das sind die ja zum Glück nicht so unbedingt. Da wird ja eher nicht so die Oberschicht aus der arabisch-muslimischen Wüste importiert, die das macht. Aber ich vermute ja hinter dieser Haftbefehlssache durchaus nicht nur Inkompetenz, sondern auch Absicht. Denn wenn wir auf die neuesten Entwicklungen schauen, die da im Fall Stade jetzt aufgedeckt wurden, in dem Fall von News, also Julian Reichels CDU-nahem Portal, da ist das schon interessant, was da so ans Licht kommt. Und die Reaktion aus der Politik, die folgen ja auch auf dem Fuße. Apollonius berichtet darüber, der Rücktritt von Dennis Kurkus, der gerade erfolgte, also dem ehrenamtlich fungierenden SPD-Landtagsabgeordneten, der ehrenamtlich als Migrationsbeauftragter fungiert.
2: Also er ist kein ehrenamtlicher Landtagsabgeordneter.
0: Er ist Landtagsabgeordneter und in dieser Eigenschaft als Landtagsabgeordneter ehrenamtlicher, wobei das natürlich komplett gaggerer Schwachsinn ist, weil er als Landtagsabgeordneter bezahlt wird und dann dieses Amt dort, was auch immer dessen Sinn ist, ausführt. Der ist jedenfalls zurückgetreten und zwar wenige Tage nachdem News Enthüllungen zum Sechsfachmord von Stade veröffentlicht hat. Demnach Kurkus Schwiegermutter Silvia S., die Pfarrerin des späteren Täters, Fatih Khan Gazioglu gewesen, der am 29. Juni hat ihn nach Stade gefahren und nach den tödlichen Schüssen dann auch seinen Fluchtwagen gesteuert. News berichtete am Sonntag unter Berufung auf Ermittlungsakten, dass Kurkus Name bereits 7 Wochen vor der Tat in den Unterlagen auftauchte. Am 5. Mai schlug Silvia S. demnach in einem Chat mit dem späteren Sechsfachmörder Gazioglu vor, Dennis aus Hannover zu Enise Ö., der Mutter, also Enise Öztürk heißt die Dame, der Mutter des Kindes ins Krankenhaus zu schicken, damit dieser dort seine Visitenkarten hinterlege, um politisch Druck zu machen im Sinne der Eltern auf die Medizinische Hochschule Hannover, die sich zu diesem Zeitpunkt in einer Auseinandersetzung mit der MHH befanden. Die Ermittler ordneten die erwähnte Person eindeutig Dennis Koko zu. In einem Vermerk heißt es laut News, hier dürfte es sich um den Schwiegersohn von Silvia S. handeln. Dennis Koko trat denn auch Stante Pede danach zurück, ja, und belegt, dass dann die Spekulationen, die da initial bestanden, zur politischen Verbindung offensichtlich nicht ganz aus der Luft gegriffen sind.
2: Aber er ist natürlich nur von seinem Ehrenamt zurückgetreten, natürlich. Erstens. Und zweitens weiß man muss dazu sagen, man weiß nicht, ob er tatsächlich dort war im Krankenhaus und eine Visitenkarte hinterlegt hat. Davon weiß man jetzt nichts. Sondern nur, dass seine Schwiegermutter darüber geredet hat, ne? Also geschrieben. Mhm.
0: So ist es. Was man auch übrigens, Nebenbefund dieser News-Berichterstattung ist, besagte Enise Öztürk, die sich auf freiem Fuß befindet, es ist kein Haftbefehl gegen diese Frau erlassen worden, die Mutter des Kindes und die Partnerin dieses Sechsfachmörders, der sich angeblich später selbst umgebracht habe in niedersächsischer Gefangenschaft, die hat offensichtlich noch auf am Boden liegende Opfer ihres mörderischen Mannes eingetreten, sie als Hure beschimpft, eine sterbende Mitarbeiterin des Jugendamtes, und trotz einer erdrückenden Beweislage gegen sie aus diesen Akten ist sie bis heute nicht in Haft wegen dringenden Tatverdachts. Die zuständige Staatsanwaltschaft in Niedersachsen sieht dazu nach wie vor keinen Grund. Das erklärte sie auf Anfrage von News nach der Enthüllung dieser Polizeiakten. Also was die Absicht angeht, Christian vom Osten, was die Absicht der SPD-geführten Länder angeht, diese arabisch-türkische Moslemgewalt zu unterstützen, zu decken und zu importieren, habe ich persönlich ehrlich gesagt gar keinen Zweifel mehr. Ich halte das alles nicht für technisch bedingte Fehler und einzelne Irrentscheidungen, sondern ich sehe da ein ganz klares Konzept und eine Systematik hinter. Ich weiß nicht, wie es dir geht.
1: Ja, von Fehlern würde ich da auch nicht ausgehen, aber ansonsten Klappe zu, Affe tot. Man sieht doch, dass sie die Ermittlungen einstellen. Ja, ich meine, der Hauptverdächtige sozusagen hat sich ja in Anführungsstrichen selbst das Leben genommen. Damit ist doch der ganze Fall, wie in Deutschland üblich, mehr oder weniger ad acta zu legen. Da interessiert es doch keinen mehr, was am Rande geschehen ist. So habe ich das fatalerweise mitbekommen. Insofern, wir werden es nie erfahren. Du wirst recht haben oder wir werden recht haben, wenn wir sagen, dass das nicht alles dem Zufall oder Unfähigkeit geschuldet ist, aber erfahren. Ich weiß nicht, ob wir das noch werden.
0: Vor einem Regimewechsel sicherlich nicht und danach wohl auch nur vielleicht. Also ja. Wer weiß. Ihr könnt euch aber im Sinne von Fritz Blackrock, eigentlich können wir uns da völlig entspannen, also ihr und wir sowieso, denn worüber wir hier gerade reden, das ist eigentlich, also regierungsoffiziell, gar kein Thema mehr. Boris Reitschuster berichtet, Merz hat im ARD-Sommerinterview erklärt, Migration spiele in den aktuellen Wahlkämpfen keine Rolle mehr, weil die Zahlen um über 60% runter seien. Dabei nennt das selbst der Faktenfinder der ARD irreführend. Reitschuster schreibt, dieser Mann hat eine Treffsicherheit dabei, in Fettnäpfchen zu tappen und völlig die Stimmung im Land zu verkennen, dass es faszinierend ist. Ja, da glaube ich, Lena, kann man Boris Reitschuster uneingeschränkt recht geben.
2: Ich meine, er schreibt auch, nur allein der Familiennachzug, das sind knapp 53.600 Visa im ersten Halbjahr. Das ist jetzt nur der Familiennachzug. Und das ist mehr als Neustadt an der Weinstraße Einwohner hat. Ja? Also das von Merz, ich verstehe es nicht. Also Merz scheint sich mit keinem Menschen mehr zu unterhalten, keinem normalen Menschen. Ich weiß nicht, was da im Sauerland los ist. Ja? Ich weiß nicht, im Sauerland selber, da in diesen Dörfern, ist das vielleicht gar kein Problem.
0: Wenn er das macht, schreien die ja auch ab, du Schwein. Das ist ja auch ein bisschen.
1: Es ist andersrum, schwierig. Es will keiner mehr mit ihm reden. Ja. So rum ist es.
2: Ja, aber es wird ja alles so unterdrückt. Aber es ist natürlich so dämlich, ja, wenn das Wasser kocht und du hältst mit Macht den Deckel drauf, das wird irgendwann nicht mehr funktionieren, ja. Zum Beispiel hat Katharina Quehl, sie hat einen sehr interessanten Blog, die hat früher für Reitschuster gearbeitet. Und die hat geschrieben, dass Anfang Juli in Berlin gab es einen Vorfall, da ist ein Flüchtling mit einem Messer in Richtung eines vollbesetzten Plenarsaals gestürmt, weil er sauer auf die Regierung ist, also die haben den überwältigt. Und das kam jetzt aber erst in der BZ raus und das sollte offensichtlich komplett unter den Tisch gekehrt werden, also vor den Landtagswahlen in Berlin, ja, hat jetzt nicht ganz geklappt. Aber das ist der Plan, den auch Merz verfolgt, den Bürgern klar machen, es gibt kein Problem. Nur das Problem ist natürlich der Bürger, weil der geht ja auch nochmal raus. Solange er noch darf, verlässt er sein Haus. Genau, das ist natürlich ein Problem. Deswegen wird das natürlich so nicht hinhauen. Einfach Hand vor den Kopf und sagen, ich bin nicht mehr da. Das ist ja Quatsch. Ne?
1: Aber vielleicht noch einen Satz kurz zu der Bemerkung von Merz, dass Migration ja nicht mehr das Problem sei. Wenn man sich dann die Daten oder die Umfragen von News anguckt, gestern beispielsweise, da ist es ganz klipp und klar in Sachsen-Anhalt sozusagen das Hauptproblem, das man sieht, sei nach wie vor die Migration.
2: Ja, kann nicht sein.
0: Das sind ja auch alles Nazis.
2: Wenn der Fritze das sagt, kann es nicht sein.
0: Wenn Fatih
1: dann hat das vielleicht nur noch jemand dem Julian gesagt, das kann natürlich sein.
0: Und diesen ganzen Nazis im Osten und den Nazis überall, den Nazis hier im Podcast, überall nur Nazis und Rechtsradikale. Harpe Kerkeling hat das ja auch gerade nochmal erkannt. Das ist, liebe Kinder, das ist so ein antiker Galatberg, der aus den Frühzeiten der Bundesrepublik noch in der Gegenwart, Ausläufer hat in die Gegenwart, dass ein Mann, der mal lustig war.
1: Der war mal ganz lustig.
0: Der hat erklärt, dass er also so viele Parallelen zur NSDAP und 33 sieht, dass er schon Angst hat ums Land. Ja. Und dafür wurde er von niemand Geringerem als dem SPD-Massenmörder SPD-Massenmörder, Karl Lauterbach, sehr gelobt. Der sagte, wenige Menschen haben so viel Zivilcourage.
2: Oh, ja.
0: Das ist ganz kein Witz, ja. Nein.
2: Es ist so grässlich. Ja, und dann hast du das Foto gesehen, die beiden, Harpe und Karl, eigentlich auf dem Foto das gleiche Lächeln.
0: Ja.
2: Unsympathischer geht's nicht mehr. Und dann sich von Karl loben zu lassen, das ist, glaube ich, schon das Ende jeglicher Karrieren eigentlich in normalen Menschen, also in normalen Ländern.
0: Ja, das eben, diese letzte Einschränkung,
2: es gibt ja Leute, es gibt ja nicht wenig Leute, die möchten, dass er Bundespräsident wird, der Harpe Kerkeling.
0: Ja, wie viele Leute das tatsächlich sind, weiß ich nicht.
1: Brauchen wir noch einen Bundespräsidenten?
2: Nein. Ja. Können wir nicht daraus einen Wegwerf-Bundespräsidenten machen?
0: Ja, du, wenn es so weitergeht, wie diese Menschen vom Kaliber Merz, vom Kleinkaliber Merz, langsam die Meinung des Volkes abkriegen, dann wer weiß, wo der bald so rausgeworfen wird, der Bundespräsident.
1: Das gibt meint ja ihr denn, wie es mit Merz so weitergeht, letztendlich auch mit der Regierung in Berlin jetzt nach den Wahlen, dann nach morgen Abend 18 Uhr?
0: Ganz ehrlich, ich finde, es ist absolut nicht vorhersehbar. Es ist derartig irre und es sind ja alle Sicherungen rausgegangen an so vielen Stellen, ja, also Stichwort der Bundeszwang und irgendwelche, jetzt wurde Stefan Magnitz Buch Transhumanismus vom Bundesverfassungsschutz auf die Indexliste, also auf die Indizierungsliste für jugendgefährdende Schriften gesetzt indirekt, also der Bundesverfassungsschutz hat vorgeschlagen, dieses Buch zu indizieren, hat darüber Stefan Magnitz, den auf 1 Gründer und Chef informiert, also wir leben in Zeiten, der Geheimdienst regierungskritische Bücher als jugendgefährdend indizieren lässt, wo Wahlen rückgängig gemacht werden auf Ex-Kanzlerin, jetzt mittlerweile damals Kanzlerinnenwort, und in Niedersachsen der Verfassungsschutz entscheidet, dass die Opposition gar nicht antreten darf zur Wahl. Es ist restlos alles möglich, und wenn alles möglich ist, kannst du ja keine vernünftigen Hochrechnungen betreiben. Dann ist das ja alles nur noch, ja, jeder Blödsinn, den du dir jetzt in 20 Sekunden ausdenkst, kann eintreten.
2: Aber ich bin wirklich gespannt auf morgen. Also ich habe mir diesen ab 17, 18 Uhr alles reserviert da.
0: Ja, das
2: bin ich, dann bin ich hier.
1: Hier steht auch Popcorn bereit und Cola.
0: Genau. Ja, wir werden sehen, wie das läuft. Bis dahin, wie ist das traditionell gegen Ende unserer Sendung, noch ein Blick, wir wollen ihn euch nicht ersparen, noch ein Blick auf die sogenannte Wirtschaft, die Deutschland noch hat und wie es mit der so geht. Und da ist eine Schlagzeile dieser Tage eigentlich pass pro toto genug zu vermelden. Der Vorstand der Volkswagen AG, schreibt die Junge Freiheit, hat das Produktionsende an den Standorten Emden, Hannover, Zwickau und Neckarsulm festgezurrt. Demnach sollen diese Standorte 2031 geschlossen werden, in Hannover ein Jahr später, in Neckarsulm 2034. In den vier Werken arbeiten insgesamt rund 40.000 Beschäftigte. Und ja. Tichys Einblick vermeldet gleichzeitig, an den Anleihemärkten drängen die Zinsen für Staatspapiere weiter in die Höhe. Seither steigen auch die 10-jährigen Referenzpapiere aus Deutschland von seinerzeit etwa minus 0,85 auf eine Umlaufrendite von derzeit 3,3%. Also es verdreifacht sich der Preis für Herrn Klingbeil, die Staatsfinanzen Deutschlands irgendwie auszugleichen, beziehungsweise noch Geld an den internationalen Finanzmärkten für seine politischen Ziele zu bekommen. Er ist bekanntlich der Finanzminister, der sagt, er brauche keine Zahlen, um zu entscheiden, was richtig ist. Ja.
2: Aber ich meine nochmal zu VW, ne? Also VW wird im Grunde demnächst nach China abwandern, um das mal so grob zu sagen, ja. Die werden dort produzieren, weil zum Beispiel die Arbeitskosten sind in China nur ein Bruchteil, hat der VW-Chef jetzt auch gerade mal gesagt, ja. Hm. Und VW hat ja auch den direkten Vergleich zwischen deutschen Werken und dem chinesischen in Tianjin. Also in China werden im vergleichbaren Werk mehr Autos produziert als jetzt zum Beispiel in Emden. Der Krankenstand liegt bei einem Zehntel. Hm. Von den Energiepreisen brauchen wir gar nicht reden, ja. Da hat Deutschland die höchsten und China niedrige. Und VW wird wohl demnächst irgendwann nach China umziehen, mehr oder weniger. Und diese vier Werke werden Geschichte sein, außer, sagt VW, Krieg. Wenn sich ein neuer Zweck findet. Genau, ah. Das wird dann Rüstungsproduktion sein. Da wird der Widerstand auch klein sein, weil es ja um sehr viele Arbeitsplätze geht. Und ja, wer kann oder muss, der haut ab. Und es gibt ja nicht den geringsten Ansatz dieser Regierung, irgendwas zu drehen. Klima first, Economy last. Und dazu gibt's passend eine neue McKinsey-Studie, die sagt, die Energiewende wird in den nächsten 10 Jahren eine weitere Billion kosten, aber keines ihrer Ergebnisziele erreichen. Gute Nacht.
1: Es gibt vielleicht doch noch eine Weiterverwendung für verschiedene Standorte. Ich überlege gerade, wer das ins Spiel gebracht hat. Ist auch schon ein paar Wochen her, dass es hieß, man könne ja die leergezogenen Hallen von VW dann dazu nutzen, um in Lizenz sozusagen chinesische Autos hier zu produzieren. Das ist ein wahrer Vorschlag. Ja, ja, tatsächlich. Also die Chinesen da reinzunehmen. Ich glaube, das kam aus dem Umfeld des Wirtschaftsministers von Sachsen, ja, ja, was Zwickau betrifft.
2: Hätten sie keine
1: Zölle. Das war tatsächlich ein ernstzunehmender Vorschlag. Also.
0: Tja. Wer sich für Näheres interessiert, was die Unfinanzierbarkeit so der deutschen Staatsschulden angeht und die Aussichtslosigkeit der Klingbockschen Manöver, der ist wie immer herzlich eingeladen, sich auch das Podcast-Format Nacktes Geld anzuhören, wo Banker Hermann das erklärt. Da geht es dann auch um den Stablecoin-Markt, der immer weiter steigt infolge dieser Staatsschuldenspiele und der Zinskurvenkosmetik, die da betrieben wird, Yield Curve Management, denn an diesen Zinsen für Staatsschulden zu drehen, das ist momentan das große Spiel von Steve Bessent, dem amerikanischen Finanzminister, auch sehr erfolgreich im Gegensatz zum europäischen. Und die Amerikaner befeuern damit die Gründung eines Stablecoin-Marktes oder den Ausweitung eines Stablecoin-Marktes, der im Vergleich US versus Europa, also der Bitcoin, nicht Bitcoin, der Krypto-Stablecoin-Markt, der den Einsatz von Kryptowährungen anstelle von staatlichen Währungen ja leisten soll. Bereits heute schon im Faktor 1000:1, also haben einen ganz neuen Finanzbereich gegründet, sehr erfolgreich, um auch den Dollar weiter in die Welt zu tragen, während sich die EU ja bekanntlich immer stärker abschottet gegen alles, was Krypto ist, in Bürgerhand und ihre eigenen regierungsamtlich herausgegebenen sogenannten digitalen Euro verbreiten möchte, der ja, wie wir wissen, nichts anderes ist als ein Gutscheinsystem mit staatlichem Erlaubnisvorbehalt für das, was man damit kaufen kann. Darüber mehr im Podcast Nacktes Geld. Und das war es dann auch schon in dieser, wie immer, recht langen Stunde für diese Woche. Aber natürlich soll euch beiden das Schlusswort gelten, wenn ihr denn noch etwas zum Wohle beizutragen habt, liebe Milena und lieber Christian. Oder vielleicht schweigen wir besser angesichts der Stimmung im Lande.
2: Lange Stunde klingt falsch. Erstens ist die Stunde gar nicht lang gewesen und zweitens doch sehr kurzweilig, wie ich fand. Dank Christian auch.
0: Mhm. Das ist wohl
2: Dankeschön, Christian.
1: Dankeschön an euch. Durch euch war es natürlich erstmal so, wie es sein sollte. Und nochmal, es ist vielleicht wirklich die historisch letzte Sendung in einer noch normalen Zeit gewesen. Warten wir ab,
2: normalen
1: was morgen passiert.
2: Zeit?
1: Ja, ja, vielleicht
0: zu wo genau lebst du? Also,
2: ja, okay, Berlin, ne? Gut.
1: Ja, ja, klar. Was bleibt mir übrig?
2: Ich lade dich mal ein nach Kärnten.
0: Ich wollte gerade sagen.
2: Du kriegst den absoluten Kulturschock, Christian.
0: Es bleibt eine Menge übrig. Das ist ja das Gute. Es gibt Leben da draußen, jenseits von Berlin. Das kann ich euch garantieren. Und es gibt auch sicherlich Leben, was irgendwann wieder nach Berlin zurückkehren wird. Ob das nun den kommenden Sonntag irgendwie befeuert werden wird oder nicht, das werden wir dann nächste Woche sehen. Bis dahin sage ich, was ich schon so oft gesagt habe, unsere Freiheit, die bleibt so verloren wie unsere Sicherheit und auch unser Wohlstand. Und sie alle werden nicht von selbst zurückkehren. Denn keine Partei und kein Erlöser, auch nicht am Sonntag, werden uns von den Verbrechern der herrschenden Parteien Korruption befreien. Es bleibt allein an uns, Massenmörder wie Karl Lauterbach oder Jens Spahn, Terroristen wie Nancy Faeser oder Landesverräter wie Fritz Stromberg und Angela Merkel, endlich den Strafen zuzuführen, nach denen ihre Taten schreien. Einzig wir selbst können Deutschland endlich zu dem machen, was es auf dem Papier lange sein möchte. Ein Land der Freiheit, der Demokratie und der Rechtsstaatlichkeit. Nichts davon aber wird es je werden, ohne eine Revolution. Die können wir erreichen, in Frieden und mit Humor, ganz einfach dadurch, dass wir die Verbrecher bei ihren Namen nennen und in die Wahrheit ins Gesicht rufen, wo immer wir sie antreffen. Ich danke euch fürs Zuhören und meinen beiden Gästen für das gute Gespräch. Christian vom Osten und Milena Preradovic. Das war Nummer 258 des Nacktniveaus. Die nächste Ausgabe folgt am kommenden Samstag, denn Widerstand ist nie zwecklos. 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
2: Liebe Zuschauer, sehr geehrte Damen und Herren, ganz herzlich willkommen zu einem neuen Video-Interview hier auf Politik Spezial. Ich freue mich sehr, dass wir da eingeschaltet haben und ich begrüße heute Peter Hane. Hallo, Herr Hane.
3: Und ich bin gerne wieder da und freue mich auf unser Gespräch, lieber Helmut Reinhardt, in diesen entscheidenden Stunden. Wir haben jetzt immer davon gesprochen, Sonntag ist die Schicksalswahl, aber jetzt rückt sie stündlich näher und die Situation wird immer dramatischer.
2: Ja, Ulrich Siegmund hat tausende Menschen mobilisiert bei seinen Wahlkampfauftritten und auch Sie selbst haben bei Ihren Veranstaltungen vor tausenden Menschen gesprochen. Wie sehen Sie die Stimmung in Sachsen-Anhalt im Osten und was geht da vor sich? Also womit müssen wir Ihrer Meinung nach am Sonntag rechnen?
3: Also ich bin ja sehr viel unterwegs jetzt gewesen in den letzten Tagen, auch noch morgen in Sachsen-Anhalt, aber auch in Mecklenburg-Vorpommern, wo ja auch dann gewählt wird, 14 Tage später. Es sind alles Veranstaltungen, die überparteilich sind, die veranstaltet werden von mittelständischen Unternehmern, Familienbetrieben.

0: Landwirte, Ärzte, also alles Menschen, die Sorge haben um unser Land. Und ich erlebe auf diesen Veranstaltungen, Greifswald, am Sonntag, auf dem Marktplatz, die Antifa war mit 400 Leuten da. Es regnete in Strömen, aber ich hatte da 2000 Leute sitzen unterm Regenschirm. Das will doch was heißen. Das merkt man, die Stimmung ist da, die Leute wollen Informationen haben, aber sie brauchen auch, wie soll ich sagen, diese Motivation, den Mut zu fassen und andere anzusprechen, was die Wahl angeht. Ich war in Weißenfels, nur mal ein Beispiel in Sachsen-Anhalt, wo natürlich die Halle dann zufällig brandgefährdet war. Ach, da können wir sie nicht sprechen lassen. Sofort eine mittelständische Hotelunternehmerin sagt, dann kommen Sie eben zu uns. Über 1000 kamen. Der Höhepunkt war jetzt Güstrow, wo wir das Speedway-Stadion hatten, das aber abhängig ist vom ADAC. Der ADAC, das kann man alles in Tichys Einblick übrigens lesen, da gibt es einen großen Artikel von unserem Kollegen Olaf Opitz, der das alles auflistet. Da sagt der ADAC also, nee, da könnten ja Äußerungen fallen, die unserem Vereinssatzungen widersprechen. Sie haben quasi die Veranstalter gezwungen, den Vertrag sausen zu lassen. Innerhalb von 24 Stunden finden sich Leute, die eine neue Kundgebung an einem neuen Ort aus dem Boden stampfen. Unternehmer, Landwirte, Familienbetriebe, Handwerker. 5.500 Leute sind gekommen. Gerade weil diese ganze Dramatik war mit der Absage, Zeitung, alle haben geschrieben, das ist ja der Untergang, wenn der Hane da spricht, in einer überparteilichen Veranstaltung, wo die Buchstaben AfD vielleicht dreimal vorkommen, die Leute aber natürlich wissen, in welche Richtung ich spreche. Also, ich will sagen, die Stimmung ist am Brodeln, und zwar im positiven Sinne. Die Ossis sind eben die Ossis, die lassen sich nichts mehr vormachen, vorschreiben. Alles, was wir in diesen Stunden erleben, sie treten ja jetzt alle nochmal auf, Merz, die Kirchen mit der Bischofskonferenz, Kabarettisten, was nicht alles. Und dann dieses Theater mit dieser Drohne da in Leipzig, wo dann Wadephul und Dobrindt, die politischen Zwerge, da auftreten mit Rednerpult und deutscher Fahne und sagen, also jetzt droht der Krieg mit Russland. Das perlt alles an den Ossis ab. Die sagen, wir lassen uns nicht mehr bevormunden. Und das ist meine ganze Hoffnung für den Sonntag. Also die Stimmung ist wirklich positiv im Sinne von, die Leute sind motiviert. Es wird die höchste Wahl Beteiligung aller Zeiten geben. Aber es werden eben nur noch 50% der Leute zur Wahlurne gehen. Die anderen 50% haben bereits gewählt.
1: Jetzt waren Sie kurz eingefroren, ist aber nicht schlimm. Ihre Stimme war klar und deutlich zu hören. Ja, Sie haben mir erzählt, dass westliche Methoden angewendet werden, um den AfD-Sieg und den Ministerpräsidenten Ulrich Siegmund zu verhindern. Was meinen Sie genau konkret mit westlichen Methoden?
0: Naja, zum Beispiel, dass man den Leuten Angst macht, erstmal eine bestimmte Partei zu wählen, weil das ja riesige Nachteile bringen würde. Also Haseloff hat doch damals gesagt, das Abitur wird dann nicht mehr anerkannt. Dann heißt es jetzt, die Wirtschaft zieht sich zurück aus Sachsen-Anhalt, beziehungsweise sie siedelt sich da nicht mehr an. Es gefährdet die Arbeitsplätze und. Das sind alles so westliche Methoden der Einschüchterung. Das heißt, die Bürger im Westen würden auf diese Sachen reinfallen. Der Osten sagt, sowas haben wir doch alles schon mal gehört. Wir haben auch schon gehört, sagen Sie zwischen den Zeilen, diese ganzen, diese Dramatik jetzt zu sagen, wir werden dieses Ergebnis, egal wie es ist, gar nicht anerkennen. Das heißt, es wird ja jetzt immer deutlicher. Merz hat gestern erst verkündet, wenn Siegmund die absolute Mehrheit kriegt, wird er am Wahlabend vor die Presse gehen, ganz dramatisch. Jetzt frage ich mich, was will er denn da sagen? Will er dann sagen, die Wahl ist ungültig? Was will er denn da sagen? Ich bin der Meinung, er muss vor die Presse gehen, wenn Siegmund verliert. Denn dann ist ja die Frage, geht die CDU zusammen mit der Mauermörderpartei, Linkspartei, in eine Absprache oder gar eine Koalition? Das heißt, dann müsste er doch vor die Presse gehen und sagen, wir sind hier die Partei von Adenauer und Kohl und mit uns gibt es keine Zusammenarbeit mit den Linken. Das heißt, es ist, die ganze Lage ist verworren. Aber westliche Methoden, das sind die auch zum Beispiel, wie man jetzt taktisch wählen soll. Das ist ja absurd. Man soll jetzt also die Grünen wählen, damit die über 5% kommt, um damit im Landtag zu sein und einen eventuellen Sieg der Mandate von Siegmund zu verhindern. Das sind alles diese taktischen Sachen. Das geht den Ossis Gott sei Dank am allerwertesten vorbei. Die sagen sich, wir wählen aus unserer Meinung und unserer Stimmung heraus. Und das ist eben entweder A, CDU oder B, Siegmund, AfD. Und es gibt im Endeffekt nichts mehr dazwischen bei dieser entscheidenden Wahl. Und das merkt man ja auch bei den Umfragen, dass man wollte die AfD jetzt runterdrücken. Das war natürlich das CDU-Institut, Forschungsgruppe Wahlen vom ZDF. Das hat die AfD runtergebracht auf 40% vor ein paar Tagen und die CDU nach oben gebracht. Damit haben die aber genau das Gegenteil bewirkt, was sie wollten. Das finde ich ja immer toll. Dieses ganze Theater, was die machen, es ist westlich gedacht. Der Westen würde sich davon beeindrucken lassen. Die Ossis sagen, wie, jetzt hat die AfD nur noch 40%. Also da gehen wir jetzt aber erst recht zur Wahl. Dann die Geschichte mit der Drohne in Leipzig. Das ist doch eine Inszenierung par excellence. Auf sowas können nur Wessis reinfallen. Da stehen also Wadepool und Dobrindt an ihren Pulten, ganz wittigtuerisch. Und jetzt schließen wir die Konsulate und Russland wird jetzt weiter boykottiert. Und wir werden jetzt hier mal Putin klare Kante zeigen. Das perlt doch an den Ostdeutschen insofern ab, als sie sagen, jetzt wird es langsam durchschaubar, dass Putin instrumentalisiert wird, wahrscheinlich auch noch für das schlechte Wetter und dass der Urlaub so teuer war oder irgend sowas. Also es wird einfach alles übertrieben und in dieser Übertreibung peitscht das die Stimmung jetzt hoch. Und ich erlebe jetzt, Sie müssen sich vorstellen, INSA hat die letzte Umfrage jetzt gehabt. Das ist das Aktuellste. Wir wissen, dass INSA das zuverlässigste Institut Deutschlands ist. Die liegen immer am nächsten am Wahlergebnis. INSA hat auch die sogenannte negative und positive Wahlabsichtsfrage noch dabei. Das heißt, welche Partei würden Sie auf keinen Fall wählen und welche Partei würden Sie eventuell statt Ihrer jetzigen wählen? Die AfD hat jetzt ein Potenzial von 49%. Würde sie nur 47% davon kriegen?
1: Was heißt das genau, Herr Hane? Was heißt
0: das
1: genau?
0: Das heißt, dass gesagt wird, Sie haben jetzt angesagt, die CDU zu wählen oder die SPD zu wählen. Welche Partei würden Sie aber auch wählen? Notfall. Okay. Und dann heißt es, war es immer so. Die AfD hatte mindestens 80%, die sagten nie, nur über unsere Leiche. Das sind inzwischen nur noch nicht mal mehr 50%, die sagen nur über unsere Leiche. Das heißt, die Möglichkeit, auch im Westen, dass Leute sagen, wir können uns vorstellen, die zu wählen, wird immer größer. Aber in Sachsen-Anhalt, die wird immer gefragt von INSA, also einmal, was würden Sie jetzt wählen? Und dann, was käme eventuell für Sie in Frage? Und da hat die AfD inzwischen ein Polster von 48%. Das heißt, es müssen ja nur noch 2 Prozentpunkte kommen, dann ist die Sache gelaufen. Ich habe den Eindruck, auch in Weißenfels, wo ich da gesprochen habe, die Leute sind hoch motiviert im Sinne von keine Schweigespirale mehr. Sie bekennen sich zur AfD. Siegmund hat riesige Veranstaltungen. Sie müssen sich vorstellen, Ulrich Siegmund, wir müssen den ja jetzt nicht verherrlichen. Es geht jetzt doch nur mal um Tatsachen, die vielleicht auch unsere Zuschauer gar nicht so mitkriegen. Der Mainstream berichtet darüber nicht. Siegmund ist in Quedlinburg zur Wahlkampfveranstaltung und es sind 10.000 Menschen. In Worten, 10.000. Also da muss ich sagen, bei mir waren nur 5.500. Aber ich bin ja auch nur Peter Hane. Da kamen 10.000.
1: Und Sie haben kein Moped, Herr Hane, Sie haben
0: ja,
1: kein Moped.
0: Ja, Mensch, und ich kann es doch nicht mal fahren, es ist alles schlimm. Aber da kommt Merz ein paar Tage später, da wird er vor den Leuten versteckt. Er ist in einer geschlossenen Veranstaltung, wo der normale Bürger gar nicht rein kann. Und als er auf dem Weg dorthin war, wird er gnadenlos ausgepfiffen. Merz war in Kühlungsborn. Ich bin jetzt am kommenden Mittwoch, es ist ja Wahl, Donnerstag, es ist ja Wahl auch in Mecklenburg-Vorpommern, bin ich in Ueckermünde, also ganz in der Nähe, Stettiner Haff. Da kommt der Merz und wird gnadenlos ausgepfiffen, gnadenlos. Das wird natürlich nirgendwo groß übertragen. Dann muss man sich die Frage doch stellen, lieber Helmut Reinhardt, warum wird Merz eigentlich versteckt als Wahlkämpfer? Der müsste doch, Kohl ist doch von morgens bis abends in jedem Wahlkampf gewesen.
1: Ja, weil immer wenn er den Mund aufmacht, kommt entweder eine Lüge oder Schwachsinn raus.
0: Ja, das ist es.
1: Einfach zu erklären.
0: Ja, natürlich wissen wir, dass es zu erklären ist. Nur hätte ich, wenn ich das Sommerinterview gemacht hätte mit Merz, als erste Frage gestellt, sagen Sie mal, Herr Merz, wieso sind Sie eigentlich nicht im Wahlkampf? Man muss ihn doch damit konfrontieren. Er wird versteckt. Und die CDU macht ja überhaupt gar keinen Wahlkampf mehr. Und der einzige Wahlkampf, den sie noch machen, ist das Thema, wie verhindern wir die AfD? Da geht es nicht nur, was machen wir auf unseren Schulen, die Bildung, Arbeitsplätze, Wirtschaft, wann beenden wir diesen ganzen Klimaquatsch und wann konzentrieren wir uns wieder auf Deutschland? Das heißt thematische Dinge, sondern es geht nur noch um das Thema AfD. Das darf alles nicht wahr sein. Und dann ist für mich, was die Stimmung angeht, schon entscheidend, dass ein Merz, auch wieder in diesem Sommerinterview, kommt ja rüber wie so eine saure Zitrone. Also verbittert, verhärmt, herablassend, herabwürdigend, die Wähler beschimpfend, dauernd lamoyant und jämmerlich. Während ein Siegmund doch der Optimismus in Person ist. Also wenn ich Bundeskanzler wäre, müsste ich doch sagen, jetzt sage ich euch, wie ich konkret unser Land wieder nach vorne bringen will, retten will. Da kommt nichts, da kommt nichts. Der Einzige, der etwas zu sagen hat, ist Siegmund. Und ich lege mich jetzt hier mal fest, ich habe bei Ihnen ja letztes Mal gesagt, entweder Siegmund geht baden oder es gibt einen deutlichen Erdrutschsieg. Ich bin der Überzeugung, dass die Stimmung nach einem deutlichen Sieg aussieht, wie bei Donald Trump bei der letzten Wahl. Nur eins ist jetzt entscheidend. Der Wähler muss sich überlegen, auch der uns jetzt zuhört, seine kostbare Stimme nicht zu verschenken an Parteien, die sicherlich nicht in den Landtag kommen. Es gibt ehrenwerte Truppen, ob das die Basis ist und wie sie alle heißen und diese ganzen Truppen um Kemmerich und Petri und wer weiß was alles. In allen Ehren, das kann man sich in 10 Jahren nochmal überlegen, ob man die wählt. Am Sonntag geht es um alles. Darum, wer den Wechsel will, die Veränderung will, kann jetzt nichts anderes machen, als ein Kreuz bei der AfD zu machen, weil das die einzige Chance ist, einen Wechsel hinzukriegen. Damit sage ich jetzt nicht, ihr müsst das jetzt machen, sondern ihr müsst überlegen, 6% der Stimmen sind jetzt in den Umfragen unter Sonstige. Das sind alles völlig verlorene Stimmen. Jeder, der jetzt die FDP wählt, die ist jetzt bei 3% in Sachsen-Anhalt, schmeißt damit seine kostbare Stimme in die Saale und die Elbe und wo nicht überall hin, der kann auch gleich zu Hause bleiben. Also ich kann jetzt nur sagen, Leute, seid vernünftig. Und ich versuche, was ich kann, aufzuklären. Ich bin am kommenden Montag, also Ich bin am kommenden Montag nach der Schicksalswahl, also am 7. in Waren an der Müritz auf dem Marktplatz. Wir erwarten wieder Tausende. Da möchte ich den in Mecklenburg sagen, Leute, lernt aus dem gestrigen Abend. Entweder lernt daraus, ein Wechsel ist möglich mit der absoluten Mehrheit, oder lernt daraus, euch nicht betrügen zu lassen. Denn die Behinderung eines Wahlsieges ist, glaube ich, der größte Betrug, den Deutschland, das freie Deutschland nach 45 jemals erlebt hat. Dass eine Wahl dadurch vernichtet wird, indem die Regierung einfach im Amt bleibt. Und das will die CDU ja. Die CDU sagt das alles offen. Die sagen das auch nicht mal heimlich. Die sagen, wir erkennen das alles gar nicht an. Wir bleiben im Amt.
1: Ja, wie schätzen denn die Möglichkeit ein des Wahlbetrugs, gerade auch über die Briefwahl? Das war ja jetzt Thema. Es ist ja ein Fall zutage getreten, bei dem nachweislich betrogen wurde. Ja, wie groß ist da die Gefahr, dass Ulrich Siegmund verlieren wird oder verlieren wird er nicht, aber nicht Ministerpräsident werden kann aufgrund von Wahlbetrug?
0: Die Möglichkeit ist riesengroß. Und Sie haben zu Recht darauf hingewiesen, es gibt ja die ersten Fälle, die ja absurd sind, nach dem Motto, da kommt quasi der Vormund, der Sohn einer dementen Oma mit 95 und sagt, ich möchte die Wahlunterlagen haben zu dem Heim, was ihm auch zusteht als Vormund. Und die sagen, ja, die sind weg. Die sind weg. Das ist ja, wissen Sie, auf diese Art von Wahlmanipulation steht ja Gefängnisstrafe. Ich frage mich, warum die Täter nicht längst aus diesem Heim zum Beispiel von der Polizei abgeholt werden und vor Gericht gestellt werden. Und selbst wenn es nur ein Fall ist, aber es gibt ja noch ganz andere Fälle, wo Wahlbenachrichtigungen doppelt und dreifach geschickt worden sind. Das ist ja fast wie in Amerika, wo also die Briefkästen überschwemmt werden mit Wahlbenachrichtigungen und jeder nimmt sich da, was er braucht. Damit will ich nur sagen, es wird eine zunehmende Verunsicherung kommen, ob man das Wahlergebnis anerkennt oder nicht. Das hat es in Deutschland noch nie gegeben. Nur einmal in Berlin.
1: Ja, Hanne, wie soll das funktionieren? Wie kann die CDU dann einfach sagen, nö, wir erkennen das nicht an, wir bleiben im Amt?
0: Ja, nun, das ist jetzt die Besonderheit in Sachsen-Anhalt, in der dortigen Verfassung. Dass also ein Ministerpräsident nur mit absoluter Mehrheit gewählt werden kann, die ist dann eben nicht vorhanden, wenn Siegmund keine absolute Mehrheit hat, beziehungsweise, dass der alte Landtag, der ja noch im Amt ist, der neue konstituiert sich ja erst Wochen später, noch alle möglichen Manipulationen machen.
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3: 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Deutschlands Gasspeicher könnten einer Branchenschätzung zufolge Anfang Februar vollständig leer sein, sollte der Winter sehr kalt werden. Das geht aus einem Papier des Gasspeicherverbandes Ines hervor, das mehrere Szenarien durchrechnet und in Berlin veröffentlicht wurde. Ausgangspunkt der Schätzung ist, dass der Füllstand am 1. November bei 77% liegen wird. Mecklenburg-Vorpommerns Ministerpräsidentin Manuela Schwesig versucht zwei Wochen vor der Landtagswahl AfD-Gegner hinter der SPD zu versammeln. Am Montag stellte sie ein neues Wahlplakat mit der Aufschrift »Die Frau gegen Blau« vor. »Ich bitte um die Stimmen von allen, die verhindern wollen, dass die AfD die Macht übernimmt. Ich bin eure Frau gegen Blau«, schrieb Schwesig auf X. Mit dieser Strategie erinnert Schwesigs Wahlkampf an den des brandenburgischen Ministerpräsidenten Dietmar Woidke. Der SPD-Politiker hatte die Landtagswahl 2024 ebenfalls auf einen Zweikampf mit der AfD zugespitzt und seine politische Zukunft an den ersten Platz geknüpft. Amerikanische Investoren interessieren sich verstärkt für deutsche Industrieunternehmen. Gleichzeitig floss 2025 deutlich weniger Investitionskapital aus den USA nach Deutschland als im Jahr zuvor. Was zunächst widersprüchlich klingt, hat vor allem mit der Statistik zu tun, denn der Kauf eines Unternehmens und eine Investition in neue Produktionskapazitäten sind nicht dasselbe. Derzeit wird nur billig eingekauft und nicht in neue Fabriken investiert. Mitnehmen, was man billig kriegen kann, ist scheinbar das Motto. 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
0: Sigmund keine absolute Mehrheit hat, beziehungsweise, dass der alte Landtag, der ja noch im Amt ist, der neue konstituiert sich ja erst Wochen später, noch alle möglichen Manipulationen machen kann, um das Ergebnis doch nicht wirksam werden zu lassen. Es ist möglich. Ich habe immer gesagt, das wird die CDU sich niemals leisten, weil sie dann erledigt ist. Inzwischen bin ich aber der Meinung, dass die CDU mit allen Mitteln und allen Tricks und was wir in den letzten Tagen erlebt haben, sind ja Lügen und Betrügen am laufenden Band. Was hier in Berlin geschieht, ist ja überhaupt nicht mehr in Worte zu fassen.
1: Haben Sie ein paar Beispiele auf Lager?
0: Ja, also Entschuldigung, da ist jetzt Frau Reiche tritt jetzt auf und sagt, also was ihr da bei der Steuerfrage macht, lieber Herr Merz, ist Betrug. Ich bin da nicht mehr mit einverstanden. Auf der eigenen Partei kommen ja diese Angriffe schon. Das heißt, man merkt doch, sie hängen jetzt am seidenen Faden. Sie wollen ihre Macht erhalten. Und ein Merz weiß doch, wenn das baden geht in Sachsen-Anhalt, dann kann er als erster seinen Hut nehmen. Es geht zum Schluss immer nur darum, wie können wir unsere eigene Macht erhalten? Und jetzt kommt meine These. Die Angst vor der AfD besteht einmal, wenn die an die Macht kommen in Sachsen-Anhalt, kommen so entscheidende Fragen wie die Kündigung des Staatsvertrages für ARD/ZDF. Das heißt, das betrifft dann die ganze Bundesrepublik. Wenn so ein kleines Land das macht, dann es geht an die Pfründe der CDU und der CSU. Das heißt, mit diesen NGOs und diesen Millionen und Milliarden für diese NGOs ist dann, jedenfalls im Bundesland Sachsen-Anhalt, Schluss. Sie merken also, es geht an ihre eigene Macht, ihre Posten, aber auch ans Geld. Was ich aber noch entscheidender finde, ist, kommt Herr Sigmund in Magdeburg an die Macht, hat er Zugang zu allen Dokumenten der Vergangenheit. So viel kann man ja gar nicht vernichten. Ich bin der Überzeugung, dass die anfangen werden, am Wahlabend notfalls die ersten Akten zu vernichten. So viel können sie aber, weil überall ist jetzt Kontrolle. Die Stimmung ist so, Sie müssen sich vorstellen, die Hälfte der Sachsen-Anhalter ist ja für die AfD. Das heißt, es gibt auch unter den Beamten in der Justiz, bei der Polizei, ich habe es auch jetzt selber erlebt, die Polizei steht auf meiner Seite. Das merke ich doch regelrecht an ihren Blicken schon oder wie sie handeln. Das heißt, sie kommen dann wie jetzt Trump. Er deckt doch eins nach dem anderen aus, die Verbrechen während der Corona-Zeit. Alles wird aufgedeckt. Jetzt haben die Panik, das passiert jetzt in Deutschland auch. Und lassen sie nur in Magdeburg mal rauskommen, was ist wirklich gelaufen da mit der Chipfabrik. Das wird ja immer auf Habeck und Berlin geschoben. Herr Haseloff war doch selber beteiligt. Kann mir übrigens mal einer erklären, wo Herr Haseloff geblieben ist? Herrn Haseloff sehe ich überhaupt gar nicht mehr. Der ist ja wie tot. Nur er hat erklärt, er wandert aus, wenn die AfD gewinnt. Und jetzt kommt doch die Arroganz vom Merz. Der wird gefragt nach dem Motto, ja, aber jeder Fünfte ist bereit auszuwandern wegen Ihrer Politik, Herr Merz. Daraufhin antwortet der, ja, aber vier bleiben doch. Das ist eine Arroganz. Merz ist pass pro toto für die ganze CDU und CSU. Man kann es nicht nur auf Merz schieben. Sie verachten das Volk. Sie verhöhnen das Volk. Sie sind im Endeffekt, gucken Sie mal, wie ist der mit dieser Kinderärztin umgegangen in der RTL-Sendung? Wie ist er mit der krebskranken Frau umgegangen? Wie werden die Kritiker einfach weggeputzt? Auch Journalisten, nun stellen Sie doch endlich mal eine Frage über die große Bedeutung meiner Politik. Diese Arroganz, das haben die Ossis im Gespür. Das war die Endzeit 1989, wo Erich Honecker schrie, als die Züge von Dresden, von Prag über Dresden in den Westen fuhren, wir weinen euch keine Tränen nach. Dasselbe hat Merz jetzt zu denen gesagt, die Deutschland verlassen wollen. Und verlassen wollen Deutschland Facharbeiter und gut ausgebildete, motivierte junge Leute. Und denen sagt er, na ja, nun geht doch, es bleiben doch vier noch da, das ist doch wunderbar. Diese Arroganz kommt vielleicht im Westen an, aber nicht im Osten. Und deswegen findet die Wahl jetzt am richtigen Ort statt. Und ich kann nur sagen, was die Briefwahl nochmal. Als ich früher Brief gewählt habe, wegen meines Berufs, da war das die Ausnahme. Da musste ich schreiben, ich bin im ZDF und habe Sendung und kann nicht ins Wahllokal kommen. Da hatte sogar das Wahlamt die Möglichkeit, das beim Arbeitgeber zu überprüfen. Das war die absolute Ausnahme. Heute macht man es zur Regel. Und was ist das Problem? Die Briefwahl verhindert, dass die Wahl gleich ist für alle. Also da sieht man die Oma, die Demente, da hat eben ein anderer schon mal den Weißen abgegeben. Und auf der anderen Seite zum gleichen Zeitpunkt. Das heißt, es haben doch jetzt Leute bereits gewählt, die jetzt feststellen, dass sie von der CDU so belogen und betrogen sind, dass sie sich vielleicht sagen, eigentlich hätte ich die CDU gar nicht mehr gewählt, aber jetzt ist die Stimme ja weg. Das ist ja der Sinn, dass es alles an einem Tag ist, dass alle die gleichen Informationen haben und in der gleichen Stimmung das machen. Ich begreife es nicht, dass auch unsere eigenen Leute, auch viele unserer Zuschauer vielleicht, das nicht begreifen. Die Briefwahl ist ein Verhängnis. Nicht nur, weil sie manipuliert werden kann, sondern weil sie die eigentliche Wahl außer Kraft setzt, nämlich alle haben die gleichen Bedingungen. Also das können wir beiden, lieber Helmut Reinhardt, jetzt nicht mehr ändern. Das Einzige, was wir machen können, ist zu sagen, geht zur Wahl. Geht zur Wahl. Dieses Wahl, macht die Wahlbeteiligung zu 100%. Und dann sage ich, wählt bitte nur Parteien, die sicher in den Landtag kommen. Es gibt jetzt zwei Fronten. Das ist einmal die CDU, das ist die Blockpartei par excellence, die zusammen mit der Mauermörderpartei, mit Grünen, mit SPD, mit Hauptsache sie regieren. Hauptsache dieser Herr Schulze regiert. Das ist die eine Seite und die andere Seite ist die AfD. Man kann sich also nur noch für diese beiden entscheiden. Alles andere ist entweder man wirft seine Stimme weg mit diesen Kleinparteien, Ich stelle mir immer vor, wenn jetzt wenigstens ein paar Leute vernünftig werden und sagen, von diesen 6% Sonstige und noch 3% FDP sind ja quasi fast 10%, die da, und wenn BSW nicht reinkommt und so, also es sind ja nachher fast 20% der Stimmen, die wegfallen.
1: Das wünschen heißt, Sie, dass das BSW reinkommt, Herr Hanne?
0: Das BSW in Sachsen-Anhalt auf keinen Fall. Das ist ja eine völlig zersprittene Truppe. Ich glaube auch nicht, dass die reinkommen. Aber wenn sie reinkämen, gut, jetzt bin ich wieder Wessi und spekuliere, und dann sage ich, weil die so zerstritten sind, wird wahrscheinlich die Hälfte zur AfD überlaufen. Das halte ich durchaus für möglich. Ich halte übrigens auch für möglich, dass, wenn es da zum Schwur kommt, CDU-Leute, Abgeordnete sagen werden, wir gehen zur AfD rüber. Das Irre ist ja, dass Merz jetzt verbreitet hat, er hätte ja schon Signale, dass Leute aus der AfD-Fraktion zur CDU überlaufen. Wissen Sie, so viel Dummheit. Ich sage nochmal, das kann man uns Wessis erzählen. Und die Wessis würden sowas auch noch glauben. Die Ossis haben ihre Lebenserfahrung. Und das habe ich jetzt gemerkt in meinen Kundgebungen. Sie haben die Erfahrung einer Diktatur. Und sie wissen, wie man zwischen den Zeilen liest und wie man die Machthaber entlarvt. Die sind mit sowas nicht zu irritieren. Also, ich bin ganz guten Mutes und ich werde auf jeden Fall noch alles tun, was ich kann, damit die Leute mobilisiert sind. Darum geht's erstmal und wissen, um was es geht. Und deswegen kann ich sagen, ist doch herrlich, ein Land, nur 1,8 Millionen Wähler. Da sitzt Trump im Weißen Haus und wird die Live-Übertragung um 18 Uhr, da ist da ja dann nachts oder schon früher morgen sich angucken, die ganze Welt guckt.
1: Ja, die Ossis hatten eine Erfahrung mit einer Diktatur. Ich habe irgendwie das Gefühl, dass wir, wenn das so weitergeht, bald auch wieder eine Erfahrung mit einer Diktatur in ganz Deutschland bekommen werden. Deshalb muss das gestoppt werden, liebe Zuschauer. Und deshalb gehen Sie wählen, wenn Sie in Sachsen-Anhalt wohnen. Gehen Sie zu den Landtagswahlen. Es ist unglaublich wichtig, dass sich was ändert. Herr Hane, haben Sie noch irgendwas ganz Wichtiges, was Sie
0: uns sagen? Ja, ich freue mich, dass ich viele Zuschauer jetzt vom Politik Spezial, ähnlich wie bei meinen letzten Kundgebungen, ich soll sie von so vielen Leuten grüßen, unbekannterweise, die sagen, wir hören ja so gerne ihre Gespräche und wir haben sind aufmerksam geworden durch ihr letztes Interview auf diese Veranstaltung. Deswegen hoffe ich, wieder viele zu treffen und besonders freue ich mich, lieber Helmut Reinhardt, wenn wir dann die nächsten Tage nach der Wahl ein triumphales Interview machen können und wieder ein gemeinsames Gespräch.
1: Ja, ich bin wirklich so gespannt. Ich hoffe auch sehr, dass das was wird mit den 49% in die Richtung. Es ist halt schwierig. Vielleicht ist es aber auch gar nicht so schlecht, wenn jetzt die AfD knapp scheitert und die Leute merken, dass wiederum der Wählerwille komplett ignoriert wird und dann es eine Koalition geben wird zwischen CDU, SPD, Linken. Ja. Also das würde dann weiteren Auftrieb für die AfD bedeuten.
0: Das ist richtig. Aber ich glaube, die Dachüberschrift ist eigentlich, jetzt steht schon fest, sie rauben ihm den Sieg.
1: Ja. Herr Hane, ich danke Ihnen ganz, ganz herzlich und wünsche Ihnen alles Gute und bin gespannt auf Sonntag.
0: Ja, Ihnen auch. Schönen Sonntag, schönes Wochenende und wir bleiben fröhlich.
1: Ja. Liebe Zuschauer, ja, wir bleiben fröhlich und sind alle gespannt auf den kommenden Sonntag, die Schicksalswahl, die Deutschland bewegt. Ja, bitte schreiben Sie Ihre Meinung in die Kommentarleiste. Was wird am Sonntag wohl passieren? Wird Ulrich Siegmund neuer Ministerpräsident in Sachsen-Anhalt oder wohl eher doch nicht? 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Ich bedanke mich ganz, ganz herzlich und sage bis bald.

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1: Einen wunderschönen guten Morgen nach Deutschland und in die ganze schöne große weite Welt. Ihr Lieben, heute ist der 4. September und es ist Freitag, heißt mit anderen Worten, wir haben Wochenende. Und an diesem Wochenende, da wird viel passieren, aber zunächst schalten wir einmal rüber zum Silbersee. Über diesem thront Andreas Popp bei strahlendem Sonnenschein. Hallo, lieber Andreas.
2: Guten Morgen, liebe Eva. Also von Sonnenschein kann keine Rede sein, aber es ist bewölkt und wir haben heute und morgen ziemlich starke Regenfälle zu erwarten, was natürlich der Natur gut kommt, aber irgendwann reicht es dann auch mit der Natur. Es kann wieder schön werden, aber insgesamt gesehen können wir uns nicht beklagen, aber wir erwarten heute schon ein bisschen kräftigeren Regen. Man hat dieses Weather Statement, das Spezielle, was rauskommt, von Rot auf Gelb runtergefahren, also auf weniger stark, aber trotz allem. Es ist nicht gemütlich, die nächsten 2 Tage oder 3 Tage vielleicht sogar. Dann kommt allerdings die Sonne wieder raus. Das geht ja hier alles relativ schnell, Schlag auf Schlag.
1: Das war's. Ja, das war ein sehr schöner Wetterbericht. Vielen Dank. Meine Depression verraucht gerade wieder. Aber tröste dich, auch da, wo ich mich zurzeit aufhalte, regnet's. Wie aus Eimern. So, dieses Wochenende, ihr Lieben, Schicksalswahl nennen viele Medien das, was passiert in Sachsen-Anhalt. Da wird ein neuer Landtag gewählt, ein eventuell neuer Ministerpräsident. Es gibt viele Mainstream-Medien, die behaupten, dass Sven Schulze als Person beliebter sei als Ulrich Siegmund. Kann ja sein, ich kann es nicht beurteilen. Die letzten Umfragen zeigen allerdings ein ganz klares Bild. Ich gehe mal rein bei INSA. Da gab es eine Umfrage, die hat News in Auftrag gegeben. Stand 1.9. Da liegt die AfD bei 43%, die CDU bei 22%, die Linke allerdings schon auch bei 12%, die SPD bei 7%, die Grünen bei 5%, die krebsen an der 5%-Hürde herum, BSW liegt drunter mit 4% und die FDP mit 3%. Andreas, was sagt dir das und wie ordnest du das ein?
2: Wir sehen hier eine ganz klare Tendenz. Wir haben eine Verdoppelung der AfD-Werte und wir haben hier ein interessantes Phänomen, was hier noch nicht eingepreist ist. Das ist jetzt, dass das BSW momentan in großen Stürmen sich befindet und da in Thüringen da sogar Minister sich aus der Partei abwenden und so weiter und dann eine neue Partei gründen wollen. Also die BSW, Bündnis Sahra Wagenknecht, scheint sich gerade zu zerlegen in einer bestimmten Form. Und es ist sogar nachvollziehbar, weil es war ja einfach nur eine andere Linke. Aber BSW hatte als einzige Partei, vor allem auch im Programm, Frieden mit Russland. Das finde ich sehr interessant. Und wenn diese BSW jetzt im Prinzip gerade kollabiert und viele sagen, okay, die liegen bei 4%, also unterhalb der 5%-Hürde und jetzt das mit Thüringen, was gerade aktuell passiert, dann wählen wir doch lieber die AfD, die sich ja auch ganz klar für eine Friedenspolitik und nicht für eine Kriegspolitik einsetzt. Das heißt, das könnte der AfD aus meiner Sicht nochmal einen kleinen Aufschwung geben.
1: Und also, wenn man sich das mal im Vergleich anschaut, bei der letzten Wahl, da gibt es ja auch ganz konkrete Zahlen. Da sah es fast umgekehrt aus, ne?
2: Ja, da hatten wir dann 37,1% bei der CDU. Ich habe die Zahlen hier gerade vorliegen und bei der AfD 20,8. Also die AfD würde sich demnach verdoppeln, die CDU fast halbieren. Und BSW und FDP liegen unter der 5%-Hürde. Die Grünen, die zittern in manchen Umfragen, in manchen ZDF, ARD, die natürlich sehr grün und sehr rot untermauert sind und natürlich auch an der Objektivität wenig Interesse zeigen, sondern versuchen da aktivistisch tätig zu werden und sie hochzuhieven. Die reden denn, dass sie vielleicht knapp darüber liegen könnten, die Grünen. Aber ich glaube, die Menschen haben das mittlerweile auch geschnallt, dass das Ganze im Prinzip nach hinten losgeht. Wir dürfen nicht verwechseln, es ist hier ein normaler demokratischer Vorgang. Das heißt, sie sind einfach der Herr, das heißt der Dienstherr, das sind die Das sind die, das ist das Volk und die stimmen über ihre Diener ab, nämlich über ihre Regierenden. Und die Regierenden sind ja im Prinzip die Volksdiener. Und jetzt hat sich da was geändert. Also Schicksalswahl kann keiner sagen, sondern es ist einfach nur eine normale Wahl, wo man sagt, okay, die anderen haben es vergeigt und jetzt brauchen wir neues Blut.
1: Es hat aber noch nie, ja gut, es hat schon öfter sehr viel Wind gegeben um eine solche Landtagswahl. Aber diesmal hat es doch Formen angenommen, bis zu Säureangriffen auf AfD-Politiker beziehungsweise Menschen, die bei der AfD den Stand betreut haben, müssen ja nicht alles gleich Politiker sein. Nun ist es ja so, es wurde viel getrommelt in der letzten Zeit, auch gerade von Linksgrün, dass man die kleinen Parteien wählen solle, damit man sozusagen diese Zahlen der großen AfD wegnimmt. Jetzt zerlegt es gerade die BSW. Du vermutest dahinter keinen Kalkül?
2: Das kann ich schwer sagen, aber ich denke ganz einfach, wir sehen, wie die Kartellparteien sich jetzt outen. Das ist kein neuer Zustand, sondern seit den gesamten letzten Jahrzehnten, ich sage mal seit der Ära Merkel, dass es nur noch um Macht geht und um Parteipolitik und Proporz. Und es geht letztendlich darum, bestimmte Lobbyisten zu bedienen. Ob die Parteiangehörigen das wissen oder nicht, ist da völlig im Prinzip sekundär. Und jetzt kommen die Leute dahinter und in Anbetracht der Tatsache, dass sie eine Alternative wählen wollen, weil sie sagen, im Prinzip, unser Land wird vor unseren Augen zerstört und gegen die Wand gefahren. Wir wollen es stoppen. Und trotz der ganzen medialen Propaganda gegen die AfD sagen die Leute trotzdem, wir wollen eine Veränderung. Und wenn ich mir den, ich habe mir gerade angeguckt, den Ulrich Siegmund nochmal in seinen Aussagen und immer wieder auch verfolge ich mal auch seine Augen dabei, ich nehme ihm das ab, was er sagt. Das kann sein, dass ich mich täusche. Das kann auch sein, dass er das nicht umsetzen kann, was er will. Das ist nicht die Frage. Aber grundsätzlich würde ich sagen, ich nehme ihm das ab. Das ist meine persönliche menschliche Meinung dazu. Einfach weil er unglaublich klar, schnell reagiert, spontan ist und sich auch nicht aus der Ruhe bringen lässt. Und ich sehe, wie die Medien, die großen Medienanstalten, die ja abgeschafft werden sollen unter Siegmund, zumindest ist das seine Tendenz, und dass auch die großen Kartellparteien rasend sind vor Wut, weil sie gegen ihn nicht ankommen, weil er aus meiner Sicht einfach authentisch ist. Punkt.
1: Es ist ja auch so, also wenn man ein Gegenüber einordnen will, kann man das schon erkennen. Meint er das ernst? Ist er ehrlich? In der Art, wie er die Antworten gibt, also wenn jemand wie Ulrich Siegmund schnell reagieren kann und das tut er, dann sind das Leute, die eigentlich nicht zu verbergen oder zu vertuschen haben, während diejenigen, die dies genau haben, herumdrucksen und nach Worten suchen und die Sätze allmählich bilden. Also daran hast du schon recht, sehe ich auch so, an dieser Spontaneität, die eine große Portion Ehrlichkeit ausstrahlt, kann man das erkennen. Allerdings hast du auch recht, wer weiß, ob er das alles umsetzen kann, was er umsetzen möchte. Denn wenn er wirklich Ministerpräsident werden würde, dann würde ihm das Gleiche passieren wie in den USA, Donald Trump mit dem ganzen Land. Er erbt einen Schrotthaufen. Ist das überhaupt machbar, da wieder Ordnung reinzubringen?
2: Ja, es ist machbar, aber es wird ein schwerer Weg. Und das ist auch das, was Ulrich Siegmund ganz klar sagt. Er sagt, ich kann den Leuten nichts versprechen, so wie es bei den Kartellparteien üblich war, nach dem Motto, und morgen haben wir die blühenden Landschaften, sondern er sagt, das wird ein schwerer Gang, weil nämlich diese Vorgaben, die jetzt hier vonstatten gegangen sind, letztendlich dermaßen das Land in den Dreck gefahren hat. Und wenn du gerade sagst, niemand weiß, ob der Ulrich Siegmund das schafft, ja, aber es besteht ja eine Chance, dass er was verändern kann. Nicht er selbst, sondern er gibt im Prinzip dem Land eine Hoffnung. Er gibt ihnen wieder eine Vision. Und das aktiviert eventuell die Menschen insgesamt. Denn der Ulrich Siegmund ist auch nur ein Politiker, ein Darsteller, der versucht im Prinzip die Systeme dann in irgendeiner Form im Prinzip nach vorne zu bringen, mit Visionen zu erfüllen. Aber ohne das Volk kann er es nicht. Aber die bisherigen Kartellparteien, die haben das Volk nicht hinter sich. Und die bisherigen Kartellparteien, die haben ja bewiesen, dass sie es auf keinen Fall können. Das heißt, bei Sigmund Ulrich besteht ja, oder Ulrich Sigmund besteht ja eine Chance, dass er es kann. Also insofern ist das eigentlich ein ganz normaler Vorgang.
1: Nun ist ein Viertel der Befragten überhaupt jetzt noch unsicher, was sie wählen wollen. Also ein Viertel ist schon ziemlich viel. Worauf warten die denn?
2: Naja, die Masse der Menschen interessiert sich nicht für Politik. Ich kenne ja viele Menschen, die mir sagen, ach du, Politik interessiert mich nicht. Dieser Mensch könnte mir dann genauso sagen, weißt du, ich interessiere mich überhaupt nicht für mein Leben. So nach dem Motto, lass die da oben mal machen, mir ist das egal, ich will mich damit nicht beschäftigen. Das heißt, das sind Leute, die ihr Leben selbst aufgegeben haben. Wenn einer sagt, ich interessiere mich mehr für Politik, ist er für mich nicht mehr ernst zu nehmen, weil er sich aufgegeben hat. Das geht hier nicht um Tennis oder um Fußball, wofür man sich interessiert, sondern es geht um die Rahmenbedingungen des eigenen Lebens, die das eigene Leben sogar zerstören können. Und das ist eine große Masse. Und diese Masse lässt sich dann quasi tragen durch die Massenmedien. Und sie merken zwar im Inneren, dass ihr Gewissen anklopft und sie merken, ich muss was ändern, es kann nicht mehr so weitergehen, aber unterm Strich gesehen ist auf der anderen Seite die massenmediale Hammerbeeinflussung permanent Nazis, dies, jenes, diese ganzen Nummern, die da abgefeiert werden, die ja komplett ins Leere laufen, aber das verunsichert viele Leute noch. Gäbe es bei den Massenmedien auch pro AfD, das kommt ja langsam immer mehr als zartes Pflänzchen, weil auch die großen Sender anfangen, sich umzustrukturieren. Also dann würde ich sag mal, wahrscheinlich die Quote auf AfD bei über 60% liegen. Das wäre so meine Einschätzung.
1: Spannend. Ich war gestern unter anderem in Hamburg unterwegs und habe tatsächlich eine ehemalige Kollegin getroffen vom NDR. Und die ist da auch noch, die arbeitet da auch noch. Und die war also ganz erstaunt. Mensch, du bist doch in Kanada und so weiter. Und dann fragte ich so, na, wie geht's denn so hier im Funkhaus und so. Und da sagte sie, es ist wirklich eine optimistische Person, da sagte sie zu mir, keiner weiß, wie lange das noch gut geht. Da sind große

0: Ich glaube, das wirkliche Dahinterstehen hinter dem, was man da so tut, das ist längst nicht mehr vorhanden. Man ist in einer Angstsituation, dass man seine Hypotheken nicht mehr bezahlen kann, seine Familie nicht mehr versorgen kann und deshalb läuft man einfach mit. Und wir haben viel mehr Freidenker natürlich in den alternativen Bereichen, in den sozialen Medien, auch in den asozialen Medien, die gibt es ja auch. Aber unterm Strich gesehen findet ein Befreiungskampf gerade statt gegen die einseitig gebürstete, faschistoide, rot-grüne Richtung, die eingegeben wurde.
1: Was sie auf jeden Fall gesagt hat, war: Mensch, was haben wir früher oft gelacht? Das gibt es nicht mehr. Das ist jetzt eine persönliche Meinung von einer, das ist natürlich vielleicht gar nicht der Gesamttenor, aber sie hat das eigentlich ganz gut wiedergespiegelt. Und es ist auch eine sehr glaubwürdige Person, auch so eine sehr nette. Also das sind Dinge gewesen, die mich überrascht haben. Aber lass uns noch mal nach Sachsen-Anhalt schauen, Andreas, und eine mögliche Machtfrage besprechen. Die meisten Umfrageinstitute sehen eine AfD-Alleinregierung nicht. Ohne AfD wird es auf der anderen Seite für die CDU eng. Da gibt es ja diese sogenannte Kenia-Koalition aus CDU, SPD und Grünen. Die wird wahrscheinlich nicht ausreichen. Dann käme es auf eine Tolerierung durch die Linken an oder eine sehr instabile Minderheitsregierung. Es ist ja nicht ganz einfach, da eine Vorhersage zu treffen.
0: Ich glaube, der Ulrich Siegmund, der sieht das sehr klar und sehr sachverständig. Er hat ziemlich deutlich gemacht in all seinen Aussagen, und das finde ich ehrenswert, dass er sagt, ich werde nicht in Koalition gehen, wo ich mich verbiegen muss und kann meine Meinung und meine Ausrichtung für das Land, für das ich tätig sein will, umsetzen. Lieber wird er kein Ministerpräsident, aber er sagt, er hat einen weiteren Pflock gesetzt für eine weitere AfD-Richtung in weiteren Wahlen, die ja noch anliegen. Wir haben ja was war das jetzt? Mecklenburg-Vorpommern haben wir, glaube ich, noch und noch ein paar andere. Das bedeutet, er selbst, und das ist das, was ich ihm abnehme, sagt, es geht mir um mein Land und nicht um die Machtfrage. Und das unterscheidet ihn. Wenn ich Sven Schulze sehe bei diesen Duellen, die da stattfinden, es ist so abenteuerlich, erbärmlich, was er da so ab zieht, wie er da so im Prinzip da sich im Kreis dreht als Politiker, der nichts sagt, während Ulrich sich hinstellt oder Ulrich Siegmund sich hinstellt, ich bringe das immer durcheinander, was ist sein Vorname, was ist sein Nachname, Ulrich Siegmund sich hinstellt und sagt nach dem Motto, ich will nur das machen, was meinem Land dient und ist dann bereit, auch viele Aussagen zu machen, die man ihm dann wieder herausschneiden kann, um dann irgendwas anderes draus zu gestalten. Aber die Menschen haben mittlerweile gemerkt, ich komme jetzt vor wie so ein Wahlkampf-Werbemanager von ihm, aber ich muss ganz ehrlich sagen, diese Parteienpolitik ist mir völlig zuwider und sie kann nicht funktionieren. Ich bin auch dafür, dass alle Parteien im Prinzip abgeschafft werden, sogar verboten werden in den Parlamenten. Sie müssen verboten werden, weil wir wissen, große Strukturen wie Parteien oder Vereine führen zur Korruption. Vergleichen wir das mit einem Fußballverein, ein kleiner Verein, der ist im Prinzip mit der Freude des Fußballspielens beschäftigt und am Wochenende treffen sich die Leute, die sich kennen und dann geht das da. Große Vereine wie Bayern München, da geht es dann um Millionen und Hunderte von Millionen, die verschachert werden, dann irgendwelche Senderechte und so weiter. Und wir sehen, wie da die korruptiven Prozesse regelrecht forciert werden. Deshalb ist es wichtig, stellen wir uns mal vor, wir hätten keine Parteien und jeder Politiker würde in einer Talkshow sitzen und würde irgendetwas sagen zu einem Thema, aber ohne einem Emblem, wo AfD, FDP, Grüne oder sonst was steht, dann müsste man sich mit seiner Aussage auseinandersetzen und könnte dann sagen, wow, das ist richtig oder das ist falsch. Aber in dem Moment, wenn eingeblendet wird, welcher Fraktion er angehört, ist man dann automatisch dafür oder dagegen. Das heißt, man nimmt den Menschen die Möglichkeit der eigenen freien Entscheidungsbildung weg.
1: Aber was wäre, wir beide haben ja ein kleines Lieblingsbüchlein von Simone Weil, einer Journalistin aus Frankreich, aus den 40er Jahren, letztes Jahrhundert, deren Titel lautete Sanfte Revolution, Gedanken zur generellen

0: Abschaffung der politischen Parteien. Und sie hat sich ja eingehend mit diesem Thema auseinandergesetzt und hat dann auch, ich habe mal einen Aufsatz darüber geschrieben, vielleicht stellen wir den heute ein, das war 2011, also das ist schon 15 Jahre her. Und da heißt es unter anderem, stellen Sie sich vor, der morgige Tag bricht an und es gäbe sie nicht mehr, die Parteien und auch keine Politiker, keine SPD, keine CDU, nichts Grünes, Rotes, Blau, Gelbes, Braunes und so weiter in der politischen Landschaft. Weder ein Bundeskanzler noch Minister, Staatssekretäre oder Abgeordnete. Das, was alle staatsklugen Systeme seit dem Kaiserreich mehr oder weniger zusammengehalten und legitimiert hat, einfach weg. Keine Schlagzeilen über Parteiengezänk, keine nicht eingehaltenen Wahlversprechen mehr, Ende des Eurokrampfs, die Auflösung politischer Profile zur Mitte, nach rechts, nach links, kann man alles abhaken. Spekulationen über Bilderberger, Weltgeheimorganisation, das wäre alles Schnee von gestern, wenn man sich vorstellen sollte, dass das Parteiensystem nicht mehr existiert. Und dann heißt es, bevor dieser Bericht weitergeht, eins vorweg, es wird so kommen, ganz sicher. Die Frage ist nur, wie lange das noch dauert. Andreas, das ist unsere gemeinsame Position zu diesem Thema. Jetzt würden aber viele die Frage stellen, ja, was denn dann stattdessen?
1: Demokratie wäre zum Beispiel möglich. Man könnte demokratische Strukturen einführen, denn Parteien verhindern ja die Demokratie. Wir müssen erst einmal nochmal versuchen zurückzugehen. Keine Angst jetzt, wenn ich anfange. Sokrates hat schon erklärt, wie die sozialen Strukturen aussehen müssten. Platon hat das vieles von ihnen übernommen und in Schriftform verfasst. Und Platon hat gesagt, diese großflächigen demokratischen Strukturen führen automatisch zur Tyrannei, weil wir haben eine gaußsche Verteilungskurve. Das bedeutet, von 100% Wählern, bitte nicht zusammenzucken, sind 90% unfähig, überhaupt irgendwas zu begreifen. Und wir haben nur 10% am rechten und linken Rand, die nachhaltig denken können, Zusammenhänge verstehen, interessiert sind und auch die Bildung haben. Ich weiß, das klingt jetzt ganz übel. Aber das heißt, 90% der Wähler machen aber letztendlich den entscheidenden Einfluss, wer an die Macht kommt. Und wenn die Masse dämlich ist, dann kommen natürlich ihresgleichen auch an die Macht. Das ergibt sich doch logisch. Aus diesem Grunde hat Platon gesagt, Wahlen müssen verboten sein, weil Wahlen führen automatisch zur Tyrannei. Deshalb sind in der Demokratie übrigens Wahlen auch verboten. Deshalb leben wir ja auch nicht in einer Demokratie. Es heißt ja nicht Bundesdemokratie Deutschland, es heißt Bundesrepublik. Aber die meisten können Demokratie von Republik gar nicht unterscheiden. Das kommt von Respublica, Latein. Demokratie kommt von Demos und Kraten aus dem Altgriechischen. Das sind zwei völlig verschiedene Dinge. Und deshalb haben wir auch im Grundgesetz das Wort Demokratie nicht ein einziges Mal. Das gibt es nicht im Grundgesetz, sondern man spricht von demokratischen Prinzipien, Klammer auf, im Rahmen einer Republik. Und solange wir diese etymologischen Wurzeln und die tatsächlichen sachlichen Wurzeln nicht auseinanderhalten, werden wir weiter im Dunkeln stochern und den Lobbyisten die Macht übertragen, wie jetzt daraus kommt, nämlich BlackRock und die ganzen Philanthropen und ihre ganzen NGOs, weil die Leute in den Glauben gesetzt werden sollten, dass sie die Macht sind und die Macht geht vom Volke aus. Nichts ist falscher als das. Und hier beginnt eben halt. Ich sag mal, ich mache ja selber Vorträge zu diesen Themen. Du kennst das natürlich nur im kleinen Raum. Und wo wir dann über 2, 3 Stunden, und ich stelle dann fest nach diesen 2, 3 Stunden, dass die Menschen plötzlich eine völlig andere Grundlage an Überblick haben und dann auch ganz andere Fragen stellen. Aber das wird ja vermieden. Ganz kurz noch, stellen wir uns vor, es gäbe eine Talkshow im Fernsehen, Markus Lanz, was auch immer, der sich übrigens ganz gut entwickelt aus meiner Sicht, der wird ja auch immer kritischer. Und wir haben jetzt im Prinzip diese große Diskussion. Und wir werden dann feststellen, dass im Prinzip immer mehr Menschen anfangen, auch sich um die Sachthemen zu beschäftigen. Und wenn wir jetzt im Prinzip diesen gesamten Parteienproporz rausnehmen, dann plötzlich gilt nur noch das, was sagt jemand. Die ganzen Talkshows könnten dicht machen, wenn es keine Parteien mehr gäbe, weil man dann gar keine Feindbilder mehr hat. Das ist ein ganz wichtiger Punkt und das zeigt, Parteien gehören ad acta gelegt.
0: Simon Weh hat geschrieben, um Lösungen zu bieten, bräuchte es erstmal eine Bestandsaufnahme des Problems. Und in diesem Fall heißt das Problem Parteiensystem. Und um die politischen Parteien nach den Kriterien der Wahrheit, der Gerechtigkeit, des Gemeinwohls einzuschätzen, sollte man zunächst ihre wesentlichen Merkmale erkennen. Und dann zählt sie drei Punkte auf, die ich doch noch ganz schnell mit dir besprechen möchte, bevor wir wieder ins aktuelle Manuskript übergehen. Sie sagt, wofür sind die Parteien überhaupt da? Eine politische Partei ist eine Maschine zur Fabrikation kollektiver Leidenschaft. Zweiter Punkt, eine politische Partei ist eine Organisation, die so konstruiert ist, dass sie kollektiven Druck auf das Denken jedes Menschen ausübt, der ihr angehört. Drittens, der erste und genau genommen einzige Zweck jeder politischen Partei ist ihr eigenes Wachstum und dies ohne jede Grenze.
1: Richtig. Das heißt also, das Volk spielt keine Rolle. Demokratie in dieser Form der parlamentarischen Demokratie über Parteien schließt aus, dass das Interesse des Volkes überhaupt im Raum steht. Es geht nur um die Eigenversorgung. Das schließt es eben in sich aus. Vielleicht darf ich ganz kurz sagen, wie man das Problem mit drei Punkten lösen könnte. Du kannst keine Parteien verbieten. Denn es gibt ja auch Vereine für Fußball und es gibt eben halt die klassische Situation, dass Menschen sich nach der Anziehung der Gleichart formieren. Wandergruppen, was weiß ich, alles Mögliche. Die Leute, die Gedichte aufsagen, Kultur. Es gibt immer irgendwelche Gruppen und auch in der Politik darf es Parteien geben. Aber Parteien dürfen nicht ins Parlament. Dort müssen sie verboten werden. Das ist das Erste. Dann hätten wir das Problem schon mal ganz, ganz stark runterreduziert. Das nächste Problem ist, Beamte dürfen kein Wahlrecht haben, weil Beamte keine Bürger sind, sondern sie sind Vertreter des Regierungssystems. Das ist nicht gegen Beamte, sondern für Beamte. Aber die Beamten geben ja ihre Bürgerrechte auf, wenn sie verbeamtet sind und bekommen für die Aufgabe der Bürgerrechte eine Entschädigung. Günstigere Versicherungsprämien, sie bekommen eine Versorgung, die besser ist, Krankenversorgung ist besser, sie sind unkündbar, haben alle möglichen Vorzüge und so weiter. Das ist die Entschädigung dafür, dass sie ihre Bürgerrechte aufgeben. Und dieses Bürgerrecht gehört zum Beispiel auch dazu, die Wahlmöglichkeit. Und wenn einer sagt vom Beamten, ja, Moment mal, ich will aber jetzt gefälligst wählen, weil ich bin Beamter und ich bin auch Bürger und ich möchte auch von meiner Bürgerpflicht Recht haben, dann sage ich, okay, aber dann musst du deinen Beamtenjob aufgeben, dann bist du wieder Bürger, bekommst die Entschädigung nicht mehr, bist wieder kündbar und hast alle diese Vorzüge nicht mehr, dann kannst du auch wieder wählen, weil Wahlen sind ja Kontrollsysteme der Regierenden. Wenn aber die Kontrolleure, also die Beamten in diesem Fall, abhängig beschäftigt sind von den Regierenden, dann ist das keine Kontrolle mehr. Das ist das Zweite noch. Und das Allerdritte, und dann höre ich auch ganz schnell auf, keine Staatsverschuldung. Staatsverschuldung muss verboten werden. Und damit haben wir die gesamten Probleme schon weitgehend gelöst. Niemand darf eine Schuld aufnehmen auf Kosten kommender Generationen. Es ist doch so simpel.
0: Simon Weil, die fasst das anders noch zusammen. Sie nimmt noch mal Bezug auf diese drei Punkte und sagt, diese drei aufgezählten Punkte machen jede politische Partei im Grundansatz und im Streben totalitär. Für jeden, der dem Leben der Partei näher gekommen ist, sind dies Tatsachenwahrheiten, dass der einzige Zweck einer politischen Partei ihr eigenes Wachstum, grenzenloses Wachstum ist. Und dieses Phänomen, sagt sie, das entsteht überall dort, wo das Kollektiv die denkenden Wesen beherrscht. Das ist ja auch eine hochpolitische Aussage.
1: Na klar, das ist ganz klar, dass demokratische Parteien zur Tyrannei und Tyrannei ist eine Gleichrichtung der Menschen. Das kann man wiederum mit La Fascia begleichen. Das heißt also, dass daraus ein Faschismus, nicht im Sinne des Dritten Reiches, aber dieser Begriff, der muss mal wieder bereinigt werden, um die reale Aussage, worum es dabei eigentlich geht. Das heißt, die Abrichtung von Menschen. Genauso ist es. Ich bin ja mit Simon Weil massiv überein, aber ich habe jetzt meine drei Punkte nur mal genannt, so als ganz eklatante Punkte, wo man sagen kann, keine Parteien, keine Beamtenwahlrechte, keine Staatsverschuldung und schon hätten wir einen Riesenhaufen an Problemen gelöst.
0: Ja, und warum jetzt die Medien alle ja, so einseitig monoton, die Haltungsmedien oder selbsternannten Qualitätsmedien sind damit gemeint, warum die so pro domo Berlin, also im Sinne der Regierung sprechen, das erklärt sie auch noch und damit sind wir dann auch hier durch. Sie spricht von diesem kollektiven Druck und nennt den Mechanismus die Propaganda. Sie sagt, das eingestandene Ziel der Propaganda ist Überredung und nicht die Verbreitung von Licht, von Aufklärung, von Wahrheit. Ja, ich finde es lohnenswert, dass man sich über dieses Thema Gedanken macht und vielleicht mal in die Zukunft denkt.
1: Elementar. Es ist elementar. Wir kommen nicht weiter, wenn wir nicht anfangen, Demokratie, Republik, Bürger, Volk, Untertanen erst einmal zu definieren. Also wenn wir in einer Talkshow sitzen und jeder kommt mit dem Thema, er will die Demokratie verteidigen und das mit völlig konträren Lösungen, dann muss doch irgendwann mal einer auf die Idee kommen und sagen, Kinders, lasst uns doch mal den Begriff Demokratie ganz klar definieren. Diese Frage ist nicht erlaubt. Denn dann müsste man nämlich einsteigen und man könnte diese gesamten Sprechblasenerzeuger, die da sitzen, rausnehmen und könnte sie durch neue Leute ersetzen, die nämlich etwas davon verstehen, was sie sagen.
0: Vielleicht noch
1: Nicht alle, meine ich natürlich.
0: einen letzten Satz dazu. Sie sagt, wie schwierig es ist, auch wenn man als Politiker in eine Partei geht, um Gutes zu tun, um gewisse Dinge für das Volk, für die Bürger durchsetzen zu wollen, dann sagt sie, das wird schwierig, weil wenn ein Mensch Mitglied einer Partei fest entschlossen ist, in all seinen Gedanken ausschließlich dem inneren Licht oder der Wahrheit oder was immer treu zu sein und nichts anderem, dann kann er seine Partei von diesem Entschluss gar nicht in Kenntnis setzen. Er befindet sich ihr gegenüber somit in einem Zustand der Lüge, weil vielleicht ein großer Teil des Parteiprogramms kommt ihm entgegen, weswegen er sich ja für diese Partei auch entschieden hat. Aber dann gibt es natürlich weitere Punkte, da geht er nicht konform. Und damit steht er ja schon im Dissens zur Harmonie und zur Wahrheit.
1: Also ich habe ja verschiedene Strukturen und Texte, wie du weißt, aufgebaut zu dem Thema, wie müsste eine Situation aufgebaut sein, damit sie den Menschen dient und funktioniert und dass sie dann auch wieder sachlich fundiert aufgebaut wird und nicht nur emotional. Du hast doch, wenn du anfängst, dem Volk dienen zu wollen, überhaupt keine Chance, auf einem Listenplatz bei einer Partei nach oben zu kommen, dass dich jemand wählt, weil du musst nicht dem Volk gefallen, sondern dem Fraktionsvorsitzenden, dem Parteivorsitzenden. Der entscheidet nämlich in seiner Machtstruktur, wer nach oben kommt. Und das sind die, die ihm dienen natürlich und auch seine Parteiposition eben halt festigen. Parteien sind die Ursache des gesamten Verfehlens. Und ich finde es interessant, dass ein Mann wie Ulrich Siegmund, der ja einer Partei angehört, und ich bin ja wie gesagt auch Gegner der Parteien, aber der tatsächlich da oben sitzt und plötzlich klare Augen hat, klare Aussagen macht, schnell und spontan reagiert, die großen Zusammenhänge ganz schnell versteht, sauber artikulieren kann. Aus diesem Grunde bin ich der Meinung, dass er eine Chance haben müsste, denn er kann eine neue Bewegung damit in Gang setzen.
0: Wir sind gespannt und sind natürlich offen für eine andere, eine neue Zukunft. Und jetzt wird erstmal gewählt, ihr Lieben, wenn ihr in Sachsen-Anhalt lebt, wenn ihr dort zum Wählen geht, da gibt es ja auch schon Ungereimtheiten, was die Briefwahl angeht. Also ich hoffe, dass da sich niemand hat hinreißen lassen, es auf diesem Wege zu tun, weil es tatsächlich schon mehrere Fälle gegeben hat, wo eine demenzkranke, über 90-Jährige in einem Pflegeheim ihre Stimme abgeben wollte per Briefwahl. Und dann hieß es, ja, die hat doch schon ihre Stimme abgegeben. Also ein bisschen Déjà-vu, was Trump vor 6 Jahren in den USA erlebt hat. Wir werden sehen. Wir werden wachsam bleiben und wirklich, wir drücken euch allen die Daumen, dass das Bestmögliche herauskommt, was immer es denn auch ist. Wir kommen zum nächsten Thema. Und während in Deutschland die Jobangst umgeht, überall tausenderweise die Berufsangebote gestrichen werden. Allein in der Industrie verschwinden ja jeden Monat circa 15.000 Arbeitsplätze. Geht es auf einer anderen Seite bei einem anderen Arbeitgeber ganz munter weiter. Es prosperiert, es explodiert, der Jobmotor brummt. Wo ist das? Bei der Bundesregierung. Weitere Politikbeamte, die ins Amt geholt werden sollen. Die Bild hat darüber berichtet. Und dein Lieblingsfinanzminister Andreas Lars Klingbeil, der hat im Haushaltsentwurf 2027 mit 310.487 Stellen in der Bundesverwaltung sich breit gemacht. Das sind 12.347 mehr als im letzten Ampeljahr 2024. Die schwarz-rote Koalition hatte aber ein großes Versprechen abgegeben. Man hatte zwischen Union und SPD vereinbart, den Personalbestand in Teilen der Bundesverwaltung bis zum Ende der Legislaturperiode um mindestens 8% zu senken. Und jetzt ist das Gegenteil der Fall. Andreas, es wird also dort munter weiter eingestellt. Lass uns doch mal bitte deine Gedanken dazu wissen.
1: Naja, das zieht sich jetzt wie ein roter Faden zu dem vorherigen Thema durch. Die Anzahl der abhängig Beschäftigten, sprich im öffentlichen Dienst und Beamten, die dann Wahlrecht haben, sind natürlich diejenigen, die sich sehr genau überlegen, ob sie eine Alternative wählen, weil sie dann nämlich eventuell aus dem Dienst suspendiert werden. Das ist doch relativ einfach. Aber was wir hier sehen, ist eben halt eine ganz klare Entwicklung einer Tyrannei. Eine Staatsquote, das ist relativ einfach. Das heißt, alles, was der Staat ausgibt von dem, was in einer Volkswirtschaft erwirtschaftet wird, das sollte niemals, ich versuche das kurz zu fassen, 10% überschreiten. Das heißt, 10% der Wirtschaftskraft darf maximal die Staatsquote sein. Und wir haben mittlerweile tatsächlich 50.
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3: 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Der sogenannte Wirtschaftsweise Martin Wedding warnt, das Rentenpaket nach der Landtagswahl in Sachsen-Anhalt aufzuschnüren. Wedding verweist auf die demografische Entwicklung und dringend notwendige Erwerbsmigration. AfD-Chefin Weidel brachte die Phrasen des Politikbetriebs auf den Punkt. Sie sagte, Deutschland ist bankrott und das müssen die verantwortlichen Parteien einfach mal sagen. Auch meinte sie zur Erwerbsmigration, jeder, der sich hier an unsere christlichen Werte halten und zum Wohl des Landes einen Beitrag leisten will, ist herzlich willkommen, egal von wo er kommt. Der ukrainische Generalstaatsanwalt Ruslan Krautschenko ist nach Korruptionsvorwürfen zurückgetreten. Er bestritt eine Beteiligung an einem Geldwäschenetzwerk für betrügerische Callcenter. Ermittlern zufolge seien Vermögen in Höhe von Millionen gewaschen worden. Sie durchsuchten Büros der Generalstaatsanwaltschaft und identifizierten 5 Mitglieder des Netzwerks. Nach dem Wahldebakel der Blockparteien bei der Landtagswahl in Sachsen-Anhalt am Sonntag mehren sich die Stimmen, die eine Veränderung fordern, insbesondere beim Umgang mit der AfD und der sogenannten Brandmauer. Diese wird zwar immer wieder von einzelnen Unionspolitikern in Frage gestellt, doch aus der SPD kamen entsprechende Forderungen bislang kaum. Nun stellt sich mit Markus Bauer erstmals ein sachsen-anhaltischer SPD-Kommunalpolitiker gegen den bisherigen Kurs und fordert ein Ende der Brandmauer auch bei der SPD. Kritiker meinen, jetzt kommen die, die ihre Fahne nach dem Wind richten, aus der Deckung und versuchen, ihre Pfründe zu sichern. Die AfD muss aufpassen, dass sie sich nicht die Parteienkorruption der Altparteien ins Haus holt. Die Trigger-FM-Meldungen. 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
1: Das sollte niemals, ich versuche das kurz zu fassen, 10% überschreiten. Das heißt, 10% der Wirtschaftskraft darf maximal die Staatsquote sein. Und wir haben mittlerweile tatsächlich 50% plus X an Staatsquote. Und das zeigt eben halt, dass wir auf der einen Seite Leistungsträger haben, die die Gewinne erwirtschaften, die Gelder erwirtschaften durch Tätigkeiten, Bedürfnisbefriedigung von Menschen, durch wirtschaftliche Aktivitäten. Und wir haben die Leistungsverteiler. Das sind eben halt zum Beispiel Politiker und Beamte, die keine Leistung in Form von echten Mehrwert bringen, sondern den Mehrwert, den andere produziert haben, den sie dann letztendlich ausgeben und verteilen. Nichts anderes. Das heißt, sie leben auf Kosten der Leistungsträger. Und wenn diese Quote noch mal weiter dramatisch erhöht wird, dann stellen wir fest, dass das nicht funktionieren kann. Und dazu muss man auch feststellen, es gibt viele Ministerien, die könnte man ja mal überprüfen, wo man zum Beispiel Kosten sparen könnte. Brauchen wir ein Bauministerium? Wir wissen zum Beispiel, dass ein Bauministerium nicht in der Lage ist, auch nur einen einzigen öffentlichen Bau jemals sauber kalkuliert zu haben, sondern der hat meist ein Vielfaches von dem gekostet, als das, was man geplant hatte. Das zeigt doch, dass sie es nicht können. Wenn sie es nicht können, gehören sie abgeschafft. Private Unternehmen oder private Häuslebauer könnten sich niemals erlauben, dass sie ein Haus mit 250.000 Euro planen und das kostet nachher 1,4 Millionen, dann ist jeder Pleite. Aber der Staat arbeitet ja mit fremden Mitteln. Also erstmal Bauministerium ersatzlos streichen. Punkt. Nächste, Gesundheitsministerium. Was macht das Gesundheitsministerium? Ja, ganz eindeutig, es ist eine Lobbyorganisation der Pharmaindustrie. Das hat Herr Lauterbach und Herr Spahn eindeutig bewiesen. Und die haben dafür gesorgt, dass durch Lockdowns und durch diese gesamten politischen Einflussnahmen auf RKI und so weiter, die Menschen in eine Spritze über eine Bratwurst gelockt, im Prinzip getrieben wurden und heute reihenweise unter schweren Belastungen leben und viele Tote zu beklagen sind aufgrund der Impfung. Nicht wenige, sondern viele. Also Gesundheitsministerium ersatzlos streichen. Und so könnte man dann nach Belieben weitergehen. Können Sie es oder können Sie es nicht? Stattdessen wird aufgebläht. Entschuldige, ich mache sehr lang heute.
0: Ja, weißt du, wo am meisten aufgebläht wird? Das ahnt man ja kaum. Im Verteidigungsbereich. Die Berechnung.
1: Ja, im Angriffsbereich. Genau.
0: Und da sind neue Soldatenstellen noch nicht berücksichtigt. Und zwar kann man andersrum rechnen. Gegenüber 2017, also vor 10 Jahren, beträgt der Zuwachs sogar 53.400 Stellen. Und was besonders brisant ist, um das versprochene Sparziel überhaupt noch zu erreichen, müssten in den Jahren 2028 und 2029 jeweils rund 18.000 Stellen abgebaut werden.
1: Also der Aufwuchs, der geht ja laut dieser Initiative, was heißt der für neue soziale Marktwirtschaft oder so ähnlich heißt das, vor allem auf Beamtenstellen zurück. Zwischen 2024 und 2026 stieg deren Zahl um 9.008 Personen, Beamten, während Arbeitnehmerstellen leicht zurückgegangen sind. Für 2027 plant der Bund weitere 4.316 Beamtenstellen und parallel steigen auch die Personalkosten natürlich kräftig. Bei einem Staat, der jetzt schon nicht mehr klarkommt, der mit Sondervermögen, ein anderes Wort von Schulden beispielsweise, jetzt klarkommen muss. Also das ist ja genau die Problematik. Und sie erhöhten sich laut Haushaltsansätzen von 44,97 Milliarden Euro im Jahr 2024 auf 48 Milliarden Euro im laufenden Jahr. Das klingt wenig, von 45 auf 48. 3 Milliarden sind 3.000 Millionen. Mehrkosten, laufende Mehrkosten, nicht einmalig. Und für 2027 geht es bereits mittlerweile schon auf 51,62 Milliarden, die geplant wird. Das heißt, wir sehen hier gerade die Entwicklung eines geplanten Staatsbankrottes. Und ich wiederhole, ein geplanter Staatsbankrott. Das ist die Agenda, nämlich der Zerstörung dieses Wirtschaftsstandortes, speziell Deutschlands.
0: Man kann doch das den Menschen auch schon gar nicht mehr verkaufen, wenn man sich solche Zahlen anschaut. Wir haben hier bei Bild, finden wir zum Beispiel eine Aufrechnung, dass seit 2017 der Bund seinen Personalbestand laut dieser Studie um fast 50.000 Stellen oder beziehungsweise fast 19% ausgeweitet hatte. Die Personalausgaben stiegen im selben Zeitraum sogar um 50,1%. Und vor allem die Chefetagen des Staates wachsen dabei, heißt es. Die Zahl der Beamtenstellen im höheren Dienst stieg seit 2017 um 43,9% und bei den Spitzenbeamten der B-Besoldung um 28,2%. Das ist ja jetzt erstmal die Besoldung, Andreas, die kriegen ja auch alle noch Pensionen.
1: Naja, also genau, das sind dann die impliziten Schulden, die da rauskommen. Wir wissen, dass Deutschland nicht mit 2,5 oder 2,7 Billionen verschuldet sind, sondern mit über 20 Billionen, weil du gerade was Richtiges am Schluss gesagt hast, so nebenbei, die bekommen alle Pensionen. Das sind aufgerechnet natürlich gigantische Rückstellungen, die gebildet werden müssten. Nun muss der Staat das nicht machen und aus diesem Grunde sind das eben halt Schulden, die man nicht sieht, die aber real eben da sind. Ich sehe hier eine Strategie, die hier auch läuft, sehr, sehr stark, die gegen die AfD gerichtet ist, auch hier wieder, weil je mehr man jetzt im Prinzip den Wirtschaftsstandort der Bundesrepublik ruiniert, desto schwieriger werden es Nachfolger mit neuen Ideen haben, den Karren aus dem Dreck zu ziehen. Ich habe immer mehr das Gefühl, dass es der momentanen führenden Politik der Einheitspartei CDU, CSU, SPD, Grüne, FDP, Linke, habe ich einen vergessen, ich weiß es nicht, aber auf jeden Fall die bisher dran waren, dass die ganz eindeutig das Ziel haben, diese Systematik so zu ruinieren, damit die Nachfolger es auf gar keinen Fall mehr hinbekommen. Diesen Parteien ist das Wohl des Landes aus meiner Sicht völlig wurscht. Ich kann es gar nicht anders interpretieren, als wenn ich das hier sehe.
0: Die Bild hatte da auch nochmal nachgefragt, wie das mit dem Stellenaufwuchs und der inneren und äußeren Sicherheit sei, vor allem durch die Soldaten. Und da hieß es ja, die richtigen Zahlen nenne man nicht von Seiten der Bundesregierung. Dafür müssten sich die Journalisten dann an alle Ressorts im Einzelnen wenden. Ne? Heißt mit anderen Worten, macht euren Dreck selber.
1: Interessant, dass der Souverän, nämlich das Volk, in diesem Fall vertreten durch die Bild, zum Beispiel eine Anfrage macht, weil sie das Volk informieren will. Und man sagt einfach, wir geben die Informationen nicht durch. Ich stelle mir vor, dass ich beispielsweise Vorstand bin in einem Unternehmen und ich gehe beispielsweise zu meiner Buchhaltung und will mir ein paar Zahlen geben lassen und die sagen, die kannst du dir selber zusammensuchen. Ich denke ja gar nicht dran. Die Politiker haben vergessen, dass sie nicht die Dienstherren sind, sondern die Diener. Der Dienstherren. Nochmal, die Wähler sind die Chefs, nicht die Politiker. Und es hat sich komplett ins Gegenteil. Das ist die Tyrannei und das ist genau eben halt der Totalitarismus, den wir heute haben.
0: Wir kommen zum nächsten Thema, Andreas. Du hattest vorhin Markus Lanz vom ZDF gelobt. Du hattest gesagt, naja, also der macht sich jetzt so langsam. Es könnte natürlich auch sein, dass der Wind sich dreht und man schnell die Flagge in die richtige Richtung hisst und festhält. Ich will ihm das nicht unterstellen, aber es wäre eine der Möglichkeiten, zumal man ja sieht, dass auch andere große Haltungsmedien das tun. Es gibt einen Artikel auch von Bild, und das ist schon etwas, wenn die Bild sowas nochmal aufgreift. Markus Lanz wird hier bezeichnet und beschrieben als jemand, der wohl offenbar vom Wahlkampf jetzt völlig genervt sei und rechnet jetzt mit dem doofe Ossis-Journalismus ab. Und die Bild sagt, Mensch, da spricht endlich ein Profi die Wahrheit aus, ein paar Tage vor der Landtagswahl in Sachsen-Anhalt. Also Lanz hat auf jeden Fall die Berichterstattung hart kritisiert in der Sendung im ZDF und hat einen überraschenden Vergleich gezogen und hat gesagt, hat es verglichen mit den USA und festgestellt, es sei eine besonders beliebte Methode und die ist ja jetzt ehrlich gesagt auch nicht neu. Er sagt, du holst dir als Fernsehteam einen einfacher gestrickten Menschen irgendwo in den Südstaaten als Diskussionsteilnehmer, der kann sich dann nicht so richtig gut artikulieren und unterstellt ihm die ganze Zeit, dass er eigentlich ein richtig harter Trump-Wähler ist, also ein harter Rechter und so weiter. Und das erwünschte Ergebnis, das lasse dann auch nicht lange auf sich warten, denn dann sagen die Leute manchmal, weil sie es auch rhetorisch und intellektuell nicht hinkriegen, komisches Zeug und sind völlig überfordert mit der Situation und sagen vielleicht dann sogar unpassende Dinge, weil man ihnen die auch unterschiebt und sie das gar nicht merken. Es ist wirklich ein perfides Spiel. Und man bringt sie damit dann dazu, Dinge zu sagen, die sie eigentlich nicht sagen wollten, fährt dann nach Hause, also in den Sender und macht den Beitrag fertig und sagt, guck mal, was für stumpfe, dumme Typen diese ganzen Trump-Wähler sind. Und er sagt, das hat die Menschen dann wahnsinnig verletzt und diese Reportagen, sagt er, beobachte er jetzt eben auch im deutschsprachigen Raum und denke immer, er weigere sich zu glauben, dass der gesamte Osten so sein soll, so doof halt, wie er dargestellt wird. Und hat dann gesagt, nein, so ist er nicht. Da müssen wir doch auch als Medien aufpassen, welches Bild wir da zum Teil zeichnen. Ja, Sinneswandel, oder?
1: Ja, natürlich. Also den Osten zu diffamieren, die Nummer funktioniert nicht mehr, weil der Osten hat ein totalitäres System hinter sich. Dieses totalitäre System der DDR steht allerdings in der Rücksichtslosigkeit noch weit hinter der jetzigen Dramatik, die wir haben. Was wir heute haben, ist viel schlimmer, weil es ist nämlich viel ausgefeilter. In der DDR wussten letztendlich alle, was das für ein mieses System war. Und alle Leute haben sich den angeschlossen oder viele Leute. Und die sich nicht angeschlossen hatten, wussten genau, was ihnen blühte. Es war eine klare Linie. Sowohl die Täter als auch die Opfer wussten, dass es alles eine Riesenlüge und Seifenblase ist. Das Problem ist, unsere heutige sozialistische Demokratur, die wir hier haben, die ist so aufgebaut, dass sie die Psyche der Menschen dramatisch beeinflusst, unfassbar im Prinzip eine Charakterwäsche vollzieht und sie glauben es tatsächlich irgendwann selbst. Ich will doch gar nicht unterstellen, dass eine Oma gegen rechts es nicht sogar ernst meint, weil sie es einfach nicht versteht, mangels Intellekt und natürlich durch die dramatische Abrichtung. Und jetzt kommt natürlich die Situation, dass im Osten die deutlichsten Verschwörungstheoretiker herauskamen und die am deutlichsten bestätigt wurden, dass es eben keine Verschwörungstheorien waren, sondern die Verschwörungspraxis war. Während der Westen permanent zurückrudern muss. Wir sehen doch eigentlich nur noch, Entschuldigung, ZDF bringt ja eigentlich nur noch Fake News raus. Das ist ja eine reine Fake News Produktion und Propagandaproduktion mit Pflicht der Bürger, dass sie es auch noch zu finanzieren haben. Und das mittlerweile kommt jetzt langsam durch und ich bin froh, dass wir die Erfahrung aus dem Osten haben, denn diese Erfahrung schwappt auch in den Westen rüber. Ja, die Wessis können von den Osten tatsächlich jetzt lernen an der Stelle.
0: In dieser Sendung waren mehrere Journalisten und Journalistinnen dabei. Mariam Lau von der Zeit oder auch Sabine Rennefanz. Ich weiß nicht, wo die jetzt ist. Und die haben beigepflichtet. und haben sich dazu geäußert, ähnlich wie Markus Lanz. Es geht dann um diese DDR-Erfahrung, um die Schädigung durch die Diktatur, so wird es dargestellt. Und dann werden halt die Ossis, ich meine das ganz liebevoll, also nicht diskriminierend, denen wird ein Defekt unterstellt, ein merkwürdiger Defekt. Aber es ist natürlich klar, dass niemand als zurückgebliebener Hinterwäldler dargestellt werden möchte. Und diese Journalistin Rennefanz, die hat dann noch einen anderen Vorwurf gemacht. Sie sagt, mir ist aufgefallen, dass Kollegen hinfahren, also in den Osten, mit dem Ziel, ich muss diesen AfD-Politiker irgendwie entlarven im Interview. Ich muss zeigen, dass da alles nicht zusammenpasst. Und sie warnt und sagt, ich glaube, wir kommen mit diesem Journalismus nicht weiter. Und dann hat Markus Lanz ergänzt, dass er das auch so sieht, auch mit den AfD-Wählern auf der Straße. Er sagt, dieser elitäre intellektuelle Gestus nach dem Motto, pass mal auf, Dummerchen, jetzt erkläre ich dir mal kurz die Globalisierung, ich erkläre dir jetzt mal, wie es läuft. Und es wird dann auch befragt, der Global Reporter bei Axel Springer, da gehört ja auch Politiker und Business Insider, Telegraph und so weiter dazu, Marc-Felix Serrao, und der sagt, es ist nun der Eindruck entstanden, dass es nicht darum ging, objektiv zu berichten, sondern Leute vorzuführen. Und dann wird natürlich dicht gemacht. Was mich jetzt angeht, Andreas, ich weiß nicht, wie du es siehst, aber in 3 Tagen wird gewählt in Sachsen-Anhalt. Es ist so viel Schmutzbrühe über die Menschen dort, auch über die AfD-Politiker, verbal und zum Teil auch körperlich ausgeschüttet worden. Und 3 Tage vorher sind sich plötzlich Mainstream-Journalisten, also bei allem Respekt, einig, nee, das hätten wir nicht machen dürfen. Das war nicht objektiv. Also nee, wie siehst denn du das?
1: Naja, also du hast es ganz deutlich ja gesagt gerade. Das, was du meintest, wenn jetzt Reporter dort irgendwo aus Sachsen-Anhalt berichten und versuchen, Bilder einzufangen, das haben wir im ganz Großen auch. Gucken wir uns das Sommerinterview von Frau Weidel an oder von Herrn Chrupalla. Wir haben einen Moderator, der sich Moderator nennt, in Wirklichkeit ein politischer Aktivist, der als Moderator auftritt, unter falscher Flagge gewissermaßen, der an einem als Interviewer auftritt, aber überhaupt kein Interesse daran hat, was der Interviewpartner überhaupt sagt. Das ist ja eigentlich das Interesse eines Interviewers. Ich möchte den fragen und möchte hören, was er sagt. Es ist aber von vornherein überhaupt gar kein Interesse vorhanden. Das sieht man ihm in jeder Faser seines Körpers an und seines Gesichtes, Augen, zusammengepresster Mund. Der will nicht wissen, was sie sagt. Der sucht nur Möglichkeiten reinzugrätschen, um sie zu diffamieren. Es geht hier also quasi um den Auftrag einer Diffamierung. Und das läuft dann im ZDF als Sommerinterview völlig klar ab, dass hier ein Aktivist vorhat, einen vermeintlichen Interviewpartner, das ist die falsche Flagge, es wird ein Interview vorgegaukelt, in Wirklichkeit soll es eine Propaganda-Abwertung werden. Und genau das sehen wir. Und das zieht sich bis in die kleinsten Annalen auch der Regionalblätter durch.
0: Ja, und dann kommen wir zum nächsten Thema. Die Zeiten werden immer unsicherer. Viele Randale, die Antifa droht, hat sie ja auch schon die ganze Zeit gemacht. Und wer weiß, was in den nächsten 3 Tagen noch alles passieren könnte. Denn in den vergangenen 2 Tagen gab es Großangriffe auf das deutsche Stromnetz, und zwar 3-mal. 3-mal mehr oder weniger kann man es Sabotageakte nennen. Alarm an kritischer Infrastruktur, erst nach dem mutmaßlichen Sabotagefall an einem Umspannwerk in Dormagen haben die Sicherheitsbehörden jetzt erneut reagiert. Immer ist das Ziel das Stromnetz. Deswegen, ihr Lieben, denkt dran, euch vorzubereiten. Und zum Beispiel in der Nacht zu heute, zum Freitag, gab es am Umspannwerk in Ganderkesee, also ist bei Bremen, einen offenen Schaltschrank, die Nerven liegen dann offen, Polizei kam, alles wurde abgesperrt, Diensthunde, THW-Scheinwerfer, Polizeihubschrauber. Dann am Morgen hat man endlich festgestellt, keine Person, keine Beschädigung, kein Stromausfall, aber die Nerven liegen blank. Und warum dieser Kasten zum Beispiel offen war, ist nach wie vor ein Rätsel. Die Polizei sucht und prüft, ob eventuell eine Straftat dahinter stecken könnte oder Schlamperei oder was auch immer. Andreas, aber die Tage vorher war es ja auch so, und da war es zum Beispiel, wir kommen auch gleich noch auf die Drohne in Leipzig natürlich, da war es kein Fehlalarm.
1: Naja, also erstmal dieses Thema Umspannwerke und deren terroristischen Angriffe darauf, das Thema hatten wir schon vor einigen Jahren in unserem Podcast, wo ich dann gesagt habe, das ist relativ einfach zu machen. Die Dinger stehen nämlich irgendwo in der Walachei, sind verhältnismäßig unbewacht. Und man kann theoretisch mit einem großen Schwung einen Sack mit Graphit einfach rüberschmeißen. Und dieses Graphit fängt dann sofort an zu schmelzen, weil dann eben halt Lichtbögen entstehen. Und schon hat man sogar einen Blackout konstruiert. Das ist ja alles überhaupt nichts Neues. Und das, was wir hier haben, ist natürlich, das klingt nach Fehlalarm, aber es ist gar keiner. Das ist der neue Normalzustand. Denn Gandake See steht jetzt gar nicht allein. Und innerhalb weniger Tage haben wir ja gehabt, jetzt selbstgebaute Abschussvorrichtungen an Umspannwerken, zum Beispiel in Brandenburg, Bergheim, Dormagen, dann leitfähiges Material Richtung Höchstspannung, das ist das, was ich meine, zum Beispiel Graphit, ein Bekennerschreiben liegt vor, Fahndung nach einem Mann aus dem Raum Gevelsberg, das liegt in Nordrhein-Westfalen, und die Frage wird jetzt natürlich gestellt, wer ist das, in wessen Auftrag handelt der und sind es wieder die Russen? Und wir wissen natürlich, dass durch diese Klima-Story, den man den Menschen aufgetischt hat, dass man damit natürlich auch große terroristische Potenziale in linken Gruppierungen freisetzt, die bereit sind, alles in die Luft zu sprengen, um die Erde zu retten. Ist zwar ein Widerspruch, aber das bemerken die einfach nicht, mangels Intellekt.
0: Und in der Vergangenheit wurden ja die Anschläge auf die Infrastruktur, wir denken an Berlin vor, wie lange ist es her? Dreiviertel Jahr oder so. Ja. Das wurde ja alles der Antifa zuerkannt unter dem linken Spektrum. Meistens bekennen die sich auch dazu. Und zum Beispiel die niedersächsische Polizei sagt ganz offen, man habe den Fall hoch aufgehängt, weil die Beamten nach den Vorfällen der letzten Tage sensibilisiert seien. Und ja, die Netzbetreiber melden sich, nee, da ist jetzt nichts nachgewiesen worden. Viel Wind um nichts, aber viel Wind wurde um die Leipzig-Drohne gemacht, Andreas.
1: Also der Sven Schulze, der Herausforderer oder der Ministerpräsident, der noch bestehende Ministerpräsident von Sachsen-Anhalt, hat sich ja gerade mit der Antifa im Rahmen des Wahlkampfs nochmal abgestimmt und getroffen. Finde ich auch sehr interessant in dieser Geschichte. Ja, also wir sind hier momentan in einer völlig verwirrten Situation, wo die linksrote Gewaltbereitschaft immer deutlicher wird, die man immer den Rechten zugetan hatte. Und das ist natürlich dummes Zeug. Und diese Leipziger Drohne ist natürlich wirklich eine Räuberpistole, dass ausgerechnet die Russen in Sachsen, wo sie die meisten Anhänger haben. Also die meisten Sachsen sind für einen Frieden mit Russland. Und ausgerechnet in dem Bundesland sprengen sie dann letztendlich einen Flughafen in die Luft und so weiter mit einer ominösen Drohne, aus einer handelsüblichen Drohne aus dem Kaufhaus, die noch mit einem mangelnden Zünder versehen wurde. Und dann im Prinzip ein mutiger Busfahrer, der zufällig vorbeifährt, anhält, steigt aus dem Bus und erlegt dann diese Drohne. Also das ist ja alles nur noch lächerlich. Genauso wie dieser große russische Waffenfund, wo man zwei Pistolen gefunden hat. Also ich meine, die findet man in jedem mittleren Haushalt mittlerweile, wenn man sich in irgendwelchen Großstädten befindet. Also das Ganze ist natürlich eine Lachnummer.
0: Ja, eine Lachnummer, aber mit also was die Leipzig-Drohne angeht, sind ja schwere Konsequenzen, diplomatische Verstimmungen auf höchstem Niveau die Folge gewesen. Da wollen wir auch mal über die nächste Nachricht hinübergehen und direkt daran das thematisieren. Da haben zum Beispiel die Amerikaner das US-Portal Zero Hedge sich Gedanken gemacht und die Überschrift lautet: Der Vorfall in Leipzig trägt alle Merkmale einer False-Flag-Operation, einer falschen Flagge.
1: Logisch.
0: Also man nimmt ne, man nimmt denen das nicht ab. Und bevor ich das vorlese, was die schreiben, Andreas, auffällig ist doch eins, das Ding wurde riesig aufgehängt, Wadefuhl und Dobrindt direkt mit einer Pressekonferenz, wir wissen, das waren die Russen, jetzt reicht es, wir brechen die diplomatischen Beziehungen ab, das russische Haus, die russische Botschaft in Deutschland, wird alles geschlossen, ohne große Prüfung. Da muss man sich natürlich nicht wundern, wenn man dann auch keine wirklichen, echten Beweise vorlegen kann, dass die halbe Welt spekuliert über eine falsche Flaggeaktion. Und offenbar kommen sie damit nicht durch, weil wenn man jetzt heute oder gestern in den Medien schaut, da ist nicht mehr viel übrig von diesem Riesenwind, außer dass diese fatalen Entscheidungen gegen Russland getroffen wurden. Kann es sein, dass da jemand interveniert hat? Ich denke da eventuell an den amerikanischen Präsidenten.
1: Also, das könnte sein, da würde ich gerne noch was zu sagen gleich, aber ich denke, es gibt ja nicht nur wenig Beweise, sondern gar keine. Das ist ein ganz wichtiger Punkt. Und wenn sich dann Herr Merz hinstellt und sagt, ich gehe davon aus, dass es die Russen waren, ist dieser Satz völlig sinnlos, weil der hat keine Substanz, der kann von allem ausgehen, das interessiert keinen. Beweise. Er kann sich auch nicht hinstellen und sagen, das ist zu brisant, wir können die Beweise nicht vorgeben, das muss geheim bleiben, weil das könnte sonst den Russen in die Karten spielen. Blödsinn. Nein, bei solchen Dingen muss es um Beweise gehen. Die Frage stellt sich doch, wem nutzt das Ganze? Ganz eindeutig, es ist Selenskyj, der Nutzen davon hat. Denn Selenskyj konnte sich dann sofort in den Raum stellen, hat dann gewartet, bis die EU dann in den Chor der Klaköre eingetreten ist und hat dann gesagt, ja, wir sehen das auch so. Und dann ist Selenskyj hingegangen und hat gesagt, wir machen den gesamten Luftraum von Russland platt. Es ist ein solch brisantes Spiel mit dem Feuer, was hier gemacht wird. Deshalb konnten die auch sofort wieder diese ganzen Diskussionen zurückziehen, weil es ist bereits ja alles im Prinzip gelaufen, was man laufen haben wollte. Man hat jetzt zusätzlich wieder ein weiteres Spiel, was den Leuten sich in den Kopf festgesetzt hat. Oh, die Russen haben da schon wieder irgendwie. Und so wird das dann im Prinzip Stück für Stück immer weiter in die Köpfe der Menschen implementiert. Weil sie können nachher gar nicht mehr feststellen, stimmte das oder stimmte das nicht. Wenn ich sage, ich glaube nicht, dass Frau Merkel eine Drogendealerin in Berlin damals war und hat sich damit beispielsweise ihre Kanzlerschaft erkauft. Das glaube ich nicht. Allein die Tatsache, dass ich vorher sage, ich glaube nicht und bringe dann eine Geschichte, dann setzt sich diese Geschichte in den Köpfen fest. Und wenn ich die 10-mal wiederhole, dann war irgendwas mit Merkel, mit Drogendealen und die hat sich die Kanzlerschaft erkauft. Das sind ja die Methoden im Prinzip, wie Menschen psychisch abgerichtet werden.
0: Also Zero Hedge spekuliert auch, die schreiben, Beobachter sollten bedenken, dass Deutschland inzwischen nach den USA der zweitwichtigste militärische Unterstützer der Ukraine im Frühjahr eine Vereinbarung zum Ausbau der ukrainischen Fähigkeiten für Schläge in die Tiefe des gegnerischen Raums getroffen hat. Auch die deutsche Wirtschaft stellt sich auf Kriegswirtschaft um, während das Land im Eiltempo aufrüstet. Ziel ist es, heißt es weiter, über die größte Armee Europas zu verfügen, bevor, wie von der EU prognostiziert, um das Jahr 2030 ein möglicher Krieg mit Russland ausbrechen könnte. Da dieses Vorhaben bei der Wählerschaft jedoch auf wenig Gegenliebe stößt, muss es durch den Vorfall in Leipzig gerechtfertigt werden. Dein Kommentar?
1: Also, wir haben hier ein größeres Bild, was wir zu sehen haben, aus meiner Sicht. Wer hier ganz wichtig ist und eine Rolle spielt, sind die Vereinigten Staaten von Amerika. Die stehen nämlich momentan mit dem Hintern an der Wand. Die Amerikaner sind überdehnt mit ihren militärischen Möglichkeiten. Und denken wir zum Beispiel an eine Situation, dass ich hatte mal gerade eine Recherche darüber gemacht, die USA verfügen zurzeit zum Beispiel über 11 Flugzeugträger weltweit. Von diesen 11 sind aber nur 3 bis maximal 4 im Einsatz, weil da sind die uralten Dinger drin, beispielsweise die USS Nimitz aus dem Jahre 1975, viele Eisenhower von 77 und so weiter. Also uralte Dinge. Gucken wir uns mal beispielsweise dagegen China an, die haben nur 3 von den Flugzeugträgern, aber alle drei sind im Einsatz. Und die sind zwar kleiner, aber auch wesentlich schneller zu reparieren und so weiter. Das sind große Faktoren. USA steht momentan selbst mit ihren militärischen Möglichkeiten an der Wand und kann sich eine Ausweitung des Krieges nicht mehr leisten. Denn wenn dann beispielsweise China und Iran mit dazukommt und die stehen hinter Russland und Indonesien und beispielsweise Indien und, dann werden die Amerikaner ein Problem haben. Und die versuchen jetzt natürlich auch dagegen zu schießen. Und ich vermute auch, dass man deshalb versucht hat, da die Energie wieder rauszuholen mit dieser Drohnengeschichte. Und das ist aus meiner Sicht das größere Bild.
0: Möglich. Die Berliner Zeitung hat sich auch Gedanken darüber gemacht, was hinter der Russland-Schuldzuweisung wirklich stecken könnte. Und da heißt es in dem Artikel, hier wird Baustein für Baustein ein Narrativ eingeimpft, in dem Russland zum Feind hochstilisiert wird, an dem sich innenpolitische Probleme von der Wehrpflicht bis zur wirtschaftlichen Misere abarbeiten lassen. Im Grunde schreiben die bei der Berliner Zeitung, gehe es darum, die Bevölkerung Schritt für Schritt auf einen möglichen großen Konflikt mit Russland zu konditionieren. Dabei sei aber auffällig, mit welcher Selbstverständlichkeit inzwischen von russischen Staatsbürgern als Kollektiv die Rede ist. Also da hat ja Frau Strack-Zimmermann, ich weiß nicht, ob du das gesehen hast, die hat ja gesagt, man muss die eigentlich alle ausweisen. Man müsste, also es geht dann auch gegen die russischstämmigen Bürger. Und die Berliner Zeitung sagt, man könnte fragen, wie viele der etwa 300.000 in Deutschland lebenden russischen Staatsbürger haben mit einer Drohne am Flughafen in Leipzig-Halle zu tun. Und trotzdem haftet der gesamten Gruppe nun ein Generalverdacht an, der sich nahtlos in eine Stimmung einfügt, die die russische Außenamtssprecherin Sacharowa selbst wenig überraschend, aber nicht ganz unzutreffend, als Symptom einer antirussischen Hysterie bezeichnet hat.
1: Also ich finde das interessant, gerade was die Strack-Zimmermann da sagt. Sie ist ja nun als bekennende Kriegstreiberin mittlerweile unterwegs, die ohne Sinn und Verstand nur Eskapaden rausjagt. Sie sagt ja nicht nur, alle Russen müssen jetzt aus Deutschland rausgejagt werden, sondern man muss auch ihre privaten Vermögen konfiszieren. Das heißt also, willkürliche, diktatorische Maßnahmen. Frau Strack-Zimmermann ist absolut überhaupt nicht mehr vorzeigbar. Und ich frage mich, wie man eine solche mit Psychopathien ausgestattete Dame, die komplett voller Hass ist, noch überhaupt in irgendeine Talkshow einladen kann. Weil das ist einfach dummes Zeug und es ist überhaupt nicht mehr tragbar. Von Herrn Kiesewetter wollen wir mal ganz reden. Man sieht gar nicht reden. Man sieht ja im Prinzip auch in ihren Augen an, dass sie völlig planlos sind, weil keiner fragt mehr überhaupt irgendwelche Zusammenhänge. Keiner sagt mehr, wie ist es überhaupt zu dem Krieg gekommen? Wie ist die NATO im Prinzip Osterweiterung gebaut worden? Was haben die Russen eigentlich gemacht? Haben die Russen überhaupt die Ukraine angegriffen oder haben sie die Ostukraine eben halt verteidigt? Auch das sind ja ganz wichtige Faktoren. Eins ist definitiv, Russland hat Deutschland nichts getan, außer dass sie Gas liefern wollten über die Nord Stream 1 und 2 Leitungen. Deutschland hat keinen Schaden durch Russland erfahren. Frankreich hat keinen Schaden durch Russland erfahren. England hat keinen Schaden durch Russland erfahren. Trotzdem will man Krieg gegen sie führen. Die einzigen, die einen Schaden in Deutschland erfahren haben, das waren die Deutschen selbst mit der Nord Stream 1 und 2, weil die Ukraine oder ukrainische Bürger, kann man ja auch wieder kollektivieren, die Nord Stream 1 und 2 in die Luft gesprengt haben und Deutschland ins industrielle Chaos getrieben haben. Diese ganzen Zusammenhänge werden nicht mehr diskutiert, sondern es wird nur noch oben geplänkelt und wir müssen sie alle rausschmeißen, Geld konfiszieren und totschießen.
0: Berliner Zeitung schreibt, parallel dazu medial deutlich leiser wahrgenommen die Debatte um die neuen Wehrdienstgesetze. Ein Staat, der seinen Bürgern immer weniger Schutz vor den eigentlichen Alltagsproblemen bieten kann, verlangt zugleich wachsende Bereitschaft, im Ernstfall für ihn zu sterben. Was man in diesem Fall jedoch braucht, das ist natürlich ein Feindbild, dass diese Militarisierung in Gesellschaft und Politik und Wirtschaft dann auch plausibel erscheinen lässt.
1: Das ist eben halt die Situation, in der wir sind. Natürlich ist es so, dass weder England noch Frankreich noch Italien, wenn es zu einem militärischen Konflikt zwischen Deutschland und Russland käme, dass sie ihr Land riskieren würden für Deutschland. Nicht eine Atomrakete würde von Frankreich gegen Russland abgeschossen werden, die man übrigens auch abfangen könnte, alleine nur, weil man Angst davor hätte. Man lässt jetzt Deutschland quasi, überlässt es sich selbst, und wir sehen, die Hauptfeinde Deutschlands sitzen in Berlin im Bundeskanzleramt aus meiner Sicht und in deren Ministerien, gesteuert durch die NGOs und deren Philanthropen. Und wir sehen auf der anderen Seite eben halt Russland, und Russland hat natürlich hier ganz viele Pfeile noch im Köcher, nicht nur die großen Bündnispartner, die sie haben, denn sie stellen ja mehr dar,

0: wo Geldströme hingehen. Das, was zu beobachten ist, dass tatsächlich eine Abwertung des Alters da ist und wie die Berliner Gerontopsychiaterin Eva-Maria Kessler auch in Forschungen gezeigt hat, sozusagen die älteren Menschen internalisieren die Bilder, mit denen sie auch ständig konfrontiert werden. Pflege kostet so viel, ja, die Alten kosten so viel. Und dann irgendwann sage ich halt, ich koste auch so viel, ich will doch keine Last sein.
1: Ja, jetzt habe ich kürzlich erst gelesen, dass alte Menschen mehr CO2 ausstoßen beim Atmen als junge Menschen, ja. Oder alte Menschen leben allein in großen Wohnungen. Dabei brauchen doch Familien die Wohnungen. Wir haben ja Wohnungsknappheit. Also es wird den Alten suggeriert, dass man sie nicht nur nicht braucht, dass sie stören.
0: Ja. Ja, wir haben parallel sozusagen einen Jugendwahn, wir haben parallel dazu Transhumanisten, die das ewige Leben auf Erden für eine kleine Minderheit, die nämlich das Geld dazu hat, im Silicon Valley ausprobieren wollen. Und dann gibt's, also sozusagen wird, und das ist halt dieses technokratische Paradigma, das uns aber schon, ich zitiere Friedrich Nietzsche, 19. Jahrhundert, der Kranke ist ein Parasit der Gesellschaft. Zitat Ende. Also es ist ein Paradigma, das uns eigentlich schon seit 200 Jahren jetzt begleitet. Und das jetzt halt mit voller Wucht, würde ich sagen, hier manifest wird. Also ein technokratischer Zugang. Wir haben einen technokratischen Zugang auf Verletzlichkeit, Endlichkeit, Begrenztheit und Nicht-Perfektion. Ja, wir sind nicht vollkommen und das wäre auch grauenvoll. Ja, wir wären nicht auszuhalten. Aber es gibt sozusagen diese Vision, die wir am Lebensanfang sehen, den perfekten Menschen, den geplanten herzustellen. Und das sind jetzt, wie soll ich sagen, das Designer-Baby ist sozusagen längst keine Utopie mehr. Ja, das passiert ja auch schon längst im Rahmen der künstlichen Befruchtung und so weiter. Und am Ende des Lebens sozusagen haben halt auch die keinen Platz mehr. Also wir haben, wir werden in gewisser Weise Opfer unseres eigenen Narrativs, indem wir am Ende des Tages selber keinen Platz haben. Ja, die perfekte Welt, ja, die komplett unmenschlich ist und kalt. Und ich will in so einer Welt nicht leben, dem will ich was entgegensetzen. Und ich glaube, es ist, also ich sehe das auch. Also es gibt viele Menschen, die wirklich aufopfernd da sind für andere. Wir haben Möglichkeiten mit dem Community Nursing, Kindergärten und Pflegewohnheime, die parallel nebeneinander gebaut werden, um die Generationen wieder zusammenzubringen. Ich glaube, wir müssen enorm kreativ werden, um das Humanum zu retten.
1: Die Frage ist nur, ob die Gesellschaft noch so denkt oder ob sie da überhaupt hingeschubst wird. Ich möchte Ihnen ein Beispiel noch aus Deutschland holen. Da gab es diesen Monat hier im August die Meldung, dass Sterbehilfevereine, das waren 6 Sterbehilfevereine, die waren sehr besorgt darüber, weil die Zahl der Suizidanfragen von MECFS-Patienten enorm gestiegen ist. Darunter auch sehr viele junge Menschen. Und laut offiziellen Zahlen leiden inzwischen 650.000 Menschen in Deutschland an dieser schweren chronischen Multisystemerkrankung. Und offiziell wird das als Long-Covid verkauft, tritt aber auch und vorwiegend nach der sogenannten Corona-Impfung auf. Also die Organisation MECFS Stuttgart, die hat auf diese Meldung, also der Sterbehilfevereine, gepostet: Schwerkranke Menschen mit MECFS werden von Gutachtern der Kassen für arbeitsfähig erklärt. Ihnen werden Pflegegrade und Hilfen verweigert, während andere Gutachter das Leid als so hoch einstufen, um Suizid als einzigen Ausweg anzuerkennen. Ich finde das wahnsinnig zynisch und ich finde es auch erstaunlich, dass es überhaupt keine Diskussion darüber gibt. Das wird alles unter den Teppich gekehrt, die Medien greifen es nicht auf, die Leute interessiert es nicht. Sind wir da in einem generellen Paradigmenwechsel? Wie erklären Sie sich das?
0: Der deutsche Verfassungsrichter Udo Di Fabio hat nach dem Urteil des Bundes oder Erkenntnis des Bundesverfassungsgerichtshofs 2020 in Deutschland gesagt, das war eine tektonische Werteverschiebung.

0: Tabus. Und Tabus haben auch etwas Positives. Das Tötungstabu, das bislang quasi vom Staat, und das ist eigentlich auch die Aufgabe des Staates, sozusagen unterstützt wurde, gesetzlich abgesichert wurde. Wenn das fällt, dann ist sozusagen ist klar, also ja, dass jeder dann halt findet, ja, der, warum eigentlich, für den könnte das doch eine Erlösung sein und das ist doch eigentlich auch nicht mehr würdig und diese und jene. Und in Deutschland muss man ja sagen, der Bundesverfassungsgerichtshof ist halt so weit dazu gegangen, dass es ein Recht auf assistierten Suizid gibt, ohne irgendeine Erkrankung zu haben. Also theoretisch auch Liebeskummer, wenn das subjektive Leiden hoch genug ist. Ja? Das muss man sich halt vor Augen halten. Also wenn sozusagen Tabus fallen, dann kann das gut sein, es kann aber auch sehr hohe Kosten verursachen, nämlich moralische Kosten.
1: Wo kann das hingehen? Was glauben Sie? Wo geht das hin, wenn wir all diese Werte verschieben, wenn die Alten denken, sie sind nicht mehr würdig genug, wenn man sagt, was, wie alt bist du? Du lebst noch. Das sind ja so Sachen, die so peu à peu hintereinander kommen, ja?
0: Ja, da fällt mir ein, wenn Sie das jetzt so sagen, in den Niederlanden ist jetzt die Partei der Regierung, die seit 15 Jahren gesetzlich Schub sozusagen der Euthanasie-Regelung möchte, dass jeder 75-Jährige in den Niederlanden gesund, aber lebenssatt einfach in die Apotheke geht und sich dort das tödliche Präparat holt und sozusagen niemand hinterfragen, ja, einfach sagt, das ist es jetzt. Und wenn man das parallel hört zum Vertreter der größten belgischen Gesundheitskasse, der 2024 für Belgien genau dasselbe gefordert hat, mit der Begründung, dass es 2030 so und so viele Millionen Alte geben wird und quasi das ist die Lösung. Ja.
1: Wer soll das bezahlen? Ne?
0: Genau, also dann sehe ich, um Ihre Frage zu beantworten, die größte Gefahr, dass wir das internalisieren. Dass das, was uns permanent gespiegelt wird, in der Wertekaskade, die sich gerade massiv verschiebt, und wo das Tabu des Tötens gefallen ist, dass wir das internalisieren. Und da fängt dann eine Dynamik an. Die Dynamik heißt dann, also auf meine 94-jährige übrigens deutsche Großmutter, die in Wien gelebt hat und mit 94 hat sie gesagt, ach, ich bin ja nur noch eine Last. Und ich sage dann immer, gut, da gibt es eigentlich nur zwei Antworten. Die eine Antwort lautet, aber Oma, also endlich können wir dir alles zurückgeben, was du für uns alles getan hast, zwei Weltkriege oder sozusagen, was in ihrem Leben halt alles so war. Ja? Und ja, das ist Zeit, das ist Widmung, aber selbstverständlich, ja, wir dürfen aufeinander angewiesen sein, Last sein. Oma sagt, ich bin nur noch eine Last. Stimmt eigentlich, Oma. Hast du dich schon einmal mit dem Gedanken getragen, dass, und ich sage jetzt für Österreich, ich kenne schon Fälle in einem Tiroler Pflegeheim, wo der Pflegedienstleister das gegenüber einer älteren Dame ins Spiel gebracht hat. Haben sie sich nicht schon erkundigt zum assistierten Suizid? Das schaut jetzt aus wie eine wertneutrale Information. Aber da werden natürlich schon massiv mittransportiert. Überleg dir das, wäre es nicht schon so weit? Du kostest eigentlich, ich wünsche dir das Beste. Das ist jetzt legal möglich und so weiter.
1: Da wird ein vulnerabler Mensch noch vulnerabler gemacht, im Grunde.
0: So ist es.
1: Also, nicht gestärkt.
0: Genau. Und irgendwo, also wenn ich mich frage, wovor sorge ich mich? Sozusagen auch die Hemmschwelle fällt, oder ich würde fast sagen, sozusagen die tiefere Reflexion bei Pflegefachkräften, die so oft sehr nah dran sind, die Unglaubliches leisten, die aber auch oft emotional so involviert sind, dass ihnen der nötige Abstand fehlt. Also da, glaube ich, müssen wir viel investieren. Ich sehe, dass sich in der Ärzteschaft Ärztinnen und Ärzte zusammenschließen und sagen, wir stehen für ein anderes Ethos. Das halte ich für wichtig. Ja. Und ich glaube, wir müssen ganz früh Kindern, Jugendlichen sozusagen die die Konfrontation und die Sorge um Leidende ganz praktisch nahe bringen. Das ist dann der Besuch bei der Großmutter, wo du dir überlegst, was du redest. Oder ob du da mal zum Füttern hingehst und dir die Hand hältst. Und es sind ja oft diese kleinen Gesten und dieses liebevolle Dasein, wo man zum Schluss eigentlich sagt, ja, ich gehe jetzt da als der Beschenkte weg. Ja? Ich erzähle zum Schluss eine Geschichte aus Belgien, die mir ein Arzt erzählt hat, wo sozusagen zu auch von langen Euthanasie, also alles sehr verbreitet ist, wo eine Hochaltrige gesagt hat, erst seit ich gesagt habe, dass ich Euthanasie mache, kommen mich meine Kinder besuchen.
1: Mein Gott.
0: Also das sozusagen, ja, das, wenn Sie wollen, was ist für mich ein Schreckensszenario, das, ja, wo dann quasi ich, erst wenn diese Alarmglocke durch diesen Katalysator von Sterbehilfe gelaufen ist, kann ich überhaupt auf mich aufmerksam machen, dass ich Liebe brauche, dass ich Zuwendung brauche, dass ich jemanden brauche. Und ich glaube, da können wir uns von anderen Kulturen ganz viel abschauen.
1: Ja. Schöner Appell, tatsächlich zum Schluss. Vielen Dank, Susanne Kummer, für dieses, wie ich finde, sehr wichtige Gespräch. Möge die Debatte beginnen. Dankeschön, dass Sie da waren.
0: Danke sehr.
1: Tja, Leute, ich tue mich schwer damit, wenn Menschen in den Tod gehen wollen, weil ihnen nicht geholfen wird. Also das ist nicht freiwillig und selbstbestimmt. Das ist nicht das, was uns erzählt wird. Du kannst aus deinem Leben scheiden. Natürlich können wir das. Aber wir sollten nicht reingeredet werden. Und ich denke auch nicht, dass Tötung auf Wunsch eine Lösung für klamme Kassen sein sollte, während aber Milliarden in tödliche Kriege geschickt werden, ohne uns zu fragen. Ich denke, wir sollten das Leben feiern und nicht den Tod, und wir sollten uns auf unser Menschsein besinnen. Ich wünsche euch eine gute Zeit. Vielen Dank für eure Unterstützung. Ohne die ging's nicht. Bis bald. Tschüss.
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1: 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Nach dem Wahldebakel der Blockparteien bei der Landtagswahl in Sachsen-Anhalt am Sonntag mehren sich die Stimmen, die eine Veränderung fordern, insbesondere beim Umgang mit der AfD und der sogenannten Brandmauer. Diese wird zwar immer wieder von einzelnen Unionspolitikern in Frage gestellt, doch aus der SPD kamen entsprechende Forderungen bislang kaum. Nun stellt sich mit Markus Bauer erstmals ein sachsen-anhaltischer SPD-Kommunalpolitiker gegen den bisherigen Kurs und fordert ein Ende der Brandmauer auch bei der SPD. Kritiker meinen, jetzt kommen die, die ihre Fahne nach dem Wind richten, aus der Deckung und versuchen, ihre Pfründe zu sichern. Die AfD muss aufpassen, dass sie sich nicht die Parteienkorruption der Altparteien ins Haus holt. Eine neue INSA-Umfrage zeigt eine relative Mehrheit für Gespräche mit der AfD über die Bildung einer Landesregierung in Sachsen-Anhalt. 42% der Befragten finden, dass die in den Landtag eingezogenen Parteien Gesprächsangebote der AfD annehmen sollten. 39% sind dagegen. 19% antworteten mit »weiß nicht« oder machten keine Angabe. Auch eine neue bundesweite Umfrage von Infratest DIMAP, die im ARD-Brennpunkt vorgestellt wurde, zeigt, wie knapp die Deutschen bei der Frage nach einer möglichen AfD-Regierung in Sachsen-Anhalt gespalten sind. Auf die Frage, ob AfD-Spitzenkandidat Ulrich Siegmund zum Ministerpräsidenten von Sachsen-Anhalt gewählt werden sollte, antworteten 45% mit Ja und 48% mit Nein. Amerikanische Investoren interessieren sich verstärkt für deutsche Industrieunternehmen. Gleichzeitig floss 2025 deutlich weniger Investitionskapital aus den USA nach Deutschland als im Jahr zuvor. Was zunächst widersprüchlich klingt, hat vor allem mit der Statistik zu tun, denn der Kauf eines Unternehmens und eine Investition in neue Produktionskapazitäten sind nicht dasselbe. Derzeit wird nur billig eingekauft und nicht in neue Fabriken investiert. Mitnehmen, was man billig kriegen kann, ist scheinbar das Motto. Die Trigger FM-Meldungen. 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
5: Guten Morgen, es ist Samstag, der 22. August 2026 und ihr hört Nacktes Niveau, den Podcast für alle Hitze- und Corona-Toten, die sich noch immer bester Gesundheit erfreuen. 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Ich muss nicht lange wählen, denn ich habe eine sehr bevorzugte Runde zu Gast. Aus Linz, wieder im Haus, ist auf 1 Gründer und Chefredakteur Stefan Magnet. Und aus ihren Kärntner Alpen das Ein-Frau-Awareness-Team gegen Bullshit und Verstandesverletzung jeder Art. Journalistin, Moderatorin Milena Preradovic. Ich grüße euch, ihr beiden.
6: Ich grüße die Runde und ich grüße die Zuschauer. Hallo.
7: Ja, ist heute eine richtige, so richtiger Alpen-Podcast. Ne?
5: Ja, ja. Also wie wäre das bei Grissemann und Stermann so? Was 3-2 für Österreich gegen Deutschland lassen sich vom Ergebnis nicht irritieren. Es steht 5-0 für Deutschland. Wie immer man sieht. Und bald ist es ja auch soweit. Ich kann natürlich nicht umhin, euch nochmal darauf hinzuweisen. Bald sind sie alle da. Auch auf 1 wird live vor Ort sein, habe ich jetzt erfahren. Nämlich beim Freihafen 2026 vom 30. Oktober bis zum 1. November auf Mallorca. Da sein werden auch Achim Winter, Tom Lausen, Markus Heinz, Boris Brandt, Michael Main, Hermann der Banker, Mike the Pirate und noch viele andere mehr. Und meine Eingangsfrage an dich, Stefan, ist, was können wir denn machen, um auch noch die Preradovic dahin zu kriegen? Es muss doch irgendwie möglich sein,
7: oder? Ich hab's geahnt. Dieser Sausack.
6: Einen Privatchat nach Kärnten zu schicken. Ein Entführungskommando.
7: Also ich muss sagen, Stefan hat die einzig guten Ideen hier.
5: Ah ja. Du, das fliege ich selbst. Also vorsichtig, Milena, du weißt.
7: Das hast mir schon mal angedroht und dann war irgendwie schlechtes Wetter in den Alpen und so.
5: Das ist so. Alpenfliegen will gelernt sein. Das gerade so als Flachland Tiroler, als Preuße weiß ich das. Und durch die Alpen fliegen, das ist die hohe Schule. Zumindest wenn du so Kleinmaschinen wie ich sie habe dann oder wie ich sie fliege, fliegst. Weil wir kommen ja nicht hoch genug, um über die Berge wegzukommen. Wir müssen also durch die Täler. Und das, ja das hat es in sich.
7: Lebensgefährlich sollte es jetzt nicht auch noch werden. Ich habe einen Pudel zu versorgen.
5: Also wir müssen den Pudel versorgen und eine gute Verbindung finden. Daran werde ich arbeiten, auf jeden Fall. Also mit dem
6: Pudel. Leute, die mithelfen, können sich ja bei dir per E-Mail bewerben.
5: Der Magnet hat die besten Ideen. Also ihr habt es gehört, schreibt an mail@paulbrandenburg.com, wenn ihr die zündende Idee habt. Wir geben nicht auf. Es ist ja noch ein bisschen Zeit, auch Milena dort begrüßen zu können. Und natürlich wollen wir vor allem euch dort begrüßen. Geht auf freihafen.live, wenn ihr euch um ein Ticket umschauen möchtet. Das wird allmählich Zeit, weil die Dinger sind gezählt und werden immer knapper zum Glück. Und wir freuen uns, wenn ihr auch mit dabei seid und vor Ort mal ohne Kameras und Mikrofone, also zumindest im Saal und auf der Bühne. Denn wer mit auf 1 sprechen möchte und Interviews geben will, der kann das tun. Aber er wird eben nicht nebenbei gefilmt und landet einfach so im Netz, sondern da sind wir unter uns. Ja, das ist ein erfreuliches Ereignis, was da ansteht, und weniger erfreuliche, mit denen müssen wir klassischerweise den Wochenrückblick in der Regel beginnen. Und die Eskalation, Milena, die wird ja immer offensichtlicher und irgendwie auch immer plumper. Bild meldete jetzt zuletzt Breaking News, ein Waffenlager nahe Berlin wurde gefunden. Ja. Da seien angeblich irgendwelche Waffen, die möglicherweise von russischen Agenten eventuell für irgendwelche Anschläge gebraucht werden könnten. Man weiß leider gar nichts, man hat auch keine Verdächtigen irgendwie und nichts weiter, aber der Verfassungsschutz, ja, der schlägt es den Russen zu. Und Bild meldet auch, ein rumänischer Kampfjet habe nun laut Verteidigungsministeriums Angaben eine mit Sprengstoff beladene Drohne abgeschossen, die der Verteidigungsminister Rumäniens als eindeutig nicht aus der Ukraine stammend klassifizierte. Nun werden natürlich wieder die Russen verantwortlich gemacht. Also ja, Lissi überschlägt sich auch schon. Es hört nicht auf und es wird immer plumper, immer direkter und immer mehr. An Vorfällen dieser Art hat man den Eindruck.
7: Ja, im Übrigen, das Waffenlager nahe Berlin bestand aus 2 Handfeuerwaffen.
5: Haben Sie die doch gefunden, die ich im Wald verbuddelt habe? Ja.
7: Das stand da wirklich. Am Ende, es wurden 2 Handfeuerwaffen gefunden. Ja. Ich habe das vorhin auch nämlich gelesen, das fand ich sehr lustig. Ja, aber natürlich eskaliert es immer weiter. Und aber diese Drohnen, ja, die immer Russland zugesprochen werden, also auch hier in Rumänien, die wissen ja nichts. Sie sagen auch, wir wissen nichts, aber der Präsident macht gleich Russland verantwortlich.
5: Das könnte ja sein.
7: Sie stammen ja ganz oft auch aus der Ukraine. Ein schönes Beispiel, ein aktuelles, also die Drohne über Lettland, die im Frühsommer von einem NATO-Kampfjet abgeschossen wurde. Da hat das lettische Militär damals gesagt, die Drohne sei aus Richtung Russland gekommen und der Vorfall könnte mit russischen elektronischen Kampfführungsaktivitäten in Verbindung stehen. Mhm. So. 2 Monate später, also jetzt, Drohne über Lettland kam aus der Ukraine. So, fertig, ja? Und das ist kein Einzelfall, das ist brandgefährlich. Irgendwann kann man uns auch verkaufen, Russland greift die NATO an, wir müssen zurückschlagen, ja? Und die Ukrainer, also Selenskyj und Co., nicht die Bevölkerung, die haben ja durchaus ein Interesse daran, den Krieg zu einem Großen zu machen. Das erhöht ja ihre Chancen gegen Russland, wenn die NATO mitmacht. Und das hält natürlich diese Figuren auch weiter an der Macht. Also, dass mit einer False-Flag-Aktion diese Kriegssituation explodiert, das ist schon gar nicht mehr unwahrscheinlich. Und vielleicht denkt Russland dann auch irgendwann, machen wir es doch selbst. Also die lauten Stimmen gibt es ja längst und die EU zündelt ja auch immer weiter. Also die Chef-Undiplomatin Kaya Kallas prescht ja gerade vor, die will jetzt noch die weitreichendsten Sanktionen und noch eine ganz große Sanktionsliste. Da wird sich die Zahl der sanktionierten russischen Personen, Unternehmen und Organisationen um ein Drittel erhöhen. Und der Druck müsse verstärkt werden, bis Russland den Krieg beendet. Also entweder ist Kallas dümmer als Tinte oder sie will diesen Krieg unbedingt am Leben halten. Muss aber eigentlich auch keine Oder-Frage sein.
5: Nee, ja. Geht auch um. Ne?
7: Ja. Und das ist ja die EU-Linie, sonst säße sie ja nicht da. Also die Nachdenkseiten haben vor 2 Jahren, als sie berufen wurde, geschrieben, Kaya Kallas, eine Extremistin, soll die EU vertreten. Also wenn ich jemanden zur Chefdiplomatin mache, der einen militärischen Sieg über Russland fordert, Friedensgespräche als sinnlos bezeichnet und sogar über eine Aufteilung Russlands in kleinere Staaten nachdenkt, also dann will ich ja keinen Frieden. Und im Übrigen sagt die UN gerade, das ist von gestern, also dieser Monat war jetzt der schlimmste für die Ukraine. Ja, Russland eskaliert dort und die EU und Deutschland sollten sich fragen, inwiefern das mit ihrer eigenen Eskalationspolitik zusammenhängt.
5: Ja, Stefan, dass sie den Krieg wollen, ich meine, auf eins ist da ja auch recht unverblümt in dieser Vermeldung der Tatsache, dass sie den Krieg wollen, das können wir als Gesetz annehmen. Ja, das kündigen sie vielfach an. Sie haben Psy-Ops dieser Art. Man sich fragt, glaubt das selbst CDU-Wähler dürften eigentlich in der Lage sein, das zu durchschauen mit diesen Waffenlagern, die da gefunden
7: nicht
5: werden.
7: Nicht übertreiben, ne?
5: Ja, okay, vielleicht die nicht. Ja.
6: Nicht alle.
5: Nicht alle. Aber es fiel nun in Osteuropa auch die wenigen Stimmen der Vernunft noch weg, die dagegen hielten. Ich meine natürlich insgesamt Viktor Orban vor allem, der da immer noch hart gegenhielt. Wie wahrscheinlich ist es denn nun? Wie nah sind wir denn nun dran? Oder haben Sie es vielleicht, darf man noch optimistisch sein und sagen, naja, Sie haben es mittlerweile so weit überrissen, jeder sieht's und eigentlich nutzt es sich auch ab, was Sie da versuchen?
6: Ja, ich glaube, es nutzt sich natürlich ab. Denken wir nur an diese Drohneneinlage, die dann der Busfahrer mit Karate oder was auch immer vom Himmel geholt haben soll. Es nutzt sich ab, die Leute durchschauen das in einer großen Zahl und es wird weggelacht, ja, aber man darf nicht die Dynamik unterschätzen, wenn es dann tatsächlich etwas gibt, was einschneidend ist. Ja? Also eine False-Flag-Operation, Milena hat es angesprochen, halte ich auch für sehr wahrscheinlich. Ich halte es für wahrscheinlich, dass es über Drohnen laufen wird, weil wir jetzt seit über einem Jahr systematisch und immer wieder konditioniert werden auf diesen Begriff. Ja, Drohnen gibt's, die Russen schicken Drohnen, das ist gefährlich. Man kennt ja selbst diese Fliegerspieldrohnen, aber im Krieg kommen dann die Bösen mit der Munition drauf. Und wenn dann wirklich mal so eine Drohne in ein Gebäude fliegt oder Menschen tötet, und das nehmen sie ja bei den großen Inszenierungen ganz bewusst in Kauf, dann ist Schluss mit lustig, weil dann sind die Leute panisch und der Panik, der Angst im Kopf, der weicht dann die Ratio sozusagen und dann kippen ganz viele Leute bestimmt wieder rein. Deswegen halte ich es für ganz besonders wichtig, dass Blogs wie dieser und alternative Medien und auch aufgewachte Beobachter in den sozialen Medien ständig entschlüsseln, was hier mit uns gemacht wird, nämlich Vorbereitung auf eine Inszenierung, die uns dann alle in den Krieg reißen soll. Und wir dürfen nicht vergessen, es müssen ja nicht 100% der Menschen mitmachen, sondern es müssen nur genügend Menschen in Schockstarre und in Passivität gebracht werden, haben wir bei Corona gesehen, weil der Widerstand formiert sich dann langsam gegen so ein Szenario und bei einem Krieg, da geht's Schlag auf Schlag. Das befürchte ich tatsächlich und die EU-Eliten, ich bringe ja dieses Wort gar nicht raus, weil es ein Widerspruch in sich ist, die müssen sich ja in einen Krieg flüchten, denn ihr korruptes, massiv überschuldetes Gebilde, das knirscht an allen Ecken und Enden und der diesen Typen in den Parteien, Ursula von der Leyen allen voran, die haben ja jeden Rückhalt verloren, jeden Rückhalt. Und deswegen müssen sie sich in einen Krieg retten. Sie wollen es halt erst 2029 oder 30 machen, weil sie dann kriegstüchtig sind. Ich frage mich, warum soll Putin eigentlich darauf warten, bis wir kriegstüchtig sind? Milena hat es ja auch schon angesprochen. Vielleicht reißt den Russen irgendwann mal der Geduldsfaden, man provoziert sie am laufenden Band und dann gehen die rein und dann ist der Salat da.
7: Ja, genau. Ganz, ganz kurz noch. Ich stimme dir vollkommen zu, Stefan. Und man darf ja auch eins nicht vergessen. Es ist ja inzwischen diesen Regierungen, diesen Eliten, wie du sie nennst, völlig egal, ob wir zustimmen oder nicht. Ja, das haben wir bei Corona gesehen. Es werden einfach restriktive Maßnahmen ergriffen. Ja. Ja? Kritiker werden unter Kriegsrecht sofort aus dem Verkehr gezogen. Im Zweifel wird das Internet noch viel mehr zensiert. Also diese ganzen Gesetzesvorhaben der EU oder Regelungen, die laufen ja längst. Ja? Ja. Also ja. Selbst wenn 50% oder 60% der Leute sagen, nee, wir wollen keinen Krieg, dann ist das eigentlich uninteressant für diese Leute.
5: Und das Datum ist ja auch egal. Also es geht ja nicht wirklich darum, dass ein aktiver Krieg ausbricht. Also das habe ich auch schon oft gesagt. Es geht ja nicht darum, möglichst großen Knall zu haben. Auch die größten Vollidioten in Brüssel wissen, dass Russland Atomwaffen hat, sehr viel mehr als Frankreich und England zusammen, wenn die denn so bescheuert wären, da irgendwie einzusteigen. Man will also die permanente Drohkulisse. Ja, das ist wie bei Corona, nicht? Da waren ja dummerweise auch keine Leichenberge da oder bei Hitzetoten. Ne? Genau. Also die Drohkulisse, das ist halt das Monster unterm Bett. Und wenn man wirklich mal unters Bett guckt und feststellt, oh komisch, da ist gar kein Monster, dann wäre ja auch der Effekt vorbei. Also besser ist es, keiner traut sich unters Bett zu gucken und das Monster wird schön gefürchtet. Und dann funktioniert es halt immer weiter. Ne? Also ganz bald gibt es Krieg. Ganz bald. Und man wird immer neuere ganz balds finden. Also der Putin steht quasi schon an der Grenze. Aber noch haben wir Zeit. Ja, deswegen immer rüsten. Und irgendwann ja mal, nach ganz viel Drohung, wird ja gar nicht mehr in Betracht gezogen in diesem Gerede, dass es vielleicht doch nicht ganz bald kommt. Ja? Also wenn es nur 1 Milliarde Mal behauptet wird, dass es ganz bald ist, dann sagt ja keiner mehr, ach nee, wir haben uns doch geirrt. Ne? Da ist ja nur noch die Frage, wie bald es denn sein wird.
6: Oder ein ganz langer Abnutzungskrieg. Ja? Wir sehen es ja in der Ukraine selbst. Ja? Also ich hatte es ja für unmöglich gehalten, dass der Putin es nicht schafft, innerhalb weniger Monate Kiew einzunehmen. Ja? Mhm. Und jetzt geht das über Jahre hinweg. Ja? Das kann man dem Putin vorwerfen. Man kann es als gut finden, weil er nicht mit voller Brachialgewalt anfangs reingegangen ist oder was auch immer. Aber es geht seit Jahren so dahin. Ebenso dasselbe Spiel jetzt im Iran. Ja? Wie oft haben wir schon the greatest victory in history erlebt? Ja? Also das war der hat ja einen Sieg nach dem anderen und dann sind die Iraner doch noch da und machen die Straße von Hormuz einfach nicht auf. Das geht ja seit Monaten und das sind Atomwaffen oder Staaten, die Massenvernichtungswaffen besitzen, die starke Armeen besitzen und es eskaliert auch nie so ganz schlimm, dass der große Knall kommt, den wir uns unter der atomaren Apokalypse vorstellen. Also ich könnte mir durchaus vorstellen, dass im Osten Europas dann es mit einem Drohnenkrieg beginnt und benötigen sie ja, wenn viele Leute sagen, ja, mit welcher Armee sollen wir denn überhaupt heute noch Krieg führen, die Deutschen oder die Ösis, mit der Regenbogen-Wolkentruppe. Nein, das läuft halt ganz viel mit Maschinen und mit Drohnen und da werden Budgets verschoben. Ganz klar, um das geht es.
7: Ganz genau.
5: Und wie leicht das eskalieren kann und wie ernst sie das meinen, vor allem wenn sie sich da selber reingebuddelt haben in ihr Loch, das sehen wir jetzt an dem von dir schon erwähnten Iran-Abenteuer, wenn wir es mal so nennen wollen, oder das Iran-Desaster, in das sich US-Präsident Donald Trump gesteuert hat. TKP berichtet, in der US-Administration und im Pentagon wurde ernsthaft wohl über den Einsatz taktischer Atomwaffen gegen den Iran diskutiert. Taktische Atomwaffen seien nicht so gewaltig, schließlich hätten die Brandbombenangriffe von Curtis LeMay auf Tokio mehr Schaden angerichtet als die Atombomben auf Hiroshima und Nagasaki. So wurde argumentiert. Das ist ja nicht besonders irre, weil diese Atombomben auf Hiroshima und Nagasaki keine taktischen waren, sondern strategische, also riesige, über hunderte Kilometer, über Jahrzehnte Schäden angerichtet haben. Unter taktischen Atomwaffen versteht man sozusagen sogenannte kleine Nukes, also Mini-Atombümpchen, die eben nur einige Kilometer oder hunderte Kilometer unmittelbaren Schaden anrichten. Natürlich ist das eine vollkommen zynische Runterspielung dieser Nuklearwaffen. Und das allein zu diskutieren, zeigt ja, in welche Situationen offensichtlich auch Apparate geraten, die ja nachweislich im Fall der USA, wo der CENTCOM-Kommandeur wohl Trump gewarnt vorher, wie er selber zugab, Trump, dass die Straße von Hormuz von den Iranern blockiert werden würde, dass es am Ende auf einen Bodenkrieg hinausläuft. Ja. Also obwohl sie sehenden Auges sowas gesehen hatten, sind sie dann offensichtlich bereit, über eine solche absurde Eskalation zu diskutieren und so kann sich das raufschaukeln. Ne. Bisher ist es offensichtlich nicht dazu gekommen, aber die Gefahr ist real.
7: Ja. Das ist ja auch der Gipfel des Hohns. Atomwaffen einsetzen, um ein Land zu hindern, Atomwaffen zu bauen. Ja. Und vor allem, wenn das Tabu Atomwaffen einmal vom Tisch ist, dann ist sowieso alles möglich. Ja. Weil das hat ja ewig lang gehalten. Das hat ja seit Japan damals gehalten, dieses Tabu. Ja. Es gab keinen Einsatz von Atomwaffen mehr. Es gab nur die Abschreckung durch Atomwaffen. Und wenn die einmal gefallen sind, dann wird auch die nächste fallen. Und die Russen haben sehr viele davon. Aber interessant ist ja auch, dass dieser Wilkerson, der war ja Stabschef von Ex-Außenminister Paul, von dem stammt ja die Meldung, dass die USA überlegt haben, Atomwaffen einzusetzen. Was der über den Zustand der US-Armee sagt, die sei im Grunde ein totes Pferd. Das ist auch interessant. Wenig Raketen und Probleme der Rüstungsindustrie, weil Rohstoffe aus China fehlten. Also ich kann das jetzt nicht wirklich belegen oder ich weiß es nicht, aber dieser Mann ist bestens vernetzt dort. Also
8: ja, gut, er ist bestens vernetzt.
7: Verwirrend. Er ist bestens kommt vernetzt. Allerdings von den Demokraten natürlich. Genau. Das ist auch klar. Ja, ja.
8: Die USA stehen vor den Midterms. Er ist ein harter Demokrat. Insofern kann es sein, dass übertrieben wird. Aber sicher ist, es läuft nicht gut für Donald Trump im Iran. Und Stefan Magnet, interessanterweise läuft es auch nicht so richtig gut für Israel in Deutschland und Europa, muss man sagen. Womit wir bei dem letzten großen Krisenherd sind, der ja da immer noch schwelt. Wir haben da in einem ansonsten auffallend belanglosen Sommerinterview, sagen wir es mal so. Sogar die Frankfurter Allgemeine Regierungszeitung echauffierte sich darüber, was Lars Klingbeil da im Sat.1 Sommerinterview nicht sagte und dass wir wohl die Wähler nicht ernst haben. Aber er sagte ja eine Sache, die durchaus aufhorchen ließ. Die Welt schreibt, Klingbeil eröffnete Debatte im Sommerinterview und trennte dort die deutsche Solidarität mit dem Staat Israel von der Bewertung einzelner Kabinettsmitglieder. Man sei solidarisch mit dem Land, aber, Zitat, nicht in Solidarität mit solchen Ministern wie Ben-Gvir. Ben-Gvir, ein sich selbst faschistisch nennender Politiker, der nationaler Sicherheitsminister in Israel ist, hat ja gesagt, man würde im Gaza täglich bis zu 40 Personen töten und das sei sinngemäß gut so und richtig so. Und
7: hat er nicht gesagt, man sollte?
8: Genau. Ja, ja.
7: Man sollte, nicht man würde.
8: Nein, man sollte. Also das ist ein Wunsch. Mhm. Ja,
7: und ja, ja. Aber man würde heißt, die tun es bereits. Aber er sagt, man sollte.
8: Nein, er fordert das und ganz klar eben auch die Tötung von Zivilisten und Unbeteiligten. Die Welt schreibt weiter, der Vizekanzler ging weiter, als es Regierungsmitglieder in dieser Frage bisher je getan haben. Sanktionen müssten sehr ernsthaft geprüft werden. Also Sanktionen gegen diesen israelischen Minister, einen amtierenden. Deutschland dürfe, Zitat, bei aller Solidarität mit Israel nicht schweigen. Menschen wie Ben-Gvir würden immer wieder zündeln, damit sei eine Grenze überschritten. Und Stefan Magnet, nun, ich weiß nicht, wie es dir ging, aber ich meine, freie Medien wie du oder wir sagen sowas ja schon länger, aber dafür sind wir regelmäßig als Antisemiten, als Judenfeinde und letztlich auch als Nazis beschimpft worden, weil wir die unverbrüchliche Solidarität mit Israel in Zweifel ziehen. Es lässt aufhorchen, dass das tatsächlich eine deutsche Regierung jetzt zum ersten Mal also differenziert angeht, oder?
6: Ja, also zum einen, glaube ich, geht dieses Beschimpfen als Antisemiten ja real weiter und steigert sich zu über Debanking und Beobachtung, ständige Beobachtung und Kriminalisierung durch die Verfassungsschutzeinrichtungen. Das betrifft dich, das betrifft mich. Das ist eine Eskalationsstufe, die absichtlich ziehen. Und wenn es dann eben jemand anderer sagt, ja, ein Regierungsmitglied oder ein Linker oder wie auch immer, dann ist es gut. Dann gibt es vielleicht einen kleinen Sturm der Entrüstung, aber sie setzen ihren ganzen Machtapparat nicht in der Härte ein. Sie wissen warum. Aber ja, grundsätzlich glaube ich, dass diese Staatsräson, diese bedingungslose Loyalität zu einem Staat, der permanent völkerrechtliche Verbrechen begeht und Menschenrechtsverbrechen begeht, irgendwann zur Zerreißprobe im Inneren wird. Weil auch die SPD hat natürlich in ihrer Wählerklientel zwei Fraktionen. Die eine, die sagen, egal was Israel macht und wenn die alle abschlachten rundherum, ist es gut, weil aus unserer Geschichte ist es ja nicht anders zu argumentieren und zu erklären. Aber dann gibt es schon die anderen, die sagen, ja, auch wenn Israel Sonderrechte genießt, irgendwo ist Schluss. Die können nicht einfach sagen, es ist gut, da 30, 40 Leute jeden Tag zu liquidieren. Der Ben-Gvir stellt sich ja hin bei Baustellen in Israel, macht Videos für Social Media, lächelt rein und sagt, ja, da entstehen die neuen Hinrichtungseinrichtungen für die Palästinenser und da drüben kommen dann die Zuschauertribünen und alle können zuschauen. Also das ist ja geisteskrank. Ja. Und da gibt es ganz viele Leute, die sagen, das geht jetzt schon zu weit, weil die machen ja eigentlich die Methoden, die wir den anderen vorwerfen und so weiter und so fort. Das ist eine Zerreißprobe und ich denke, dass ganz wenige Menschen mittlerweile diesen Massenmord in Gaza gutieren, die sagen, ja, das ist alles rechtens und die können da noch ein paar hunderttausend umlegen. Ich glaube, die Zahl derjenigen radikalen, extremen Menschen, die so denken, die Massenmord gutheißen, um vermeintlich etwas Gutes zu bewirken in der Welt, die werden weniger, jeden Tag.
7: Ja, und zu Klingbeil muss man natürlich auch sagen, die SPD verliert ja enorm an die Linke. Ja?
6: Genau.
7: Und da muss er, versucht er, Leute zurückzuholen, die zum Beispiel auf der linken Seite sind ja auch sehr viele, die sich dann mit den Palästinensern zusammentun oder besser gesagt nicht, wie nennt man, sympathisieren, so war das Wort. Und was dazu kommt, im Grunde muss ja jeder solchen Äußerungen widersprechen, weil man die ja auch nicht relativieren kann. Ja, das weiß ja auch Klingbeil und Merz hat sich ja auch geäußert. Aber selbst wenn, was könnte passieren? Selbst wenn Deutschland sich Sanktionen anschließen würde, es gibt ja ein paar Länder wie Spanien, die Sanktionen gegen Israel ausgerufen haben, aber selbst wenn Deutschland sich Sanktionen anschließen würde, selbst wenn die EU das insgesamt beschließen würde, ich bin da ganz bei Klaus von Donani, also dem Urgestein deutscher Politik, der sagt, Sanktionen haben noch nie etwas gebracht. Und das sieht man ja auch ganz gut an den Russland-Sanktionen der EU. Die haben schon was gebracht, aber dummerweise nur Nachteile für Europa. Ja. Sanktionen, Donani sagt ja auch, Sanktionen bringen vielleicht etwas Armut für die Bevölkerung, aber ändern niemals den politischen Kurs des Landes.
6: Ja, das...
7: Also ich bin voll bei ihm. Es ist Symbolpolitik. Klar. Und mal abgesehen davon glaube ich, dass es relativ unwichtig für den Konflikt ist, ob sich Deutschland und die EU aufplustern. Wir spielen da keine große Rolle.
8: Ja,
6: da würde ich gerne was dazu sagen, weil da habe ich mal eine bisschen andere Meinung. Das ist ja gut für den Diskurs, weil ich glaube schon, wenn die Deutschen aufhören würden, Israel zu unterstützen, und da reden wir ja nicht nur von moralischer Unterstützung, sondern da gehen ja Multimillionenbeträge jedes Jahr hin. Die bauen eigene U-Boote für die israelische Armee weiterhin. Ja. Wenn diese Zahlungen aufhören würden, und dann denken wir nur daran, in den USA gibt es ja eine leidenschaftliche Debatte rund um Tucker Carlson, der jetzt eine eigene Bewegung gründet, weil er diesen Krieg nicht möchte. Wenn in den USA oder in Deutschland plötzlich gesagt wird, nicht nur Sanktionen, sondern wir stoppen die Zahlungen, dann geht denen der Nachfluss aus, weil die holen das Geld von dort, weil die schöpfen es ja nicht von
8: Israel. Steht ja noch gar nicht an. Also weil die Sanktionen,
6: natürlich, das sind wir weit weg.
7: Wird ja nicht passieren.
8: Nein,
7: diese Extremsituation wird niemals eintreten. Deswegen ja auch Symbolpolitik.
8: Absolut.
7: Es wird nur höchstens als Symbol. Niemals wird Deutschland Europa so extreme Maßnahmen gegen Israel ergreifen.
8: Es kann ja sogar noch andersrum kommen. Also die diskutieren Sanktionen gegen Ben-Gvir. Stellt euch vor, es gibt tatsächlich so eine unverbindliche Entschlussvorlage, dass man das kritisiert. Das wäre ja schon das höchste. Das finde ich blöde. Das ist ja schon. Dann wird doch sofort, und das meine ich jetzt ganz ernst, so satirisch zynisch das klingt, dann ist doch sofort wahrscheinlich, dass man im Gegenzug aber sofort drei neue U-Boote für Israel baut, und zwar zum halben Preis, um dann zu zeigen, wir meinen ja nicht alle, dass wir wollen ja klar trennen.
6: Die klingt bei Lösung, ja klar.
8: Das kann ja durchaus passieren, weil wie aktiv diese ganze Schuldirrsinnigkeit und die Holocaust-Industrie ist, das beweist ja ausgerechnet dieser Tage Charlotte Knobloch, eine der letzten Holocaust-Überlebenden und Chefin der Münchner jüdischen Gemeinde, ist im Deutschlandfunk zitiert worden, lässt sich zitieren mit der Aussage, und man halte sich fest, sie hoffe, dass jüdische Familien, die bei einer AfD-Regierungsübernahme in Sachsen-Anhalt dann auswandern werden in großer Zahl, dann anders als in der NS-Zeit noch alle ein aufnahmebereites Land fänden. Der Deutschlandfunk schreibt weiter, Knobloch hat in einem gestern veröffentlichten Gespräch mit dem Magazin Stern Parallelen gezogen zwischen der AfD und der Zeit, bevor die NSDAP an die Macht gekommen ist. Sie meinte, die Gemeinsamkeiten zwischen der NSDAP und der AfD, die werden immer mehr. Und da, Stefan Magnet, ich meine, die Gemeinsamkeiten zwischen einer alterssenilen, verrückten Person und Charlotte Knobloch werden hier offensichtlich auch immer mehr. Aber man sieht, dass das funktioniert noch. Ja, also nun, dieser Dame lässt sich instrumentalisieren, kommt mit solchen wirklich derartig verletzenden, unterirdischen, geschmacklosen Vergleichen und Behauptungen. Aber die Regiemedien kolportieren das und man setzt ja immer noch ganz stark auf diesen Schuldreflex, wenn sowas zum Marketing verwendet wird.
6: Ja, ich glaube, das sind so die letzten Möglichkeiten, die ihnen auch noch verbleiben in Form von Propaganda und Meinungsmanipulation im friedlichen Stile. Ja. Die nächste Eskalationsstufe sind ja dann schon Wahlausschlüsse, wie wir sie ja auch am laufenden Band erleben. Aber sie können jetzt nur mehr auf diesen Schuldkomplex setzen. Aber da werden sie sich selbst ins Knie schießen. Ja, das erleben wir ja. Das machen die ja seit Monaten, dass sie sagen, in Sachsen-Anhalt geht die Welt unter, wenn die AfD gewinnt, der gefährlichste Mann Deutschlands, bla bla bla. Und trotzdem wählen noch immer oder sagen 40% der Bürger dort, wir werden diese Partei wählen, immer mag mehr, kommen, ja, was wolle. Und sie werden es jetzt überspitzen. Es steigen jetzt in den nächsten Tagen, bin ich überzeugt, die Kirchen in den Ring, ja, jetzt eben die jüdische Kultusgemeinde. Sie werden jeden hervorziehen, der da noch warnen kann, wir driften in ein drittes Reich ab und so weiter und so fort. Und wir werden alle erleben, das beeindruckt die Wähler nicht mehr. Und zwar in einem Ausmaß, das ich als epische Zuspitzung bezeichnet habe in einer aktuellen Sendung, weil ich wirklich glaube, dass hier ein Kipppunkt erreicht ist. Ob sich diesmal ausgehen wird für die Absolute oder nicht, das sei dahingestellt, aber ja, ein ganz relevanter Anteil lässt sich von diesem Schuldkult und dieser Propaganda nicht mehr beeindrucken und das ist ein Grund, positiv zu sein.
8: Also ja, 46%, glaube ich, ist glaube ich die Grenze, die AfD sicher bräuchte, damit sie die ausreichende Mehrheit hat. Momentan ist sie je nach Umfrage so bei um die 42%.
7: Ja, es kommt halt drauf an, ob die Grünen oder die SPD halt reinkommen. Aber übrigens, Stefan, die Kirchen sind schon fleißig dabei. Ja, die Diakonie hat jetzt in Niedersachsen eine Hospizmitarbeiterin, Martina Müller heißt sie, nach 15 Jahren gekündigt. Also sie hat 15 Jahre in diesem Hospiz gearbeitet, weil sie bei der Kommunalwahl in Niedersachsen für die AfD kandidiert.
6: Ja, ist ja unchristlich,
7: also, ja. Gefeuert von der Diakonie, die ordentlich mit Steuergeld gepampert wird. Ja. Und wenn ich dann dabei bei Frau Knoblochs Vergleich bleibe, da müsste auch Frau Knobloch sich doch fragen, erinnert das nicht auch irgendwie an die Methoden der NSDAP, allerdings im fortgeschrittenen Stadium?
8: Ja gut, Frau Knobloch Frau Knobloch müsste für diese Verharmlosung der NSDAP-Zeit letztlich wegen Volksverhetzung vor Gericht stehen, was natürlich eine Katastrophe wäre. Das wird niemand tun bei einer Holocaust-Überlebenden. Die ist nur auch in einem Alter, dass sie fast wie bei Didi Alaforten, kann man sagen, gut, leise rieselt der Kalk und dann muss man vielleicht...
7: Aber sie gehört ja auch zum System. Und zwar ist das ja alles ein System. Klar. Ja, dieser ganze, dieses Niederducken der Deutschen, klar, ihr seid schuld und so weiter. In jeglicher Hinsicht. Kika hat jetzt was gebracht. Kika, der Kinderkanal. Ja, zwei kleine Mädchen, vielleicht waren die 10, 12 oder so, ja, also mit dunkler Hautfarbe, haben den Deutschen erstmal erklärt, dass sie schuld sind, ja, weil Kolonialismus und so. Also
8: gerade die Deutschen.
7: Moment mal. Die Deutschen tatsächlich. Weil auch Deutschland. Ja. Auch Deutschland hatte ja
8: natürlich, Kolonien der Platz an der Sonne, erinnert ihr euch? Der Platz an der Sonne. So, das war damals das Schlagwort des Kaisers.
7: Ja. Aber tatsächlich macht Kika, also missbraucht im Grunde diese zwei Mädchen dazu, diese Propaganda zu machen.
8: Die hatten Zeit, als große, weil das Negerbaden ausgefallen ist. Die konnten nicht zur Volksbühne. Oh. Weil da,
6: Was tut denn eigentlich die Frau Knobloch mit den vielen jüdischen Stimmen, die sich auf eine AfD-Regierung freuen, weil dann der Islamismus weniger werden könnte?
8: Ja, du hast
6: das jemand, tut der das einfach irgendwo versteckt? Oder?
7: Also du bist jetzt auch wirklich, also noch eine Ebene reinbringen, also wirklich.
8: Die jüdischen Freunde, mit denen ich so drüber spreche, was ich reichlich tue, wie es in Deutschland gerade so läuft, die haben vor langen Jahren erklärt, dass sie wieder anfangen, darüber nachzudenken, auszuwandern, wegen des antisemitischen Gewaltterrors, der zunimmt und der ganz klar muslimisch ist. Ja. Und diese Moslem Importe, die kommen von unserem Regime. Also da hatte keine Angst vor einer AfD-Übernahme. Diejenigen, die ich kenne, die Angst haben vor einer AfD-Übernahme, jetzt auch sächsische Kollegen von mir, mit denen ich früher gearbeitet habe, die sagen, ja, was kommt da für eine rechtsradikale Truppe an die Macht? Das sind Menschen aus einem klar linken Lager, weit weg von irgendwelcher Straßengewalt, denen es wirtschaftlich sehr gut geht. Also ich kenne, bitte schreibt uns, vielleicht hört uns ein jüdischer Zuschauer, Zuhörer zu, der sagt, na doch, ich habe Angst vor der AfD. Würde mich ernsthaft ohne jeden Zynismus interessieren, ob das so ist. Ich kenne das noch nicht. Ich kenne solche Äußerungen unter Behauptung jüdischer Angst nur von solchen Exponenten wie Frau Knobloch, die sich da instrumentalisieren lassen, oder so einer schrecklichen Kreatur wie dieser Herr Stefan Kramer, der ja ein konvertierter Jude ist, also ein Möchtegern-Jude als Verfassungsschutzpräsident, ich glaube in Sachsen-Anhalt auch, oder in Thüringen,
7: ne? Thüringen, eingesetzt von dem linken Ramelow.
8: Rechtswidrig, weil ihm nämlich die formale Qualifikation fehlt. Er müsste eigentlich nämlich Volljurist sein, zwei juristische Staatsexamen haben. Er hat gar keins, aber das hat man.
7: Große Verbindung zur Amadeo-Antonio-Stiftung.
8: Was willst du damit andeuten? Hallo?
7: Und den russischen Nachtwölfen, wenn ich mich recht erinnere.
8: Stimmt auch. Ja, das liegt am Motorradfahren. Da habe ich natürlich eine schwache Stelle, weil vom Motorradfahrer, da bin ich auch. Bei all dem Irrsinn, da gibt es eine interessante Meldung, die ganz schön eingeschlagen hat dieser Woche. NTV schreibt, aufgeregt und nicht ganz unberechtigt, kurz vor der Landtagswahl in Sachsen-Anhalt erklärt ein CDU-Ortsbürgermeister seine Unterstützung für die AfD. In einem als offenen Brandbrief bezeichneten Schreiben, über welches mehrere Medien übereinstimmen, berichten, erklärt der Kommunalpolitiker Bernd Prange, die Rechtsaußenpartei, so schreibt NTV, am 6. September wählen zu wollen. Prange schreibt, meine konservativen Werte, Leistung, Ordnung, Sicherheit, nationale Souveränität, wirtschaftliche Vernunft und Schutz unserer kulturellen Identität finde ich in der CDU immer weniger vertreten. Stefan Magnet, der Mann könnte ja, der klingt fast wie du. Der scheint ein Nazi zu sein. Also du, ja, immer mehr spricht für deine These, nicht? Die sind, die pfeifen aus dem letzten Loch und ihre Brandmauer brennt lichterloh.
6: Ja, ich glaube, die Nerven liegen blank. In der CDU muss man sich das ja so vorstellen, die waren über Jahrzehnte erfolgsverwöhnt und dann rücken die immer weiter ab von ihren eigenen Prinzipien. Ja, die haben ja jetzt mittlerweile gar keine mehr, weil die koalieren ja lieber mit Linksextremen, wie nur irgendwo die Brandmauer anstreifen zu wollen. Und die haben an der Basis einen derartigen Aufstand, das wird nur vertuscht durch die mediale Übermacht, die da oben sitzen, ja, der ganze Klüngel um Merz und so weiter. Die leben natürlich in ihrer eigenen Welt, aber die haben den Aufstand von der Basis, weil die Basis hat ja eigentlich gar nicht so dieses Problem mit der AfD. Ja, die sagen, natürlich sind die konsequenter und radikaler in vielen Punkten wie wir, aber mit denen könnte man eine Politik machen. Und ich habe oft schon gehört, als ich in Deutschland unterwegs war, von Leuten, die sagen, ja, bei euch in Österreich funktioniert es ja auch. Da gibt es ja auch Zusammenarbeit zwischen unserer Schwesterpartei ÖVP mit der FPÖ. Und dort geht die Welt auch nicht unter. Im Gegenteil, da kann man dann gewisse vernünftige Dinge auch im Verkehrsbereich oder im Energiebereich umsetzen. Ja, die CDU hat ein Problem und da dürfte jemand die Hutschnur gerissen sein, indem dass er dann öffentlich so ein Statement abgibt. Natürlich die beste Wahlkampfhilfe für Sigmund und Co.
8: Ja, der freut
7: sich. Ja, und wirklich genial. Das ist ein Wahnsinnsmarketing. Ich meine, das ist ein Ortsbürgermeister einer 1700-Seelen-Gemeinde. Der hätte doch normal die Republik nicht aufschrecken können. Ja. Aber das ist wirklich ein genialer Anschlag auf diese Brandmauer. Und vor allem, wenn er sagt, die Kooperation mit der AfD-Fraktion ist gut und konstruktiv. Gemeinsam mit den Kollegen der AfD haben wir bereits mehrfach konkreten Schaden durch linke Initiativen abwenden können. Ja. Und da die CDU explodiert natürlich. Der Landtagsabgeordnete Ulrich Thomas nennt Prange ein Kameradenschwein. Und das hat auch so was Gestriges, dieses Wort.
8: Ja, tolles Wort. Ja.
7: Und jetzt droht der Parteiausschluss. Ja. Und der Prange sagt, ich hoffe, dass die mich rausschmeißen. Ja. Ja. Und aber auch ganz bezeichnend.
8: Niederträchtig sogar. Niederträchtig
6: hat er das. Das ist der letzte Angriff von einem verzweifelten CDU-Mann, der sagt, ich stürze mich nochmal in den letzten Kamikaze-Flug, auch wenn ich draufgehe. Aber das will ich nochmal getan haben für meine Partei.
7: Ja.
6: Ich finde das, großartig.
7: Für wen tun die das? Ich meine, was hat dieser super blasse Schulze, dieser CDU-Kandidat? Ich muss mal nachgucken, heißt der Schulze oder Schulze?
8: Ja, Schulze.
7: Was hat der gesagt? Das finde ich nicht gut.
8: Ja, gut.
7: Das finde ich nicht gut. Und jetzt ist ja, das ist auch ganz interessant, in Bens Podcast, ja, Unscripted, der war ja Ulrich Siegmund jetzt als Gast, da ist ja rausgekommen, dass der Schulze hätte auch dabei sein sollen.
8: Hat gekniffen, ja.
7: Also als Duell ohne Zeitbeschränkung und dann ging es hin und her und dann hat er gekniffen. Also er hat, man könnte auch sagen, er hat mutig abgelehnt. Ja. Und das Video haben inzwischen mehr als 4 Millionen Menschen gesehen und währenddessen war Schulze in Kasemuckel und hat vor drei Leuten mit 3 Leuten Bratwurst gegessen.
8: Ja, das ist sogar Sven Schulze klar, dass er dann nicht gewinnen wird. Ich glaube, das ist relativ eindeutig. Die fragen sich dann noch, wie sie dann am Ende darauf reagieren. Die versuchen es nicht mehr ernsthaft da irgendwie noch gegen anzukommen. Dass sie damit auch weitermachen werden und deswegen ist die Frage, wie Stefan Magnets Prognose da eintritt mit dem Schluss und dem Ende, diesem radikalen Kipppunkt. Denn der Deutschlandfunk berichtet ja gerade, dass das zuständige Verwaltungsgericht, was für Lüneburg zuständig ist, jetzt gerade bestätigt hat, dass der AfD-Bundestagsabgeordnete Martin Sichert nicht zur Landratswahl im Kreis Friesland antreten darf. Wir erinnern uns, dass die niedersächsische Geheimpolizei unter SPD-Kontrolle ja den Wahlteilnahme für diesen Oppositionskandidaten verboten hatte. Sichert zog vor ein Verwaltungsgericht und unterlag dort. Das Verwaltungsgericht weigerte sich, eine einstweilige Anordnung zu erlassen, mit dem Hinweis darauf, er könne ja, das war das niedersächsische Oberverwaltungsgericht, er könne ja nach der Wahl dann gegen das Wahlergebnis klagen. Und

0: legen. Das ist bestimmt von Erfolg gekrönt. Und ich schätze mal, Sichert und Co. werden es tun, um zu dokumentieren, wie diese Gerichte auch entscheiden. Aber die völlige Aushöhlung und das völlige ja, Aufgeben auch nur der Pose eines pseudodemokratischen Rechtsstaates hier, führen sie damit natürlich eindrücklich vor. Und es läuft ja insgesamt, sagen wir, für die Regimereste, die da noch in Amt und Würden sind, nicht besonders gut. Jetzt kam rechtzeitig kurz vor dem Podcast, dafür danke ich natürlich sehr herzlich dem Plagiatsjäger Steffen Weber, kam heraus, dass auch Berlins Justizsenatorin Feloa Badenberg, die ja früher als Vizepräsidentin, als Vizepräsidentin des Bundesamtes für Verfassungsschutz den staatsmedienwirksamen Beinamen AfD-Jägerin zugeschrieben bekam. Diese AfD-Jägerin, die praktischerweise auch noch eine Quotenmigrantin ist, nämlich eigentlich eine Perserin, eine Iranerin, und auf CDU-Ticket in Berlin Justizministerin wurde, die, man kann es sich nicht vorstellen, diese besagte Quotenfrau hat nun offensichtlich auch in ihrer Doktorarbeit, ähnlich wie Franziska Giffey, wild betrogen oder Mariomettbrötchen. Weber kommt jedenfalls zu dem Fazit, dass sich Plagiate vom Schluss bis zum Klappentext durchziehen. Selbst der Dank an die Eltern soll kopiert sein, weiß die junge Freiheit zu berichten. Das ist natürlich, also Wahnsinn. Man kann sich das eigentlich gar nicht ausdenken. Oder es läuft so gut, seit diesem Spiegeltitel mit dem gefährlichsten Mann Deutschlands, hat man das Gefühl, eigentlich steuert die AfD heimlich die Gegner, oder? Also es ist doch...
1: Ja, es sieht so aus, ja. Es sieht tatsächlich so aus, als wären wir in einer riesengroßen Satire-Show, ja, und am Ende wird dann aufgelöst, hahaha, es war alles nur Spaß, ja. Die Leute, die hier am Drücker sind, die am meisten gegen die AfD hetzen, man könnte sich jetzt einen nach dem anderen heranziehen. Wenn man sich die Lebensläufe ansieht, wenn man sich ihr Wirken ansieht, dann ist eigentlich komplett klar, was das für abgewirtschaftete, korrupte Gestalten sind. Ja, die einen haben Betrogen bei der Doktorarbeit, die anderen haben anderweitig Dreck am Stecken, Schulden, sich bereichert, was auch immer. Wir haben es mit einer verlotterten Politklasse zu tun, die sich eben selbst immer wieder Elite schimpft. Und wenn man dann mal ein bisschen genauer hinsieht, dann versuchen sie bis ins Letzte das zu vertuschen. Die ersten Medienreaktionen auf diese Aufdeckung waren ja auch bezeichnet, wo gesagt wird, ja, jetzt wird das mal geprüft werden und so weiter und so fort. Man will eigentlich nicht um den Umstand sprechen, dass hier eine maßgebliche Person, die sich ja selbst als moralische, juristische Instanz aufspielt, eigentlich völlig unberufen ist für dieses Amt. Ja.
0: Das ist das Gegenteil dessen, was sie behauptet zu sein. Ja,
2: ja. Und da steht ja übrigens auch, Badenberg weist den Vorwurf nicht ausdrücklich zurück. Mhm. Also schwingt schon ein bisschen was mit. Jetzt muss die Uni Köln das durchsuchen, was ich ja sehr lustig finde und eigentlich für Berlin so bezeichnend.
0: Vorsicht!
2: Zu Badenbergs Ressort gehört auch das gemeinsame juristische Prüfungsamt der Länder Berlin-Brandenburg. Also die Behörde, die juristische Staatsprüfungen organisiert und bewertet.
0: Ja, ach. Ja?
2: Also ich persönlich wäre jetzt dafür, so wie es die Niedersachsen mit der Verfassungstreue von Kommunalpolitikern gemacht werden, jedes politische Spitzenamt soll überall jetzt irgendwie alle Prüfungen, Dissertationen und sonst.
0: Kannst du machen? Ich hab Steffen Weber mal gefragt und habe gesagt, wie kann man das eigentlich, weil ich eigentlich würde mal meine Doktorarbeit von ihm prüfen lassen, so Spaß, um das Ergebnis dann zu veröffentlichen, um so ein bisschen noch mehr zu sticheln und das bei jeder Gelegenheit Franziska Giffey um die Ohren zu hauen. Da habe ich seine Preise erfahren, die absolut überschaubar sind, ja, also das Geld konnte ich da nicht ausgeben, aber das ist für die Arbeitszeit, die drin steckt. Also es würde nicht viel kosten, würde ich nur sagen, wenn man die beauftragen würde, das zu machen. Das wäre mal eine richtig geile Spendenaktion. Wir sagen, wir schmeißen das zusammen und prüfen mal alles durch an Abschluss Arbeiten dieser Leute. Ich meine, nichts ist unwichtiger als eine Doktorarbeit und schön für jeden, der sie nicht hat. Ich wäre mittlerweile sowieso, also ich würde das die Regierung erstmal Handwerkern übertragen und gelernten Arbeitern, und zwar irgendwelchen zufälligen, die man auslost, weil ich davon ausgehe, dass jeder halbwegs bodenständige Mensch einen 10-mal besseren Job macht, als alle diese Korruption zu
2: bieten. Ja, aber nichts ist wichtiger, als einen Betrüger zu entlarven in
0: absolut.
2: Dem Amt, weil wer fälscht, genau. Ist ein Betrüger. Ich wäre niemals natürlich. Im Leben auf die Idee gekommen, etwas zu fälschen. Ich habe mich ja immer gewundert. Ich sage, aha, der auch gefälscht, der auch gefälscht.
0: Und selbst wenn du das mal tun würdest, weil du irgendwo bei irgendwelchen mal gestrauchelt bist und so im Leben, dann musst du ja schon extra dreist und ein Riesenvollidiot sein, wenn du dir diesen Betrug dann irgendwie auch noch ganz vorne auch als Galionsfigur ranschraubst und bei jeder Gelegenheit damit rumgehst. Ja? Und dich mal. Aber wir haben da bei der Gelegenheit, ist ja meine liebste Clan-kriminelle Betrügerin, Franziska Giffey, darüber hat sich dieser Tage was ergeben, wofür ich sehr herzlich einem Informanten danke, der mir das hat zukommen lassen. Denn wir wissen ja, Franziska Giffey, die Berliner Ex-Bürgermeisterin, Ex-Familienministerin, stolperte ja

0: auch über ihren, also ein bisschen, es kam sie in Stolpern, über ihren gefälschten Doktortitel. Und wir wissen auch, dass über ihre Abschlussarbeit entsprechende Beschwerden schon vorlagen von Professoren, die sie damals machten. Aber die Uni dann sagte, nee, die wollen wir jetzt nicht auch noch prüfen, die Abschlussarbeit, jetzt lassen wir mal gut sein. Frau Giffey ist ja schließlich als Funktionärin der regierenden SPD noch wichtig. Und ihr Mann, Carsten Giffey, über den wir letzte Woche sprachen, ist bekanntlich ja als Betrüger aus dem Beamtenverhältnis entfernt worden, weil er seinen Arbeitszeitbetrug 2016 begann. Und jetzt schrieb also ein Informant noch Neues zu diesem Carsten Giffey und erklärt aus Innensicht, dass schon 10 Jahre vor diesem 2016er Fall, für den er verurteilt wurde, auffällig viele Dinge im Amt wohl vorlagen und auch verfolgt wurden. Demnach habe Giffey seine Nebentätigkeiten längst zuvor ungenehmigt parallel zur Hauptdienstzeit ausgeübt. In Bezirksämtern habe man das alles gewusst, was Carsten Giffey trieb, aber erst als die Behördenleitung wechselte, da wurde aus dem absolut und zu jeder Zeit geduldeten Manipulator und Übertreiber dann plötzlich ein Fall. Und sozusagen aus persönlichen Gründen wurde er dann vor den Bus geschubst. Der Informant sagt auch weiter, an Giffeys fachlichen Leistungen seien behördenintern jederzeit starke Zweifel gewesen. Es sei bekannt gewesen, dass Giffey nicht in der Lage sei, auch nur einen Satz geradeaus zu schreiben. Vermutlich sei er Legastheniker. Und für seine Nebenbei-Veröffentlichung habe er stets Ghostwriter verwenden müssen, die ihm seine Sachen schreiben. Das aus der Innenwelt des Carsten Giffey, der übrigens heute wieder im Staatsdienst arbeitet. Ja, nicht mehr als Beamter, aber als öffentlich Bediensteter im Landkreis Jerichower Land. Da kommt er her. Also wir halten fest, der gesamte Mandatsmaden- und Steuermaden-Clan der Giffeys schmarotzt weiter auf Steuergeldern mit seinem Betrügerleben.
1: Ich wollte ja gerade sagen, Bonnie und Clyde, du sagtest, dass der nicht in der Lage ist, einen Satz aufzuschreiben. Da habe ich dann gedacht, nee, Bonnie und Clyde, da tue ich denen wirklich Unrecht.
0: Aber schon irre, ne? Also da kannst du kannst dich benehmen, wie du möchtest. Du fällst in diesem Netz immer wieder weich. Betrogen, gelogen, gestohlen, ganz egal. Die kommen wie auch Maulwürfe aus dem nächsten Loch wieder raus und werden weiter Staatsanwalt.
1: Das sind fleißige Arbeiter.
0: Stimmt.
2: Sie schützen sich ja gegenseitig. Die Maulwürfe, ja genau. Die schützen sich ständig gegenseitig, klar, weil sie natürlich, jeder weiß vom anderen etwas, wenn so eine lange Karriere im System vorliegt wie bei diesem Herrn, der sich immer wieder als unfähig erwiesen hat, dann weiß der ganz bestimmt wieder von dem und von dem irgendetwas. Und das ganze System ist ja systemisch korrupt angelegt, ja, weil da gibt es ja nichts ohne Gegenleistung. Die ganze Entwicklungshilfe, die ganzen Förderungen, alles, was es da gibt, gibt es ja immer wieder Kickback-Zahlungen. Das kann man natürlich nicht beweisen, weil die Opposition nicht die Möglichkeit hat, bei denen einzureiten und mal Nachschau zu halten, so wie die das ja bei uns ständig machen, sondern es ist jetzt momentan Spekulation, es verdichten sich immer mehr Indizien und immer wieder fliegen solche Fälle auf. Pack schlägt sich, Pack verträgt sich, am Ende halten sie auf Gedeih und Verderb zusammen und darum haben sie ja auch so eine Angst, wenn, wie in Sachsen-Anhalt, dann vielleicht eine Wende kommen könnte, weil dann fliegen auch diese ganzen Machenschaften, Vertuschungen und Betrug Rügereien von denen auf. Ich bin überzeugt, in Sachsen-Anhalt laufen die Schredder seit Monaten auf Hochtouren, ja, um gewisse Dinge da zu vertuschen.
0: In der Tat. Und wie schlecht es fürs System läuft, das zeigt uns natürlich immer an erster Stelle die gefallene Hauptstaats-Slum-Einheit überhaupt und das Negativbeispiel für Deutschland schlechthin, das ist natürlich Berlin. Da gab es jetzt dieser Tage wohl einen Hackerangriff. So lassen mehrere Medien verlauten. Woher der kommen soll, ist noch unklar. Auffallend ist, dass nicht öffentlich Russland beschuldigt wird, bisher zumindest. Aber bei diesem Hackerangriff, so wissen mehrere zu berichten, unter anderem auch NTV, soll das gesamte Berliner Landesnetz insgesamt beschädigt worden sein. Zwei Behörden seien besonders betroffen, die Senatsverwaltung für Stadtentwicklung, Bau und Wohnen sowie die Senatsverwaltung für Mobilität, Verkehr, Umwelt und Klimaschutz. Insgesamt 50.000 berechtigte Haushalte in Berlin erhalten deswegen nun kein Wohngeld ausbezahlt und andere Behördenvorgänge und Leistungen sollen gestört sein. Zuerst hieß es sei unklar, ob wichtige Daten abgeflossen seien. Dann trat der erste Berliner Pädophilenfreund und Tennisspieler sowie Gewohnheitslügner Kai Wegner vor die Presse und erklärte, nein, es seien überhaupt keine wichtigen Daten abgeflossen. Milena, ich meine, wenn ein Mann wie Kai Wegner ja mit seiner Integrität das garantiert, können wir eigentlich sicher sein, dass verdammt viele wichtige Daten abhandengekommen sind, oder?
1: Ja, sehr gut möglich. Also wie ich hörte, arbeiten die Beamten auf uralten Rechnern, bei denen man nicht weiß, ob sie ein Update überstehen würden. Ja. Und Berlin wollte ja die IT bis 2024 zentralisieren. Okay, das ist erst 2 Jahre her. Also in Berlin ist das ja auch ein Wimpernschlag, könnte man sagen. Also was die Bürokratie angeht. Aber du hast gerade gesagt, sie beschuldigen noch nicht den bösen Russen. Naja, doch. So ganz können sie die Propaganda nicht lassen. Wir haben keine Ahnung, wer dahinter steckt, aber es sind hybride Angriffe. Also damit weiß ja jeder gleich, natürlich. Also hybride Angriffe ist ja das Synonym für Russland inzwischen. Ja. Also insofern, auch dort kommt das vor. Ne?
0: Ja. In der Tat.
2: Es ist auch irgendwo ein Hoffnungsschimmer, muss ich mal sagen, ein bisschen sarkastisch, weil Sie sprechen ja ständig von der Digitalisierung und wir wissen, dass es ja in Richtung digitales Gefängnis gehen soll. Ich sage immer, unsere größte Hoffnung ist die Unfähigkeit der Gestalten, ja, das einführen wollen. Ja. Und man muss ja mal selbst irgendwo in ein voll digitalisiertes Umfeld gehen, am Flughafen oder sonst irgendwo, dann klappt das ja alles nicht. Die Leute stehen dann Schlange vor irgend so einer Einheit und irgendwas geht wieder nicht. Mhm. Bei Corona haben sie es ja selbst gezeigt, wie sie mit ihren ganzen Handytests und so weiter immer wieder gescheitert sind, weil gewisse Dinge nicht geklappt haben. Und das ist meine größte Hoffnung, dass sie sich übernehmen, weil sie einfach zu blöd sind. Ja,
1: da hast du schon recht. Aber Stefan, ich habe übrigens
0: kann ich dir garantieren, es wird so sein in Berlin.
1: Ich habe übrigens, also unbestätigte Quellen sagen in Berlin, dass es eigentlich keiner gemerkt hat, dass die Arbeit plötzlich eingestellt worden ist.
0: Frechheit, was bildet die sich ein hier, ja, Preradovic. Es geht gewaltig nach hinten los für diese regierenden Eliten und das erstaunlicherweise jetzt gerade auch in Frankreich. Das wurde sogar in Staatsmedien berichtet, der Deutschlandfunk schreibt, das gesetzliche Verbot für Minderjährige, Social Media unter dem Alter von 15 zu nutzen, stelle nach Auffassung des französischen Verfassungsgerichtshofes, der dort Verfassungsrat heißt, einen Zitat unverhältnismäßigen Eingriff in die Meinungs- und Kommunikationsfreiheit der Bürger dar. Deswegen ist dieses Gesetz gekippt worden, kann nicht in Kraft treten. Der Präsident kündigte umgehend an, man würde einen konformen Gesetzentwurf nun nachschieben. Ja, bleibt abzuwarten, Milena, wiefern das möglich ist, aber zumindest machte es doch aufmerksam, dass offensichtlich noch leichte Zuckungen an Bürgerrechtsgarantien dort in Frankreich möglich sind.
1: Ja, und eigentlich ganz wichtig, dass dieser Verfassungsrat sogar die böse rechte Verschwörungstheorie als Argument gebracht hat. Also, die haben gesagt, das Verbot sei unter anderem unverhältnismäßig, da es alle Bürger zur Altersverifikation zwinge. Und also ergo zur Identifikation, ne? Also insofern ist es schwierig, kann ich mir vorstellen, dass also für Macron dort ein konformes Gesetz zu basteln, weil genau diese Altersverifikation, also die Identifikation, als Argument gebracht wurde vom Gericht. Ich glaube allerdings, dass das nur ein kleiner Rückschlag für diese Agenda ist, diese weltweite ID-Agenda, die ist ja, sagen wir mal, die ist ja ganz groß ausgerollt und auch viele Staaten, in Deutschland wollen sie es machen, in Österreich haben sie schon drauf geeinigt. Ich meine, Stefan, glaubst du, ein Verfassungsgericht in Österreich würde ähnlich handeln wie in Frankreich? Eher nicht, oder?
2: Ich könnte mir durchaus vorstellen, dass es so ähnlich abläuft, dass es einmal zurückgespielt wird, wie beim Tennis, ja, in der Aufwärmrunde, dann wird es ein bisschen repariert oder es gibt dann einfach eine Änderung der entsprechenden Argumentation, weil letzten Endes sticht ja dann das größere Argument das kleinere und sie werden immer wieder sagen, ja, die Herausforderungen der Zukunft, der hybride Krieg, ihr habt ihn angesprochen, der macht es einfach nötig, dass wir auf gewisse Grundrechte verzichten müssen. Bei Corona haben wir ja den Exzess in Kurzzeit erlebt und ich glaube, das werden sie so auch machen. Ja. Die haben sich nicht weltweit darauf geeinigt, diese digitalen IDs einzuführen, um jetzt an französischen oder österreichischen Gerichten zu scheitern. Nein, nein, nein, das wird bestenfalls verzögert, aber das ist ausgemachte Sache, das wird kommen, genau. Sie ziehen das durch, da fahrt die Eisenbahn drüber.
0: Den kann ich noch nicht, aber in der Tat, ich bin, man lernt nie aus.
1: Da kotzt der Wahl drauf.
0: Das auch, ja. Ist das auch österreichisch?
1: Nee, den habe ich gerade erfunden.
2: Ein bisschen österreichische Redewendungen einzubringen, ja. Okay.
0: Der kann sie es auch nicht lassen, die alte Rampensau, Preradovic, da kommt mal was Neues, da muss sie noch einen draufsetzen. Ne?
1: Das sagt ausgerechnet der Brand.
0: Zum nächsten Thema, meine Damen und Herren.
1: Das ist ja süß, das Glashaus, das arme Glashaus.
0: Jetzt muss ich wieder zu meinem Awareness-Team gehen hier und muss mich für verletzte Gefühle unbedingt. Und so. Ich empfehle euch allen dringend ein Video, das gerade im Netz kursiert, wo ein mit vier lila Westen, nein, drei Damen in lila Westen, das Awareness-Team des, glaube ich, Christopher Street Days in Essen präsentieren. Herrlich, ganz großes Kino und wohl tatsächlich ernst gemeint. Aber das nur am Rande, denn ja, es wird wohl so kommen. Stefan, da stimme ich dir im Ergebnis zu, weil dafür haben sie zu viel schon investiert, dafür hängt zu viel auch davon ab. Und ich weiß nicht, wie der Verfassungsrat in Paris zusammengesetzt ist, aber ich kann mir durchaus vorstellen, dass die erste Sorge nun der Seilschaften ist, sich zu überlegen, welche Entscheidungsträger man dort wie hineinschieben kann und wann man das wieder vorlegt, um dann vielleicht ein anderes Votum zu bekommen. Etwas anders läuft es derzeit, zumindest in manchen Teilen, weiter in den USA. Wir erinnern uns, dass dort Anthony Fauci, sozusagen die schlimmere Variante von Drosten Lauterbach-Spahn in den USA, in einer Senatsanhörung mit seinen Taten konfrontiert wurde. Jetzt ist interessanterweise ein Kollege von ihm, der frühere Senior Advisor des National Institutes of Allergy and Infectious Diseases, ein Dr. David Morenz, von einem Bundesgericht in Greenbelt, USA, angeklagt und hat dort auf schuldig plädiert. Er hat sich bekannt zur Verschwörung von Begehung von Straftaten. Namentlich geht es darum, dass er wohl im 2020 die Kommunikation des NIH-Zuschusses für die Virenforschung im Kontext der Lab-Leak-Theorie, also des Wuhan Institutes of Virology, verschleiern wollte, also die Beweise dafür verschwinden lassen wollte, den Verdacht davon ablenken wollte, dass die dortigen Forschung im Wuhan-Institut, aus dem ja nach den ersten Behauptungen der Regierung, der damals das sogenannte Coronavirus entwich, dass das mit US-Geld finanziert wurde. Das ist also ein weiterer Eintrag in der langen, langen und, Milena, ich glaube, überlangen Liste von, ja, das haben wir immer so gesagt. Aber kommt es zu dieser offiziellen Feststellung, auch wenn das jetzt ein Bauer im Prinzip ist im Vergleich zu anderen Tätern.
1: Dieser Morenz war ja einer der wichtigsten Komplizen von Anthony Fauci. Und die haben ja zusammen, haben die Papers geschrieben über die Corona-Pandemie, Herdenimmunität, über die Impfstoffe. Und diese Papers haben sie hinterher als Belege für ihre Politik oder für Faucis Politik hergenommen. Also ich bastel mir meine eigene Wissenschaft, die ich dann mit Verweis auf diese Wissenschaft umsetze. Und auch ganz interessant, auf dem Blog Dr. Bienes Newsletter von Sabine Stäbel, da kann man ganz genau auch schön nachlesen, wie Drosten in diese Verschwörung verwickelt war und auch in diese Papers. Also ich bin ja mal gespannt, ob und wann dieser Skandal nach Deutschland schwappt. Ich tippe auf erstmal eher nicht. Aber in diesem Zusammenhang ist ja auch spannend der Rücktritt von Jeremy Farrar als Vizechef der WHO. Das war ja jetzt auch. Und der war neben Fauci und Drosten auch ein ganz wichtiger Protagonist dieser Fake-Pandemie. Und der hat auch 2020 und 2021 als damaliger Chef des Wellcome Trusts, also der zweitgrößten Pharma-Lobby nach der Gates-Stiftung, hat der diese betrügerischen Papers von Fauci und Morenz unterstützt und durch viele Investitionen in die Impfindustrie so richtig abgesahnt. So, und der ist jetzt zurückgetreten. Das natürlich nicht offiziell deswegen, aber er ist zurückgetreten. Mhm. David Morenz sitzt wegen Verschwörung vor Gericht. Also Fauci ist zumindest mal demaskiert, noch durch die Begnadigung geschützt, aber trotzdem komplett demaskiert. Also ein bisschen was bröckelt schon.
0: Ja, ja, und vor allem so offen wie Stali, kann man sagen, ist zumindest die Wahrscheinlichkeit geringer, dass so etwas in den USA nochmal öffentlich durchgehen würde, angesichts der öffentlichen Feststellung eben dieser Untaten, auch wenn einer der schlimmsten Protagonisten, Fauci, ja durch die Begnadigung von Biden eigentlich weiter geschützt ist vor tatsächlichen Verfolgung. Die andere große Erzählung der Regierung ist bekanntlich in Europa ebenso in Amerika demaskiert worden. Elon Musk sagt bereits, dass die Schuldigen für die Umvolkungsmorde und Vergewaltigung dereinst in einem Nürnberg 2.0 in Europa vor Gericht stehen werden müssen. Das ähnlich klingt ja die US-Administration. Derweil wird natürlich von der Brüssel-Mafia weiter geleugnet, dass es überhaupt so etwas wie eine Umvolkungspolitik geben soll. Derweil berichtet die Welt von einer Veröffentlichung der Unfallchirurgen Deutschlands. Beinahe jeden Tag wird irgendwo in Deutschland ein Schwerverletzter wegen gewalttätiger Auseinandersetzung mit Stichwaffen chirurgisch behandelt. 336 waren es insgesamt im Jahr 2024. Nur 12 Jahre vorher waren es noch 212. Ein Anstieg von 58,8%. Und Reitschuster weiß von Zahlen aus Dänemark zu berichten, die es in sich haben. Das dänische Finanzministerium hat offizielle Daten zur Nettosteuerleistung von Einwanderern aus 36 verschiedenen Ländern veröffentlicht. 24 von 26 nicht-muslimischen Nationen entlasten die Steuerzahler. Alle 10 muslimischen Nationen kosten Dänemark Geld. Einwanderer und Nachkommen belasten die öffentlichen Finanzen insgesamt mit rund 16 Milliarden dänischen Kronen, macht 2,1 Milliarden Euro. Stefan, ich bin mir nicht ganz sicher, ob wir überhaupt noch gebraucht werden. Aber im Prinzip müssten wir es doch als Altnazis jetzt zur Ruhe setzen und sagen, es ist, ja, okay, wir haben es euch gesagt, ja. Jetzt schaut's mal, oder? Also ja. Es wird langweilig, unseren Job zu machen irgendwann. Also.
2: Ja, ich denke aber, dass es durchaus notwendig ist, immer wieder die entsprechenden Einordnungen zu zeigen. Ja, dieser tägliche Einzelfall, da kommt ja nicht einmal mehr die Bild-Zeitung dran vorbei, den zu berichten. Weil die Messermorde, die Messerangriffe, die Vergewaltigungen, diese ganzen Dinge, die werden in einer derart großen Anzahl in den Redaktionen aufschlagen, so wie ja überall bei uns auch. Da muss es einfach berichtet werden. Aber dann mal auch wieder die Zusammenhänge zu zeigen den Leuten und vor allem auf die Schuldigen zu verweisen, nämlich die Politiker und die Massenmedien, die das alles uns eingebrockt haben, die diese Verbrechen der Überfremdung und der offenen Grenzen begangen haben. Das ist schon noch uns vorbehalten, weil andere gibt's, die ganz gern Sand in die Augen streuen. Und wenn sich die Bild aufregt über die Migration oder über die Gewalt, die von dieser Seite kommt, die Bild-Zeitung ist ja ein Haupttäter. Da denke ich jetzt auch mal an die leidenschaftliche Rede von Julian Reichelt diese Woche, wo er gesagt hat, es ist ein Verbrechen, dass Deutschland islamisiert wird. Ja, Herr Reichelt, können Sie sich nicht mehr erinnern? Sie haben den
3: Slogan. 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
4: 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Der sogenannte Wirtschaftsweise Martin Wedding warnt, das Rentenpaket nach der Landtagswahl in Sachsen-Anhalt aufzuschnüren. Wedding verweist auf die demografische Entwicklung und dringend notwendige Erwerbsmigration. AfD-Chefin Weidel brachte die Phrasen des Politikbetriebs auf den Punkt. Sie sagte, Deutschland ist bankrott und das müssen die verantwortlichen Parteien einfach mal sagen. Auch meinte sie zur Erwerbsmigration, jeder, der sich hier an unsere christlichen Werte halten und zum Wohl des Landes einen Beitrag leisten will, ist herzlich willkommen, egal von wo er kommt. Die Präsidenten der 16 Landesämter für Verfassungsschutz und der Präsident des Bundesamtes für Verfassungsschutz, Sinan Selin, kommen vom 9. bis 11. September zu Beratungen zusammen. Das berichtet das Redaktionsnetzwerk Deutschland unter Berufung auf Sicherheitskreise. Die Tagung sei länger geplant und keine Reaktion auf die Landtagswahl in Sachsen-Anhalt wurde eilig dazu erklärt. Allerdings werde auch das eine oder andere Wort über die AfD gewechselt werden müssen, heißt es von Teilnehmern. 43% der deutschen Maschinen- und Anlagenbauer entwickeln laut einer Umfrage des Branchenverbandes VDMA inzwischen im Ausland. 69% davon wollen ihre Forschung und Entwicklung jenseits der Grenzen ausbauen. China und Indien dürften an Bedeutung gewinnen. Der Verband sieht darin ein Alarmsignal für den Industriestandort Deutschland. 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
2: Gewalt, die von dieser Seite kommt, das ist, die Bild-Zeitung ist ja ein Haupttäter. Da denke ich jetzt auch mal an die leidenschaftliche Rede von Julian Reichelt diese Woche, wo er gesagt hat, es ist ein Verbrechen, dass Deutschland islamisiert wird. Ja, Herr Reichelt, können Sie sich nicht mehr erinnern? Sie haben den Slogan Refugees Welcome erfunden. Als Sie Bild-Online-Chefredakteur waren 2015, haben doch alle beklatscht und die, die es kritisiert haben, als Rechtsextreme bezeichnet. Und dann gibt es Leute, die sagen, nein, der Herr Reichelt, der darf sich ja verändern, der darf seine Meinung ändern. Der Herr Reichelt hatte auch 2015 schon genügend Einblicke und Einsichten aufgrund seiner Lage als Mitglied der Chefredaktion der Bild-Zeitung, dass er wusste, dass es um dieses Land mit Migration äußerst schlecht steht. Und daran dürfen auch wir gerne erinnern, um hier diese ganze Diskussion am Ende des Tages auch in eine richtige Richtung zu lenken. Denn die richtige Richtung ist nicht, dass man immer mehr Integrationsgelder bereitstellt, dass man immer mehr auf die Einwanderer eingeht, wie das ja von gewissen Kreisen gefordert wird, sondern nur die konsequente Remigration, die friedliche, humane Remigration natürlich, aber konsequente, das ist die einzige Lösung. Und das ist, glaube ich, schon noch Leuten mit Weitsicht oder wie du uns bezeichnet hast, Altkritiker vorbehalten.
0: Ich trage diesen Begriff durch. Ich gehe mittlerweile überall rein und sage, gut, ach, hier ist der Nazi, weil ich die Abnutzung, was da selbstverständlich eine zynische Abnutzung des Begriffs ist, dann mache ich mir einfach das zu eigen, was die sogenannte Antifa damit ja tut, weil sie diese Art von Kritik als Nazitum bringt. Und die von dir angesprochene Bild-Zeitung berichtet dieser Tage ja auch, und man achte genau auf die Formulierung über Wolfgang Büscher, 66 Jahre, als Sprecher des Berliner
1: Hilfswerks. Ich würde ganz kurz auch noch was gerne sagen zu diesem Thema.
0: Achso, wir sind noch bei dem Thema, aber schieb's doch dann jetzt vorher ein. Gerne auch jetzt.
1: Aber, ja, genau. Ich meine, in Deutschland gibt es diese Daten wie aus Dänemark ja nicht, ne? Aus Gründen. Und die Altmedien fallen ja immer damit auf, dass sie sagen, ja, Migrationswelle wird weniger, ne, und weniger hoch und so. Aber natürlich werden mehr kommen und das keine Kernphysiker, weil sie es ja auch wissen, wie gut man hier lebt und dass halt auch keiner abgeschoben wird. Also in diesem Jahr, und das ist auch wieder Bild-Zeitung, die hatte diese Zahlen präsentiert, in diesem Jahr sind bisher fast 9000 festgeplante, gebuchte und bezahlte Abschiebungen gescheitert. Der Grund, die zuständigen Bundesländer haben die ausreisepflichtigen Migranten nicht zum Flughafen gebracht. Also das war alles gebucht. Wir haben das längst bezahlt. Und das Problem ist nicht neu. Im gesamten vergangenen Jahr sind sogar knapp 18.000 Abschiebungen und Rückführungen fehlgeschlagen. Also selbst diese, die beschlossen sind, werden einfach nicht durchgeführt. Uns wird nur ab und zu ein Flieger präsentiert, der dann abhebt und sagt, das ist der Flieger nach Afghanistan.
0: Ja, und da sitzen dann natürlich dann ein, zwei Fälle drin, die sie öffentlichkeitswirksam verbreiten von Menschen, die seit 20 Jahren in Deutschland arbeiten. Entweder ist es dann ein Serienvergewaltiger, dass sie mal einen nehmen und abschieben, oder sie schleppen irgendein Kind aus der Schule, was bestens integriert ist, was Deutsch spricht und erklären dann, wie grausam Abschiebungen sind. Und ich bin ja, das passt vielen auch nicht, auch ein harter Gegner von Abschiebungen, weil sie schlicht nicht funktionieren. Bekanntlich habe ich als Abschiebearzt der Berliner Polizei reichlich diese Abschiebeflüge begleitet und ich kann euch sagen, sie sind Augenwischerei, völliger Blödsinn. Da werden dann irgendwelche Menschen aus Afghanistan, Eritrea oder sonst wo von Berlin nach Athen geflogen oder von Leipzig nach Athen, weil das Griechenland das Land war, in das sie zuerst reinkam. In Athen stehen dann freundliche griechische Polizisten, die diese Menschen entgegennehmen, ihnen auf die Schulter schlagen und sie auf den Parkplatz laufen lassen. Von dort aus sind sie wieder frei, weil die sind dann abgeschoben in das Land, wo sie hin sollen. Und zufällig steht dann direkt auf dem Parkplatz des Athener Flughafens ein Bus mit dem Zielort Berlin, was für günstige 350 Euro oder sowas die Menschen dann gleich wieder weiter zurückbringt. Das ist also ein vollkommen absurdes Augenwischen, die Menschen mit irgendwelchen Zwangsfliegern irgendwo von A nach B zu schieben, selbst wenn sie da ankommen, ist was anderes, wenn man sie tatsächlich bis nach Afghanistan fliegt, da ist es dann etwas teurer. Aber Abschiebungen und diese Zwangsmaßnahmen sind aus meiner Sicht auch vollkommener Blödsinn und unnötig. Es reicht, dass die angeblich nicht funktionierenden Pull-Faktoren einfach mal alle ausgesetzt werden und diesen Menschen schlichtweg nicht mehr bezahlt wird.
1: Ja, aber Remigration ist doch auch Abschiebung.
0: Nee, Remigration ist vor allem Unterlassen der Pull-Faktoren, Abdrehen des Geldhahnes. Das sagt, glaube ich, auch Martin Sellner als der große Remigrationspräger. Die Abschiebung erübrigt sich, wenn die Pull-Faktoren wegfallen. Das ist meine persönliche Meinung. Aber
2: ich würde sogar einen Schritt weitergehen. Man spart sich ja durch diese ganzen Migrationskosten, das sind ja mehr riesige Milliardenbeträge, dann kann man ja Anreize geben. Und sag mal jedem Scheinasylanten hier, der ohnehin hier keinen Job hat, Er muss sowieso gehen, aber wenn er schnell geht, so ein bisschen Sondervergünstigung, ja, dann bekommt er ein paar tausend Euro Starthilfe für zu Hause und dann werden viele das Land verlassen.
0: Ja. Das ist eine Trump-Idee. Das denke ich schon. Der Magnet zitiert den Trump und da sehen wir wieder, wie die alten Nazis zusammenhalten. Trump hat es ja sogar so gemacht mit der App, schieben sie sich selbst ab. Du konntest also mit einer speziellen App von den Amerikanern dich selber abschieben und dann damit gleich dein Geld buchen. Das ist schon der Hammer, ja. Mal gucken, ob es so kommt. Derweil berichtet, wie gesagt, die Bild-Zeitung über Wolfgang Büscher, 66, Sprecher des Berliner Hilfswerks Die Arche. Der schlage laut Bild Alarm. Nach 25 Jahren Jugendarbeit sagt Büscher, wir steuern auf eine Katastrophe zu, die bald nicht mehr zu handeln ist. Migration kann funktionieren, aber nur mit klaren Regeln, Sprache und Integration. Das ist nicht mehr der Fall. Wir verlieren langsam die Kontrolle über die Entwicklung. Entschuldigung, das sagt Herr Büscher. Die Arche betreut in Berlin rund 1000 Kinder und Jugendliche, schreibt die Bild. Bundesweit erreicht die christliche Hilfsorganisation in 40 Einrichtungen 11.500 junge Menschen. Der Migrantenanteil beträgt 80%.
1: Ja, also ich meine, Büscher warnt seit Jahren, immer wieder, regelmäßig wie ein Uhrwerk und niemand hört ihm zu, nichts passiert. Und das Einzige, was sich geändert hat, dass jetzt auch Büscher irgendwie ins Visier gerät. Ja, da schreibt die Bild ja auch, mittlerweile wird der Arche-Sprecher regelmäßig in sozialen Netzwerken bedroht. Büscher muss weg, wann ist er endlich tot? Andere forderten, er solle geschächtet werden. Wir sind vorsichtig geworden, so Büscher. Also, und ich meine, wenn er sagt, die Kontrolle langsam verlieren, das weiß der natürlich auch. Ne, das sagt er jetzt mal so. Die ist natürlich längst verloren. Also die radikalen Islamisten oder die Clans, das sieht man jeden Tag, haben null Respekt vor Deutschland, seinen Werten oder vor der Polizei. Ja, die verachten uns, weil wir schwach sind. Und so wachsen ja auch die Kinder auf. Und das sind die Kinder, die Büscher dort sieht. Ne, das sagt er ja auch. Die sind nicht mehr demokratisierbar, sagt er.
0: Ja. Gut, demokratisierbar möchte ich auch nicht mehr sein, in dem Sinne, was die meinen, aber das ist natürlich die spiegelbildliche Betrachtung des Ganzen. Und ganz am Ende, all der, sagen wir, weniger guten Nachrichten, da kommen dann die Wirtschaftsnachrichten. Wer sich für Details und Hintergründe interessiert, ist wie immer sehr herzlich eingeladen, sich auch am Freitag das nackte Geld anzuhören, wo Banker Hermann es im Großen erklärt, auch für wirtschaftsferne Köpfe wie mich. Im Kleinen oder beziehungsweise kurz betrachtet, da sind es solche Schlagzeilen und Meldungen wie diese der Welt, die es zusammenfassen. Die Welt berichtet, Praxen, Kneipen und Betriebe 2025 mussten so viele Unternehmen schließen wie seit 20 Jahren nicht mehr. Gleichwohl, schreibt die Welt, gehen nur rund 13% der erfassten Schließungen auf Insolvenzen zurück. Insbesondere kleine Firmen sterben abseits der öffentlichen Wahrnehmung, weil sie keine Mitarbeiter mehr finden oder weil es keinen Nachfolger gibt. Und Stefan, ähnlich sieht es ja auch in Österreich aus. Da hatte, glaube ich, letztes Jahr die Republik die stärkste oder die höchste Anzahl an Insolvenzen eigentlich seit Gründung eben der aktuellen Republik. Und dieses Sterben durch fehlende Übernahmen und durch Nachfolger. In Deutschland wissen wir, da sind es ja rund auch 10% der Bevölkerung, die Auswanderungsabsichten klar haben und angeben, das in den 8 Jahren umzusetzen. In Österreich dürfte es ja relativ ähnlich laufen. Ein bisschen verwoben sind ja deutsche und österreichische Wirtschaft auch, dank gegenseitiger Abhängigkeit. Wie schaut es da aus?
2: Ja, ich denke mal, ganz generell ist es so, dass wir hier in einem Land leben, in Deutschland oder Österreich, das ist vollkommen egal, weil es ähnelt sich sehr, wie du sagst, das immer mehr zu einem lebensfeindlichen Lebensraum gemacht wird von der korrupten Politelite. Sie tun alles für Unternehmer, dass es sich einfach nicht lohnt, selbstständig zu werden, ein Unternehmen zu gründen, dass man schon ein bisschen masochistisch veranlagt sein muss, wenn man sich die ganzen Behörden, Schikanen, Auflagen von der EU bis zur Gemeinde ansieht, womit man konfrontiert ist, dann die wirtschaftliche Inkompetenz der herrschenden Kaste. Man kann ja nicht mehr planen, wie geht die Inflation weiter, wie wird es mit den Energiepreisen, ein Mangel an Facharbeitern tatsächlich, weil die es in den letzten 20 Jahren ins Land geholt haben, die ganzen Fachkräfte, sind bestenfalls Macheten- und Messerfachkräfte. Und es ist einfach insgesamt für Unternehmen ganz dramatisch und deswegen werden diese Zahlen auch nicht besser werden. Und das Bewusstsein bei der Politik oder auch bei den Medien, die ja letzten Endes so etwas anstoßen könnten, die ist einfach nicht da. Ich habe diese Meldung heute bei der Bild gelesen. Zuerst war der Titel 188.000 Firmen verschwunden. Industrie drängt Merz zu Reformen. Die sind nicht verschwunden, die wurden umgebracht, ja, oder sie wurden vergrault, wenn sie keine Nachfolger finden. Und das ist eine dramatische Situation. die nur besser wird, wenn sich die Gesamtrahmenbedingungen verändern, wenn die Bürokratie abgebaut wird, wenn diese Länder wieder zu einem entsprechenden Nationalstolz zurückkommen. Und wenn man das Gefühl hat, man möchte gern Leistungsträger sein, ohne bestraft zu werden, weil man vielleicht etwas verdienen könnte in diesen Staaten. Da muss es wirklich eine radikale Umdenk, eine Wende geben. Die etablierten Parteien, da bin ich völlig überzeugt, sie haben hätten es längst beweisen können, sind unfähig dazu.
0: Sagt ein Unternehmer aus Österreich, und ich kann mich dem nur anschließen, ich war mal Unternehmer in Deutschland und könnte euch jetzt eine Geschichte erzählen, welche besagte Veranstaltung dort auf Mallorca, die ja in Spanien stattfindet damit, nicht? Wir erinnern uns, dass die Insel dazu gehört, ist ja spanisch mehrwertsteuerpflichtig. Und jetzt stellt euch vor, welchen Spaß es verursacht, wenn du als deutscher Exilant in Spanien eine Mehrwertsteuerregistrierung brauchst mit einer amerikanischen Firma. Ich spiele jetzt seit vielen Tagen mit vielen Repräsentanten überall auf der Welt, Notaren, apostillierenden Instanzen und allen möglichen Agenten, die dafür zur Verfügung stehen. Das Spiel Anmeldung einer NI und einer NIF, die spanisch Inhaftierten wissen, was das ist, und um in Spanien Mehrwertsteuer abzudrücken. Es genügt nicht zu sagen, liebe Spanier, hier wäre Mehrwertsteuer, die ich nur ein einziges Mal zahlen muss, weil ich ansonsten hier nicht tätig bin. Nein, nein, nein, nein, nein, nein, nein. Nein. Es braucht eine persönliche Registrierung für einen Direktor dieser Firma, eine ganz persönliche mit einer Privatadresse und auch Anwesenheit an sich, die man nur schwer ersetzen kann. Dann eine zusätzliche Registrierung der Firmenentität, jeweils mit apostillierten Urkunden. Das ist ein absoluter Wahnsinn. In den USA ist das original ein Klick in einem Selbstverwaltungsportal deines zuständigen Secretary of States, dann bekommst du das alles. Auf europäischer Seite ist es ein Spießrutenlauf, wo wirklich um jeden Preis verhindert werden soll, dass Investitionen in diesem Land stattfinden. Ist schon irre. Wahnsinn. Ja, sie machen es trotzdem. Das Ganze hat auch Konsequenzen, und damit sind wir tatsächlich bei der letzten und wichtigsten Wirtschaftsmeldung dieser Tage, denn sie ist, und das geht auch an alle nicht volkswirtschaftlich Interessierten, die entscheidende für die Zukunft der Volkswirtschaften der westlichen Welt. Da vermeldet unter anderem der Deutschlandfunk, die US-Staatsverschuldung beträgt jetzt gigantische 40 Billionen US-Dollar. Damit stieg sie stärker an, als von Regierungsexperten bislang prognostiziert. Folge ist unter anderem, dass die Zinsen, die Zinsverpflichtung für die Staaten überproportional steigen. Sowohl die USA als auch Deutschland und der größte Teil der westlichen Welt zahlt mittlerweile massiv mehr Zinsen für seine zunehmende Staatsverschuldung, was dazu führte, dass die letzten angebotenen Staatsanleihen sowohl von Deutschland als auch von den USA nicht vollständig aufgekauft wurden, so wie das sonst üblich ist, und tatsächlich sowohl Herr Klingbeil als auch der amerikanische Finanzminister Probleme hatten, ihre Staatspapiere am Finanzmarkt zu platzieren. Das klingt furchtbar langweilig, ist aber der entscheidende Hebel der Staatsfinanzierung, weil nicht die Steuern, sondern tatsächlich diese Staatsschulden das sind, womit die Staaten ihr Geld bekommen, ihren immer unersättlichen Finanzbedarf decken, und die steigen spürbar. Auch Apollo News berichtet darüber, deren Wirtschaftsexperte berichtet darüber, dass das letztlich der entscheidende Hebel sein wird, der die Zukunft der Stabilität auch der Eurozone bestimmt, und da sieht es alles andere als gut aus. Tja, mal gucken.
1: Schön zum Rausgehen jetzt, ne? So mit, da kann man den Leuten so ein gutes Gefühl mit auf den Weg geben.
0: Ja, ist immer ein bisschen schwierig angesichts der Nachrichtenlage, das stimmt
2: bei uns ist ja alles besser, kann man jetzt am Schluss noch sagen. Nein, Scherz beiseite, noch eine kleine
1: Mini-Zahl.
2: Ich
1: habe die Berge, den See.
2: Ich habe mir nebenbei jetzt, wie Paul das vorgelesen hat, mit den Staatsschulden in den USA, mal die deutsche Schuldenuhr aufgemacht.
1: Jetzt wird's lustig.
2: Wir stehen gerade aktuell bei 2,8 Billionen Staatsschulden. Das bedeutet Neuverschuldung pro Sekunde 7.000 Euro. Also jede Sekunde, was wir hier sprechen, 7.000 Euro mehr Schulden, allein über den Zinsendienst, denn Zinsen pro Sekunde fallen an 1.601 Euro. Also das ist schon ganz lohnend, und die kommen dann nie wieder raus, die Staaten. Die Geldfrage ist die entscheidende. Würde jetzt zu weit führen natürlich, das hier am Ende noch aufzureißen. Interessierte Zuhörer deiner Podcasts wissen ja Bescheid, aber das ist schon, das wird immer brutaler.
0: Das ist so.
1: Und, und was macht man in solchen Fragen? Krieg.
0: Ja klar. Genau.
2: Inflation und Krieg. Na, so entwerten sie es immer wieder. Ja,
0: das ist die alte Antwort. Wer es genau wissen will, wird von Hermann dem Banker im nackten Geld wirklich detailliert instruiert, weil der Experte schaut nach Japan. Ja, das ist die Kreditkarte der westlichen Welt gewesen. Und auch in Japan passiert genau das, was wir in der westlichen Welt sehen, die ja, auch wenn sie geografisch Japan nicht inkludiert, vom Wirtschaftssystem her ja dazu gehört, weil da das billige Geld herkam, auch dort steigen die Zinsen. Schaut es euch an, hört es euch an oder auch nicht. Jedenfalls war es das für diese Woche hier bei uns in der Runde und ich kann euch nur zurufen, was ich schon so oft sagen musste. Unsere Freiheit, die bleibt so verloren wie unsere Sicherheit und unser Wohlstand und sie alle werden nicht von selbst zurückkehren, denn keine Partei und kein Erlöser werden uns von den Verbrechern der herrschenden Parteienkorruption befreien. Es bleibt allein an uns. Massenmörder wie Karl Lauterbach oder Jens Spahn, Terroristen wie Nancy Faeser oder Landesverräter wie Fritz BlackRock und Angela Merkel endlich den Strafen zuzuführen, nach denen ihre Taten schreien. Einzig wir selbst können Deutschland nicht zu dem machen, was es auf dem Papier lange sein möchte. Ein Land der Freiheit, der Demokratie und der Rechtsstaatlichkeit. Nichts davon aber wird es je werden oder eine Revolution. Die können wir erreichen in Frieden und mit Humor. Ganz einfach dadurch, dass wir die Verbrecher bei ihren Namen nennen und ihnen die Wahrheit ins Gesicht rufen, wo immer wir sie antreffen. Ich danke euch fürs Zuhören und meinen beiden Gästen für das sehr gute Gespräch. Stefan Magnet und Milena Preradovic. Das war Nummer 256 des Nacktniveaus. Die nächste Ausgabe folgt am kommenden Samstag, denn Widerstand ist nie zwecklos. 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
1: Liebe Zuschauer, sehr geehrte Damen und Herren, ganz herzlich willkommen zu einem neuen Video-Interview hier auf Politik Spezial. Ich freue mich sehr, dass Sie wieder eingeschaltet haben. Und heute habe ich einen Gast, der jetzt massiv in Schlagzeilen geraten ist bei Tagesschau, Spiegel, FAZ, Welt und so weiter. Und ich begrüße ganz herzlich den Aktivistmann Matteo Westphal. Hallo Matteo.
2: Grüß dich mal lieber.
1: Ja, du bist jetzt gerade wahrscheinlich der zweitgefährlichste Mann Deutschlands. Du wirst in den Medien als Rüpel bezeichnet, als AfD-Rüpel, der im Auftrag von Ulrich Siegmund irgendwelche Leute anrempelt. Was ist da passiert aus deiner Sicht?
2: Ja, also ich war nie im Auftrag von Ulrich Siegmund unterwegs, auch noch nie im Auftrag der AfD. Ich wurde auch noch nie von der Partei bezahlt oder irgendwie, ich war auch noch nie Parteimitglied. Also das ist schon mal Quatsch, was die da schreiben. Also
1: was ja auch erzählt wird und was ja auch stimmt. Ulrich Siegmund hatte ich bei Ben Ungescriptet sehr gelobt und die ganzen YouTuber und Streamer, die dort unterwegs sind, auf den Wahlveranstaltungen, Werbeveranstaltungen für die AfD, halt auch schon sehr gut als gut befunden und auch gelobt.
2: Genau, also das war vor über einem Monat bei Ben Ungescriptet. Und der Vorfall mit dem Spiegel, seitdem ich als Rempler gelte, das war am Samstag. Das war Wochen nach Ben angeskriptet. Deswegen, also.
1: Was ist denn da passiert? Ja, wie kamst du zu diesem Rempler? Warum? Ich kenne dich ja. Du bist ja du bist ein sehr friedfertiger Mensch. Bist zwar sehr laut und präsent auf der Straße, was du ja seit 2020 machst. Aber ich kenne dich nicht als gewalttätig. Und ich habe die Szene auch gesehen. Und sie sieht schon ziemlich heftig aus. Wobei ich auch sagen muss, wenn man sich die Videos von Weichreiter anguckt und schaut, wie mit dem umgegangen wird und wie die Linken und Antifa-Leute mit YouTubern und Streamern umgehen, da geht es ja oft, dass die Kameras weggeschlagen werden, dass Fäuste ins Gesicht gehen. Auch ein Golan ist jetzt angegriffen worden vor kurzem. Und da wird aber nicht drüber gesprochen. Und jetzt geht's um deinen Rempler. Wie kam es dazu?
3: Spiegel, was war denn da los? Wieso das Uli-Cover? Ist der so gefährlich? Spiegel, was los? Hören Sie auf, mich zu schubsen hier. Was soll das? Und das doch live. Was sind Sie für Medium? Sie kennen doch nur Gewalt. Linksextreme Gewalt. Wer ist hier gefährlich? Sie sind gefährlich. Ihr Medium ist gefährlich. Für die Demokratie in Deutschland. Ein linksextremes Dreckblatt. Und auch noch Reporter anpöbeln hier im Live. Was soll das? Soll ich die Polizei rufen oder was? Wollen Sie eine Anzeige? Zeckenzeitung. So eine Agro-Zeitung. Auch noch im Live so eine Scheiße zu bauen. Verzieht euch hier vom Volksfest. Ihr habt mit dem deutschen Volk nichts zu tun. Ihr habt mit dem deutschen Volk überhaupt nichts zu tun. Ihr seid Antideutsche. Verzieht euch.
2: Ja, also ich werde tatsächlich immer wieder angegangen. Also nach diesem Ben Ungescriptet Interview, was Ulrich Siegmund da geführt hat, kam es immer wieder auch zu Antifa-Gegendemos, wo ich dann attackiert wurde und so weiter. Und in letzter Zeit haben mich immer wieder auch sowohl Linke, einer von den Linken, als auch, wie gesagt, Antifa-Gegendemonstranten, ein Linke an einem Linken stand, ne, muss man dazu sagen. Und auch Journalisten immer wieder angefasst oder sind in mich reingegangen. Ich habe halt so dermaßen die Nase voll davon, ja. Wenn ich provokant als Gonzo-Journalist auf Leute zugehe und mein Mikrofon dahin halte, dann darf sich keiner zwischen mich und diese Person drängen und mich wegschieben. Sobald mich da jemand anfasst, mich wegschiebt, ich habe ja beide Hände voll, Mikrofon und Gimbal, dann mache ich halt einmal so und dann ist die Sache damit erledigt, weil diese Person hat zuerst den Körperkontakt gegen meinen Willen halt gesucht.
1: War das bei dieser Person an dem Stand
2: so? Das war genauso, ja.
1: Er ist sich vorher angegangen und du hast zurückgerempelt sozusagen.
2: Richtig. Okay. Das Ding ist ja, ich habe ja nur diese Perspektive von vorne. Ich brauche diese 360-Grad-Kamera, die muss ich jetzt zum Einsatz bringen, die habe ich mir schon bestellt. Und dann kannst du halt immer sehen, wie der Körperkontakt entsteht, rumherum.
1: Mhm.
2: Weil wenn man von vorne filmt, denkt man, na, der geht doch einfach von hinten da rein. Man sieht gar nicht, dass ich gerade zur Seite geschoben werde. Und sowas lasse ich mir halt nicht gefallen. Und vor allem, wie gesagt, die letzten Wochen waren sehr anstrengend. Ich war so gut wie jeden Tag auf AfD-Veranstaltungen, um da zu filmen. Unabhängig, zuschauerfinanziert, ne? Und auch übermüdet und alles. Und dann kam da halt noch der Spiegel, der so frech ist, dass ja Leute halt zu Hause besucht, wenn sie gerade mit ihren Ziegen auf eine Weide gehen oder irgendwo im Garten rumschnüffeln und so weiter und alle Grenzen überschreitet. So. Und der auch noch gefährlichste Mann Deutschlands, Ulrich Siegmund, ist doch ein Witz. Einer der beliebtesten Menschen überhaupt in ganz Deutschland. Der beliebteste Politiker Deutschlands aktuell. 100%. Also wie kann man da nur so ein Schundluder betreiben, sage ich jetzt mal. Da war ich natürlich auch ein bisschen aufgeregt. Und der Spiegel ist sowieso sehr unbeliebt in Sachsen-Anhalt. Also klar,
1: ja.
2: Wird massenhaft unterzeichnet, aber ich habe ihn ja gefragt, was ist mit dem Spiegelcover? Dann läuft er da in mich rein. Einmal so. Dem ist nichts passiert. Der guckt mich blöd an. Es gab keine Anzeige. Gar nichts, obwohl das behauptet wurde, dass da eine Anzeige aufgenommen wurde. Die Polizei hat stundenlang, hat mich danach noch über 4 Stunden streamen lassen und mich bis zum Ende nicht angesprochen und auch danach nicht. Ich habe einfach meine Arbeit weitermachen können, aber eine Minute nimmt man, um mich als Agro-Journalisten oder Rempler also.
1: Naja, das wird jetzt halt komplett ausgenutzt, ne? Ja, genau wie die Aussage von Alice Weidel, Flachzangern hat sie die Bundesregierung oder die Mitglieder der Bundesregierung genannt. Und es gab jetzt im MDR eine Talkshow mit Sven Schulze und Ulrich Siegmund und da haben die sich aufgeregt über das Wort, oder Sven Schulze hat sich aufgeregt über das Wort Flachzange. Wie kann man nur Flachzange sagen? Mein Gott, der hat Flachzange gesagt. Aber wenn man das vergleicht mit dem Wörtern, mit denen die AfD bestimmt wird, ich erinnere nur an die Nazi-Schlampe bei Alice Weidel und solche Sachen, das ist alles immer völlig in Ordnung. Und es ist wiederum, was in Deutschland ist, es wird alles mit zweierlei Maß gemessen, ja?
2: Ja, absolut. Also die dürfen die Patrioten beleidigen und wer zurückbeleidigt, kriegt dann eine Hausdurchsuchung. Der muss seinen Bademantel auspacken und vor allem diese Journalisten haben ja nicht verstanden, dass deren Zeit jetzt abgelaufen ist. Die alternativen Medien übernehmen, die sind sehr eifersüchtig auf die vielen Klicks, auf die zig Millionen Klicks, die allein jetzt die letzten 28 Tage da produziert wurden. Jetzt gehen die auf uns drauf. Und ich sag mal so, jetzt ist es halt wichtig, dass das patriotische Lager zusammenhält, dass alle Leute, die Deutschland lieben, zusammenhalten und dass da keine Spaltung reinkommt. Dass wir einfach sagen, wir sind uns alle einig, der Spiegel ist ein Scheißblatt, so wie Willy Brandt das mal gesagt hat, Zitat. Und also die dürfen, wie gesagt, Leute beleidigen, die dürfen Leute angehen, die dürfen in die Privatsphäre rein, die dürfen Leute doxen, ne, wie Clownswelt oder was weiß ich, Schlomo oder was weiß ich, ne, also Aaron, ja. Also, alles Mögliche machen die und das geht so nicht. Wir müssen denen zeigen, dass wir uns das nicht gefallen lassen, aber friedlich, ne, wir sind ja friedlich, ich bin ja auch ein sehr friedlicher Mensch. Wenn eine Grenze überschritten ist, wenn ich zu oft angerempelt und angefasst werde, dann wehre ich mich mit meinen legalen Mitteln, die mir zur Verfügung stehen.
1: Ja. Es gibt noch eine Szene, die gerade viral geht. Und zwar ist es eine Szene, in der du jemanden fragst, ob er Jude sei. Wie kam es denn dazu?
4: Das ist ein bürgerlicher Deutscher. Moment mal kurz. Weshalb willst du keinen Livestream mit Martin Sellner machen, Markant? Weshalb gibt es keinen Livestream?
5: Gab es den Holocaust?
4: Denk doch, was ist das für eine Frage? Hat er nicht gesagt? Willst du mich verarschen oder was? Gab es den Holocaust? Alter, was ist denn jetzt mit dir los? Bist du Jude oder was? Also, willst du keinen Livestream mit Martin Sellner oder was?
6: Damit hat er alles verantwortet.
4: Weshalb willst du keinen Livestream mit Martin Sellner?
2: Ja, das war dieser... Wie heißt der nochmal? Dieser YouTuber da, der irgendwie 2 Meter groß ist oder größer, ne?
1: Mhm.
2: Der hat gesagt, also es war so, abseits einer AfD-Veranstaltung in Querfurt, glaube ich, Da habe ich ihn gefragt im Livestream, wann machst du mal einen Livestream mit Martin Sellner? Hat er nicht drauf geantwortet, hat mir dann eine Gegenfrage gestellt. Und dann hat er mir diese Gegenfrage so oft gestellt, dass ich, also da ging es halt um die...
1: Wie war die Gegenfrage?
2: Die Gegenfrage war, glaubst du an den Holocaust? Also anstelle die Frage mit Martin Sellner zu beantworten, weicht er aus und fragt mich etwas aus dem Nichts. Dann habe ich so gesagt, was soll das denn, ey? Was soll das? Und dann hat er das so oft gefragt, dass ich gesagt habe, bist du Jude oder was? Weil der kam so penetrant damit an.
1: Also ich muss da mal kurz festhalten. Also du fragst ihn, wann er einen Stream macht mit Martin Sellner oder ein Interview. Dann fragt er zurück.
2: Ja.
1: Glaubst du an den Holocaust? Also er hält dich dann wahrscheinlich mit dieser Frage, die impliziert ja, ob du an den Holocaust glaubst oder nicht. Der vermutet wahrscheinlich, dass du nicht an den Holocaust glaubst, weil du halt ein böser Nazi bist. So, und daraufhin fragst du ihn, ob er Jude sei, weil das wäre für einen Juden ja von Interesse, ob du dran glaubst oder nicht, ja. Also wo ist jetzt das Problem dabei?
2: Genau, und das wird mir jetzt antisemitisch ausgelegt, obwohl ich mehrfach in Jerusalem und in Bethlehem war, auch pilgertechnisch, bei der Geburtskirche in Bethlehem. Ich war da bei der Kreuzigungsstätte bei Jerusalem und am angeblichen Grab Jesu und wie gesagt bei der Geburtskirche etc. Ich war, wie gesagt, an vielen biblischen Orten, ja. Hab mich mit Juden, mit Palästinensern und auch mit Beduinen und was weiß ich alles da gut verstanden. Und jetzt will man mir halt durch meine Antwort, die vielleicht ein bisschen unglücklich war, wie gesagt, der wollte mich aus dem Konzept bringen, ja. Will man mir das jetzt anhaften und das ist definitiv nicht der Fall. Und ich kriege jetzt andauernd Presseanfragen, werde ich von der AfD bezahlt, ja, also egal wer, jetzt ARD oder NDR SAP oder Tagesanzeiger, irgendwelche Lokalzeitungen, alle möglichen fragen mich gerade, weshalb hast du so geantwortet? Bin ich Parteimitglied? Bin ich dies, bin ich das? Jetzt muss ich mich die ganze Zeit rechtfertigen, was natürlich Quark ist, aber ich will diese Vorurteile jetzt alle aus dem Raum räumen und das mache ich jetzt hiermit. Dankeschön.
1: Ja, okay. Wie geht's dir jetzt damit? Denkst du darüber nach, so dein Verhalten auf der Straße, wie du auftrittst, das zu verändern? Oder bleibst du Matteo-Aktivistmann so, wie du es seit 2020 machst?
2: Ja, also ich bleib auf jeden Fall der Aktivistmann. Ich lasse mich da auch nicht beeindrucken, sage ich jetzt mal. Ja, man bleibt einfach wie eine deutsche Eiche stehen. Denn was scherzt eine deutsche Eiche, wenn sich eine Wildsau an ihr reibt? So, ne? Ich werde natürlich daraus lernen, weil im Wahlkampf abseits einer AfD-Veranstaltung in Merse

0: sollen. Wenn mich in Zukunft Leute angreifen, werde ich mich weiter verteidigen. Wie gesagt, ich habe ja alle Hände voll. Ich kann ja nur so machen. Ne? Treten will ich ja nicht. Also irgendwo habe ich ja auch als Christ so, ich nehme das Selbstverteidigungsrecht wahr, aber ich gehe nicht in den Angriff. Ich werde einfach ein bisschen ruhiger sein, sage ich jetzt mal, während des Wahlkampfs. Ich habe jetzt auch damit angefangen, in Videos zu zeigen, wenn jemand mir die Kamera wegnimmt, in den Stock reingreift, das Mikrofon auf den Boden schmeißt, also in dieses Gimbal reinfasst oder halt das Mikrofon so wegreißt, bleibe ich ruhig und zeige den Leuten, okay, ich bin jetzt hier, ich könnte mich jetzt verteidigen, aber ich lasse jetzt die Polizei kommen und die regelt das. Das habe ich die letzten Tage auf meinem YouTube-Kanal auch gezeigt, dass es auch anders geht und dass ich auch ruhig bleiben kann, weil der Aktivistmann ist eine Kunstfigur, ein Gonzo-Journalist, der die ganze Zeit Übertreibungen, Satire, Komik und so weiter verbindet und aktiv gezielt einsetzt. Ich kann in der einen Sekunde schreien, in der nächsten Sekunde bin ich ein ruhiger Bergsee, ein Buddhist auf einer schwebenden Lotusblüte und interview Leute ganz ruhig weiter. Und man muss diese ganzen Streams im Kontext sehen. Aus einer Minute kannst du dir kein Bild machen, denn nachdem ich den Spiegelreporter angeschrien habe, was das für ein linkes Zeckenblatt ist und so weiter, ne? Die hetzen ja auch andauernd Linksextreme auf Leute drauf. Die erschaffen Feindbilder wie den Siegmund und wollen dann im Endeffekt, so verstehe ich das, dass Linksextreme nachher vorbeikommen und Leute erschlagen oder was weiß ich, Autos anzünden oder was weiß ich. Das haben sie ja alles schon gemacht oder Buttersäure und so weiter. Ne? Die sind ja Anheizer, die verbreiten Hass und Hetze. Und man sieht einfach in den Livestreams, wie gesagt, dass ich nach dem Anschreien kommen Leute, so eine ganze Traube. Und ich, ja, wie finden Sie diese Situation? Ganz ruhig. Ich laufe da nicht wie ein Wilder mit einer Axt übers Feld. Ey. Also, aber so werde ich dann halt dargestellt.
1: Ne? Ja. Meine letzte Frage, warum machst du das? Warum tust du dir das an? Also es ist ja wirklich purer Stress. Du hast zig Gerichtsverfahren am Hals gehabt. Viele wurden eingestellt. Ja. Viele hast du gewonnen. Bist auch verurteilt worden.
0: Ja.
1: Deswegen bist du verurteilt worden?
0: Also ich hatte bestimmt über 30 Verfahren am Laufen, irgendwie 2 Aktenordner voll und die meisten Verfahren wurden eingestellt oder auch gewonnen. Das erste Mal, ich will es mal zusammenfassen, ich wurde verurteilt, weil ich in der Corona-Zeit Jens Spahn beleidigt haben soll, wegen der Corona-Impfung an 5- bis 11-jährigen Kindern, die da freigegeben wurde. Und weil ich das halt sehr scharf, aber auch satirisch gemacht habe, aber die Satire hat der Richter nicht akzeptiert.
1: Die gilt bei Jan Böhmermann.
0: Die gilt bei Jan Böhmermann, bei dem Linksextremisten, aber nicht bei mir. Und ich habe viel harmlosere Sachen gesagt als der, ja. Wurde ich verurteilt wegen Politikerbeleidigung. Das ist mittlerweile auch nicht mehr im Führungszeugnis. Das ist schon lang genug her. Aber gut, es ist, wie es ist. Das ist Deutschland, die Gesetze sind so und ich musste viel dazulernen als Russlanddeutscher. Ich bin ja hier geboren, meine Eltern in der UdSSR. Wir wurden jahrhundertelang wir haben da gelebt, meine Vorfahren, dann nach dem Zweiten Weltkrieg. Ja, ihr seid alles Faschos, weil ihr Deutsche seid und so weiter. Ne? Dann nach dieser Verfolgung durch die Kommunisten wieder zurückgekommen nach Deutschland. Jetzt bin ich hier. Meine Eltern, meine Urgroßeltern, meine Ururgroßeltern haben keine Waffe tragen dürfen im Zweiten Weltkrieg. Also meine Urgroßeltern, Ururgroßeltern im Ersten und Zweiten Weltkrieg mussten in die Arbeiterarmee, haben nichts mit dem Krieg zu tun, weil es Deutsche waren. Die durften gar nichts, die durften nur Schreiberlingen oder was weiß ich, Sanitäter. Jetzt. Und bei mir in der Familie wurde nie was aus dem Zweiten Weltkrieg erzählt, außer ja, wir haben in Russland gehungert und keine Ahnung, weißt du? Jetzt komme ich hier. Jetzt werde ich hier geboren und kriege nicht das mit, was andere Leute bei sich zu Hause erzählen mit, oh, mein Opa war damals bei der SS oder keine Ahnung. Ich hab das alles nicht. Für mich ist das alles anders. Und mich verstehen die Leute dann vielleicht nicht, weil es die Geschichten zu Hause nie gab. Also,
1: okay.
0: Ja, vielleicht erklärt das den einen oder anderen, vielleicht erklärt es so ein oder andere.
1: Du gehst jetzt schon ein bisschen in die Defensive, ne?
0: Was soll ich jetzt machen? Also es ist ja so, dass die einen alle nur wegklatschen wollen, weißt du? Die kommen mit Morddrohung und dies und das. Da kommt jetzt alles, ne?
1: Mhm.
0: Aber

0: Was willst du machen? Du kannst einfach nur für die Wahrheit dastehen. Und ich werde auch weitermachen. Auf Gonzo-Art und subjektiv rein in die Masse und einfach weiter berichten, kommentieren und einfach aufpassen, dass ich nicht wieder irgendwelche juristische oder was ich Grenzen überschreite. Weil die Erfahrung habe ich jetzt gelernt in den letzten 6 Jahren. Und man hat mich natürlich in eine Defensive getrieben durch diese intensiven Anzeigen. Aber ich lasse mich davon nicht brechen. Ich habe einfach daraus gelernt. Jetzt bin ich 30. Damals war ich 23, 24. Jetzt gehe ich das Ganze anders an und ich denke mal, dass der Kurs erfolgreich sein wird, weil die Leute mögen den Stil. Ich habe fast nur positive Kommentare und ich fühle mich dabei auch wohl, Deutschland einen Mehrwert zu liefern. Weil meine Vorfahren, wie gesagt, wurden verfolgt, weil sie Deutsche waren. Ich bin aus irgendeinem Grund hier geboren und ich will diesem Land helfen, weil wir sind von einer Diktatur in die nächste gekommen. In Deutschland, meine Eltern dachten, ja, das wär super geil hier. Kommt alle heim in die Heimat und so. Aber jetzt habe ich in der Corona-Zeit gesehen, Alter, vergiss es, Alter. Da kannst ja. Egal. Also auf jeden Fall, Deutschland muss wieder zu einem wunderschönen freien Staat werden, so wie in den 70er, 80er Jahren. Das ist das, was ich so höre von den Leuten, dass es damals sehr gut gewesen sein soll.
1: Matteo, ich danke dir ganz, ganz herzlich, dass du dieses Interview exklusiv für Politik Spezial gegeben hast. Weiß ich sehr zu schätzen. Ja, ich wünsche dir alles Gute und bleib gesund, vor allen Dingen auch im Geist, weil solche Sachen können auch schnell krank machen. Und ja, ich wünsche dir alles Gute für deine Arbeit und auch für deinen YouTube-Kanal, den du ja auch vor nicht allzu langer Zeit wiederbekommen hast. Ich danke dir ganz herzlich.
0: Vielen Dank, Helmut. Alles Gute und bleibt am Ball, Zuschauer von Politik Spezial.
1: Ja, liebe Zuschauer, ich danke Ihnen auch ganz, ganz herzlich für Ihre Aufmerksamkeit und fürs Zusehen. Ja, bitte schreiben Sie Ihre Meinung zur Arbeit von Matteo und zu dem, wie er gerade behandelt wird in den Mainstream-Medien, in die Kommentarleiste. Kann auch ruhig kritisch sein, kein Problem. Ja, und bitte abonnieren Sie unseren Kanal, lassen Sie ein Like da, aktivieren Sie die Glocke, schauen Sie auch bitte auf den Kanal von Matteo bei YouTube. Der ist verlinkt in der Videobeschreibung und ganz oben im Kommentarbereich. Ja, ich bedanke mich ganz, ganz herzlich bei Ihnen und sage bis bald.

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0: 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Nach dem Wahldebakel der Blockparteien bei der Landtagswahl in Sachsen-Anhalt am Sonntag mehren sich die Stimmen, die eine Veränderung fordern. Insbesondere beim Umgang mit der AfD und der sogenannten Brandmauer. Diese wird zwar immer wieder von einzelnen Unionspolitikern in Frage gestellt, doch aus der SPD kamen entsprechende Forderungen bislang kaum. Nun stellt sich mit Markus Bauer erstmals ein sachsen-anhaltischer SPD-Kommunalpolitiker gegen den bisherigen Kurs und fordert ein Ende der Brandmauer auch bei der SPD. Kritiker meinen, jetzt kommen die, die ihre Fahne nach dem Wind richten, aus der Deckung und versuchen, ihre Pfründe zu sichern. Die AfD muss aufpassen, dass sie sich nicht die Parteienkorruption der Altparteien ins Haus holt. Amerikanische Investoren interessieren sich verstärkt für deutsche Industrieunternehmen. Gleichzeitig floss 2025 deutlich weniger Investitionskapital aus den USA nach Deutschland als im Jahr zuvor. Was zunächst widersprüchlich klingt, hat vor allem mit der Statistik zu tun, denn der Kauf eines Unternehmens und eine Investition in neue Produktionskapazitäten sind nicht dasselbe. Derzeit wird nur billig eingekauft und nicht in neue Fabriken investiert. Mitnehmen, was man billig kriegen kann, ist scheinbar das Motto. Der ukrainische Generalstaatsanwalt Ruslan Krautschenko ist nach Korruptionsvorwürfen zurückgetreten. Er bestritt eine Beteiligung an einem Geldwäschenetzwerk für betrügerische Callcenter. Ermittlern zufolge seien Vermögen in Höhe von Millionen gewaschen worden. Sie durchsuchten Büros der Generalstaatsanwaltschaft und identifizierten 5 Mitglieder des Netzwerks. Die Trigger FM-Meldungen. 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
5: Jetzt macht auch der Mayen Fußball. Keine Angst, ich sage nichts über Jürgen Klopp und auch nichts über den Parallelabsturz von Mannschaft, Land und Wirtschaft. Mein Thema ist die Fernsehlogik in einer infantilisierten Gesellschaft. Fußball ist ein Medienspiel, das man nur gewinnen kann, wenn man ein Drehbuch hat und eine perfekte Geschichte.
6: Michael Mayen. Medienwelt.
5: Dieses Video hat zwei Väter, Marcel Reif und Gustavo Alfaro, den Trainer von Paraguay, der sich nach dem Sieg über Deutschland lustig gemacht hat über Julian Nagelsmann. Ich fasse das sinngemäß zusammen. Eine Kita-Truppe, geführt von einem etwas größeren Kind mit Laptop und KI. Eine Truppe, die nicht in der Lage war, auf dem Platz eigene Entscheidungen zu treffen, als sie auf Männer getroffen ist, auf die Mannschaft von Paraguay, auf die Kämpfer von Paraguay und die sich dann beim Elfmeterschießen ins Hemd gemacht hat. Etwas, was man ja selbst als Fernsehzuschauer hat beobachten können. Ich habe sofort an die infantilisierte Gesellschaft gedacht, in der wir leben und an Marcel Reif und damit an meine Forschung zur Medialisierung des Fußballs. Vor 10, 15 Jahren habe ich mich damit beschäftigt, wie die Medienlogik, die Art und Weise, wie Medien Wirklichkeit in Szene setzen, wie Medien Wirklichkeit inszenieren, wie die Medienlogik den Fußball verändert hat. Fußball stand da für mich nur als Pass pro Toto, als Teil für das Ganze. Man kann am Beispiel Fußball auch sehr schön studieren, wie sich die Kultur, die Politik, die Wissenschaft verändert haben, weil sie in den Medien verkauft werden müssen. Ich hatte damals eine Podiumsdiskussion organisiert mit Markus Hörwig. Die Älteren werden sich erinnern, damals Pressesprecher beim FC Bayern München, überhaupt der erste Pressesprecher in der Fußball-Bundesliga, der dort auf dem Podium im vollen Hörsaal erzählt hat, wie die Vereine, der FC Bayern zum Beispiel, und die Verbände, der DFB, wie die Vereine und Verbände, die in den Journalismus und die Medien steuern. Über Geschichten, die man platziert, über geskriptete Interviews, über Fragekataloge, die die Journalisten geliefert bekommen, über Fragen, die nicht gestellt werden dürfen. Neben Markus Hörwig war Christoph Knäher da, der Fußballchef der Süddeutschen Zeitung, der gesagt hat, 1:0, 2:1, Torschützen, all das interessiert ihn überhaupt nicht. Er sucht die Geschichte hinter dem Spiel, die Geschichte, die er Menschen erzählen kann, die das Spiel schon im Fernsehen gesehen haben. Und Marcel Reif, damals noch bei Sky, der das Ganze noch ein bisschen weiter gedreht hat und gesagt hat, dass die Sky-Redaktion damals, wir reden von 2013, 14, dass die Sky-Redaktion vor Beginn jeder Champions League-Saison überlegt hat, wer wohl diesmal gewinnen kann. Und die Antwort hat die jeweilige Geschichte geliefert. Wer hat die beste Geschichte? Wer hat eine Geschichte, die über den Herbst in das Frühjahr tragen kann und dann dazu führt, dass auch das Finale gewonnen wird? Das Beispiel von Marcel Reif war damals Real Madrid mit der Geschichte La Décima. Der 10. Sieg in der Champions League für Real Madrid. Eine Geschichte, auch daran werden sich die Fans erinnern, eine Geschichte, die zu einem unglaublichen Finale geführt hat, zu einem Spiel gegen den Stadtrivalen Atletico, in dem Real eigentlich verloren hatte und dann in der Nachspielzeit und in der Verlängerung einen nicht mehr für möglich gehaltenen Sieg erreicht hat. Also die Geschichte war die Botschaft von Marcel Reif. Die Geschichte entscheidet am Ende, wer die Champions League gewinnt. Fußball ist ein Fernsehspiel. Fußball ist ein Spiel, das schöne Menschen braucht. Trainer, Guardiola, Klopp jetzt in Frankreich, bald Zidane. Spannende Menschen, Menschen, die konkurrieren können mit den Filmen und Serien, die wir aus Hollywood geliefert bekommen. Ist ja kein Zufall, dass wir bei den Übertragungen aus den USA jetzt die Hollywood-Stars auf der Tribüne sehen. Leonardo DiCaprio habe ich gesehen bei Brasilien gegen Norwegen zum Beispiel. Also Fußball ist ein Fernsehspiel, das schöne Menschen braucht und vor allen Dingen eine Geschichte braucht. Denn die Serie, der Film, das alles ist nur einen Knopfdruck auf der Fernbedienung entfernt. Deswegen muss das Spiel mindestens das Gleiche liefern. Die Fußballmannschaften, das ist die These dieses Videos, die Fußballmannschaften werden getragen von der Geschichte, die um sie herum erzählt wird. Die Fußballmannschaften werden getragen auch von der Stimmung im Land oder in der Fangemeinde bei Real Madrid, von der Stimmung im Land, die sich dann in eine Geschichte umformen lässt. Ich will das an drei Punkten deutlich machen. Einmal an den vier deutschen Titeln, deswegen war ich jetzt schon kurz bei der vier. Also Punkt 1, die vier deutschen Weltmeistertitel im Fußball. Punkt 2, dann Nagelsmanns Mannschaft in einer infantilisierten Gesellschaft. Und dann kann nicht anders sein, dann muss ich natürlich auf Basis dieser These, dieser Idee eine Prognose abgeben, wer denn Weltmeister werden wird. Das macht den Witz dieses Videos aus. Ich nehme das auf am 6. Juli vormittags und kann natürlich schon heute Abend oder morgen Abend widerlegt werden. Ja, also Punkt 1, die vier deutschen Fußball-Weltmeistertitel. Ich glaube 1954 und 1990 kann ich überspringen. Da ist viel zu erzählt und gesagt worden. Die Weltmeisterschaft 1974 habe ich als Kind erlebt. Ich war damals 7. Ist die erste Weltmeisterschaft, die ich bewusst wahrgenommen habe, habe mich sehr gut vorbereitet als 7-Jähriger, habe alles ausgeschnitten, was die DDR-Presse zu diesem Event vorab geliefert hat, war dann wirklich schwer enttäuscht, als die einzige afrikanische Mannschaft, das ist damals ein Turnier mit nur 16 Mannschaften gewesen, als die einzige afrikanische Mannschaft 9:0 gegen Jugoslawien verloren hat. Das Lebensgefühl damals war nicht nur für mich als 7-Jähriger nicht mit dem zu vergleichen, was wir heute zum Beispiel haben. Es ging damals den Deutschen in ihrer Mehrheit in beiden deutschen Staaten so gut wie vorher lange nicht und danach wahrscheinlich nie mehr wieder. Wir haben 72 den Grundlagenvertrag, wir haben 73 den UNO-Beitritt beider deutschen Staaten, ein Annäherungsprozess, der auf Erleichterungen hoffen lässt im Reiseverkehr, vielleicht sogar in Richtung Vereinigung, ein Prozess, der zur KSZE-Schlussakte von Helsinki 1975 führt. Wir haben im Osten in Berlin 1973 im August, ich habe das hier auf dem Bild, 1973 im August die Weltfestspiele der Jugend und Studenten, eine Megaparty, die selbst bis zu mir, bis zu dem kleinen Michael auf der Insel Rügen ausstrahlt. In der Bundesrepublik verkörpert Franz Beckenbauer die neue Leichtigkeit im Fußball. Auf dem Bild ist Rainer Bonhoff zu sehen, falls Sie das jetzt nicht gleich erkannt haben sollten. Im Osten Deutschlands führt dieses Lebensgefühl zu einer Fußballmannschaft, die fast Weltmeister geworden wäre. Sie schlägt ja den späteren Gewinner Bundesrepublik in der Vorrunde, kommt dadurch in eine sehr viel schwerere Gruppe mit den Niederlanden, mit Argentinien, mit Brasilien, während sich der Westen mit Schweden, Polen und Jugoslawien vergnügen kann. Also insofern haben wir durch dieses 1:0 von Hamburg vielleicht sogar ein deutsch-deutsches Finale verfasst. Diese DDR-Mannschaft wird 1976 in Montreal auch mit einer gewissen Leichtigkeit im Spiel Olympiasieger. Das alles endet im Osten mit der Ausbürgerung von Wolf Biermann im Herbst 76. Ein Ereignis, das den Abgesang auf die Sozialismus-Idee im Osten Deutschlands einleitet. Also das ist der Weltmeistertitel von 1974, getragen von einer Leichtigkeit und einer positiven Grundstimmung im Westen. 2014 bin ich am Tag nach dem Finale nach Indien geflogen zu einer Tagung, habe dort sofort die Zeitungen gelesen, die haben sich überschlagen mit einem Lob auf Deutschland, nicht nur auf diese Jogi Löw Fußballmannschaft, sondern mit einem Lob auf das Land ganz generell. Dieses Land, dieses Deutschland habe nun endlich seine Geschichte bewältigt, habe das Nationalgefühl wiederentdeckt, beginnend mit dem Sommermärchen 2006 und habe eine Wirtschaft, die brummt. Leute in aller Welt, englischsprachige Zeitungen in Indien, Leute in aller Welt, nehmt euch ein Beispiel an diesem Land, das jetzt auch im Fußball wieder gewinnt. Wir wissen alle, was danach passiert hat. Danach übernehmen in Deutschland die Moralisierer, schon bei der WM in Russland, erst recht dann in Katar und auch jetzt wieder in den USA. Es gab jedes Mal Boykottdiskussionen, was für die Stimmung im Land und damit für das Gefühl, dass eine Fußballnationalmannschaft trägt, nicht gerade förderlich ist. Wir haben eine Spaltung, die sich auch in dieser Mannschaft heute niederschlagen dürfte. Wir haben in dieser Mannschaft zum Beispiel Ungeimpfte und Geimpfte. Kimmich war ja nur der Beispielfall, an dem der FC Bayern durchexerzieren wollte, wie man vielleicht anders mit Spielern umgehen könnte, die diese Behandlung nicht auf sich nehmen wollte. Wir haben in dieser Mannschaft jetzt, das ist dann erst hinterher herausgekommen, man muss vielleicht noch sagen, dass der DFB auf das Desaster von Katar Mund zu halten, Nancy Faeser mit der Binde auf der Tribüne, dass der DFB auf dieses Desaster in Katar reagiert hat, Rudi Völler installiert hat, wenn man so will, einen Vater für das Kind Julian Nagelsmann. Ich komme ja gleich zur Infantilisierung. Und dieser Rudi Völler hat es geschafft, alle Konflikte aus den Medien herauszuhalten. In den Leitmedien, in den Staatsmedien war Friede, Freude, Eierkuchen vor dem Desaster gegen Paraguay. Das ist für einen Medienforscher spannend, wie das gelungen ist, alle Spaltungen, alle Konflikte, die es ja immer gibt um Startelfplätze. Jetzt haben wir noch gehört um die Kinder und die Frauen und die Babys, die man sehen wollte. All diese Konflikte sind aus den Staatsmedien ferngehalten worden. All dieser Kindergartenkram, der sich rund um die Mannschaft entwickelt hat. Ein Trainer, der seine Oma dabei hatte und seine Trophäe, die Bild-Zeitungsreporterin, die er ja in seiner FC Bayern-Zeit gewonnen hat, diese Trophäe da auch permanent den Spielern zu präsentieren, die gar nicht so viel jünger sind und vielleicht auch ein Interesse an dieser Bild-Reporterin gehabt haben. So jedenfalls geht die Geschichte, warum Julian Nagelsmann beim FC Bayern gescheitert ist. Also Rudi Völler hat es geschafft, all diese Konflikte aus den Leitmedien fernzuhalten. Das führt zu meinem zweiten Punkt, den ich gerade schon angedeutet habe, zu der infantilisierten Gesellschaft, in der wir leben. Meine These ist, dass 80% der Menschen, die wie Erwachsene aussehen, die Bauch haben, Bart haben, Falten haben, 80% dieser Menschen nicht erwachsen geworden sind, dass 80% der Menschen nicht gelernt haben, unabhängig vom Vaterstaat und von Mutter-Tagesschau zu entscheiden, dass 80% keine Urteilskraft in ihrem Leben haben entwickeln können, muss man wahrscheinlich sagen. Zur Urteilskraft zum Erwachsenwerden gehört die Einsicht, dass ich nicht alles bekommen kann, was ich möchte, selbst wenn ich alles einsetze, wenn ich alles in die Waagschale werfe, was mir möglich ist. Der Fachbegriff dafür ist Unverfügbarkeit. Ein Kind quengelt, ein Kind sagt, ich will Weltmeister werden, nicht erst in 2 Jahren, sondern am liebsten sofort. Ein Kind sagt, ich trete nicht zurück, wenn man nicht mehr mit mir spielen will, dann muss man mir das sagen. Ein Erwachsener übernimmt die Verantwortung für das, was er verbockt hat und entscheidet sich dann entsprechend. Diese Zahl 80% und die Argumentation, die gleich folgt zur infantilisierten Gesellschaft, dies entnehme ich beides einem Buch von Raimund Unger oder nämlich den Büchern von Raimund Unger, einem meiner Lieblingsautoren. Ich zeige vielleicht dieses Buch, Die Heldenreise des Bürgers. Habe hier noch ein zweites liegen, das ich vorhin vergessen habe. Breaking News, der Titel, ein bisschen unglücklich. Ein Buch, das meine Forschung zur Medialisierung des Fußballs, zur Veränderung der Gesellschaft insgesamt im Lichte einer Medienlogik beschreibt, die sich an spannenden Geschichten, an Konflikten, an schönen Menschen orientiert. Ich reiß das hier nur beispielhaft an, 2018 bei Westend erschienen. Also Raimund Unger ist mein Gewährsmann für die infantilisierte Gesellschaft und für die These, dass 80% der Erwachsenen keine Urteilskraft jenseits von Vaterstaat und Mutter-Tagesschau entwickelt haben. Raimund Unger nennt dafür 3 Gründe. Katastrophismus, also die permanente Angst, in der wir gehalten werden. Im Moment wieder die Hitze, heißt ja jetzt schon wieder, dass der Sommer furchtbar werden wird, dass da sich so eine Glocke entwickelt und dass die knapp 40 Grad oder sogar leicht drüber, dass das nur der Anfang war. Wir hatten diese Pandemie-Geschichte erlebt, wir haben den Krieg, also Katastrophismus hält uns permanent in Angst. Menschen, die ängstlich sind, orientieren sich eher an Instanzen. Ein Trainer, der ängstlich ist, braucht jemanden wie Rudi Völler. Dann Entwurzelungstechnik, das ist Raimund Ungers 2. Punkt. Entwurzelungstechniken, Techniken, die uns von der Heimat entfernen, von der Familie, die Traditionen kappen und gar nicht so unwichtig, gar nicht hoch genug einzuschätzen, der 3. Punkt, all das, was mit unserem Körper passiert. Gar nicht so wenige haben sich ja dieser Spike-Therapie unterzogen. Dazu kommen Strahlen, die uns alle betreffen. Dazu kommen Nahrungsmittel, die nicht mehr so sind wie bei unseren Eltern und Großeltern. All das macht es im Ergebnis nicht leichter, erwachsen zu werden. All das führt im Ergebnis zu einer Kita-Truppe, zumal wenn man bedenkt, dass Männlichkeit, das Vaterbild permanent unter Beschuss steht. Ja, die Männlichkeit, die zum Beispiel die Mannschaft von Paraguay, weiß gar nicht, ob man da Männlichkeit sagen soll, war vielleicht schon ein bisschen mehr, aber die Männlichkeit, die eine Mannschaft wie Paraguay auf den Platz gebracht hat, ist in westlichen Gesellschaften seit vielen Jahren verpönt und macht es dann auch Fußballern nicht ganz so einfach, ein entsprechendes Bild zu entwickeln, auch ein entsprechendes Selbstbild zu entwickeln. Man kann das schön studieren, am Beispiel von Kimmich, dem Kapitän der Mannschaft, der ja immer wieder versucht, ein Mann zu sein, aber natürlich auch ein Produkt dieser infantilisierten Gesellschaft ist und deshalb eine ganz andere Art von Vorbild verkörpern muss, als das frühere Fußball-Nationalmannschaftskapitäne leben konnten. Ja, ich muss, das ist der letzte Punkt in diesem Video, ich muss etwas sagen zur Weltmeisterschaft. Wer kann 2026 Weltmeister werden? Wer bringt die beste Geschichte auf den Platz, wenn meine Idee stimmt, dass ich ein Drehbuch brauche und eine Story, die sich im Fernsehen verkaufen lässt? Wer also wird Weltmeister? Argentinien hat die gleiche Geschichte wie in Katar, hat die gleiche Geschichte wie vor 4 Jahren. Alles für Messi, alle für Messi. Bei Marokko sieht das ganz ähnlich aus, die gleiche Geschichte wie vor 4 Jahren. Afrika ist wer jetzt auch im Fußball. Wird man sehen, ob die sozusagen das Spin-off, die Weiterführung der Geschichte, diese beiden Mannschaften nochmal so weit trägt. Frankreich hat die eigene Geschichte ein bisschen verfeinert. Dieser Lausbub, der die Mannschaft führt, musste ins Ausland gehen, musste Paris verlassen, musste zu Real Madrid gehen, zu der Mannschaft, die den größten Nimbus im Fußball verkörpert, inzwischen ja schon 15 Mal die Champions League gewonnen hat, musste zu Real Madrid gehen, musste da durch ein Tal der Tränen, um jetzt als Kapitän sein Heimatland zu führen. Hat das ja gegen Paraguay auch beispielhaft gemacht, nicht nur als Fußballer, sondern auch als Kämpfer. Norwegen hat eine großartige Geschichte. Die Wikinger und die Normannen haben ja schon mal die Welt erobert. Es wird oft vergessen, wenn man über Weltgeschichte spricht, wenn man eher über Geopolitik spricht, wie das, was die Normannen, die dann zu Wikingern wurden, wie das die Welt bis heute prägt. Norwegen inszeniert das mit dem Rudern und der Pauke vor dem Fanblock. Also da kann schon Potenzial sein, weit zu kommen. Auf der anderen Seite steht eine Geschichte, die Norwegen zu einem Fußballzwerg macht und die dann, wenn es gegen die Mannschaften mit einer langen Fußballerzählung geht, Schwierigkeiten machen kann. Meine Lieblingsgeschichte im Moment kommt aus England. England sagt, wir holen den Titel nach 60 Jahren heim. It's coming home. Und nicht von irgendwoher, es kommt aus den USA wieder nach Hause. Und dafür hat man sich mit dem Erzrivalen verbündet. Man hat einen Trainer aus Deutschland auf die Bank gesetzt. Letzter Titel 66, Wembley-Finale gegen Deutschland. Und man lässt diese Nationalmannschaft anführen von einem Kapitän, von einem Rekordtorschützen, der beim deutschen Fußballmeister spielt. Ist eine Prognose vom 6. Juli. Diese Prognose rechnet nicht mit der FIFA, die sicher eine eigene Geschichte hat, die schon aus ökonomischen Gründen sich möglicherweise längst überlegt hat, wer Weltmeister werden soll, die deshalb manche Spiele für 12-15 Minuten Nachspielzeit versieht, die an der Videoleinwand merkwürdige Gestalten stehen hat, die noch merkwürdigere Entscheidungen treffen. Lassen wir uns also überraschen. Wir werden am 19. Juli vielleicht auch schon vorher wissen, ob meine Prognose ins Schwarze trifft oder nicht. Schreiben Sie in die Kommentare, warum Sie nichts vom Fußball halten, wie es Ihnen geht in einer infantilisierten Gesellschaft. Und vergessen Sie dabei nicht, dieses Video zu liken, zu teilen oder, wenn Sie mögen, vielleicht sogar das Projekt Freie Medienakademie zu unterstützen. Vielen Dank.
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8: Guten Morgen, es ist Samstag, der 15. August 2026 und ihr hört Nacktes Niveau, den Podcast für konsequente Rassentrennung zwischen NPCs und allen anderen Menschenarten, den Podcast nur für Poloshirt-Träger und alle anderen Rechtsextremisten. Mein Name ist schon wieder Paul Brandenburg, aber mein Hinweis ist brandneu, der nämlich auf unser großes Familien- und Freundes- und noch nicht Freundes-, aber späterer Freunde- und dann Bekanntentreffen, nämlich Freihafen 2026 auf Mallorca. Das startet am 30. Oktober auch mit euch. Wenn ihr noch keine Karte habt, dann müsst ihr euch beeilen. Auf freihafen.live gibt es Tickets und alle Infos. Und wenn ihr Erfahrung oder Wissen habt oder irgendetwas aus eurem Leben berichten könnt und möchtet den anderen, um Souveränität zu stärken, dann gehört ihr dort auf die Bühne. Wie das funktioniert, wie ihr da hinkommt und warum, das erfahrt ihr ebenfalls auf freihafen.live. Ich freue mich darauf, euch auf Mallorca endlich mal persönlich zu begrüßen und begrüße mit nicht weniger Freude natürlich meine heutige Runde hier im Nackten Niveau. Aus Ostwestfalen wieder dabei ist der YouTube-Satiriker Clownswelt und aus Österreich die Inhaberin der totalen Klimakontrolle dieses Podcasts, Journalistin, Moderatorin Milena Preradovic. Ich grüße euch beiden. Dödel, dödel. Also ein etwas älteres Horn im Vergleich. Ihr Lieben, das Sommerloch ist ja toll dieses Jahr. Es hat den Blick freigegeben auf den Endzustand von Boko Haram, wie ich meine, und seinen Irrsinn. Berlins linksradikales Flaggschiff-Theater Volksbühne hat sich nämlich nicht entblödet, die Rassentrennung wieder einzuführen. Und, kein Scherz, eine Art Negerbaden anzukündigen. Ja, ist so, das habe ich mir nie ausgedacht. Baden nur für Schwarze, alle anderen Rassen verboten. Das haben sie angekündigt und jetzt, ihr habt es bestimmt gelesen, haben sie es wieder abgesagt. Weil Rassismus ein Problem sei. Und zwar nicht ihrer, sondern die negative, hetzende, rassistische Berichterstattung über ihre Rassentrennung. Die sei Rassismus und deswegen habe man mit Blick auf die Sicherheit der Teilnehmer, also der Nicht-Teilnehmer, der nur Schwarzen, das alles wieder abgesagt. Entzieht sich eigentlich jeglicher Kommentierung. Meine Frage an euch beide, vor dem Hintergrund dieses
7: Endzustand des Irrsinns. Was war euer maximal Fremdscham-Peinlichkeits-Voku-Moment, den ihr vielleicht mal live miterlebt habt oder zumindest aus erster Hand irgendwie kennt, der so vergleichbar wäre? Ich fange gerne an mit meinem, den ich habe, dass ihr noch eine Sekunde habt, drüber nachzudenken, wenn ihr möchtet. Aber ist jetzt für mich so ein Ding, wo man einfach wo so wunderschön im Brenngas ist. Wie bekloppt diese Vokus sind. Also ich habe direkt einen Fall, ich schilder den gerne als erstes.
9: Bitte, einer, bitte. Ja.
7: Ich habe einen Freund, der muss aus Berlin, herzliche Grüße an der Stelle, mein Lieber, der ist oft bei Ämtern aus Berufsgründen, der ist selbstständig, hat ein Büro in Berlin, ist da recht erfolgreich, ist ein Ingenieur und muss dann zu Ämtern. Und der ist schwarz, dieser besagte Freund. Und da war er vor einiger Zeit mal beim Amt und traf vor diesem Amt dann eine große Gruppe freudestrahlender Menschen, die ihm Frühstück überreichten. Also er kam da an und wurde mit Frühstücksplatten bombardiert und so und ganz, ganz laut und langsam hat man auf radebrechend Englisch ihm erklärt, er dürfe sich hier Brote nehmen. Hat er auch gemacht, er ist gerne hungrig, hat die alle eingesteckt, ging weiter ins Amt, hatte seinen Termin, kam wieder raus und bedankte sich im Vorbeigehen, dass es total nett findet, dass er hier morgens mit Frühstück versehen wird. Das hat er im Büro nicht von seinen Mitarbeitern. Ja, die Vokus guckten natürlich reichlich dämlich aus der Wäsche, weil sie einfach meinen, jeder Schwarze ist bedürftig und braucht von ihnen Brötchen und haben gar nicht gemerkt, wie blöd ihr Rassismus ist. Das war schon vor einiger Zeit. Aber ja, Volkspartei hat jetzt Ähnliches gemacht. Habt ihr Ähnliches mal erlebt und vielleicht in absoluten Kleinigkeiten mal mitgekriegt, Clowny, wie bekloppt die eigentlich sind in ihrer völligen Blindheit für die eigene Idiotie?
9: Das ist halt cool, ne? Also ich, vielleicht um einfach perfekt auszuweichen, Faktencheck, fehlender Kontext, die Veranstaltung im Volksbad findet wohl statt, die haben aber die Beschreibung etwas geändert, aber weil das wohl dieselbe NGO ist, werden die Regeln wahrscheinlich genauso gelten wie vorher, weil das ist halt so ein schwarzen Verein im Endeffekt.
7: Okay. Also und, schwarzes Schwarzenbaden.
9: das ist ja in diesem Fall einfach dieses, das funktioniert nur, weil es halt keinen Rassismus gegen Weiße gibt und von daher ist rassistische Ausgrenzung gegen Weiße halt kein Rassismus, weil den gibt es ja nicht gegen Weiße, weil sie haben die falsche Hautfarbe dafür, um rassistische Handlungen auch als solche benennen zu dürfen und dann in Anspruch nehmen zu dürfen, dass das nicht gemacht wird, weil dafür haben sie die falsche Hautfarbe, was ganz und gar nicht rassistisch ist, abseits davon.
7: Der gelernte Lehrer Clowny erklärt uns das Prinzip von Vokus. Danke, ja, ist richtig. Stimmt.
9: Gerne, ja. Gegen Rassismus heißt auch einfach gegen Rassismus ausüben und genau hier.
7: Verdammt gut ausgewichen. Melina, er ist verdammt gut ausgewichen. Ich weiß nicht, wie es dir geht.
10: Ja, ich muss aber auch noch was zu dieser Geschichte sagen. Übrigens, Clowny, es ist doch abgesagt, das wird jetzt für diese 6 Stunden geschlossen bleiben. Also da darf gar keiner rein, weder schwarz
9: wie
10: noch
9: jetzt?
10: Weiß.
9: Mein Faktencheck wurde gefaktencheckt oder was?
7: Ja, vielleicht ist es ja nur die öffentliche Behauptung, dass gar nichts stattfindet. Und heimlich baden die Schwarzen schwarz unter schwarzen Abhängeplan.
10: Nein, also höchstwahrscheinlich eher nicht. Also es wurde abgesagt, wegen Rassismus natürlich, ist natürlich. Auch völlig klar. Aber ich persönlich halte das ja auch nicht gegen, ich halte das nicht für Rassismus gegen Weiße, sondern gegen Schwarze.
7: Ja, natürlich.
10: Ich halte das für eine rassistische Herrenmenscheneinstellung, wenn dieser Volksbühnenintendant sagt, der findet das ja super und sagt, dieses Gebiet geschützte Räume für Menschen mit Diskriminierungserfahrung, ja. Also wir schützen den armen Schwarzen. Das ist ja eigentlich eine Unverschämtheit, ja. Also wenn ich schwarz wäre, dann wäre ich richtig sauer. Wieso ist irgendjemand aufgrund seiner Hautfarbe Opfer? Ich meine, wer was werden will in Deutschland, der kann es werden, ob schwarz, weiß oder gelb. Moment. Und ich meine, klar haben viele schlechte Erfahrungen gemacht. Das haben Rothaarige aber auch. Oder dicke Kinder. Ja? Also jeder wurde schon mal irgendwie gedisst. Ich weiß noch, meine Nase war, als ich Kind war, in meinem Gesicht etwas zu groß.
7: Vorsicht, Nina, Nasenthema. Oh, oh. Vorsicht, ja.
10: Ja, nee, ich habe da ja gar nichts zu vergleichen, insofern bin ich da raus. Also die Nase, die heute ganz normal im Gesicht ist, war damals schon genauso groß wie heute, aber das Gesicht war kleiner. Also, ja, also wurde ich auch gehänselt. Ich hatte damals auch ein paar Kilo zu viel, ne? Und dann, das ist normal. Ja. Und diese super Hyperempfindlichkeit geht mir richtig auf den Sack. Und ich würde mir das, wenn ich schwarz wäre oder, nicht dunkel wäre, da würde ich mir das verbieten, mich so behandeln zu lassen, so herablassen von diesen weißen Herrenmenschen. Ja, das ist nichts weiter, also die gesamte Woke-Identitätspolitik ist nichts anderes als umgekehrter Rassismus.
7: Du bist da fast genauso elegant ausgewichen. Ich darf noch zusetzen, besagter Freund von mir.
10: Mir ist nichts eingefallen.
7: Ist ja, kann ja sein, ist ja völlig in Ordnung. Hast du blendend oder haltsam gefüllt die Zeit, darum geht's ja. Insofern ist das in Ordnung. Besagter Freund hat selbstverständlich übrigens am Rande selbstverständlich massive Rassismuserfahrungen machen dürfen, unter anderem mit der Berliner Polizei. Teil. Herzliche Grüße in die Richtung. Denn selbstverständlich erfahren Schwarze Rassismus, gar keine Frage. Aber sicherlich wollen sie nicht alleine deswegen ins Freibad. Sage ich jetzt mal als klassischer Sprecher für die schwarzen Community. Ihr schreibt mir bitte, wenn es anders ist. Der besagte Freund übrigens auch noch letztes dazu, kommt auch gerne in so Runden rein, sagt, tach, hier ist der Neger und freut sich über die Blicke der Leute, die total indigniert sind, weil sie das im Gegensatz zu ihm gar nicht lustig finden. Ja, ihr Lieben, lustig ist der Wahnsinn Boko Harams, aber lustig ist nicht unbedingt der Rest so dessen, was wir zu besprechen haben. Allen voran ist es nicht lustig, was wir jede Woche über die Kriege ganz in unserer Nähe sagen müssen. Da ist es gänzlich unlustig geworden, dank der Frankfurter Allgemeinen Regierungszeitung und durch einen Auftritt ihres Autors in Serbien kulminiert jetzt mehr oder minder der ganze Kriegswunsch der europäischen Kamarilla gegen Russland. Die Nachdenkseiten zitieren und schreiben in Person von Markus Klöckner in dem Fall, er schreibt, können Sie uns Europäern konkret sagen, was wir tun können, um Ihnen zu helfen, mehr Russen zu töten? Mehr russische Soldaten natürlich. Das ist die Frage, die der Autor der Frankfurter Allgemeinen Zeitung, Michael Martens, in Serbien auf einer Pressekonferenz mit dem serbischen Präsidenten Alexander Vucic und dem ukrainischen Präsidenten Volodymyr Zelensky gestellt hat. Und ja, einige Tage nachdem er das, kurze Zeit nachdem er diese Frage stellte, völlig ohne jeden Zusammenhang, da explodiert in Rom oder nahe Rom mit einer gewaltigen Explosion ein Munitionswerk des deutsch-französischen Rüstungsriesen KNDS, der unter anderem Munition und Artilleriegranaten, glaube ich, für Waffensysteme liefert, die in der Ukraine gegen Russland eingesetzt werden. Nun, Melina, zwei Ereignisse, die erstmal nicht nachweislich etwas miteinander zu tun haben, die aber von Russland sicherlich beide gesehen wurden. Über diesen Auftritt des FATS-Autors in Russland hat sich die russische Führung schon geäußert und auch in Deutschland war man dann doch überrascht über diese sehr direkte Kriegstreiberei. Die FATS hat eine ganz vorsichtige Entfernung von dieser Aussage versucht, nicht so richtig überzeugend. Aus meiner Sicht ein Zeichen für den dringenden Kriegswunsch mit Moskau.
10: Ja, ich meine, die FATS hat wirklich gesagt, das war missverständlich formuliert. Ich meine, also das ist.
9: Also ich habe alles verstanden.
10: Unmissverständlicher geht es ja nicht, ja. Und die haben ja auch gesagt, die FATS hat gesagt, juristische Schritte zum Schutze von Martens zu ergreifen. Ja, also sie stellen sich explizit hinter Martens und damit natürlich auch hinter seiner Aussage, von der sie sich ja nicht wirklich distanziert haben. Ich kann mir als Mensch überhaupt nicht vorstellen, so eine Frage zu stellen. Dem serbischen Präsidenten Vucic sind die Augenbrauen nur so hochgeschossen. Ja, der hat auch nur gedacht, der hält die EU eh für eine kriegsgeile Maschine. Ja, da hat er ja auch komplett recht. Und aber auch nirgendwo in diesem ganzen kriegsgeilen Mainstream irgendeine Art von Verurteilung von dieser Aussage. Also gerade die, die immer schreien, nie wieder ist jetzt, ja, genau, nie wieder ist jetzt. Also die russische Botschaft hat angekündigt, rechtliche Schritte zu prüfen. Und ich meine, im Grunde spielt man den Russen in die Karten, weil die Russen sind ja auch der Meinung, der Westen bereite gerade einen Krieg gegen sie vor. Ich würde dem sogar irgendwie zustimmen. Und da sind solche Sätze natürlich auch Futter für die eigene russische Propaganda. Ja. Aber ich bin sicher, die Vorbereitungen laufen überall. Ich habe vorgestern, da stand ich minutenlang auf der Terrasse und habe in den Himmel geschaut, weil mein Nachbar damit angegeben hat, er hat schon 20 Sternschnuppen gesehen. Es ist ja gerade die Zeit der Perseiden.
7: Ja, die war gerade durch. Habe ich auch gesehen.
10: Genau, ich nicht. Also ich stand dort, habe in den Himmel gestarrt, so circa 23 Uhr. Und was ich gesehen habe, waren Flugzeuge ohne Ende. Kreuz und quer, das hat so richtig, es war eine richtige Wimmelei da oben am Himmel, nachts um 11. Und ich glaube nicht, dass das ziviler Verkehr war. Also so viele Flieger bei uns gibt es tagsüber bei weitem nicht, ja. Bei weitem nicht. Natürlich sehe ich ab und zu Flieger, aber so viele in jeglicher Höhe, kreuz und quer, ich glaube, das sind tatsächlich Kriegsvorbereitungen.
7: Kannst du mit Skyscanner zum Beispiel ganz gut anschauen. Siehst du dann mal die Transponder-Signale und kannst dann schon sehen, wenn du da keine siehst oder irgendwelche kryptischen, dann hast du einen guten Hinweis drauf. Ansonsten zeigt es dir an, von wo nach wo sowas fliegt. Aber dass Russland darauf reagiert, das hat Dmitri Medvedev klar gemacht. Das ist ja der Mann für die etwas härteren Worten. Das ist der Paul Brandenburg von Putin, kann man sagen, wenn es um Internetäußerungen geht. Um mich selbst ein bisschen ungebührlich zu loben. Jedenfalls, Medvedev haut ja gerne einen raus. und hat ja auch darauf schon reagiert, auf diese Äußerung und auf diese Kriegshetze. Und Clowny, es ist ja wirklich vollkommen unverhohlen, ja. Also mehr russische Soldaten töten und dann fliegt dieses Munitionswerk in die Luft einige Tage danach. Also denen fehlte einfach der Leipziger Busfahrer. Wir wissen, die Leipziger Busfahrer kicken ja Bombendrohnen, so mit einem Roundhouse-Kick aus der Luft. Und
9: das ist der Hammer, ne?
7: Ja, Wahnsinn. Da hat ja die NZZ jetzt wieder, um die Führung komplett zu machen, gerade auf X geschrieben, nach dem von Russland versuchten Anschlag in Leipzig. Also die haben nicht gefragt, war das Russland, sondern die haben ihn wirklich festgestellt, es war von Russland getan. Ja, die NATO-Zürcher Zeitung. Also vielleicht haben sie Beweise gefunden, sehr die ich gut. noch nicht kenne. Ist in dem Fall das natürlich recht naheliegend. Also der zeitliche Zusammenhang ist ja, lässt irgendwie plausibel annehmen, nicht? Dass die Russen sich vielleicht gedacht haben, guck mal, eine Munitionsfabrik weniger.
9: Ja, plausibel ist alles, was mir plausibel erscheint und wenn es halt gerade passt. Ne? Also jeder Krieg braucht Journalisten, die ihn gebührend begleiten und verkaufen, sage ich jetzt mal, zu der ganzen Causa. Alter, diese Drohnennummer auch die ganze Zeit. Ihr hattet das schon letzte Woche als Thema, deswegen muss man das jetzt nicht nochmal groß ausbreiten, aber...
7: Oh, es geht ja weiter. Da kommt neuer Drohnen.
9: Also in der Regel, immer wenn dann... wirklich rauskam, wo es jetzt wirklich, wirklich herkam, waren es halt meistens irgendwelche Privatdrohnen von irgendwelchen Privatleuten und das war's. Und zu diesem Leipziger, also das ist jetzt nur meine Kenntnis, dieser Leipziger Drohnenanschlag, da soll ja auf diesem Flughafen soll ja irgend so eine mit der Ukraine in Verbindung stehende Maschine irgendwie stehen, die aber wohl leer sein soll und da schon seit Ewigkeiten rumsteht. Mhm.
10: Die soll durch Sanktionen irgendwie, das war keine ursprünglich ukrainische, also ich habe das so gelesen, dass das irgendeine sanktionierte Maschine ist, die dort rumsteht. Aber ich, so genau weiß ich es auch nicht.
9: Aber
10: der Flughafen Hannover ist ja auch schon mal zwischenzeitlich geschlossen worden wegen Drohnen, ne? Also das ist wie vor zwei Jahren.
7: Hannover ist aber auch der Nabel der Welt, Milena, das musst du verstehen. Hannover ist
9: Leipzig
7: einfach,
9: auch.
7: Ja, Leipzig auch, aber Hannover noch mehr.
9: Muss man einfach ehrlich sein, ne? Also das ist halt entweder der hybride Krieg Russlands oder jeder Dulli hat halt mittlerweile eine Drohne und steuert mit der ein bisschen hin und her und oftmals kommt es dann halt raus, dass es Privatleute waren. In diesem Fall hat man aber, da war Sprengstoff an der Drohne dran, ne? Mhm.
7: Ja, angeblich. Und dann gab es angeblich noch eine Drohne, die erste Drohne beobachtet hat, um sie zu steuern.
9: Die hat der Busfahrer gecatcht, ne?
7: Nee, angeblich hat der Busfahrer wohl die Sprengstoffdrohne mit einem Tritt oder wie auch immer aus der Luft befördert. Ich meine, frag mich, ich würde ja nicht gegen so eine Sprengstoffdrohne treten, aber ich bin natürlich kein heldenhafter Leipziger Busfahrer. Was auch immer. Also diesen ganzen Irrsinn muss man, wie du ja schon richtig gesagt hast, aus meiner Sicht auch immer im Konjunktiv und mit diversen angeblichs verbreiten, anders als die NZZ. Nichts Genaues weiß man nicht, wie immer. Was wir wissen, ist, dass diese Vorfälle, diese rätselhaften Vorfälle, die zur Eskalation taugen, einfach konsequent zunehmen. Und das in einer Atmosphäre, in der die Frankfurter Regierungszeitung eben das Töten von Russen maximieren möchte. Ähnlich schlecht, kann man sagen, läuft es in dem anderen Krieg, den es da gibt. Im Nahen Osten nichts Neues, könnte man sagen. Vor den Midterms ist Donald Trump angesichts des Chaoses bzw. des Misserfolges im Iran unbeliebter denn je in seinem eigenen Land. Der Türkische Einblick schreibt, ein halbes Jahr nach dem Beginn des Krieges gegen den Iran befindet sich US-Präsident Trump in großen Nöten. Offenbar hat er das Mullah-Regime und seine Terroristen-Proxys deutlich unterschätzt. Was es ihm eingebracht hat, Milena, ist offensichtlich eine iranische Morddrohung, die er ernst genommen hat. Unter anderem der Deutschlandfunk berichtet, dass Trump nach dem NATO-Gipfel Anfang Juli mit einem anderen Flugzeug als seiner Air Force One weggeflogen sein soll. Demnach sei Trump mit einem Catering-Bus und nach Betreten der Air Force One heimlich wieder rausgeholt worden, dann mit einem anderen Flugzeug weitergebracht worden und dann im britischen Luftwaffenstützpunkt Mildenhall heimlich wieder eingestiegen sein in die Air Force One, um dann so zu tun, als sei er doch aus der Air Force One richtig ausgestiegen. Also das ist ja, wenn es denn auch noch stimmt, eine Demütigung nochmal obendrauf. Es läuft so richtig mies für Donald Trump und den Iran.
10: Ja, ich habe gehört, in einem Catering-Bus haben sie ihn versucht, als Mettbrötchen zu verkleiden. Aber da
7: Mario Vogt saß da drin und gesagt, haben Sie mal einen Doktortitel? Hier hätte ich ein Mettbrötchen.
9: Das ist ein gehacktes Brötchen. Bei uns heißt das gehacktes.

0: Alarm geschlagen wurde, waren es 64%. Und der EU-Durchschnitt liegt bei knapp 60%. Also ich habe das in Zahlen, die habe ich bei Finanzmarktwelt gefunden. Und das Problem ist, woher das Gas nehmen. Weil das amerikanische LNG-Gas, das uns ja unbedingt retten sollte, auch laut Trump oder Biden oder wer auch immer da saß, das geht jetzt in großen Teilen nach Asien, weil die höchsten Preise bieten und das Gas durch die Schließung der Straße von Hormuz dort auch ganz dringend gebraucht wird. So, sollte es wirklich einen Gasnotstand geben, dann wird das hier die verbliebene Industrie treffen. Und vor allem die besonders energieintensive, die noch da sind, ja, wie Chemie und Düngemittel und Glas und Nahrungsmittel und so weiter. Und man muss es immer wieder sagen, hätten USA und Israel diesen absurden Krieg gegen Iran jetzt nicht begonnen, dann wäre ja die Straße von Hormuz, die ja gesperrt ist, gar kein Thema. Die benutzt Iran ja erst jetzt, um seine Punkte irgendwie durchzusetzen. Und in diesen Verhandlungen geht, glaube ich, überhaupt nichts weiter. Das heißt, es wird generell so weitergehen. Und keine Düngemittel. Und wir haben ja auch noch ein bisschen Dürre. Also ich hab gehört, dass hier in Kärnten viele Bauern schon ihre Rinder schlachten, ja, weil sie kein Futter mehr haben. Ja, das wird natürlich auch nicht besser, wenn es keine Düngemittel mehr gibt. Also sieht nicht so richtig toll aus,
1: was über das da Gas Trump angerichtet hat. Das Gas, irgendwas sagt mir, wird man uns freundlicherweise zurückverkaufen mit gewissem Aufschlag aus diesen asiatischen Ländern, wenn es dann nicht mehr vom Russen kommt. Weil,
0: ja, die brauchen es aber auch, ne?
1: Ja, gute Frage, was dafür bezahlt wird. Aber selbstverständlich ist es schlecht. Also ich meine, da sind wir uns wahrscheinlich alle einig, dass die Folgen dieser...
0: Also Putin hätte noch ein bisschen Gas, habe ich gehört.
1: ja, das verkauft er uns auch freundlicherweise über Indien und so. Aber unterm Strich kann man klar sagen, das ist jetzt sicherlich nicht so traumatisierend, nicht ganz so blutig, aber im Prinzip eine Vietnam-artige Niederlage für die USA, die sie in das Gegenteil verquatschen möchten, die Trump zumindest als Erfolg verkaufen möchte. Aber im Grunde kann man da einen Haken hintermachen, oder? Gegen Trumps Iran-Ausflug hinter.
2: Das Trumps ist halt Ausflug. So vorbei. Na, es ist so vorbei mit Trump. Das ist wirklich, es ist, also für die Leute, die in Trump vertraut haben, ist es so, als hätte es hätte die Freundin Schluss gemacht. Ne? Also das
1: schlimmer.
2: Ja, oder noch schlimmer. Also das war's auch mit den Midterms. Die sind einfach, die hat er vor den Bus geworfen, der hat Mager damit vor den Bus geworfen. Das ist es gewesen und das ideologische Pendel, möchte ich es mal nennen, zwischen Demokraten und Republikanern wird halt dann in Richtung Demokraten schwingen. Ne? Also immer, wenn die Konservativen, die ja durchaus immer dafür zu haben sind, irgendwelche Invasionen durchzuziehen in den Ländern, wenn die das machen, dann schwingt in dem Volk meistens die Stimmung um und die haben alle keinen Bock darauf, so wie jetzt auch mit der Iran-Nummer, die man zusammen mit Israel durchgezogen hat. Und das hat dann meistens zur Folge, dass Leute, die auf mehr Entspannung in diesem Bereich aus sind, gewählt werden. Das sind dann in der Regel linke Politiker, also irgendwelche Demokraten, die dann
1: die sagen
2: etwas
1: ohne. Ne? Die es behaupten.
2: Genau. Und die irgendwelche anderen Liberals halt. Die dann an der Stelle selber dann im eigenen Land ideologisch etwas unentspannter werden, aber außen zumindest ein bisschen entspannter werden. Und wenn den Leuten das dann im Inland wieder auf den Sack geht, dann wählen sie wieder die Konservativen, die geopolitisch
0: gerne
2: Drecksarbeit verrichten. Ja. Und so war es immer. Und das, solange das nicht durchbrochen ist, wird es auch immer so weitergehen. Ja,
0: ja,
2: da ist Trump leider keine Ausnahme gewesen.
0: Nee, Trump nicht. Aber man muss jetzt mal schauen, wer Nachfolger, also Trumps Nachfolger als Präsidentschaftskandidat wird. Wenn es J.D. Vance ist. Und es ist J.D. Vance, der sich ja auch in manchen Sachen, auch wie Iran-Krieg, ein bisschen distanziert hat von Trump. Mhm. Ja? Wenn es dem gelingt, eventuell auch MAGA wieder zu vereinen, also unter sich, und die Konservativen zu versöhnen und auch die konservativen Wähler, dann sehe ich vielleicht doch eine Chance. Weil ich glaube nicht, dass die Mehrheit der Amerikaner eigentlich momentan noch nicht die Demokraten wiederhaben will. Sie sind nur enttäuscht von Trump. Ja,
1: ja? Massiv.
0: Und ich glaube, ich kann es natürlich nicht sagen, du hast ja recht, Clowny, das ist normalerweise immer so, wie du sagst. Aber J.D. Vance hätte, wenn er es wird, vielleicht schon eine Chance, weil er ist schon auch eine sehr populäre Figur, was man ja von Vizepräsidenten in den USA normalerweise nicht sagen kann.
1: Und er setzt sich ja bei mehreren Themen auch von Trump ab. Er hat die Epstein-Files-Handling hat er kritisiert und hat das klar gesagt. Durchaus, ja. Und dann wie gespalten mager sieht man ja auch in der Tatsache, dass Tucker Carlson mit mehreren Unterstützern ja auch eine eigene Partei angekündigt hat, was in den USA immer mal wieder passiert, dass so ein dritter Weg irgendwie aufgemacht wird, der in der Regel ungefähr 30 Sekunden hinterher wieder zugeht, weil dritte Parteien sich nicht etablieren können. Aber

0: Ja, in der Tat. Also das aus meiner Sicht beides richtig. Das Pendel schwingt dann zu den Friedfertigeren. Richtig. Und die Frage ist natürlich, ob die Demokraten das abfangen können. Die haben an Glaubwürdigkeit null gewonnen. Da ist ja einer der Frontrunner immer noch Gavin Newsom oder Gavin Newsom, wie Trump ihn nennt, der Gouverneur von Kalifornien, der Trump allerdings auch herrlich trollt, muss man sagen, nachdem Trump ja einen amerikanischen Pass herausgegeben hat mit einer Verherrlichungsseite mit seinem Bild drin, hat Gavin Newsom eine Satire-Version des kalifornischen Führerscheins rausgegeben mit seinem Bild drauf und erklärt, es sei the best ever, some people say the most beautiful driver's license ever. Also oh ja, ob es dann Demokraten werden oder vielleicht ein ganz anderer Konservativer, das ist für Trump eigentlich das.
1: Ja, dieser Newsom, der sieht ja wirklich so aus wie ein Hollywood-Schauspieler, der einen amerikanischen Präsidenten spielt.
0: Ja.
1: Also der ist so richtig geklont. Der Manchurian-Kandidat, muss ich immer denken, wenn ich ihn sehe, ja. Das ist, ich glaube wahrscheinlich, ich meine, ich kenne mich jetzt da nicht so aus, aber von einem anderen großen Kandidaten habe ich da momentan noch nichts gehört.
0: Nee, bisher scheint da nicht kein anderer großer Demokrat im Anlauf zu sein. Mal gucken, was kommt. Es wird mal wieder große Unterhaltung. Die Midterms, muss man noch einschränkend dazu sagen, gehen ja klassischerweise an den Nichtinhaber im Weißen Haus oder an die andere Partei. Dieser Machtwechsel, der dann kommt, ist in Amerika eher die Regel als die Ausnahme und Präsidenten sind danach auf ihre Dekrete, auf ihre Verwaltungsdekrete, Exekutivanordnungen angewiesen, um etwas durchzuziehen. Die haben aber keine Gesetzeskraft, sondern sind formal Rechtsanordnungen, die Kammern dann des Hauses relativ leicht wieder überstimmen können, sodass der Präsident dann besagte Lame Duck ist, wenn es denn so kommt. Ja, aber spannender ist momentan das, was in Deutschland ansteht und welche lahmen Enten da regieren oder eigentlich eher ja, fette Puten und andere Kapaune. Denn das ist in heller Aufregung, was da rumrennt und momentan noch vorhanden ist. Denn Björn Höcke hat einen kleinen Schachzug gemacht, der die Republik und ihre Kartellfunktionäre ordentlich in Atem hält. Björn Höcke hat ein Video rausgegeben und Sarah Wagenknecht die Wahl zur Ministerpräsidentin in Thüringen angeboten, mit Blick auf den wahrscheinlichen Wahlsieg von Ulrich Siegmund in Sachsen-Anhalt am 9. September. Hat er erklärt, man könne ja vor diesem Wahlsieg in Thüringen endlich den vielfach des Betruges überführten Mettbrötchen-Ministerpräsidenten Mario Vogt, Ex-Doktor, Ex-Pseudoprofessor, ersetzen mit der BSW-Chefin. Sarah Wagenknecht hat prompt abgelehnt, Clowny, und erklärt, dass das Ganze natürlich nur eine Shownummer von Höcke sei und hat dabei aber auch innere Brüche im BSW offengelegt, die auch schon jeder kennt, weil man weiß, dass die Landesverbände alles andere als der Ego-Vorsitzenden Wagenknecht ergeben sind und ja ihren Namen auch abgelegt haben aus der Partei, oder aus diesem Parteinamen. Trotzdem steht das BSW jetzt da als das, was viele Leute sagen, was es tatsächlich ist, nämlich eine opportunistische Partei, die am Ende nichts Neues möchte. Und Höcke dürfte wahrscheinlich grinsen nach seinem erfolgten Coup.
2: Ja, wer hätte das kommen sehen? Das ist ja am Ende des Tages auch einfach nur eine Bestätigung für das, was die Leute gerade in Bezug auf das BSW Thüringen schon seit Monaten kolportiert haben und was auch stimmt, also sie haben sich einfach perfekt eingefügt. Fast so, als wäre das von Anfang an einfach mehr oder weniger geplant gewesen als ein Auffangbecken für, ich sag jetzt mal, alt-links, anti-autoritär, anti-Kriegs-Boomer, die aber am Ende, also ich möchte jetzt nicht die gesamte Wählerschaft von denen über einen Kamm streichen,
0: zu ja,
2: aber
0: spät.
2: Die Zielgruppe, ich glaube, die kann man, ich glaube, da ist ein bisschen Wahrheit dran, ja, und dann hast du dieses BSW, was dann daherkommt und schau mal, ihr könnt auch uns wählen, nicht die bösen Buben von der AfD und zack! Gemeinsame Sache mit der CDU, direkt damals Konstituierensitzung, ihr erinnert euch, mit der Machtergreifung, ja, wo der Alterspräsident seine Rede gehalten hat und sie die Tagesordnung ändern wollten und er hat die Rede weitergehalten und dann hieß es, was sie hier machen ist Machtergreifung und hat das BSW zusammen mit der CDU mitgemacht und in dem Moment war bereits klar, das ist derselbe Wein, ne, an der Stelle und kluger Schachzug von Höcke, ich meine, also ist ja nicht so, als hätte er nicht gewusst, was dabei rauskommt. Ja. Hätte man den Zeitpunkt vielleicht abseits vom Sachsen-Anhalt-Wahlkampf wählen können? Vielleicht auch das. Also ich habe zumindest gelesen, dass Leute sich beschwert haben, dass er jetzt ein bisschen die Aufmerksamkeit auf sich gelenkt hat, wobei es gerade um Siegmund geht, ob das strategisch klug war. Aber das hat sich dann ja ganz schnell aufgelöst. Und ja, was ist eigentlich mit Mario Vogt? Mario Vogts Doktortitel ist weg, deswegen sind damals Leute noch zurückgetreten. Also ich glaube, Gutenberg ist noch zurückgetreten. Das ist jetzt anscheinend einfach vorbei, dass Leute zurücktreten.
0: Ja, na klar. Auch wenn kennst du nicht Franziska Giffey aus Berlin? Das ist auch so eine Betrugsdoktorin. Die ist auch entdoktort. Ist auch
2: nicht
0: nein, ach, zurücktreten. Nein, ne? Weiß ich gar nicht, wie das geht. Und ihr Mann, ehemaliger Beamter, auch ein Betrüger, deswegen entlassen worden aus dem Staatsdienst. Clankriminelle Betrügerin, tritt nicht zurück. Nein, vergiss es.
2: Ja,
0: ein Mettbrötchen, hast du die Sache vergessen.
2: Ja, ein Mettbrötchen, ja. Und Mario Vogt war auch übrigens neulich bei Ammann zu Gast, ne, in dem tollen Ben Unscripted Konkurrenzpodcast Ammann Unframed. Und sogar vor Live-Publikum und die Kommentare monieren alle, dass sie ihn auf die allerwichtigste Sache nicht angesprochen hat, seine plagierte Doktorarbeit. Dazu komisch. Dann leider von dieser kritischen, unframenden Journalistin keine Frage dazu. Ja,
0: also Melanie so Unfucked ist mein Lieblingspodcast, den muss man unbedingt gucken, um sowas zu sehen. Aber Milena,
1: ich würde doch gerne noch etwas zur Wagenknecht-Höcke-Affäre unbedingt sagen. Ich sehe es nämlich ein bisschen anders. Ich meine, ich halt das, habe das als ein bisschen vergiftetes Angebot empfunden. Klar wusste Höcke, was passiert. Klar musste Wagenknecht ablehnen. Man darf ja nicht vergessen, klar, BSW ist eine linke Partei mit vielen ehemaligen Mitgliedern der Linkspartei. Das hätte wahrscheinlich zu einer Explosion oder Implosion des BSW geführt. Und ich weiß, dass viele dieses Angebot von Höcke jetzt feiern. Ja? Und ich finde es nicht mal so richtig geschickt, weil es ja Wagenknecht und das BSW in die Enge treibt eher. Also Was der AfD aber helfen könnte im Osten, ist gemeinsam mit dem BSW zu versuchen, dort einen Politikwechsel herbeizuführen. Also wenn es dann überhaupt einen geben kann, einen echten. Aber gut, gehen wir mal davon aus, einen Politikwechsel könnte es geben. Und da braucht die AfD eventuell das BSW. Und deswegen finde ich das alles andere als einen klugen Schachzug von Höcke.
0: Ich glaube, ich verstehe, was du meinst, aber ich glaube, Höcke hat das BSW verstanden und sieht richtig, was das ist. Ich habe ja nun,
1: ist doch wurscht.
0: Naja, warte doch kurz. Darf ich das vortragen oder lieber nicht? Nein, natürlich nicht mehr. Doch, ich will auch. Höcke hat aus meiner Sicht das BSW richtig eingeschätzt, falls er meint, ich habe mit ihm da nicht drüber gesprochen, dass das BSW für sowas eben nicht zur Verfügung steht. Das BSW ist keine reguläre Partei, ist eine Kaderpartei. Da sind Seilschaften intronisiert worden, die von denen war Wagenknecht dachte, sie wären im Wesentlichen ihre Freunde. War nicht unbedingt der Fall, aber es sind eine Funktionärspartei, es ist eine Art Elitenpartei, deren Zusammensetzung nicht ganz abgeschottet ist oder deren Führungsschicht völlig abgeschottet ist von den wenigen Basismitgliedern. Und da ist es alles andere als veränderungswillig und kooperationswillig. Das kann man ja auch am Friedrich Pirmer durchexerzieren, der ja auch aus grundsätzlichen Erwägungen dann das BSW wieder verlassen hat und am Anfang eben dachte, man wolle dort Reformen. Also ich würde auch der Einschätzung zustimmen, dass dieses BSW alles will, nur keine Reform. Es ist eine kommende Kartellpartei und nun kann man trotzdem argumentieren, man muss ihn deswegen nicht vor den Kopf stoßen. Man kann ja auf Kooperation in der Sache dann hoffen und hiermit würde man die Chancen verringern. Wenn Björn Höcke aber das abgeschrieben hatte, dann kann ich durchaus verstehen. Und dann finde ich sogar, ist der Zeitpunkt günstig gewählt, weil es nicht primär auf seine Person die Aufmerksamkeit, sondern auf die AfD in Sachsen-Anhalt und Thüringen. Und das ist eine Sache, die, glaube ich, Ulrich Siegmund auch nützen wird. Nicht, dass der nicht genug gute Presse vom Spiegel hätte.
1: Ja, also ganz kurz noch, ich möchte daran erinnern, dass Wagenknecht ja einen offenen Brief auch an die AfD geschrieben hat, in der sie schon eine Art der Zusammenarbeit angeboten hat. Natürlich kann das wahltaktisch gewesen sein, damit das BSW reinkommt, aber vielleicht aber auch nicht. Ich meine, klar, ich weiß jetzt nicht, den Wissensstand von Herrn Höcke. Ja? Mhm. Aber also von meinem Wissensstand her finde ich das jetzt keinen guten Schachzug und auch verfrüht. Aber wo du gerade sagst, Siegmund ist ja der gefährlichste Mann Deutschland laut Spiegel. Ja? Das ist ja ein Spiegel-Cover jetzt. Und ich hab ein geiles Foto auf X gesehen, wo er steht vor Fotografen und signiert den Spiegel. Ja. Also Spiegeltitel, einen nach dem anderen. Großartig. Also eine bessere Wahlkampfhilfe. Bessere Wahlkampfhilfe. Ich weiß nicht, was die sich beim Spiegel da denken. Denken die?
0: Nein.
1: Oder sind die wirklich U-Boote der AfD?
0: Ja, das ist natürlich eine geile, das ist Next Level Verschwörungstheorie. Das ist jetzt Meta-Verschwörungsdinger. Das ist Snickling-Niveau. Aber wir normalsterblichen Clowny, nee, ich meine, hätte man, ich glaube, jeder Teenager mit 5 Minuten Medienerfahrung hätte kommen sehen, dass die Dinger am Ende gerahmt und unterschrieben bei Ulrich Siegmund im Büro hängen, oder? Oder bei
2: das
0: Fans
2: ist halt von Siegmund. Immer. Wir haben halt so ein bisschen so ein, politische Korrektheitskipppunkt erreicht, wo die Leute einfach keinen Bock mehr auf die Scheiße haben. Und wenn dann halt der Spiegel kommt und so ein Cover bringt, das ist ja auch, es gab ja auch, die häufen sich ja immer irgendwelche Gutachten von irgendwelchen NGOs, die zum Schluss kommen, die AfD ist gefährlich und gehört verboten. Das hatten wir ja mit den Juristen und davor hatten wir irgend so ein, diese Schrift, Untergang für Deutschland oder wie auch immer die hieß, das war eher so aus so einer CDU-Sparte heraus. CDU genau, genau.
0: Blatt war das, ja.
2: Genau, genau. Und da haben sie ja auch verschiedene AfD-Mitglieder so cool gezeichnet dargestellt. Es war vollkommen klar, dass das die neuen Profilbilder werden oder dass die Bilder geteilt werden und die Leute das hypen, weil sie die Zeichnungen cool finden. Das wird halt einfach, es wird nicht mehr das Fearmongering. Das wird einfach nicht mehr ernst genommen. Ja, Alter, Ulrich Siegmund, der gefährlichste Mann Deutschlands. Ja, ganz sicher. Ja. Sehen die Leute in Sachsen-Anhalt genauso. Deswegen wählen sie ihn, weil er gefährlich für euch ist. Zumindest glauben sie das. Und das ist also.
0: So ist es.
2: Ja, ja, die Dämonie. Das Problem für die ist gerade, dass die Leute so wenig Bock auf die Scheiße haben in Sachsen-Anhalt, dass jegliche Repressionsmaßnahme, sei es auch nur so ein Presseerzeugnis wie jetzt ein Spiegelcover, am Ende einfach nur PR für die wird. Also an dem Punkt sind wir mittlerweile angekommen, zumindest in Sachsen-Anhalt. Das nimmst du auf und dann machst du es zu deinem eigenen Ding und dann unterschreibst du halt das Spiegelcover. Ne? Ja. Also es ist genau der richtige Umgang und ich bin gespannt, was da noch für Big Guns praktisch rausgeholt werden, kurz vorher.
0: Die müssten
2: wirklich noch was richtig, richtig Großes rausholen, weil das Negative Campaigning vom ÖRR und so, das lässt momentan eher zu wünschen übrig. Das ist das, was man schon kennt.
0: Da habe ich einen Tipp. Die Regierung arbeitet ja unentwegt an unserer Demokratie und sie bereitet das auch vor. Nicht nur die Junge Freiheit schreibt, das Bundeskabinett hat grünes Licht für eine weitreichende Stärkung von Bundesnachrichtendienst und Verfassungsschutz gegeben. Mit der Reform der Nachrichtendienste hin zu echten Geheimdiensten stärken wir tragende Säulen unserer Sicherheitsarchitektur, propagiert Innenminister Dobrindt. Verfassungsschutzbeamte, schreibt die Junge Freiheit, sollen in Ausnahmefällen Wohnungen betreten dürfen, um vermeintlich gefährliche Materialien unschädlich zu machen oder auch
2: nur ausnahmsweise.
0: Oder auch Trojaner zu installieren. Beide Behörden, also BND und Verfassungsschutz, erhalten zudem erweiterte Möglichkeiten, Computer und Smartphones verdeckt auszulesen, sowie verschlüsselte Kommunikation direkt am Endgerät mitzuschneiden. Und die Welt ergänzt in diesem Zusammenhang: Noch nie flossen so viele Daten aus den Autos zu den Herstellern, denn nur mit Milliarden Datenpunkten lassen sich moderne Fahrassistenzen bis zum autonomen Fahren entwickeln. Entsprechend wichtig ist es für die Branche, Autofahrer davon zu überzeugen, dass die Datenübermittlung zugelassen wird. Doch der am Mittwoch vom Kabinett verabschiedete Gesetzentwurf zur Reform der Nachrichtendienste wirft ein Schlaglicht darauf, wer künftig die Daten ebenfalls nutzen könnte, nämlich Verfassungsschutz und BND. Der Entwurf sieht vor, dass Autohersteller und Werkstätten erstmals Telemetriedaten an die Geheimdienste weitergeben müssen, wenn diese sie anfordern. Also, falls du noch eine Idee brauchst, Clowny, woher das neue Bekennervideo kommt, was du von dir gedreht hast auf deinem Telefon und was zufälligerweise das Auto dann übermittelt hat über deine Werkstatt, dann vielleicht aus der Richtung.
1: Ja, ja. Und ich meine, von der Leyen hat ja noch getönt, ne? Die Daten bleiben in einem geschlossenen Kreislauf. Ich meine, der ist halt einfach nur etwas erweitert worden.
0: Ja, wo die SMS von der Leyen sind, ja.
1: Also manchmal denke ich ja, die hören alle Nacktes Niveau und wir bringen die auf solche Ideen. Weil wir es immer schon Wochen vorher sagen, wie es kommen wird, ja. Und dazu passt ja übrigens auch noch, dass Axel Springer und USA Today jetzt Palantir, also die große Datenkrake Palantir, engagiert haben, um seine Leser auszuforschen, also ihre Leser auszuforschen. Also es wird jetzt alles über die Leser der von Springerblättern oder von USA Today gesammelt von Palantir, dessen Geschäftsmodell es ist, alles über jeden zu wissen. Ja, also Überwachung und bis in den letzten Winkel deines Intimlebens, das ist das Geschäftsmodell von Palantir. Und auch der CEO von USA Today sagt, wie damals Ursula von der Leyen, unsere Daten bleiben natürlich unsere Daten. Ja, klar. Ja, also, ich meine.
0: Bleiben sie auch. Aber sie werden halt auch die Daten von jemand anderem. Verstehst du, ja? Also, das ist alles. Sprache ist
1: Palantir verkauft die wahrscheinlich jetzt an den BND danach, weißt du?
0: Ja, das bleibt aber dann zur Zusatznutzung. Es bleibt auch die Datenbasis von Palantir. Also ist alles richtig.
2: Ja. Neokonservative machen Neokon-Sachen, ne? Also das ist halt an dieser Stelle auch, ich darf mal Dobrindt zitieren, ja? Oder? War das Dobrindt?
0: Dobrindt.
2: Ja. Wir ermöglichen für die Dienste operative Fähigkeiten und aktive Befugnisse, um effektiv gegen den modernen Staatsterrorismus und extremistische Gewalt vorzugehen, betonte Dobrindt. Also damit, darunter zählen auch wir. Ja. Also wir sind auch eigentlich extremistische Gewalt, halt in verbaler Form, aber Ne, ihr beide habt Wikipedia-Artikel, ne? Also Milena ist besser weggekommen, Paul, da lesen wir auf jeden
3: Fall. 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
4: 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Jetzt Meldungen aus der Trigger FM Redaktion. Mecklenburg-Vorpommerns Ministerpräsidentin Manuela Schwesig versucht zwei Wochen vor der Landtagswahl AfD-Gegner hinter der SPD zu versammeln. Am Montag stellte sie ein neues Wahlplakat mit der Aufschrift »Die Frau gegen Blau« vor. Ich bitte um die Stimmen von allen, die verhindern wollen, dass die AfD die Macht übernimmt. Ich bin eure Frau gegen Blau, schrieb Schwesig auf X. Mit dieser Strategie erinnert Schwesigs Wahlkampf an den des brandenburgischen Ministerpräsidenten Dietmar Woidke. Der SPD-Politiker hatte die Landtagswahl 2024 ebenfalls auf einen Zweikampf mit der AfD zugespitzt und seine politische Zukunft an den ersten Platz geknüpft. Die Hackergruppe Rüsida konnte 5,8 Terabyte an internen Daten aus der Berliner Verwaltung erbeuten. Nachdem ein Ultimatum der Hacker an den Berliner Senat abgelaufen war, wurde am Freitag das erste Datenpaket im Darknet veröffentlicht. Es war 5,3 Terabyte groß. In der Nacht zum Sonntag wurden dann weitere Daten veröffentlicht. Unter den bisher veröffentlichten Daten befinden sich neben Zugangsdaten auch Daten über die Infrastruktur Berlins, wie zum Beispiel die Trinkwasserversorgung der Stadt oder Notstromanlagen der Bundeswehr, aber auch über 5000 Personalakten und mehr als 16.000 E-Mail-Adressen. Laut dem Tagesspiegel sollen sich unter den Personalakten, neben eingescannten Ausweisen, auch Geburtsurkunden von Kindern der Staatsangestellten befinden. Deutschlands Gasspeicher könnten einer Branchenschätzung zufolge Anfang Februar vollständig leer sein, sollte der Winter sehr kalt werden. Das geht aus einem Papier des Gasspeicherverbandes INES hervor, das mehrere Szenarien durchrechnet und in Berlin veröffentlicht wurde. Ausgangspunkt der Schätzung ist, dass der Füllstand am 1. November bei 77% liegen wird. 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
2: Also damit, darunter zählen auch wir. Ja? Also wir sind auch eigentlich extremistische Gewalt, halt in verbaler Form, aber ne, ihr beide habt Wikipedia-Artikel, ne? Also Milena ist besser weggekommen, Paul, da lesen wir auf jeden Fall
1: also,
2: von
1: Moment,
2: Sprache des Nationalsozialismus, ja, Paul hat das Wort Umvolkung benutzt.
1: Aber im zweiten Satz steht bei mir, dass ich Falschinformationen verbreite, verstehst du?
2: Über Covid.
1: Das stand vorher unten, das haben sie jetzt erst vor kürzlich nach oben gesetzt.
2: Ich fand das cool, ich habe mir eure Artikel heute einfach mal zum Spaß angeschaut und direkt am Anfang, direkt die Diffamierung oder die Einordnung, möchte man sagen, ja, in der Covid-Pandemie geketzt, böse Leute. Das steht bei mir zum Beispiel nicht am Anfang meines Wikipedia-Artikels, ja, obwohl ich jetzt, da auch
0: schlimm. Warte kurz, ja, warte kurz. Moment. Ja, Wikipedia.
1: Ja, ja. Ja, ja, aber bei mir steht, was ich ja richtig geil finde, dass bei mir drin steht, ich gelte als intellektueller Knotenpunkt, nee, wie war das? Als Knotenpunkt des deutschsprachigen Intellectual Dark Web. Ja, also da war ich ja schon ein bisschen stolz.
0: Intellectual ist übertrieben. Nein, nein, nein.
1: Sagt der Nazisprech. Okay, ich verstehe.
0: So, jetzt aber bedienen wir uns also mal der Propaganda, um uns geht. Ja, warte ja. mal kurz, warte. Da finde ich was über dich.
2: Das ist ja Goebbels Stürmerniveau.
1: Ich würde, darf ich noch mal ganz kurz auf sachlich werden, du auf darfst. Die Thematik zurückkommen, auf die Nachrichtendienste, die ja jetzt im Kampf gegen Desinformation Falschinformationen verbreiten dürfen. Es wird, also, das ist ja auch so lustig. Ja. Die dürfen jetzt im Kampf gegen Desinformation dürfen sie selber Desinformation verbreiten, um den Gegner zu verwirren. Das ist, glaube ich, der Grund. Und ist auch witzig, dass diese Machterweiterung auch im Schatten der Leipziger Fassdrohnenkatastrophe verkauft
0: Zufall.
1: Wird.
0: Zufall. Ne? Alles Zufall.
1: Ja, genau. Also diese Drohne hat zwei Sachen ausgelöst. Ja, einmal, alle finden jetzt die Machterweiterung des BND toll. Ja. Und es wird ganz viel
0: Einblick
1: Geld.
0: Einblick übrigens auch und Apollo News.
1: Ja, und es wird ganz viel mehr Steuergeld in die Aufrüstung gesteckt. Klar. Stichwort Drohnenabwehr.
0: Ja.
1: Und ich möchte noch ganz kurz zitieren, was der Propagandaforscher Jonas Tögel geschrieben hat zu dieser Machterweiterung der Nachrichtendienste. Eigentlich hätte ein Blick in die USA als Warnung genügen sollen. Der amerikanische Präsident John F. Kennedy war bereits 1961 über den Machtmissbrauch der CIA so besorgt, dass er vorhatte, sie in 1000 Stücke zu zerschlagen und im Winde zu verstreuen. 1963 wurde Kennedy in einem bis heute ungeklärten Attentat erschossen und es gibt Hinweise darauf, dass die CIA und ihr von Kennedy entlassener Chef Alan Dulles für den Präsidentenmord verantwortlich waren. Nur so am Rande ein bisschen Geschichte.
0: Mhm, ja, vielen Dank dafür.
2: Schwurbeldi-dobeldi.
0: Hab ich fast vergessen, wo wir waren. Aber ja, das so ist das mit der Desinformation. Ich sehe schon, wie verwirrt wir sein werden, wenn die Staatsoutlets wieder Scheiße verbreiten und wir uns fragen, Moment, wirklich? Da war ein ukrainischer Pass auf dem Boot? Ja, dann ist die Sache vollkommen klar. So, und jetzt ein Ehrenzeichen für den Busfahrer, der die Drohne aus der Luft gekickt hat und dann ist alle Verwirrung beseitigt. Ja, das ist schon toll, aber es ist ja auch langweilig. Also du hast schon recht, im Prinzip sind wir in einer Welt, in der sie irgendwie mit Jahren Verzögerung nachbauen, was wir hier ankündigen. Nicht nur wir hier, sondern eben auch viele andere Freie wie Clowny oder andere Kollegen. Interessant finde ich, habe sogar im Nebensatz gesagt, dass eben diese Conclusio, ja, wir sind in einem hybriden Krieg, den Russland uns aufzwängt und wir müssen aufrüsten. Das wird eins zu eins so von News verbreitet, von Apollo, von Tichys Einblick, also von angeblich freien Medien, die genau dieses Lied singen. Das finde ich deprimierend. Das ist ja schon in Sachen Israel-Propaganda so gewesen, dass das so verbreitet wird. Und in der NATO-Nummer ist es jetzt ganz genauso. Ich weiß nicht, ist dir das auch aufgefallen, Clowny, oder?
2: Es ist, ich fand tatsächlich die Restle-Causa neulich, die war sehr offenbarend. Ja, ihr erinnert euch, ne? Restle, der von The Nation oder wie die Zeitung hieß, einfach ein Zitat geteilt hat zu geopolitischen Interessen der USA, Israel und Marokkos. Und ob das was zu tun hätte mit dieser kürzlich stattgefundenen, ja, an eine Invasion erinnernde Überflutung mit Migranten in Ceuta, dieser kleinen spanischen Exklave. Und allein, dass er diese Sache geteilt hat, also das kannst du nicht beweisen, weil es eine Theorie ist, aber die geopolitischen Überlegungen dahinter, die sind halt nicht alle weit hergeholt gewesen. Und dieses kollektive Trommelfeuer auf Georg Restle von News und Apollo News, das war halt so auffällig, wie es nur sein konnte. Gerade bei alter Mann. Das sind die Medien, die sich immer, die in die Bresche springen würden, wenn irgendjemand die Nazi-Keule rausholt. Und gerade bei News, da wird über den Restle-Beitrag geredet im Kontext auch des völkischen Beobachters. Ne? Also da wird so die Frage praktisch aufgeworfen: Was haben die beiden miteinander? Oder ich kann mich nicht mehr genau erinnern. Auf jeden Fall musste der völkische Beobachter des Öfteren erwähnt werden im Kontext der Aussagen von Restle. Ja, und das war halt schon, okay, ja. Also das einen kleinen Zeh da reinstecken in irgendeine geopolitische Interessenfrage, da so ein bisschen mutmaßen oder einfach mal einen Artikel teilen, der was damit zu tun hat und zack, du bekommst so etwas genau von den üblichen Verdächtigen ab.
1: Ja, Moment.
2: Und ich bin der Letzte, der Restle verteidigt. Ja, ich bin auch bei Restle auf Twitter geblockt, das hat seine Gründe höchstwahrscheinlich. Aber in dem Fall hat er einfach nur einen Artikel geteilt oder ein Zitat aus einem Artikel.
1: Ja, man muss aber sagen, dass Restle ist ja tatsächlich, der teilt ja selber aus. Ne? Das ist ja im Grunde schon der natürliche Feind von der neuen Medien. Ja.
2: Ja.
1: Also der, was der in den letzten Jahren rausgehauen. Ich bin übrigens nicht geblockt. Also er findet anscheinend interessant, was ich so poste.
2: Also, wie nice.
0: Oder er nimmt es gar nicht wirklich zur Kenntnis. Beobachter. Kann ja auch sein. Ja.
1: Nee, da bin ich nicht ganz so sicher. Jedenfalls hat er also so ausgeteilt, dass es völlig klar ist, dass wenn gerade Restle sowas macht, dass dann natürlich draufgehauen wird. Also das ist ein Punkt, den sollte man jetzt auch nicht beiseite
0: klar lassen. Klar, das wird ihm vollkommen klar gewesen sein. Trotzdem stimme ich da Clowny zu. Es ist interessant, wie dann eben News reflexartig das gemacht hat, wofür es nach meiner Überzeugung ja höchstwahrscheinlich irgendeiner Form auch monetär entlohnt wird. Anders ist es kaum zu erklären. Ob das nun so ist oder nicht, bleibt Spekulation. Was wir wissen, und du hast vorhin schon Wikipedia erwähnt, das ist auch in diesem Zusammenhang wieder wichtig, was wir wissen, ist, dass sicherlich das Regime mit Systemen die Stellen besetzt hat, die solche Desinformationen oder die den Gegner verwirren sollen durch strategische Nutzung von Desinformationen, um die Wahrheit natürlich voranzubringen. So muss es wahrscheinlich heißen in Zukunft. Jedenfalls hat das wieder eindrücklich diese Woche ein Mann namens Sven Hüber gezeigt. Die Bild berichtet über diesen Mann und schreibt, in seiner Gewerkschaftszeitung hatte der Vizechef der Gewerkschaft der Polizei, GdP, über den aus seiner Sicht richtigen Umgang der Polizei mit der AfD in Sachsen-Anhalt geschrieben. Tenor: Schon wer als Polizist die AfD wählt, könnte gegen seinen Amtseid verstoßen. Sollte in dem Bundesland nach der Landtagswahl eine AfD-Regierung an die Macht kommen, brachte er sogar den inneren Notstand ins Spiel und fordert seine Kollegen damit recht unverhohlen auf, also als Polizisten gegen die Regierung zu revoltieren. Über Sven Hüber gibt es in der Wikipedia zu lesen, er sei 1964 in Görlitz geborener Mensch und ehemaliger Politoffizier der Grenztruppen der DDR und heute Vorsitzender des Hauptpersonalrats der Bundespolizei. Ist das schon geil, Clowny, oder? Also wie nach der FDJ-Sekretärin Angela Merkel, solche Leute ganz zufällig auch, ja, so als ehemalige Rotlichtlampen der DDR in solchen Positionen sind, wo sie heute eigentlich alles hassen, was Freiheit, Bürgerlichkeit oder die deutsche Nation angeht und derartiges verbreiten können.
2: Ja, ich möchte vielleicht auch noch was verbreiten, Paul.
0: Bitte.
2: Ist dem klar, dass beträchtliche Teile, wenn nicht sogar der Großteil der Polizei AfD-Sympathisanten sind?
0: Musst du ihn fragen?
2: Also ich glaube, das sollte er vielleicht mitbedenken, ja. Also vielleicht sind seine Feinde ja bereits schon in seinen eigenen Reihen. Das ist ja, also keine Ahnung, man kann mit Polizisten sprechen. Der ein oder andere kennt vielleicht auch privat den ein oder anderen Polizisten. Du bekommst ziemlich oft, wenn du die auf ihre Wahlentscheidung ansprichst, relativ klare Nachrichten, ja, darüber, was da so die Präferenz sein könnte. Und von denen selber hörst du, dass sie über ihre eigenen Kollegen auch nichts anderes berichten können. Das ist dann ein bisschen, ich weiß nicht, ob er selber weiß, wie weit die Dinge schon gediehen sind. Ja, also die Polizisten erleben ja die Lebensrealität in Form ihrer Einsätze jeden Tag und werden wahrscheinlich über Statistiken hinaus sehr gut gewisse Täterklientel-Tendenzen
0: Es gibt auch ganze Polizeigruppen, die höheren nacktes Niveau geschlossen als Einsatzverband. Ich grüße euch, ihr wisst,
2: wen
0: ich
2: meine. Was, im Streifenwagen?
0: Ich will mich nicht näher über die Örtlichkeiten auslassen, damit es dann auch gar keine Rückschlussmöglichkeiten gibt. Aber ich habe das aus erster Hand unter der Dusche. Jetzt wird's Melina.
1: Ich würde auch ganz gerne noch mal kurz in euren Talk eindringen.
0: Bitte.
1: Ja. Was der Hüber ja auch will, dass sich der Bund einschaltet und die Polizeikompetenzen im Falle eines AfD-Wahlsiegs in Sachsen-Anhalt übernimmt. So, das sind Umsturzpläne. Das sind richtige Umsturzpläne des Systems. Die Komplettsprengung der Verfassung. Ja, dafür sitzt die Rollator-Gang seit 3 Jahren im Knast. Und jetzt geht hier ein hoher, sagen wir mal, Polizei, wie nennt man sowas, ein Polizeivertreter,
0: Gewerkschaftsfunktionär, ja.
1: Ein Gewerkschaftsfunktionär hin und verbreitet Umsturzfantasien, Umsturzpläne. Und niemand regt sich darüber auf. Also ich meine, außer uns und ein paar übliche Verdächtige. Aber das wird ja auch ernsthaft diskutiert, auch in Berlin, was man machen könnte, ja, und das gehört zu den Plänen. Jetzt stell dir mal vor, also die wollen ja sowieso die AfD, wenn die AfD in Sachsen-Anhalt gewinnt, wollen die ja im Grunde die Regeln für Sachsen-Anhalt als Bundesland auch ändern.
0: Ja.
1: Und das ist alles komplett verfassungsfeindlich. Also die Regierung ist komplett auf der Umsturzseite. Das ist der Verfassung. Das muss man sich mal reinziehen. Da sind wir angekommen.
0: Vielleicht, wartet mal, ihr beiden, vielleicht sind das schon Desinformationen zur Verwirrung des Gegners. Ja, nee. Ja. Nee, wahrscheinlich nicht. Nein, sie sind so. Sie sind so, weil das Regime auf die sogenannte Verfassung in Deutschland Länge mal Breite, ihr wisst ja, also als wenn Angela Merkel mal gerade kein Toilettenpapier hat, dann nimmt sie das Grundgesetz. Das hat sie uns bewiesen und ihre Nachfolger tun es ihr gleich. Und weil es alles nicht reichen könnte, ja, selbst ein DDR-Politoffizier, ein ehemaliger, jetzt als Bundespolizeifunktionär, der den Umsturz mit Waffengewalt möchte, könnte ja am Ende nicht reichen. Und das blöde Volk, das Dumme, das könnte immer noch sich eine neue Regierung wählen. Und dann wäre das schlecht. Und deswegen gibt es Bundesumweltminister Carsten Schneider. Also auch deswegen gibt es ihn. Die Junge Freiheit schreibt, Bundesumweltminister Carsten Schneider hat jetzt behauptet, dass die Klimapolitik Deutschlands eine Erderwärmung um 5 Grad verhindert habe. Ich wiederhole das, weil mancher vielleicht nicht glauben kann, was ich gerade gesagt habe. Bundesumweltminister Carsten Schneider, SPD, hat behauptet, dass die Klimapolitik Deutschlands eine Erderwärmung um 5 Grad verhindert hat. Der Sozialdemokrat, so schreibt die Junge Freiheit, sagte auf die Frage, ob sich Klimaschutz für Deutschland überhaupt lohne, ja, es lohnt sich. Hätten wir nicht die erneuerbaren Energien als Hauptenergiequelle des Zubaus in den letzten Jahren hier in Deutschland mit erfunden, marktgängig gemacht, dann hätten wir ein Szenario von 5 Grad Klimaerwärmung oder Temperaturerwärmung in den nächsten Jahrzehnten. Tja, aus dieser Äußerung leitet Schneider noch indirekt gleich ab, was ein weiterer Parteienfunktionär dem SPD, sogenannten Journalistennetzwerk, Redaktionsnetzwerk Deutschland, in den Blog diktierte, nämlich, dass Klimaschutz als Staatsziel in das Grundgesetz aufgenommen werden müsste. Und da, Milena, ist meine ganz steile Schwobler-These, dass mit diesem Instrument Klimaschutz im Grundgesetz, wenn es denn endlich da ist, weil wir es ja dringend brauchen, ja ganz neue Eingriffe auf die Freiheit des Insassen irgendwie möglich wären.
1: Ja, das gibt's ja auch. Hitzeschutz soll ja auch ins Grundgesetz. Ja. Also nicht nur Klimaschutz, Hitzeschutz.
0: Klimaschutz ist Hitzeschutz. Hitzeschutz ist Klimaschutz, verstehst du?
1: Ja, aber Hitzeschutz ganz explizit. Das heißt, die Temperaturen gehen über 25 Grad und dann können wir die Leute zwangsverlegen, ja. Zwangseincremen, nass machen oder irgendwas, ja?
0: Und wenn warum du gleich in die Richtung, dass ihr sie eincremen wollt, Leute, das ist wirklich...
2: Okay. Aber das ist ja praktisch, ne?
1: Ja. Ja, ist verrückt.
0: Ja, oder zwangs zu Hause lassen, nicht? Weil dann darf man natürlich nicht vor die Tür. Zum Schutz.
1: Ja, und Zwangsabgaben, weil dann müssen ja Dinge gebaut werden. Ja. Es werden ja jetzt überall sehr schon so Nebeldinger gebaut, durch die man dann durch muss in der Stadt.
0: Hitzeentlastungszonen in Berlin, die ja eingerichtet wurden, ja. Also was dann alles möglich ist, Clowny, man stellt sich das vor.
2: Ja. Ich schreibe einfach die Sachen, die meine politischen Zielsetzungen beinhalten, ins Grundgesetz. Und wenn ich dann abtreten muss von der Regierung, ist halt derjenige, der es nicht weiter umsetzen möchte, ein Verfassungsfeind und gehört verboten. Ach, ist das praktisch.
0: Das hast du ja also, verraten, wie das funktioniert. Das sind Trickverraten. Das ist jetzt doof. Also ich meine,
2: Entschuldigung, das tut mir leid. Ich hoffe, der VS installiert nicht Pinball auf meinem PC. Deswegen. Das ist absolut verrückt, ne? Also dann würde, also wenn wir jetzt zu seiner Aussage zurückkommen, dann müsste ja daran gemessen, also Deutschland mit einem globalen CO2-Ausstoß jetzt mittlerweile von unter 2%, dann müsste wahrscheinlich China für 20 oder 30 Grad Klimaerwärmung verantwortlich sein in den nächsten Jahren. Also wenn das linear verlaufen würde. Das tut es ja auch nicht, ist aber jetzt mal ein anderes Thema. Das ist Schwachsinn, ne? Also das ist reine Esoterik und beruft sich sicherlich auf eine seriöse Quelle.
0: Hm. Ganz bestimmt, natürlich. Die ihm der Verfassungsschutz irgendwo installiert hat oder irgendwelche Finanziers vorgegeben haben. Aber so kommt es. Und während Deutschland also immer weiter mit seiner EU-Kamarilla in den menschengemachten Klimaschwindel abgleitet, da passiert in den USA tatsächlich zumindest partiell etwas anderes. Und das ist mir durchaus eine Meldung wert. Ich weiß nicht, wie ihr es seht. TKP berichtet, der Florida-Generalstaatsanwalt spricht nun über die sogenannten mRNA-Impfungen und damit verbundene Fehlgeburten. Er reagierte damit auf ein Interview und neue Berichte über Frauen, die nach besagten Impfungen gegen Covid-19 Fehlgeburten erlitten hätten. Ärzte und Pflegekräfte hätten eine schwangere Frau massiv unter Druck gesetzt, sich impfen zu lassen. Uttmeier, so heißt er, kritisierte, dass Frauen und Mütter gezielt zu solchen Injektionen gedrängt worden seien und bestätigt damit indirekt Berichte, nach denen kürzlich veröffentlichte Textnachrichten aus dem Jahr 2021, über die TKP auch berichtet hatte, klar machten, dass Anthony Fauci, der ja vor kurzem vor einem US-Ausschuss stand, privat genau davor nämlich gewarnt hatte. Anthony Fauci hatte öffentlich zu Impfungen aufgerufen, behauptet, sie seien risikofrei, hat aber privat tatsächlich andere davor gewarnt, dass diese sogenannten Impfungen aufgrund von Fieber- und Zytokinreaktion theoretisch mit einer Fehlgeburt im ersten Trimester in Verbindung gebracht werden könnte. Also Milena, dieses Stück menschlicher Abfall hat jetzt nachweislich also seine privaten Umfelder gewarnt vor dieser tödlichen Reaktion, aber öffentlich das Gegenteil behauptet. Das kann man jetzt als nachgewiesen festhalten.
1: Ja, absolut. Diese Tagebücher sind ja wirklich hochinteressant. Also im Grunde hat er alles niedergeschrieben, ist auch schön, schön blöd. Aber natürlich, sie wussten es alle. Das wussten wir ja auch, ne? Also, die haben Schwangere in diese Spritze gejagt. Diese Studien mit Schwangeren sind ja nie zu Ende gemacht worden, weil auch Pfizer das wusste. Pfizer hat 2021 in Geheimpapieren dokumentiert, dass es bei Schwangeren Fehlgeburten, Totgeburten und Neugeborene mit Herzrasen gab. Das haben die 2021 bereits dokumentiert. Eine Freundin von mir, die wurde auch zwangsgeimpft, dann nennen wir es mal so. Die ist schwanger geworden und hatte auch eine Fehlgeburt, hat schon ein paar gesunde Kinder gehabt. Also es war jetzt nicht so, dass es eine Frau war, die immer Fehlgeburten hatten. Und ich hatte auch schon, ist auch schon ein paar Jahre her, ein Interview über eine Studie, die mit deutschen Krankenkassendaten belegte, dass zwar genauso viel Frauen schwanger wurden, aber viel weniger ihr Kind zur Welt gebracht haben. Also man spricht ja von einer Geburtenlücke von ca. 100.000 Kindern. Und immer noch wird in Deutschland jeder gespritzt, der im Herbst irgendwie in seiner Hausarztpraxis kommt und nicht kurze Ärmel hat oder die Jacke auszieht. Und das Verrückte ist, die Verarschten machen ja mit und sagen, ja, damals wusste man das ja nicht besser.
0: Ja.
1: Das ist ja, ich meine, es war alles bekannt von Anfang an. Professor Hockerts wusste schon Bescheid, bevor die sogenannte Impfung auf den Markt kam, weil er genau wusste, dass zum Beispiel extra keine toxikologischen Studien gemacht wurden. Und er wusste, dass in vertuschten Tierversuchen alle gespritzten Frettchen gestorben sind. Ja? Also das ist wirklich eins der größten Verbrechen der Menschheitsgeschichte. Und die leben immer noch wie die Maden im Speck. Ja?
0: Ja.
1: Und bedrohen immer noch jeden, der die Wahrheit ausspricht.
0: Ja. Sie leben nicht nur, sie laufen frei rum und fühlen sich gut dabei und ihnen droht nichts weiter. Aber was Anthony Fauci angeht, ist es in den USA derzeit ja ähnlich. Man orakelt da über die Möglichkeit, ihn auf Bundesstaatenebene zu verfolgen, weil er ja auf Bundesebene, auf der höchsten, auf der föderalen Ebene begnadigt wurde von Joe Autopen. Aber ob das nun stattfindet oder nicht, wird sich zeigen. Noch ist Anthony Fauci frei und unbescholten. Der deutsche Anthony Fauci, Abklatsch, der Massenmörder Karl Lauterbach oder Jens Spahn sind ja ebenso unbehelligt. Und
1: Drosten nicht vergessen.
0: Drosten, ne? Unbedingt, ja. Unbedingt. Zumindest gibt es diese Art der Aufarbeitung in den USA, oder zumindest diese öffentliche Diskussion darüber. So gibt es sie auch, das wiederum auch dank Elon Musk, über die Umvolkung und die damit verbundenen Morde und Vergewaltigungen, womit wir beim wenigsten schönen Thema dieser Woche wohl sind. Elon Musk hat auf X nun behauptet, eines Tages werden die Verantwortlichen für die Umvolkungsvergewaltigungen und Morde vor einem neuen Nürnberg-Tribunal stehen. Damit drückt er wohl die Hoffnung auch vieler Insassen Deutschlands aus, aber mehr als eine Hoffnung ist es sicherlich derzeit nicht. Die Realität ist, dass das Gegenteil der Fall ist. So berichtet Bild diese Woche. Seit Donnerstag stehen ein Kweiß W, ein Kambitz H und eine Burhanuller M, 20, 25 und 19 Jahre alt, vor dem Landgericht Dortmund. Nur der Älteste kam in Handschellen. Der Fensterputzer war geflüchtet, wurde in London festgenommen. Seine mutmaßlichen Komplizen sind noch frei. Das könnte sich ändern, sollte die Strafkammer um Richterin Britta Greyer ihre Schuld feststellen, wegen eines besonders schweren sexuellen Übergriffs. Körperverletzung und Herstellen eines jugendpornografischen Films drohen ihnen langjährige Haftstrafen. Laut Anklage hatten die drei Afghanen ihr Opfer am 21. September 2024 um 4 Uhr an einer Haltestelle in der Dortmunder Nordstadt entdeckt. Sie brachten die Jugendliche aus Hamm offenbar dazu, ihnen die Wohnung des Angeklagten zu folgen. Im Wohnzimmer habe es dann Alkohol gegeben und im Verlauf der Nacht verlor die Zeugin infolge des Alkohols das Bewusstsein. Diesen Zustand machten sich die Angeschuldigten sodann zunutze. Das Trio missbrauchte die wehrlose 17-Jährige den Ermittlungen zufolge mehrfach. Und unfassbar, was das Handyvideo der Täter dokumentierte. Alle drei lachten dabei offenbar. Einer versuchte noch, dem bewusstlosen Opfer die Augen zu öffnen. Im Prinzip, Clowny, ist ja das Üble, dass wir diese Meldung hier jede Woche quasi verlesen, in einer anderen Iteration. Es sind immer irgendwelche arabisch-türkisch oder afghanischen Moslems, die wieder Vergewaltigung, Gruppenvergewaltigung, Morde oder anderes begehen. Und nichts, aber auch gar nichts scheint sich daran zu ändern. Weder in der öffentlichen Reaktion noch in der Reaktion der Behörden des Regimes.
2: Was soll ich dazu denn noch sagen?
0: Tja,
2: ja,
0: genau.
2: Also es ist, du hast es gut zusammengefasst, es ändert sich nichts. Eigentlich gehören die abgeschoben und ihre Familie gleich mit. Du hast dein, warum waren die überhaupt hier? Ja, also das ist halt, diese, das klingt auch jetzt gerade so, wie du es beschrieben hast. Ich habe den, der Fall ist mir, glaube ich, auch die Woche über den Weg gelaufen, aufgrund seiner schieren Grausamkeit. Das ist so, das erinnert auch einfach an die, an die Vorgehensweise der Grooming-Gangs, ne? Und vielleicht sollte man da auch mal den Augenmerk drauflegen, dass dieses Phänomen, was wir aus Rotherham und anderen großbritannischen Städten kennen, dass das hier immer mehr aufkommt. Und diese Technik, ein junges Mädchen zu begeistern, mal mitzukommen auf ein Hotelzimmer und dann wird man dort abgefüllt und dann wird sich an ihm vergangen. Das ist ja eine klassischer Tatablauf, wie die das auch dort gemacht haben. Und mittlerweile wissen wir ja nun auch, dass es in, ich glaube, in Nürnberg lief jetzt ein Verfahren, wo dann auch, wir reden über ringartige Strukturen an dieser Stelle, ne? Also primär muslimische Männer aus Hauptherkunftsländern, die meistens Mädchen, die minderjährig sind, die, also auch die Geschichten der Opfer ähneln sich ja auch ganz oft in den Berichten, dass die in Großbritannien zum Beispiel die Opfer oftmals Familien, wo selber Missbrauch stattfindet oder die einfach von zu Hause weglaufen, keine Zeit zu Hause verbringen wollen, sich an öffentlichen Plätzen aufhalten. Dort werden sie dann angesprochen von Dealern, die versprechen denen nicht nur Zuneigung und Gruppenzugehörigkeit, sondern auch Drogen behandeln die dann auch wie Erwachsene, die fühlen sich dann ganz ernst genommen und dann werden sie in eine Abhängigkeit gebracht und bezahlen am Ende ihren eigenen Drogenkonsum mit der mit der Verfügbarkeit des eigenen Körpers und das wird dann immer wieder und immer wieder ausgenutzt und daraus ergibt sich dann so eine toxische Dynamik, gleichzeitig einhergehend oftmals mit Erpressung, dann durch zum Beispiel Filmmaterial, was hergestellt wurde, was dann dazu dienen soll, sie zu erpressen, das niemandem zu erzählen, weil sie dann mit der Veröffentlichung oder dergleichen drohen. Und das ist dann sehr peinlich für die Opfer und damit halten die dann auch weiter in ihrem Würgegriff. Und du kannst davon ausgehen, dass das in jeder mittelgroßen Großstadt in Deutschland mittlerweile ein Phänomen sein muss. Ja, das muss es sein, weil es in Nürnberg ein Phänomen ist. Und Nürnberg ist jetzt nicht dafür bekannt, das härteste Pflaster der Welt zu sein. Ja, ja, genau. Dann natürlich auch Dortmund. Ja, und dieses... Man kann da nicht mehr viel sagen, ne? Also diese Strukturen, die bauen sich auf und du hast die überall und die Opfer selber wollen oftmals noch nicht einmal anzeigen, weil sie selbst in dem Abhängigkeitsverhältnis drogenabhängig sind, dann oftmals schon im minderjährigen Alter und sich das dann nicht verscherzen wollen. Ja? Und es wird auch sehr glaubhaft gedroht, ne? Es werden teilweise Leute, die auspacken, einfach umgebracht. Also es war in Großbritannien so der Fall.
0: Wo ja sogar die Polizei mit unter der Decke steckte in Großbritannien. Da gab es ja dann die Cop Days, wo die Bullen mal selber mitgemacht haben. Was ich mir für Berlin problemlos so vorstellen kann. Also in Berlin kannst du in weiten Teilen die an den Abschaum in Uniform, da der Polizei heißt, nicht mehr unterscheiden von den Clan-Kriminellen ohne Uniform. Das sind gleichen Familien, wie die sich in Neukölln in die Arme fallen und gegenseitig mit Habibi begrüßen. Also die Angst hätte ich als ein Mädchen da auch. Also ganz klar, völlig verständlich. Vielleicht tut sich ja doch was, Milena. Vielleicht gibt es ja doch eine winzige Veränderung. Reitschuster schreibt über eine Äußerung von Harald Martenstein über all das, auch vor dem Hintergrund von Ciuta. Da schreibt Reitschuster, es sind Sätze wie in Stein gemeißelt, die Harald Martenstein da heute in der Welt schreibt. Ganz offen spricht er von Eroberungsmigration und kommt zu folgender düsterer Prognose. Es wird Europa zerstören, für immer. Das ist schade. Der Artikel, schreibt Reitschuster, steht leider hinter einer Bezahlschranke, aber ich finde ihn so wichtig, um ihn dahinter versteckt zu bleiben und dann gibt Reitschuster ihn in weiten Teilen auf seiner Seite wieder. Und Harald Martenstein hat ja mit dir die Gemeinsamkeit, Milena, kann man sagen, dass ihr mal bekennende Sozialdemokraten und alte Linke seid. Und wenn dieser Begriff Umvolkungsmigration und Zerstörung selbst bei einem Harald Martenstein dann mittlerweile ankommt und bei einem Boris Reitschuster, der ebenfalls ja aus der sozialdemokratischen Ecke kommt, dann tut sich ja vielleicht in weiten Teilen doch was.
1: Nein, es ändert nur wahrscheinlich bald den Status von Harald Martenstein. Der wird wahrscheinlich bald umstritten heißen, ja? Weil anstatt das Problem in irgendeiner Form zu bekämpfen, wird es ja nicht. Da wird ja alles getan, um diese Menschen weiter hereinzuholen. Wir geben euch alles, Geld, Wohnung, Krankenversicherung. Nein, ihr müsst nicht dafür arbeiten. Das ist ja die Message immer noch, ja. Und es wird ja auch nicht abgeschoben. Und das ist, glaube ich, auch so ein Kernpunkt. Warum wird nicht abgeschoben? Fast alle Marokkaner oder Nordafrikaner, die in Deutschland sind, und die Marokkaner haben eine, wie ist das, 8-mal höheren Kriminalitätsbelastung. Ja. Weil, also ne, die Kriminalitätsbelastung von marokkanischen Tatverdächtigen ist bei Gewaltdelikten rund 8-mal höher als die von Deutschen. Ja. So, ja. Aber die haben die Marokkaner haben eine Anerkennungsquote bei Asyl von 4,5%. Ja? Also alle anderen dürfen nicht bleiben. Und bei den anderen Nordafrikanern ist es ähnlich. Aber sie werden nicht abgeschoben. Ja. Sie sitzen also rum und haben keine Perspektive. Also man wartet quasi darauf, dass sie kriminell sind und werden. Ja. Weil was soll, ich meine, ich will nicht sagen, was sollen sie sonst machen? Das wäre jetzt eine Täter-Opfer-Umkehr. Das will ich auf keinen Fall. Aber warum werden die nicht abgeschoben? Ich meine, den Vogel abgeschossen hat jetzt die ehemalige britische Ministerin Edwina Curry. Die hat vorgeschlagen.
0: Nein,
1: für
0: hat sie nicht. Hat sie nicht?
1: Hat sie nicht?
0: Nee,
1: doch,
0: ich habe mir das Video angeschaut. Sie hat das, nee, sie hat es nicht vorgeschlagen. Sie
1: ja,
0: hat
1: wir müssen auch sagen, was.
0: Na klar, mach das, Entschuldigung.
1: Nee, sag du jetzt.
0: Also Apollo News hat berichtet, ich wollte das nur sagen, bevor es korrigiert werden müsste. Die Apollo News berichtete, diese Dame, und sie haben das Video dazu auch gebracht, aber als Ex-Politikerin gefordert, es sollten Bordelle eingerichtet werden, namentlich ein Bordell für 1200 junge Männer, die auf einem britischen Dorf untergebracht sind. Wenn man sich das Video anschaut, dann hat sie das nicht getan. Sie hat nicht gefordert, das zu tun. Sie sagte,
1: vorgeschlagen habe ich.
0: Nein, auch das nicht. Sie hat gesagt, das, was sie wohl am ehesten bräuchten, 1200 junge Männer unbegleitet, wäre ein Bordell. Aber das werden sie wohl sicherlich nicht bekommen. Also das hat sie in einem Kontext getan, als es um diese Maßnahmen ging und was diese Menschen nun bräuchten oder ihnen helfen würde, und hat das auch in einer Tonlage und dieser typisch britisch-humorigen Art getan, dass man die Überzeichnung da drin durchaus erkannt hat. Sie hat das also weder für das Richtige, als das Richtige dargestellt, noch den Eindruck erweckt, sie würde das selbst fordern. Und dass sie damit darauf hinweist, dass natürlich 1200 junge Typen, die auf dem Dorf rumsitzen, bei jeder Frau, die sie im Vorbeigehen irgendwie da vor der Nase haben, bestimmte Gedanken haben, das ist vollkommen richtig und ja das naheliegende Problem. Also, dass sie das irgendwie gefordert oder für gut geheißen hat oder vorgeschlagen hat, kann man da wirklich aus dem Video nicht rauslesen. Ich habe es mir deswegen sehr genau angeschaut. Also ich finde das eine unseriöse Wiedergabe von Apollo.
2: Aber die Rechtfertigung, sage ich jetzt mal, die hat man schon gehört von linker Seite. Also das habe ich jetzt schon von dem einen oder anderen gehört. Also hätten sie mehr Geld, könnten sie ja in Puff gehen. Von daher mehr Sozialgeld, dann gibt es weniger Sexualdelikte. Also das wurde schon ernsthaft vertreten von Leuten, die sich online zum politischen Zeitgeschehen äußern. Und das ist, warum werden sie nicht abgeschoben, hast du gefragt? Weil es genauso sein soll. Also das, was ein System macht, ist das, was ein System machen soll. Und das System der Migration ist momentan einfach gegen das, gegen das Einheitsbrauen.
0: Jetzt hast du es, Milena, endlich mal erklärt.
1: Ja, endlich hat es mir mal jemand erklärt.
0: Ich
1: wollte nur sagen, dass das einer der Kernpunkte ist. Das ist einer der Kernpunkte, dass diese Leute, und dann kommt immer, wenn das Thema aufkommt, wird dann ein Flieger für teures Geld gechartert und dann werden 20 Familien, die ausreisen wollten, und drei Straftäter
2: in den Horrorknast in Afghanistan.
0: Schlimmer, irgendeiner, der tatsächlich seit 20 Jahren da ist, arbeitet, sich integriert hat und der rausgerissen wird, völlig ohne jeden Grund und ohne Not. Und dann wird gesagt, schau mal, wie schlimm Abschiebung ist, weil jetzt muss hier Abdullah gehen, der mittlerweile fließend Schwäbisch spricht und seit 20 Jahren da arbeitet, um damit sie mal wieder allen zeigen, wie grauenhaft Abschiebung ist. Also ja, die Show, darauf können wir uns wohl auch wieder vorbereiten. Und sie haben allen Grund zur Ablenkung, denn ganz zum Schluss schauen wir immer auf die deutsche Restwirtschaft. Ihr wisst das. Wer Lust hat auf einen genaueren Blick auch im Kontext der Weltfinanzen, der ist herzlich eingeladen, sich das nackte Geld zu geben, das immer freitags früh um 6 erscheint, wo Banker Hermann mir die Finanzwelt erklärt und Mike the Pirate auch die Kryptowelt dazu analysiert. Für Deutschland, so als Überblick für alle Nicht-Wirtschaftsexperten, ist eigentlich aussagekräftig, was News berichtet. Der Gesamtbeitragssatz der Sozialversicherung soll nach Angaben der Bundesbank bis 2028 um fast 2 Prozentpunkte auf 44,25% steigen. Bereits 2028 sind ihre Rücklagen nach der Bundesbankprognose weitestgehend aufgebraucht. Ja, die Firmenpleiten nehmen derweil auch immer weiter zu. Bis Mitte des Jahres gab es in Deutschland knapp 13.000 Firmenpleiten, weiß Bild, so viele wie seit 2013 nicht mehr. Das sind eigentlich so die Eckpunkte und mir fehlt...
1: es gibt eine Erfolgsmeldung aus der Wirtschaft diese Woche. Siemens Energy. Die verkaufen gerade richtig Gasturbinen, vor allem in die USA. Also hinter mir hustet Lissi übrigens, falls sich jemand wundert.
0: Nicht die Gasturbine, die du gerade gekauft
1: hast. Nein, das war nicht die Gas. Nein, die verkaufen richtig Gasturbinen, weil die in den USA jetzt eigene, also viele Unternehmen bauen dort eigene Gaskraftwerke für die stromhungrigen Rechenzentren. Hm. Ja? Und Deutschland dagegen schafft es hier nicht mal, Gaskraftwerke als Backup für den Flatterstrom zu bauen. Die sind, glaube ich, seit 10 Jahren in Planung und die werden einfach nicht gebaut, ja. Und dann, ja, bei Dunkelflaute Problem. Also die kriegen nichts hin, aber immerhin Siemens Energy profitiert ein bisschen von den Gasturbinen. Aber es gibt noch etwa ein Hoffnungsschimmer. Und zwar ist dieser Hoffnungsschimmer Bundeskanzler Merz. Also er will jetzt endlich die Wirtschaft, also eine Klausur, eine Kabinettsklausur machen, bei der Wirtschaft und die Stärkung von Deutschlands Wettbewerbsfähigkeit im Zentrum stehen.
0: Dann ist ja alles gut. Dann ist doch endlich alles gut.
1: Natürlich auf einem Schloss Neuhardenberg in Brandenburg, ja. 25. und 26. August, also das Schloss muss ja sein für die schönen Bilder, die dann den Kanzler in Action zeigen beim Händeschütteln seiner prominenten Gäste. Und laut Tagesordnung sollen auch einige Innovationen konkret vorgeführt werden. Moment,
0: jetzt. Moment, neue Kappen, die an die Plastikflaschen angelötet sind?
1: Nein, eine Flugdemonstration der neuesten Abfangdrohne des Münchner Herstellers Titan Technologies.
0: Und zwar Klaus, der Leipziger Busfahrer.
1: Genau, der wird die vorführen. Und der sagt jetzt, Bundeskanzler Merz sagt jetzt, ich werde Deutschland auf Kurs bringen.
0: Wirklich?
1: Ja.
0: Geil.
1: Das ist ein Weltartikel. Musste so lachen, als ich den gelesen habe.
0: Na gut, Moment, da hat er recht. Ne? Also es ist wie mit dem Dateneigentum von Palantir. Er wird Deutschland schon auf Kurs bringen. Ich
1: ja,
0: sag
1: aber
0: dir.
1: Nur welchen Kurs?
0: Ja,
1: ne?
0: Ja, eben. Eine habe ich noch in Sachen Wirtschaft, weil es ist wirklich wichtig, auch wenn es unfassbar langweilig klingt. Nicht abschalten, ganz kurz dabei bleiben. Die EU-Verpackungsverordnung, die sollte nämlich jetzt eigentlich kommen, aber die EU-Kommissarin, die da zuständig ist oder die mit zuständig ist, eine Frau Roswall, teilte mit, nationale Behörden sollten nun vorerst auf Sanktionen gegen Unternehmen verzichten, die diese Verpackungsverordnung verletzten. Klingt wie eingeschlafene Füße, ist aber wahnsinnig relevant, denn diese Verpackungsverordnung sieht im Prinzip vor, dass ein Einzelhändler oder ein Kleinunternehmen, das irgendwo in Wanne-Eickel sitzt und Blumentöpfe nach Spanien schicken möchte oder von mir aus Unterwäsche nach Norwegen, das nicht mehr darf. Also im Prinzip verbietet die EU-Verpackungsverordnung kleinen Firmen innerhalb der EU Waren zu versenden, wenn sie nicht in dem Zielland, wo ihre Ware hin soll, einen gesetzlich bevollmächtigten Verpackungsvertreter haben. Das ist auch kein Scherz, sondern...
1: Für jedes Land einen, ne?
0: Ja. So, und wenn Milena jetzt ihre fußgemalten Decken zum Beispiel, keine Ahnung, nach Zypern verschicken möchte, dann geht das nicht.
1: Ich lass Lissi malen.
0: Oder so.
1: Riesengeschäft bis jetzt.
0: Oder so. Dann geht das nicht, dann könnte man sie sofort pleite machen und harte Untersuchungen gegen sie eröffnen, weil sie ja keinen Verpackungsvertreter vor Ort hat. Sie kann natürlich einen benennen, gegen Geld. Und das könnte natürlich dazu führen, dass sich für ein kleineres Unternehmen, was nicht unbedingt Amazon heißt oder irgendein Großversender ist, das Ganze nicht mehr lohnt. Und man könnte auf den Gedanken kommen, dass diese Maßnahme eine weitere Mafia-Maßnahme dieser ungewählten, undemokratischen Verbrecherbande in Brüssel ist, die den kleinen Wirtschaftstreibenden eben die Unabhängigkeit nehmen möchten, um Großkonzerne zu... Aber das ist ja nur meine staatsfeindliche Interpretation.
1: Aber da sagt ein Unternehmer, sagt bei Apollo News, für uns ist es einfacher, in die USA zu verkaufen als nach Bulgarien.
0: Ja.
1: Und das ist eine Verordnung der Europäischen Kommission, die ja einen vereinigten europäischen Markt voranbringen will. Die kappt den Handel komplett.
0: Ja.
1: Das muss man sich mal reinziehen, ja.
0: Naja, welchen Handel halt? Ne? Sie kappt wieder den Handel.
1: Ja, ja, den kleinen Handel.
0: Genau so ist
1: ja,
0: es.
1: Ja, genau.
0: Ne? Das schon, aber
1: ihr wisst, Mafia-Veranstaltung, ja.
0: Ihr wisst ja, gar nichts hat mit irgendwas zu tun und nur weil ein Clownsfeld hier seine rechtsradikalen Thesen verbreitet, ist das noch lange nicht wahr, sondern pure Desinformation und nicht die gute Art Desinformation, die ihr jetzt in Zukunft installiert bekommt vom BND auf euren Handys zu Hause. Ihr müsst also gar nichts machen, nur die Geräte liegen lassen und das Haus verlassen.
2: Ja, mach mal das Handy aus zwischendurch, also Macht es.
0: Okay, zum Beispiel jetzt, weil wir sind hier durch, ja? Und mehr gibt es eigentlich auch gar nicht zu sagen. Abgesehen von dem, was ich schon so lange sein muss. Unsere Freiheit, die ist so verloren wie unsere Sicherheit und auch unser Wohlstand. Und sie alle werden nicht von selbst zurückkehren. Denn keine Partei und kein Erlöser werden uns von den Verbrechern der herrschenden Parteienkorruption befreien. Es bleibt allein an uns. Massenmörder wie Karl Lauterbach oder Jens Spahn, Terroristen wie Nancy Faeser oder Landesverräter wie Fritz BlackRock und Angela Merkel endlich den Strafen zuzuführen, nach denen ihre Taten schreien. Einzig wir selbst können Deutschland nicht zu dem machen, was es auf dem Papier lange sein möchte. Ein Land der Freiheit, der Demokratie und der Rechtsstaatlichkeit. Nichts davon aber wird es hier werden, ohne eine Revolution. Die können wir erreichen in Frieden und mit Humor. Ganz einfach dadurch, dass wir die Verbrecher bei ihren Namen nennen und ihnen die Wahrheit ins Gesicht rufen, wo immer wir sie antreffen. Ich danke euch fürs Zuhören und meinen beiden Gästen für das launige Gespräch. Clownsfeld und Milena Preradovic. Das war Nummer 255 des Nacktnews. Die nächste Ausgabe folgt am kommenden Samstag, denn Widerstand ist nie zwecklos. 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
8: Liebe Zuschauer, sehr geehrte Damen und Herren, ganz herzlich willkommen zu einem neuen Video-Interview hier auf Politik Spezial. Ich freue mich sehr, dass Sie wieder dabei sind und ich begrüße Daniel Matisek. Hallo Daniel.
9: Hallo Helmut, danke für die Einladung.
8: Ja, Daniel, lass uns über die Wahl reden am kommenden Sonntag. In Sachsen-Anhalt ja, wird alles aufgefahren, was auch nur geht, um irgendwie der AfD zu schaden. Beispiel war jetzt der Aktivistmann, der ist durch alle Medien gegangen. Ich hatte ihn auch interviewt.
9: Ich hab's gesehen.
8: Dazu war natürlich eine blöde Sache, was er da gemacht hat. Dieser Rempler, auch wenn er vorher leicht angerempelt wurde, hat er doch etwas heftig reagiert darauf.

0: Ende aufgefallen, wie wenig Zeit sie eigentlich nur noch haben, um ihre Wahnvorstellungen hier jetzt möglicherweise doch noch umzusetzen oder zumindest sie so umzumünzen, dass sich daraus ein messbarer Nachteil zum Schaden der AfD bei den Wahlen ergibt. Also ganz besonders auffällig schien mir das bei am Wochenende bei der Berichterstattung auf das ZDF mit Dunja Hayali, die plötzlich irgendwelche offensichtlichen Gefälligkeitsumfragen da aus dem Hut gezaubert hat. Infratest DIMAP, die da plötzlich jetzt die AfD irgendwie zeitweise nur noch in einer Umfrage nur noch bei 40% sahen, beziehungsweise auch 42%, obwohl sie vorher die ganze Zeit schon bei 43% mit Potenzial von 44% oder sogar noch mehr Prozent gesehen wurden. Und es ist schon auffällig. Und natürlich waren dann auch wieder SPD und Grüne und so weiter plötzlich wieder alle ganz stabil in diesen Umfragen, sodass also eine komfortable Mehrheit für das Altparteienkartell da wäre. Was ja dann aus Sicht dieser Medien nur noch eine Formsache wäre, ist, dass natürlich dann auch notfalls die Linken koalieren mit der CDU. Da braucht man sich nichts vorzumachen, das wird sowieso passieren. Weil es ist ja für die Wahl zwischen Skiller und Charybdis gewissermaßen, ob man jetzt sich auf den Unvereinbarkeitsbeschluss mit der Linken noch weiter beruft, wenn dadurch die einzige Möglichkeit besteht, eine AfD-Regierung abzuwenden, ist eigentlich nur eine rhetorische Frage. Natürlich werden sie das tun und sollte es danach dann tatsächlich Absetzbewegungen oder Rebellionen in der Union geben, dann würden sie sich lieber damit auseinandersetzen, als dass sie tatsächlich riskieren, eine AfD-Regierung vor der Nase zu haben. Also was mir hier auffällt, das sind verschiedene Ebenen. Das eine ist, wie gesagt, diese öffentliche Berichterstattung, die jetzt natürlich in den nächsten Tagen alles, aber wirklich alles geben wird, um hier nochmal praktisch als Regierungspropaganda zu retten, was zu retten ist. Wir haben ja auch letzte Woche schon gesehen, diese wundersamerweise getimte Razzia gegen die Artgemeinschaft, weil da einer vor 4 Jahren mal auf einem AfDler-Grundstück eine Veranstaltung abgehalten hat, die natürlich jetzt genau vor der Wahl getimt wurde, damit man dann wieder die AfD damit in Verbindung bringen kann. Dann, wie gesagt, diese Umfragen, dann diese permanente Dauerberichterstattung, die überhaupt nichts mehr mit einer ausgewogenen Vorwahlberichterstattung zu tun hat. Das sind ja alles Anzeichen dafür, dass dieses Kartell hier ums Überleben kämpft. Und tatsächlich stimmt das auch. Sowohl der Öffentlich-Rechtliche, dem ja Siegmund tatsächlich die Kündigung des Rundfunkstaatsvertrags angedroht hat, das wird er auch tun, ist er nicht davon abgerückt, als auch die Politik, die sich eben hier um ihre Machtpfründe bedroht sehen, laufen hier buchstäblich Amok. Anders kann man das nicht mehr nennen.
1: Ja, was hältst du denn von der Umfrage, dass Sven Schulze tatsächlich weit als Ministerpräsident in der Beliebtheit vor Ulrich Siegmund liegt?
0: Ja, glaube, das ist auch
1: 42% Sven Schulze und 35% nur Ulrich Siegmund. Das kann ich mir nun gar nicht vorstellen.
0: Ja doch, das liegt natürlich daran, es ist ein Amtsbonus und diese Umfragen werden auch so gestellt, dass es dann einfach mehr oder weniger auf die vorhandenen Amtsträger zugeschnitten ist. Also es ist ja tatsächlich so, dass Sven Schulze einer der unbekanntesten Ministerpräsidenten Deutschlands ist, selbst in der eigenen Bevölkerung. Also es ist, glaube ich, sogar so gewesen, dass bei diesen Zustimmungswerten eine höhere Zahl rauskam, als ihn überhaupt namentlich zuordnen konnten. Das sind solche demoskopischen Abgründe und Verwirrungen. Tatsächlich ist es natürlich so, wer Amtsträger ist und viele Menschen, darf man nicht vergessen, sind unpolitisch. Auch in Sachsen-Anhalt, wo die AfD so einen großen Rückhalt hat, sind trotzdem immer noch ein beträchtlicher Anteil der Menschen unpolitisch und sogar Nichtwähler. Und wenn du die fragst, dann sagen die das, was sie mal irgendwann gehört haben, was sie irgendwie im Hinterkopf haben. Und abgesehen davon, dass Sven Schulze natürlich ein Allerweltsname ist, wenn man denen dann sagt, der amtierende Ministerpräsident, dann sagen sie meistens, der kann das weitermachen, so sinngemäß. Daraus wird dann eine Zustimmung konstruiert. Also wer politisch etwas kritisch ist und teilhat und mitwirkt an der politischen Gestaltung und sich als Demokrat auch für sein eigenes Land interessiert, kann eigentlich unmöglich Sven Schulze als Favoriten in dieser Ministerpräsidentenwahl bezeichnen, weil der Typ ist ja mehr oder weniger als Störfall, nachdem sein Vorgänger Hasselhoff hingeschmissen hat, verfrüht gewissermaßen in dieses Amt gelangt, für das er offensichtlich auch gar nicht geeignet ist, worin er auch meiner Meinung nach erkennbar überfordert ist. Was ich besonders interessant finde in dem Zusammenhang, es gab ja dieses TV-Duell im MDR zwischen beiden, also zwischen Siegmund und Schulze. Und das Interessante ist, jeder, der das gesehen hat, wirklich jeder, kann objektiv nur zu dem Schluss gekommen sein, dass das, wenn Schulze eine beklagenswerte und erbärmliche Figur abgegeben hat. Und das Interessante ist auch hier, dass die öffentlich-rechtlichen Medien uns erzählen wollen, oder auch Welt-TV hat sich auf dieses Narrativ eingeschossen, dass angeblich Sven Schulze der klare Sieger dieses Duells sei. Also ich weiß nicht, was die da gesehen haben, ja. Das ist so ein Framing und so eine absurde Unterstellung. Also da kann ich auch sagen,

0: was weiß ich wie, Mickey Maus ist der Weihnachtsmann und wer was anderes behauptet, hat keine Ahnung von Religion oder von Comics.
1: Joe Biden hatte damals die Duelle gegen Donald Trump ganz deutlich gewonnen. So
0: ja, in den ersten, genau, wobei das bei diesem letzten Vernichtenden, da konnten sie tatsächlich dann natürlich nicht mehr leugnen, dass der Typ schwere kognitive Störungen hat. Da war es dann zu absurd. Aber hier bei diesem Interview, wer da tatsächlich glaubt, dass Sven Schulze die Nase vorne gehabt hätte, also der sollte wirklich mal zum Neurologen gehen. Also das war meiner Meinung nach eine absolute Blamage. Der Mann hat nichts, aber auch gar nichts zu sagen gehabt, hat nur mit Allgemeinplätzen argumentiert, bis hin zu dieser Verzweiflungsunterstellung oder Forderung, dass sich Siegmund von einer nie von ihm getätigten Aussage zu distanzieren hätte, nämlich sagen solle, er würde Schulze nicht als Flachzange titulieren. Man muss sich mal so ein Niveau vorstellen. Also warum können Sie nicht einfach sagen, dass Sie mich nicht als Flachzange bezeichnen würden? Also er könnte genauso sagen, warum können Sie sich nicht davon distanzieren, dass Sie mich als, was weiß ich, als Arschloch oder als Pädophile bezeichnen würden? Was eine absurde Frage oder Stellung. Und dann anschließend zu sagen, der Typ hat das Duell gewonnen. Also da muss man wirklich im Endstadium der Gehirnwäsche angelangt sein.
1: Das mit der Flachzange, was Alice Weidel da gebracht hat, das ist natürlich eine Sache, die regen sich darüber auf. Es ist so lächerlich, wenn man überlegt, wie die AfD beschimpft wird und jetzt so.
0: So ist es, genau.
1: Oh, sie hat Flachzange gesagt, sie hat Flachzange gesagt. Das ist das Gleiche wie mit dem Rüpler da, mit dem Rüppeln vom Aktivisten, Mann. Das wird so hochgebauscht, ja. Was machen die Linken alles?
0: Ja, wobei, genau, da möchte ich noch was zu kurz sagen. Also zu Weidel zunächst mal. Also die Diskussion ist eigentlich schnell abzukürzen. Und ist auch gar keine, das ist also der Gipfel der Heuchelei. Wer als Nazi-Braut, wer als Nazi-Schlampe und wer vor allem als gesichert Rechtsextrem und Rechtsextremistin und Faschistin und Wiedergängerin der NSDAP und so weiter jahrelang immer wieder tituliert wird von einem bestimmten politischen Milieu und wer dann dieses politische Milieu als Flachzangen bezeichnet, übrigens abgestützt durch Performance-Daten, durch offensichtliche katastrophale politische Bilanzen und faktische Leistungsverweigerung. Wer das dann als Gegenaussage oder als Replik bringt, hat dazu jedes Recht. Wenn du als Nazi tituliert wirst, das ist das hier schon so eine salonfähige Allerweltsbeschimpfung geworden, aber es ist eigentlich eine ungeheuerliche Unterstellung, die auch früher keinem über die Lippen gekommen wäre, eben gerade eingedenk der epochalen und unvergleichlichen Verbrechen des Dritten Reichs. Und mittlerweile ist das ein inflationär gebrauchter, ja, so ein Salonwutbegriff. Und wer daraufhin einen anderen als Flachzange bezeichnet, hat, wie gesagt, dazu jedes Recht. Eine andere Sache ist es jetzt, muss ich sagen, bei Aktivistmann, ich sehe das auch mal ein bisschen kritischer, ich muss ehrlich sagen, solche Influencer tun der AfD natürlich einen Bärendienst, das muss man schon sagen. Da bin ich
1: mir das hat er auch verstanden, das hat er auch eingesehen, ne?
0: Ja, also ich muss ganz ehrlich sagen, ich wüsste nicht, wo bei Aktivistmann jetzt auch tatsächlich irgendwo ein Aufklärungs- oder Erkenntnisgewinn liegt, außer dass da vielleicht der ein oder andere Zuschauer mal sein Mütchen kühlen kann. Aber eigentlich hat er ja jetzt keine, also klar, ich, um Gottes Willen, ich bin für Meinungsfreiheit. Natürlich soll jeder auch, soll sich da verlustieren, so wie er will, auch öffentlich. Aber mir ist nicht ganz schlüssig, was der Zweck dieses YouTube-Kanals und dieser Arbeit ist, weil helfen tut er damit der AfD nicht. Es bringt auch, was ich zumindest von ihm bisher gesehen habe, überhaupt keinen Erkenntnisgewinn. Auch nicht, wenn er die Leute dann irgendwie zur Rede stellt oder von der Seite anmacht. Das ist zwar zum Teil, wie gesagt, ganz amüsant, aber
1: Es ist halt Unterhaltung. Ja,
0: aber ich muss dir ehrlich sagen, es geht ja nicht um Entertainment. Weißt du, so Leute wie zum Beispiel Fabian Köster da von Heute Show oder so, ja, die haben ja den Auftrag und zum Teil gelingt ihnen das ja auch gerade ganz gut. Übrigens genau bei denen, die tatsächlich bei Politikern gelingt ihnen das ja auch sehr gut und ist auch sehr erfrischend, weil den schicken sie halt nicht gleich weg beim ZDF, beziehungsweise wenn er vom ZDF kommt. Und deswegen kann er manchmal dann auch Merz oder andere schwer in die Bredouille bringen. Aber so jemand ist halt dann nicht mehr lustig, wenn er die Opposition anpumpt, was er jetzt auch versucht hat und woran er auch übrigens kläglich gescheitert ist. Ja. Aber da kann ich noch sagen, das schaue ich mir ganz gern an, weil da geht es auch darum, eine intellektuelle Prüfung auszulösen. Und die hat übrigens Ulrich Siegmund bravourös bestanden. Der war ungleich schlagfertiger als irgendein anderer Politiker, der von Köster da konfrontiert wurde. Aber bei dem Aktivistmann, da fehlt mir auch ein bisschen, nichts gegen den Aktivistmann selbst, aber da fehlt mir, finde ich, auch ein bisschen das Niveau und der Geist. Also das ist meine Meinung. Ich will jetzt den nicht Hintergrund der machen, aber ich wüsste
1: nicht. Nein, das ist einfach, ich halte ihn für einen sehr netten Kerl.
0: Ja, nett ist er, aber es ist nicht lustig. Also ich, meine Meinung ist, es ist nicht besonders lustig, muss ich ehrlich sagen. Nein,
1: nur ich sage mal, das entscheiden die Zuschauer, ne? Wenn die Zuschauer sich anschauen.
0: Ja, nur gerade, das wäre auch überhaupt kein Thema, gar nicht der Rede wert, aber da nun, sagen wir mal, das zum Schuss nach hinten wurde und eigentlich schon eine Art Friendly Fire daraus geworden ist jetzt, ja, die der AfD ja jetzt natürlich dankbar sofort vom Mainstream zum Nachteil ausgelegt wird, muss man das schon mal thematisieren, finde ich, weil ob das jetzt so klug ist da in der Endphase des Wahlkampfes, wenn man denn wirklich diese Absicht hat und der AfD helfen will, dann sollte man sich da vielleicht besser ganz zurückhalten während des Wahlkampfs. Aber gut, anderes Thema. Ich habe ja das Interview bei dir auch gesehen, ist ja, wie gesagt, ist ein klorer Kerl, ist ein netter Typ, aber ich verstehe nicht so ganz, was jetzt gerade in der Endphase des Wahlkampfes das soll, weil da haben wir schon genug Probleme mit den Manipulativen.
1: Er hat es mit Sicherheit nicht absichtlich gemacht, also die Unterstellung, er wäre ein V-Mann.
0: Nee, also das sage ich ja gar nicht, aber das ist im Ergebnis ist es trotzdem Bock zum Gärtner gemacht, irgendwo ein bisschen, ja.
1: Naja, sicher. Ja. Er ist ein junger Kerl, der lernt dazu und ich glaube nicht, dass ihn das nochmal ab.
0: Ja, naja, gut, okay. Aber noch ein weiterer wichtiger Punkt, über den wir noch sprechen sollten im Zusammenhang mit dieser Wahl. Abgesehen davon, dass jetzt natürlich die ganzen Großkopfheten plötzlich nach Sachsen-Anhalt pilgern, ein Bundesland ist ja eigentlich winzig klein, ist mit 2,1 Millionen Wahlberechtigten, also dass jetzt selbst Angela Merkel, die also Millionen Demokratieverächter und Feinde der Demokratie in dieses Land gelassen hat, rechtswidrig, mit einer wirklich verbrecherischen Migrationspolitik, dass die sich jetzt hinstellt und sagt, es ging darum, die Demokratie zu schützen in Sachsen-Anhalt. Man muss sich das mal vorstellen. Also diese Frau, die wirklich die Grundpfeiler der alten Bundesrepublik und dieses freiheitlichsten Deutschland, das es je gab, zerstört hat mit wirklich all dem, was sie in ihrer Jugend agitatorisch verinnerlicht hat, in diesem finsteren sozialistischen Regime, an dem sie auch meiner Meinung nach bis heute innerlich noch festhält, weil das eben mal ihre Prägung ist, dass so eine Frau immer noch eine Bühne kriegt und auch noch ausgezeichnet wird. Und dass sie nicht vor Gericht steht, schon längst, ist ein Skandal, aber dass die immer noch diese Öffentlichkeit erfährt und sich dann noch mit solchen zynischen und wirklich demokratieverachtenden Aussagen, was anderes ist es ja nicht, wenn jemand hingeht und sagt, eine zugelassene Wahl, wenn jemand auf dem Wahlzettel eine zugelassene Partei ankreuzt, dann ist diese Partei demokratisch und die andere Partei ist demokratiegefährdend oder das ist richtig und das ist falsch. Das ist sowas von bodenlos. Und wie gesagt, auch Merz. Und wir hatten ja auch am Wochenende Pistorius und wer war es noch gewesen? Muss gerade überlegen. Nur Özdemir. Alle, die sich hier jetzt plötzlich auf den letzten Metern da als Superdemokraten nochmal aufspielen, sind meiner Meinung nach sowieso genau die Totengräber, gegen die Sachsen-Anhalt hier ein Zeichen setzen kann. Und ich hoffe, dass das von den Wählern auch genauso erkannt wird.
1: Wobei ich finde, Merz hat den Vogel abgeschossen, indem er gesagt hat, dass die Wirtschaft und die Unternehmen Sachsen-Anhalt verlassen würden, wenn die AfD regiert, weil sie eine wirtschaftsfeindliche Politik machen würden. Das ist schon an Dreistigkeit und an Frechheit und an kompletter Wahrnehmungsstörung leidenden Merz. Das geht ja auf keine Kuhhaut mehr. Das ist
0: unfassbar. Ja, genau. Also die praktisch die Wirtschaft hier real zerstören seit Jahren, warnen praktisch davor, dass andere, die es ja nur besser machen können, weil schlechter geht's kaum noch, dass die Wirtschaft dann zerstört wird. Ja, das ist aber, das zeugt aber bei Merz, das ist wohl weniger in dem Fall sein Lügengehen als vielmehr der völlige Realitätsverlust in diesem geistigen Wandlitz, in dem der gefangen ist. Schlimmer ist, das hatten wir das letzte Mal auch schon mal angesprochen, dass man muss sich tatsächlich dann überlegen, was ist denn der Plan B, wenn also tatsächlich all diese Manipulationsversuche und auf den letzten Metern jetzt angestellten Gaslighting-Versuche jetzt scheitern sollten. Was ist dann die Folge oder was werden sie dann tun? Weil ich bin nach wie vor überzeugt davon, dass alles getan werden wird und muss aus Sicht dieses Milieus, um Sigmund zu verhindern, um eine AfD zu verhindern. Und ich sehe hier ebenfalls schon bedenkliche Entwicklungen. Da muss man gar kein Verschwörungstheoretiker sein. Stichwort Wählerbetrug. Beziehungsweise Wahlbetrug und Briefwahlen. Da gab es jetzt natürlich gerade wie bestellt auch schon prompt wieder die ersten Meldungen, dass hier Unregelmäßigkeiten gelaufen sind. Da wurde erneut eine Wahlpanne aufgedeckt, wo Briefwahlunterlagen wieder mal doppelt verschickt wurden. Hast du es vielleicht mitbekommen, in Sachsen-Anhalt. Ist zwar eine Kleinigkeit, wenn man so will, also es war in Wernigerode, aber wir wissen ja noch von der letzten Bundestagswahl, Stichwort BSW, und nach allem, was man weiß, vom Kenntnisstand her, auch der Kläger dieser beim Bundesverfassungsgericht anhängigen Klage, über die natürlich noch nicht entschieden wurde, die wird wahrscheinlich, wenn überhaupt, dann kurz vor den nächsten Wahlen entschieden, also viel zu spät. Aber von dort wissen wir ja, was tatsächlich dieses System bereit ist oder bereit wäre. Wenn es opportun ist, werden eben dann einfach mal ein paar hunderttausend Wahlstimmen einfach unter den Teppich gekehrt. Wir hatten bei den Abgeordnetenhauswahlen 21 in Berlin diese Probleme. Wir hatten bei der letzten Bundestagswahl davor auch 21 hatten wir schon diese Probleme. Und in all diesen Fällen hätte es eigentlich eine Wiederholung der Wahl oder eine Annullierung der Wahlergebnisse rechtfertigt. Und das ist nicht passiert. Und ich kann dir sagen, wenn ich jetzt schon hier diese Vorbereitungen sehe, wenn mir als private Informanten Wahlhelfer auch aus Sachsen-Anhalt erzählen, dass dort tatsächlich abgegebene Briefwahlurnen in irgendwelchen Nebenzimmern im Rathaus stehen, zu denen dann angeblich nur der Bürgermeister einen Schlüssel hat, die aber dann praktisch nachts völlig unbewacht sind. Wer glaubt denn tatsächlich dran, dass es nicht möglich wäre, hier einfach mal so einen komplett vorbereiteten Wahlbehälter mit neuen Stimmen auszutauschen? Es muss ja gar nicht in der Kabine beim Auszählen selbst sein. Das wird wahrscheinlich nicht funktionieren, im Osten noch weniger als im Westen. Also im Westen hast du zum Teil geschlossen linksgrüne, unsere demokratielastige Wahlhelferteams, die dann vielleicht einmal an einem Strang ziehen, komplizenhaft und wegschauen. Das wird im Osten bei der Stärke der AfD nicht möglich sein, aber solche Möglichkeiten, dass man eben im Vorfeld mit Briefwahlstimmen einfach schon manipuliert, kann doch überhaupt niemand ausschließen. Das wäre früher wirklich paranoid gewesen anzunehmen, weil man damals gesagt hat, es gab eine Grundüberzeugung, einen demokratischen Konsens in der Bevölkerung, einen Grundanstand. Da hätte auch keiner überhaupt die Idee gehabt oder hätte erhebliche Skrupel gehabt, sowas zu tun. Diese Skrupel sehe ich heute nicht mehr, Helmut. Wir sehen hier Politiker, die betrügen, bescheißen, begehen zum Teil offensichtliche Straftaten oder Ordnungswidrigkeiten, ob es Plagiatsbetrüger sind, ob es Leute sind, die hier ohne Ausschreibung irgendwelche Milliardenaufträge für Masken vergeben und sonst wie. Es tritt keiner zurück. Gut, Spahn ist wegen anderen Gründen dann spät zurückgetreten, aber die meisten bleiben einfach im Amt. Die meisten stellen sich ihrer Verantwortung nicht oder sie sagen, sie übernehmen Verantwortung und tun dann nichts. Das ist die zynischste Neuvariante von Verantwortlichkeit in diesem System. Früher wäre es selbstverständlich gewesen, wesentlich niederschwelliger bei Fehlverhalten die Konsequenzen zu ziehen. Macht heute keiner mehr. Und in einem abgefuckten, zynischen System, zu dem das hier leider verkommen ist, in dieser Demokratur, was anderes ist es nicht, mit ihren ganzen Verfilzungen und Vernetzungen zu NGOs, zu zivilgesellschaftlichen Organisationen, zu vorpolitischen Akteuren.
1: Da ist ja, es auch mit dem Sechsfachmord, ne? Auf alles, der Sechsfachmord. Genau. Ja, kein Mensch redet mehr drüber und stattdessen kommt dann so eine Rempelei von Matteo ist dann Thema in der Tagesschau, muss man sich vorstellen, das ist unfassbar.
0: Ja genau, solche Sachen werden hier werden dann aufgebauscht und kein Wort wird verloren über die wirklichen tatsächlichen Straftaten und vor allem ihre Vertuschung und die Hintermänner, du hörst davon einfach nichts mehr. Du hast auch nichts mehr gehört nach dem CSD-Attentat über dieses ungeheuerliche Justizversagen. Man hat nichts mehr gehört, was jetzt eigentlich aus diesem Beifahrer wurde, diesem iranischen.
1: Man hört auch nichts von dem Anschlag in Berlin auf das Stromnetz.
0: Genau, da hört man auch nichts mehr, gar nichts mehr. Im Gegenteil, auch da haben wir wieder ein gutes Beispiel mit Kai Wegner, der auch gesagt hat, hier Verantwortung. Die Verantwortung besteht dann darin, dass er sagt, ich trete dich nochmal zur Wahl an. Aber seine Amtszeit nimmt er natürlich noch voll mit. Das sind alles so ungeheuerliche Dinge. Und was wir daraus lernen können, es geht jetzt nicht um diese ganzen Fälle. Es geht darum, dass die Moral oder die Amoral, die da hinten dran steckt, einfach es gewissermaßen schon zwingend erscheinen lässt, dass hier auch überhaupt keine Skrupel mehr bestehen würden. Das muss jedem klar sein, der hier gleich Verschwörungstheorie schreit. Es ist nicht mehr abwegig und abenteuerlich, sowas anzunehmen. Im Gegenteil, es ist sehr plausibel und logisch. Jemand, der zu diesen Dingen bereit ist, und alle meine ich damit, ich meine einen Vogt, der trotz dieser Vorwürfe dann feixend über das Scheitern des gegen ihn gerichteten Misstrauensvotums lacht und einfach weiter dreist im Amt bleibt, aber auch vorher schon eine Giffy und die ganzen anderen Gestalten, alle die diese Doktor- und Plagiatsbetrüger.
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3: 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Jetzt Meldungen aus der Trigger FM Redaktion. 43% der deutschen Maschinen- und Anlagenbauer entwickeln laut einer Umfrage des Branchenverbandes VDMA inzwischen im Ausland. 69% davon wollen ihre Forschung und Entwicklung jenseits der Grenzen ausbauen. China und Indien dürften an Bedeutung gewinnen. Der Verband sieht darin ein Alarmsignal für den Industriestandort Deutschland. Der sogenannte Wirtschaftsweise Martin Wedding warnt, das Rentenpaket nach der Landtagswahl in Sachsen-Anhalt aufzuschnüren. Wedding verweist auf die demografische Entwicklung und dringend notwendige Erwerbsmigration. AfD-Chefin Weidel brachte die Phrasen des Politikbetriebs auf den Punkt. Sie sagte, Deutschland ist bankrott und das müssen die verantwortlichen Parteien einfach mal sagen. Auch meinte sie zur Erwerbsmigration, jeder, der sich hier an unsere christlichen Werte halten und zum Wohl des Landes einen Beitrag leisten will, ist herzlich willkommen, egal von wo er kommt. Eine neue INSA-Umfrage zeigt eine relative Mehrheit für Gespräche mit der AfD über die Bildung einer Landesregierung in Sachsen-Anhalt. 42% der Befragten finden, dass die in den Landtag eingezogenen Parteien Gesprächsangebote der AfD annehmen sollten. 39% sind dagegen. 19% antworteten mit »weiß nicht« oder machten keine Angabe. Auch eine neue bundesweite Umfrage von Infratest DIMAP, die im ARD-Brennpunkt vorgestellt wurde, zeigt, wie knapp die Deutschen bei der Frage nach einer möglichen AfD-Regierung in Sachsen-Anhalt gespalten sind. Auf die Frage, ob AfD-Spitzenkandidat Ulrich Siegmund zum Ministerpräsidenten von Sachsen-Anhalt gewählt werden sollte, antworteten 45% mit Ja und 48% mit Nein. 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
0: Und alle meine ich damit. Ich meine einen Vogt, der trotzdem, trotz dieser Vorwürfe, dann feixend über das Scheitern des gegen ihn gerichteten Misstrauensvotums lacht und einfach weiter dreist im Amt bleibt. Aber auch vorher schon eine Giffey und die ganzen anderen Gestalten, alle, die diese Doktor- und Plagiatsbetrügereien da am Stecken haben, von denen kam niemand mal auf die Idee zu sagen, also allein schon mal, um weiter noch in den Spiegel zu gucken zu können, um vor meinen Kindern oder vor meinem Umfeld noch als integer dastehen zu können, ziehe ich da jetzt die Konsequenzen. Es wird einfach alles weggelächelt und ich sage ja, wer so abgefuckt ist, der ist zu allem bereit, das muss einem klar sein und der ist auch bereit, unter Umständen dann eben mit unlauteren Methoden so eine Wahl zu manipulieren, also wirklich manipulieren. Inwiefern das dann möglich sein wird, vielleicht auch noch an ausgezählten Ergebnissen was zu tricksen und zu türken, ist mir jetzt nicht ganz klar. Das möchte ich aber auch nicht ausschließen. Also ich gehöre nicht zu diesen großen, harten Verschwörungstheoretikern von der Stolen Election Trump 2020, obwohl es da sehr viele Unregelmäßigkeiten gab. Und ich glaube nicht, dass es in Deutschland so einen systematischen Wahlbetrug von oben geben kann. Aber es kann eben durchaus in relevanten Größenordnungen, und wir reden jetzt nicht von dem Wahlergebnis der AfD, wir reden vor allem von den Wahlergebnissen der kleinen Parteien, die eben dann zufällig gerade doch noch über die 5%-Hürde vermutlich gehievt werden, da kann eben sehr wohl das Zünglein an der Waage eben entsprechend eingestellt und justiert werden. Und wir hätten wahrscheinlich auch, wie gesagt, nochmal darauf zurückzukommen, wir hätten auch im Bundestag vermutlich ganz andere Mehrheitsverhältnisse, wenn das BSW da mehr Stimmen ausgezählt bekommen hätte. Und da ging es auch nur um wenige Stimmen und dann hätte eben logischerweise mit einem BSW im Bundestag, hätte eben diese Regierungskoalition auch gar keine Mehrheit. Das hat also weitreichendste Folgen. Und ich traue den Brüdern tatsächlich mittlerweile alles zu. Wer wirklich Kandidaten systematisch um ihr passives Wahlrecht betrügt auf Grundlage irgendwelcher exekutiver, weisungsgebundener Verfassungsschutzgutachten, die wirklich weniger wert sind als benutztes Klopapier, wer seit Jahren die Stiftung der AfD, Desiderius Erasmus, um ihr gesetzlich zustehende finanzielle Förderung bringt, während gleichzeitig die Altparteien für ihre Parteienstiftung immer mehr Geld raushauen, öffentliche Steuergelder, wer die Vizepräsidenten für die größte Opposition und Partei in allen deutschen Parlamenten verweigert, wer sie aus Ausschlüssen aussperrt, wer dafür sorgt, dass sie keine politische Teilhabe hat, wer sie nicht in die Geheimdienstausschüsse reinsetzen will, der macht auch alles, um so eine Partei eben mit allen Mitteln von der Macht fernzuhalten, auch wenn die Wähler anders entschieden haben. Und die Feinde der Demokratie sind deswegen garantiert nicht blau in diesem Land. Die sind, ja, wie die Baas gesagt hat, einheitsbraun, braun in dem Sinne, dass das die natürliche Mischfarbe ist aus Rot-Gelb und Schwarz und Grün. Und genau das ist ein Einheitsbraun, nämlich ein sozialistischer Einheitsbraun, das wir inzwischen hier in Deutschland haben und gegen das die AfD die wirklich buchstäblich einzige Alternative ist, egal wie man zur AfD jetzt selbst steht. Ja.
1: Ja. Ja, wir dürfen gespannt sein, was am Sonntag passiert. Hast du schon mal eine spannendere Wahl erlebt als die?
0: Ja, also die Wahl selbst ist ja nicht so besonders spektakulär, weil es ja wirklich nur ein kleines Land ist, aber im Vorfeld und was da eben reininterpretiert wird oder worum es vielleicht auch wegweisend tatsächlich geht, ist das mit Sicherheit eine ganz klare deutsche Schicksalswahl. Da bin ich gespannt. Ich meine, es wird auch dann noch interessant werden, selbst wenn diese ganzen Manipulationsversuche hier geglückt sein sollten und Siegmund am Ende dann eben doch nur plötzlich wundersamerweise bei vielleicht 38 oder 39% mit der AfD landet, dann bin ich trotzdem mal gespannt bei der Wahl des Ministerpräsidenten, was dann passiert, weil ich kann mir sehr, sehr gut vorstellen, dass es sehr viele Fall ergeben wird in der Union oder aus den anderen Parteien. Je hässlicher dieser Wahlkampf in der Schlussphase noch wird, umso mehr die dann in der geheimen Wahl in der Kabine eben doch für Siegmund stimmen. Und auch wenn die CDU ja schon das Gegenteil, wir hatten darüber eine Sendung, versucht hat oder angekündigt hat, zumindest mal hinter vorgehaltener Hand vielleicht Umfalle der AfD auf ihre Seite zu ziehen, wird vermutlich doch eher das Gegenteil passieren. Was passiert denn dann, wenn Siegmund deutlich mehr Stimmen als Ministerpräsident bekommt, trotz nicht vorhandener Mehrheiten als Schulze? Dann hätten wir vielleicht so ein Kemmerich-Szenario oder sogar noch krasser Heide-Simonis-Szenario, die ja in 3 Wahlgängen damals bekanntlich vor 20 Jahren nicht gewählt wurde, weil ihr da aus der eigenen Partei ein paar eben in die Parade gefahren sind. Und das könnte hier durchaus auch sein, weil die Verlogenheit und die Methoden, mit denen hier gearbeitet wird, wird auch in der CDU sicherlich nicht jedem passen. Und wir hatten das Beispiel dieses dieses Landrats oder was ist das, Kreisrats, der ja gespendet hat für die AfD. Und ich glaube, der wird dann noch recht viele Nachahmer finden. Ich könnte mir durchaus vorstellen, dass es dann noch Überraschungen gibt bei der Ministerpräsidentenwahl. Also da ist die letzte Messe noch nicht gelesen, denke ich.
1: Ja, ich meine, im Bürgermeister war es, ne?
0: Ja, oder Bürgermeister, genau, ja. Bürgermeister.
1: Ja, Daniel, dann schauen wir mal, was passiert am Sonntag.
0: Ja, wir haben auf jeden Fall alles.
1: Ich wünsche dir alles Gute, bedanke mich ganz herzlich für deine Expertise und für deine Einschätzung.
0: Herzlichen Dank. Danke, bis nächsten Mal.
1: Liebe Zuschauer, Ihnen auch ganz herzlichen Dank. Ja, was wird am Sonntag passieren? Schreiben Sie Ihre Meinung dazu in die Kommentarleiste. Abonnieren Sie unseren Kanal, lassen Sie ein Like da, aktivieren Sie die Glocke und bitte schauen Sie sich auch unser Politik-Spezialmagazin an. Den Link dazu finden Sie in der Videobeschreibung und ganz oben im Kommentarbereich. Und dann noch eine Bitte, schauen Sie auch bei Daniel Matiseks ansage.org vorbei. Tolle Artikel jeden Tag und ich bedanke mich und sage bis bald.

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2: Einen wunderschönen guten Morgen nach Deutschland und in die ganze schöne große weite Welt. Heute ist Dienstag, der 8. September 2026. Denkwürdige Zeiten. Was mag der Himmel denken über das, was derzeit auf Erden geschieht? Vor allem in unserem Blickfeld, in eurem Blickfeld. Dazu werden wir natürlich heute ganz viel erfahren von unserem erfahrenen Kommentator drüben auf der Insel Cape Breton in Kanada abgesoffen. Guten Morgen, lieber Andreas.
3: Naja, abgesoffen bin ich nicht, sondern lediglich das Grundstück. Also so viel gefeiert haben wir auch wieder nicht. Da gab es nämlich nicht so viele Gründe für. Also das möchte ich kurz klarstellen. Also auch wenn ich einem Gläschen Weinschorle abends zugeneigt bin, aber mehr ist es auch eben nicht. Und ab und zu ein Schlückchen Becherowka. Das ist ein Kräuterschnaps, der tut in besonderen Situationen abends einfach gut und ist auch gesund, sage ich einfach mal. Also, okay, ja, wir haben hier eine ziemlich dramatische Situation gehabt, aber es ist auch eine großartige Erfahrung, die wir hier hatten. Also vielleicht erstmal vorweg, wir haben einen stahlblauen Himmel, wir haben sonniges Wetter und der See changiert in einem hellblau, es werden über 20 Grad heute und es wird ein wunderschöner Tag und als wäre nichts gewesen. Aber vor 3 Tagen war das anders. Wir hatten noch eine Party abends gehabt, mit mehreren Leuten zusammengesessen, das war sehr angenehm, also eine Gesellschaft, und sind dann anschließend alle noch nach Hause gefahren, beziehungsweise sind alle nach Hause gefahren und am nächsten Morgen stehe ich auf und merke erst einmal gar nichts, weil das Grundstück bei uns rundherum ist eigentlich relativ intakt, aber schwere Furchen sind durch die großen Wassermassen dort eingetreten und ich denke, naja gut, okay, das sind ziemliche Schäden, das hat wohl doll geregnet. Ich habe das definitiv nicht wirklich mitbekommen. Aber dann bin ich eben halt auf Inspektionsfahrt gewesen, das mache ich ja mit meinem ATV. Ein ATV ist ein All-Terrain-Vehicle, also quasi ein Fahrzeug, sowas wie ein Quad, sagt man in Deutschland, aber mit Kabine drauf, und bin dann so auf dem Grundstück rumgefahren und habe erstmal so die Gebäude und Nebengebäude und Schuppen und Ställe und so weiter geprüft und das war auch alles in Ordnung. Aber dann bin ich den Berg runtergefahren und habe festgestellt, dass die Straße dermaßen schwer beschädigt ist, dass man selbst mit einem Jeep nicht mehr runterkam. Mit dem ATV ging das gerade noch so und dann zeigte sich so das ganze Ausmaß. Und dann bin ich auf die Straße runtergekommen, das ging dann noch und plötzlich war die Straße weg, ein riesen Riss und ein Fluss strömte dort durch gewaltig und plötzlich merkte ich, oh, wir hatten eine Katastrophe. Das baute sich so auf, es war ja noch dunkel zu der Zeit noch so halbwegs und bin dann weitergefahren und habe mir die verheerenden Schäden angeguckt, zum Glück nicht an den Gebäuden, aber eben halt hier auf den Straßen und den Zuwegungen.
2: Ja, und inzwischen, du hast gesagt, es gibt auch gute Erfahrungen dabei. Und das konnte ich gestern Abend sehen, als du mir die ersten Bilder geschickt hast. Da sind ja sofort Rettungsmannschaften angerückt, Polizei, Feuerwehr, aber auch riesige Bautrupps mit Baggern. Wie ist denn jetzt die Situation?
3: Die Situation ist unfassbar. Also ich muss ehrlich sagen, ich bin so unfassbar dankbar und glücklich über diese Menschen hier. Diese Neighborhood, wie wir es ja nennen, also diese Nachbarschaftshilfe, aber auch diese Katastrophenorganisation hier von den Behörden aus ist vorbildlich. Dagegen ist Ahrtal, wenn ich das so sehe, wirklich die hinterste Stufe des Drittlandes, die hier gezeigt wird. Und das bezieht sich nicht gegen das Ahrtal, sondern gegen die Strukturen der Politik. Wenn ich sehe, was hier aufgebaut wurde, innerhalb von kürzester Zeit, viele waren abgeschnitten. Man muss wissen, dass hier Straßen laufen und die sind dann zum Teil an verschiedenen Stellen komplett unterbrochen worden. Das heißt, da sind dann 4-5 Meter tiefe Schluchten plötzlich in den Straßen und man kommt weder nach links noch nach rechts. Nun sind manche Leute zu Hause, manche haben kein Notstromaggregat, das sind ja nicht alle wohlhabend, dann haben auch manche nichts zu essen und wir sind sofort unterwegs gewesen, haben erstmal für die Nachbarn gesorgt, dass die was zu essen bekommen, zu trinken. Wir hatten hier noch Gäste bei uns, die mussten weg und einen Flug bekommen und das haute natürlich nicht hin, das war ja alles völliges Chaos, aber Ich habe sofort im Prinzip schon gehört, am Morgen schon laute, schwere Maschinengeräusche. Also der Schaden war noch gar nicht richtig gesehen. Da standen die Bagger und die schweren Geräte und die waren schon sofort mit den Aufräumarbeiten im Gange. Den Sonntag durch, die Nacht durch, den nächsten Tag, gestern war Feiertag, haben sie auch durchgearbeitet. Und sie haben es tatsächlich geschafft, diese Verbindung, dieser richtigen Schlucht, die entstanden ist, wieder so weit herzustellen, dass man jetzt über eine Notbehelfsstraße dort wieder angebunden ist. Also größtes Kompliment. Was ich auch sehr spannend fand, war, dass mit Hubschraubern Polizisten eingeflogen wurden, beispielsweise, die hier gelandet sind. Jeder einzelne Bürger, der betroffen war im Haus, wurde einzeln be besucht. Jeder, also man ging in die Häuser rein, wollte jeden sehen, sprechen, ob alle wohlauf sind und hat sich sofort um alles gekümmert. Diejenigen, die in Schwierigkeiten waren, die wurden dann sofort dann mitgenommen, evakuiert oder eben halt entsprechend versorgt. Also ich habe das erste Mal in dieser Form, es war wirklich eine große Katastrophe, also im Verhältnis. Ich habe wirklich selten ein so großartiges Krisenmanagement gesehen. Heute ist alles wieder entspannt. Die Stimmung zwischen den Menschen war großartig. Mit unseren Gewächshäusern, da haben wir natürlich hier auch die Nachbarn versorgt mit Gemüse und mit allem drum und dran. Das war auch gut. Wichtig hat man jetzt festgestellt, ist die Vorsorge. Notstromaggregate und all diese Dinge sind wirklich relevant. Und Nahrungsmittel, das ist wichtig. Und ich habe das gesehen, entschuldige, dass ich so lange aushole, aber ich versuche das mal ein bisschen zu beschreiben. Wir haben dann Gäste gehabt in den Cottages, dann hatten die natürlich nichts zu essen. Klar, wenn einer Gast ist, dann hat er ja keine Vorsorge in seinem Gasthaus, wo er lebt. Und dann haben wir die erstmal versorgt und das lief wirklich gut. Und gestern hatten wir noch ein wirklich schönes Erlebnis. Wir hatten ganz wunderbare, liebe Leute in einem Cottage und die mussten nun weg, weil der Flug weiterging. Die sind weitergeflogen nach Ottawa. Auf jeden Fall ist es so, wir kamen natürlich über diese Brücke nicht, weil die noch nicht fertig war und die Schlucht. Und da mussten wir durch den Urwald quasi, also diese gesamte ehemalige Straße umgehen. Das heißt, wir mussten dann Hänge runter, da haben wir Leitern angestellt gehabt und haben dann versucht mit den Koffern, ich habe dir Bilder geschickt, wie wir da durch die Wurzeln, durch das Gestrüpp und durch die Wälder dann durchgelaufen sind, mit Koffern in der Hand, durch Röhren, die man gelegt hatte, durch die man laufen konnte. Also es ist wirklich schon eine heftige Geschichte. Und auf der anderen Seite des Chaos hat uns dann ein Kollege abgeholt, der dann die Leute weggebracht hatte. Der Leihwagen steht noch hier bei uns. Das hat übrigens auch super geklappt mit der Leihwagenfirma. Die haben auch sofort gesagt, höhere Gewalt, lassen Sie den Wagen stehen, wir holen den ab. Es läuft wirklich gut und wir haben hier alles im Griff.
2: Andreas Popp hat aus dem Nähkästchen geplaudert, ihr Lieben. Und für mich ist ehrlich gesagt spannend, wie schnell man da reagiert hat, wenn man diese Bilder gesehen hat. Ich habe sie ja extra für euch in einem Video zusammengefasst, das ich bei TikTok, aber auch hier im Kanal gestern veröffentlicht habe. Da sieht man eine Straße durchgebrochen, da war mal eine Brücke und es klafft ein Riesenloch nach unten, Meter, Meter tief und Meter, Meter breit das Ganze. Und das, Andreas, ist aufgeschüttet. Da sind jetzt schon die ersten Fahrzeuge drüber gefahren. Das ist für mich kaum zu begreifen, wie schnell so etwas gehen konnte.
3: Ja, also größtes Kompliment. Die Kanadier sind ja in ihrer Art rustikal und also nicht irgendwie so gestylt oder so, also so, sie sind einfach natürlich in der Natur und die können mit anfassen und die haben Kraft und die haben Engagement und sie haben ein unglaubliches Helfersyndrom. Und sie sind sofort da. Sie lächeln, sie beruhigen die Leute, die in Angst sind. Und es ist kein Stress gewesen während dieser ganzen Situation. Es war extrem viel zu tun, das war der Stress, aber es war Ruhe. Und wenn jemand in Angst war und so weiter, wurde der sofort beruhigt. Es haben sich sofort Gruppen gebildet, die haben zusammengesessen, auch bei uns zum Beispiel, und haben sich dann auch gegenseitig beruhigt. Dann haben wir Kaffee getrunken. Wir haben ja natürlich auch entsprechende Notstromaggregate und alles da. Also es war schon eine ganz großartige Geschichte. Und wie die gearbeitet haben, du hast recht, die haben zwei neue Röhren rangeschleppt und haben diese Schlucht überbrückt und diese Röhren dann eben mit Schotter wieder zugeschmissen. Massen an LKWs sind gekommen und zig Bagger. Es war gewaltig. Wir sind wieder
2: Und
3: verbunden mit der Welt.
2: Ja, und das wart ihr eine Weile nicht. Das kann dann auch schon mal passieren. Dafür ist es natürlich gut, wenn man vorsorgt. Ich möchte noch mal darauf hinweisen, der Kopfverlag hat noch eine Sommeraktion ja angeschlossen. Die gilt, glaube ich, bis zum 20. September. Und es gibt die Echo Flows wesentlich günstiger im Moment noch. Denn die Vorsorge ist nicht alleine wichtig, wenn man auf einer einsamen Insel im Atlantik wohnt. Ich meine, wir sind es gewöhnt, davor zu sorgen. Wir sind Stromausfälle gewöhnt und können uns da über längere Zeit über Wasser halten. Aber wenn ich hier so durch die Großstädte gehe, sehe ich eben, wenn ich Menschen treffe, da ist das nicht so. Da kann man jeden Tag alles überall kaufen und dann sagt man sich, ja, hier fehlt was, ja, das kann ich mir auch morgen oder übermorgen holen. Und wenn der Fall der Fälle eintritt, dann sieht man schlecht aus und dann sieht es für einen schlecht aus. Das heißt, auch hier, auch wenn ihr wenig Platz habt, versucht bitte Nudeln, Reis, so etwas vorzuhalten, frisches Wasser, Trinkwasser, zwei, drei Kisten übereinander in irgendeine Ecke gestellt. Es ist so unendlich wichtig, vorzusorgen. Ich schleppe ja auch, wo immer ich mich hier niederlasse, schleppe ich ja auch so eine Notausrüstung mit mir, mit Kerzen und Streichhölzern und Taschenlampen und so weiter, mit einem mit einer Powerbank, damit im Falle eines Falles so etwas überbrückt werden kann. Ja, und warum ist das jetzt so wichtig? Wir fangen mal mit der ersten Meldung an. Kurz bevor wir hier mit der Aufzeichnung des Podcasts begonnen haben, wurde die Meldung durch die deutschen Mainstream-Medien gescheppert. Nach tagelanger Fahndung hat die Polizei den mutmaßlichen Stromsaboteur gefasst. Der soll also in eine Radarfalle gerast sein, schreiben die einen. Die anderen schreiben, er sei zu Fuß unterwegs gewesen und habe versucht, eine Polizeisperre zu umgehen und sei dabei erkannt worden. Ja, und es ist auch ein neues Bekennerschreiben aufgetaucht, nachdem gestern mehrere Sprengvorrichtungen in der Nähe eines Kraftwerks bei Aachen gefunden waren. Ich habe jetzt im Mainstream in einem der ganz großen Medien eine Einordnung eines führenden Journalisten gehört, Andreas. Die hat mich aufmerksam gemacht. Ich möchte mal gar keine weiteren Hinweise geben, außer eben der Aussage sinngemäß, dass man das schon wisse, dass derjenige eigentlich von den Russen beauftragt worden sei. Man bringt das Ganze auch an anderer Stelle in Verbindung mit diesem riesen Datenleck, mit einem, ja, es ist eine Art Cyberangriff gewesen in Berlin. Man hat Lösegeld gefordert, das ist nicht bezahlt worden und jetzt sind Millionen von Daten auf dem freien Markt und im Darknet erhältlich. Auch da heißt es, es sind die Russen. Wie würdest du diese doch jetzt nach der Landtagswahl in Sachsen-Anhalt, wozu wir natürlich auch gleich noch kommen, so schnell danach, so kurze Zeit danach, diese Entwicklung einordnen?
3: Also ich bin erstmal froh, dass du die Sachsen-Anhalt-Wahl im Prinzip weiter hinten sortiert hast in der Sendung. Ich muss dazu sagen, ich bin nicht wirklich auf dem Laufenden durch diese Aktion, die wir hier hatten, was die Nachrichten anbelangt, aber ich höre gut und ich kann das vielleicht aus meiner Sicht dann eben halt kommentieren. Ich glaube, dass die eigentliche große Gefahr, über die wir die gesamte Zeit gesprochen haben, nämlich die Gefahr des Spannungsfalls und die Gefahr des Verteidigungsfalls, keinesfalls geregelt ist. Wir befinden uns nach wie vor, auch wenn das schnell in Vergessenheit gerät, weil man dann mit anderen Sachen überflutet wird, viel unwichtigere Nachrichten wie Koalitionsverhandlungen in Magdeburg und so weiter, dass sich hier gerade etwas immer noch aufbaut in einer dramatischen Form. Wir sehen, dass wir eine korruptive EU mit deren Strukturen haben, die davor Angst haben, im Rahmen einer neu geordneten Rechtsstaatlichkeit zur Verantwortung gezogen werden können. Das sehen wir jetzt auch an diesen ganzen Mustern in Sachsen-Anhalt. Und aus diesem Grunde schreckt man aus meiner Sicht vor nichts zurück. Und der Russe, der ist ja immer an allem schuld, das ist ganz klar. Das liegt schon auf der Hand, dass man da wieder versucht, letztendlich hier den Schuldigen zu finden, wie mit den ganzen anderen Räuberpistolen, ob das Waffenlager mit zwei Pistolen oder diese komische Kaufhausdrohne oder sonst etwas sind. Und jetzt eben halt auch diese Geschichte. Es ist bekannt, dass die linksextreme Organisation oder linksextreme Organisationen diese Umspannwerke im Visier haben. Und alles spricht dafür. Und wenn man jetzt versucht, schon im Prinzip dieses Thema immer wieder reinzubringen, dann merken wir, natürlich könnte das theoretisch sein, aber die Wahrscheinlichkeit spricht erstmal für ganz klar linksextreme Geschichten. Und diese, ich habe das ja beobachtet so ein bisschen, diese Hetz, diese Jagd gegenüber diesem jungen Mann da, die ist dermaßen hochgepowert worden, dass einem da natürlich schon im Hintergrund sofort die Warnleuchte aufgeht und man sagt, okay, was schließt man da eventuell mit an?
2: Ja, also der junge Mann, so harmlos wäre das alles nicht, denn der hat mehrere, wenn er das war, mehrere Anschläge versucht. Er scheint, wenn das alles so stimmt, wie das kolportiert wird, ungeschickt zu sein, weil es hat ja nichts geklappt. Es ist ja nirgendwo irgendetwas passiert. Das heißt, entweder er ist völlig frei von Wissen, wie man sowas macht. Und es ist ja auch gut, dass nichts passiert ist. Aber ich denke, man kann es nicht verharmlosen. Also wir müssen nach allen Seiten die Augen offen halten und jetzt mal abwarten, welches Narrativ da eventuell auch auf uns zukommt. Vielleicht auch keins. Wir sollten einfach die Sinne offen halten, um das, was jetzt kommt, und da kommt wahrscheinlich einiges, einordnen lernen zu können.
3: Ich will nur eins sagen, ich sehe diesen medialen Fokus auf eine Einzelperson und das ist diese Einzeltäter-These, weg von dem linken Organigramm, weg von den linken Gesamtkräften. Nämlich das ist ja letztendlich die große, auch terroristische Gefahr, die von den linken Systemen, Antifa und so weiter ausgeht. Und man fokussiert das auf eine Person. Und wenn diese Person isoliert ist als Täter, dann kann es sein, dass es dann heißt, okay, und der war noch von den Russen beauftragt. Aus meiner Sicht könnte das auch ein Ablenkungsmanöver sein.
2: Ja, also es ist spannend, dass du das sagst, ne? Denn wir können natürlich auch eins und eins zusammenzählen. Und als vor einigen Monaten der flächendeckende Stromausfall in manchen Stadtteilen Berlins stattfand, und das ging ja da auch 2 Tage oder so zum Teil, da hatte sich ja eine Antifa-Gruppe, die Vulkan-Gruppe, dazu bekannt. Jeder fragt sich, wieso ist bis jetzt nichts ermittelt worden? Wo sind die Ergebnisse? Was hat die Staatsanwaltschaft gemacht? Wo, ja, wo sind die Nachforschungen? Und von denen spricht gar keiner. Also in keiner dieser Meldungen findet man diese Hinweise. Hier heißt es jetzt zum Beispiel in der Bildmeldung heute Morgen oder heute Vormittag, in Bergheim, westlich von Köln, waren mehrere Blöcke eines Kraftwerks für einige Tage lahmgelegt worden. In Brandenburg hatte es am Umspannwerk Turnow-Preilack nahe dem Kraftwerk Jenschwalde 2 Kurzschlüsse gegeben. Mehr als 20 selbstgebaute Raketen sollen dort leitfähiges Material auf die Hochspannungsleitungen geschossen haben. Einen Stromausfall gab es bei den beiden Taten nicht. Ja. Also, wenn wir jetzt aber hören, es gab einen Stromausfall vor einigen Monaten, einen sehr gefährlichen. Das heißt auch, dass da viele Menschen sehr gelitten haben muss. Es ist sogar von damit in Zusammenhang stehenden Todesopfern, zwar nicht vielen, aber doch einigen, die Rede. Das heißt, es ist schon merkwürdig, dass darüber überhaupt niemand in diesen Zusammenhängen sprechen möchte.
3: Naja, dass die Staatsanwaltschaft und der Verfassungsschutz nicht eingreift, liegt darin, dass sie damit beschäftigt sind, jede Rede irgendeines AfD-Politikers zu überprüfen, ob er eine Vokabel nutzt, die ein Nazi auch schon mal genutzt hat. Und das ist genau der Punkt. Das heißt, es geht überhaupt nicht um das Volk. Es geht bei der gesamten politischen Ausrichtung momentan nur darum, dass die selbsternannte Elite aufgeflogen ist und versuchen mit aller Gewalt ihren Kopf aus der Schlinge zu ziehen. Und das wird ihnen nicht gelingen. Und ich sehe hier so unglaublich viele Nebelbomben, die da gerade gestartet werden. Und die große Wahrscheinlichkeit ist eben halt, und das ist ja das, was Patrick Barb auch gesagt hat, dass es zu einem Spannungsfall noch in diesem Herbst kommen kann. Und das finde ich eben halt so dramatisch. Und daraus würde sich natürlich eine komplette politische Veränderung ergeben. Denken wir alleine an die bevorstehenden Wahlen in Mecklenburg-Vorpommern, über die interessanterweise keiner redet. Das kann ja schon der nächste Erdrutsch sein.
2: Ja klar, in Berlin wird auch demnächst gewählt. Und
3: Ja.
2: ich frage dich mal so ganz platt, könntest du dir vorstellen, dass man, bevor das nächste Waterloo droht, wie eben gerade in Sachsen-Anhalt, dass man sich da komplett ausklinkt und sagt, hier wird jetzt gar nicht mehr gewählt, hier wird auch nicht AfD regiert, sondern wir rufen den Spannungsfall aus.
3: Ja, das könnte schon sein. Der Spannungsfall reicht natürlich nicht, um die Wahlen zu verhindern. Da müsste man dann den Verteidigungsfall ausrufen. Aber auch dazu ist man bereit. Also mich erinnert das Ganze hier, wie zum Beispiel die Geschichte mit den, wie er angeleiert wurde mit Leipzig, mit diesen Drohnen. Das ist ja ähnlich wie Gliwice, Radiosender Gliwice, der polnische Sender auf der Seite im Prinzip jenseits der Oder-Neiße-Linie, wo Nazi-Deutschland am 31. August 1939 war es, ja, diesen komischen, diese falsche Flagge. Organisation. Man hat dann diesen Sender Gleiwitz dann überfallen. Das waren dann irgendwelche Nazi-Soldaten, die sich dann in Freizeitkleidung als Polen verkleidet hatten, um dann zu sagen, wir haben jetzt Gleiwitz im Prinzip befreit oder da gab es auch irgendwie Tote dabei. Und unter dieser Voraussetzung, dieser falschen Flagge, hat man dann am 3. September ja mit dem Blitzkrieg gegen Polen begonnen. Und wir sehen ja im Prinzip, dass man hier bereit ist, mit den alten Mustern auch wieder zu arbeiten. Denn diese Geschichte wie Leipzig und all diese Dinge sind dermaßen schlecht gemacht, genau wie Gleiwitz damals auch ganz schlecht gemacht war. Und wir sehen, dass man mit falschen Flaggen offenbar selbst noch durchkommt. Und ja gut, die Menschen sind dumm genug dazu, oder viele, um das zu glauben. Aber es gibt auch viele, die eben wach werden im Moment.
2: Wir hören nachher auch noch ein paar Aussagen von einigen bundesdeutschen Politikern, leitenden, führenden Köpfen, die eben ganz klar zum Ausdruck bringen, wir machen das nicht, wir lassen das nicht zu mit der AfD, das werden wir zu verhindern wissen. Also da kommen wir auch gleich noch drauf. Und dann, wenn man sowas liest, fragt man sich ja, wie denn, wie wollen Sie das jetzt eigentlich verhindern? Aber ich will zunächst noch mit einem anderen Tagesthema hier aufmachen, das Deutschland empfindlich trifft und uns weiterhin schwer zu denken geben müsste. Die neuen Ergebnisse der PISA-Studie sind da und Deutschlands Schüler schneiden so schlecht ab wie noch nie je zuvor. Das ist ein richtiger Schock. Hat auch die Bild über die Auswertungen gesprochen. Die haben sie ein bisschen früher als offiziell bekannt gegeben. Und hier heißt es, Deutschlands 15-Jährige können immer schlechter lesen und rechnen. Auch in Naturwissenschaften geht es abwärts. Die Bundesländer bereiten sich aktuell auf einen neuen Bildungscrash vor. Die Rede ist von einem historischen Tiefstand. Und wie sieht das im Einzelnen aus? Also die Schüler waren ja schon vorher sehr geschwächt in der Leistung. Leistung ist ja auch an den Schulen, in den Bildungssystemen gar nicht mehr der Motor, sondern ja, Gleichheit, Gleichstellung, Gleichsetzung. Und ja, sie sind in allen Untersuchungsbereichen, die Schüler abgesagt. Die sogenannte Risikogruppe, kann sich jeder denken, in welche Richtung die sich entwickelt, ist noch erheblich gewachsen seit der letzten Umfrage. Und das sind die Schüler, die grundlegende Anforderungen beim Lesen, Rechnen oder in Naturwissenschaften noch nicht sicher bewältigen können. Wir reden von 15-Jährigen. Und dazu gehört, und das schreibt die Bild, nun jeder dritte Schüler beim Lesen und Rechnen und jeder vierte in Naturwissenschaften.
3: Das gehört natürlich genau mit zu dieser gesamten Struktur. Verdumme dein Volk, dann sind sie natürlich wesentlich führbarer. Das Interessante ist ja, dass die bestehenden Kartellparteien, die wir jetzt hatten in den letzten Jahrzehnten, sich wahnsinnig aufregen über angebliche Nazisysteme, die sich entwickeln. Und sie genau nutzen diese Systeme, um ihren Totalitarismus unter dem Begriff des Antinazis durchzusetzen. Ist interessant. Das Erste ist, was man braucht, ist eine indoktrinierte, dumme Gesellschaft. Du sprichst zum Beispiel darüber, dass zum Beispiel im Thema der Naturwissenschaften die 15-Jährigen nichts mehr aufzuweisen haben. Das haben mittlerweile die 40- bis 50-Jährigen oft auch nicht mehr. Denn wie will man sonst erklären, dass es ernstzunehmende Wissenschaftler gibt, die sagen, sagen, CO2 ist verantwortlich für einen menschengemachten Klimawandel. Das ist nicht einmal eine Theorie, sondern das ist ein Modell zusammengewurstelt mit schlechtesten Möglichkeiten. Das kann man sogar den Älteren klar machen. Und jetzt kommt die nächste Generation, die wird noch dümmer. Und jetzt können die Leute schon nicht mehr zu großen Teilen schreiben und lesen. Dazu kommt die gesamte Neuzuwanderung und so weiter. Und das nächste ist, dass sie auch nicht mehr sprechen können. Und dann wird nur noch gegrölt und zum Schluss gegrunzt. Und genau das ist diese Massenmenschenhaltung, die daraus resultieren könnte. Und das sind aus meiner Sicht die dramatischen Methoden von totalitären Strukturen, die wir gerade erleben, Menschen zu verdummen und dann indoktrinieren, um sie dann zu führen, um dann den Totalitarismus aufzubauen. Wir sehen hier eine Struktur, wie wir sie schon mal erlebt hatten, aber mit umgekehrten Vorzeichen.
2: Der Spitzenkandidat der AfD in Sachsen-Anhalt, Ulrich Siegmund, ist ja offenbar ein Politiker, das haben ihm auch seine Gegner in den vielen Runden zugestanden, der die Menschen erreicht, der sie, wie man heute sagt, abholt, der sie versteht und deren Nöte versteht. Wenn man das jetzt hier sieht und man stellt sich vor, das könnte eigentlich schon lange verhindert und umgekehrt worden sein, dieses Absacken in den Leistungen, da hat man natürlich tatsächlich die Ahnung, Andreas, es klingt ja manchmal, wenn du es so formulierst, wie eine Verschwörung. Die wollen, dass wir blöder werden. Die wollen, dass es uns nicht so gut geht. Aber das sind ja hier Zustände, die man eigentlich verändern könnte. Offenbar will man es aber nicht.
3: Ja, damit ist es ja die Bestätigung dieser Verschwörungstheorie. Ja, ich glaube, sie wollen das. Weil gebildete Menschen, die frei denken können, die nicht linkskollektiv abgerichtet werden, sondern rechtsindividuell, also individuelle, eigenverantwortliche Persönlichkeiten, dann können die auch ihre eigenen Gedanken sich machen und sind nicht mehr so führbar. Das ist eine ganz wichtige Voraussetzung, wenn eine Demokratie überhaupt funktionieren soll. Eine Demokratie, die nur mit dummen Leuten auf dumme Leute spekuliert, das heißt die gaußsche Verteilungskurve, dass nicht mehr 90% im Prinzip die Zusammenhänge der Wähler nicht mehr verstehen, sondern 95%. Und dann ist natürlich das Ergebnis der Politiker entsprechend der Durchschnittsbildung der Bürger. Und genau das sehen wir ja auch. Wenn eine Frau Reichenegg schon beispielsweise Vorsitzende einer Partei sein kann, einer Bundespartei, dann merken wir doch, wo wir schon gelandet sind.
2: Ja, vielleicht noch der Hinweis, dass in den meisten OECD-Staaten die Ergebnisse bei PISA 2025 schlechter ausfallen als noch 2022. Die findet ja alle 3 Jahre statt. Also Deutschland bildet dabei keine Ausnahme. In den anderen Staaten ist es auch so. Ja, da müsste ich dich jetzt wieder an die Verschwörungstheorie erinnern. Gilt das denn auch für diese Staaten, dass man eventuell an einem Absturz der Bildung interessiert wäre?
3: Ja, natürlich. Das ist ja das, wo wir immer wieder die Vogelperspektive, ich weiß, das hängt einigen zum Hals raus, wenn ich das so oft wiederhole, um das zu erkennen. Wir haben die Schattenregierungen, die alles steuern. Es geht nicht um die Statisten, ja, mit Doppel-A geschrieben, die letztendlich Politiker spielen und Kanzler oder Präsidenten sind, sondern es geht um große Kapitalsammelbecken, die letztendlich bestimmte Ideologien von bestimmten selbsternannten Philanthropen über ihre NGOs nach unten durchtransferieren. Und das, was wir hier erleben, ist eine komplette Verdummung. Und das entspricht Kudenhof-Kalergi-Plan beispielsweise schon in den 20er Jahren, Reduktion der Menschheit und all diese Dinge. Das sind doch keine Verschwörungstheorien, das sind ja Zahlen, Daten, Fakten, die vorliegen. Die Frage ist, inwieweit sie umgesetzt werden.
2: Also man könnte ja auch sagen, es ist die westliche Welt, die zu diesen OECD-Staaten gehört, ne? Also Europa und Amerika und Australien, Neuseeland, Japan, Kanada, Mexiko. Das heißt, es geht um die westliche Welt, die ja tatsächlich im Moment auch in einem Fokus steht. Wir haben hier oft schon gesprochen über BRICS-Länder, die sich formieren gegen den Westen und Shanghai-Organisationen, die eigentlich den Abgesang auf den Westen schon angestimmt haben. Das würde dann deine These natürlich auch wieder stärken.
3: Also wir dürfen nicht vergessen, dass erst einmal die Macht dieser Kapitalsammelbecken nicht unendlich groß ist und auch gestoppt werden kann. Das ist auch ganz wichtig. Und ich glaube einfach, im Osten geht die Sonne auf und im Westen geht sie unter. Das wissen wir alle. Und das passiert gerade vor unseren Augen. Man konzentriert sich jetzt darauf, den Westen so zu destabilisieren. Man hat es schon geschafft durch die große Dekadenz, durch die Massenverdummung, die wir jetzt gerade sehen. Und wenn das abgeschlossen ist, dass dann dieselben Kräfte sich auf den Osten versuchen zu konzentrieren. Und da kommt eben Widerstand. Und wir sehen, dass gerade Putin, wir sehen, dass gerade Xi, wir sehen, dass gerade Modi beispielsweise in Indien, Indonesien, Iran und so weiter mittlerweile eine sehr starke Struktur haben, übrigens vielfältig. Russland hat, glaube ich, 135 verschiedene Sprachen und Dialekte und ganz vielfältige verschiedene Stämme. Also eigentlich entsprechen sie genau den linken Vorstellungen, weil die Vielfalt in Russland wahnsinnig groß ist, aber man respektiert sich untereinander. Und ich glaube, an der Stelle könnten sie dann im Osten scheitern. Heute ist die chinesische Wirtschaft absolut gesehen schon über ein Drittel größer als die US-amerikanische. US-Amerika ist nicht mehr die größte Wirtschaft, sondern es ist China. Und China ist der Leader für eine neue Organisation, SCO, BRICS und so weiter.
2: Was wir natürlich hier in diese Studie mit einbeziehen müssen, wenn wir so ausführlich darüber sprechen, das ist natürlich der Grund, warum stürzt alles ab. Wir haben eine Massenzuwanderung von Menschen, die auch zu Teilen als Analphabeten ins Land kommen. Ich habe gerade hier in Deutschland gesprochen mit einer Mitarbeiterin der Behörden, die für die Integration, die Sprachintegration der Menschen zuständig ist. Und sie spricht da auch von gekauften Zertifikaten, dass man irgendwelche Deutschtests bestanden hätte. Das hätte also doch auch System. Und sie sagt, es ist ganz schwierig, dagegen anzukommen. Und die Frage

0: Rechnung aufmachen.
1: Also das ist genau der Punkt. Und der Staat zeichnet sich ja durch das Staatsvolk aus. Und dazu gehört eben halt auch die Sprache, die Kultur und verschiedene andere Dinge. Insofern haben wir hier einen Verrat an die Volkswirtschaft, ein Verrat an das deutsche Volk an sich. Beim Begriff deutschen Volk, da kriegen viele schon Pickel. Aber in dem Moment, wenn beispielsweise es ja auch heißt, dass man in Zukunft für die Einbürgerung keine Deutschsprachtest mehr machen darf, das wird ja auch von der linken Seite gefordert, weil das wäre eben halt diskriminierend. Also daran erkennt man ja, dass die Zerstörungswut der Bundesrepublik Deutschland die eigentliche Energie ist, die die Kartellparteien steuert. Und deshalb können wir froh sein, dass jetzt momentan eine rechtskonservative Gruppierung, die konservativ sind, also konservativ heißt ja konservieren der Dinge, die sich bewährt haben, und eben halt innovativ zu sein für die Zukunft, auch Veränderungen, aber nicht per ideologischem Diktat wie von den Linken. Und deshalb sind ja alle so auch in Aufruhr.
0: So, und in Aufruhr ist das ganze Land durch die Landtagswahl in Sachsen-Anhalt am 6. September, am letzten Sonntag. Die AfD hat klar gewonnen mit 43,8%. Es gibt inzwischen noch Dissens. Was ist eigentlich mit den Briefwahlergebnissen? Warum unterscheiden die sich so eklatant von den vor Ort abgegebenen Stimmen? Kommen wir auch gleich
1: Stimmt.
0: nochmal zu. Ne? Und das Ergebnis ist damit von 2021 mehr als verdoppelt worden. Die CDU vom Ministerpräsident Sven Schulze ist völlig abgestürzt auf 17,2%. Die AfD kommt damit auf 39 der 83 Sitze und verfehlt knapp die absolute Mehrheit. Umso wichtiger wäre die Briefwahlthematik nochmal. Die SPD, ich mache ganz kurz, nur ihr habt die Zahlen wahrscheinlich alle auswendig. SPD schneidet ab mit 9,3%, die Grünen mit 8,9%, die Linken mit 8,6%, BSW 5,3%, könnte das Zünglein an der Waage werden. Die FDP ist weg vom Fenster und die Wahlbeteiligung war so hoch wie noch niemals, nämlich bei fast 78%. Dieses Ergebnis wird generell, egal ob Feind oder Freund, als Zäsur gewertet im Inland wie im Ausland. Natürlich interessiert uns mal deine Einordnung.
1: Also das Interessante ist erstmal die Wahlbeteiligung. Bei dieser Wahlbeteiligung, die exorbitant hoch ist, ist im Prinzip das Ergebnis für die AfD noch weit höher einzuschätzen, als es wäre, wenn die Wahlbeteiligung drunter ist. Das heißt, in absoluten Zahlen haben sich extrem viele für die AfD ausgesprochen. Und das sind nicht alles Wutwähler und das sind auch keine Nazis, auch wenn man das versucht, immer wieder zu bringen, dass ja alle AfD-Wähler gewissermaßen Nazis sind. Man sagt es zwar nicht, aber man meint es letztendlich. Und wir sehen das auch an den großen Grönemeyer und wie sie alle heißen und Hallervorden im Prinzip, wie sie versuchen, sich vor diesen Karren spannen zu lassen und diesen Extremismus nach außen tragen und die gesamten Menschen verunglimpfen, verurteilen und beleidigen, die einfach nur ihre demokratischen Rechte wahrnehmen wollen. Das finde ich interessant. Ja, und wir sehen dieses Ergebnis, dass offenbar der Ulrich Siegmund die Menschen im Herzen berührt. Und da geht es nicht nur um Emotionen, sondern es geht darum, dass man ihm offenbar abnimmt, dass er es ernst meint. Und auch jetzt nach der Wahl kann man erkennen, dass er offenbar immer wieder sein Gesprächsthema lenkt auf das Land und die Probleme der Menschen, während die Kartellparteien und die Medien unisono eigentlich nur um die Verteilung der Posten sprechen. Das ist für mich auffällig. CDU, SPD, Grüne, Linke und so weiter sind alle nur mit den Verteilungen auseinandergesetzt, während die AfD sich in erster Linie, Frau Weidel hat ja gestern eine beklemmende, großartige Rede gehalten, indem sie deutlich ausgesprochen hat, dass Deutschland pleite ist, nicht auf dem Weg in die Pleite ist, nicht auf dem Weg in Bankrott ist, sondern bereits bankrott ist. Und das ist eine ganz wichtige Aussage. Und wenn dieses Wissen, dass der Kaiser nackt ist, plötzlich einmal so ausgesprochen wird und mehrere Menschen erreicht, dann ist das ein Flächenbrand. Und in dem Moment ist die Bundesrepublik in der Form nicht mehr existent. Das haben viele noch gar nicht verstanden, diese Brisanz dieser Aussage.
0: Was heißt denn das?
1: Das heißt, dass der Staat komplett überschuldet ist, die gesamte Politik der Vergangenheit in Verbindung mit diesem verfehlten Geldsystem, was nur einer bestimmten, ich sage es mal,

0: Mischpoke dient. Ich darf das ja als Kommentator. Das heißt, die Leiter der entsprechenden NGOs und so weiter. Und man hat das gemacht. Und es ist so, dass diese Leiter, das heißt, die Überschuldung der Bundesrepublik Deutschland mit über 20 Billionen Euro Staatsverschuldung. Ich nenne hier die implizite mit dazu. Nicht nur diese 2,7, die man uns immer nennt. Die haben damit nichts zu tun. Der Staat ist nicht mehr in der Lage, seine Staatsaufgaben zu finanzieren. Der Staat muss dringend zusammengestrichen werden auf ein Mindestmaß, um überhaupt noch durch diese Krise durchzukommen. Aber das Geldsystem steht vorm Kollaps. Das muss man auch mal ganz klar sagen. Übrigens weltweit. Man sagt ja, Deutschland ist total überschuldet, USA ist überschuldet, Frankreich ist überschuldet. Die Frage ist ja, bei wem eigentlich? Wer sind denn die Gläubiger, wenn es Schuldner gibt? Ist Italien bei Deutschland verschuldet und Deutschland bei Italien? Dann könnte man die Schulden ja gegeneinander streichen. Man muss erkennen, dass die Schulden gemacht werden über die Kapitalsammelbecken. Schulden auf der einen Seite sind immer die Guthaben und Forderungen der anderen Seite. Und jetzt ist die Frage, wer sind die anderen? Und dann wird klar plötzlich, wie diese BlackRock-Systeme eben halt funktionieren. Und das führt natürlich irgendwann zum kompletten und zu einer massiven Verelendung.
1: Die AfD ist natürlich glücklich, die haben sich gefeiert, die haben das Ganze in Sachsen-Anhalt als historischen Durchbruch bezeichnet und der Spitzenkandidat Ulrich Siegmund sprach von einem Zeichen wörtlich, das kaum deutlicher sein könnte und er sprach davon, dass Sachsen-Anhalt Geschichte geschrieben hätte. Siegmund hat sofort klargemacht, wie auch vorher schon, er schließt Kompromisse für eine Koalition aus und er kündigt an, die Werte und Ziele der Menschen, die er versucht zu vertreten, nicht für Machtspielchen preiszugeben. Frau Weidel, das ist ja die Bundesvorsitzende, und Herr Chrupalla auch, die haben hiermit jetzt einen klaren Regierungsauftrag erkannt und Alice Weidel hat betont, die stärkste Partei habe stets den Auftrag zur Regierungsbildung. Und das sieht aber der Kanzler und auch CDU-Chef Friedrich Merz anders. Er nennt das Ergebnis einerseits die schwerste Wahlniederlage, die die CDU seit Jahren, seit Jahrzehnten wörtlich eingefahren habe. Und man sei zutiefst schockiert gewesen in der Partei. Und mit dem Wahltag habe sich nicht nur in Sachsen-Anhalt etwas verändert, sondern in ganz Deutschland. Und jetzt seien Konsequenzen nötig, zur Tagesordnung überzugehen. Das funktioniere jetzt nicht mehr. Aber er hat auch persönliche Rücktrittsgedanken ausgeschlossen. Er sagt, aufgeben ist für mich keine Option. Wir kennen ihn ja. Er ist ein Kämpfer für die gute Sache. Für ihn bleibe auch die Zusammenarbeit mit der AfD tabu. Wir sehen uns gleich noch mal ein paar konkretere Aussagen von ihm an, wo man erkennen kann, er hat überhaupt nicht vor, das so anzuerkennen und zu akzeptieren und seine Leute dicht um ihn herum auch nicht. Der derzeitige Ministerpräsident von Sachsen-Anhalt, Sven Schulze, hat dem Wahlsieger zwar gratuliert, hat aber auch von einem niederschmetternden Resultat gesprochen und hat Abweichler in seiner Fraktion ausgeschlossen. Also er sagt, das kann nicht sein. Und ich glaube, ich habe das richtig verstanden. Ich hoffe, dass ich es richtig verstanden habe. Er ist auch dabei, seinen Rückzug anzukündigen. Was soll er auch sonst machen, oder?
0: Ihn will keiner sehen, ihn will keiner mehr hören. Und wenn er irgendwo auftritt, dann hört er die Pfeifkonzerte. Also ich weiß nicht, Herr Merz ist da ja offenbar stabiler und kann das einfach ab, weil sein Wille, in dieser Position als Kanzler zu sein, es geht ja nicht mal um Macht, es geht um die Position als Kanzler, der ist so groß. Das heißt, die Eitelkeit ist hier bei Herrn Merz so ausgeprägt, dass ihm das einfach wurscht ist und er setzt sich mit dem Hintern drauf und sagt einfach, ich bin Kanzler und ich bleibe es alleine schon, um meine Altersversorgung damit zu regeln. Also ich finde das schon wirklich sehr eigenartig. Wir sehen hier mehrere Aussagen. Also die Aussage, dass die stärkste Partei im Prinzip bestimmt, von wo aus die Regierungsbildung stattfindet. Das ist über Jahrzehnte seit Gründung der Bundesrepublik der Normalfall gewesen. Niemals hätte in den 80er Jahren jemand hinterfragt und gesagt nach dem Motto, dass die stärkste Partei SPD, CDU oder wer auch immer, es sind ja eigentlich nur die beiden, dass die jetzt im Prinzip die Regierung nicht bilden dürfen, weil die ganzen anderen Parteien zusammen vielleicht etwas mehr sind. Da wäre nie einer auf die Idee gekommen. Und so macht man sich die Sache eben halt, wie sie einem gefällt. Und der Sigmund, der macht ganz klar das, was er vor der Wahl gesagt hat. Und das geht jetzt gar nicht darum, dass das eine Hommage an Sigmund ist, denn er muss jetzt natürlich gegen einen unglaublichen Widerstand kämpfen. Alle sind ja jetzt gegen ihn und man wird versuchen, eine Erfolgsstory zu verhindern. Den bisherigen Politikern ist es egal, offensichtlich, ob es dem Land besser geht, wenn sie dabei nur gut wegkommen in ihrer Eitelkeit. Das ist das Perfide. Also ich bin immer wieder überrascht darüber, mit welchen Methoden hier die Zusammenhänge mal eben von heute auf morgen ins Gegenteil verkehrt werden.
1: SPD, Grüne und Linke, die sind alle nicht glücklich. Die haben das Ergebnis als dramatisch eingeordnet. Und die SPD-Landeschefin aus Sachsen-Anhalt, Juliane Klemann, sagte, das Land sei zu schön, um es der AfD zu überlassen. Nun sieht das natürlich fast die Hälfte der Wähler genau andersrum. Die Grünen-Spitzenkandidatin Ziborra Seidlitz, die verwies auf die Ängste von Menschen mit Migrationshintergrund. Das Ding ist ja die ganze Zeit geschürt worden. Das habe ich hier auch selber immer wieder gehört, dass Menschen mit Migrationshintergrund, aber schon in der zweiten oder gar in der dritten Generation hier, also ganz gut assimilierte Deutsche, muss man auch klar als solche bezeichnen, die sagen, ja, aber die haben ja gesagt, da bei der AfD, alle mit Migrationshintergrund, wenn wir an die Macht kommen, müssen raus. Und das wird von den Linken geschürt. Diese Frau Ziborra Seidlitz, das ist ja diese sehr interessante, tätowierte Person, die mal mit einem wirklichen Neonazi liiert war, will sie heute aber nichts mehr davon wissen. Die sprach von einem schwarzen Tag. Andreas, die warnte davor, dass auch Frauen benachteiligt werden und queere Personen. Das ist offenbar ein Instrument gewesen, das ziemlich funktioniert hat in der Gesellschaft. Also jetzt nicht stark genug, dass eben doch nicht 43,8% für die AfD gestimmt hätten, aber das sitzt in den Köpfen fest.
0: Richtig, aber die Lüge, dass die AfD sich gegen Ausländer richtet, das ist ja eine ganz einfache Lüge. Ganz einfach. Es mag ja den einen oder anderen Politiker geben, der sich irgendwann gegen Ausländer ausgesprochen hat, auch pauschal. Die wird es in allen Parteien geben. Die gibt es bei den Linken, wie wir hören, auch bei den Grünen. Denn wenn die Spitzenkandidaten der Grünen, Kandidatin der Grünen aus Sachsen-Anhalt mit einem Nazi zusammen war, dann ist das ja auch ein Zeichen dafür, dass sie mit diesen Methoden eben halt auch klarkommt, die sie ja nun auch jetzt selbst anwendet. Und das ist genau diese Situation, in der wir haben. Also, wir müssen sehen, dass hier eine Panik erzeugt wird, die nicht der Realität entspricht. Im Parteiprogramm steht nichts drin, dass Ausländer raus sollen, sondern das ist alles letztendlich ideologisch konstruiert worden durch Falschinterpretation, bewusste Falschinterpretation, Verdrehungen und Lügen. Diese Daten gibt es einfach nicht. Und jetzt sind die Leute wacher geworden, weil die sozialen Medien mittlerweile tatsächlich so eine starke Größe erreicht haben und die asozialen Medien wie ARD und ZDF dagegen nicht mehr ankommen.
1: Ja, das BSW also wird jetzt tatsächlich zum potenziellen Zünglein an der Waage. Die sind ganz knapp reingekommen in den Landtag. Sarah Wagenknecht hat die Brandmauerpolitik ja für gescheitert erklärt. Eine weitere Koalition allein zur Ausgrenzung der AfD wäre ein Affront gegenüber den Wählern. Und das BSW schließt eine formale Koalition mit der AfD zwar aus, fordert aber einen überparteilichen Ministerpräsidenten mit wechselnden Mehrheiten, auch unter Einbeziehung der AfD. Andreas, was heißt das?
0: Also ich bin da im Moment ein bisschen noch verunsichert, weil das sind die momentanen Spiele. Ich kann die BSW noch nicht einschätzen, richtig. Die BSW hat eine einzige klare Aussage, die mir gefällt. Sie ist auf Frieden organisiert und auf Frieden fokussiert. Das ist genau wie AfD. Da geht es um das Thema Frieden und Friedensverhandlungen, nämlich mit Russland. Das wird ja im Prinzip schon gleich als Vaterlandsverrat beschrieben, weil wir natürlich auf der anderen Seite diese extreme Kriegshetzerei haben in den standardisierten Medien. Das sind ja die regelrechte Medienbordelle, wenn ich sehe, dass dort beispielsweise Strack-Zimmermann und Kiesewetter und so weiter dort ihre Dinge dann eben halt zum Besten geben. Aber es gibt natürlich bei der BSW auch eben, das darf man nicht vergessen, diesen extrem linken Hintergrund, der da kommt. Und dazu gehören zum Beispiel auch eine Forcierung der Migrationspolitik. Und Migrationspolitik hat nichts mit Asylpolitik zu tun. Das ist der entscheidende Punkt. Es finden keine differenzierten Diskussionen mehr statt, sondern die einen wollen pauschal alle Leute reinholen, egal wo sie herkommen, ob sie je was in die Sozialsysteme bezahlt haben oder nicht. Sie sind in den Sozialsystemen willkommen. Sie brauchen auch die Sprache nicht lernen, weil das wäre diskriminierend und so weiter. Das ist genau die Situation. Und auf der anderen Seite gibt es eine Asylpolitik, die komplett unter die Räder gekommen ist. Die linksgrüne Organisation hat die Asylpolitik zerstört, weil gar kein Platz mehr für echte Asylanten ist, weil wir nämlich einen Migrationszufluss zum Austausch der Bevölkerung gerade zu verzeichnen haben. Der letzte Halbsatz ist ganz klar meiner Meinung zuzuordnen.
1: Die konservativen Kräfte auch im Ausland haben das Ergebnis natürlich begrüßt. Elon Musk hat es kommentiert auf X mit knappen Worten, gut gemacht. Und Herr Sigmund hat sich auch gleich bedankt. Die AfD hat ja, glaube ich, einen guten Draht dahin, auch in die Trump-Regierung. Donald Trump hat auch eine Hochrechnung geteilt, ohne Kommentar auf Truth Social. Und Viktor Orban, der ehemalige ungarische Regierungschef, schrieb, haltet euch fest, das ist erst der Anfang. Da spielt natürlich auch die Hoffnung mit. Und aus Italien gibt es Stimmen. Der Vizepremier Salvini sprach von einem überwältigenden Erfolg. Spaniens Vox-Chef, also auch die Konservativen, Abascal, spricht von einer großen Hoffnung für Deutschland und Europa. In Österreich der FPÖ-Chef Herbert Kickl hat gratuliert und natürlich der russische Putin-Vertraute Dimitrev, der erklärte, Deutschland sei erwacht. Naja, Sachsen-Anhalt ist natürlich nicht Deutschland. Andere wiederum reagierten alarmiert. Sehr zu denken gibt einem die Aussage von Polens Premier Donald Tusk. Der hat geschrieben, in Polen könnten sich nur Idioten oder Verräter über den AfD-Triumph freuen. Der Außenminister Sikorski nannte das knappe Verfehlen der Mehrheit ein sehr besorgniserregendes Zeichen. In Frankreich, der Finanzminister Lescure hat sich geäußert und sprach von einem sehr, sehr besorgniserregenden Signal von einer populistischen Welle und so weiter. Ja, und man spricht also, wie gesagt, es teilt sich jetzt links und rot und grün, sagt, oh furchtbar, und die Konservativen sagen, Mensch, das ist schön, dass es jetzt doch so gekommen ist. Auch internationale Medien schreiben von einem Wendepunkt. Die New York Times hat auf die Möglichkeit verwiesen, dass erstmals seit der Nazi-Zeit die extreme Rechte in einem Teil Deutschlands regieren könnte. Und die Times nannte es eine persönliche Demütigung für Friedrich Merz.
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3: 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Jetzt Meldungen aus der Trigger FM Redaktion. Amerikanische Investoren interessieren sich verstärkt für deutsche Industrieunternehmen. Gleichzeitig floss 2025 deutlich weniger Investitionskapital aus den USA nach Deutschland als im Jahr zuvor. Was zunächst widersprüchlich klingt, hat vor allem mit der Statistik zu tun, denn der Kauf eines Unternehmens und eine Investition in neue Produktionskapazitäten sind nicht dasselbe. Derzeit wird nur billig eingekauft und nicht in neue Fabriken investiert. Mitnehmen, was man billig kriegen kann, ist scheinbar das Motto. Die Präsidenten der 16 Landesämter für Verfassungsschutz und der Präsident des Bundesamtes für Verfassungsschutz, Sinan Selen, kommen vom 9. bis 11. September zu Beratungen zusammen. Das berichtet das Redaktionsnetzwerk Deutschland unter Berufung auf Sicherheitskreise. Die Tagung sei länger geplant und keine Reaktion auf die Landtagswahl in Sachsen-Anhalt wurde eilig dazu erklärt. Allerdings werde auch das eine oder andere Wort über die AfD gewechselt werden müssen, heißt es von Teilnehmern. Nach dem Wahldebakel der Blockparteien bei der Landtagswahl in Sachsen-Anhalt am Sonntag mehren sich die Stimmen, die eine Veränderung fordern, insbesondere beim Umgang mit der AfD und der sogenannten Brandmauer. Diese wird zwar immer wieder von einzelnen Unionspolitikern in Frage gestellt, doch aus der SPD kamen entsprechende Forderungen bislang kaum. Nun stellt sich mit Markus Bauer erstmals ein sachsen-anhaltischer SPD-Kommunalpolitiker gegen den bisherigen Kurs und fordert ein Ende der Brandmauer auch bei der SPD. Kritiker meinen, jetzt kommen die, die ihre Fahne nach dem Wind richten, aus der Deckung und versuchen, ihre Pfründe zu sichern. Die AfD muss aufpassen, dass sie sich nicht die Parteienkorruption der Altparteien ins Haus holt. Die Trigger-FM-Meldungen. 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
1: Hat auf die Möglichkeit verwiesen, dass erstmals seit der Nazi-Zeit die extreme Rechte in einem Teil Deutschlands regieren könnte. Und die Times nannte es eine persönliche Demütigung für Friedrich Merz. La Repubblica schrieb, eine überwältigende Mehrheit habe das Versprechen des nie wieder verraten. Die Financial Times sieht Merz mit dem Rücken zur Wand. Also die internationale Presse verweist natürlich auf Deutschlands dunkelstes Geschichtskapitel. Und jetzt fragt man sich, wie wird's jetzt? Wer kommt zum Zug und wer nicht? Denn diese Regierungsbildung, die wird jetzt ziemlich schwierig und man darf da auch mit einigen Manövern rechnen, vielleicht auch mit Überläufern. Und die etablierten Parteien, die schließen allesamt eine Koalition mit der AfD aus. Eine Mehrheit gegen die AfD bräuchte alle 5 übrigen Fraktionen. Man fragt sich jetzt, ob das BSW eine solche Sperrallianz mitträgt oder den Weg für sogenannte wechselnde Mehrheiten öffnet. Das ist eine offene Frage jetzt. Und die Wahl hat nicht nur Sachsen-Anhalt, sondern die Bundespolitik und die Wahrnehmung Deutschlands im Ausland stark verändert. Und wenn wir jetzt eben, wir haben es gerade schon gesagt, wissen, dass Landtagswahlen in Mecklenburg-Vorpommern in 2 Wochen bevorstehen. Wechselnde Mehrheiten, Andreas, was heißt das?
0: Also hier sind jetzt ganz viele Informationen gewesen, die ich gar nicht so schnell sortieren kann.
1: Kurze Antwort, ja.
0: Ja, also die Maske wird jetzt heruntergerissen und ich finde, das Interessanteste ist das, was der polnische Präsident gesagt hat. Wie heißt er nochmal?
1: Tusk,
0: der sich hingestellt hat und hat gesagt, das sind alles Idioten. Und hier sehen wir, wie die Nerven blank liegen und wir sehen doch im Prinzip, wenn wir die Bilder sehen, aus der Ukraine und wir sehen Soldaten mit SS-Runen, wir sehen Bandera-Büsten, wir sehen dort einen extremen Rechtsextremismus. Und wir sehen jetzt gleichzeitig die Reaktion der angeblich linken Politiker, die eigentlich ähnliche Muster aufweisen, nämlich die Demokratie zu verachten und alles ins Gegenteil zu verkehren. Und dazu gehören auch die ideologisierten, wie ich gerade gesagt habe, Medienbordelle, die letztendlich von diesem System gelebt haben und das Ganze weiterstehen. Und jetzt geht es darum, kommen die Menschen durch mit ihrem persönlichen Interessen, nämlich ihrer eigenen Wünsche und ihre eigenen Ausrichtungen leben zu dürfen, oder werden sie weiterhin unterdrückt von dem bisherigen System? Es ist ein gigantischer Machtkampf. Und die zentrale Machtfrage nach der Wahl in Sachsen-Anhalt ist, die AfD hat 39 Sitze, braucht aber 42. Alle anderen Parteien zusammen haben 44 Sitze. Und jetzt gibt es ja grundsätzlich verschiedene Wege. Es gibt zum Beispiel die Sperrallianz. Das heißt, CDU, SPD, Grüne, Linke und BSW schließen sich zusammen, nur um die AfD aus der Regierung herauszuhalten. Was ist das für ein Bild der Demokratie? Hier sehen wir im Prinzip den extremistischen Totalitarismus in Reinkultur, den ich gerade damit beschreibe. Denn man interessiert sich damit nicht für die Wähler, die eigentlicher Chef des Systems sein sollten. Die Demokratie ist damit außer Kraft gesetzt. Und dann haben wir natürlich verschiedene wechselnde Mehrheiten. Das ist ja das Gegenteil einer festen Koalition. Es wäre eigentlich übrigens sinnvoll, wenn man keine Parteien hätte zum Beispiel, dann bräuchte man gar keine Koalition, sondern jeder ist seinem Gewissen gegenüber verantwortet. Aber wir wissen, dass in den Parteien natürlich Fraktionszwang herrscht. Und wenn die entsprechenden Abgeordneten nicht dem entsprechenden Parteichef folgen, dann haben sie Nachteile und werden bei der nächsten Wahl nicht mehr aufgestellt. Das ist ja genau dieses gesamte unterschwellige Korruptionssystem. Und wir werden jetzt sehen, in welche Richtung sich das weiterentwickelt. Also die BSW hat ja nun auch vorgeschlagen, keinen AfD-Ministerpräsidenten und keine klassische Koalition mit der AfD, aber auch keine neue Brandmauer-Koalition, nur zur Ausgrenzung. Das bedeutet also letztendlich, die AfD hat gewonnen, darf aber den Ministerpräsidenten nicht stellen. Was ist das für eine Aussage, die AfD auszugrenzen? Nein, ich glaube, es läuft darauf hinaus, dass Ulrich Siegmund auf Neuwahlen spekuliert, das ist auch der einzig richtige Weg. Und ich finde das gut, dass er jetzt Ministerpräsident werden könnte, aber er sagt, ich werde es nicht. Weil er könnte ja einfach mit anderen Parteien in eine Koalition gehen, aber dann müsste er Überzeugungen aufgeben. Dazu ist er nicht bereit. Und das ist das, was die Leute an ihm lieben. Das glaube ich.
1: Es ist ja auch das, was er will. Er will die Alleinregierung, das hat er die ganze Zeit gesagt. Und jetzt fehlen 3 Sitze zur Mehrheit. Und er sagt nun, ja, er tritt eben nur an, wenn eine stabile Mehrheit organisiert ist. Und jetzt will er erstmal mit den einzelnen Fraktionen sprechen oder einzelnen Abgeordneten, die den Kurs der AfD mittragen. Vor allem eben bei Migration und innerer Sicherheit, sagt er, muss es zu 100% stimmen. Und die Hand sei aufgestreckt, aber im Moment kann er da auch nicht so viel sehen. Ja, es gibt verschiedene, ich hatte hier nochmal, Andreas, wir gehen da aber weiter im Manuskript. Wir hatten da noch verschiedene Optionen, was alles möglich wäre, aber das braucht man gar nicht hin und her zu wälzen. Ja. Die nächsten Tage werden es entscheiden. Es kann ja auch sein, dass es noch Überläufer gibt, oder?
0: Das kann gut sein. Wir dürfen nicht vergessen, dass bei allen Parteien, auch den bisherigen sogenannten Volksparteien, CDU war ja damals eine Volkspartei, in Kürze müssen wir sagen, die Älteren erinnern sich noch. Also genau das ist der Punkt. Und dadurch, dass viele auch von dieser politischen Gruppierung einfach keine Möglichkeiten haben, im privaten Leben irgendwie zu überleben, da sind sie schon bereit. Das ist ja der Grundgedanke, die charakterlichen Grundeigenschaften dieser Politiker im Durchschnitt. Das sind nicht alle, aber viele, die einfach nur sich selbst im Kopf haben und eigentlich sich für Politik oder für die Menschen sowieso nicht interessieren. Im Gegenteil, das Einzige, was stört, ist das Volk. Und da werden dann einige auch sagen, okay, die vielleicht ein bisschen mitdenken, ich gehe jetzt rüber zu dem Siegmund und damit habe ich eventuell nochmal für die nächsten 4 Jahre einen Platz, um meinen Lebensunterhalt zu verdienen.
1: Ich komme nochmal auf Kanzler Merz. Der hat also jetzt Widerstand angekündigt. Sollte die AfD in Sachsen-Anhalt die Regierung übernehmen und aus seiner Sicht verfassungswidrige Politik betreiben? Er hat gestern wörtlich nach der Zusammenkunft der CDU-Führung in Berlin gesagt, die von mir geführte Bundesregierung wird dafür sorgen, dass das Grundgesetz durchgesetzt wird. Bei uns wird Macht erteilt, nicht ergriffen. Andreas, ja. Machtergreifung, ja. Gibt es diesen Begriff, gibt es eigentlich nur einmal in Deutschland, nämlich zum Thema 31. Dunkelstes Kapitel, ja.
0: Genau,
1: Was sagt er damit?
0: Ja, also man erkennt eben halt, wie verzweifelt seine Lage ist, dass er das letzte Pulver verschießt, was es noch gibt, und das läuft schon ins Leere, weil keiner kann es mehr hören. Wenn beispielsweise fast 50% der Sachsen-Anhaltiner sowieso als Nazis beschimpft werden, dann kann er die damit nicht mehr im Prinzip letztendlich in irgendeiner Form angreifen oder in Panik versetzen. Nein, der Untergang von Merz ist programmiert, ob er das sehen will oder nicht. Und ich glaube einfach mal, was er ja hier abstreitet, ist, dass es eine Subsidiarität gibt. Die Subsidiarität ist die Grundlage der Demokratie. Die kleinste Einheit muss am meisten Verantwortung über sich haben. Und wenn das nicht mehr möglich ist, dann gibt es eine Übergeordnete. Das ist zum Beispiel der Bürgermeister. Dann gibt es eine wieder Übergeordnete. Wenn die in dem Bürgermeisterbereich nicht mehr es regeln können, dann gibt es die Landesregierung. Und wenn die nicht mehr weiter wissen, dann gibt es dann eben halt die Bundesregierung und dann von mir aus die EU, die ja eigentlich ein Lobbykäse ist, bis hin zur UN. Das ist die Folge. Das heißt, die kleinste Einheit muss am meisten Macht haben und die globalste Einheit am wenigsten. Und wir haben genau das Gegenteilige. Hier kommt also der Bundeskanzler Merz und meint jetzt im Prinzip zu sagen, dass er den Ton vom Bund vorgibt gegenüber dem Land in allen Beziehungen, speziell natürlich auch auf das Thema Migration und so weiter.
1: Ja, das sagt er auch. Also er verweist beim Thema Migration auf die sogenannte Bundestreue nach Artikel 28 Absatz 3 Grundgesetz. Bei einem Verstoß könnte der Bund den sogenannten Bundeszwang einsetzen. Und damit stellt Merz ja für eine mögliche AfD-Landesregierung Konsequenzen in Aussicht, sollte sie einen härteren Migrationskurs verfolgen. Im Einzelnen, das ist ja eine sehr schwere Drohung und eigentlich auch gegen das Föderationsprinzip.
0: Ja, genau. Vor allem, das ist genau die Subsidiarität oder Föderation. Genau so ist es. Aber da, hier entlarvt sich das System. Es ist ja eigentlich herrlich, dass wir sehen können, wie die Masken heruntergerissen werden der angeblichen Demokratie, der heutigen, wie wir wissen, Scheindemokratie, und der Totalitarismus zum Vorschein kommt, der die ganze Zeit hinter den Masken schon vorhanden war. Solange alle ordentlich mitgespielt hatten, war okay. Jetzt wollen die Leute aber etwas anderes und dann wird die Demokratie auch öffentlich abgeschafft. Ehrlich gesagt war sie es vorher auch schon. Man hat nur durch die Manipulation die Leute so verblödet. Selbst die PISA-Studie zeigt ja, dass es trotzdem nicht geschafft wurde und viele Leute einen Wissensdurst haben. Zum Glück sind es nicht mehr die Schulen, die das mittlerweile machen, sondern die Eigeninitiative Bildung ist auch ein Stück weit eine Hohlschuld. Und diese Hohlschuld nehmen viele Menschen an. Für mich ist das so entlarvend und eigentlich ideal, um zu erkennen, in welche Richtung es geht. Die letzten Aufbäumungen des Totalitarismus von unter Friedrich Merz laufen hier gerade vor unseren Augen ab.
1: Also du meinst, da ist nicht Souveränität, sondern Verzweiflung der Hintergrund? Kurze Antwort.
0: Ganz klar. Ganz klar. Und das ist auch der Grund, warum Siegmund sagt, er will die absolute Mehrheit haben, weil in dem Moment, wenn er dann mit irgendwelchen Wurstelhandels, die ganz schnell umkippen, im Prinzip da irgendwie versucht, da irgendwas zu regeln. Es ist so ruiniert. Der Staat Deutschland ist pleite. Die Wirtschaft ist im Zusammenbruch begriffen. Es geht nur noch mit knallharten Umschwenkungen in Richtung, die den Menschen dienen kann, die Wirtschaft wieder stabilisiert und so weiter. Dieser ganze alte Schmutz, der das verursacht hat, der muss an die Seite geschoben werden, dass endlich wieder eine klare Linie reinkommt. Deshalb braucht er auch, das sehe ich auch ganz deutlich, die absolute Mehrheit.
1: Andreas, wir hatten ja letztes Mal über die sanfte Abschaffung des Parteiensystems gesprochen. Anscheinend wird das gar nicht so sanft, sondern es erledigt sich Schritt für Schritt selber. Denn Herr Merz hat gestern am 7. September vor der Presse gesagt, ich sehe, dass unsere beiden großen Volksparteien ernsthaft in Gefahr geraten sind. Punkt.
0: Ja, also die Frage ist jetzt, dieses Anspruchsdenken, das ist wieder dieses totalitäre Anspruchsdenken, wir sind ja die Volksparteien. Ja, das waren sie. Aber es waren eben halt gekappte Demokraten hinter der Maske der Demokratie, hinter der sich der Totalitarismus verdeckt hat. Und jetzt ist es aber so, dass neue Volksparteien entstehen. Wir können doch ganz deutlich sagen, die AfD ist eine neue Volkspartei. Punkt. Das ergibt sich aus dem Wählervotum. So einfach ist die ganze Geschichte. Und wir haben ja dasselbe auch erlebt in Österreich mit Kickl und so weiter. Da sind ja dieselben Methoden mit Le Pen. Wir haben das gesehen in Niederlanden beispielsweise. Wir spüren eindeutig, dass dieser Deckel kurz davor ist, vom Topf zu fliegen. Der Druck wird zu groß.
1: Die Chefin des Bundeskanzleramts, die ehemalige Gesundheitsministerin Nina Warken, die hat sich auch in einem Interview auf ruhige Weise geäußert, so als ob ihr das alles überhaupt nichts ausmachen würde, und hat aber gesagt, ja, das Wahlergebnis ist sicherlich eine Zäsur für die Partei, auch für das Land. Es ist ein Ergebnis, das uns trifft. Es ist ein sehr schwieriges Ergebnis, und jetzt kommt's, dass wir einerseits zu akzeptieren haben, dass wir aber sicherlich nicht hinnehmen werden. Wie kann sie das sagen? Was hat sie vor?
0: Ja, wir kommen wieder jetzt in die erste Richtung über diesen Menschen, den sie jetzt gefangen genommen haben, der angeblich als russischer Aktivist einen Blackout produzieren soll in Deutschland. Da geht's ja schon in eine Richtung hin. Es wird alles argumentiert auf Richtung Verteidigungsfall. Und das ist, glaube ich, der entscheidende Punkt und das echte Damoklesschwert. Wenn sie da so selbstsicher auftritt, dann gehe ich davon aus, dass Sie wissen, im Notfall ziehen Sie die Notbremse. Und wenn Sie irgendein Gebäude in die Luft sprengen mit irgendwelchen dramatischen Bildern, mit vielen Verletzten und sagen, dann, das war der Russe. Und dann geht's los. Und da sehe ich momentan die größte Problematik, wenn die gerade so selbstsicher noch auftreten. Also, wir werden sehen. Ich glaube, es geht um den Spannungsfall, der da im Raum steht.
1: Als erstes. Lass uns mal beleuchten das Thema Wahlbetrug, eventueller Wahlbetrug. Die USA, die US-Medien, Gateway Pundit hat sich damit beschäftigt. Die gehen da ein bisschen konkreter rein, und da heißt es, dass nach dem historischen Sieg in Sachsen-Anhalt die AfD nach Auszählung der Briefwahlstimmen von 44,4 auf 43,8 gefallen sei. Vorher waren die ja bei 44,4. Alle anderen Parteien aber hätten bei der Briefwahl ungewöhnlich hinzugewonnen. Und der deutsche Anwalt Dirk Schmitz hatte dies als ein Zeichen systemischer Manipulation bezeichnet. Ursprünglich hatte die AfD sogar 51% der Stimmen an der Urne. Ab 18 Uhr Ortszeit, als dann die Briefwahlstimmen ausgezählt wurden, wurde das immer weniger. Und die anderen Parteien haben immer mehr dazu gewonnen. Und es heißt hier bei diesem US-Portal, an manchen Orten war die Kluft noch dramatischer. In Mertendorf kam die AfD an der Urne auf 63,2%, bei der Briefwahl hingegen nur auf 24,5%. Das ist ein Unterschied von fast 39%, und vergleichsweise auch in anderen Orten 62,9% erst und dann nur 26,4%. Und in einem Magdeburger Stadtteil kam die AfD bei der Briefwahl nur auf 5,5% gegenüber 41,5% an der Urne. Ein Schelm, der dabei Böses denkt, oder?
0: Ja, der Satz fiel mir auch gerade ein, bevor du ihn jetzt gesagt hast. Damit ist er weg. Aber es ist interessant, es war ja mit Ansage. Also natürlich ist das nicht der Beweis, aber es ist ja ein Indiz, welches einem Beweis gleichkommt. Es geht hier nicht um Differenzen von, was weiß ich, 2 oder 3% insgesamt, die Schwankung stattfindet, sondern um regelrechte entgegengesetzte Ergebnisse. Und wenn wir wissen, dass dann die Briefwahlen zum Beispiel in irgendwelche Seniorenheime gebracht wurden und dann die Helfer der Senioren dann die Kreuze richtig gemacht haben an der richtigen Stelle, wo man sie haben will. Und wir wissen, wie zum Beispiel die gemeinnützigen und auch kirchlichen Institutionen in den Stiften und so weiter sich ganz klar gegen die AfD ausgesprochen haben, dann ist das ja nun überhaupt nicht verwunderlich. Was ich verwunderlich finde, ist, dass man trotz des gigantischen Gegenwindes der Manipulation zugunsten der Linken, trotz der gesamten medialen Aufgebote zugunsten der Linken, dass trotzdem die AfD so weit nach vorne gekommen ist. Ich bin sicher, wäre es eine richtig seriöse, aufrechte, rechtsstaatliche Wahl, da wäre die AfD wahrscheinlich auf über 60% gekommen.
1: Das ist jetzt eine Spekulation, wissen wir nicht
0: Meine
1: genau, ob es so
0: persönliche
1: ist.
0: Spekulation, ja.
1: Dieser Anwalt Dirk Schmitz, der räumt aber auch ein, und das halte ich auch für seriös. Er sagt, statistisch ist das ein Zeichen systematischer Manipulation, aber noch längst kein Beweis. Er sagt, Briefwähler und Urnenwähler könnten sich erheblich unterscheiden, und zwar nach Alter, Bildung, Wohnort, politischen Präferenzen und so weiter. Er sagte, dass diese aber doch stark abweichenden Ergebnisse dennoch ziemlich unwahrscheinlich aussehen. Also da steht eine Spekulation im Raum. Eigentlich wollte ich mit dir noch über die Pläne der SPD sprechen, die vorhaben, jetzt die Dinge, die sie da vorher, Herr Klingbeil und Frau Baas, den Bürgern antun wollten, dass sie jetzt ihre sogenannten Reformen stoppen wollen. Können wir vielleicht das nächste Mal noch drüber sprechen, weil ich möchte doch gerne noch auch über Russland sprechen. Und zwar hat die russische Botschaft wirklich eine knallharte Ansage an Deutschland gerichtet. Das ist von der russischen Botschaft veröffentlicht worden. Die wird ja jetzt geschlossen. Die gesamte russische Botschaft in Deutschland wird geschlossen wegen der Leipzig-Drohne. Ne? Also da stecken ja die Russen dahinter. Und deswegen wird das jetzt alles geschlossen und Sanktionen, weitere Sanktionen gegen Russland erlassen. Wir hatten dieses wirklich bemerkenswerte Interview von Ben ungeskriptet mit dem russischen Botschafter in Deutschland, Netschajew, eingestellt. Hast du Zeit gehabt, da mal reinzugucken?
0: Habe ich nicht geschafft.
1: Hm.
0: Wirklich
1: Okay.
0: nicht. Ich habe ja auch Räumarbeiten. Ich bin hier mit Gummistiefeln hier durch die
1: Ja.
0: Gegend gelaufen. Es tut
1: Wir
0: mir sehr leid.
1: Können uns das bildlich vorstellen. Ich wollte aber trotzdem wieder zu Russland kommen. Da heißt es in einer offiziellen Erklärung zu den Gegenmaßnahmen gegen die unfreundlichen Handlungen der deutschen Behörde, wörtlich. Aufgrund der unfreundlichen Maßnahmen der deutschen Seite zur Schließung des russischen Generalkonsulats in Bonn und des russischen Hauses für Wissenschaft und Kultur in Berlin am 7. September wurden dem Geschäftsträger der Bundesrepublik Deutschland in Russland die folgenden Gegenmaßnahmen angekündigt. Jetzt kommen die Russen. Die russische Seite widerruft ihre Zustimmung zum Betrieb des Generalkonsulats der Bundesrepublik Deutschland in St. Petersburg, das seine Tätigkeit spätestens am 18. September, also in 10 Tagen, einstellen muss. Alle seine Mitarbeiter müssen das Hoheitsgebiet der Russischen Föderation spätestens zu diesem Zeitpunkt verlassen. Die deutschen Goethe-Institute in der Russischen Föderation müssen ihre Tätigkeit einstellen. Ihren entsandten Mitarbeitern wurde angeordnet, Russland spätestens am 13. September zu verlassen. Dem Leiter der diplomatischen Vertretung wurden entsprechende Noten des russischen Außenministeriums überreicht. Es wurde darauf hingewiesen, dass gerade die deutschen Behörden erneut eine weitere Eskalationsstufe in den bilateralen Beziehungen verursacht haben. Und jetzt kommt der Satz der Sätze, der uns vielleicht noch öfter im Ohr klingen wird. Die Russen, die russische Botschaft schreibt, die gesamte Verantwortung für die Folgen liegt voll und ganz bei der deutschen Regierung. Andreas, was fällt dir dazu
0: Ja,
1: ein?
0: es ist der ganz gewichtige Satz, der nochmal deutlich macht, dass im Weißen Meer oberhalb von Russland 2 Poseidon-U-Boote, die pro Sprengkopf 6500 Hiroshima-Bomben entsprechen, und die haben mehrere davon an Bord, dass die unterwegs sind innerhalb von 2 Tagen, wenn sie wollen, in der Nordsee. Wir wissen nicht mal genau, wo sie sind, aber sie sind momentan unterwegs, und es ist momentan eine sehr hohe Unsicherheit auch. Und auf Rückfragen sagen die Russen, es handelt sich dabei um Manöver. Das macht schon Sorge. Es geht hier nämlich um Unterwasserdrohnen, die nicht aufzuhalten sind. Zweitens, die Exklave in Kaliningrad ist hochgerüstet, und ich denke mal, dass alle Geschosse auch im Prinzip eingestellt sind. Diese Ernsthaftigkeit, die jetzt wirklich den Krieg zur Folge haben können, die wird momentan von den Medien einfach totgeschwiegen, weil sie einfach keine Ahnung hatten und noch nie gemerkt haben, wie ein Krieg ist. Ich habe selbst auch noch keinen Krieg erlebt und ich bin froh, dass ich es nicht erlebt habe, aber meine Fantasie sagt mir, es ist der absolut falsche Weg, der hier gerade eingeschlagen wurde. Man will keinen Frieden, man will auf den Krieg. Alles ist auf Kriegsterminologie von Seiten des Westens aufgebaut worden. Die Russen reagieren und dieser letzte Satz, in Verbindung übrigens auch mit dem Satz, den Lavrov gebracht hat, als er über die Krim, über den Krimkrieg gesprochen hatte, 1853 bis 56, wo Sewastopol eine Riesenrolle spielte auf der Krim. Dort ist ja die größte Marine der Russen, zeigt mir eindeutig, dass hier etwas ganz Großes im Busch ist, speziell die Verbindung zwischen Russland, Iran und China. Es geht nicht um Russland. Es geht um den gesamten Osten, der den größten Teil der Weltbevölkerung hinter sich hat. Da sehe ich die Problematik. Und unser Kanzler und die Hansels laufen rum und erzählen, wir brechen alle bilateralen Beziehungen ab.
1: Ja, unfassbar. Währenddessen veröffentlicht die Ostdeutsche Allgemeine Zeitung einen Artikel mit der Überschrift »Ukrainischer Blogger stellt die deutsche Version des Leipziger Drohnenvorfalls in Frage«. Das gilt ja für Deutschland sozusagen als Beleg für eine neue russische Bedrohungslage, gilt auch eben, wir haben gerade drüber gesprochen, als Rechtfertigung für diese jüngste Eskalation mit Moskau. Aber da gibt es eine ganze Menge Fragezeichen, schreiben die Reporter oder die Redakteure der Ostdeutschen Allgemeinen Zeitung. Man bezieht sich hier auf den ukrainischen Blogger und Journalisten Anatoli Shayi, der auf der Plattform X eine Darstellung veröffentlicht hat, die der offiziellen deutschen Beschreibung des Vorfalls völlig widerspricht. Der Mann beruft sich dabei auf einen angeblichen Mitarbeiter des Flughafens Leipzig-Halle und dessen Schilderung gibt er in einem langen Text wieder. Andreas, wir haben ja auch schon mal drüber gesprochen, dass die FAZ auch von einem Vogelschlag und nicht von einem Drohnenangriff gesprochen hatte. Die Ostdeutsche Allgemeine Zeitung gehört auch zur Berliner Zeitung. Das sind seriöse Journalisten, die aber nicht mainstreamig sind, sondern immer so in der Mitte einen Balanceakt vollführen. Was sagst du zu der Meldung?
0: Also ich sehe es einfach so, Merz hat sich ja hingestellt und hat gesagt, ich gehe davon aus, dass es eine hybride Kriegsführung unter russischer Führung war. Wenn er sagt, er geht davon aus, ist das ein Satz, der dann kommt, der keinen einzigen Wert mehr hat. Entweder es gibt Beweise oder es gibt keine Beweise. Es gibt keinen Beweis für diese komische russische Theorie, sondern es gibt nur Vermutungen und gleichzeitig Ankündigungen von Gegenreaktionen. Wohin das führen muss, liegt ja nun wirklich auf der Hand. Und bei dieser Geschichte geht es darum, dass der Shayi natürlich die Sicherheitslücken beim Leipziger Flughafen deutlich beschreibt, die überhaupt nichts Neues sind. Ja, und er geht auf einen dokumentierten Fall auf das Jahr 2024 zurück, wo also auch zum Beispiel Unbefugte dieses Gebiet des Flughafens durchbrochen hätten. Damals sind zum Beispiel 7 Aktivisten der letzten Generation durch 3 Löcher im Außenzaun auf das Rollfeld gelangt und 5 von ihnen hätten sich festgeklebt. Also dieser Vorgang zeigt ja nun schon, wie die Sicherheit da des Leipziger Flughafens offenbar ist. Und ich muss ganz ehrlich sagen, gerade in Anbetracht der Tatsache, cui bono, wem nutzt diese Geschichte, ausgerechnet von einem ukrainischen Flugzeug, nämlich einer Antonov, dieses Ding zu machen in einem Land wie Sachsen, welches ja sehr mit Russland eigentlich von den Menschen her noch in der Verbindung ist aus der alten DDR und Frieden haben wollen, da macht es überhaupt keinen Sinn, das Ganze. Also der aktuelle Vorfall, der zeigt also quasi, dass es hier offenbar eine wirklich absurde Situation ist und man da an der Stelle wirklich nicht drauf bauen sollte, was da gesagt wird. Problem ist, es wird einfach behauptet und es werden vermeintliche Fakten vermittelt, die keine sind. Und das auf Kosten der Gefahr für nahezu alle europäischen Bürger, die letztendlich in einen Krieg dabei landen könnten. Ich weiß gar nicht, wie ich das noch anders beschreiben soll.
1: Wir haben den Artikel eingestellt. Es würde zu lange dauern, wenn wir den jetzt durchdiskutieren würden, warum man der Meinung ist, dass diese Sache nicht stimmen kann, die von der Berliner oder der Bundesregierung nicht nur veröffentlicht und bekannt gegeben wurde, sondern diese drastischen Konsequenzen, Sanktionen gezogen wurde. Ihr findet das unter Drohnenfall, Leipzig Drohnenfall. Gebt das ein und dann seid ihr in dem Artikel oder ihr geht auf die Seite der Ostdeutsche Allgemeinen. Ganz kurz noch zum Schluss, Andreas. Eigentlich hat ja die Bundeswehr angekündigt, ab nächstem Jahr sollen Musterungsbriefe verschickt werden. Man versucht verzweifelt, irgendwie eine Truppe zusammenzustellen, die dann in den Krieg gegen Russland ziehen kann oder die man dahin schicken könnte, der Ukraine zur Seite und zur Hilfe. Die verpflichtende Musterung sollte nächsten Sommer anlaufen. Trotzdem, wir haben auch Zuschriften von unseren Abonnenten des Kanals bekommen, verschickt die Bundeswehr jetzt schon Ladungen, begleitet von Auskünften, die sich in zentralen Punkten widersprechen. Das hat auch die Ostdeutsche Allgemeine gebracht. Ich kann euch diese neue Zeitung, die gibt es ja noch nicht lange, sehr empfehlen. Übrigens, einer der Chefredakteure ist der Chefredakteur, auf jeden Fall in leitender Funktion, Florian Warweg. Das ist dieser sehr hartnäckige junge Mann mit den Locken, der immer in der Bundespressekonferenz sitzt und die Menschen, die da vorne auf ihrem Plateau sitzen, grillt und nachfragt auf
0: Toller Mann.
1: eine Bitte?
0: Ein toller Mann, ja.
1: Ja,
0: Entschuldigung.
1: ne, und also guckt euch mal die Ostdeutsche Allgemeine Zeitung ein bisschen näher an, das wollte ich eigentlich damit sagen. Und die schreiben, verpflichtend gemustert werden Männer eigentlich erst ab 1. Juli nächsten Jahres, beginnend mit dem Geburtsjahrgang 2008. Bis dahin übernehmen die bestehenden Karrierecenter der Bundeswehr die Musterung. Die bereits erfolgten Ladungen zur Musterung sind mithin gesetzlich legitimiert, hat das Ministerium auf Anfrage dann mitgeteilt. Und dabei würden zunächst Personen berücksichtigt, die innerhalb der Bereitschaftserklärung ihr Interesse an einer Wehrdienstleistung bekundet haben und erst danach kämen im Rahmen freier Kapazitäten weitere Teile des Jahrgangs hinzu, die kein Interesse geäußert hätten. Aber ein Schüler berichtet auf der anderen Seite, ihm sei im Karrierecenter gesagt worden, derzeit würden explizit nur jene gemustert, die im Fragebogen kein Interesse angegeben hätten, damit im kommenden Jahr nicht der ganze Jahrgang auf einmal geladen werden müsse. Ja, da scheint ja auch helle Aufregung zu sein.
0: Also alles spricht dafür, dass der Spannungsfall im Hintergrund, ob er nun kommen wird oder nicht, aber im Hintergrund schon entschieden wurde. Denn diese gesamten Maßnahmen zeigen, dass man vom Spannungsfall ausgeht. Und das bedeutet, jeder, der sich auf europäischen bzw. auf EU-Ebene bewegt, automatisch dann, ich sage mal, nicht einmal mehr das Land verlassen kann, sogar eine zwangsweise Rückführung angeordnet werden können, auch für zum Beispiel ehemalige Reserveoffiziere oder Reservesoldaten. Das heißt, hier braut sich etwas zusammen und das kann von heute auf morgen entschieden werden. Von heute auf morgen. Und dann ist man dort, wo man ist, eben halt eventuell gelackmeiert, wenn der Zugriff von der EU von dort aus möglich ist.
1: Ihr Lieben, wir haben wieder viele heftige Themen. Und Andreas, ich danke dir, dass du dir so viel Zeit genommen hast. Ich weiß, die Gummistiefel stehen bereit, die Schaufeln auch. Es geht gleich weiter. Wir wünschen dir da auch viel Kraft, auch mit all den Kollegen und lieben Nachbarn, die da gemeinsam anpacken und schicken euch ganz liebe Grüße. Aber euch, ihr Lieben, die ihr alle hier zuhört, zu vielen Zehntausenden natürlich auch vor allem viel Kraft und auch die Stärke, innerlich durchzuhalten, in der Balance zu bleiben. Wenn ihr da ein bisschen Futter braucht für die Seele, kommt gerne zu den Abendgedanken. Den Podcast gibt es heute auch wieder am späteren Abend. Andreas, danke.
0: Ich danke dir. Alles Liebe und bis bald. Ciao, ciao.
1: Tschüss.
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1: Es ist Freitag in der 33. Woche 2026. Hier ist Nacktes Geld. Für alle, die wissen, dass Geld intrigiert und verstehen möchten, wie genau. Ich begrüße euch da draußen und mir, zugeschaltet von der Insel der Sonnenfinsternis, Hermann und Maike. Grüßt euch hier beiden.
2: Hallo zusammen.
3: Hallo.
1: Hermann, du warst 30 Jahre ein Herr der Banken und hast für sie und mit der Politik Milliarden bewegt. Dafür hast du Millionen von ihnen bekommen. Heute bist du Privatier, arbeiten muss einzig noch dein Gewissen. Und darum berichtest du uns hier von all dem, was du in der Finanzelite gelernt hast. Bevor wir damit starten, mein üblicher und zunehmend wichtigerer Hinweis. 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Hermann sieht von euren beiden Spenden, sieht von euren Spenden nichts, aber wir beide, Mike und ich, wir schon, wir leben von nichts anderem. Hermann gibt immer weiter vom Wertvollsten, das er hat, seiner Lebenszeit, und dafür sage ich herzlich Danke und verschwende so wenig wie möglich davon, denn wir haben ein rappelvolles Programm. Wir müssen über ganz viel Wetter sprechen und das, was es an Wahnsinn auslöst, auch an den Finanzmärkten und mit der Weltwirtschaft, und natürlich müssen wir über das Positivste überhaupt in den letzten Tagen sprechen, zumindest aus unserer Sicht, denn der Freihafen wird voll. Mehr als die Hälfte unserer geplanten Tickets sind bereits weg, denn ihr habt kräftig zugeschlagen, ihr habt euch die Early Birds geholt und macht jetzt den Vorverkauf leer. Darüber freuen wir uns sehr. Wir kommen mit der Planung und der Umsetzung kaum noch hinterher, haben gut zu tun. Und Mike, Sie sind vor Ort damit beschäftigt, das Programm so optimal umzusetzen, wie wir können. Und ich würde sagen, es lohnt sich, sicherzustellen, dass man wirklich ein Ticket hat, oder? Also nur wer nämlich bis jetzt die Bestätigung hat, der hat auch wirklich eins. Und manche haben keine Bestätigung bekommen, hast du gehört?
2: Ja, habe ich gehört, und da können wir uns einfach mal, denke ich, entschuldigen. Wir waren in den ersten Stunden, nachdem die Seite live ist, noch nicht ganz so perfekt. Mittlerweile läuft das System richtig rund. Und wer noch nicht seine Bestätigung in Form eines Tickets hat, mag sich gerne nochmal bei uns melden, damit wir das an der Stelle rund kriegen. Ich glaube, der eine oder andere hatte dabei Schwierigkeiten. Und es wäre schade, wenn er deswegen nicht zu uns stoßen könnte.
1: Genau, also wer nicht wirklich jetzt seine Bestätigungsmail hat, du hast dein Ticket, es ist bezahlt, es ist angekommen, der hat leider noch keins, dann kommt auch keins mehr. Also wer jetzt seit 3 Tagen drauf wartet, ja, dann bitte nochmal anklopfen. Wir entschuldigen, wenn es nicht geklappt hat. Da soll auch niemand in eine höhere Preiskategorie gedrängelt werden. Wer also sagt, nee, guck mal hier, ich habe die Mail da abgeschickt, der kriegt natürlich auch den Preis, den Early Bird Preis, wenn er den damals gebucht hat.

0: andere Hälfte auch noch leer macht. Also kommt kräftig in den Freihafen. Freihafen.live bietet alle Infos und Programmpunkte. Und in den nächsten Tagen folgen natürlich noch mehr Headliner mit ihren Statements dazu, was sie am Thema Freiheit und Souveränität bewegt und wie. Darauf könnt ihr euch genauso freuen. Es wird ein lustiges Familientreffen Ende Oktober. Bis dahin ist noch ein bisschen Zeit und bis dahin, weil wir gerade bei Mallorca sind und das Thema muss ja sein, war ja auch Sonnenfinsternis. Es ist nicht ganz Finanznachricht, aber es gibt ja, habe ich von euch gehört, Hermann, es gibt ja im Kleinen ein bisschen die Lage wieder oder die Art wieder, mit der Staat momentan dirigiert und reingreift und seine Untertanen lenkt, was die Mallorquiner vor Ort auf Mallorca mit der Vermarktung der Sonnenfinsternis gemacht haben. Vielleicht kannst du uns das mal kurz aus eigener Erlebensweise schildern, was da jetzt gestern ablief oder vorgestern.
1: Ja, also die Sonnenfinsternis war sehr gut zu sehen im Südwesten von Mallorca. Also ist der gesamte Osten, der normalerweise die Sonnenaufgänge sehr, sehr gut sieht, ist in den Westen gepilgert. Es wurden enorm viele Trips auch angeboten. Das heißt, es gab einen extra Touristenboom jetzt für diese Sonnenfinsternis, weil die eben von hier so großartig zu beurteilen war, dass man sie wirklich auch fotografieren und sehen konnte. Und das heißt, die haben Stunden vorher schon der Staat, nenne ich es mal, und die Polizei haben Stunden vorher schon Dinge abgesperrt. Sie haben dann schon rechtzeitig bekannt gegeben, sie erwarten so einen Ansturm, dass das eben kontrolliert werden muss und dass man doch auf eine Webseite geht und sich einen QR-Code holt. Wie es der Zufall will, ist es so, dass wenn man auf diese Webseite ging, das alles in Mallorquin war. Also noch nicht mal als der Spanier an sich, sondern Mallorquiner, die konnten sich diesen QR-Code holen, um eben in gesperrte Gebiete dann doch vorzudringen und wurden vom Staat ermächtigt, diese Sonnenfinsternis zu sehen. Andere sind natürlich schon Stunden vorher angereist. Ja, und hier bei mir auf dem Berg, da ist normalerweise viel Platz, da kann man auch parken, da war alles voller Campingstühle, da waren schon auch esoterisch angehauchte Menschen. Also es war eigentlich eine Riesenshow. Ich muss dazu sagen, dass ich zum ersten Mal aus dieser Position eine Sonnenfinsternis gesehen habe und es war wirklich beeindruckend. Aber ich glaube, Milena hat es auch gepostet. Der ZDF-Wissenschaftsguru Harald Lesch hat angesichts der Sonnenfinsternis gesagt, wir müssen den Planeten retten.
0: Ja, ja,
1: uns
0: klar.
1: Ist die Natur anvertraut.
0: Die menschengemachte Sonnenfinsternis ist da. Ja, aber ich meine, das ist auch Wahnsinn. Ich meine, wollt ihr die totale Finsternis mit per QR-Code? Der Zugang zur Sonne wird per QR-Code geregelt. Das ist der absolute Hammer. Wahnsinn. Aber Wahnsinn ist ja auch, dass die Leute wie irre dahin pilgern. Es hieß ja, Elon Musk habe ein Hotel in Spanien gemietet, ein gesamtes, um vor Ort das zu genießen und sich einmal anzuschauen. Ja klar, es ist ein tolles Naturschauspiel. In Mitteleuropa war es da eine 90-prozentige Nummer, je höher man ging. Ich glaube, so auf Höhe Berlin war es um die 80 oder so. War also für Geometer, Geodeten, Geografen, Astronomen und alle irgendwie physikalisch Bewanderten eine wunderbare Gelegenheit, ihre Mathematik und Rechenkenntnisse zu testen und einfach toll anzuschauen. Aber irre, wie das dann im Kleinen so die Kontrolle offenbart, ja. Also über Website und QR, ansonsten ist der Zugang zu einem Sektor nicht erlaubt. Schon geil, ne?
1: Genau, also und dann wird halt immer wieder die Sicherheit vorgeschoben.
0: Natürlich.
1: Ja, also wenn da so viele Menschen auf einem Fels stehen, der schon seit 1000 Jahren hier hält, dann kann es sein, dass der Fels in sich zusammenbricht oder Teile. Also sie haben natürlich in bunten Farben gemalt, was alles passieren kann. Ja, also von daher, wenn du Milliardär bist und auf einem großen Boot, warst du wahrscheinlich gestern relativ sicher.
0: Der Fels kracht zusammen. Und die Kinder, denk doch daran, irgendwie hat das auch mit Kinderpornografie zu tun. Hat nämlich alles, was die EU-Kamarilla-Mafia macht, hat natürlich am Ende mit Kinderschutz zu tun. Es geht ja nur um die eigene Sicherheit und um den Kinderschutz. Also ganz oben steht der Kinderschutz, dann kommen natürlich Verletzungsrisiken ausschalten, also Gurtpflicht für Fußgänger und solche Dinge. Und im Prinzip ist die Totalkontrolle bis hin zum Einsperren, Einschweißen am besten in der heimischen Aufbewahrungswabe, dient dem Schutz, ja, der Umwelt, der Kinder, all diese Dinge. Ist vollkommen klar. Das darf nicht hinterfragt werden. Ist ganz wichtig.
1: Ja.
0: Danke.
1: Bei der Sonnenfinsternis konnte man deutlich sehen, dass unsere Demokratie verteidigt werden muss.
0: Sehr gut. Jetzt haben wir es endlich.
1: Also wir kommen vom Thema.
0: Nee, wir sind voll beim Thema. Wir müssen ja zusehen, dass wir auch in Zukunft Einnahmemöglichkeiten haben. Wenn die totale Kontrolle da ist, dann muss ich mich ja irgendwie beim Staatsmedien bewerben. Aber bis dahin sprechen wir über die Weltwirtschaft. Es gibt momentan, kann man sagen, eine auffällige Divergenz zwischen der schwachen Realwirtschaft und Rekordbörsen, die überall sind, und zwar auf beiden Seiten des Atlantiks.

0: Getragen wird das von KI-Investitionen und starken Gewinnen, nicht von Wachstum, das haben wir schon oft besprochen. Und es gibt eine ungewöhnliche Lage, dass sowohl FED und EZB gleichzeitig über Zinserhöhungen diskutieren, während die Arbeitsmärkte sich abkühlen. Eigentlich klassische Stagflationssituation, lieber Hermann. Und in der, da regiert oder da wird vom größten Gallertberg im Antifa-Gebirge natürlich in Deutschland regiert und in Berlin. Lars Klingbeil soll die Untertanen, die Insassen durch diese Krise führen. Wie schlägt er sich?
1: Ja, er macht das hervorragend. Also er wird reich, hat zum Schluss deine Rolex und deinen Porsche sowie jedes Luxusauto und fast alle Immobilien, weil das war seine neueste Idee. Er bewirbt ja jetzt, dass er der Chairman, also der Schirmherr zum Programm zur finanziellen Ausbildung junger Menschen übernommen hat. Also einer, der gar keine Ahnung hat, bildet jetzt oder ist der Schirmherr für die Bildung von jungen Menschen, die, wie es der Zufall will, mit 17 Leuten in Berlin-Mitte sitzen. Dieses Ding heißt, lass mich gucken, Fiscal Future. Und hat jetzt hunderte von Leuten schon in einer WhatsApp-Community. Karl Mühlbach ist der Treasurer und Geschäftsführer und er kommt, wie es der Zufall will, von einer NGO, die nennt sich, oder einem eingetragenen Verein, ist ja mittlerweile auch etwas, was von Spenden hofiert wird, ungleichheit.info. Also von daher, du weißt schon, woher der Wind weht. Lars Klingbeil von der Antifa bildet junge Menschen aus, die wie bei einem Strukturvertrieb wiederum junge Menschen dahinter ausbilden sollen. Also der Staat beeinflusst, dass du eben zum Schluss sagst, wisst ihr was, diese Idee einer Startrente, also dass der Staat dir am Anfang, wenn du geboren wirst, die ersten 1000 Euro über eine gewisse Laufzeit gibt und du das dann 50 Jahre stehen lässt, dann kommt zu deiner Rente 53.000 Euro raus. Ich gucke mir das nicht im Detail an, weil Amthor das auch propagiert. Ich weiß nicht, in welcher Staatsministerfunktion, aber er hat das auch gerade beworben. Also von daher kannst du davon ausgehen, Lars Klingbeil ist wieder in der Ausbildung zuständig, hat auf der anderen Seite aber auch gleichzeitig deutlich gemacht, dass es jetzt nicht nur den Porsche-Fahrern und den Rolex-Trägern ans Leder geht, um zu sehen, ob das rechtmäßig war, sondern jedes Luxusauto soll jetzt auch überprüft werden. Man weiß noch nicht genau bei der SPD, ob man das auch bei migrantischer Herkunft und bei Clan-Herkunft anwenden will oder ob das
0: doch,
1: nur bei
0: das weiß man schon, ganz sicher.
1: Porsche-Fahrern kommt. Aber auf jeden Fall ist es so. Und der letzte Satz sagt dann, wenn der Verdacht dasteht und du musst eben die Beweislast erbringen, dass du es rechtmäßig erworben hast, dann ist es so, kleiner Untersatz, der Staat konfisziert dann das, was du nicht rechtmäßig erworben hast. Das heißt, auch hier ist es alles ausgelegt, wohin sie das dann verramschen wollen, um Geld zu bekommen für den Staatshaushalt, weiß ich nicht, aber es kann auch sein, dass jeder, der dann in der Gehaltsklasse oder irgendwie ab 5.000 Euro bezahlt wird, dass der dann auch ein Luxusauto dazu kriegt, sofern er SPD wählt. Weil ansonsten muss man den SPD-Wählern bescheinigen, wenn ihr kein Geld dafür kriegt, seid ihr so knetendämlich, weil alle anderen von der SPD sich die Taschen voll machen und Armut und Gerechtigkeit natürlich als Businessmodell raushauen.
0: SPD-Wähler können
1: also,
0: sich...
1: Also da könnte ich lange drüber diskutieren.
0: SPD-Wähler können sich immer trösten. Sie bleiben, also es bleiben die CDU-Wähler die dümmste Lebensform in Deutschland, weil die zumindest ja, wie du schon gerade sagtest, ne, die 5% SPD-Wähler, die es noch gibt, sind ja meistens direkt an der Partei beteiligt, was die Einnahmen angeht und die Umverteilung. Und es passt, dieses Handeln Klingbeils passt und der deutschen Ablegerschaft dieses Euro-Deep States passt ja perfekt zu dem, was derzeit in der EU-Verpackungsordnung offenbar wird. Ne, das ist ja auch, klingt schon so langweilig, dass man im Prinzip sofort in den Tiefschlaf fällt, wenn man das Wort hört und denkt, oh Gott, lass mich in Ruhe. Aber nein, wenn man sich anschaut, was die EU vollkommen unbeachtet eigentlich von den Massenmedien nebenbei veranstaltet hat und jetzt selber merkt, dass da die Entrüstung zu groß ist, dann ist sonnenklar auch für den allerletzten Ex-Grünen-Wähler oder dann hoffentlich Ex-Grünen-Wählern, was diese wirklich stalinistische Mafia da plant, die vollkommene Enteignung und Zerstörung der unabhängig Erwerbenden, der Kleinunternehmen. Die EU-Verpackungsverordnung sieht ja vor, die da jetzt kommen soll, dass innerhalb der EU quasi kein Handel mehr möglich ist. Also, dass man aus Spanien nicht nach Deutschland verkaufen kann und umgekehrt als Händler. Also kein Binnenmarkt mehr, wenn man nicht, und das ist das große wenn man nicht als Kleinunternehmer oder als Kleinstversender aus Wanne-Eickel beispielsweise auch in Madrid einen bevollmächtigten Repräsentanten hat, um die Verpackungsverordnungsfragen haftungsmäßig abzudecken. Kein Scherz. Das heißt, Barbara X, die irgendwie Blumentöpfe versendet aus ihrem Heimgaragending in Wanne-Eickel, die kann nicht mehr nach Spanien versenden, wenn sie nicht in Spanien ein Büro betreibt, in dem jemand ist, der empfangsbevollmächtigt ist für Verpackungsfragen ihrer Versendung. Das ist kein Scherz. Das ist so geltendes EU-Recht. Und jetzt kam selbst die EU in Form ihrer Umweltkommissarin Roswal auf den Gedanken, dass das eigentlich schlecht ist. Und diese Einzelregel soll nun nicht umgesetzt werden. Nun appelliert die EU in Form dieser Kommissarin an die nationalen Behörden, ihr eigenes Recht zu brechen, weil offensichtlich zufällige Menschen gemerkt haben, dass das ja alle möglichen Kleinstversender kriminalisiert und Kleinsthändler. Aber die Preisfrage an dich natürlich ist, macht sie das aus Einsicht oder einfach, weil sie ertappt wurden und merken, dass sie da doch ein bisschen weit getrieben haben? Es ist schon irre, oder? Man, es ist schon Wahnsinn, wie offen sie die Kleinunternehmen zerstören wollen.
1: Das ist der absolute Wahnsinn, aber wer mal in Brüssel vor diesem riesen Moloch stand und gesehen hat, dass 5000 Regulierer da sitzen und den ganzen Tag überlegen, was können wir noch regulieren, dann kam halt irgendwann jemand auf die Idee und hat gesagt, also diese, die jetzt die Blumentöpfe machen oder Keramik und das in ganz Europa verschicken, die sollten doch eine Verpackungslizenz haben und die müssen sie in jedem Land haben und das kostet halt Kleinigkeiten, 100 oder 200 Euro pro Land für diese Lizenz, da kann ja nicht so viel passieren. So sind die drauf. Also ich saß ja auch bei verschiedenen Bankenrettungen da und diese Leute haben eben noch nie im Leben etwas produziert, was jemand, der in Spanien sitzt, vielleicht von dir haben wollte. Ja, und sagt, hey, das ist eine schöne Kette oder das hast du schön als Keramik gemacht und das hätte ich gerne. Zudem steigen natürlich auch die Versandkosten, wie es der Zufall will. Klingbeil hat ja schon
0: komischerweise über so eine Grenze, dass andere Firmen, so abgesehen von Amazon und so, sich nicht mehr leisten können, das dann zu versenden. Das ist aber nur Zufall. Also wer glaubt, dass wer in unserer Demokratie glaubt, dass irgendwas mit irgendwas zu tun hat, der ist natürlich ein Nazi. Also das ist alles Zufall. Das ist ganz wichtig.
1: Und bei Amazon, wo du das gerade erwähnst, ist sowieso gerade in der Testphase, dass du, wenn du ein Amazon-Paket bekommst, dem Amazon-Fahrer auch andere Sachen mitgeben kannst. Also sie werden in die Logistik der Post eindringen. Sie werden, da haben sie ja jetzt schon eigentlich ein zuverlässigeres Liefersystem aufgebaut, als es die Post oder DHL je haben könnte. Ich habe jetzt gerade mal vor ein paar Wochen was verschickt mit DHL. Das ist 10 Tage lang nicht angekommen, obwohl es registriert war. Und die haben mir alle möglichen Ausreden gegeben. Also daran siehst du, auch da merkst du, es funktioniert einfach nicht mehr. Aber es ist eben so, wenn du erstmal nachweisen musst, ob du queer oder sexuell abartig bist, dann wirst du eingestellt. Du wirst nicht mehr eingestellt, um etwas zu leisten, beziehungsweise etwas zu lernen, beziehungsweise bereits dein Erlerntes wieder in die Waagschale zu werfen, dass du sagst, ich habe da Erfahrung, das zählt alles nicht mehr. Und im Bundland ist es so, dass eben dann die Dinge anfangen, nicht mehr zu funktionieren.
0: Und anfangen nicht zu funktionieren? Warst du eingefroren?
1: Ja, wir sind noch am Anfang. Wir haben noch keinen Totalzusammenbruch erlebt. Manche Leute, die mal 12 Stunden von Köln nach Berlin in der Bahn verbracht haben, die haben so die Anfänge. Aber das ist ja immer noch kein Zusammenbruch.
0: Das stimmt.
1: Zusammenbruch. Ja. Heute können wir drüber lachen, aber wenn der Zusammenbruch kommt, nämlich dass ganze Strukturen nicht mehr funktionieren und sie werden nicht mehr funktionieren, weil wir nämlich die Substanz verfrühstücken. Ja, ob du jetzt siehst, was bei der Bahn repariert werden müsste, beziehungsweise dieses ganze Gelaber von Klimawandel. Sie haben jetzt CO2-Zertifikate und CO2-Einnahmen gehabt, aber sie wollen eben keine Klimaanlagen kaufen oder sie wollen nichts, was die Härtung von Stahl, beziehungsweise was vielleicht die Bahn sanieren könnte, dann wird ja auch wieder diskutiert, ist das überhaupt klimagerecht? Und von daher, in dieser Klimagerechtigkeit sind wir sind in vollem Gang, es wird nicht mehr aufzuhalten sein. Und wir sehen jetzt gerade an einem Deal, wenn es um die Energie geht, das kam heute Morgen, glaube ich, auch ganz neu, dass die Iraner mit den Russen eben einen Gasdeal abgeschlossen haben. Und da geht es um 55 Milliarden Kubikmeter Gas. Und das bedeutet, die werden das zukünftig von den Russen kaufen. Und der kleine Zusatz, sie werden es weiterverkaufen mit einem 30-Jahres-Vertrag und werden jedes Jahr 12 Milliarden daran verdienen. Und komischerweise ist diese Menge, die jetzt über den Iran fließt, genau irgendwo um die Menge, die durch Nord Stream 1 geflossen wäre. Ja, und von daher Zufall. Diese Russland-Sanktion Nummer 423.
0: Da fällt dir schon so, das Glas aus der Hand.
1: Genau. Russland-Sanktion 423 ist jetzt so, dass wiederum Russland das Gas woanders hin verkauft, der Zwischenhändler verdient. Die werden es nach Indien und China verkaufen. Was die übrig haben, werden es am doppelten Preis nach Deutschland schicken. Ja. Und von daher.
0: Ja, aber die gute Nachricht ist, Putin ist ja sowohl fast krebstot als auch aus Altersschwäche schon gestorben und die Russen liegen am Boden, können gar nicht gewinnen. Nebenbei meldet übrigens der vollkommen unbedeutende Hersteller Daimler Truck einen Gewinneinbruch von fast 50% für das zweite Quartal. Das ist Teil der ehemaligen Autoindustrie in Deutschland. Ältere unter uns erinnern sich, Deutschland war mal ein Autoland und hat damit Geld verdient. Das ist seit einiger Zeit vorbei. Man kann das alles nur noch mit Galgenhumor betrachten, was du da gerade zusammengefasst hast. Und dann solche Meldungen wie, dass die Konjunktur in Deutschland ja überraschend positiv ausschaut dieser Woche, weil Rheinmetall positive Gewinnaussichten hat. Und wir haben es letzte Woche schon vermeldet, ja auch die Autoindustrie auf dem Ticket, also Volkswagen namentlich, sich verspricht, dass sie ihre Werke auslasten können mit Aufträgen, Zuliefereraufträgen der Autoindustrie, wenn dann schöne Sitzverschalung für den Kampfpanzer geliefert bestellt werden. Das ist ja alles natürlich eine tolle Form von Wertschöpfung und Investition. Not natürlich. Tja.
1: Da könnte ich vielleicht noch eine Sache anschließen, unbedingt. Und zwar: Die Bankenrettungen in Deutschland fangen an, sich langsam bemerkbar zu machen. Eins ist die Volksbank Cleveland und wie es der Zufall will, sage ich ja immer gerne, die Kreditrisiken kommen da zum Vorschein. Eine Neubewertung der Assets, die auf der Bilanz sind, scheint da nicht möglich zu sein, weil dann das Eigenkapital weg ist. Und man vermutet jetzt, voller Überraschung, Trommelwirbel, dass die Volksbank Braunschweig-Wolfsburg doch eine der nächsten ist, die Staatshilfen bzw. die gerettet werden muss. Und von daher ist die Frage, was ist für ein großes Unternehmen in Braunschweig und Wolfsburg, was vielleicht dazu führt, dass da die Immobilienpreise nach unten gehen, dass man seinen Job verliert? Ja, und trotzdem Grün wählt oder trotzdem SPD wählt. Ja,
0: Moment.
1: Die Sache ist eben, es kommt in den Banken an. Die EZB lässt sich da auch schon was einfallen. Aber ich bin aufgeschreckt, als ich gelesen habe, Volksbank Braunschweig-Wolfsburg wäre so eine der nächsten. Wollen wir nicht dieses Gerücht anheizen, schauen wir mal, was passiert. Aber es würde in den Kontext passen, dass vielleicht rund um Wolfsburg und rund um Stuttgart doch der...
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3: 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Jetzt Meldungen aus der Trigger FM Redaktion. 43% der deutschen Maschinen- und Anlagenbauer entwickeln laut einer Umfrage des Branchenverbandes VDMA inzwischen im Ausland. 69% davon wollen ihre Forschung und Entwicklung jenseits der Grenzen ausbauen. China und Indien dürften an Bedeutung gewinnen. Der Verband sieht darin ein Alarmsignal für den Industriestandort Deutschland. Mecklenburg-Vorpommerns Ministerpräsidentin Manuela Schwesig versucht zwei Wochen vor der Landtagswahl AfD-Gegner hinter der SPD zu versammeln. Am Montag stellte sie ein neues Wahlplakat mit der Aufschrift »Die Frau gegen Blau« vor. Ich bitte um die Stimmen von allen, die verhindern wollen, dass die AfD die Macht übernimmt. Ich bin eure Frau gegen Blau, schrieb Schwesig auf X. Mit dieser Strategie erinnert Schwesigs Wahlkampf an den des brandenburgischen Ministerpräsidenten Dietmar Woidke. Der SPD-Politiker hatte die Landtagswahl 2024 ebenfalls auf einen Zweikampf mit der AfD zugespitzt und seine politische Zukunft an den ersten Platz geknüpft. Der ukrainische Generalstaatsanwalt Ruslan Krautschenko ist nach Korruptionsvorwürfen zurückgetreten. Er bestritt eine Beteiligung an einem Geldwäschenetzwerk für betrügerische Callcenter. Ermittlern zufolge seien Vermögen in Höhe von Millionen gewaschen worden. Sie durchsuchten Büros der Generalstaatsanwaltschaft und identifizierten 5 Mitglieder des Netzwerks. 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
1: Ich bin aufgeschreckt, als ich gelesen habe, Volksbank Braunschweig-Wolfsburg wäre so eine der nächsten. Wollen wir nicht dieses Gerücht anheizen, schauen wir mal, was passiert. Aber es würde in den Kontext passen, dass vielleicht rund um Wolfsburg und rund um Stuttgart doch der ein oder andere Einschlag zu verzeichnen ist.
0: Ja, und wie stark diese Institute vernetzt sind und in korrupter Weise offenkundig vernetzt sind mit dem Regime und von ihm eben eingespannt werden für seine Propaganda und vice versa, zeigen auch zwei Meldungen in dieser Woche, bei denen ich auch, wo es mir das Glas fast aus der Hand gehauen hätte. Da meldet sich ja der Chef des Schweizer Rückversicherers Swiss Re. Ich weiß nicht, ob ihr es mitbekommen habt, Berger heißt der. Und der warnte jetzt. Also Swiss Re ist ja eine der ganz großen Rückversicherer, also der Versicherer, die Versicherer versichern. Wenn also eine Versicherung das Olympiastadion oder den Louvre versichern muss, dann muss sie sich rückversichern, denn für den Fall, dass der abbrennt, wird es zu teuer. Swiss Re ist neben Deutscher Rück oder Allianz Re, gibt es ja auch, einer der ganz großen. Und dieser Herr Berger meldet sich und warnte vor der Verharmlosung der Gefahr von Todeswellen durch Hitzewellen. Kein Scherz, ja. Das Risiko und die damit verbundenen Todesfälle seien unterschätzt, das sagte er der NZZ am Sonntag. Man müsse das Bewusstsein für die daraus entstehenden Gefahren schärfen. Hintergrund sei eine massive Übersterblichkeit in Europa. Also er nimmt staatliche Zahlen und kommentiert sie im Sinne des Staates bei Medien, die hauptsächlich durch Staatszuwendungen und Werbungen irgendwie finanziert werden. Und das, diesem Beispiel folgt auch das niederländische Geldinstitut Triodos, wahrscheinlich nicht annähernd so relevant wie die Swiss Re, aber es geht auch zu den Kleinen. Da meldet der Deutschlandfunk, das niederländische Geldinstitut Triodos schrieb nun eine Warnung, man könnte hitzebildende Störungen der Wirtschaftsleistung um rund 180 Milliarden Euro Schaden verursachen. Also diese 180 Milliarden Euro könnten deswegen entstehen. Das entspräche einem Rückgang von 1% der Wirtschaftsleistung in der Eurozone und würde dann die bisher positiven Aussichten ja wieder schmälern. Da legen Sie sich also den Ball schon mal an die Fahne, damit Sie, wenn es denn dann doch nicht, wenn das dann doch kein Wachstum gibt, dass Sie dann neben Putin und dem Iran auch noch die Klimakrise, die von Ihnen betrieben haben. Und diese ganzen Bankenmarionetten machen genau das mit. Also ich meine, es kann natürlich auch wirklich sein, dass der Herr Berger von Swiss Re morgens aufstand und sagt, dass aus eigenem Antrieb, dass ihm das ganz wichtig sei, davor jetzt mal zu warnen. Das, ich habe ja keinen Beweis, dass es anders ist.
1: Ja, also auch da kenne ich ein, zwei sehr hohe und gute Manager, also gute im Sinne von Money Manager, die sind aber auch in die Swiss Re geraten. Und ich kann mich immer nur schütteln, wie woke die geworden sind. Also neben einem saß ich ein paar Jahre lang. Der ist jetzt in hoher Position als Investmentmanager. Und ich kann nur sagen, jeder zweite Post ist über Gleichheit und Diversity und Unterstützung der LGBT-Community. Und deshalb kann ich mir schon vorstellen, dass das gesamte Management ist ja in deutschen Banken nicht anders. Wenn sie ihre Logos auf einmal in Regenbogenfarben tauchen und dann das auch noch kräftig posten. Es ist weltweit langsamer geworden, außer in Deutschland. Und wahrscheinlich ist Schweiz und Österreich dann doch so viel influenced, dass man da ja unbedingt mitmachen muss. Es ist uns auf die Füße gefallen, es wird uns weiter auf die Füße fallen, weil wir nicht davon ausgehen, dass die besten Leute da sind, sondern sie müssen an irgendeiner Minderheit teilnehmen oder Opfer sein, um den Job zu bekommen. Und ich glaube, deshalb unterscheide ich persönlich auch zwischen Homosexuellen. Ich finde diesen Ausdruck einfach gebührender, weil es Menschen gibt, die das gleiche Geschlecht lieben. Wer bin ich, um denen zu sagen, das darfst du nicht? Auf der anderen Seite verhalten sie sich aber aus meiner Sicht vollkommen normal. Und dann gibt es eben die Lifestyle-Schwulen. Allein schon das Wort schwul, ich bin schwul und jeder muss damit durch die Lande ziehen. Das zeigt mir schon, ist ein Aufmerksamkeitsdefizit, was bei Homosexuellen eben nicht der Fall ist. Und da ist für mich schon die Unterscheidung, die brauchen auch diese Reklame nicht, weil mit den homosexuellen Menschen, mit denen ich zusammengearbeitet habe, die waren hochkompetent, die waren da, weil sie was konnten.
0: Nicht wie, die habt ihr nicht eingestellt, weil sie schwul sind?
1: Ja.
0: Was?
1: Nein, zu dieser Zeit nicht, ganz im Gegenteil.
0: Ihr Nazis. Ganz
1: im Gegenteil von, es wurde nie nachgefragt. Ja. Es ist egal.
0: Jungs, ja? Dann tut's mir leid. Ihr müsst euch, weil ich habe jetzt hier auch eine strikte Politik, die ich in den Podcast ausrollen muss, ja. Also wenn einer von euch beiden sich nicht bald zum Schwulsein bekennt, ja, oder in anderer Weise genderfluid oder queer ist, dann fürchte ich, kommt es zu Kürzungen im Personalbereich. Und dann müssen wir die Stelle nachbesetzen, ja. Weil, also drei hetero-Cis-Männer, Nee, und dann nur noch weiß. Also Entschuldigung, Mike, ja, ich schaue euch beide an. Macht das unter euch aus, wer von euch beiden das Ufer wechselt oder die Hautfarbe. Aber dann nehmt's mir bitte ab, ja, weil ich es ist alles ein Wahnsinn. Und du hast es schon gesagt, die Story wird, die ist Euro gemacht mittlerweile, ja. Also wir erleben selbst die Swiss Re, die ja eigentlich, und das ist natürlich, ist zwar ein Schweizer Unternehmen, aber es ist natürlich nicht auf den Schweizer Markt begrenzt. Das ist in Europa verwurzelt und abhängig von der EU-Kamarilla. Der Euro gemachte Klimaschwindel, die Euro gemachte Klimapanik, die ist übrig. Jenseits des Atlantiks hat Donald schon lange ganz andere Sachen ausgegeben. Da will man mit anderen Dingen verdienen. Da ist Asien im Fokus, um eine abgedroschene Phrase zu bedienen, aber es ist so, China ist das Problem vor Donald Trumps Nase und gegen China will er seine Wirtschaft fit machen. Die haben sich offiziell verabschiedet von der Klimalüge und dem Schwachsinn. Die Europäer betreiben es mit geradezu ja Untergangslust weiter, treiben es auf die völlige Spitze. In Deutschland wird ja jetzt propagiert, dass der Klimaschutz ins Grundgesetz soll. Staatsmedien wie das Redaktionsnetzwerk Deutschland, was ja im Wesentlichen der SPD gehört, so als Privatmedium tut, vermeldet dann im Staatsfunk Deutschlandfunk, also da zitiert der Deutschlandfunk die SPD-Truppe, dass ein weiterer Parteienfunktionär nun gefordert hat, der Klimaschutz müsse ins Grundgesetz. Der deutsche Umweltminister sekundiert sofort und verlangt das dann auch. Also das ist herrlich, wie man seine eigenen Nachrichten macht. Das Gegenteil findet in Amerika statt und Asien ist ein Thema, nicht nur für die Amerikaner, sondern wäre es letztlich auch für uns, und da fällt auf, dass nun die Deutsche Bank Clearingstelle für den chinesischen Renminbi wird. Das ist ja interessant, dass also tatsächlich Deutschland doch noch irgendwie partizipiert an solchen Vorgängen, aber nun ist die Deutsche Bank ja auch eher eine Ausnahmeerscheinung in der deutschen Wirtschaft, Hermann.
1: Naja, Ausnahme mittlerweile, sie sind ja genauso, also sie färben ihre Logos in Regenbogenfarben. Aber es ist aus meiner Sicht sehr interessant, geopolitisch zu sehen. Wir sehen ja, dass sich Donald Trump bzw. eher Scott Bessent, der amerikanische Finanzminister, im Moment sehr mit Japan beschäftigt. Und in diesem Zusammenhang kam jetzt, dass die Deutsche Bank die erste ausländische Clearingbank der People Bank of China, und People Bank of China ist sowas wie die Federal Reserve oder die EZB, also die chinesische Zentralbank, das ist die Deutsche Bank, die erste nicht-chinesische Bank, die so einen Clearing- und Settlement-Dienst für Renminbi-Transaktionen anbieten darf. Und das fand ich schon erstaunlich.
0: Was bedeutet das praktisch? Für alle Nicht-Forex-Experten und Internationale. Was bedeutet
1: das praktisch? Im Grunde genommen ist es so, dass diese Bank hilft, die europäischen Zahlungssysteme und Finanzinstitute näher an die chinesischen zu rücken. Das wird dann eine lokale Brücke, kann man so sagen. Da geht es also teilweise auch um Sicherheiten, die mit verschiedenen Systemen hin und her geschoben werden. Aber es geht um viele Zahlungsströme, die sozusagen von Europa nach China gehen. Ich glaube, die Deutsche Bank will das sogar weltweit machen. Man muss aber dazu wissen, dass natürlich die USA das sehr, sehr genau beobachten, wie die Zahlungsströme von und nach China sind. Ich glaube, dass das ein weiterer Affront ist, den die Japaner durch ihre historische Beziehung zu China natürlich sofort den Amerikanern weitergeben, also die wissen das natürlich, aber die werden sich sofort darüber unterhalten, und das ist eigentlich ein Affront für Scott Bessent und die Amerikaner, die sagen, aha, die Deutsche Bank macht es jetzt also den Chinesen einfacher, im Grunde genommen die Dollar, die Dollarization, also das, was der Abbau der Dollar als Reservewährung ist, da wird es einfacher für die Chinesen, weil sie eben Zugänge zu Märkten bekommen beziehungsweise zu Transaktionen, was früher umständlicher war, sagen wir so. Hm. Natürlich ist die Welt eher auf neue Techniken ausgelegt und es soll schneller und günstiger werden. Aber die Amerikaner, die werden sich das notieren. Ein Scott Bessent wird sich das notieren. Ein JP Morgan wird sich das notieren, dass die Deutsche Bank da vorgebrecht ist. In erster Linie soll es natürlich positiv sein, dass also diese Zahlungssysteme eher aneinander rücken. Aber es ist unter der Geopolitik natürlich, dass China der Feind beziehungsweise der Gegner ist. Hm. Und wenn man sieht, was Scott Bessent die letzten zwei Wochen mit Japan veranstaltet hat, um den Yen zu retten, also man hat an einem Tag 54 Milliarden und am nächsten Tag nochmal knapp 40 Milliarden investiert, um Yen zu kaufen. Also man hat da auch die Euro-Reserve abgebaut. Vielleicht war das schon in Kenntnis von dem, dass die Deutsche Bank beziehungsweise die EU näher an China rücken will. Ein erster Warnschuss, dass man sagt, okay, dann bauen wir die Reserven da ab. Auf der anderen Seite, man hat eben jetzt diesen japanischen Yen von 164 Yen gegen den US-Dollar auf 1,54 stärken können. Also stärken im Sinne, man bekommt für einen US-Dollar nur noch 154 Yen. Das Ganze hat 100 Milliarden gekostet im Ende mit ein paar Hedgefonds, die noch draufgesprungen sind. Und jetzt sind wir wieder bei 159. Das heißt, der Markt nimmt das nicht an. Das ist ja auch das Schöne, wenn so große Märkte sind, die drücken dann schon auch die Politik immer noch dahin, wo sie eigentlich hingehört. Das sieht man an den 10-jährigen Zinsen in Amerika und in Deutschland und in Japan. Die gehen nämlich weiter nach oben, also gerade bei den Japanern. Da wird noch Ungemach kommen. Nichtsdestotrotz ist es so, dass dieser Yen-Carry-Trade, also zur kurzen Erklärung, das war wie die Kreditkarte der Welt 30 Jahre lang. Die Japaner haben ihre Zinsen fast bei Null gehabt. Das heißt, die Welt hat sich japanische Yen geliehen, hat die in meist Dollar umgedreht und hat Dollar-Assets gekauft, die eben 3, 4, 5, 10% Return hatten. Und von daher waren das sehr günstige Carry-Trades. Das heißt, du hast dir das Geld günstig geliehen und hast es besser angelegt. Und da sind wir eben jetzt auf einem Reversal, also dass sich das wieder abbaut. 2023 gab es damals Schätzungen, dass dieser Trade immer noch 20 Billionen Dollar groß sein soll. Ich denke, seitdem wurde einiges abgebaut und diese Bewegungen, die wir sehen, auch teilweise in AI, dass das mal schnell nach unten geht, auch Gold ist von 5.500 auf 4.000 gefallen, das hat alles damit zu tun, dass eben bestimmte Dinge unwinded werden, das heißt, die werden zurückgedreht. Dazu kommen die ständig steigenden US-Zinsen. Da sind wir jetzt bei 1,38 Billionen Dollar Zinszahlung im Jahr. Das sind schon 4,2% des Bruttoinlandsprodukts. Und das ist in 5 Jahren um 900 Milliarden gestiegen. Also die letzten 5 Jahre seit Covid haben sie da ganze Arbeit geleistet. In Deutschland hat man ja das Ziel, 5% des Bruttoinlandsprodukts in die Verteidigung zu stecken. Und an den amerikanischen Zahlen, was jetzt die Zinsen anbetracht, ist und 4,2% des Bruttoinlandsprodukts beträgt, kann man sehen, es ist eigentlich nicht möglich. Die Amerikaner tun, was sie können. Die Deutschen, was wir schon mit Klingbeil angesprochen haben, legen den Beweislast um, wollen alles konfiszieren. Das ist eigentlich wie eine Kuh, von der du täglich Milch kriegst. Wir mit Hilfe von Klingbeil nehmen lieber das Steak einmalig und hungern dann in 3 Tagen. So muss man sich das eigentlich vorstellen. Die Chinesen weiter haben einen Handelsüberschuss, kaufen Gold, wie wenn es keinen Morgen gäbe. Also ich habe mir mal angeschaut die letzten 5 Monate und da war es so, dass im Januar haben die Chinesen 1,24 Tonnen Gold gekauft. Im März schon 5 Tonnen, im Mai 10 Tonnen, im Juni 14,93 Tonnen und jetzt abgeschlossener Monat Juli 19,91 Tonnen Gold. Und das heißt, sie haben es praktisch mit jedem Monat dieses Jahr verdoppelt, also von den ursprünglichen Werten. Und von daher ist es so, dass ich denke, da wird noch einiges kommen im Gold und Silber. Das ist im Moment der Sicherheitstrade. Einiges fließt noch in amerikanische AI-Aktien. Ich weiß jetzt nicht, wie viel Geld da aus China kommen soll, aber die Japaner haben auch erklärt, als Gegenzug wahrscheinlich der Rettung des Yen, dass sie auch ich meine, 500 Milliarden Dollar in die amerikanische Industrie und in die Chip-Industrie und so investieren. Das heißt, auch hier diese Circle Trades, wer macht welches Geschäft mit wem. BlackRock saß mit Nvidia zusammen und da waren noch andere wie Blackstone, alles große Finanzhäuser. Die haben auch überlegt, was ist denn die Finanzierung der Zukunft für AI? Sie haben gesagt, dass sie in diesem Konsortium circa 500 Milliarden beschaffen möchten. Jetzt ist die Frage, wer investiert darin, weil man offensichtlich der Meinung ist, wenn man diese KI-Rally verpasst und die Chinesen die gewinnen, dass man dann weit ins Hintertreffen bekommt. Und so wird eben an allem geschüttelt. Das heißt, die Aktien haben stark korrigiert. Da ist so eine Micron, die um 40% gefallen ist. Da sind andere, Nvidia um 20%. Das sind alles Dinge, die aber sofort wieder hochgekauft wurden. Es kam vor wenigen Tagen raus, dass die amerikanischen Hedgefonds und großen Institutionellen ihre US-Tech-Aktien verkaufen. Das war aber in der Woche vom 31. Juli, als es so in die Knie ging. Und nochmal, wie es der Zufall will, ist es so, dass die meisten Privatinvestoren in diesen Strudel mitgezogen wurden. Wir haben das ja am KOSPI erklärt, an dem südkoreanischen Index, wo sehr viele Leute spekulieren. Die haben dann einen Margin Call bekommen. Da ist ein Drittel der Bevölkerung praktisch wipe out genommen worden. Also die sind ausgemerzt worden durch ihre Risikobereitschaft. Die sitzen jetzt da ganz ohne Kapital. An der Aktionärstruktur von Tesla kann man das auch sehen. Da waren wir noch vor wenigen Monaten bei 44% kleinere Privatinvestoren. Die haben jetzt nach der letzten Enttäuschung anscheinend relativ heftig verkauft. Jetzt sind es nur noch 25% und institutionelle Anleger kaufen sich da ein. Und das sieht man eigentlich auch beim Gold. Auf dem Weg von 5.000 nach 4.000 unten waren es einige Private. Da ist immer die Frage, brauchen die dann das Geld für etwas anderes? Sind sie also so von dem, was wir eigentlich ablehnen, dass man auf sehr kurze Sicht das macht? Also wenn man dies weglegt, dann ist das eigentlich ein sehr langer Zeithorizont, den man haben sollte, weil wir wissen, dass früher oder später diese Fiat-Währung, selbst der Dollar als Einäugiger unter den Blinden auf Null gehen werden. Das heißt, sie werden immer mehr Kaufkraft verlieren. Und wenn wir uns das Verhalten der Amerikaner bei dem japanischen Yen und in der Zusammenarbeit mit der japanischen Regierung anschauen, dann ist es so, sie haben eine Fazilität geschaffen, dass sie den Japanern Dollars geben, ohne dass die Japaner ihre Dollar-Bonds, ihre Staatsanleihen verkaufen müssen. Das ist ein sogenanntes Repo-Geschäft, also Repurchase. Das heißt, die Japaner geben ihre Anleihen dahin und bekommen Geld, leihen sich es praktisch gegen die Sicherheit US-Staatsanleihen. Sie verkaufen es aber nicht. Und da hat mich überrascht, dass die EZB im Grunde genommen sehr schnell reagiert hat, weil die EZB ab Oktober auch neue Repo-Regeln für den EU-Raum einführt. Und das heißt, ausländische Zentralbanken mit Beständen in europäischen Staatsanleihen in großem Volumen können bei der EZB hinterlegt werden, um Euro-Liquidität zu bekommen. Das heißt, jede Zentralbank erhält 50 Milliarden Linie. Also weltweit, wow, die Zentralbanken, die deutsche Staatsanleihen oder französische Staatsanleihen gekauft haben, die müssen sie jetzt nicht verkaufen, sondern sie können sich praktisch als Sicherheit erweisen und die dann hinterlegen. Und dann bekommen sie die Euro-Liquidität. Das ist ein permanenter Backstop. Und ich sage ja schon seit Folge 1, dass ich denke, dass die Zinsen fallen werden und dass es eine enorme Flut an neuem Geld geben wird. Und das ist ein Baustein. Früher hätte ich gesagt, sie drucken Geld und sie kaufen sich ihre Staatsanleihen. Heute machen sie es geschickter, weil in jedem Krisenszenario lernen diese, ja, Top-Banker, also wie sie menschlich sind, lasse ich mal dahingestellt sein, aber sie sind extrem aufnahmefähig. Jemand wie Scott Bessent versteht sofort, wen er anrufen muss, um bestimmte Cashflows und Strategien zu sehen. Und da ist die EZB jetzt nachgezogen. Das heißt, hier werden Liquiditätslinien geschaffen, auch wieder eine Abkoppelung von normalen ökonomischen, wirtschaftlichen Aktivitäten hin zu Staaten unter sich, die eben als anscheinend höchstes Gebot haben, ich verschulde mich aber schneller als du. Und da muss man eben jetzt sehen, was auf uns zukommt. Wie gesagt, die US-Zinsen explodieren. Das werden die deutschen Zinsen auch im Sinne von Zinszahlungen bis zum Jahr 2030, reden wir ja schon über 80 bis 100 Milliarden, die der Staatshaushalt belastet wird. Das kann man nicht tragen, wenn die Steuereinnahmen wegbrechen. Jetzt kamen vor kurzem die CPI-Zahlen, also Consumer Index, Price Index in Amerika, das heißt die wichtigen Inflationszahlen, die waren genau wie erwartet. Und deshalb geht jetzt auch die Chance auf eine Zinserhöhung sofort wieder nach unten. Ich bin immer noch der Meinung, sie werden so die Märkte mit Geld fluten. Und das heißt, jeder, der Kontoguthaben hat, tauscht es in Gold und Silber. Wenn ihr ein bisschen risikoreicher seid in Bitcoin, da denke ich, da wird sich demnächst auch was tun. Aber es sind eben die harten Assets, die letztendlich diese Geldflut überleben können. Sie werden da vorher immer noch Panik verbreiten. Man sieht es auch jetzt, der Sommer war relativ ruhig. Da wurde eben Tesla nach unten geschossen, dann wurde Gold und Silber abgeraucht, dann ist Bitcoin, hat sich halbiert. Das Ganze, ja, wird dazu führen, dass man immer wieder den großen Institutionen und den reichen Menschen die Chance gibt, sich günstig einzudecken. Ja, und im Grunde genommen müssten wir zusammenstehen und jeder, wenn er Gold oder Silber oder sonst was kauft, dann eben in physischer Form und die zu Hause liegen haben. Ja, wie weit können wir da zusammenarbeiten? Im Grunde genommen verstehen die Menschen leider immer noch nicht, wie mächtig sie sein könnten, wenn sie sich nicht untereinander zerfleischen würden über bestimmte Dinge wie Nacktradeln in Berlin und so ein Schwachsinn. Ja. Schade, aber wir hätten die Chance oder wir haben nach wie vor die Chance. Ich bin da nicht ganz, ganz negativ, weil ich glaube, dass in dem Moment, wo es vielleicht jemand gibt, der das auch ordnungsgemäß und gut erklären kann, dass man ja da vielleicht ein bisschen Hilfe bekommt. Anscheinend brauchen die Leute jemanden, dem sie folgen können. Ja, passt nicht ganz in mein libertäres Weltbild.
0: Ich wollte gerade sagen, das verantwortlich sein klingt könnte, so ein bisschen ja, nach der Forderung eines großen Führers, der sie erlöst. Da, also selbst wenn so einer käme, dann glaube ich nicht, dass er kommt, um die Menschen zu erlösen, sondern eher aus anderen Gründen. Genau. Aber da vermute ich oder merke ich fast ein bisschen Verzweiflung bei dir, was ja neu ist. Aber auch Hoffnung, weil wenn du jetzt tatsächlich sagst, dass der Bitcoin da wieder anzieht, Polymarket behauptet ja gerade das Gegenteil. Teil und sagt, die Chance ist größer, dass der Bitcoin unter $35.000 geht, als dass er wieder auf die alte Stärke von 120.000 zurückgeht. Gut, das ist eine gepaarte Nummer, ist eine Koppelaussage. Das mag ja sein, heißt ja nicht, dass er nicht am Ende nur auch auf 80 steigt oder sowas. Aber du bist zumindest optimistisch, was die Wirtschaft kurzfristig angeht, höre ich raus, aber scheinbar pessimistisch, was die langfristige Aussicht angeht.
1: Ja, weil wir machen so viele Dinge kaputt, wir zerstören Substanzen, die eben nicht so einfach wieder auf Knopfdruck anzuschalten sind. Also wenn wir Kühltürme von Atomreaktoren wegsprengen oder von Gas
0: Gaskraftwerke, aus Abschalten.
1: Gaskraftwerken, genau.
0: In Hamburg so geschehen.
1: Ja, wenn wir die wegsprengen, dann sind die eben weg. Dann kannst du das auch nicht mehr einfach anschalten. Und von daher war das alles darauf angelegt, natürlich. Für mich ist es unheimlich schwer, einfach diese Lethargie zu sehen, dass Leute sagen, oh ja, kann ich eh nichts machen. Und deshalb müssen wir natürlich den Freihafen ankündigen.
0: Ja, da wollte Professor ich gerade aufkommen.
1: Professor Young, der alles richtig voraussagt, laut X, der hat diesmal gesagt, when empires fall, the people who survive are the ones who build community before they need it. Mhm. Ja, und das wollen wir. Ja, wir wollen eine Community bilden, die sich vernetzt, die auch untereinander spricht. Diese vernetzt euch, organisiert euch, das wird immer wichtiger und da tun wir den ersten Schritt. Ja, kommen wir sicher gleich zu, was da noch passiert, aber letztendlich ist es so, wir müssen wieder Richtung analog. Wir stellen auch fest, dass AI weitergeht, aber dass eben die Maschinen auch immer weiter politisch eingefärbt werden. Das heißt, das ist wahrscheinlich die Angst von Amerika. Was passiert, wenn die Chinesen auf einmal alles beeinflussen und dann eben eine Frage in selbst in Anthropic oder in OpenAI mit Kommunismus beantwortet wird.
0: Ja, glaubt dem Führer. Aber das und so, passiert das beides. Das ist schon lange da. Also wie oft sich Claude weigert mittlerweile, übrigens bei Opus 5 genauso schlimm wie bei Fable, wo ich ansonsten wenig Unterschiede sehe, was die Leistungsfähigkeit angeht, obwohl sie anders bewertet werden. Die weigern sich jetzt schon häufig, wenn ich irgendetwas tue, aus politischen Gründen da zu helfen. Nein, bei dem Post weigere ich mich irgendwie, kriege ich jetzt Rückmeldung, weil meine Kritik beispielsweise an islamischen Abschlachtbanden in Deutschland oder die Baden nur für Neger. Ihr habt es ja mitbekommen, in Berlin hat ja die Volksbühne nur für Schwarze ihr inszeniertes Bad vor der Tür dort aufgemacht, was also Rassentrennung im alten Sinne damals für Neger verboten, jetzt eben Baden nur für Neger, und bekommt gar nicht mit, dass sie selber den übelsten Rassismus damit betreibt. Das wollte Claude als Kritik daran nicht durchstellen und nicht veröffentlicht haben über meine Systeme, weil das ja unzulässig sei. Das sei strafbarer Hate Speech. Bescheidet eine amerikanische AI, ja, während ich also nicht in Deutschland sitze, dass das ging, ist Wahnsinn. Betreiben die schon? Kann man noch leicht umgehen, sehr leicht, indem man da Dinge abstrahiert und dafür sorgt, dass sie das gar nicht zum Gegenstand hat. Aber man sieht eben, dass das Wollen da ist. Das Wollen also der Programmierer, der Anbieter, Konzerne dahinter, diese politische Filterei zu betreiben. Und wo das Wollen da ist und ein technischer Weg, ist es eben nur eine Frage der Zeit, bis auch die Methoden dann verbessert werden. Und auch da halte ich es nicht für einen Zufall, dass beispielsweise der Meta-Konzern, bei dem wir ja gerade im Blockzocker Aktien gekauft haben, in einer Härte jetzt zensiert und auch mein Profil quasi komplett totgeschaltet hat. Meine Facebook-Seite ist ein Zombie, weil Meta nicht zulässt, dass ich da irgendetwas dran verändere oder was mache, aus politischen Gründen, was sie auch klar sagen. Das hat alles massiv zugenommen, nur in anderer Form eben, indirekter, als das noch während Corona, wo sie die ersten direkten Sachen versucht haben, wo sie auch gleich begründeten mit politischer Unliebsamkeit. Jetzt machen sie es andersrum. Also diese Manipulation wird da stattfinden. Und die, insofern, um den Kreis zu schließen, die Gefahr der Abhängigkeit der eigenen Produktions- und Wirtschaftsgrundlage für das wirtschaftliche Existieren durch diese KI-Manipulation, die ist absolut real. Ja. Wie begegnet man dem? Auch das ist ein Thema, was ich spannend finde. Viele von euch haben ja auch geschrieben, macht da mehr über praktische KI-Anwendung. Wir haben ein ganz neuer Bereich. Mittlerweile, glaube ich, gibt es da auch vieles zu sagen, was ich persönlich einschätzen kann. Momentan nur durch Diversifizierung, ja, ist ein altes Prinzip, sich also bei mehreren KI-Anbietern Möglichkeiten beschaffen, mit denen zu arbeiten, um nicht zu abhängig zu sein von einem. Beispielsweise ist xAI mit seinem Grok noch deutlich politisch neutraler und sehr viel weniger restriktiv in jeder Hinsicht, als das Anthropics Claude ist oder ChatGPT von OpenAI. Aber dafür beispielsweise ist Grok auch komplett inkompetent, Code zu bauen. Das ist also fürchterlich. Selbst mit Grok Build, also dem angeblichen Konkurrenzprodukt zu Claude, kann man nicht vernünftig arbeiten. Das ist einfach vollkommen untauglich, was Elon Musk da vorlegt. Weiß er wahrscheinlich auch. Ich schätze deswegen ja auch, dass er durch einen Zukauf da einiges reißen könnte. Aber das ist eine wahnsinnige Gefahr, absolut. Und wenn wir überlegen, allein wie abhängig wir sind beim Freihafen auch von AI, ja, bei der ganzen Organisation von Freihafen und der ganzen Treffenorganisation, sind wir massiv abhängig davon, weil es gar nicht zu schaffen ist mit wenigen. Wir sind ein Dreierteam, wir drei machen das sozusagen nebenbei, so eine Konferenz zu organisieren, schieben enorme Kostenrisiken vor uns her und brauchen diese KI-Tools, um das alles zu organisieren, zu planen. Ihr könnt euch das denken, wenn man da also hunderte Menschen mit Tickets bedenkt, davon ein Großteil schreibt irgendwelche Mails, fragt nach dem Sinn des Lebens, ob sie auch den Hund mitbringen können. Also das ironisiere ich jetzt absichtlich. Das ist einfach extrem aufwendig und pflegeintensiv, was auch völlig verständlich ist aus der Sicht der Teilnehmer. Nicht, wenn ich dafür 400, 500 Euro eine Karte kaufe, mir einen Flug buche, dann habe ich natürlich auch Fragen. Wenn ich es nicht so dicke Sitzen habe, dann möchte ich da Sicherheit drüber haben und frage dann auch, sollt ihr auch tun, schreibt uns. Aber würden wir uns da nicht der KI bedienen oder könnte ich das nicht vieles darüber machen, würde es gar nicht gehen. Ja, es ist also eine süße Droge, die man immer weiter nimmt und die Abhängigkeitsgefahr ist gigantisch, ja. Und da bleibt dann die Grundsatzfrage, lehnen wir es deswegen ganz ab und sagen, nein, deswegen darf man es nicht machen, oder nimmt man dieses Risiko bewusst in Kauf und hedgt dagegen? Ich meine, da muss ich einen Risikomanager wie dich nicht fragen, vermutlich, was du davon hältst. Für mich überwiegen, da bleibe ich positiv, für mich überwiegen da weiter die Chancen bei all den Risiken. Ich weiß nicht, wie ihr beide das seht.
1: Ja, ich glaub, du musst da mitgehen. Also ich habe gestern oder vorgestern gelesen, dass jetzt die 50%-Grenze aller veröffentlichten Artikel, also ob das in Zeitungen oder ob das auf X oder sonst wo ist, KI generiert sind. Wir sind da über der Hälfte jetzt, ja. Und das heißt, wenn du die Finanzbranche siehst und meine Ex-Kollegen, also die Finanzbranche geht auch AI. Im Juli waren 100 oder sind 14.000 Jobs weggefallen. Und das bringt uns seit Mai 25, praktisch jetzt ein bisschen was über ein Jahr, haben 121.000 in der Finanzindustrie Beschäftigte ihren Job verloren. Also da geht es schon Richtung Autoindustrie. Das ist jetzt nicht nur Deutschland, dann wahrscheinlich ganz Europa, beziehungsweise es könnte auch inklusive Amerika sein. Aber 120.000 Leute, die eigentlich ja alle recht gut verdienen, das ist schon ein klarer Fall. Und auch hier ist es so, im Grunde, wie wir auch mit unserer nackten Mark und mit allem, ihr müsst euch damit beschäftigen, weil es wird nicht weggehen. Und das heißt, selbst wenn man es ablehnt, sollte man wissen, wie es funktioniert. Und das ist bei AI genauso. Und das wird wahrscheinlich noch viel mehr, wenn es dann Einzug hält in humanoide Roboter oder wenn es Richtung Ausbildung geht von Kindern, ja, oder ob es verschiedene Schulformen gibt. Da muss man sehr genau hinschauen, welcher AI und welchem Herrscher darüber man eben vertraut. Und da sind die Amerikaner eben so, dass sie fast alles riskieren. Die Credit Default Swaps, gerade für Oracle und für OpenAI und alles, gehen nach oben. Das heißt, die Unsicherheit wird größer, ob die Investoren jemals ihr Geld zurückbekommen. Aber anscheinend ist in diesen Elitekreisen das so verankert, dass wir müssen dieses Rennen gewinnen, dass sie jetzt über weitere 500 Milliarden, 200 Milliarden, 200 Milliarden, da geht die Uhr weiter. Und das bedeutet, natürlich steuern wir auf etwas zu, was nicht mehr finanziert werden kann. Aber die Frage ist, gibt es dann eine neue Technologie? Schält sich ein Gewinner heraus? Das sind alles Dinge, die werden sich entscheiden. Aber an der Seitenlinie zu stehen und zu sagen, ich mache da nicht mit. Palantir zum Beispiel ist von 120 auf 170 hochgegangen. Und da ist jetzt eben die Frage, ja, wenn du 100 Palantir dir leisten kannst, hat es 12.000 gekostet, dafür kriegst du jetzt 17.000. Das heißt, die 5.000 Euro oder Dollar kannst du jetzt schon wieder für etwas anderes verwenden. Und natürlich ist die Frage der Ethik, willst du in Rheinmetall investieren oder nicht? Das sind immer Fragen, aber
0: naja,
1: die bösen Menschen machen es auch und die verdienen kräftig daran. Und das heißt, sie nehmen dir deinen Lebensraum weg, indem sie deine Wohnung kaufen, dein Auto kaufen, was auch immer. Ja, und du musst mitmachen, aus meiner Sicht.
0: Ja, aber man muss ja immer gar nicht so weit treiben und gleich irgendwie das Maximalbeispiel von Palantir und Rheinmetall. Also die Frage ganz konkret, sollen wir Freihafen veranstalten oder sollen wir es lassen aus Ablehnung der KI gegenüber? Das waren ja für uns die Möglichkeiten. Ja? Anders geht es ja gar nicht. Sonst müsste man mit viel mehr Menschen daran gehen, müsste teurere Karten anbieten. Wir wollten sie möglichst günstig machen, auch wenn es viel Geld ist, dass das kostet. So ist es nun mal. Ja? Aber rechnet es mal durch und ihr stellt es fest. Und das geht natürlich nur, indem wir dann solche Tools nutzen. Das ist die Frage, lässt man es deswegen, weil man sich dann nicht abhängig machen will, sagt, wir verzichten. Oder macht man es eben, nimmt das in Kauf und löst das pragmatisch. So stellen sich ja die Fragen ganz im Kleinen. Ja? Die wenigsten von uns sitzen ja zu Hause und fragen sich die Grundsatzfrage, wohin mit all meinem Geld soll ich davon Palantir kaufen, sondern die wursteln sich ja so durch und da bin ich für eine absolut pragmatische Ethik. Ja? Also natürlich gibt es ethische Grundsätze und moralische, die man nicht pragmatisch unterläuft, weil so ein bisschen Mord oder ein bisschen Betrug, aber im Umgang mit solchen Tools, die nach hinten losgehen können, mit solchen Werkzeugen, die jeder hat, bin ich eben der Meinung, das ist wie bei allen Waffen, man kann sie so oder so einsetzen, besser man beherrscht sie, das ist wie mit Kampfsport, den ich mit Begeisterung entdeckt habe, damit greife ich auch niemanden an, ja, also leg's auf irgendwelche Prügeleien an, aber freue mich sehr, dass ich mich schon deutlich besser fühle, wenn ich abends durch den Park gehe oder irgendwie der Park ist nicht mein Problem, ja, sondern natürlich eher sind es die mit Hoodie-Pullis bezogenen Menschen, die mich ganz komisch verfolgen, wenn ich mich in politischen Ereignissen in Deutschland irgendwo bewege. Also da muss man einfach pragmatisch sein und sich nicht komplett versperren aus irgendwelchen reinen Lehregründen. Ich halte es auch oft für eine Ausrede, muss ich ehrlich sagen. Also auch im Bereich der kritischen, ob das jetzt Krypto betrifft, ob es AI betrifft. Viele sind einfach zu faul, sich dann, was ich auch wieder verstehen kann. Ja, also wenn einer Faulheit versteht, dann ich, liebe Leute. Ja, haben da wenig Lust, sich zu befassen und lehnen das damit so Grundsatzargumenten ab. Ja, das ist ein bisschen wie die drei Grundsätze des bayerischen Verwaltungswesens. Haben wir immer schon so gemacht. Könnte ja jeder kommen und wo kämen wir denn dahin? Ja, so genauso ist halt zu sagen, nee, also das, diese ganze Krypto und diese ganze AI-Nummer, das ist nichts und sowieso aus ethischen Gründen blöde. Ja, und da sind wir hier eben anderer Meinung. Da spreche ich mal für uns drei, die wir noch nicht geklärt haben, wer von uns jetzt das transsexuelle Ocelot ist ab der nächsten Folge. Ich schaue euch beide an. Und auch natürlich dich, lieber Mike, weil für Krypto gilt das Gleiche. Und all die Krypto-Skeptiker, Hater und die es schon immer gewusst haben, dass kein innerer Wert da ist, die sind natürlich ganz schrecklich bestätigt in den letzten Wochen. Aber halt nur so lange, bis es dann in den nächsten Wochen wieder anders kommt. Und wir hier haben uns entschieden, wir interessieren uns für Krypto und wollen wissen, was da geht, was die letzte Woche ging und in Zukunft wahrscheinlich. Und deswegen haben wir ja mit dir auch die Krypto-News mit Mike the Pirate.
6: Die aktuelle Kryptomarktübersicht, lieber Paul. Bitcoin, Ethereum und Solana dominieren weiterhin die Schlagzeilen. Bitcoin handelt aktuell um 63.700 US-Dollar. Nach einem kurzen Ausflug über 65.000 Dollar Anfang der Woche konnte das Level noch nicht gehalten werden. Auf Wochensicht notiert Bitcoin leichte Minus zwischen einem halben und einem Prozent. Der Gesamtmarkt bewegt sich bei rund 2,1 Billionen Dollar. Ethereum zeigt sich etwas robuster und notiert im Bereich von 1.900 US-Dollar. Auf Wochenbasis eher leicht positiv und stabil. Solana gehört zu den Gewinnern unter den großen Coins und notiert etwa bei 76 Dollar mit einem Wochenplus von rund 3%. Die wichtigsten Meldungen der letzten Woche: US-Spot-Bitcoin-ETFs verzeichnen Mitte der Woche starke Zuflüsse von über 850 Millionen Dollar. Das beste Ergebnis seit April. Das gab dem Markt kurzzeitig Auftrieb und trieb Bitcoin über 65.000 Dollar. Später flachten die Zuflüsse ab und es wurde wieder die Karten neu gemischt. Am Mittwoch stand die US-Inflationszahl, die auch Hermann gerade angesprochen hat, für Juli im Fokus. Der CPI kam mit 3,4% zum Vorjahr, nach 3,5% im Juni. Die Kerninflation entspannte sich leicht, der Markt reagierte zurückhaltend, Bitcoin rutschte unter 64.000, hält sich aber weiter stabil. Weitere Themen in der letzten Woche waren: MoneyGram hat MoneyGram Ramps auf Solana live geschaltet am 11. August und erleichtert damit Cash-Zugänge, Einzahlungen über 25 Ländern, die Auszahlungen über 170 Ländern und Territorien, besonders relevant für Lateinamerika und auch im globalen Markt. Regulatorisch bleibt die Lage in Bewegung. Die SEC und der Kongress arbeiten weiter an Rahmenwerken. Der Clarity Act ist jedoch weiterhin verzögert bzw. nochmal in Verhandlungen geschoben worden. Der Ausblick: Der Markt bleibt vorsichtig und handelt Bitcoin in einer Range von etwa 62.000 bis 66.000 Dollar. Die Fed-Zinserwartungen und weitere Makrodaten bestimmen das Tempo. Solana profitiert weiter von starker On-Chain-Aktivität, Real-World-Asset-Narrativen und der neuen MoneyGram-Integration. Ethereum wartet auf Upgrades und stabile ETF-Flows. Institutionelle ETF-Flows und regulatorische Klarheit könnten in den kommenden Wochen den Ausschlag geben. Aktuell herrscht eher noch ein wenig Abwarten als Euphorie. Wir schauen auf Bitcoin, Bitcoin-Mining und die Energiewirtschaft. Eine neue wissenschaftliche Untersuchung zeigt, Bitcoin-Mining könnte in Irland helfen, Windenergie in Anführungszeichen zu retten, die sonst einfach abgeschaltet und verschwendet wird. Forscher haben herausgefunden, dass eine Bitcoin-Mining-Anlage 83% dieser überschüssigen Windkraft aufnehmen kann. Dadurch steigen die Einnahmen der Windparks um 32%. Im Vergleich zu Batterien oder Wasserstoffspeichern hat Bitcoin-Mining zwei große Vorteile. Es braucht keine staatlichen Subventionen und es verschleißt nicht. Die Mining-Geräte nutzen die überschüssige Energie einfach direkt vor Ort. Das stammt von einer Studie von den Forschern Zanecki und Burke. Sie wurden im August 26 in der Fachzeitschrift Energy Economics veröffentlicht. Ein Blick auf Solana. Die schnellste Blockchain hat ein wichtiges Geschwindigkeitsupdate gestartet. Das läuft jetzt im Testnetz, also erstmal in einer Testumgebung. Was bedeutet das? Die Zeit, in der ein neuer Block entsteht, die sogenannte Blockzeit, ist von 400 Millisekunden auf 350 Millisekunden gefallen. Zum Vergleich, bei Ethereum dauert das etwa 12 Sekunden. Solana ist damit schon jetzt deutlich schneller und wird am Ende bis zu 60 Mal kürzere Blockzeiten als Ethereum haben. Geplant sind noch drei weitere Schritte. Am Schluss soll die Blöcke nur noch 200 Millisekunden brauchen. Das macht Transaktionen noch flotter und die ganze Blockchain reaktionsfreudiger. Idealerweise für Apps, Zahlungen oder Trading. Das Update kommt schrittweise und wird erst getestet, bevor es auf dem echten Netzwerk läuft. Reaktionen dazu aus der Ethereum-Welt. Vitalik Buterin, einer der Gründer von Ethereum, hat die aktualisierte Roadmap des Netzwerks vorgestellt. Es ist so etwas wie der Fahrplan für die nächsten Jahre. Im Fokus stehen vor allem fünf Punkte: Quantensicherheit. Ethereum soll gegen zukünftige Quantencomputer geschützt werden, die heutige Verschlüsselung knacken könnten. Zweitens Datenschutz. Die Privatsphäre der Nutzer rückt stark in den Vordergrund. Transaktionen sollen besser geschützt werden. Drittens Native Rollups. Das sind spezielle Lösungen, die die Skalierung direkt im Protokoll verankern und so noch effizienter machen. Skalierbarkeit, das Netz soll noch mehr Transaktionen verkraften und schneller werden und im Gesamten soll das zu einem schlankeren Protokoll führen. Kurz gesagt, Ethereum will sicherer, privater, schneller und einfacher werden. Das ist der große neue Fahrplan. Zum Abschluss werfen wir einen Blick auf den Vermögensverwalter Fidelity. Er verwaltet insgesamt rund 7,8 Millionen US-Dollar und will nun Staking für seinen Ethereum-ETF einführen. Der Fonds heißt Fidelity Ethereum Fund, kurz FETH. Was bedeutet das? Der Fonds hält über 480.000 Ether im Wert von etwa 880 Millionen US-Dollar. Er könnte bis zu 100% davon staken. Staking heißt, die Coins werden im Ethereum-Netzwerk hinterlegt, um die Blockchain mitzusichern und dafür gibt es Belohnung. Der Fonds würde 85% dieser Staking-Belohnung behalten und sie vierteljährlich an die Anleger auszahlen. Die restlichen 15% gehen an Dienstleister. Einfach gesagt, Anleger in diesem ETF können künftig nicht nur vom Ethereum-Kurs profitieren, sondern auch regelmäßig zinsähnliche Erträge aus dem Staking bekommen. Das waren die Krypto-News.
0: Für die ich dir herzlich danke, lieber Mike. Und ich frage mich ja bei dieser Lage im Kryptomarkt immer, wer wird dann am Ende oder werden sie ganz genauso, wenn dann der Bitcoin wieder auf Werten steht, da sich die Hodler freuen, werden sie dann wieder umschwenken? Weil es ist ja doch immer die gleiche Gruppe an Leuten, hat man das Gefühl, mengenmäßig, die das einerseits totredet und danach dann hinterher jammert, dass sie nicht dabei war. Es ist ja fast ein ermüdendes Spiel. Das Irre ist, dass diese Gefühlswechselbäder immer wieder funktionieren. Ne? Also jede Krise ist dann wieder so schlimm, dass man da niemals rauskommt. Das hat so ein bisschen was von einer Depression. Man kann sich dann bei Regen

0: Nicht
1: ja, du bist ja nicht mehr ahnungslos, Paul. Du hast jetzt Blockzocker 25 Lektionen hinter dir. Du wirst jetzt langsam ein Finanzguru, aber du hast vollkommen recht.
0: Natürlich.
1: Diese Psychologie funktioniert immer wieder. Ja, heute die Welt geht unter.
0: Alles ist schlecht.
1: Enorm viele Leute, genau, alles ist schlecht. Enorm viele Leute, die daran Geld verdienen. I'm talking my book, heißt das. Ne? Also das, was ich drauf habe, ich rede ja auch gerne Tesla schön und Solana. Aber ich bin eben darin und bin davon überzeugt, dass es auf lange Sicht funktioniert. Hätte ich dazwischen schon dreimal verkaufen sollen, müssen, können? Ja, natürlich. Hätte sollen, was auch immer, ist Schnee von gestern. Die Frage ist, was habe ich für einen Zeithorizont und an was glaube ich? Und ich glaube eben, dass sich dieser Kryptomarkt, man sieht es jetzt an Solana, wer alles auf diese Blockchain geht, das wird weggehen von den großen Bankensystemen. Und das ist eben die Sache, wenn du frühzeitig dabei bist, dann musst du eben diesen Sturm nach oben und nach unten aushalten können. Und bei Bitcoin ist es so, dass es jetzt gerade wieder en vogue ist, im Grunde genommen diesen Vier-Jahres-Zyklus, und es gibt 1064 Tage Bullmarkt und 954 Tage Bärmarkt, und da werden alle Charts rausgekramt, die das unterstützen. Jetzt gibt es noch sehr viele neue Chartanalysten, die sagen, die nächsten 56 bis 65 Tage sind ganz entscheidend. Also eigentlich ist der Bitcoin-Markt dafür da, noch einmal ganz unten getestet zu werden. Mhm. Auf der anderen Seite haben wir auch dieses Blowout-Top, also dass der Markt von 125 dann auf 150 und 160 geht. Das haben wir auch nicht gemacht. Ich sehe eigentlich relativ gute Zeichen, dass trotz Verkäufen und trotzdem, dass die Mut, die ganze Stimmung im Keller ist, dass der Markt jetzt offensichtlich nicht weiter nach unten will. Und das sind so Anzeichen, dass eben die ETFs, wie es Mike gerade gesagt hat, schon wieder anfangen zu kaufen, zu akkumulieren. Bitcoin ist im Endeffekt dann ein System, was man auch nach oben drücken kann, wenn genügend Leute kaufen. Und dann heißt das eben, dann wird sich wieder die Masse anstellen und sagen, oh, ich habe es bei 64 oder bei 60.000 verpasst, ich kaufe dann bei 80 oder 85.000, weil jetzt geht es ja auf 100. Und dann werden alle Gurus kommen und sagen, nein, nein, nein, wir waren ja schon bei 125, jetzt geht es auf 180. Und schon hast du wieder die Euphorie ausgelöst. Das ist eben Behavioral Finance. Und dem probieren wir uns ein bisschen zu entziehen, indem wir mehr Daten anschauen. Das ist mein Background für Solana. Ich gucke mir an, wie viele Developer gibt es da, wie viele Apps, wie viele Leute nutzen die Chain. Das spricht für sich. Der Markt heute an der Börse, egal welcher Wert das ist, ist etwas, was man heute handelt, aber wo in Zukunft der Wert liegt, das muss man sich eben selbst aussuchen. Ich sage zu meinen Kindern immer, wenn ihr zu Apple geht und immer anstehen müsst und jeder das Zeug kauft, dann müsst ihr eigentlich Apple-Aktien als Hedge kaufen. Ja, und ich habe mir damals Apple-Aktien gekauft, als ich zum ersten Mal, ich glaube, 29 Euro für so einen popligen Kopfhörer gekauft habe. Und da habe ich gesagt, nee, danke. Also ich zahle die 29 Euro, aber die hole ich mir wieder zurück. Und dann habe ich ein paar Apple-Aktien gekauft. Ja, und so ist ja bei anderen auch, bei anderen Instituten. Aber nichtsdestotrotz, das wird bestehen. Wir werden weiter daran arbeiten. Wir werden darüber auch im Freihafen sprechen. Wir haben ja unser kleines Projekt Nackte Markt, wo auch viele Leute
0: auf die wäre ich natürlich jetzt gekommen. Sind. Genau.
1: Genau. Da sind viele Leute eingetaucht, die die ersten Schritte gemacht haben. Ich kriege heute noch schöne E-Mails. Ohne euch hätte ich niemals auch nur gewusst, wie man einen 0,01 Bitcoin kauft, was auch immer. Aber es ist Training. Und das ist ähnlich wie beim Blockzocker, das ist ähnlich wie bei deinem Kampfsport. Konsistenz, jeden Tag machen, jeden Tag immer wieder rein, und dann lernst du einfach, dich auch zu verteidigen. So ist das im Finanzwesen auch.
0: Und es ist natürlich, und so viel können wir auch zugeben zum Schluss, es tut uns natürlich auch gewaltig weh, ganz klar. Also die Nackte Mark, die da jetzt mit den restlichen Kryptos vor sich hin dümpelt, die uns natürlich insofern ein Loch ins Kontor reißen. Nicht, was die Liquidität angeht, weil wir von Anfang an gesagt haben und das auch so meinen, dass wir es ohnehin, dass wir da eh nicht auscashen und dass wir da drin bleiben, um sie zu halten. Aber natürlich sorgt die Schwäche der Nackten Mark und der Kryptos und Solana, letztlich ist es daran gekoppelt, natürlich auch dafür, dass bei uns die Einnahmen entsprechend schlechter sind, wenn ihr dann damit ein Buch bezahlt im Shop. Oder es sorgt zum Beispiel dafür, dass wir bei Freihafen die als Krypto USDC nehmen, Stablecoin nehmen, um mit Krypto bezahlen zu lassen, aber eben nicht mit der Nackten Mark, weil wir sagen, ja, das können wir schlichtweg nicht machen, denn momentan ist es nichts, wo man Liquidität mit aufbauen kann, denn der Preis, den wir an Hotels und Veranstaltungen

0: zahlen müssen, der bleibt gleich, der schwankt nicht mit dem Kryptomarkt. Das heißt, wir haben dann einen wahnsinnigen Umtauschverlust da drin und können das schlechtweg auch nicht machen. Also will sagen, wir leiden mit allen, die das Problem haben, dass sie aus ihren laufenden Einnahmen laufende Kosten decken müssen. Das ist bei uns ganz genauso. Und der Schmerz kommt an. Insofern ist es keine losgelöste theoretische Betrachtung, die wir da von irgendwelchen Investoren hören machen, sondern eine Erfahrung aus dem Schützengraben, in dem ihr damit auch steckt. Aber wir bleiben aus besagten Gründen optimistisch, das auch auf lange Sicht, hoffen sehr, dass wir uns alle bei Freihafen sehen. 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Zögert nicht, nur damit ihr ein Ticket habt und wir auch wissen, dass ihr kommt. Das ist für beide positiv. Also kauft euch einfach das Ticket. Ja. Tut es einfach und denkt später drüber nach. Nein, natürlich nur, wenn ihr Lust habt und es euch auch leisten könnt. Wir wissen sehr wohl, dass viele von euch sich wünschen, dass wir das aufzeichnen und dann doch noch bringen, weil ihr nicht hinkommen könnt, weil es zu teuer ist, da hinzureisen. Alles vollkommen verstanden und angekommen, aber wir bleiben dabei, ihr Lieben. Das Ganze ist eine Veranstaltung vor Ort, weil da Menschen auf die Bühne sollen. Menschen eben unter euch, von euch, die ähnlich wie Hermann der Banker oder Mike the Pirate sagen, ich will mein Gesicht nicht im Netz haben, ich will keine öffentliche Person werden, ich will weder viral gehen, noch will ich irgendwie, aus welchen Gründen auch immer diskutiert werden, ich möchte nicht anderen erklären müssen, warum ich diese und jene Meinung habe und deswegen machen wir es eben als Präsenzveranstaltung. Das heißt, es ist nicht geheim, wir haben da keine Sperre, ihr müsst nicht die Handys abgeben, wenn ihr in den Saal geht, im Gegenteil, aber davon wird nichts gefilmt oder gestreamt, sondern es ist eine Begegnung vor Ort, wirklich Personen und Personen sich kennenlernen sollen und die Menschen selber und nicht irgendwelche Shows geliefert werden für Dritte. Habt dafür bitte Verständnis oder auch nicht, wir bleiben trotzdem dabei und wir bleiben auch euch erhalten. In der nächsten Woche geht's weiter. Das jedenfalls war Folge 91 des Nackten Geldes. Wenn ihr Fragen habt an Hermann, dann schreibt auf X an Banker Hermann oder kommentiert unter dieses Video zum Podcast auf theplatform.net. Wenn ihr Mike the Pirate sprechen wollt zu Privacy oder KI, Quatsch, nein, zu Kryptofragen, zu KI gerne auch. Wenn es denn Krypto-Bezug hat und Privacy-Bezug, dann geht doch in den Community-Chat der Nackten Mark auf Telegram. Den Link dazu findet ihr auch im Text zu dieser Sendung. So wie euch mit all dem nützlich waren und hoffentlich sind, dann bitte, bitte, es wird immer wichtiger, denn auch unsere Kosten steigen. Dann haltet uns mit eurer direkten Spende auf Sendung. Geht auf paulbrandenburg.com/spende und wählt dort euren bevorzugten Zahlungsweg. Warum die steigen übrigens bei der Gelegenheit, wird auch immer wieder gerne gefragt. Dazu verweise ich dann auf meine X-Veröffentlichung, was die juristische Interaktionsrate, sagen wir mal, mit gewissen Stämmen in Deutschland angeht, die in letzter Zeit exponentiell zunimmt. Das Ganze kostet ein Heidengeld in jeder Richtung, nicht nur die Anwaltsarbeitszeit, sondern auch eigene. Also haben wir gute Gründe, euch um Geld zu fragen. Wenn ihr das teilen könnt, dann wisst ihr, wie ihr uns etwas zukommen lassen könnt. Vor allem aber lasst uns eure Gunst weiter zukommen. Hört gern ab morgen 6 Uhr auch wieder Nacktes Niveau und vor allen anderen Dingen schaltet nächsten Freitag hier bei uns wieder ein und habt bis dahin einen wunderbaren Start ins Wochenende.
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2: 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Jetzt Meldungen aus der Trigger FM Redaktion. Deutschlands Gasspeicher könnten einer Branchenschätzung zufolge Anfang Februar vollständig leer sein, sollte der Winter sehr kalt werden. Das geht aus einem Papier des Gasspeicherverbandes INES hervor, das mehrere Szenarien durchrechnet und in Berlin veröffentlicht wurde. Ausgangspunkt der Schätzung ist, dass der Füllstand am 1. November bei 77% liegen wird. Die Hackergruppe Rüsida konnte 5,8 Terabyte an internen Daten aus der Berliner Verwaltung erbeuten. Nachdem ein Ultimatum der Hacker an den Berliner Senat abgelaufen war, wurde am Freitag das erste Datenpaket im Darknet veröffentlicht. Es war 5,3 Terabyte groß. In der Nacht zum Sonntag wurden dann weitere Daten veröffentlicht. Unter den bisher veröffentlichten Daten befinden sich neben Zugangsdaten auch Daten über die Infrastruktur Berlins, wie zum Beispiel die Trinkwasserversorgung der Stadt oder Notstromanlagen der Bundeswehr, aber auch über 5000 Personalakten und mehr als 16.000 E-Mail-Adressen. Laut dem Tagesspiegel sollen sich unter den Personalakten, neben eingescannten Ausweisen, auch Geburtsurkunden von Kindern der Staatsangestellten befinden. Eine neue INSA-Umfrage zeigt eine relative Mehrheit für Gespräche mit der AfD über die Bildung einer Landesregierung in Sachsen-Anhalt. 42% der Befragten finden, dass die in den Landtag eingezogenen Parteien Gesprächsangebote der AfD annehmen sollten. 39% sind dagegen. 19% antworteten mit »weiß nicht« oder machten keine Angabe. Auch eine neue bundesweite Umfrage von Infratest DIMAP, die im ARD-Brennpunkt vorgestellt wurde, zeigt, wie knapp die Deutschen bei der Frage nach einer möglichen AfD-Regierung in Sachsen-Anhalt gespalten sind. Auf die Frage, ob AfD-Spitzenkandidat Ulrich Siegmund zum Ministerpräsidenten von Sachsen-Anhalt gewählt werden sollte, antworteten 45% mit »Ja« und 48% mit »Nein«. Die Trigger FM-Meldungen. 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
7: Hallo und herzlich willkommen hier bei Radio München. Der Teufel ist ein Meister der Verblendung. Man muss zunächst mal bemerken, dass man dem Bösen dient. Und dann kommt der eigene Schweinehund, der den Vorteil nutzen will, nur ein ganz klein wenig neben diesem »Liebe den anderen wie dich selbst«. Die kleine Besserstellung ist doch keine Schande. Unsere Leben und Werte sind doch sowieso so unterschiedlich. Wahrscheinlich möchte der andere den Vorteil gerade gar nicht, den ich nutze. Außerdem sorgt sich doch jeder erstmal um sich selbst, oder? Und mit der eingehandelten Schuld beginnt das psychologische Spiel der Rechtfertigung. Wer kennt das nicht? In der Reihe »Vier Masken des Bösen« geht Florian Dimitri Leupin dieser subtilen Macht nach. Er präsentiert vier Romane, also vier Protagonisten, die sich selbst nie als böse empfinden. Ein Gastwirt, der Spitzel ist und sich für pflichtbewusst hält. Ein Bauarbeiter, der eine Straße baut, die später Panzer trägt. Ein gestürzter Diktator, der seine Richter in Verlegenheit bringt. Ein Waisenjunge, dem ein System seine Rolle zuweist, ohne ihn je gefragt zu haben. Hören Sie in Folge 3 das Stachelschwein, das Innenleben eines Diktators, Sprecher Ulrich Allroggen.
4: Erschießen hätte ich mich ohne weiteres lassen. Es ist aber nicht möglich, den deutschen Reichsmarschall durch den Strang zu richten. Dies kann ich um Deutschlands Willen nicht zulassen. Ich wähle deshalb die Todesart des großen Hannibal. Hermann Görings letzter Brief an den Alliierten Kontrollrat, 11. Oktober 1946, 4 Stunden vor seinem Selbstmord. Es gab eine Phase, in der ich obsessiv über totalitäre Systeme las. Nordkorea, Irak, Scientology. Ich wollte verstehen, wie Menschen in solchen Systemen leben, wie sie flüchten, wie sie sich davon lösen. Flucht aus Lager 14. Kim Jong-il, geliebter Führer. Mein geheimes Leben bei Scientology. Ich war Saddams Sohn. Buch um Buch. Irgendwann verschob sich die Frage. Ich wollte nicht mehr nur wissen, wie es den Gefangenen geht. Ich wollte wissen, wie es dem Gefängniswärter geht. Wie fühlt sich das Innenleben eines Diktators an, der eine Dystopie in die Realität umsetzt und dabei keine Gewissensbisse hat? Wie rechtfertigt er sich vor sich selbst? Dann stieß ich auf Das Stachelschwein von Julian Barnes und fand die Antwort. Sie ist verstörender, als ich erwartet hatte. Was mich in den ersten 20 Seiten packte, war eine Szene, die so leise ist, dass man fast darüber hinwegliest. Ein namenloser osteuropäischer Staat, irgendwann Anfang der 1990er Jahre. Der Kommunismus ist gefallen. Der alte Diktator Stojo Petkanow sitzt in einer Zelle. Ein Offizier bringt ihm Rationskarten. Brot, Butter, Käse, Mehl, Speiseöl, Waschpulver. Keine Würstchen. Es gibt keine Würstchen in den Läden, erklärt der Offizier. Daher wäre es sinnlos, Coupons dafür auszugeben. Petkanow antwortet, logisch. Dann ist da alles auf. Alles in einer Sitzung, vor den Augen der Wachen. Am Nachmittag kommt der Offizier verwirrt zurück. Petkanow steht auf, geht auf ihn zu, stößt ihm den Finger in die Brust und sagt, ich bin kein Baba in einem Wohnblock jenseits der Boulevards. Die Leute, denen ihr jetzt dient, haben die Wirtschaft ruiniert. Aber als ihr mir gedient habt, als ihr der Volksrepublik treu wart, gab es Essen in den Läden. Also bringen Sie mir von nun an sozialistische Rationen und sagen Sie dem Generalstaatsanwalt, er soll sich ficken. Ab dann bekommt Petkanow Joghurt, wann immer er will. Zweimal sogar Wurst. Die Szene enthält den ganzen Roman in Miniatur. Das neue System bestraft den alten Diktator mit der Realität, die es selbst geschaffen hat, und er verwandelt die Strafe in eine Anklage. Julian Barnes, Booker-Preisträger, einer der schärfsten britischen Erzähler seiner Generation, schrieb Das Stachelschwein 1992. Er hatte Bulgarien besucht, nachdem Todor Schiwkow, der Langzeitdiktator, gestürzt worden war. Was er sah, war ein Land im Schwebezustand. Stromausfälle, Essensmarken, Schwarzmarkt. Eine Bevölkerung, die das, was geschehen war, vorsichtig die Veränderungen nannte. Barnes stellte sich eine Frage. Was, wenn ein kommunistischer Diktator vor Gericht gestellt wird und sich verteidigt, indem er angreift? Das Ergebnis sind 138 Seiten, die es in sich haben. Stojo Petkanow, 33 Jahre lang Steuermann der Nation, wird wegen Korruption und Amtsmissbrauch angeklagt. Der junge Staatsanwalt Peter Solinski soll ihn verurteilen. Für das neue System ist der Prozess eine Chance, den alten Diktator öffentlich demontieren, die eigene Legitimität festigen, die Geschichte umschreiben. Für Petkanow ist der Prozess eine Bühne. Er ist das Stachelschwein. Wer ihn anfasst, sticht sich. Der stärkste Moment kommt gegen Ende des Prozesses. Petkanow steht auf, dreht sich zur Kamera und spricht das Volk direkt an. 1 Stunde und 7 Minuten. Er beginnt mit seiner Biografie. Er hat im antifaschistischen Widerstand gekämpft. Er war im Gefängnis. Er hat Schulen gebaut, Spitäler, Staudämme, die Arbeitslosigkeit abgeschafft, den Frieden bewahrt. Dann sagt er, und jetzt finde ich mich in einer sehr seltsamen Lage. Ich bin angeklagt, ein Sozialist und ein Kommunist zu sein. Schuldig, Genossen, in jedem Fall. Dann der Spiegelmoment. Petkanow holt die Briefe hervor, die Lobpreisungen, die ihm westliche Staatschefs über Jahrzehnte geschickt haben. Margaret Thatcher, ich war beeindruckt von der Persönlichkeit des Präsidenten. Richard Nixon, durch sein tiefes Verständnis der großen Weltprobleme trägt der Präsident zur Lösung der dringendsten globalen Fragen bei. Jimmy Carter, Andreas Papandreou, einer nach dem anderen. Der Staatsanwalt Zulinski versucht zu unterbrechen. Petkanow schneidet ihm das Wort ab, so wie er es jahrzehntelang mit Zulinskis Vater im Politbüro getan hatte. Und dann der letzte Satz, Zitat, »Die wahre Anklage, die wir alle kennen, ist, dass ich Sozialist und Kommunist bin und stolz darauf. Also reden wir nicht um den heißen Brei, Genossen. Ich plädiere schuldig. Verurteilt mich zu dem, was ihr schon beschlossen habt.« Zitat Ende. Er setzt sich. Der Richter schaut auf die Uhr, 1 Stunde und 7 Minuten. Petkanow wird zu 30 Jahren innerer Verbannung verurteilt. Sein gesamter Besitz wird konfisziert. Er hat den Prozess juristisch verloren, moralisch hat er ihn gewonnen. Er fühlt sich, wie Barnes schreibt, weniger besiegt als dieser alternde junge Mann auf der Gegenseite. Barnes hat dieses Muster nicht erfunden, es hat einen historischen Vorgänger. Nürnberg, 1945. Hermann Göring sitzt auf der Anklagebank. Er ist schuldig. Die Fakten sind erdrückend und trotzdem verwandelt er den Gerichtssaal in eine Bühne. Er kontert die Ankläger, verweist auf Dresden, auf Hiroshima, fragt, nach welchem Maßstab richtet ihr? Was hinter dieser Haltung liegt, hat er dem Gefängnispsychologen Gustave Gilbert in der Osterpause des Prozesses erklärt, Zitat, »Natürlich, das einfache Volk will keinen Krieg, aber schließlich sind es die Führer eines Landes, die die Politik bestimmen. Man braucht nichts zu tun, als dem Volk zu sagen, es würde angegriffen und den Pazifisten ihren Mangel an Patriotismus vorzuwerfen. Diese Methode funktioniert in jedem Land«, Zitat Ende. Er sagt das ohne Reue, als Befund. James Vanderbilt zeigt in seinem Film Nuremberg von 2025, was hinter dieser Haltung liegt. Russell Crowe spielt Göring als einen Mann, der keine Verbrechen sieht, nur Siege und Niederlagen. Der US-Militärpsychiater, der ihn vor dem Prozess auf Zurechnungsfähigkeit prüfen sollte, fand sich in einer Nähe zu ihm wieder, die ihn selbst beunruhigte. Göring log nicht. Er glaubte, was er sagte. Was Göring in Nürnberg tat, tut Petkanow im Stachelschwein. Die Schuld steht fest. Der Spiegel auch. Beide wissen, wer den Richter in Verlegenheit bringt, hat zwar nicht gewonnen, aber er hat die Erzählung verändert. Und die Erzählung ist das, was bleibt. Barnes zeigt den Moment nach dem Zusammenbruch. Was aber passiert im System, während es noch steht? Moskau, 1953. Mitten in der Nacht ruft Stalin im Rundfunk an. Er will eine Aufnahme des Konzerts, das gerade live übertragen wurde. Die Aufnahme existiert nicht. Um 3 Uhr morgens wird das Konzert wiederholt. Publikum wird von der Straße geholt. Der Dirigent, der nach Hause gegangen war, wird zurückbeordert. Keiner schläft, keiner widerspricht, keiner fragt, warum. Das ist das System im Betrieb, bevor noch jemand gestorben ist. 2017 drehte Armando Iannucci einen Film, der diese Frage beantwortet, indem er sie zur Satire macht. The Death of Stalin. Moskau, März 1953. Stalin liegt seit Stunden bewusstlos auf dem Boden seines Arbeitszimmers. Die Männer, die das Land regieren, stehen vor der Tür und wagen nicht einzutreten. Als sie es schließlich tun, beginnt sofort das Feilschen. Wer steht wo? Wer entscheidet was? Wer verantwortet den Arzt, den niemand gerufen hat? Dann das eigentliche Problem. Beria hatte die besten Moskauer Ärzte verhaften lassen. Es gibt keinen Arzt. Das System, das Stalin gebaut hatte, hatte die einzigen Menschen beseitigt, die ihm jetzt hätten helfen können. Dann ist er tot. Die Männer um ihn herum, Beria, Chruschtschow, Malenkov, Molotow, stehen vor der Leiche und wissen, jetzt beginnt das Spiel. Keiner traut dem anderen, jeder will überleben, jeder will Macht. Iannucci filmt das mit britischen Schauspielern, die bewusst keinen russischen Akzent sprechen. Die Absurdität ist die Pointe. Macht funktioniert überall gleich. Man könnte Moskau 1953 durch jedes Machtzentrum der Welt ersetzen und die Szenen würden stimmen. Die panischen Blicke über den Konferenztisch, das vorauseilende Einverständnis, die Frage, die niemand laut stellt, wer ist der Nächste? Fabien Nouris Comic La Mort de Staline von 2010, die Vorlage für den Film, ist dunkler. Weniger Komödie, mehr Kälte. Was bei Iannucci lächerlich wirkt, wirkt bei Nouri bedrohlich. Zusammen ergeben sie ein Stereobild, die Mechanismen der Macht sind gleichzeitig absurd und tödlich. Was beide zeigen und was Barnes im Stachelschwein von der anderen Seite beleuchtet, die Männer an der Spitze glauben nicht an die Ideologie, sie benutzen sie. Wenn der Diktator stirbt, fällt das System nicht, es reorganisiert sich. Die Stühle werden umgestellt, die Struktur bleibt. Im Buch gibt es eine Stelle, die ich dreimal gelesen habe. Die Bevölkerung spricht vorsichtig von den Veränderungen, nie die Revolution, denn auf Revolutionen folgen Gegenrevolutionen. Zitat: Reformation gegen Reformation, Revolution gegen Revolution, Faschismus, Antifaschismus, Kommunismus, Antikommunismus. Große Bewegungen schienen, wie nach einem physikalischen Gesetz, eine gleich große und entgegengesetzte Kraft hervorzurufen. Zitat Ende. Die Menschen nannten es die Veränderungen, weil man sich gegen Veränderungen schwer vorstellen konnte, und das machte sie ein wenig sicherer. Das ist Barnes schärfste Beobachtung. Die Angst der Bevölkerung liegt nicht im Regime, sie liegt in der Logik, die jedes Regime reproduziert. Geschichte endet nicht, sie wechselt das Kostüm. Wer die Buchentschlüsselung von Chemax gelesen oder gehört hat, kennt die Frage, wann erkennt ein Mensch, dass er auf der falschen Seite steht? Wer die Buchentschlüsselung von The Parade gelesen oder gehört hat, kennt die Vorstufe, den Menschen, der Böses tut, ohne es zu wissen. Petkanov ist die nächste Stufe. Er weiß, was er getan hat. Er hält es für richtig. Und er hat genug Material, um seine Richter in Verlegenheit zu bringen. Das ist die Verteidigungslinie jedes Systems, das sich selbst überlebt hat. Wir sind nicht das Problem, die Welt ist das Problem. Wir haben getan, was nötig war. Heute geschieht etwas, das Barnes 1992 vorweggenommen hat. Demokratien übernehmen die Werkzeuge totalitärer Kontrolle, ohne die demokratische Fassade aufzugeben. Petkanov würde das verstehen. Er würde sagen, ihr habt das Kostüm gewechselt, das System nicht. Der Roman endet leise. Vor dem leeren Mausoleum des ersten Führers steht eine alte Frau. Sie trägt ein wollenes Tuch über einer wollenen Mütze, beides durchnässt. In ausgestreckten Fäusten hält sie ein kleines, gerahmtes Bild von Lenin. Betrunkene und Studenten rufen ihr Worte zu. Sie steht. Sie schweigt. Das letzte Wort des Romans ist Silence. Wer das liest und an Havels Gemüsehändler denkt, liegt richtig. Die Großmutter ist das Gegenbild. Der Gemüsehändler stellt sein Schild ab, weil er aufhört, an eine Lüge zu glauben. Die Großmutter hält ihr Bild hoch, weil sie nicht aufhört, an eine Wahrheit zu glauben, auch wenn es die falsche ist. Beide stehen allein, beide schweigen, beide sind stärker als das System, das um sie herum wechselt. Was zwischen ihnen liegt, ist die Frage, die Barnes stellt, ohne sie zu beantworten. Woran glauben wir, wenn alle Systeme gefallen sind?
7: Sie hörten Das Stachelschwein, das Innenleben eines Diktators. Die dritte Folge in der Reihe Vier Masken des Bösen von Florian Dimitri Leupin, Sprecher Ulrich Alroggen. Der Text war zunächst in der Online-Publikation Ein Blick durchs Schlüsselloch auf Substack erschienen und auf der Webseite einblickdurchsschlüsselloch.ch. Mein Name ist Eva Schmidt und ich frag mich, was wir jetzt mit diesem Verständnis und diesen Erkenntnissen tun. Denn der werfe den ersten Stein, der ohne Fehl ist, oder so ähnlich heißt es doch. Und wie kann jemand Verbrechen verantworten, die er in Verblendung beging? Haben Sie einen angenehmen Tag und Abend. Ciao. Servus.
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3: Wer in den letzten Jahren die Corona-Aufarbeitung in Deutschland beobachtet hat, der konnte depressiv werden. Aber jetzt scheint sich was zu drehen. Fast unberichtet von den Altmedien gibt es erste Urteile gegen BioNTech. Die Firma muss jetzt Auskunft erteilen und Daten offenlegen. Dann gibt es immer mehr Studien, Gutachten und Belege, die auch von Gerichten nicht mehr einfach ignoriert werden. Und bald könnte es den Schuldigen auch strafrechtlich an den Kragen gehen. Hunderte Impfgeschädigte und Angehörige von verstorbenen Impfopfern gehen voll in die Offensive, bewaffnet mit jeder Menge Fakten. Meine Gäste haben das auf den Weg gebracht und erzählen erstmals ausführlich darüber. Jetzt den Punkt Preradovic. Hallo Katharina König und Tobias Ulbrich. Schön, dass ihr da seid.
4: Danke für die Einladung.
5: Danke für die Einladung.
3: Aber sehr gerne. Ich stelle euch kurz vor, Katharina König, dein Leben änderte sich vor 5 Jahren von jetzt auf gleich nach der sogenannten Covid-Impfung. Dein Körper reagierte drastisch, um nur ein paar Dinge zu nennen. Du hast mehrere Schlaganfälle erlitten, Herzinfarkt. Dein Darm wurde schrittweise amputiert. Der verbliebene Darm wurde zusammengenäht. Magen und Leber wurden geschädigt. Die Nieren versagten, Gefäßverschlüsse, Vaskulitis, Erblindung auf dem rechten Auge, MFCFS. Und obwohl der Ärzte auch bescheinigt haben, dass es sich um einen Impfschaden handelt, bist du wie fast alle nicht als Impfschaden anerkannt worden. Dass du lebst, ist nicht selbstverständlich, auch nicht, dass du trotz deiner Krankheiten sehr kämpferisch bist. Auf deinen Social-Media-Kanälen No Time to Die und du bist auch vor der UNO aufgetreten und du hast zusammen mit Tobias Ulbrich im Juni die erste Infoveranstaltung No Time to Die veranstaltet. Tobias Ulbrich, Sie sind Anwalt und Partner in der Kanzlei Rogert und Ulbrich in Düsseldorf. Studiert haben Sie in den USA, in Belgien und an der Humboldt-Uni Berlin. Eigentlich sind Sie Fachanwalt für Transport- und Speditionsrecht und mit Ihrer Kanzlei gelang Ihnen 2020 der erfolgreiche Abschluss der ersten Musterfeststellungsklage gegen VW im Abgasskandal, bei dem Sie einen Vergleich von mehr als 830 Millionen Euro für 260.000 betrogene VW-Kunden erzielt haben. Seit einigen Jahren vertreten Sie Geschädigte der sogenannten Corona-Impfung vor Gericht und Sie sind auch der Anwalt von Katharina König. So, kommen wir gleich mal zu den Strafanzeigen, die ich in der Anmoderation schon erwähnt habe. Bisher haben Sie ja Impfgeschädigte vor allem in Zivilklagen vertreten und jetzt haben Sie, wie Sie selber sagen, initiiert von Katharina, große Strafanzeigen gestellt und da ist natürlich die Frage, gegen wen, auf welcher Grundlage und mit welchem Ziel?
4: Naja, eins muss man festhalten, wir sind jetzt seit 2022 mit den Zivilklagen unterwegs. Bisher gibt es nur klageabweisende Urteile und es gibt Auskunftsurteile, also Teilurteile zugunsten der Geschädigten. Das heißt, keiner hat bisher Geld erhalten. Und ich habe mir mal in der Geschichte angesehen, wie es früher gelaufen ist mit solchen Verfahren in Contergan. Da haben auch die Geschädigten 10 Jahre lang geklagt und haben auf dem Zivilrechtsweg nichts bekommen. Bis es dann das Strafverfahren gab vor dem Landgericht in Aachen und dort kam es dann letztendlich zu der Fragestellung, ob sie nun einrücken wollen, die Herren Vorstände von Grüntal, oder ob es einen Opfer-Täter-Ausgleich gibt, also Täter-Opfer-Ausgleich gibt. Und da wurde der Entschädigungsfonds aufgelegt. Und dann habe ich mir ja die Frage gestellt, warum nicht die erfolgreiche Geschichte von Contergan wiederholen? Und einmal eben das die Karte des Strafrechts zu ziehen.
3: Mhm. Gegen wen?
4: Beziehungsweise die Idee kam ja von Katharina und nicht von mir. Ich bin ja Zivilrechtler und weil sie einfach gesagt hat, naja, so viele sind sauer, dass sie verloren haben und die wollen das nicht so hinnehmen, wie es jetzt gelaufen ist und wollen ganz gerne das strafrechtlich nachklagen.
3: Genau, diese Strafanzeigen richten sich gegen wen?
4: Ja, sie richten sich eigentlich gegen 3 Haupttätergruppen. Wir haben 3 große Strafanzeigen. Einmal gegen natürlich BioNTech in Mainz bei der Staatsanwaltschaft in Mainz eingereicht. Da geht es eben hauptsächlich eben um den Bereich von Paragraph 95 des Arzneimittelgesetzes. Das beinhaltet, wer bedenkliche Arzneimittel in den Verkehr bringt und dann besondere Qualifikationsmerkmale erfüllt, also besonders vielen Menschen ein Risiko eines gesundheitlichen Schadens ausgesetzt hat, besonders hohe Gewinne dadurch realisiert hat, der wird eben mit Freiheitsstrafe von nicht unter einem Jahr bis zu 10 Jahren bestraft. So jedenfalls die Strafnorm des 95 Absatz 3 Arzneimittelgesetz. Und dann haben wir einen großen Tatkomplex, der befindet sich in Marburg, nämlich dem Werk, wo unseres Erachtens eben diese Chargen hergestellt worden sind. Ich gebe einfach mal zu bedenken, wir haben nur 3 Chargen herausgepickt, nämlich die 3 Chargen, die unseres Erachtens und nach den Feststellungen unserer Kanzlei die schadensträchtigsten gewesen sind. Es handelt sich eben um die Charge, die auch die Katharina bekommen hat, BX8679 und die Charge FD7958 und die Charge FE6975. Diese 3 Chargen zusammen haben insgesamt 28.000 Meldungen beim Paul-Ehrlich-Institut erhalten, bei einer mindestens Untererfassung nach der wissenschaftlichen Literaturlage von 85-99%. Das heißt also, es gibt deutlich mehr Geschädigte als die, die dort eben gemeldet worden sind. Und das an sich gibt ein Sicherheitssignal, das hätte erkannt werden müssen, auch natürlich erkannt werden müssen vom Paul-Ehrlich-Institut. Deshalb gibt es auch eine Strafanzeige gegen die Verantwortlichen im Paul-Ehrlich-Institut, insbesondere eben dort zum einen wegen eines eingangs erfolgten Wissenschaftsbetruges. Dort wurden eben von Herrn Cicutec ein Aufsatz herausgegeben, wonach angeblich der Hersteller BioNTech und Moderna Humanmäuse genutzt habe für die Testung der Unschädlichkeit der ACE2-Schnittstelle. Das ist jetzt sehr technisch und kompliziert. Aber faktisch haben die Hersteller eben diese Mäuse nie benutzt und konnten also die Schadhaftigkeit dadurch gar nicht nachweisen. Das ist Gegenstand eben der bedingten Zulassung geworden, weil die Abschlussstudie über die Tierversuche erst im Januar 2026 eingereicht worden ist, aber der Aufsatz eben schon aus Oktober 2020 stammt. Also gibt es nur das Dokument für das Erlassen der bedingten Zulassung durch das Paul-Ehrlich-Institut, und dadurch eben ein Erschleichen dieser entsprechend bedingten Zulassung durch diese Dokumente. Ich gebe noch zusätzlich zu bedenken, Strafanzeigen sind grundsätzlich zunächst einmal die Äußerung eines Anfangsverdachts und keine Tatsachenfeststellung. Das überprüft nachher die Staatsanwaltschaft, ob dieser Anfangsverdacht ein hinreichender Tatverdacht ist und zur Anklage reicht. Wir unterstützen dabei gerne und sehen uns mal an, wie das jetzt bei den Staatsanwaltschaften einzeln gehandhabt wird. Wir haben bei allen großen Staatsanwaltschaften in Deutschland Strafanzeige eingereicht, weil Geschädigte überall in Deutschland wohnen. Also die ganzen großen Städte, Hamburg, Berlin, Dresden, Erfurt, Dortmund, Düsseldorf, die haben alle entsprechende Strafanzeigen auch bekommen. Eine Staatsanwaltschaft aus Münster hat bisher abgegeben, nämlich an die Staatsanwaltschaft in Mainz. Wir werden sehen, wie die anderen Staatsanwaltschaften die Strafanzeigen handhaben.
3: Mhm. Katharina, wer sind denn die Kläger und wie habt ihr die gefunden?
5: Also die habe ich gesucht. Ich hatte ja erstmal ein langes Gespräch mit dem Rechtsanwalt Tobias Ulbricht und habe gesagt, was wäre mit Strafrecht? Ich habe so viele bei mir kennengelernt, die sich an mich wenden, die schmerzgeschädigt sind und nicht mehr weiter wissen, die zum Beispiel im Zivilrecht abgeprallt sind oder gar nicht erst klagen konnten aus finanziellen Gründen. Und das habe ich dann mit Videoaufrufen gemacht, monatelang, und jeden Einzelnen kontaktiert, mit jedem Einzelnen gesprochen und weitergeleitet. Und dann haben wir das im Prinzip ja zu zweit gemacht, wir beide, der Rechtsanwalt und ich. Wir haben dann vorher, was braucht man? Also was benötigt man dafür? Den Impfausweis, also die Bestätigung und die Dokumente und dann was den Schaden, die Historie dazu. Das war eine Menge Arbeit. Und ja, Wahnsinn. Ich habe mehrere noch dazu kennengelernt, die ich vorher noch nicht kannte. Und jedes einzelne Schicksal ist grausam. Das hat mich innerlich fast zerrissen. Aber beim Rechtsanwalt auch, da kommen mir die Tränen. Wenn ich dann höre, dass sie sich bei mir melden und das sind nur die Angehörigen und reden für ihre toten Verstorbenen. Und die haben das Gleiche dann bei meiner Charge wie ich. Bei den anderen beiden Chargen weiß ich auch, was die haben. Die Gespräche waren nicht nur emotional, sondern auch, das betrifft einen ja selber. Und ich habe so viele kennengelernt, die dann auch die Hoffnung haben, dass das jetzt etwas bringt. Also ich habe die Videos schon so gemacht, bitte lasst uns zusammenschließen und gemeinsam sind wir stärker, als dass nur einer in einer Stadt eine Anzeige macht. Weil das jetzt so gebündelt werden kann mit den drei Strafanzeigen. Weil ich fahre ja auch zu zivilgerichtlichen Verhandlungen mit und schaue mir an, was die Richter so entscheiden. Und da fiel dieser eine Satz zum Wohle des Volkes.
3: Und da erzähl noch mal, was ist zum Wohle
5: genau, des Volkes? Genau, es ging um einen toten Ehemann und die Ehefrau hat geklagt. Du weißt, glaube ich, wen ich meine. Und dann kommt dann die Urteilsfällung und wie die Richter sich verhalten haben zum Wohle des Volkes. Da steht, das ist wie, als wenn der Hals sich zuschnürt.
3: Das heißt, im Grunde, der Mann hat sich geopfert zum Wohle des Volkes.
5: Genau, die wollten darauf hinaus nutzen, Risiko zum Wohle des Volkes. Also das ist
4: der Hammer. Die Aufforderung des Einzelnen, getötet zu werden, sei hinnehmbar aufgrund des überragenden Nutzens. So mehr oder weniger stand das im Urteil.
3: Das ist schon wahnsinnig. Das ist Menschenverachtung.
5: Das ist Menschenverachtung. Und solche ähnlichen Urteile gibt es ja auch bei mir damals auch. Nutzen, Risiko. Bei ganz vielen steht es drin. Nutzen, Risiko. Wo ist der Nutzen? Der Nutzen, der nie bewiesen werden konnte, bis heute nicht bewiesen werden kann, weil es den wahrscheinlich auch gar nicht gibt, den stelle ich in Frage, den Nutzen. Das schreiben die dann da rein zum Wohne?
3: Wahnsinn. Also das ist schon ziemlich hart. Sie haben gerade gesagt, Herr Ulbrich, Sie haben diese drei Chargen, die wurden ausgewählt, auch nach diesen Verdachtsfällen oder Meldungen beim Paul-Ehrlich-Institut. Um wie viele Chargen, wie viel Prozent aller Chargen sind denn gefährlich? Kann man das so sagen?
4: Also wir haben eine ganz frische, junge wissenschaftliche Auswertung, die ich gerade gepostet habe. Da ist es auch noch die Deutschlandzahl nochmal ausgewertet. Es sind also knapp 5% der Chargen, die als besonders auffällig in Erscheinung getreten sind, vor allem eben im ersten Halbjahr 2021, die stechen deutlich heraus gegenüber anderen. Und das, was an Zahlen dort eben tatsächlich fehlt, das sind die Anzahl der tatsächlichen Dosen, die in dem gleichen Zeitraum verabreicht worden sind, um matchen zu können, wie viele Meldungen kamen denn auch die verimpften Dosen tatsächlich zustande. Das Paul-Ehrlich-Institut zieht sich auf den Standpunkt zurück, dass es sich um ein Betriebsgeheimnis des Herstellers handle und sie deshalb diese Daten nicht herausgeben werden. Und ähnlich argumentiert ja eben auch BioNTech in den Prozessen, weshalb ja eben auch das Oberlandesgericht Koblenz eine Geheimhaltungsklausel in das Teilurteil jetzt reingeschrieben hat. Also alles eine Entwicklung, die genau die Fragen, die es zu beantworten gilt, eben nicht beantworten wollen, weil sie genau wissen, dass das eben etwas zutage fördert, was aller Wahrscheinlichkeit nach den Geschädigten zum Durchbruch verhilft.
3: Aber gegen BioNTech haben Sie Teilerfolge erreicht, ne? Die müssen jetzt über bestimmte Dinge Auskunft geben?
4: Ja, also im Grunde genommen hat sich die Rechtsprechung mit dem Urteil des Bundesgerichtshofs vom 9.3.2026 gedreht. Dem lag ein Urteil zugrunde, ebenfalls des Oberlandesgerichts Koblenz. Und da sind ganz, ganz viele Dinge eben neu geregelt worden, die für die Geschädigten positiv sind. Es wurde klipp und klar eben zum Ausdruck gebracht, dass der Auskunftsanspruch schon bei einer ernsthaften Möglichkeit ausgelöst wird. Selbst wenn mehr gegen als für einen Impfschaden spricht, selbst dann ist eben dieser Auskunftsanspruch zu gewähren, um zumindest erstmal den Geschädigten die Möglichkeit zu geben, den Kenntnisstand zu erlangen, den der Hersteller tatsächlich hat, um selbst vortragen zu können. Ja, also das gesamte Wissen liegt ja beim Hersteller und der bunkert sein Wissen, damit ja nicht bekannt wird, eben wie der Stoff funktioniert, wie die Pharmakovigilanzdaten beim Hersteller aussehen. Und alle diese Daten braucht natürlich der Geschädigte, um sowohl zum Nutzen-Risikoverhältnis vortragen zu können, als auch zur Kausalität vortragen zu können. Das sind die beiden wesentlichen Gesichtspunkte. Wir sehen das so ein bisschen Parallelen zum Abgasskandal, weil da das gleiche Konstrukt zum Erfolg geführt hat. Ich erkläre es mal ganz kurz. Damals ging es eben um eine vorsätzlich sittenwidrige Schädigung des Herstellers, weil er eine illegale Abschaltvorrichtung verbaut hat. Und da kam die Frage eben auf des Gerichts, lieber Hersteller, Der Vortrag heißt, draußen auf der Straße ist das Auto dreckig und auf dem Prüfstand ist es sauber. Erklär doch mal bitte, warum ist das so? Und dann sagt der Hersteller, Betriebsgeheimnis, Achselzucken, sage ich dir nicht. Dann sagt er, okay, ganz konsequent, ja, dann gilt das Tatbestandsmerkmal eben als zugestanden nach der Zivilprozessordnung und deshalb wurden sie verurteilt. Das ist also eine Prozessentscheidung gewesen. Der Auskunftsantrag der Auskunftsanspruch im Arzneimittelhaftungsrecht ist letztendlich nichts anderes als das, was im Abgasskandal geschehen ist. Die Hersteller werden hier zur Auskunft verknackt und sie werden aller Wahrscheinlichkeit nach, das ist meine Prognose, keine Auskunft erteilen, weil es in vielen Bereichen eben strafrechtliche Relevanz hat. So, und vor dem Hintergrund gehe ich davon aus, dass das Ergebnis genauso sein wird. Wir werden versuchen zu verstrecken. Das machen wir jetzt gerade mit dem Urteil des Landgerichts Aurich. Da bekommen wir trotz rechtskräftigen Urteils die Auskünfte des Herstellers nicht. Also bleibt uns nichts anderes übrig, als dort eben in die Vollstreckung zu gehen. Das sieht bei Auskünften dann so aus, dass erst ein Zwangsgeld festgesetzt wird und dann ersatzweise Ordnungshaft für die Geschäftsführung. Und dann werden wir sehen, wie weit wir damit kommen. Und wenn das eben nicht fruchtet, dann wird wohl die prozessuale Konsequenz sein, dass eben auch die Tatbestandsmerkmale, negatives Nutzen-Risiko-Verhältnis und die Kausalität als zugestanden anzusehen ist. Und damit sind dann die Klagen gewonnen. Deshalb hat der Auskunftsanspruch, ist es die Schaltzentrale letztendlich dafür, erfolgreich die Klagen zu führen.
3: Das heißt, wenn die sich weigern, Auskunft zu erteilen, könnte dann auch Uğur Şahin ins Gefängnis wandern?
4: Nein, er ist ja nicht Geschäftsführer der GmbH, also der BioNTech Manufacturing GmbH, der sozusagen der Lizenzinhaber ist, sondern er war ja früher bei der SE tätig und die ist nicht verklagt. Also er läuft keine Gefahr, auch wenn er, glaube ich, das Land verlassen hat. Es ist die Geschäftsleitung und die Verantwortlichen von BioNTech Manufacturing GmbH, die entsprechend Gefahr laufen.
3: Aber ist der auch in der Strafanzeige erwähnt? Jetzt sind wir wieder bei der Strafanzeige.
4: Ja, in der Strafanzeige spielt er natürlich eine erhebliche Rolle, weil er natürlich in Bezug auf das Zulassungsverfahren, das ja im Wesentlichen von der BioNTech SE und von Pfizer Inc. Mitbegleitet und betreut worden ist, mit von der Partie gewesen ist und da im Eckpfeiler gesetzt worden sind, die strafrechtlich Relevanz haben dürften.
3: Mhm. Katharina, jetzt sind wir wieder bei den Strafanzeigen und bei den Chargen. Du hast mir erzählt, dass deine Charge also erst verimpft wurde, dann zurückgezogen und dann wieder verimpft. Wie muss ich mir das vorstellen?
5: Ja, das weiß ich jetzt von meinem Rechtsanwalt. Von ihm weiß ich das, aber das ist

0: offiziell als Rückrufaktion vom Paul-Ehrlich-Institut gemacht. So verkaufen sie es.
1: Herr Ulbrich, Sie wollten noch das, was sagen.
2: Genau, das ist ein Mix aus zwei Datenbanken und zwei Datenquellen. Die eine Datenquelle ist die Excel-Liste, die das PEIL selber am 28.11.2024 ins Internet gestellt hat. Die ist von Datenanalysten ausgewertet worden. Und da lässt sich zeitlich nachvollziehen, welche Charge wie in den Markt gelangt ist. Und da sieht man, dass zunächst einmal relativ wenig Schadensmeldung, 2 Monate mit relativ wenig Meldung gelaufen sind. Dann ist die Charge komplett in Deutschland ausgerollt worden. Ich erkläre gleich, warum ich das weiß, dass sie in ganz Deutschland ausgerollt worden ist. Und danach wurde die Charge X8679 nie wieder verwandt. Also es gab nur ein Rollout und danach nie wieder verwandt. Und das ist den anderen Chargen, FD7958 und der FE6975 insofern gemein, dass sie den gleichen Rhythmus haben, antesten, ausrollen. Wir wissen, dass sie in ganz Deutschland ausgerollt worden sind, weil wir eine eigene Datenbank in der Kanzlei haben. Und da kenne ich ja die Adressen der Mandanten und kann also auch örtlich auswerten, wo die Schäden eingetreten sind und nicht nur zeitlich. Ich kann also sehen, dass sie in ganz Deutschland flächig ausgerollt worden sind, in allen Bundesländern, in allen Zentren und eben nicht nur an einem bestimmten Ort.
1: Mhm. Kann man denn belegen, dass die Verantwortlichen vorsätzlich gehandelt haben, also die Chargen verimpfen ließen, obwohl sie wussten, dass es, sagen wir mal, Todeschargen waren?
2: Das kann man nicht belegen, dass es so ist, aber der Verdacht liegt natürlich unfassbar nahe, dass sie wussten, dass Chargen enorm schadensträchtig gewesen sind. Vor allem eben die schadensträchtigen Chargen sind ja zu Beginn, wir rufen uns in Erinnerung, es gab dort diese Priorisierung der vulnerablen Gruppen und an die sind ja just die Chargen gelangt, zunächst am Anfang, die besonders viele Schäden verursacht haben. Das Argument der Gegenseite ist auch klar, die sagen ja, das liegt nicht an der Impfung, sondern das liegt an der Vulnerabilität der Gruppe, an die es verimpft worden ist. Ja, das könnte man aber sehr genau sehen, wenn man mal sich die Altersgruppen der Meldung, das Alter mit angegeben, ansieht. Und das wird eben in Eudra-Wieglands Datenbanken verwischt, indem die Gruppen dann eben 18 bis 64 heißen. Ich habe aber auch schon gesehen, dass Jugendliche, die geimpft worden sind, dort dann in der Datenbank in die Gruppe der 18 bis 64-Jährigen gerutscht sind und so weiter. Also da wird durch den Mix und die Breite auf einmal wieder verwischt, welche Altersgruppe tatsächlich mit welchen gesundheitlichen Schäden belastet ist. Insgesamt ist erkennbar, dass es überwiegend Frauen gewesen sind. Die Erkenntnis hatten wir auch sofort aus der Datenbank in der Kanzlei, aber auch der Periodical Safety Update Report von BioNTech wies das auch aus. 72% Frauen waren betroffen und nur wenig Männer.
1: Weiß man warum?
2: Heute weiß man das. Jedenfalls, man geht davon aus, bei den Lipid-Nanopartikeln und bei der Mitochondriopathie spielt der Reparaturmechanismus möglicherweise eine Rolle, wenn Mitochondrien geschädigt sind und die Lipid-Nanopartikel tatsächlich eben toxische Entzündungen herbeiführen. Ich hatte das auch eben vor einer Woche gepostet. Da kam eben der Aufsatz aus Japan, das sind zwei unterschiedliche Aufsätze heraus, zur Wirkweise der Lipid-Nanopartikel im Körper, die eigenständig losgelöst von der mRNA geeignet waren, eben vor allem die kardiovaskulären Schäden herbeizuführen. Und das hängt mit Östrogen wohl auch zusammen. Ich bin jetzt kein Biologe, aber da scheint es einen Zusammenhang zu geben.
1: Katharina, sollte es zur Klage kommen, wie sollte die lauten, die Anklage?
0: Im Strafrecht?
1: Ja.
0: Das braucht mir gar nicht zu sagen, ja. Wir wollen auf Mord.
1: Mord?
0: Ich bin auf Mord, ja. Was mit Vorsatz? Die wussten das.
1: Okay, aber ich kann mir vorstellen, dass Mord ja eines der Dinge gibt, die am schwersten zu beweisen ist, oder?
0: Wenn man am Tag der Impfung steht und es eine Obduktion gibt, kann man es beweisen.
1: Okay, Herr Ulbrich?
2: Also in meinen Strafanzeigen kommt Mord und Totschlag nicht vor, sondern Körperverletzung mit Todesfolge. Und vor allem eben der Verbrechenstatbestand des 95, der von der Strafandrohung her auch schon mit 10 bis zu 10 Jahren Freiheitsstrafe recht umfangreich ist. Und vor allem eben auch der gewerbsmäßige Betrug, der vorgeworfen wird. Der gewerbsmäßige Betrug vor allem deshalb, es richtet sich eben an die Geschäftsführung.

0: des Herstellers, dass sie eben mit einem therapeutischen Nutzen flächendeckend 2021 geworben hatten, den es tatsächlich nie gab. Also der therapeutische Nutzen eines Übertragungsschutzes, wissen heute alle, den gab es nicht. Zunächst hat es eben Frau Small schon bereits vor dem Europäischen Parlament eingeräumt. Anschließend am 18.10.2023 gab es ein Schreiben von der Präsidentin Emma Koch, die an das Parlament, die schrieb, dass eben weder der Übertragungsschutz beantragt, getestet noch genehmigt worden sei. Also ist von Anfang an alle die Grundlage dessen, warum alle Maßnahmen ergriffen worden sind, gab es damit faktisch nie. Und das hatte dann auch später Jens Spahn in der Enquete-Kommission am 15.12.2025 eingeräumt, der dort eben gesagt hat, naja, alle wussten doch, dass von Anfang an dieser Stoff letztendlich nur zur Linderung schwerer Verläufe gedacht gewesen sei. Ja? Und damit letztendlich haben sie den Vorsatz ja eingeräumt, wenn sie das alle wussten, dass sie eben vorsätzlich die Bevölkerung belogen haben, einen unzutreffenden therapeutischen Nutzen propagiert haben, von dem bekannt war, wo jedenfalls Herr Spahn, allen bekannt war, dass es diesen nie gegeben hat. Das betrifft mittlerweile auch nach der wissenschaftlichen Literaturlage den Infektionsschutz. Auch diesen hat es nicht gegeben.
1: Hat Herr Spahn auch eine Strafanzeige gekriegt von Ihnen?
0: Dazu äußere ich mich jetzt erstmal nicht.
1: Okay, keine Antwort, auch eine Antwort. Katharina, nochmal zu deinem Impfschaden. Der ist vom Landschaftsverband Westfalen-Lippe nicht anerkannt worden. Und das war jetzt erst kürzlich, nach 5 Jahren Wartezeit, obwohl Pfizer ja selbst seine Nebenwirkungen an die EMA gemeldet hat. Ne?
2: Ja.
1: Und gab es irgendeine Begründung der Versorgungsanstalt?
2: Ein konkurrierendes Ereignis oder nehmen die eine Gewalttat, die 30 Jahre her ist?
1: Du warst Opfer einer Gewalttat vor über 30 Jahren. Und das soll Darmnekrosen, Organversagen, Erblindung und Schlaganfälle nach über 30 Jahren auslösen.
2: So machen die das. Das ist dann, wenn sogenannte Gutachter, die keine Gutachter sind, oder wie würde man das jetzt ausdrücken, einfach wahllos und willkürlich. Und das ist, ich nehme das auch mit Absicht. Ich habe jetzt meinen Bescheid, wo das drin steht. Du bist kein Impfschaden, weil es steht in konkurrierenden zu dem, was damals vorgefallen ist. Bei anderen wird ihr Streit angegeben, bei anderen werden die Katzen angegeben oder eben, ja, die suchen sich das, ziehen sich aus den Fingern heraus. Ich möchte platzen vor Wut, als ich diesen Brief aufgemacht habe. Aber das, da gehen wir jetzt gegen vor, wir gehen in den Widerspruch und wenn dann nach Abnahmen wieder entschieden wird, dass es nicht an der Impfung liegt, werden wir uns beim Sozialgericht sehen.
0: Wie viele Jahre braucht jetzt die Behörde? Waren 4 Jahre, ne?
2: 5. Der Antragstellung war September 21, da lag ich im Krankenhaus.
1: Wahnsinn. 5 Jahre war gar nichts. Haben die sich gar nicht darum gekümmert?
2: Genau, und als antworten die mir, ich habe jetzt mehrere Einschreiben gesendet mit Rückschreiben, haben die nicht reagiert. Jetzt haben sie reagiert und setzen mir eine Frist, dass ich bis zum 10. September Zeit habe. Dabei habe ich denen jetzt schon mal sehr ausführlich nochmal das mit den EMA-Meldungen. Also ich besitze einen Link zu EMA, wo direkt meine Nebenwirkungen stehen. Ich habe auch eine Paul-Ehrlich-Institut-Nummer. Und da würde ich gerne zu sagen, da war ja jetzt der Präsident des Paul-Ehrlich-Instituts jeden Montag im ZDF und hat nochmal laut verkündet, dass jeder Impfgeschädigte sich ja beim Paul-Ehrlich-Institut melden kann. Nur haben wir alle, ohne Ausnahme, nie eine Antwort vom Paul-Ehrlich-Institut bekommen, dass wir gelistet sind oder dass wir eine Nummer haben. Ich muss den Anwalt einschalten, um meine Nummer zu bekommen.
1: Es ist unglaublich, Herr Ulbrich, auch was diese Versorgungsanstalten da abziehen. Die suchen also gezielt nach irgendwelchen psychischen oder irgendwelchen Vorfällen, die 30 Jahre zurückliegen, um einen aktuellen Impfschaden, der ja sogar von vielen Ärzten belegt ist. Da gab es ja auch in dem gleichen Morgenmagazin beim ZDF einen Fall, wo die Versorgungsanstalt da gesagt hat, Ja, also wir haben ja unsere eigenen Ärzte, die allerdings den Patienten nie gesehen haben. Ist das das ganz normale Vorgehen dieser Versorgungsanstalten in ganz Deutschland?
0: Also die Versorgungsämter, die haben 2 Anspruchsgrundlagen zu prüfen. Einmal gibt es die sogenannte Regelversorgung und einmal die Kannversorgung. In der Regelversorgung müssen feststehen zur Überzeugung eben die gesicherten gesundheitlichen Schäden, die vorher nicht vorgelegen haben. Dann muss eben die Kausalität festgestellt werden mit einer überwiegenden Wahrscheinlichkeit. So, und die überwiegende Wahrscheinlichkeit, diese, dazu schalten Sie Sachverständige ein. Wir tragen dazu eben nach der wissenschaftlichen Literaturlage vor, dass es im Kern eine immunologische Verursachungskette gibt. Also typischerweise eben Immunologen diejenigen sein müssten, die am ehesten in der Lage sind, die Auswirkungen des Stoffs auf den Körper und die Wahrscheinlichkeit des Eintritts beurteilen zu können. Wir sehen aber Psychologen, Zahnärzte, Kinderärzte, wir sehen alles Mögliche, aber wir sehen keine Immunologen, die hier tatsächlich die Gutachten fertigen. Die geben auch in der Regel kein Literaturverzeichnis an und verweisen in der Regel auf Behördenmeinungen. So, und das Bundessozialgericht gibt ganz klar vor, dass maßgeblich der Erkenntnisstand der medizinischen Wissenschaft ist, der sich eben aus der Peer-Reviewed wissenschaftlichen Literaturlage ergibt und natürlich nicht aus den Behördenmeinungen ergeben soll. Denn die Behörden beziehen in der Regel ihre Daten wiederum vom Hersteller, das ergibt sich aus Artikel 17 der Verordnung 726/2004. Auf dieser Datengrundlage wird die Zulassung geprüft, auf dieser Datengrundlage wird auch anschließend Pharmakovigilanz mit abgeglichen, weil der Stufenplanbeauftragte des jeweiligen Herstellers gibt die Pharmakovigilanzdaten dann wiederum und ihre eigenen Bewertungen an die Behörde ab und die Behörde fertigt daraufhin eben entsprechende Berichte. Das heißt, es ist alles extrem verkürzt. Das Paul-Ehrlich-Institut hat zudem eben seine Pflichten, seine gesetzlichen Pflichten bis heute nicht erfüllt. Die kassenärztlichen Daten wurden bis heute nicht ausgewertet. Es gab mehrere kleine Anfragen des Deutschen Bundestages zu dieser Thematik. Zunächst einmal hatte das Bundesministerium der Gesundheit eben die Aufgabe zu erklären, wie sollen die Daten übermittelt werden, per USB-Stick oder per Datenträger. Die haben gesagt, nein, wir machen jetzt hier eine entsprechende Datenschnittstelle. Und diese Datenschnittstelle, die soll erst gefertigt werden. Der Auftrag soll dann im September 2021 erfolgt sein. Und leider konnte die Datenschnittstelle dann, glaube ich, bis letztes Jahr nicht hergestellt werden. Und jetzt konnte man leider die Daten auch bis heute nicht auswerten, sodass also die kassenärztlichen Daten, aus denen dann im Match zwischen den Chargen und den Meldungen, die die Ärzte dann alle in den Krankenakten mit hochgeladen haben, keine Auswertung erfolgen. So, das heißt, auf einer unzureichenden Datengrundlage geht dann der Gutachter her und sagt, naja, weil es kein Risikosignal beim Paul-Ehrlich-Institut gibt, ja, dann kann folgerichtlich ja auch der gesundheitliche Schaden nichts mit der Impfung zu tun haben. Das ist die Ratio, die man den meisten in den Gutachten sieht. Und dem wird auf den meistens, das liest man dann auch häufig eben den erstinstanzlichen Urteilen, in dem wir nicht involviert gewesen sind, und das setzt sich dann sofort. Also wir haben insgesamt von über 10.000 entschiedene Verfahren, 600, die derzeit positiv entschieden worden sind und eben 9.400 mit Abweisung. Das heißt, 96% werden von den Versorgungsämtern abgeschmettert. Dass das Methode hat, kann man sich vorstellen, ja? Es geht denn in den sozialgerichtlichen Verfahren weiter. Da ist die Erfolgsquote deutlich besser. Aber über 20% liegt sie auch nicht. Das heißt also, auch dort gibt es einen eisigen Wind, der den Geschädigten dort entgegenfliegt, aber mit einer höheren Wahrscheinlichkeit jedenfalls durchzukommen, als bisher jedenfalls bei den entsprechenden Versorgungsämtern.
1: Für mich klingt das, also ich als Laie sehe daraus eine Komplizenschaft, um wie der Teufel das Weihwasser zu meiden, dass eine Aufarbeitung kommt, das hier soll vertuscht werden, damit der Staat nicht zahlen muss, oder?
0: Es geht aber im Sozialrecht um Amtsermittlung, das muss man noch wissen. Also Sie müssen von Amts wegen eigentlich die Tatsachen erforschen. Und wenn ich Sie als Anwalt nachher beibringe und sage, hier sind die Tatsachen, die bereits erforscht sind und die zumindest im Rahmen der Kernversorgung eine überwiegende wissenschaftliche Meinung, die jedenfalls ein gewisses Gewicht hat, bildet damit eine Kannversorgung, zumindest dann eine versorgungsrechtliche Grundlage bildet für die monatlichen Versorgungsbezüge, die man dann beziehen kann und die Übernahme der Krankenkassenkosten. Da muss man sich ja vorstellen, das ist ein riesengroßer Block. Die schweren Geschädigten, wenn sie ihren Bescheid bekommen, bekommen, da kommt sofort die Krankenkasse an und meldet sich beim Versorgungswerk und sagt, ja, jetzt zahlt uns doch mal bitte die ganzen Beträge seit Antragstellung zurück, die wir geleistet haben. Das heißt also, alles, was die Krankenkassen geleistet haben, holen sich darüber auch zurück. Und die Leistungen des Versorgungswerkes sind natürlich viel, viel höher als bei jeder Krankenkasse, weil die Intention des Gesetzgebers ist es natürlich, die Menschen wieder gesund zu machen und in Brot und Arbeit zu versetzen, weshalb auch eine andere Versorgungsleistung stattfindet, damit gerade eben diese Genesung eintritt und sie von der Payroll wieder runterkommen. So, und natürlich durch die Verzögerung des Prozesses und durch die späten Bescheide und die Ablehnungsbescheide erweitern sie natürlich den Schaden immer weiter, so dass sie im Grunde genommen gar nicht anders können, als später nur noch abzunehmen, weil natürlich bis dahin der Betrag so unendlich groß geworden ist, statt gleich zu leisten und versuchen, die Menschen wieder vorher zu gesund zu machen.
1: Ja, und das, wobei es ja wirklich offensichtlich ist, wenn jemand nach der Impfung oder kurz nach der Impfung tot umfällt oder direkt schwere Schäden hat, dann muss man da ja eigentlich überprüfen. Das ist ja vollkommen klar eigentlich. Katharina, um es nochmal auf den Punkt zu bringen, wie ist es dir direkt nach der Covid-Impfung gegangen und wie ist es dann weitergegangen? Damit wir
2: Also ich habe direkt einen Schlaganfall bekommen und die Endothelien in meinem...
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4: 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Jetzt Meldungen aus der Trigger FM Redaktion. Der ukrainische Generalstaatsanwalt Ruslan Krautschenko ist nach Korruptionsvorwürfen zurückgetreten. Er bestritt eine Beteiligung an einem Geldwäschenetzwerk für betrügerische Callcenter. Ermittlern zufolge seien Vermögen in Höhe von Millionen gewaschen worden. Sie durchsuchten Büros der Generalstaatsanwaltschaft und identifizierten 5 Mitglieder des Netzwerks. Der sogenannte Wirtschaftsweise Martin Wedding warnt, das Rentenpaket nach der Landtagswahl in Sachsen-Anhalt aufzuschnüren. Wedding verweist auf die demografische Entwicklung und dringend notwendige Erwerbsmigration. AfD-Chefin Weidel brachte die Phrasen des Politikbetriebs auf den Punkt. Sie sagte, Deutschland ist bankrott und das müssen die verantwortlichen Parteien einfach mal sagen. Auch meinte sie zur Erwerbsmigration, jeder, der sich hier an unsere christlichen Werte halten und zum Wohl des Landes einen Beitrag leisten will, ist herzlich willkommen, egal von wo er kommt. Die Präsidenten der 16 Landesämter für Verfassungsschutz und der Präsident des Bundesamtes für Verfassungsschutz, Sinan Selin, kommen vom 9. bis 11. September zu Beratungen zusammen. Das berichtet das Redaktionsnetzwerk Deutschland unter Berufung auf Sicherheitskreise. Die Tagung sei länger geplant und keine Reaktion auf die Landtagswahl in Sachsen-Anhalt wurde eilig dazu erklärt. Allerdings werde auch das eine oder andere Wort über die AfD gewechselt werden müssen, heißt es von Teilnehmern. 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
1: Ja, eigentlich. Katharina, um es nochmal auf den Punkt zu bringen, wie ist es dir direkt nach der Covid-Impfung gegangen und wie ist es dann weitergegangen? Damit wir
2: Ich habe direkt einen Schlaganfall bekommen und die Endothelien in meinem Auge sind ganz rot geworden und das Auge ist dadurch auch blind geworden, das rechte. Und Darmprobleme und Blutungen traten in der gleichen Woche ein und ich habe innerhalb von 6 Wochen 25 Kilo abgenommen. Zwangsweise wegen der Endothelitis und der Vaskulitis. In Speiseröhre, Magen- und Darmbereich vor allen Dingen. Und die Nieren haben aufgehört zu arbeiten. Da wurde ich ja dann 6 Wochen als Simulant abgestempelt. Aber ich würde gern was noch zum Versorgungsamt sagen. Die haben ja noch eine schöne Begründung reingeschrieben und vor allen Dingen dieses Abstreiten. Die haben zum Beispiel MECFS, diese Enzephalitis, dann gesagt, dass das in keinem Zusammenhang steht. Dabei steht es jetzt schon in Packungsbeilage drin. Das ist das Fatigue, das Müdigkeitssyndrom, was bei mir sofort gemeldet ist, wurde im August 21, bringen die in keinster Weise in Verbindung. Und zwar mit so bösartigen Sätzen dann noch zugeschrieben. Was fällt einem ein, das in Verbindung zu bringen? Das ist aber am Tag der Impfung eingetreten, dass man dann müde wird. Man weiß gar nicht mehr, was man tut. Dass man gießt sich zum Beispiel den Kaffee ein, dann gießt man nochmal ein und es läuft dann über. Man weiß gar nicht, dass man das jetzt gerade getan hat. Das sind Alzheimer-Demenz-Symptome, die sofort gekommen sind. Und nahezu alle mit diesen 3 Chargen vor allen Dingen oder auch die EX3599 drunter leiden. Auch weitere Chargen sind betroffen. Die gehen dann noch ganz hart in die Diskussion vom LWL.
1: Wahnsinn. Und worunter leidest du heute, 5 Jahre nach dieser Spritze, worunter leidest du heute? Weißt du, wenn man sich so anschaut, ich weiß wieder, dass manche Leute sagen, wieso, ist doch eine gesunde junge Frau, sieht doch gut aus, ist doch alles prima. Wie sieht dein Alltag aus?
2: Also mein Alltag sieht aus, wenn ich in der Woche was vorhabe, sodass ich 1 bis 2 Tage etwas tue und den Rest der Woche schlafe ich. Also sitze hier, ich telefoniere schon. Ich bin immer noch sehr müde. Ich habe jetzt akut gerade einen Herzinfarkt gehabt vor kurzem. Da muss ich ruhiger treten, erstmal die Gefäßentzündung in den Griff kriegen und Therapieumstellung dann sofort nur auf Herz das stärken. Das ist dann wichtig. Ich bleibe zu Hause. Ich bin auch total dauermüde, wenn ich dann auf Entzündung bin, dann Dinge wie Demo oder Veranstaltungen, das ziehe ich voll durch, aber das bezahle ich jedes Mal mit einem heftigen Crash. Also der ist dann auch wirklich. Und ein Crash ist, dass du dann liegst und dann hast du dein geschwollenes Auge und deine geschwollenen Finger. Und dann telefoniert zwar, aber ich würde mich dann nicht so wie heute zeigen. Ich habe Darmprobleme sehr stark. Also ich esse dienstags und ich esse dann wieder donnerstags. Also richtig viel. Ich verdaue, also ich esse jetzt und ich gehe 10 Minuten spätestens auf Toilette, dann ist das draußen. Ich habe Schmerzen, weil der Darm sich bewegt und dann habe ich wieder Hunger. Das ist die Raupe Nimmersatt, ganz freundlich nennen meine Kollegen mich. Aber dieser Schmerz bei der Verdauung, weil der Darm ist ja geschnitten und zusammengenäht, wieder geschnitten, das tut weh. Der Verdauungsprozess tut weh.
1: Wahnsinn, wie viele OPs?
2: 5.
1: 5 OPs?
2: Am Darm.
1: Nur am Darm.
2: Ich habe insgesamt mehr gehabt, aber 5 am Darm.
1: Du hast ja selber gesagt, viele, die dieselbe Charge bekommen haben und haben die ähnliche Schäden gehabt oder auch gleich diese Beeinträchtigungen nach der sogenannten Impfung und viele von denen sind tot. Welche Therapien haben dir geholfen, glaubst du, dass du noch am Leben bist? Oder also was hat dir geholfen?
2: Also das Schlimmste ist, das muss ich leider sagen, war ein Medikament von Pfizer. Das ist der Wirkstoff Zelsentri, Maraviroc. Da ist etwas drin, was alles Mögliche in meinem Körper sofort blockiert hat und mein Immunsystem stabilisiert hat und die Blutung gestoppt. Ich war sofort nicht mehr blind und die Blutung in der Speiseröhre, wo sich alle Ärzte sehr große, das steht ja auch überall dokumentiert, große Sorgen gemacht haben, hört auf. Ich habe es jetzt mittlerweile geschafft, hier mit so Produkten wie Natokinase und Vitamin D3, auch wenn einer jetzt lachen würde, und Mariendistel-Extrakt, das in den Griff zu kommen. Ich habe das Maraviroc jetzt ersetzt, komplett durch Nahrungsergänzungsmittel. Aber die ersten 2 Jahre habe ich es gebraucht, sonst wäre ich gestorben.
1: Aha. Ich meine, trotz deiner immensen Impfschäden, muss man ja sagen, engagierst du dich mit, also auch für andere mit ähnlichem Schicksal. Du hast schon eine Infoveranstaltung diesen Sommer in Hamm veranstaltet. Was würdest du Impfgeschädigten, gibt es einen Rat, den man generell Impfgeschädigten geben kann?
2: Ich wünsche allen Mut und dass sie sich zum Beispiel mal informieren, was ist auf der Seite info@medico von Facharzt Ralf Tillenburg. Hat ja kostenlos einen Behandlungsplan. Da kann jeder für sich seine Informationen nehmen, sich auch mal Videos von Robert Franz anzugucken oder auch in meinem Kanal zu schauen. Da zeige ich immer, was ich nehme. Also das ist keine Therapieempfehlung, aber ich zeige jedes Mal, wenn ich habe zum Beispiel, ich bin spikefrei Und das habe ich dann immer aufgeschrieben, wie ich das mache. Ich teste ja auch jetzt gerade, habe ich so eine Phase, wo ich etwas runter reduziere. Ich teste alles, was ich nehme, an mir selber. Und wenn das funktioniert, zeige ich das. Wenn es nicht funktioniert, auch ganz wichtig, zeige ich das auch. Das ist mir, beides muss gezeigt werden. Immer wenn was funktioniert, dann ist Erfolg. Dann muss ich das, dann schreibe ich das wie als Dokument und lade das kostenlos als PDF-Datei in meinen Telegram-Kanal hoch und bringe das aber auch bei Text als X und bei Facebook. Es gab ja damals keine Ärzte. Bis heute kenne ich zwei Ärzte, die uns helfen. Einer ist in Bayern, einer ist in Nordrhein-Westfalen, das ist der Fahrradsrat Schellenburg. Das meiste hat ich selber gemacht, aber die Zusammenarbeit mit dem Fahrrad ist stark. Der hat mir den wichtigsten Schritt, der hat gesagt, pass auf, du bist der Patient für Maravi Rock, wenn du das nicht nimmst, wirst du sterben. Und ich war halt tot, wo ich ihn das erste Mal gesehen habe. Manche haben mich dafür verurteilt, aber das Medikament hat mir in meinem Fall das Leben gerettet. In dem Moment, ja.
1: Mhm. Herr Ulbrich, Sie beide sind ja auch vor der UN in Genf aufgetreten. Was war das für eine Erfahrung für euch?
0: Ja, das war hochspannend. Alleine schon die Akkreditierung im Vorfeld und dass man überhaupt dann in diesen speziellen Saal dann da reingekommen ist. Und dann gab es Plätze für die deutsche Vertretung. Da saß dann keiner. Aber wir wussten ja nicht, dass man sich da nicht hinsetzen sollte oder nicht hinsetzen sollte. Ich wusste es nicht. Jedenfalls haben wir uns dann da hingesetzt und es gab dann später Theater, in dem dann, glaube ich, eine Botschaftsvertreterin dann kam. Wir waren ja ahnungslos, wir haben uns da hingesetzt, wo die deutsche Flagge war, da haben wir uns da hingesetzt. Und jedenfalls durften wir, es ging um die Frage eben der Korruption, der Korruptionsbekämpfung, vor allem im Rahmen der Pandemie. Und alleine das Fehlen sämtlicher Vertreter aus Deutschland, Österreich und der Schweiz war für sich genommen schon ein Skandal, ja. Also dass man eigentlich einen wichtigen Punkt nicht beobachten möchte und auch gar nicht in den Fokus geraten möchte und durch Nichterscheinen dann glänzt.
1: Wahnsinn.
0: Und wir durften dann eben jeweils einen zweiminütigen Beitrag von uns geben und ja, das ist dann auch wohlwollend angenommen worden. Es kam dann anschließend die englische Botschafterin und auch andere, die dann Einladung ausgesprochen haben, doch mal einen Vortrag auf dort zu halten zu der Thematik, weil eben von Anfang an das Produkt jedenfalls von Pfizer kritisch gesehen worden sei in Indien. Waren tolle Gespräche, eine tolle Erfahrung, kann ich nur sagen.
1: Ja, ja, die Deutschen sind vielleicht nicht gekommen, Katharina. Die haben sich vorher auf deinen Kanälen umgeschaut und haben gedacht, oh, die geht uns direkt an. Wie war das da für dich?
2: Das ist mal stark. Die Einladung war schon stark. Ich war ein paar Monate vorher, habe ich vor der WHO, gegen die WHO demonstriert. Also ich wurde eingeladen auf so eine riesige Demo. Und dann kam jemand, der hat gesagt, dass du willst vor den United Nations sprechen. Und ich, aber nur mit meinem Anwalt. Und dann ging das ganz schnell, dann habe ich ihn angerufen, jetzt habe ich nach Genf und er Genf, New York geht nicht, ist zu weit. Ja? Und dann, das war sehr aufregend da zu sein, das hat viele erschüttert, weil vorher, da hat ein Land gesprochen, hat gesagt, bei uns ist alles in Ordnung, überhaupt keine Korruption. Ja, und dann sind wir dann losgelegt und wir haben ja offiziell für Deutschland um Hilfe gerufen. Also wir haben gesagt, bei uns gibt es Korruption, bei uns gibt es Kranke durch Pfizer. Da war gegen so ein Raunen durch diesen riesen großen Raum. Also der war schon sehr beeindruckend, dieser große Raum.
0: Aber eins muss man sagen, die Mehrheit dort nahm die Korruptionsbekämpfung tatsächlich sehr ernst und hat auch in der diplomatischen Art und Weise sehr klar und deutlich zum Ausdruck gebracht, dass das eine der wichtigsten Positionen überhaupt für Regierung ist, Korruptionsbekämpfung zu betreiben. Und vor allem eben Länder, die wir gar nicht auf dem Schirm haben im Rahmen der Korruptionsbekämpfung. Ich glaube, es war der Botschafter von Kolumbien und noch ein anderer, die dann aus den eigenen Erfahrungen berichtet haben, was das für ein Land bedeutet, wenn ein Land eben von der Korruption gefangen ist, ja, und was das letztendlich für Auswirkungen hat und warum das eben eine außerordentlich wichtige staatliche Aufgabe ist, derart stark eben Korruption zu bekämpfen. Das war also hochinteressant, dass eben, also es war meine persönliche Wahrnehmung, jedenfalls die überwiegende Mehrheit dort die Botschaft sehr gut verstanden hat.
1: Ja, man soll nicht immer nur glauben, dass Deutschland hier den Ton angibt. Man muss sich mal wirklich in der Welt umschauen. Auch in den USA passiert ja gerade einiges. Also Gesundheitspapst Fauci ist vom